0: wird, um Wählerstimmen zu gewinnen, um zu sagen, okay, wenn ich die Wahl gewinne, werden wir den Menschen die Scharia auferlegen. Die bedürftigen Menschen, die nicht wirklich verstehen, was die Scharia ist, können sagen, ja, wir brauchen die Scharia, weil es sich um ein islamisches Gesetz handelt. Deshalb werden wir für die Person stimmen, die die Scharia im Bundesstaat Kaduna einführen wird. Die andere Partei wird sagen, nein, wir wollen keine Scharia im Bundesstaat Kaduna. Deshalb stimmen wir Christen für niemanden, der die Scharia im Bundesstaat Kaduna einführen will. Es ist eine politische Frage. Und ich würde sagen, ja, auf dem Papier gibt es die Scharia, aber faktisch gibt es sie im Bundesstaat Kaduna nicht.
1: Sie sagten, Ihre Art des Dialogs bestehe darin, das Evangelium zu verbreiten, die Stimme der Liebe zu verbreiten, Gottes Stimme der Liebe. Aber funktioniert das? Wie reagieren Muslime darauf?
0: Ja, ich habe es schon oft betont. Nicht jeder Muslim ist schlecht und nicht jeder Christ ist gut.
2: We preach love.
0: Wir verkünden die Liebe. Das bedeutet, wenn euch jemand Unrecht zufügt, dann antwortet nicht mit neuem Unrecht, um euch zu rächen. Die Botschaft Christi lautet vielmehr, wenn ihr Liebe verkündet, dann solltet ihr das nicht nur mit Worten tun. Eure Taten werden für euch sprechen. In unseren Schulen dürfen auch muslimische Familien ihre Kinder bringen. Und das bereits ist Evangelium. Denn seit wir ihnen diese Möglichkeit geben, erziehen wir auch ihre Kinder. Das ist ein Akt der Liebe. Ich habe Ihnen das Beispiel mit dem Brunnen genannt. Wenn ich in der Lage bin, einen Brunnen zu bohren, könnte ich sagen, nur Christen dürfen daraus schöpfen. Aber das wäre nicht der Weg Jesu. Er würde sagen, ich habe euch dieses Wasser gegeben und es ist für euch alle da, ob ihr einer Naturreligion angehört, Christen oder Muslime seid. Ich habe es euch gegeben, weil ihr Menschen seid. Zuerst ist man Mensch, noch bevor man Christ ist, Anhänger einer traditionellen Religion oder Muslim. Das Entscheidende ist, wir sind von Gott geschaffen und Gott macht keine Unterschiede. Das ist auch der Weg, den wir gehen. Wir diskriminieren niemanden, sondern bringen den Menschen Liebe entgegen. Die Liebe, die wir von unserem Herrn Jesus Christus empfangen haben, möchten wir weitergeben. Lasst die Menschen Erfahrungen machen, denn Taten sagen mehr als Worte.
1: Das ist großartig. In Nigeria kommt es häufig vor, dass innerhalb einer Familie Christen, Muslime und Anhänger traditioneller Religionen leben. Schafft das Probleme oder ist es auch eine Chance?
0: Interessanterweise kann es zum Beispiel im Süden Nigerias vorkommen, dass in derselben Familie ein Christ, ein Muslim und ein Anhänger einer traditionellen Religion leben. Und sie leben friedlich miteinander. Leider ist es im Norden Nigerias etwas anders. Es gibt eine Religion, die vorgibt, in Frieden mit allen zu leben. Aber im Norden Nigerias zeigt sich leider, dass manche ihrer Anhänger, nicht alle, andere Menschen zwingen wollen, ihrer Religion beizutreten. Wenn du ihrer Religion nicht beitrittst, dann bist du es nicht wert zu existieren. Wenn du also ihrer Religion nicht beitrittst, dann bist du aus ihrer Sicht schlecht. Mit anderen Worten, wenn du dich ihnen nicht anschließt, dann bist du ein Ungläubiger. Das ist traurig. Es ist traurig, weil das Bildungsniveau, das den Kindern vermittelt wird, in keiner Weise eine echte Bildung ist. Der Islam ist eine Religion der Liebe. Der Islam ist friedlich, der wahre Islam. Aber es gibt Menschen, die man als Extremisten bezeichnet. Wir haben die Fanatiker. Wir haben die Eiferer. Das sind die Gruppen, die meinen, dass man kein Gläubiger ist, wenn man sich nicht ihrer Religion anschließt. Doch die Art von Islam, von dem ich in Büchern gelesen habe, die Art von Islam, die ich studiert habe, neben dem, was wir im Seminar gelernt haben, die sagt eben nicht, dass jemand, der nicht an den Islam glaubt, ein Ungläubiger ist. Ich habe den Islam als eine Religion des Friedens, eine Religion der Liebe kennengelernt. Aber was wir manchmal im Norden Nigerias erleben, ist leider das Gegenteil davon.
1: Man könnte also sagen, dass Gruppen wie Boko Haram Sekten sind.
0: Genau, Sekten wie Boko Haram oder ISWAP, also der islamische Staat Westafrika. Man kann sagen, diese Gruppen sind extremistisch. Es sind Fanatiker und Eiferer. Selbst einige muslimische Führer haben sich bereits zu Wort gemeldet, um diese Taten zu verurteilen. Denn das ist nicht der Islam. Das ist absolut nicht der Islam. Wenn jemand behauptet, den Menschen den Islam aufzwingen zu wollen, dann ist das nicht der Islam, der gelehrt werden sollte.
1: Lieber Bischof, Sie sind ein so positiv denkender, liebevoller und charmanter Mensch, trotz all der Probleme, die Sie haben. Was gibt Ihnen die Kraft? Ist es das Gebet? Ist es die Gemeinschaft? Was ist es?
0: Das Erste, was mir Zuversicht gibt, ist das Gebet. Denn ich glaube an das Gebet. Ich glaube an Gott. Ich glaube, dass alles, was ich tue, von ihm gelenkt und inspiriert ist. Was mich außerdem antreibt, ist mein uneingeschränktes Engagement für die Menschen, denen ich dienen soll. Ich habe mich nicht selbst dazu berufen, Gott hat mich berufen. Und er hat mich aus einem bestimmten Grund berufen. Was auch immer der Grund sein mag, eines weiß ich, es geht darum, seinem eigenen Volk zu dienen. Und ich bin bereit, dem Volk zu dienen. Ich bin bereit, mich ihnen anzuschließen, in guten wie in schlechten Zeiten. Gott hat mich zu diesem Dienst berufen und ich werde mein Bestes tun, um ihm und seinem Volk zu dienen.
1: Und zum Schluss werfen wir einen Blick in die Zukunft. Was sind Ihre Hoffnungen und Ihre Visionen für Ihr Bistum und für Nigeria?
0: Für meine Diözese wünsche ich mir, dass sie eine geistlich ausgerichtete Gemeinschaft wird, die sich ganz auf Gott verlässt. Außerdem hoffe ich, dass wir mehr Schulen errichten können, da es an Bildungseinrichtungen einfach fehlt, um unsere Menschen zu unterrichten. Ebenso wünsche ich mir, dass wir Kliniken aufbauen können, um uns um die Kranken zu kümmern. Denn die Regierung sorgt nicht ausreichend für die Kinder in den Schulen, für die Kranken, besonders für schwangere Frauen, für ältere Menschen und die Schwachen. Wenn es gelingt, Kliniken einzurichten, die den Bedürftigen helfen, Frauen bei der Geburt unterstützen und kleinen Kindern eine gute Zukunft eröffnen, dann werde ich sehr glücklich sein. Für Nigeria bete ich um Einheit und Stärke. Besonders bete ich für die religiösen Führer, dass wir das leben, was wir predigen, dass wir Gott kennen und zu ihm stehen und dass wir unser Volk zum Kreuz Christi führen. Zugleich bete ich, dass die Politiker erkennen, nach diesem Leben, nach Nigeria, gibt es ein anderes Leben. Jeder Christ, jeder Politiker sollte wissen, dass Gott in allem, was wir tun, gegenwärtig ist und dass Aufrichtigkeit Vorrang haben muss. Korruption sollte aus dem Leben Nigerias verschwinden. Wenn das gelingt, werden wir ein starkes, stolzes und selbstbewusstes Nigeria haben.
1: Möge Gott Sie alle segnen.
0: Amen.
1: Vielen Dank, Exzellenz, dass Sie Ihre Geschichte mit uns geteilt haben.
0: Danke, danke.
1: Soweit mein Gespräch mit Bischof Habila Dabo aus Nigeria. Ich denke, sein Zeugnis zeigt, wie wichtig Religionsfreiheit für Menschen ist, die ihren Glauben leben und bezeugen wollen, oft unter extremsten Bedingungen. Doch die Frage nach der Religionsfreiheit stellt sich nicht nur in Ländern wie Nigeria, sie spielt auch bei großen internationalen Ereignissen eine Rolle. Darüber spreche ich gleich mit Florian Ripka, dem Geschäftsführer von Kirche in Not. Es geht um die Fußball-Weltmeisterschaft.

0: 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Der Ball rollt bereits seit 10 Tagen in Kanada, den USA und Mexiko. Fußball-Weltmeisterschaften sind längst mehr als reine Sportereignisse. Diskutiert wird über Politik, Menschenrechte oder gesellschaftliche Entwicklungen. Über ein Thema wird dabei allerdings vergleichsweise selten gesprochen, die Religionsfreiheit. Dabei gehört fast jedes dritte Teilnehmerland der Fußball-WM zu den Staaten, in denen Menschen ihren Glauben nicht frei leben können oder sogar Verfolgung droht. Darauf macht das päpstliche Hilfswerk Kirche in Not aufmerksam. Über die Hintergründe spreche ich jetzt mit dem Geschäftsführer von Kirche in Not Deutschland, Florian Ripka. Hallo, grüß Gott, Herr Ripka.
1: Hallo, Herr Niggewöhner.
0: Herr Ripka, wenn man jetzt sich die Fußball-WM anschaut, dann sieht man Fans, man sieht Freude, Emotionen, Leidenschaft, Lebenslust. Warum sagt Kirche in Not gerade jetzt, schauen wir auch auf die Religionsfreiheit?
1: Nun, ich meine, die Weltmeisterschaft betrifft die ganze Welt und auch der Religionsfreiheitsbericht von Kirche in Not betrachtet die ganze Welt. Da treten jetzt Länder in den Vordergrund, in den Fokus. Und da lohnt es sich schon, auch mal die Fußballbrille abzusetzen, auch wenn die natürlich sehr schön ist. Und da sehen wir, dass ja in sehr vielen Staaten halt, konkret in 14 Teilnehmerländern der WM, ist das Recht auf Religionsfreiheit erheblich eingeschränkt. Und ich finde, das zu ignorieren, ist jetzt kein Dienst am Fußball. Im Gegenteil, ich denke, wenn man da genauer hinschaut und auch schöne verbindende Momente, die es ja bei der WM auch durchaus gibt, da so nutzt, versprechen wir da schon, dass sich da viel zum Guten ändern kann.
0: Ja, und Ihre aktuelle Auswertung zeigt, in 14 der 48 Teilnehmerländer ist die Religionsfreiheit erheblich eingeschränkt. Das ist also fast jedes dritte Land. Wer sind denn die problematischsten Fälle?
1: Der prominenteste vielleicht zurzeit ist der Iran. Dort gibt es massive Einschränkungen für Konvertiten und für nicht anerkannte Religionsgemeinschaften. Wir hören von Festnahmen, langen Haftstrafen und teilweise ist sogar auch die Todesstrafe möglich. Ein anderes Land in der Region ist Saudi-Arabien. Dort gibt es eine extrem strenge religiöse Gesetzgebung. Auch wenn wir da immer mal wieder so tröpfchenweise Nachrichten bekommen, dass es doch ein bisschen besser werden würde, ist de facto die öffentliche Ausübung anderer Religionen als der staatlich zugelassenen ganz, ganz stark eingeschränkt. Auch blicken wir nach Afrika zum Beispiel. In der Demokratischen Republik Kongo gibt es Gewalt und Instabilität. Dschihadistische Gruppen wie die Allied Democratic Forces bedrohen religiöse Gemeinschaften. Auch da gibt es so eine ungute Vermischung zwischen Ressourcenabbau, der kontrolliert werden will, zwischen religiösen Gruppierungen. Oder ein ganz anderes Thema ist in Haiti beispielsweise, die nehmen auch teil. Und dort befinden sich große Teile des Landes einfach unter der Kontrolle von bewaffneten kriminellen Banden. Und Priester und Ordensleute werden entführt und ermordet, also entführt, wenn es darum geht, Geld zu erpressen, und ermordet, auch wenn es darum geht, sich schützend vor die Bevölkerung zu stellen. Also das sind jetzt nur ein paar Beispiele, ich könnte noch ein paar mehr aufzählen.
0: Besonders interessant finde ich, dass mit Mexiko sogar eines der Gastgeberländer zu den Staaten gehört, die Sie bei Kirche in Not nennen. Was liegt denn dort im Argen?
1: Ja, weil auch dort die Gewalt, die vor allem von Drogenkartellen ausgeht, vollkommen außer Kontrolle geraten ist. Also die Gefahr geht jetzt da ganz klar nicht vom Staat aus, aber

0: der Staat hat sehr an Autorität und an Einfluss eingebüßt und irgendwie haben wir den Eindruck, dass Priester oft die letzten unabhängigen Autoritäten vor Ort sind. Priester, Ordensleute, die Kirche allgemein setzt sich für Opfer von Gewalt ein und sie kritisieren Kriminalität und Korruption öffentlich, was ihr natürlich nicht nur Freunde einbringt. Wir hatten auch vor kurzem einen Priester da, der sich auch als Vermittler anbietet. Auch das ist eine Rolle der Priester dort, sich zwischen Polizei und Drogenbande als Vermittler anzubieten, was tatsächlich nicht immer gut ausgeht. Es geht oft gut aus. Es tritt zumindest für eine gewisse Zeit lang eine Art Frieden oder Gewaltlosigkeit ein. Aber wenn irgendeine der Gruppen, und meistens sind es halt die Drogenhändler, nicht mit den Ergebnissen oder mit den Verhandlungen zufrieden sind, dann kann es auch sein, dass da ein Priester sein Leben lassen muss.
1: Wenn man auf die Gegner der deutschen Mannschaft schaut, dann beschäftigen sich die meisten wahrscheinlich momentan mit Taktik und Spielstärke. Aber sollte man sich diese Länder auch vor dem Hintergrund von Religionsfreiheit genauer anschauen?
0: Also bei unseren direkten Gegnern, also wenn wir draufschauen, also man muss natürlich sehen, dass hinter jedem Trikot eine andere gesellschaftliche Wirklichkeit steht. Das ist nicht so, dass wenn wir alle jetzt Fußball spielen, dass wir die gleichen Werte zu Hause haben. Und wir haben einfach in Deutschland, Gott sei Dank, sehr, sehr hohe Werte. Und die Menschenrechte werden geachtet. Einige Teilnehmerländer garantieren Religionsfreiheit umfassend. Da gibt es überhaupt keine Probleme. Und andere schränken Minderheiten oder Konvertiten ein. Also wie gesagt, Iran, Saudi-Arabien, Katar, Marokko, Tunesien, Algerien, Ägypten und stellenweise auch die Türkei, da gibt's dann schon Probleme, also in unterschiedlichster Abstufung. Ich möchte jetzt nicht alle in einen Topf werfen und sagen, da ist es in allen gleich schlimm, aber in all diesen Ländern gibt's mehr oder weniger Probleme, die dabei anfangen können, bekommt man eine Genehmigung für einen Kirchenbau oder nicht. Oder auf der anderen Seite ist es wirklich lebensgefährlich. Also das ist diese ganze Bandbreite. Und ganz wichtig, die einzelnen Spieler sind jetzt da nicht Täter, sondern die Lebensbedingungen der Menschen in ihren Heimatländern sind einfach anders. Wir müssen das sehen und müssen da schon eine Trennung machen. Aber ich finde, die Bühne ist perfekt, um das anzusprechen.
1: Vor 4 Jahren in Katar wurde intensiv über die Situation von Arbeitsmigranten diskutiert, was ja in erster Linie eine soziale Komponente ist. Über Religionsfreiheit hört man dagegen vergleichsweise wenig. Warum bekommt dieses Menschenrecht oft weniger Aufmerksamkeit als andere Themen?
0: Ja, tatsächlich haben wir auch schon die Erfahrung gemacht, dass wir das so ein bisschen als Menschenrecht zweiter Klasse wahrnehmen. Aber ganz klar gesagt, da gibt's keine Abstufung. Und es war auch damals für Papst Benedikt enorm wichtig, dieses Recht auf Religionsfreiheit, weil es einfach das Tiefste des Menschen betrifft. Woran mache ich mich fest? Religion heißt ja so etwas wie Rückbindung. Also worauf, auf welchen Felsen baue ich mein Leben? Und wenn das nicht frei wählbar ist, das ist absurd, ein absurd tiefer Eingriff. Und dennoch wird es als reines Kirchenthema wahrgenommen, oft bei uns in Deutschland. Und Verstöße gegen die Religionsfreiheit vermischen sich manchmal auch mit anderen Menschenrechtsverletzungen, wie zum Beispiel Pressefreiheit oder Recht auf Versammlungsfreiheit. Deswegen werden diese Rechte oft eher erwähnt in den Medien. Und wie gesagt, andere Themen wie Arbeitsbedingungen oder Meinungsfreiheit stehen halt lieber im medialen Fokus. Aber dafür gibt's ja Sender wie Radio Horeb oder auch die Verbreitungswege von Kirche in Not. Wir machen da immer wieder drauf aufmerksam. Und ich muss schon sagen, auch in der deutschen Politik wird das durchaus gesehen und angesprochen.
1: Und bei aller Kritik, gibt es unter den Teilnehmern auch Hoffnungsgeschichten?
0: Ja, auf alle Fälle. Also wir sind im Business für Hoffnung. Zum Beispiel nehmen wir den Irak. Im Irak haben Christen und auch andere Minderheiten so vor ungefähr 10 Jahren, ein bisschen länger, durch den IS, den sogenannten Islamischen Staat, eine ganz schwere Verfolgung erlebt. Also es war wirklich ein wahrer Exodus, der zwar schon länger angehalten hat, aber die Christen wurden regelrecht vertrieben. Begriffe wie Nineveh-Ebene oder Erbil sind damals in aller Munde gewesen. Jetzt steht die irakische Nationalmannschaft ganz anders da. Die Situation hat sich im Land verbessert und in der Nationalmannschaft stehen eine Vielfalt von unterschiedlichen Religionszugehörigkeiten. Es gibt Spieler unterschiedlicher ethnischer und religiöser Gruppen und ich glaube, es sind 4 Nationalspieler der Iraker, die Christen sind. Und das ist schon ein tolles Zeichen, weil solche Zeichen werden schon auch gesehen und das zeigt es, dass ein Zusammenleben trotz schwieriger Geschichte, einer schwierigen Geschichte auch möglich ist. Ich hoffe nur, dass die aktuellen Konflikte im Nahen Osten da nicht alles wieder kaputt machen. Aber der Irak hat eine Erfolgsgeschichte hinter sich. Christen sind zurückgekehrt. Kirche in Not zum Beispiel hat die katholische Universität auch unterstützt, die auch den jungen Menschen dort eine Perspektive gibt. Denn Sicherheit ist jetzt verbessert, es gibt Perspektiven. Und das drückt sich natürlich auch dadurch aus, dass in der irakischen Nationalmannschaft auch jetzt Christen vertreten sind. Also durchaus eine Geschichte der Hoffnung.
1: Herr Ripka, ich nehme an, Sie verfolgen die Fußball-Weltmeisterschaft auch. Deshalb eine persönliche Frage. Wenn die WM vorbei ist und der Pokal vergeben wurde, woran sollen sich die Menschen neben dem sportlichen Ergebnis noch erinnern?
0: Also ich fand diese Aktion dieses deutschen Nationalspielers Metscher zum Beispiel total super, als der nach dem Spiel gegen Curaçao, spricht man es glaube ich aus, die sich zusammengefunden haben. Also das hat eine große Wirkung gehabt und ich glaube auch Bischof Oster hat es als sehr, sehr schöne Geste auch kommentiert und das ist es auch durchaus, denn das ist es, was der Sport transportieren soll. Natürlich die sportlichen Leistungen, darum geht es in allererster Linie, darum soll es gehen. Es soll nicht zuerst ums Geld gehen, ist ein anderes Thema. Aber ich finde, wenn so etwas wie Zugehörigkeit oder wir stehen zusammen oder wir Christen beten zusammen, sind ja nicht wirklich Feinde auf dem Feld, sondern es sind sportlich Gegner. Und wenn der Abpfiff vorbei ist und die sich zum Gebet treffen, also ich hoffe, solche Szenen sehen wir noch oft. Auch kroatische Nationalspieler sieht man, die sich dann bekreuzigen oder aus lateinamerikanischen Ländern, auch aus anderen Religionen sieht man sie ein kurzes Gebet verrichten. Ich finde, das ist richtig toll. Es ist ein bisschen antiseptisch, denke ich mir manchmal, wenn man das unterdrückt. Ist vielleicht typisch deutsch. Ich finde es allerdings nicht typisch weltkirchlich und wir sind auch Teil der Weltkirche. Also insofern, ich denke, das muss auf alle Fälle erhalten bleiben, dass der christliche Glaube eine Rolle spielt, dass er sehr viele Menschen motiviert und es ist ein Riesenzeugnis. Und ich will natürlich, dass Deutschland die WM gewinnt. Das ist vollkommen klar. Ich finde, wir sind auf dem besten Weg dazu. Schauen wir mal, wie die nächsten Spiele sind. Das könnte auch gerne in Erinnerung bleiben. Aber wenn die Menschen eben sehen, dass Menschenwürde, dass Freiheit die Werte sind, die auch bei der WM transportiert werden, dass da Religionsfreiheit ausgeübt werden kann, ohne dass es niedergeregelt oder niederkommentiert wird, das fände ich ein sehr, sehr tolles Ergebnis. Und wie gesagt, dann schauen wir mal, was die deutsche Nationalmannschaft macht.
1: Ihr Wort in Gottes Ohr, Herr Ripka. Vielen Dank für dieses Gespräch.
0: Danke, Herr Niggewöhner.
1: Über die Lage der Religionsfreiheit in den Teilnehmerländern der Fußball-Weltmeisterschaft habe ich gesprochen mit Florian Ripka, dem Geschäftsführer von Kirche in Not Deutschland. Wer sich näher informieren möchte, dem sei der aktuelle Bericht Religionsfreiheit weltweit 2025 empfohlen. Die Studie von Kirche in Not untersucht die Situation in 196 Ländern und dokumentiert, wo Menschen wegen ihres Glaubens verfolgt, diskriminiert oder in ihrer Religionsausübung eingeschränkt werden. Weitere Informationen im Internet unter www.religionsfreiheit-weltweit.de. Vielen Dank fürs Zuhören, Ihnen allen einen gesegneten Tag und bis zum nächsten Mal bei Weltkirche aktuell hier auf Radio Horeb und Radio Maria.
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1: Liebe Hörer, herzlich willkommen zu unserer Sendereihe Erzählung hier bei Radio Horeb. Mein Name ist Sebastian Moll und ich begrüße Sie zur dritten Folge meines Krimis Bruder Franz und der Geist von Giggleswick. Am ersten Abend im englischen Giggleswick erfuhr Bruder Franz von einer alten Legende, die sich um eine Kirche in Giggleswick rankt. Ein katholischer Geistlicher soll dort zu Zeiten der Reformation umgekommen sein, da er sich weigerte, die Kirche zu übergeben. Aber ist es nur eine Legende oder verbirgt sich mehr dahinter? Ich wünsche Ihnen spannende Unterhaltung. Frank Ferner liest aus meinem im Benno Verlag erschienenen Buch mit dem Titel Bruder Franz und der Geist von

Szene 5. Franz konnte es immer noch nicht so richtig glauben. Gut, eine Einladung der Bürgermeisterin von Giggleswick war nicht ganz dasselbe wie eine Audienz beim Papst. Andererseits war ein Besuch beim Oberhaupt der katholischen Kirche für einen Angehörigen eines Ordens in der Regel wahrscheinlicher als ersteres Ereignis. Franz freute sich einfach über die anscheinend guten Beziehungen zwischen dem Konvent und der Stadt sowie über die Wertschätzung für die Arbeit des Ordens, die sich in einer solchen Einladung ausdrückte. Mit diesen Gedanken im Kopf durchlebte Franz also den zweiten Tag der Konferenz, die allerdings erst am Nachmittag begann, da der Vormittag ganz im Zeichen der Sonntagsmesse stand. Franz wusste es zu schätzen, dass diese heilige Pflicht nicht zugunsten einer wissenschaftlichen Konferenz vernachlässigt wurde. Dabei gab es an diesem Tag durchaus einen faszinierenden Vortrag über die psychologischen Untersuchungen Jesu. Um die Wende vom 19. zum 20. Jahrhundert, als sich die Psychologie mit Größen wie Freud und Adler erstmals als eigener Wissenschaftszweig etablierte, fing man auch an, Jesus auf die Couch zu legen. So wurde er beispielsweise mit Paranoia diagnostiziert, da er sich ständig von Leuten verfolgt fühlte, die ihm schaden wollten. Nun ja, dachte Franz bei sich, ist es wirklich Verfolgungswahn, wenn man tatsächlich verfolgt wird? Aber er hörte mit Interesse zu und sei es auch nur, um einen weiteren Beleg dafür zu finden, dass die Theologie nicht jedem aktuellen Trend hinterherlaufen sollte. Am Abend war es dann soweit, die Brüder machten sich gemeinsam auf den Weg zum Council House, dem Amtssitz von Bürgermeisterin Hunt. Empfangen wurden die Herren von einem jungen Mann, der sich als Steward vorstellte, der Assistent der Bürgermeisterin. Ein wuchtiger Kerl, der sicherlich fast so viel auf die Waage brachte wie zwei durchschnittliche Männer zusammen. Nun, wenn er für das Abendessen zuständig ist, dürfen wir uns ja auf einiges freuen, dachte Franz bei sich. Steward geleitete die Gesellschaft in einen großen Saal, in dem ein langer und feierlich gedeckter Esstisch stand. Die klassische Musik, die dezent zu hören war, verlieh dem Raum noch eine zusätzliche Würde. Vollendet wurde die Atmosphäre aber durch die nun von der anderen Seite eintretende Dame, die im vollen Ornat eines Lord Major gekleidet war, wie es sich vielleicht für die Bürgermeisterin einer Großstadt im britischen Commonwealth passend gewesen wäre, aber sicherlich nicht für ein Städtchen mit etwas mehr als 1000 Einwohnern. Unter diesen Umständen wirkte ihr Outfit eher wie ein Faschingskostüm, wenngleich Franz zugestehen musste, dass das kraftvolle Rot des Gewandes hervorragend zu ihrem goldblonden Haar passte. Sie begrüßte zunächst den Abt und anschließend die übrigen Brüder, die sich alle herzlich für die Einladung bedankten. Auch Franz schüttelte freudig ihre Hand, wobei er den kräftigen, beinahe schon schmerzhaften Händedruck der Bürgermeisterin bemerkte. Ganz besonders gefällt mir die Musik, die Sie ausgewählt haben, Frau Bürgermeisterin. Mozarts Sinfonie in S-Dur, richtig? Fragte Franz. Ich verstehe nicht viel von Musik, muss ich gestehen. Da bin ich ein echter Banause, gab die Bürgermeisterin zurück. Mein Assistent hat die Musik ausgewählt, übrigens auch das Essen. Wollen wir? Franz musste lächeln. Als sich die Gruppe gerade zum Essen setzen wollte, bemerkte Hunt, dass ein Stuhl fehlte. Kurzerhand ging sie in den Nebenraum und kam mit einem passenden Exemplar zurück, das sie lässig unter ihrem linken Arm trug. Wie angenehm, dass sie selbst anpackt, dachte Franz bei sich, und nicht alles auf ihren Gehilfen abwälzt. Da sich nun alle setzen konnten, kam auch schon Steward mit einem kleinen Wagen herein, auf dem sich herrlich angerichtete Teller befanden. Das Dinner begann mit einer Minestrone, wie man sie in einem italienischen Restaurant nicht besser hätte zubereitet finden können.
Der Abt sprach ein Gebet und segnete die Gaben des Tisches. Als Hauptgang wurde ein wundervolles Lachsfilet serviert, dazu etwas Reis und Gemüse. Keine extravagante Mahlzeit, dafür umso köstlicher. Ich habe sicherheitshalber Fisch auf den Speiseplan gesetzt, erklärte die Bürgermeisterin, da ich nicht sicher war, ob heute vielleicht ein fleischloser Tag für sie ist. Aber doch nicht an einem Sonntag, reagierte Franz wohlwollend. An Sonntagen wird nie gefastet. Aber ich finde es bewundernswert, dass Sie darauf Rücksicht nehmen wollten. Hand lächelte erfreut. Während des Dinners erzählte die Bürgermeisterin von den vielen Problemen der Stadt, wie sie typisch für ehemalige Industriestädte waren. Aber zugleich strahlte sie Optimismus aus, die Stadt zu ihrer ursprünglichen Blüte zurückführen zu können. Ob mir der geistliche Beistand des Konvents dabei hilft, weiß ich zwar nicht, aber es kann auf jeden Fall nicht schaden, meinte Hand augenzwinkernd, wobei Franz nicht umhin konnte, Bruder Florian einen schelmischen Blick zuzuwerfen, den dieser mit einem Augenrollen parierte. So genoss Franz den Abend und freute sich nun auf das sicherlich ansprechende Dessert. Plötzlich stürmte der Assistent der Bürgermeisterin in den Saal, allerdings nicht mit dem erhofften Dessertwagen. »Meine Güte, was ist denn los, Stuart?« fragte Hand. »Es gibt eine riesige Aufregung bei St. Cecilia. Die Leute sagen, sie hören Musik aus der Kirche.« »Ach so, mal wieder der Geist, ja?« meinte Hand. »Nein, Frau Bürgermeisterin, Sie verstehen nicht. Es sind nicht irgendwelche Pfeiftöne. Es heißt, dass richtige Orgelmusik aus der Kirche kommt.« Ich weiß nicht, wie lange die Situation da noch entspannt bleiben wird. Also schön. Rufen Sie Haddock. Er soll sich das erst mal mit ein paar seiner Leute ansehen. Wollen Sie nicht doch lieber selbst vor Ort sein? Vielleicht haben Sie recht. Meine Herren, sagte Hand an ihre Gäste gewandt, es tut mir schrecklich leid, aber ich muss wohl kurz selbst dorthin. Bitte genießen Sie Ihr Dessert. Stuart, Sie bleiben hier. »Dürfte ich Sie vielleicht begleiten?«, fragte Franz. »Seit uns Herr Carlyle gestern diese Geschichte erzählt hat, brenne ich darauf, den Geist persönlich kennenzulernen.« »Nun, wenn Sie meinen«, sagte Hand nach anfänglichem Zögern. So machten sich die Bürgermeisterin und Bruder Franz auf, während die übrigen Mönche mehr als verwundert dreinschauten. Nur Florian nicht. Er hatte vielmehr ein »Das ist wieder mal typisch« in den Augen. Als die beiden bei der Kirche ankamen, konnte Franz erkennen, dass Stuart nicht übertrieben hatte. Eine riesige Menschenmenge hatte sich um die Ruine versammelt, wobei es den Nebel schwer machte, die genaue Anzahl der Menschen abzuschätzen. Überdies war man für die Beleuchtung auf den Mond angewiesen, der in dieser Nacht allerdings in voller Pracht strahlte. Franz traute seinen Ohren kaum. Aus der Kirche war tatsächlich Orgelmusik zu hören, und zwar nicht irgendeine, sondern Bachs berühmte Toccata und Fuge in D-Moll. Die Polizei hatte den Bereich bereits weiträumig abgesperrt und eine Gasse zum Eingang der Kirche gebildet, den die Bürgermeisterin auch sogleich beschritt, ihr Begleiter im Gefolge. Am Eingang trafen sie auf einen Polizeibeamten, den Frau Hand sogleich freundlich begrüßte. »Inspektor Haddock, wie schön, Sie zu sehen. Es scheint, als hätten Sie die Lage wieder mal im Griff.« »Das hoffe ich, Frau Bürgermeisterin«, entgegnete der Inspektor. »Bisher ist allerdings auch nicht viel passiert. Die Leute verhalten sich ruhig. Sie sind halt nur neugierig, was sich da in der Kirche abspielt.« »Und wer ist das?«, fragte Haddock auf Bruder Franz deutend. »Oh, das ist einer unserer Besucher aus Deutschland. Ich hatte die Brüder des Konvents gerade zum Abendessen bei mir.« »Als mir mein Assistent von dem Vorfall hier berichtete«, antwortete Hand. »Madame Lord Major war so nett, mich mitzunehmen. Ich habe nämlich eine gewisse Schwäche für solche Mysterien«, ergänzte Franz. »Also schön,
Dann sehen wir mal nach, sagte Hand. Just in dem Moment hörte die Musik auf zu spielen. Die drei schauten sich verwirrt an und Franz spürte einen leichten Schauer auf seinem Rücken. Dieses Gefühl besserte sich auch nicht unbedingt beim Eintritt in die Kirche, die fast vollständig im Dunkeln lag. Der Inspektor hatte allerdings eine Taschenlampe bei sich, die er instinktiv sofort auf die Orgel richtete, welche sich auf einer Empore am unteren Ende der Kirche befand. Die Gruppe bewegte sich vorsichtigen Schrittes auf die Orgel zu. Hans blieb als Erster stehen, anschließend die beiden Herren etwa gleichzeitig. Wie eingefroren standen sie da, aber nicht vor Kälte, sondern angesichts dessen, was im Lichtkreis der Taschenlampe sichtbar geworden war. Über dem Geländer der Orgel hing jemand mit weit geöffneten Augen, auf die drei Angewurzelten herabschauend. Keiner der Anwesenden brauchte lange, um die Angestrahlte zu identifizieren. Es war die Schuldirektorin Chadwick.

Szene 6. Nachdem die ersten Schrecksekunden vorüber waren, wollte Franz sogleich auf die Empore hinaufeilen, wurde jedoch vom starken Arm der Bürgermeisterin zurückgehalten. »Lassen Sie den Inspektor das übernehmen, das ist sein Gebiet.« Haddock nahm den Wink auf und begab sich zur Orgel, wo er sogleich den Puls der Direktorin zu erfühlen versuchte. Vergeblich. »Sie ist tot«, rief er. Franz schloss die Augen und bekreuzigte sich. Hand stand regungslos da. Der Inspektor griff derweil zu seinem Telefon und verständigte seine Mitarbeiter. Unterdessen bemerkte Franz etwas kleines Weißes auf dem Boden, direkt unter der Orgel. Es war ein Zettel. Er hob ihn auf und erkannte, dass etwas darauf geschrieben stand, konnte die Buchstaben jedoch in Ermangelung einer Lichtquelle nicht entziffern. Gerade wollte die Bürgermeisterin hinzutreten, als der Inspektor schnellen Schrittes von der Empore herunterkam und sie ansprach. »Frau Bürgermeisterin, es tut mir so leid. Ich weiß, dass Sie und Frau Chadwick gut befreundet waren.« »Danke, Herr Inspektor. Ja, in der Tat. Sie war eine gute Freundin und auch eine hervorragende Schulleiterin. Bruder Franz hat da übrigens etwas auf dem Boden gefunden.« Franz hielt dem Inspektor den Zettel hin, den dieser sogleich ergriff. »Geben Sie her. Ich würde es zu schätzen wissen, wenn Sie an einem Tatort Ihre Finger bei sich behalten könnten«, raunzte er Franz an. Mit Hilfe seiner Taschenlampe konnte er erkennen, was auf dem Zettel geschrieben stand. XXL. »Was soll denn das bedeuten?« »Könnte eine Konfektionsgröße sein«, sagte Franz, der nun auch einen deutlichen Blick auf die Buchstaben werfen konnte. »Aber die Direktorin dürfte kaum diese Größe getragen haben, oder? Wir müssen zunächst einmal feststellen, ob der Zettel überhaupt der Toten gehörte. Hoffentlich lassen sich noch Fingerabdrücke identifizieren, nachdem sie so unvorsichtig waren, den Zettel mit bloßen Händen anzufassen«, meinte Haddock in Richtung Franz. »Und womit haben Sie ihn angefasst?«, wollte Franz wissen. Der Inspektor hielt ihm seine geöffnete linke Hand entgegen, sodass Franz erkennen konnte, dass Haddock Plastikhandschuhe trug. Diese Runde hatte er also verloren. Selbst wenn es sich um das Schild aus einem Kleidungsstück handeln sollte, wieso sollte sie es bei sich tragen, dachte der Inspektor laut. »Vielleicht hat sie es ihrem Mörder abgerissen«, meinte Franz. »So ein Unsinn«, entfuhr es dem Inspektor. »Sehen Sie sich das Ding doch an. Alle Kanten sind gerade und unversehrt. Hier wurde nichts abgerissen.« »Sie haben es mich ja nicht ansehen lassen. Erinnern Sie sich?«, warf Franz ein. »Wer tut nur so etwas Schreckliches?«, ging die Bürgermeisterin dazwischen. »Das werden wir herausfinden. Im Moment mache ich mir mehr Sorgen um die Leute vor der Kirche. Wenn bekannt wird, dass es hier einen Mord gegeben hat, bricht da draußen das Chaos aus.« »Sie meinen«, sagte Franz, »weil man den Geist verdächtigen wird?« »Sie kennen die Geschichte?«, fragte Haddock verblüfft. »Nun, eher zufällig. Gestern Abend im Pub hat uns ein Herr davon mit großer Begeisterung erzählt.« »Ach, der gute alte Carlyle, nehme ich an«, erwiderte Haddock. »So ist es«, sagte Franz. »Und jetzt, wo ich so darüber nachdenke...« »Ja?«, fragte der Inspektor. »Nun, ich würde es nicht überbewerten, aber es kam am gestrigen Abend zu einem heftigen Streit zwischen ihm und der Schuldirektorin.« »Wie bitte?«, ging die Bürgermeisterin dazwischen. »Wir haben hier eine ermordete Frau und Sie wollen einen Streit am Abend zuvor nicht überbewertet wissen?« »Es dürfte doch wohl kaum der erste Streit dieser Art zwischen den beiden gewesen sein, oder?«, fragte Franz. »Ich meine, wenn man ihre konträren Ansichten zur Geschichte dieser Kirche hier bedenkt, wobei...« »Jetzt hören Sie doch damit auf, ständig Ihre eigenen Sätze zu unterbrechen und sagen uns, was Sie zu sagen haben«, meinte Haddock mit merklich gesteigerter Lautstärke. »Nun ja, wissen Sie,
Mr. Carlyle hat am gestrigen Abend eine gewisse Warnung gegenüber Frau Chadwick ausgesprochen. Eine Warnung? Welcher Art? Wollte Hunt wissen. Ach, er meinte so etwas wie, der Geist von Giggleswick würde sich nicht von ihr verspotten lassen oder so. Haddock und Hunt sahen sich mit einer Mischung aus Verwirrung und Verzückung an. Tja, mein lieber Bruder, Franz, richtig? Sagte der Inspektor. Sie mögen das ja aus Ihrer Sicht nicht überbewerten, aber für die Polizei ist das so gut wie ein Geständnis. Findet ein Geständnis nicht für gewöhnlich nach einem Verbrechen statt? Entgegnete Franz. Ihre Spitzfindigkeiten können Sie sich sparen, fuhr Haddock ihn an. Seien Sie lieber froh, dass ich Sie nicht wegen Behinderung der Justiz belange, denn das werde ich tun, wenn ich herausfinde, dass Sie mir weitere Informationen vorenthalten. Gemach, gemach, mein lieber Herr Inspektor, meinte Hunt beschwichtigend. Unser Gast hat Ihnen doch einen wichtigen Hinweis gegeben. Sie sollten dankbar dafür sein, anstatt ihn so anzufahren. Ich bitte um Verzeihung, sagte Haddock mit zusammengekniffenem Gesicht, aber jetzt muss ich Sie beide bitten, die Kirche zu verlassen. Das ist jetzt ein Tatort. Mit diesen Worten geleitete er die beiden hinaus, doch Franz hatte noch eine Kleinigkeit, die er loswerden musste. Dürfte ich noch fragen, wie genau ist die bedauernswerte Frau Chadwick denn gestorben? Ich weiß zwar nicht, warum sie das was angeht, aber soweit ich bisher feststellen konnte, hat sie eine schwere Wunde am Hinterkopf. Sie wurde vermutlich erschlagen. Und womit? So, jetzt reicht es aber, rief der Inspektor. Raus mit Ihnen, mischen Sie sich nicht in meine Ermittlungen ein. Franz konnte sich dem Gefühl eines Déjà-vus nicht erwehren, folgte aber widerwillig der Aufforderung des Inspektors. Gemeinsam mit der Bürgermeisterin trat er nach draußen, wo sich mittlerweile schon eine größere Ansammlung an Polizeikräften eingefunden hatte, die das Gebiet weiträumig absicherten. Die Zahl der Schaulustigen hatte sich ebenfalls stark erhöht, und Franz konnte sogar ein Fernsehteam entdecken, das gerade mit dem Aufbau seiner Anlagen beschäftigt war. Als die Bürgermeisterin das Team ebenfalls bemerkte, wandte sie sich an Franz. Oh je, die Presse ist schon da, dann werde ich wohl bleiben müssen. Wenn die erst mal herausgefunden haben, was hier passiert ist, kann ich mich vor Anfragen nicht mehr retten. Besser, ich nehme das Ganze gleich selbst in die Hand. Macht es Ihnen etwas aus, allein nach Hause zu fahren? Franz zögerte. Nun, grundsätzlich ist das kein Problem, sagte er. Nur wissen Sie, ich habe kein Geld bei mir. Ach ja, natürlich, meinte die Bürgermeisterin, griff in ihre Handtasche und holte einen Geldschein hervor. Hier haben Sie 20 Pfund, das sollte genügen. Vielen Dank, erwiderte Franz, dann wünsche ich Ihnen alles Gute für den bevorstehenden Abend. Mit diesen Worten machte sich Franz auf die Suche nach einem Taxi, eine Suche, die glücklicherweise nicht lange dauern sollte. Er entschied sich, direkt zum Konventshaus zurückzufahren, in der Annahme, dass seine Mitbrüder sich bereits auf den Nachhauseweg gemacht hatten. Und er behielt recht. Die anderen Brüder erwarteten schon mit Spannung seine Rückkehr. Franz gab die Ereignisse des Abends so sachlich wie nur irgend möglich wieder. Unter den Brüdern herrschte große Unruhe, und Franz konnte förmlich spüren, dass er nicht der Einzige war, der sich an den Streit zwischen Chadwick und Carlyle erinnerte. Schließlich erhob der Abt das Wort. »Liebe Brüder, es ist wahrlich ein schlimmes Ereignis, von dem uns Bruder Franz hier berichtet. Auch wenn wir nur zufällig in diese Sache hineingeraten sind, biete ich an, meinen geplanten Vortrag am morgigen Vormittag ausfallen zu lassen.« so dass wir alle ein wenig zur Ruhe kommen können. Wir werden die Veranstaltung dann am Nachmittag fortsetzen.

0: Jetzt ist es also tatsächlich passiert. Es gibt ein Mordopfer. Aber der Geist von Giggleswick wird doch wohl kaum hinter diesem Verbrechen stecken, oder? 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

0: Der protestantische Theologe Adolf von Harnack hat Anfang des letzten Jahrhunderts gesagt, wenn das stimmt, was die Katholiken glauben, dann dürften sie eigentlich von den Knien gar nicht mehr hochkommen. Die evangelische Kirche hatte hier eine andere Sicht von der bleibenden Gegenwart des Herrn. Es ist der gleiche Christus, wie der zur Rechten des Vaters thront. Nur verborgen durch die Gestalt des Brotes eröffne unsere Augen des Herzens, damit wir dich erkennen, damit wir uns gleichsam einschwingen können auf deine Gegenwart. Halte alles Bedrohliche fern. Nimm alles weg, was Heilung blockieren könnte. Sei es in uns selbst, sei es von dämonischen Mächten, sei es von Einflüssen des Okkultismus oder auch durch ungute Bindungen an Verstorbene. Schenk uns Freiheit, Herr. Wir sollen atmen können. Wir sollen frei sein. Heiliger Geist, du durchforschst alles. Die eigenen Tiefen und die Tiefen Gottes. Du weißt, welche guten und bedrohlichen Mächte auf uns und in uns wirken. Wir bitten dich, unser Herz und unseren Geist für dein Wirken zu öffnen, damit Heilung und Versöhnung geschehen kann, die unser Herr Jesus Christus uns verheißen hat. Wir sollen aufatmen und frei sein, hat Jesus gesagt. Danach sehnen wir uns und darum bitten wir in seinem Namen. Entfache dein Feuer, Geist des auferstandenen Christus, Geist des Mitleids, Geist des Lobpreises. Deine Liebe zu jedem Menschen wird nie vergehen. Geist des lebendigen Gottes, wenn Zweifel und Zögern alles zu verschlingen scheinen, bist du da, du bist zugegen. Entfache neu das Feuer, das inwendig unter unserer Asche glimmt. Du Licht in der Finsternis, du Morgenglanz unserer Dunkelheit. Auferstandener Christus, entfache dein Feuer neu in uns. Komm, Heiliger Geist, komm durch die mächtige Fürsprache des unbefleckten Herzens Mariens, deiner so geliebten Braut. Komm, Heiliger Geist, komm durch die mächtige Fürsprache des unbefleckten Herzens Mariens, deiner so geliebten Braut. Komm, Heiliger Geist, komm durch die mächtige Fürsprache des unbefleckten Herzens Mariens, deiner so geliebten Braut. Herr, wir beten darum, dass alle bekannten und unbekannten negativen Bilder, alle ungesunden Glaubenssätze, Festlegungen, alle destruktiven gespeicherten Zellerinnerungen und meine körperlichen und seelischen Beeinträchtigungen aufgespürt, erschlossen und geheilt werden mögen. Über all das möge das Licht, das Leben und die Liebe Gottes kommen und es erfüllen. Herr, gib, dass die Wirkkraft dieser Heilung sich so steigert, bis sie ganz und gar eingetreten ist.
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Ich möchte zunächst einmal den Kulturauftrag des Menschen, den er in Genesis 1,28 von Gott bekommen hat, die Erde sich zu unterwerfen und über sie zu herrschen, über die Geschöpfe im Wasser, in der Luft und auf der Erde, Ihnen einige Gedanken mitgeben. Von Karl Ammery und anderen wird gesagt, dass das Christentum wesentlich eine Mitschuld hätte an der ökologischen Krise. Denn in der damaligen Zeit und den damaligen umliegenden Religionen waren die Gestirne Götter. In Ägypten etwa die Sonne. Die Propheten haben immer auch dagegen angekämpft, die Sterne etwa als Götter anzubeten. Und die Offenbarung hat einen geradezu revolutionären Schritt vollzogen.

Sonne, Mond und Sterne sind Leuchten am Himmel, sind nicht sakral, sind nicht göttlich, müssen nicht angebetet werden. Und da wird nun erst der Vorwurf erhoben, das hätte dann dazu beigetragen, diese Entsakralisierung, dass der Mensch angefangen hatte, die ganze Schöpfung sich in einem unguten Sinn zu unterwerfen. Wissenschaft und Technik hätten dem Menschen die Möglichkeit in die Hand gegeben, in nie gekannter Weise das in die Praxis umzusetzen. Und die Folgen sehen wir überall. Abholzung der Regenwälder, Vermüllung der Meere, Artensterben, Herbizide, Pestizide, Vergiftung des Grundwassers, Luftverschmutzung, Wegwerfkultur, toxische Abfälle, Atommüll, Erderwärmung, Wetterextreme, Temperaturanstieg der Ozeane und wie der Papst dann auch sagt, eine geistliche Umweltverschmutzung, wie wir sie so in dieser Weise bisher noch nicht erlebt haben. Herrschaft, die der Mensch bekommen hat, heißt aber nicht Willkür und nicht Missbrauch und Zerstörung. Dazu ist es wichtig, den zweiten Schöpfungsbericht Genesis 2,15 zur Kenntnis zu nehmen. Er präzisiert. Dort heißt es nämlich, der Mensch hätte den Auftrag, den Garten zu bewachen und ihm zu dienen. Das hebräische Wort für bewahren heißt Shamar. Das deutsche Wort Schmiere stehen leitet sich davon ab. Das ist ja ein seltsamer Ausdruck, Schmiere stehen, oder was heißt das? Das heißt, einer passt auf, während der andere eine Straftat verübt, dass er nicht erwischt wird. Und er steht Schmiere. Und Schmiere heißt, also dieses Schmiere stehen heißt bewachen. Er bewacht seinen Kumpel, er gibt Acht auf ihn. Und genau das ist hier verwendet. Shamar und Abodah heißen die hebräischen Worte. Dienen und bewahren, das ist die Aufgabe des Menschen für den Garten Eden. Das ist sein Kulturauftrag. Und es geht jetzt noch heftiger weiter. In den ersten 5 Büchern der Bibel wird das als die Aufgabe der Priester und der Leviten an der heiligsten Stätte, nämlich beim Heiligtum, beim Bundeszelt und später im Tempel beschrieben. Abodah und Shamar. Das heißt, er soll dem Heiligtum dienen. Klar, im Dienst, wir sind ja auch Diener hier in der Kirche. Und es bewahren, dass hier kein Unfug passiert. Dieser sprachliche Hinweis legt nahe, dass Gott die Schöpfung als einen königlichen Tempel vorgesehen hat, erbaut von einem himmlischen König, vom himmlischen Vater und von einem Priester bedient wird. Und dieser Priester ist der Mensch. Das müssen Sie mal überlegen, was das eigentlich heißt. Also das sind schon Dinge, die sehr tief sind, die in der Bibel selber stehen. Der Mensch soll den Garten bewachen und ihm dienen. Genau die gleichen Worte für den Dienst der Priester und Leviten im Heiligtum. Das ist unser Auftrag. Wir sind wie Priester im Heiligtum, dementsprechend sollen wir mit der Schöpfung umgehen. Das sind schon ganz andere Töne, meine lieben Freunde. Also von wegen hier Freigabe zur Willkür und da anstellen, was immer wir wollen. Und so beten wir, dass die Menschen im Hinblick auf die Schöpfung ihrem wirklich von Gott gegebenen Kulturauftrag gerecht werden und bitten auch um Verzeihung, wo das bisher nicht getan worden ist und wo es absichtlich verdreht worden ist und falsch verstanden wurde. O Jesus, Verzeihung und Barmherzigkeit. O Jesus, Verzeihung und Barmherzigkeit. Durch die Verdienste deiner heiligen Wunden. O Jesus, Verzeihung und Barmherzigkeit. O Jesus, Verzeihung und Barmherzigkeit. O Jesus, Verzeihung und Barmherzigkeit. O Jesus, Verzeihung und Barmherzigkeit. O Jesus, Verzeihung und Barmherzigkeit. O Jesus, Verzeihung und Barmherzigkeit. O Jesus, Verzeihung und Barmherzigkeit. O Jesus, Verzeihung und Barmherzigkeit. Himmlischer Vater,
opfere dir die Wunden unseres Herrn Jesus Christus auf. Möchte dir Gott so segne uns, dass wir diesen Kulturauftrag, nämlich priesterliche Menschen zu sein, die den Garten Eden, die uns anvertraute Schöpfung, behüten und bewahren und ihm dienen, ausführen können. Im Namen des Vaters, des Sohnes und des Heiligen Geistes. Amen. Der Papst war kaum 2 Monate im Amt, als alle Diplomaten, die Abgeordneten aller Nationen bei ihm waren und er dann zu ihnen gesprochen hat. Mai 2013. Der Wille zur Macht und zu Besitz ist grenzenlos geworden. Hinter dieser Einstellung steht die Ablehnung jeglicher Ethik, die Ablehnung Gottes.

jegliche Sklaverei auf. Die Ethik, natürlich nicht eine ideologisch gefärbte, ermöglicht es uns, meiner Meinung nach, eine gerechte und ausgewogene soziale Ordnung zu schaffen, die humaner ist. In diesem Sinne ermutige ich die Finanzexperten und politischen Führer ihrer Länder, die Worte des Heiligen Johannes von Chrysostomus in Betracht zu ziehen. Wer seine Güter nicht mit den Armen teilt, beraubt sie und spricht ihnen die Lebensberechtigung ab. Es sind nicht unsere Güter, die wir besitzen, sondern die ihren. Damit hat er 1500 Jahre vor Karl Marx die soziale Pflichtigkeit des Eigentums erwähnt. Das wissen nur noch die wenigsten. Also der Papst sagt, die Quelle der Übel ist die Gottvergessenheit. Und das hat er auch in Laudato Si, dieser Enzyklika, die jetzt 5 Jahre alt ist, betont. Er zitiert Papst Benedikt. Alle diese Übel sind auf die Idee zurückzuführen, dass es keine unbestreitbaren Wahrheit gibt, die unser Leben lenken. Und deshalb der menschlichen Freiheit keine Grenzen gesetzt sind. Man vergisst, dass der Mensch nicht nur sich selbst machende Freiheit ist. Der Mensch macht sich nicht selbst. Er ist Geist und Wille, aber er ist auch Natur. Mit väterlicher Sorge lud Benedikt uns ein, zu erkennen, dass die Schöpfung geschädigt wird, wenn wir selbst die letzten Instanzen sind, wo das Ganze uns einfach gehört und wir es für uns verbrauchen. Und der Verbrauch der Schöpfung setzt dort ein, wo wir keine Instanz mehr über uns akzeptieren wollen, sondern nur noch uns selbst wollen. Liebe Brüder und Schwestern im Herrn, ich bin immer wieder wirklich zutiefst betroffen, dass die Heilige Schrift uns wirklich auch heute entscheidende Weisungen gibt, und zwar so präzise und klar, dass man es eigentlich kaum übersehen kann. Bei Kinderbibeltagen wird immer gern die Noach-Geschichte hergenommen. Also wie der ganze Zoo da in die Arche hineingetrieben wird, dann das Wasser, die Arche, die darauf schaukelt, und drüber der Regenbogen. Das ist alles schön und ja, wunderbar, das kann man basteln, das kann man malen, die Farben des Regenbogens. Aber es verkennt eigentlich die tiefere Botschaft, die dahinter steht, denn der Bogen Gottes am Himmel ist keineswegs harmlos. Es ist der Kampfbogen Gottes. Und so muss man es auch auslegen. Das Bild, das hebräische Wort für Bogen, für Regenbogen und Kriegsbogen, ist genau das Gleiche. Die Pharaonen, der Marduk, Gott, alle haben sich mit dem Bogen darstellen lassen. Das hat man damals in der damaligen Welt genau gewusst, was das heißt, so wie dann später im Mittelalter mit dem Schwert oder mit dem Degen. Das war ein Zeichen der Macht. Und wenn Gott seinen Bogen in den Wolken setzt, seinen Kampfbogen, dann heißt das, ein Zeichen göttlicher Mächtigkeit wird hier gesetzt, Störungen abzuwenden und das Leben zu sichern. Als Bundeszeichen ist es ein Bild für die Königsherrschaft Gottes, der sich die Verfügungsgewalt über seine Erde vom Menschen nicht aus der Hand nehmen lässt. Das ist eine Kampfansage von Gott. Die Sintflutgeschichte, schreibt Erich Zenger, einer der bekanntesten Neutestamentler, mit dem Aufleuchten des Bogens in den Wolken macht somit energisch klar, dass Gott nicht gewillt ist, die Pervertierung seiner Schöpfung durch den Menschen hinzunehmen. Der den Anfang des Lebens gesetzt hat, wird dieses Leben nicht mehr aus der Hand geben. Also Freunde, Achtung, weil Gott wird da nicht ewig zuschauen mit dem, was wir hier anstellen. Schöpfung bedeutet nach der Priesterschrift Setzung fundamentaler, immer geltender und durch keine außergöttliche Macht revidierbarer oder zerstörbarer Ordnungen. Die erste Schöpfung ist endgültig. Sie bedeutet die Errichtung eines Lebenshauses für alles Lebendige. Es ist deshalb nicht die Aufgabe des Menschen, die ihm vom Schöpfer gesetzten Grenzen überwinden zu wollen. Gottvergessenheit ist der eigentliche Grund der Krise. Und deshalb schreibt auch Papst Franziskus in Laudato Si 210, wir brauchen den Sprung in Richtung auf das Mysterium, von dem aus eine ökologische Ethik ihren tiefsten Sinn empfängt. Auf das Mysterium, auf Gott hin. Gottvergessenheit. Beten wir, dass dieses Übel, das an der Wurzel steht und das alles andere auslöst, beseitigt wird. Und denken wir daran, Gott schaut lange zu. Das muss man wirklich, dass dieser warnende Ton, und das ist eine der besten Schriften der Theologie, die ich in den letzten Jahrzehnten gelesen habe, der ist nicht zu übersehen und zu überhören.
Und damals kam halt dann die

Flut. O Jesus, Verzeihung und Barmherzigkeit. O Jesus, Verzeihung und Barmherzigkeit. O Jesus, Verzeihung und Barmherzigkeit. O Jesus, Verzeihung und Barmherzigkeit. O Jesus, Verzeihung und Barmherzigkeit. O Jesus, Verzeihung und Barmherzigkeit. O Jesus, Verzeihung und Barmherzigkeit. O Jesus, Verzeihung und Barmherzigkeit. O Jesus, Verzeihung und Barmherzigkeit. O Jesus, Verzeihung und Barmherzigkeit. Himmlischer Vater, ich opfere dir die Wunden unseres Herrn Jesus Christus auf. Allmächtiger Gott, auch in unserem Herzen ist die Gottlosigkeit, der Zweifel an dir, die selbst gegebene Ermächtigung zur willkürlichen Herrschaft. Ich bitte dich, Herr, dass du diese miese Wurzel ausreißt aus uns, aus unseren Herzen, dass wir dich wieder anerkennen als den Schöpfer des Himmels und der Erde und dass wir auch diese klare Botschaft des Kampfbogens in den Wolken nicht übersehen und überhören. Schenk uns Umkehr zu dir im Namen des Vaters und des Sohnes und des Heiligen Geistes. Amen. Es wird jetzt dreimal das Wort Umkehr vorkommen in den nächsten Meditationen. Umkehr in unseren gesellschaftlichen, politischen Situationen, ganz persönlich, und Umkehr in der Schöpfung. Der Papst hat von ökologischer Schuld gesprochen im Hinblick auf die Beziehung des Nordens zum Süden. Wir verbrauchen viel zu viel Energien, verschmutzen die Umwelt und die Länder des Südens müssen es wesentlich ausbaden, weil die ersten Opfer sein werden, wenn sich die Erde erwärmt. Er spricht da von ökologischer Umkehr, natürlich nur im analogen Sinn, denn Umkehr ist immer eine persönliche Kategorie. Aber wenn er den Ausdruck verwendet, um uns dann einfach aufmerksam zu machen, dass ein Umdenken stattfinden muss. Denn Umkehr heißt ja nichts anderes vom Griechischen als Umdenken. Es ist das Einzige, was uns retten kann. In Laudato Si schreibt der Papst, die äußeren Wüsten wachsen, weil die inneren so groß geworden sind. Also auch hier wieder der Zusammenhang zwischen dem Menschen, seinem Denken, seiner Einstellung und das, was in der Schöpfung passiert. Die Laudato Si 217, die äußeren Wüsten wachsen, weil die inneren so groß geworden sind. Und dann das Folgende, geradezu revolutionär, politisch wahrscheinlich nicht durchsetzbar, aber das Einzige, was uns retten würde auf dem Planeten, 193, wir müssen die Gangart verlangsamen, vernünftige Grenzen setzen und umkehren, ökologische Umkehr, bevor es zu spät ist. Wir wissen, dass das Verhalten derer, die mehr und mehr konsumieren und zerstören, während andere noch nicht entsprechend ihrer Menschenwürde leben können, völlig unvertretbar ist. Deshalb ist die Stunde gekommen, in einigen Teilen der Welt eine gewisse wirtschaftliche Rezession zu akzeptieren, stellen Sie mal vor, um Hilfe denen zu geben, die arm sind, damit in anderen Teilen ein gesunder Aufschwung stattfinden kann. Benedikt XVI. Hat gesagt, dass die technologisch fortgeschrittenen Gesellschaften bereit sein müssten, Verhaltensweisen zu fördern, die von einem Maßhalten geprägt sind, indem sie den eigenen Energiebedarf reduzieren und die Nutzungsbedingungen verbessern. Umkehr in Bezug auf die Schöpfung. Ich zitiere wieder Erich Zenger. Menschen, die die Erde als Lebenshaus zerstören, verfehlen ihr Menschsein. Eine Menschheit, die die Erde nur als Material ihrer Bedürfnisbefriedigung betrachtet, die Tiere als rechtlose Kreaturen benutzt, die das Machbare zum Maßstab ihrer Entscheidungen macht und erst danach über die Moral des Gemachten nachdenkt,
die Waffen produziert, die den Biotop Erde insgesamt zerstören können. Eine solche Menschheit handelt schöpfungswidrig und schickt sich an, wie alles Fleisch zu werden, von dem Genesis 6,12 redet. Also alles Fleisch, das Gott dann hinweggespült hat. Und in der Tat, wenn wir mal bedenken, was da alles geschieht, es werden Eizellen befruchtet in England seit Februar 16 schon, experimentiert an Menschen im frühestmöglichen Stadium und nach 14 Tagen werden sie verworfen, heißt man das. Wenn wir da nicht umkehren, werden wir einmal verworfen werden. Eingriffe in die Keimbahn werden vorgenommen, die dann alle künftigen Generationen prägen werden. In Japan hat man Hybridwesen zwischen Mensch und Tier gezüchtet und so weiter. Sie kennen ja das alles. Also beten wir um eine Umkehr hinsichtlich unserer Einstellung zur Schöpfung. Denn sonst werden die Kräfte der Natur, wie Hildegard von Bingen es formuliert hat, zurückschlagen. Und sie werden uns treffen und immer härter treffen. O Jesus, Verzeihung und Barmherzigkeit. O Jesus, Verzeihung und Barmherzigkeit. O Jesus, Verzeihung und Barmherzigkeit. O Jesus, Verzeihung und Barmherzigkeit. O Jesus, Verzeihung und Barmherzigkeit. O Jesus, Verzeihung und Barmherzigkeit. O Jesus, Verzeihung und Barmherzigkeit. O Jesus, Verzeihung und Barmherzigkeit. O Jesus, Verzeihung und Barmherzigkeit. O Jesus, Verzeihung und Barmherzigkeit. O Jesus, Verzeihung und Barmherzigkeit. Allmächtiger Gott, so bitten wir, dass wir die Grundlagen der Schöpfung, die Schöpfung wieder neu respektieren als ein Geschenk von dir und anders mit dir umgehen, als es bisher geschieht, im Namen des Vaters, des Sohnes und des Heiligen Geistes. Amen.

Liebe Mitbeter, ich lese Ihnen einen Text aus einem Buch vor. Sie können versuchen zu raten, wer das ist, wer das geschrieben hat. WTO heißt World Trade Organization, Welthandelsorganisation. Gemäß WTO-Logik können aber nicht nur, sondern müssen sogar Güter gehandelt werden, die von Kindern unter sklavenartigen Bedingungen produziert werden. Der eigentliche Grund für den unerträglichen Zustand der weltweiten Ökonomie und des freien Handels ist, dass die globalen Regelwerke nicht kohärent aufeinander abgestimmt sind. Und das wohl mit Überlegung und absichtlich. Genauer, die drei großen internationalen Regulierungsregime, die der UN, der Welthandelsorganisation und des Weltfinanzsystems, sind inkohärent und widersprechen sie in Teilen sogar. Diese Widersprüche machen es möglich, dass in Sonntagsreden in völligem Einklang mit der UN-Philosophie soziale und ökologische Anliegen eingefordert werden und die Marktprozesse in der Praxis jedoch zum genauen Gegenteil führen. Das klingt nach Verschwörungstheoretiker. Das hat ein ganz schlimmer offensichtlich formuliert, weil dann Verschwörung darf man ja gar nicht begehen heute. Alle, die heute irgendwie fast etwas übertrieben formuliert, etwas kritisch sich da äußern, die nicht dem Mainstream entsprechen, die werden sofort in diese Richtung abgeschoben und diffamiert. Das hat der deutsche Entwicklungsminister geschrieben, Dr. Gerd Müller. Und der kennt sich in der Welt aus wie kaum ein anderer. Er stammt ja hier aus unserer Heimat. Wissentlich und absichtlich sind die globalen Regelwerke nicht aufeinander abgestimmt, damit man die Leute ausbeuten kann. Und er schreibt auch in seinem Buch, ich habe das zitiert aus dem Buch Unfair, ich lade Sie ein, diese zu lesen, dass er selber in Bangladesch gesehen hat, wie in einer riesigen Halle 1000 Näherinnen waren, wie Hühner in Legebatterien, 12 Stunden unter stickigen Luftbedingungen, 6 Tage die Woche, Stundenlohn 16 Cent. Und dann will er von der deutschen Wirtschaft, dass die jetzt gefälligst, dass am Anfang noch freiwillig, jetzt werden sie dazu gezwungen, Gott sei Dank, dass sie das in Ordnung bringen und einen anständigen Lohn den Leuten bezahlen. Wissen Sie, was eine Hose dort kostet? Alles in Fischen hat er das uns gesagt. Ich war beim Neujahrsempfang dort, ich habe ihn selber gesprochen, habe mir auch dieses Buch mit einer persönlichen Widmung geschickt und geschrieben, ich habe es leider nicht hier, danke für Ihre so wertvolle Arbeit. Die 5 Euro werden die Hosen hergestellt und bei uns für 100 Euro verkauft. Eine ziemliche Spanne, würde ich sagen. Und er sagt, das Schlimme ist eigentlich, wenn man es für 7 oder 8 Euro produzieren würde, den Leuten also mehr geben würde, dann könnten sie anständig leben in Bangladesch. Aber man macht das genau auf die Kante hin, um die Leute klein zu halten. Und jetzt, weil alle freiwilligen Appelle nicht genutzt haben, wird das eingeführt, dass der Lieferkettennachweis, dass sie genau dokumentieren müssen, dass die Ware unter menschenwürdigen Bedingungen produziert worden ist. Auf EU-Ebene, das ist jetzt noch nicht durchsetzbar, aber er sagt, wir in Deutschland gehen jetzt mal voran. Ja, allerhöchste Zeit, würde ich wohl sagen, oder? Kann doch nicht sein, dass da die anderen verrecken fast an dem, was wir tragen. Also man fragt sich hier schon, was geht hier eigentlich ab? Oder das Gleiche ist die Situation im Kongo. Es waren 15 Leute vom Priesterseminar da, kein einziger wusste, als ich gefragt habe, wisst ihr, was im Kongo eigentlich abgeht? Das ist ein Gebiet, das ist so groß wie Frankreich, Italien, Deutschland, Spanien, Portugal, Skandinavien, England und Irland zusammen und dann dazu noch Polen. Also eine riesige Fläche, vollkommen unter der Kontrolle von 50 Warlords. Die Regierung hat dort überhaupt gar keinen Einfluss. Die Rohstoffe dieses Landes sind Segen und Fluch zugleich. Dort ist Coltan, ein ganz seltenes Mineral, das in jedem Handy bei uns ist. Ohne das funktionieren die nicht. Und die haben ja die eigene Herrschaft und jeder, der auch nur irgendwie in die Quere kommt, wird umgebracht. Und seit 1994 sind im Osten des Kongo 5 Millionen ermordet worden. Das interessiert bei uns im Westen kein Schwein, entschuldigen Sie den Ausdruck. Niemand interessiert das. Das ist fast so viel wie die Shoah. Und ich habe die gefragt, wisst ihr das eigentlich? Nö, das haben wir noch nie gehört. Und der Westen macht nichts, weil er die Rohstoffe sich günstig aneignen kann. Es klebt Blut dran. Deshalb auch der Protest des Papstes, als er die Botschafter vor sich hatte.
Menschen müssen sich abmühen, um ihr Leben bestreiten zu können und schaffen es doch nur unter unwürdigsten Bedingungen zu existieren. Ein Grund für diese Situation ist meiner Meinung nach unser Verhältnis zum Geld und unsere Akzeptanz seiner Macht über unsere Gesellschaft. Konsequenterweise lässt uns die aktuelle Finanzkrise vergessen, dass der letztendliche Ursprung der Krise eine tiefe menschliche Krise ist, die Leugnung des Primats des Menschen. Wir haben uns neue Götzen geschaffen. Die Verehrung des goldenen Kalbs hat heute eine neue und herzlose Form und im Kult rund um das Geld und das Wirtschaftsdiktat gefunden. Das Diktat einer Wirtschaft, die herzlos ist und jedes humane Ziel vermissen lässt. Diese Wirtschaft tötet. Da ist er sehr stark dafür kritisiert worden, aber er hat vollkommen recht. Diese Wirtschaft, er spricht jetzt nicht unbedingt auf Deutschland mit unserer sozialliberalen Ordnung, aber diese Wirtschaft tötet und alle wissen es und keiner macht etwas dagegen. Und ich bin so froh, dass er jetzt wenigstens da mit der Bekleidung einen Anfang gesetzt hat. Viele Lobbygruppen haben versucht, auf die Enzyklika Einfluss zu nehmen, Laudato Si, weil sie solche Sätze nicht hören wollten. Diese Wirtschaft tötet. Und dabei hätten wir doch so Möglichkeiten mit der Entwicklungspolitik. Zum Beispiel hat Dr. Müller gesagt, in Mauretanien haben deutsche Ingenieure 500 Kilometer lang Solarzellen gebaut. Das heißt, diese Völker schaffen von Steinzeitalter, das sind nur Nomaden, die umherziehen, den Sprung ins Atomzeitalter durch unsere Hilfe. Die brauchen keinen Wald mehr abholzen. Man könnte so viel machen, wenn man wollte. Und wenn man es den Leuten sagen würde, dann haben wir halt vielleicht jetzt mal nicht 2% Wirtschaftswachstum, sondern vielleicht 0 oder auch weniger, aber damit können wir alle auf diesem Planeten überleben. Ich glaube, dann wären die Leute auch bereit, das zu akzeptieren. Also beten wir für unsere Politiker, für ein Ende des Geldes, der Herrschaft des Geldes über den Menschen, der Wirtschaft, den Interessen. Und beten wir täglich, habe ich auf meiner Segensliste jeden Tag in der Früh, alle Verantwortlichen in der Wirtschaft, alle Verantwortlichen in der Politik, Herr, ich segne sie, lass sie ihre Verantwortung erkennen und lass sie umkehren. Diese Wirtschaft tötet. O Jesus, Verzeihung und Barmherzigkeit. O Jesus, Verzeihung und Barmherzigkeit. O Jesus, Verzeihung und Barmherzigkeit. O Jesus, Verzeihung und Barmherzigkeit. O Jesus, Verzeihung und Barmherzigkeit. O Jesus, Verzeihung und Barmherzigkeit. O Jesus, Verzeihung und Barmherzigkeit. O Jesus, Verzeihung und Barmherzigkeit. O Jesus, Verzeihung und Barmherzigkeit. Himmlischer Vater, ich opfere dir die Wunden unseres Herrn Jesus Christus auf. Allmächtiger Gott, wir bitten dich, dass die Ausbeutung der Völker, der Menschen in diesen Nationen aufhört, dass gefälligst anständige Arbeitsbedingungen für sie geschaffen werden und dass nicht einige dann noch und noch und noch mehr reicher werden, während andere nicht mal wissen, wie sie ihr Leben bestreiten sollen. Schenke Umkehr in Politik und Wirtschaft. Gib, dass diese, wie Dr. Müller es nennt, die globalen Regulierungssysteme UN, WTO und die Finanzmärkte so aufeinander abgestimmt sind, dass Menschen leben können. Im Namen des Vaters und des Sohnes und des Heiligen Geistes. Amen.

0: Umkehr in Politik und Wirtschaft, Umkehr in unserer Beziehung zur Schöpfung und jetzt auch ganz persönlich. Der Papst schreibt, nicht nur Katholiken spreche ich an. Angesichts der weltweiten Umweltschäden möchte ich jetzt an jeden Menschen mich wenden, der auf diesem Planeten lebt. Wir sind in der Belle Etage. Uns geht's gut. Wir müssen unseren Lebensstil ändern. Ein paar Solarzellen auf dem Dach, schreibt Christine Florin, und ein paar Tafeln fair gehandelte Schokolade im Vorratsraum reichen nicht mehr. Es gibt kein richtiges Leben im falschen System. Der Papst schreibt, wir brauchen eine mutige kulturelle Revolution. Diese will er anstoßen. Jeder kann, nein, jeder muss die Welt verbessern, so lautet sein Credo. Achtsamkeit für die ökologische und soziale Umwelt fängt beim Einzelnen an. Er schreibt, eine ganzheitliche Ökologie ist auch aus einfachen alltäglichen Gesten gemacht, die die Logik der Gewalt, der Ausnutzung, des Egoismus durchbrechen. Indessen ist die Welt des wütenden Konsums zugleich die Welt, in der das Leben in all seinen Formen schlecht behandelt wird. Herrschen, so der Papst weiter, hat sich vom Teilen entkoppelt. Wer aber hat die Macht, das zu ändern? Mächtig sind nach Franziskus Ansichten die Konsumenten in den wohlhabenden Ländern. Sie bestimmen mit, was in welchen Mengen, zu welchem Preis, unter welchen Bedingungen produziert wird. Sie können verzichten, und auch das ist neu. Sie dürfen den Kauf gezielt verweigern. Sie dürfen Produkte boykottieren, wenn sie unter ethisch unvertretbaren Bedingungen erzeugt oder verbreitet werden. Das geht von nun an in Ordnung, ist lehramtlich als heilsamer Druck zu verstehen. Eine ganz konkrete Handlungsanweisung auch des Papstes. Wussten Sie, dass er das alles geschrieben hat? Lesen Sie es mal nach. Also beten wir darum, dass auch wir uns diese Dinge wieder bewusst machen, dass wir die Stimme erheben und auch persönlich einfach Schritte, die sinnvoll und gut sind, vollziehen. O Jesus, Verzeihung und Barmherzigkeit. O Jesus, Verzeihung und Barmherzigkeit. O Jesus, Verzeihung und Barmherzigkeit. O Jesus, Verzeihung und Barmherzigkeit. O Jesus, Verzeihung und Barmherzigkeit. O Jesus, Verzeihung und Barmherzigkeit. O Jesus, Verzeihung und Barmherzigkeit. O Jesus, Verzeihung und Barmherzigkeit. O Jesus, Verzeihung und Barmherzigkeit. O Jesus, Verzeihung und Barmherzigkeit. Himmlischer Vater, ich opfere dir die Wunden unseres Herrn Jesus Christus auf. Ich nehme, das können Sie nur für sich auch privat öfters beten, aus dem Gotteslob die Nummer 684, nur von der rechten Seite in einen Ausschnitt. Die Antwort heißt immer, lass uns ein Segen sein. Guter Gott, du hast uns in deiner Schöpfung reich beschenkt. Lass uns ein Segen sein. Aufmerksamkeit präge unser Leben, denn die Welt ist vielfältig und schön.
1: Lass uns ein Segen sein.
0: Achtsamkeit bestimme unser Handeln, denn unsere Welt ist verletzlich und zerbrechlich.
1: Lass uns ein Segen sein.
0: Dankbarkeit für das Leben sei unsere Quelle, denn es wurde uns geschenkt.
1: Lass uns ein Segen sein.
0: Achtung vor allem Leben sei unsere Haltung, denn jedes Geschöpf hat seine Würde.
1: Lass uns ein Segen sein.
0: Wir wollen einander Licht und Wärme sein, wie unser Bruder das Feuer.
1: Lass uns ein Segen sein.
0: Wir wollen einander nützlich sein, wie unsere Schwester das Wasser.
1: Lass uns ein Segen sein.
0: Wir wollen einander beleben, wie unser Bruder der Wind.
1: Lass uns ein Segen sein.
0: Wir wollen einander nähren, wie unsere Schwester die Erde.
1: Lass uns ein Segen sein.
0: Gott Vater, du bist deiner Schöpfung immer treu geblieben. Durch deinen Sohn Jesus Christus bist du selbst Teil von ihr geworden. In deinem Geist bist du ihr in vielfältiger Weise nahe. Führe alles Werden und Vergehen in die Vollendung und uns Menschen zur Freiheit und Herrlichkeit der Kinder Gottes. Sei gepriesen in Ewigkeit. Amen. Ja, und das waren sehr eindrückliche Gedanken, vielleicht auch etwas viel, aber es sind wichtige und sie sind biblisch begründet. Ich möchte aber jetzt auch ganz konkret für Sie beten. Heile, Herr Jesus Christus, meinen kranken Leib. Um der Dornenkrone und der Schmerzen willen, die du für uns erlitten hast, heile die Krankheiten des Gehirns, des Rückenmarks und der Nerven. Lege deine Hand auf mich und heile mit deinem göttlichen Licht und deiner heilenden Kraft jeden Tumor, der sich in mir breit macht. Schenke meinen Zellen die Ordnung wieder, die Gott ihnen am Anfang gegeben hat. Heile den Krebs in mir, die Leukämie. Bestreiche meine Augen, wie bei den Blinden von damals, mit dem Speichel von dir, sodass sie ihre volle Sehkraft erhalten. Lege deine Finger in meine Ohren und öffne sie, damit ich höre, vor allem auf dich höre. Berühre meine Zunge, damit sich ihre Fessel löst und mein Mund deinen Lobpreis verkündet. Um der Wunden an Händen und Füßen willen, die du für uns erlitten hast, nimm von mir alle Krankheiten der Gelenke, Muskeln und Sehnen, der Knochen und Bänder. Sprich nur ein Wort und meine gelähmten Glieder werden mich mit neuer Kraft tragen. Strecke deine Hand aus und berühre die kranken Stellen der Haut, mach mich rein. O Jesus, um der Wunde an deiner Seite willen, die du für uns erlitten hast, stärke das Herz, reinige das Blut, heile die kranken Gefäße. Möge das Wasser, das aus deiner Seite strömt, mich erneuern und mir zum Segen werden. Heile die Nieren, die Blase und die Geschlechtsorgane, heile die Drüsen und Hormone. Heile die Krankheiten an Magen und Darm, die Krankheiten der Leber und der Galle. Man gab dir Galle zu trinken. So nimm von mir die Bitterkeit und schenke mir neues Vertrauen zu dir. O Jesus, um des Essigs willen, den du für uns getrunken hast, finde meine Schwäche neue Kraft. Stärke das Immunsystem, die Abwehrkräfte, nimm jede Infektionskrankheit von mir. O Jesus, um deines Todes und deiner Auferstehung willen, schenke mir ein neues Leben in dir. Nimm von mir Krankheiten der Atemwege und der Lunge. Erfülle uns mit deinem Heiligen Geist, damit wir immerwährend deinen Lobpreis verkünden. Herr, du hast den Jüngern geboten, Johannes dem Täufer zu berichten. Blinde sehen wieder, Lahme gehen, Aussätzige werden rein und Taube hören. Tote werden auferweckt, den Armen wird das Evangelium verkündet. So setze auch in mir ein Zeichen, damit die Welt zum Glauben an dich finde und Gott verherrlicht werde. Im Namen des Vaters, des Sohnes und des Heiligen Geistes. Amen. Brot vom Himmel hast du ihnen gegeben. Lasset uns beten. Herr Jesus Christus, im wunderbaren Sakrament des Altars, hast du uns das Gedächtnis deines Leidens und deiner Auferstehung hinterlassen. Gib uns die Gnade, die heiligen Geheimnisse deines Leibes und Blutes so zu verehren, dass uns die Frucht der Erlösung zuteil wird, der du lebst und herrschest in Ewigkeit.

0: Gelobt sei Jesus Christus.
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0: Im Namen des Vaters und des Sohnes und des Heiligen Geistes.
1: Amen.
0: Vater unser im Himmel, geheiligt werde dein Name. Dein Reich komme, dein Wille geschehe, wie im Himmel, so auf Erden.
2: Unser tägliches Brot gib uns heute und vergib uns unsere Schuld, wie auch wir vergeben unseren Schuldigern. Und führe uns nicht in Versuchung, sondern erlöse uns von dem Bösen. Amen.
0: Gegrüßet seist du, Maria, voll der Gnade, der Herr ist mit dir. Du bist gebenedeit unter den Frauen, und gebenedeit ist die Frucht deines Leibes, Jesus.
3: Heilige Maria, Mutter Gottes, bitte für uns Sünder, jetzt und in der Stunde unseres Todes. Amen.
0: Ich glaube an Gott, den Vater, den Allmächtigen, den Schöpfer des Himmels und der Erde, und an Jesus Christus, seinen eingeborenen Sohn, unseren Herrn, empfangen durch den Heiligen Geist, geboren von der Jungfrau Maria, gelitten unter Pontius Pilatus, gekreuzigt, gestorben und begraben, hinabgestiegen in das Reich des Todes, am dritten Tage auferstanden von den Toten, aufgefahren in den Himmel. Er sitzt zur Rechten Gottes des allmächtigen Vaters. Von dort wird er kommen, zu richten die Lebenden und die Toten.
3: Ich glaube an den Heiligen Geist, die heilige katholische Kirche, Gemeinschaft der Heiligen, Vergebung der Sünden, Auferstehung der Toten und das ewige Leben. Amen.
0: Ewiger Vater, ich opfere dir auf den Leib und das Blut, die Seele und die Gottheit deines über alles geliebten Sohnes, unseres Herrn Jesus Christus.
4: Zur Sühne für unsere Sünden und für die Sünden der ganzen Welt.
0: Durch sein schmerzhaftes Leiden.
4: Hab Erbarmen mit uns und mit der ganzen Welt.
0: Durch sein schmerzhaftes Leiden.
4: Hab Erbarmen mit uns und mit der ganzen Welt.
0: Durch sein schmerzhaftes Leiden.
4: Hab Erbarmen mit uns und mit der ganzen Welt.
0: Durch sein schmerzhaftes Leiden.
4: Hab Erbarmen mit uns und mit der ganzen Welt.
0: Durch sein schmerzhaftes Leiden.
4: Hab Erbarmen mit uns und mit der ganzen Welt.
0: Durch sein schmerzhaftes Leiden.
4: Hab Erbarmen mit uns und mit der ganzen Welt.
0: Durch sein schmerzhaftes Leiden.
4: Hab Erbarmen mit uns und mit der ganzen Welt.
0: Durch sein schmerzhaftes Leiden.
4: Hab Erbarmen mit uns und mit der ganzen Welt.
0: Durch sein schmerzhaftes Leiden.
4: Hab Erbarmen mit uns und mit der ganzen Welt.
0: Durch sein schmerzhaftes Leiden.
4: Hab Erbarmen mit uns und mit der ganzen Welt.
0: Ewiger Vater, ich opfere dir auf den Leib und das Blut, die Seele und die Gottheit deines über alles geliebten Sohnes, unseres Herrn Jesus Christus.
3: Zur Sühne für unsere Sünden und für die Sünden der ganzen Welt.
0: Durch sein schmerzhaftes Leiden.
3: Hab Erbarmen mit uns und mit der ganzen Welt.
0: Durch sein schmerzhaftes Leiden.
3: Hab Erbarmen mit uns und mit der ganzen Welt.
0: Durch sein schmerzhaftes Leiden.
3: Hab Erbarmen mit uns und mit der ganzen Welt.
0: Durch sein schmerzhaftes Leiden.
3: Hab Erbarmen mit uns und mit der ganzen Welt.
0: Durch sein schmerzhaftes Leiden.
3: Hab Erbarmen mit uns und mit der ganzen Welt.
0: Durch sein schmerzhaftes Leiden.
3: Hab Erbarmen mit uns und mit der ganzen Welt.
0: Durch sein schmerzhaftes Leiden.
3: Hab Erbarmen mit uns und mit der ganzen Welt.
0: Durch sein schmerzhaftes Leiden.
3: Hab Erbarmen mit uns und mit der ganzen Welt.
0: Durch sein schmerzhaftes Leiden.
3: Hab Erbarmen mit uns und mit der ganzen Welt.
0: Durch sein schmerzhaftes Leiden.
3: Hab Erbarmen mit uns und mit der ganzen Welt.
0: Ewiger Vater, ich opfere dir auf den Leib und das Blut, die Seele und die Gottheit deines über alles geliebten Sohnes, unseres Herrn Jesus Christus.
4: Zur Sühne für unsere Sünden und für die Sünden der ganzen Welt.
0: Durch sein schmerzhaftes Leiden.
4: Hab Erbarmen mit uns und mit der ganzen Welt.
0: Durch sein schmerzhaftes Leiden.
4: Hab Erbarmen mit uns und mit der ganzen Welt.
0: Durch sein schmerzhaftes Leiden.
4: Hab Erbarmen mit uns und mit der ganzen Welt.
0: Durch sein schmerzhaftes Leiden.
4: Hab Erbarmen mit uns und mit der ganzen Welt.
0: Durch sein schmerzhaftes Leiden.
4: Hab Erbarmen mit uns und mit der ganzen Welt.
0: Durch sein schmerzhaftes Leiden.
4: Hab Erbarmen mit uns und mit der ganzen Welt.
0: Durch sein schmerzhaftes Leiden.
4: Hab Erbarmen mit uns und mit der ganzen Welt.
0: Durch sein schmerzhaftes Leiden.
4: Hab Erbarmen mit uns und mit der ganzen Welt.
0: Durch sein schmerzhaftes Leiden.
4: Hab Erbarmen mit uns und mit der ganzen Welt.
0: Durch sein schmerzhaftes Leiden.
4: Hab Erbarmen mit uns und mit der ganzen Welt.
0: Ewiger Vater, ich opfere dir auf den Leib und das Blut, die Seele und die Gottheit deines über alles geliebten Sohnes, unseres Herrn Jesus Christus.
3: zur Sühne für unsere Sünden und für die Sünden der ganzen Welt.
0: Durch sein schmerzhaftes Leiden,
3: hab Erbarmen mit uns und mit der ganzen Welt.
0: Durch sein schmerzhaftes Leiden,
3: hab Erbarmen mit uns und mit der ganzen Welt.
0: Durch sein schmerzhaftes Leiden,
3: hab Erbarmen mit uns und mit der ganzen Welt.
0: Durch sein schmerzhaftes Leiden,
3: hab Erbarmen mit uns und mit der ganzen Welt.
0: Durch sein schmerzhaftes Leiden,
3: hab Erbarmen mit uns und mit der ganzen Welt.
0: Durch sein schmerzhaftes Leiden,
3: hab Erbarmen mit uns und mit der ganzen Welt.
0: Durch sein schmerzhaftes Leiden,
3: hab Erbarmen mit uns und mit der ganzen Welt.
0: Durch sein schmerzhaftes Leiden,
3: hab Erbarmen mit uns und mit der ganzen Welt.
0: Durch sein schmerzhaftes Leiden,
3: hab Erbarmen mit uns und mit der ganzen Welt.
0: Durch sein schmerzhaftes Leiden,
3: hab Erbarmen mit uns und mit der ganzen Welt.
0: Ewiger Vater, ich opfere dir auf den Leib und das Blut, die Seele und die Gottheit deines über alles geliebten Sohnes, unseres Herrn Jesus Christus.
3: Zur Sühne für unsere Sünden und für die Sünden der ganzen Welt.
0: Durch sein schmerzhaftes Leiden,
3: hab Erbarmen mit uns und mit der ganzen Welt.
0: Durch sein schmerzhaftes Leiden,
3: hab Erbarmen mit uns und mit der ganzen Welt.
0: Durch sein schmerzhaftes Leiden,
3: hab Erbarmen mit uns und mit der ganzen Welt.
0: Durch sein schmerzhaftes Leiden,
3: hab Erbarmen mit uns und mit der ganzen Welt.
0: Durch sein schmerzhaftes Leiden,
3: hab Erbarmen mit uns und mit der ganzen Welt.
0: Durch sein schmerzhaftes Leiden,
3: hab Erbarmen mit uns und mit der ganzen Welt.
0: Durch sein schmerzhaftes Leiden,
3: hab Erbarmen mit uns und mit der ganzen Welt.
0: Durch sein schmerzhaftes Leiden,
3: hab Erbarmen mit uns und mit der ganzen Welt.
0: Durch sein schmerzhaftes Leiden,
3: hab Erbarmen mit uns und mit der ganzen Welt.
0: Durch sein schmerzhaftes Leiden,
3: hab Erbarmen mit uns und mit der ganzen Welt.
0: Heiliger Gott, heiliger starker Gott, heiliger unsterblicher Gott,
2: hab Erbarmen mit uns und mit der ganzen Welt.
0: Heiliger Gott, heiliger starker Gott, heiliger unsterblicher Gott,
2: hab Erbarmen mit uns und mit der ganzen Welt.
0: Heiliger Gott, heiliger starker Gott, heiliger unsterblicher Gott,
2: hab Erbarmen mit uns und mit der ganzen Welt.
0: Barmherziger Jesus, im Augenblick deines Kreuzestodes für uns bete ich dich an und lobpreise dich und bitte, umfasse mit deiner unerschöpflichen Barmherzigkeit die ganze Menschheit, besonders die armen Sünder und die Sterbenden.
2: Amen.
0: Im Namen des Vaters und des Sohnes und des Heiligen Geistes.
2: Amen.
0: Gelobt sei Jesus Christus.
2: In Ewigkeit. Amen.

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1: Herzlich willkommen zum Grundkurs des Glaubens bei Radio Horeb und Radio Maria. Am Mikrofon begrüßt Sie Astrid Mooskopf. Heute wollen wir auf eine Gestalt blicken, die uns allen auf der einen Seite von Kindheitstagen an vertraut ist und vielleicht auch jemandem, der nicht christlich sozialisiert aufgewachsen ist, eine bekannte Größe ist, einfach weil er so auffällig ist und über den wir doch zugleich erschreckend oder erstaunlich wenig wissen, und das merken wir dabei eigentlich gar nicht so sehr. Es geht um den heiligen Johannes den Täufer. Diese wilde Gestalt, die am Anfang der Evangelien auftritt, mit donnernder Stimme in der Wüste verkündet, dass man umkehren solle, die erste Taufe initiiert, die Menschen in Scharen anzieht und dann schließlich stirbt, und zwar einen gewaltsamen Tod, weil er, um es ein bisschen salopp zu sagen, die Klappe nicht halten konnte. Ein Aufrührer, ein Nonkonformist, ein Aussteiger und doch auch das Sprachrohr Gottes. Denn er gilt auch als der Vorläufer Jesu und steht in der biblischen Tradition, in der Exegese, als der sogenannte letzte Prophet, bevor der Messias auftritt. Der letzte Prophet. Wir wollen diese Gestalt Johannes der Täufer heute besser kennenlernen. Nicht nur mit den Schriften, die wir aus dem Neuen Testament kennen, aus den Evangelien, sondern auch mit den Zeugnissen des Alten Testamentes, die auf ihn hinweisen. Geheimnisvoll, Sie dürfen sich auf wirklich eine spannende Reise freuen, die uns heute hier erwartet, die wir unternehmen mit jemandem, der einerseits ganz nah dran ist und auch eng verbunden ist mit Johannes dem Täufer. Und das ist Pater Johannes Kornides. Er ist ein Pater der Gemeinschaft der Seligpreisungen und lebt in Israel. Also ganz nah dran, und von dort ist er uns jetzt verbunden. Ich begrüße Sie ganz herzlich, Pater Johannes. Schön, dass Sie heute bei uns sind.
2: Grüß Gott, schönen Nachmittag, herzlichen Gruß aus dem biblischen Ort Emmaus in Israel, etwa 30 Kilometer westlich von Jerusalem. Heute geht es aber nicht um die Emmaus-Jünger, sondern um meinen Namenspatron, Johannes der Täufer. Auf seinen Namen bin ich getauft und habe ein Leben lang irgendwie damit verbracht, eben diese Persönlichkeit ein wenig zu entdecken und auch eben eine Beziehung mit ihr zu entwickeln. Denn die Heiligen sind ja nicht nur irgendwelche historischen Gestalten aus Büchern, sondern sie gehen mit uns. Mhm. Und gerade Johannes hat eine, würde ich sagen, bleibende Aktualität. Weil seine Aufgabe, seine Mission darin besteht, die Menschen auf Jesus vorzubereiten, hinzuweisen und, wie es auch im Messbuch heißt, eben das Volk dem Herrn vorzubereiten. Und das gilt natürlich für heute genauso wie vor 2000 Jahren.
1: Auf jeden Fall. Und darüber können wir heute mehr hören, denn ich bin mir nicht sicher, von wie viele Johannes der Täufer heutzutage tatsächlich als Vorbereiter auf eine Begegnung mit Jesus gilt. Für uns heute, für uns moderne Menschen. Aber ich bin sicher, diesen Schatz können Sie uns heute heben aus lebenslanger Erfahrung und eben auch Studium dieser sehr, sehr mystischen Person mitunter, die wir heute kennenlernen. Johannes der Täufer, Nonkonformist und Aussteiger, Sprachrohr Gottes. Das ist unser Thema im Grundkurs des Glaubens mit Pater Johannes Kornides.
2: Sozusagen entlang des Lebensweges des heiligen Johannes die Orte mit ihnen besuchen, soweit es im Radio möglich ist, die eben eine besondere Bedeutung für den diesen letzten Propheten, wie er genannt wird, hatten. Und möchte dabei mit einem Ort beginnen, der Ihnen vielleicht jetzt nicht unbedingt mit Johannes in den Sinn kommen würde, nämlich dem Tempel in Jerusalem. Warum? Der Tempel, wo Johannes selber nie seinen Fuß hineingesetzt hat, zumindest wird es nirgendwo berichtet, aber seine Lebensgeschichte beginnt mit der Ankündigung durch den Engel Gottes an seinen Vater. Sein Vater war Priester, hatte eben Dienst im Tempel, und bei dieser Gelegenheit erscheint ihm ein Engel und kündigt ihm eine unglaubliche Freudenbotschaft an, nämlich dass er einen Sohn bekommen würde. Der Vater namens Zacharias ist schon im vorgerückten Alter, doch die Mutter war bisher unfruchtbar. Aber eben lange haben sie um ein Kind gebetet und hier sagt der Engel ihnen, euer Gebet ist erhört worden. Und er kündigt nicht nur irgendeinen Kind an, sondern eben einen, der eine ganz besondere Mission bekommen hat. Er sagt von ihm, viele Kinder Israels wird er zum Herrn, ihrem Gott, hinwenden. Er wird ihm mit dem Geist und der Kraft des Elia vorangehen, um die Herzen der Väter den Kindern zuzuwenden und die Ungehorsamen zu rechter Gesinnung zu führen und so das Volk für den Herrn bereit zu machen. Mit der Kraft des Elia. Elia kennen wir vor allem aus seiner Konfrontation mit den Priestern des Baal und mit dem König Achab von Israel. Aber Elia hatte auch, nachdem er mit einem Feuerwagen zum Himmel entrückt wurde, ein Nachleben. Und man kann sagen, dass in der späteren Tradition Israels Elia so etwas wie ein Nothelfer in allen Lebenslagen war. Und vor allem ein anderer Prophet von ihm sagte, der Prophet Maleachi, und das war relativ knapp schon vor der Zeitenwende, dass jemand wie Elia von Gott gesandt wird, eben um das Herz der Väter wieder den Söhnen zuzuwenden und das Herz der Söhne ihren Vätern, um eben Reue und Umkehr und damit auch Vergebung zu bewirken. Heißt eben, bevor der Tag des Herrn kommt, der große, furchtbare Tag, seht ihr, sende ich zu euch den Propheten Elia. Johannes tritt also sozusagen in die Fußstapfen dieses so berühmten und feurigen Propheten, der eben eigentlich erst nach seinem Tod so richtig populär wurde, eben als derjenige, der den Gesalbten des Herrn, den Messias herbeibringen und ihm den Weg bereiten sollte. Ja? Maleachi sagt kurz davor, ich sende meinen Boten, er soll den Weg für mich bahnen. Auch das werden dann die Evangelisten auf Johannes hin aufgreifen. Ja, das ist der erste Ort, also der Tempel, wo die Geburt des Johannes vorausgesagt wird. Zacharias, sein Vater, kann es nicht glauben und verstummt daher während der ganzen Zeit der Schwangerschaft, 9 Monate lang bis zur Geburt, wo er es dann letztlich ist, der, wie ihm der Engel eben gesagt hat, den Namen des Kindes bestätigt, nämlich Johannes. Johannes, was so viel heißt wie Gott ist gnädig. Und das ist ein programmatischer Name. Und in diesem Moment dann auch wieder sprechen kann. Seine Zunge löst sich und er wird dann in diesem Lobgesang ausbrechen, der im Gebet der Kirche jeden Tag in der Früh der Höhepunkt der Laudes ist, des Benediktus. Das aber ist schon bei dem zweiten Ort, der eben im Leben des Johannes eine Rolle spielte, seinem Geburtsort. Nach der Tradition ist es ein kleines Städtchen in der Nähe von Jerusalem, fast schon im Stadtgebiet vom heutigen Jerusalem, namens Ein Karem. Dieser Name wird zwar in der Bibel nicht genannt, aber die Tradition ist eigentlich sehr gut bezeugt. Dorthin kommt 6 Monate vor, 3 Monate vor der Geburt des Johannes Maria, die Mutter Jesu, nachdem sie erfahren hat, dass ihre Cousine Elisabeth, die Mutter des Johannes, schwanger ist, besucht sie diese und die Begegnung dieser beiden Frauen, die gute Hoffnung ist, wird im Evangelium nach Lukas berichtet. Sie ist auch, man kann sagen, in gewisser Weise programmatisch, denn Elisabeth steht zusammen mit Zacharias für die Gerechten Israels, die auf die Erlösung, auf den Messias warten, während Maria eben diejenige ist, der diese Erlösung bekannt gemacht wurde, die sie selber eben empfängt und trägt und zur Welt bringt. Das Erste, was eben bei dieser Begegnung passiert, Maria grüßt, wahrscheinlich schon von Weitem, und Johannes im Schoß seiner Mutter hüpft. Das Wort allerdings lässt sich auch für einen Tanzschritt übersetzen, einen Hochzeitstanz oder einen ähnlichen. Auf jeden Fall ein deutliches Zeichen, das seiner Mutter gegeben wird. Hier kommt der verheißene und erwartete Gesalbte des Herrn, der Messias. Sie wird vom Heiligen Geist erfüllt und genauso auch Maria, denn man kann sagen, dieses Lied der Maria, das Magnificat, auch ein fester Bestandteil des Gebets der Kirche, ist absolut inspiriert. Und eben in diesem Magnificat spricht auch Maria davon, dass jetzt Gott das zur Erfüllung bringt, was er unseren Vätern verheißen hat. Das, worauf viele Generationen und Jahrhunderte gewartet haben. 3 Monate später ist es dann soweit, Johannes wird geboren. Solange bleibt auch Maria bei ihrer Cousine und deren Familie, möglicherweise auch, um bei der Geburt zu helfen. Es gibt sehr schöne Darstellungen in der christlichen Kunst. Maria, die eben Johannes pflegt, ihn säugt, ernährt sozusagen. Und damit eben ist Johannes sozusagen von Geburt an auch ein sehr marianischer Heiliger. Bei der Geburt also spricht dann zum ersten Mal seit 9 Monaten Zacharias wieder und sagt von seinem erstgeborenen Sohn, du Kind wirst Prophet des Höchsten heißen. Also die prophetische Berufung ist Johannes in die Wiege gelegt. Denn du wirst dem Herrn vorangehen und ihm den Weg bereiten. Du wirst sein Volk mit der Erfahrung des Heils beschenken in der Vergebung der Sünden. Das alles braucht natürlich Zeit und wir wissen nicht ganz, wie lange Johannes in seinem Elternhaus war, aber offenbar muss er irgendwann schon in seinen Jugendjahren

Und daher ein Ort, wo man besser auf Gott hören kann. Gott, der eben oft mit leiser Stimme eben in der Stille sich kundtut und uns zu Herzen spricht. Das hebräische Wort für Wüste, Midbar, ist verwandt mit dem Wort Medaber, was so viel heißt wie sprechen. Man sagt eben, die Wüste ist der Ort der Gottesbegegnung, der Gottesrede. Und Gott hat auch das durch einen Propheten verheißen, nämlich durch Hosea. Ich will meine Braut, hier spricht er vom Volk Israel, dass er wie eine Braut behandelt, in die Wüste führen. Also in den Ort, wo ich zum ersten Mal mit ihnen einen Bund geschlossen habe. Und dort werde ich meine Liebe zu ihr erneuern und sie wird mir dorthin bereitwillig folgen. Die Wüste ist also der Ort, den Johannes aufsucht, um Gott aufzusuchen letztlich. Es gibt nicht weit von seinem Geburtsort, etwa eine Stunde zu Fuß, ein kleines Kloster, das den Namen Johannes in der Wüste trägt. Und nach der Tradition ist es genau der Ort, wo sich eben Johannes auf seine Mission vorbereitet hat. Keine Sanddünen, sondern waldige Hügel und sogar eine Quelle, die bis heute sprudelt. Und dort wird es wahrscheinlich auch jene Heuschrecken und den Honig gegeben haben, der die traditionelle Nahrung des Johannes war. Eine prophetische Nahrung, nicht nur etwas, soll man sagen, Asketisches, sondern diese Heuschrecken und eben der Honig ist in der Tradition Israels eine Nahrung, die Gottes Erkenntnis vermittelt. Auch seine Kleidung, interessanterweise, klingt sehr alternativ. Der Kamelhaarmantel, aber ist auch ein Anklang an Elia. Als Elia zum ersten Mal auftritt, da beschreibt ein Minister dem König, wie dieser Mann ausschaut und spricht davon, dass er eben einen Mantel aus Kamelhaaren trägt. Und sofort weiß König Ahab, aha, das ist Elia, der mir eine Strafbotschaft zu bringen hat. Ja. Johannes selber, also, obwohl aus priesterlicher Familie, ist nie im Tempel aufgetreten und ist auch nicht wie Jesus umhergezogen, um seine Botschaft zu verkünden, sondern geht dann von dem Ort in der Wüste, wo er sich vorbereitet hat, an den Jordan. Jordan ist der Hauptfluss Israels, zugleich auch der Grenzfluss, heutige Grenzfluss zwischen den Staaten Israel und Jordanien, aber auch schon in biblischer Zeit der Fluss, den Israel aus der Wüste kommend durchqueren muss, um in das verheißene Land hineinzukommen. Bei dieser Gelegenheit wiederholt Gott quasi das Wunder am Roten Meer, dass sich die Wasser teilen und das Volk trockenen Fußes hindurchziehen kann. Das wird im Buch Josua berichtet. Und es steht zwar nicht so im Evangelium, aber nach sowohl christlicher wie auch jüdischer Tradition ist die Stelle, wo Johannes tauft, genau diese Stelle. Und das hat auch eine gewisse Symbolik oder Bedeutung, denn diejenigen, die zu ihm kommen, um sich von ihm taufen zu lassen, steigen dann in den Fluss. Das heißt, sie gehen aus dem verheißenen Land hinaus, quasi ins Niemandsland, und nach der Taufe kommen sie wieder zurück. Das heißt, sie haben quasi durch ihre Umkehr, durch die Vergebung, die sie durch die Taufe empfangen haben, quasi den Bund mit Gott erneuert. Sie gehen von Neuem in das verheißene Land hinein. Der Ort ist
auch topografisch

0: sind quasi der tiefste Punkt der Erde, also der tiefste Festlandpunkt, jetzt abgesehen von Meerestiefen, nämlich liegt fast einen Kilometer unterhalb des Meeresspiegels in einer Senke, die auch eine Kontinentalgrenze ist, kurz vor der Stelle, wo der Jordan sich ins Tote Meer ergießt. Und eben die Tiefe dieses Ortes veranschaulicht eigentlich auch die Tiefe unserer, wie soll man sagen, unserer Not, wenn wir von Gott getrennt sind. Erinnern wir uns an das Gleichnis, das Jesus erzählen wird von dem Mann, der von Jerusalem nach Jericho geht. Jericho ist gleich daneben. Jericho, eine Stadt, die von Herodes dem Großen vor allem aufgebaut wurde, obwohl es also ursprünglich eine der ältesten Städte der Welt ist. Und die quasi eben neben diesem tiefsten Punkt liegt. Und wenn jemand von Jerusalem hinunter nach Jericho geht, einen steilen Weg, dann verlässt er quasi den Ort, wo Gott wohnt, um an einen Ort zu gehen, ja, der mit Gott nichts zu schaffen haben möchte. Da ist auch kein Wunder, dass er unter die Räuber fällt. Aber genau an dem Ort eben verkündet Johannes die Umkehr und die Menschen strömen in Scharen zu ihm hin. Das ist ganz erstaunlich in einer Zeit, die noch ohne Radio, Zeitungen oder Internet auskommen musste, wie sich das verbreitet hat. Also irgendwie wahrscheinlich durch Mundpropaganda wussten die Leute davon und wussten zugleich auch, das geht mich was an. Da muss ich hin. Ja? Und diese Bekanntheit des Johannes ging dann weit über die Grenzen Israels hinaus. Der Apostel Paulus auf seinen Missionsreisen kommt in die Gegend von Ephesus, das ist an der Westküste der heutigen Türkei, und dort trifft er Personen, die die Taufe des Johannes empfangen haben, aber von Jesus noch nichts gehört haben. Erstaunlich, nicht? Johannes also zieht wie ein Magnet die Leute an. Er zieht nicht umher, sondern wartet, bis die Leute zu ihm kommen, führt sie in diesen Grenzfluss hinein, und nach einem Sündenbekenntnis, einem öffentlichen Sündenbekenntnis, taucht er sie ein in den Fluss und lässt sie wieder in das verheißene Land zurückkehren. Als man ihn fragt, ja, wer bist du eigentlich und wieso machst du das? Da bezieht er sich auf den Propheten Jesaja. Nicht? Jesaja, der spricht von auch von einem Boten, ähnlich wie Maleachi, der den Weg für Gott bahnen soll. Die Stimme eines Rufers in der Wüste. Der Jordan ist natürlich ein Fluss, wo es viel Wasser gibt und auch in Jericho gibt es relativ viel Wasser, aber die Gegend rundherum ist eine Art von Halbwüste. Und in späterer Zeit, so ab dem 3. Jahrhundert nach Christus, hat eigentlich dort und zugleich etwa auch in Ägypten das christliche Mönchtum begonnen. Die Einsiedler, die sich dort in Höhlen aufgehalten haben und erst sehr viel später eben auch in bewohnte Gegenden gekommen sind und durch diejenigen, die von ihnen berichtet haben, dann dieses Mönchtum auch in den Städten bekannt gemacht haben. Jordan ist also zugleich die Quelle und die Wüste. Und viele Menschen kommen vielleicht auch einfach aus Neugier oder weil sie denken, naja, wenn ich mich da so als bußfertig zeige, dann macht das einen guten Eindruck. Und da werden sie schockiert vielleicht von der Predigt des Johannes, der ihnen sagt, ihr Schlangenbrut. Wer hat euch denn gelehrt, dass ihr dem kommenden Zorngericht entrinnen könnt? Das ist natürlich in der Tradition ein bisschen auch als Kontrast zu Jesus und zu Jesu Predigt eben eingegangen. Aber de facto spricht auch Jesus vom Feuer und vom Gericht, lädt aber eben dazu ein, ernsthaft umzukehren. Genauso wie es Johannes tut. Der sagt, das Reich Gottes ist nahe, kehrt um, glaubt an das Evangelium und bringt Frucht davor, die eure Umkehr zeigt. Meint nicht, ihr könntet sagen, wir haben Abraham zum Vater. Also wiegt euch nicht in falschem Vertrauen auf eure Abstammung, auf eure Zugehörigkeit zum Volk Gottes. Denn ich sage euch, Gott kann aus diesen Steinen dem Abraham Kinder erwecken. Im Hebräischen ist das ein Wortspiel, das sich eigentlich sehr schwer übersetzen lässt. Steine heißen, ein Stein heißt Eben und die Mehrzahl Abanim und Kinder heißt Banim. Also man müsste eigentlich, wenn man es zurück übersetzt ins Hebräische, sagen Mi Abanim Banim. Letztlich aber ist damit gesagt, eure Abstammung, eure Zugehörigkeit zum Volk Gottes wird euch nichts nützen, wenn ihr nicht so lebt, wie es dieser Identität entspricht. Was ist das für eine Taufe? Es ist noch nicht das Sakrament, das Jesus einsetzen wird, das nämlich Bezug nimmt auf seinen Tod und seine Auferstehung. Aber es enthält schon jenes sehr wichtige Element der Reinigung und Vergebung der Sünden. Es gab schon vor Johannes und zu seiner Zeit alle möglichen Arten von Tauchbädern, symbolischen Reinigungen, zum Beispiel eben die Priester und Leviten im Tempel hatten ein großes Becken, bevor sie ins Allerheiligste eintraten, um sich dort eben rituell zu reinigen. Sehr bekannt sind auch die Reinigungsbäder der Essener, die gar nicht weit von der Taufstelle des Johannes einen ihrer wichtigsten Orte, Qumran, hatten. Da wurden also zig solche Bäder gefunden. Das sind so kleine Schächte mit Treppen. Und die Essener haben vielleicht mehrmals am Tag, sogar jedes Mal vor einer gemeinsamen Mahlzeit oder vor einem gemeinsamen Gebet, ein solches rituelles Reinigungsbad genommen. Der Unterschied zur Taufe aber ist, auch zur Taufe des Johannes, dass man sich nicht selber taufen kann. Man braucht jemanden, der diesen Ritus an dir vollzieht. Wie bei allen Sakramenten. Nicht? Keiner kann sich selber eben von Sünden lossprechen oder Firmen oder Wein oder was immer. Die Taufe des Johannes ist eben mit dem öffentlichen Sündenbekenntnis verbunden. Offenbar ist sie auch nicht etwas, was man beliebig oft wiederholen kann, sondern genauso wie die sakramentale christliche Taufe etwas Einmaliges. Und sie hat auch eine eskatologische Dimension. Eskatologisch in dem Sinn, dass sie eben auf das Kommen des Gottesreiches vorbereiten soll. Von dem spricht Johannes genauso wie dann auch Jesus. Das heißt, ursprünglich ist es die Initiative Gottes, Gott, der eben zur Taufe ruft, der nahe kommt, der dem Volk Hoffnung schenkt, dass eben jetzt genau das in Erfüllung gehen soll, was durch die Propheten über Jahrhunderte und Generationen hinweg vorbereitet und verheißen hat. Aber diese Initiative Gottes erheischt quasi die Antwort des Menschen. Es ist kein Automatismus, sondern jeder und jede ist zur Entscheidung gerufen. Und Jesus wird später davon sprechen, dass es vor allem eben die stadtbekannten Sünder waren, nennt da vor allem eben die Zöllner, also die Steuereintreiber und die Prostituierten. Lukas berichtet auch von Soldaten, sogar von Soldaten der Besatzungsarmee der Römischen, die zu Johannes kommen und sich von ihm taufen lassen, während die religiöse Obrigkeit, die Priester, die Schriftgelehrten davon Abstand nehmen, irgendwie keine Lust haben, öffentlich ihre Sünden zu bekehren. Vielleicht haben sie keine, aber Jesus sagt ihnen, die Zöllner und Sünder werden euch vorausgehen ins Himmelreich, weil sie bußwillig waren, weil sie bereit waren, diesen Schritt der Demut zu tun. Ja, während Johannes eben diese Menschenschlangen einen nach dem anderen eben dran nimmt und ihnen die Taufe spendet, steht da plötzlich Jesus in der Warteschlange. Jesus, der ein Cousin des Johannes ist, den er also vielleicht schon das eine oder andere Mal in seiner Kindheit begegnet ist. Aber er bekennt dann später, ich kannte ihn nicht. Was so viel heißt, ich wusste nicht, wer er wirklich ist. Ich habe ihn ja einen netten Spielgefährten gekannt oder jemanden, der irgendwo auch eine ganz besondere Gottesnähe mit sich trägt und vermittelt. Aber jetzt, nach der Taufe, weiß ich, wer er wirklich ist. Aber überspringen wir nicht. Johannes kommt also und steht plötzlich vor, nein, Jesus kommt, pardon. Jesus kommt zu Johannes, steht dann plötzlich vor ihm und Johannes kriegt den Schock seines Lebens. Und sagt, was? Ich müsste von dir getauft werden. Du kommst zu mir. Mit anderen Worten, du bist der Einzige, der gar keine Sünden hat. Ich, wie jeder andere Mensch auch, brauche es, Gott meine Sünden zu bekennen und umzukehren. Aber Jesus sagt ihm, lass es geschehen. Lass es geschehen, nur so können wir die Gerechtigkeit Gottes ganz erfüllen. Und Johannes gibt nach. Und als Jesus getauft ist, steigt er aus dem Wasser und sieht, da öffnet sich der Himmel und er sieht den Geist Gottes wie eine Taube auf sich herabkommen. Eine Stimme aus dem Himmel spricht, dieser ist mein geliebter Sohn, an dem ich Wohlgefallen gefunden habe. Das ist die erste öffentliche Bekanntmachung oder Jesu, noch bevor er selber öffentlich auftritt und zugleich auch, wie dann die christlichen Theologen später erkannt haben, die erste gleichzeitige Manifestation der göttlichen Dreifaltigkeit, Vater, Sohn und Heiliger Geist. Aber auch das ist nicht einfach nur sozusagen vom Himmel gefallen, sondern die Stimme aus dem Himmel spricht quasi mit einem Zitat aus dem Propheten Jesaja. Seht, dies ist mein Knecht, an dem ich mein Wohlgefallen gefunden habe. Und dieser Knecht, von dem Jesaja ein halbes Jahrtausend vorher spricht, soll das Volk, das im Exil in Babylon ist, wieder zurückführen ins verheißene Land. Zurückführen auch eben in die Beziehung mit Gott. Dieser Knecht hat offenbar aber keinen großen Erfolg. Die Leute glauben nicht an ihn, sie weisen ihn zurück, sie verfolgen ihn und letztlich stirbt er. Offenbar sogar einen gewaltsamen Tod. Alles das wird dem Propheten Jesaja schon Jahrhunderte vorher eben vorausgesagt. Wir kennen diese Lieder vom Knecht Gottes vor allem aus der Liturgie der Karwoche. Da kommen sie einer nach dem anderen und am Karfreitag ist das letzte, das vierte Lied vom Gottesknecht eben die erste Lesung, die von diesem Tod des Gottesknechtes berichtet. Und in diesem Lied spricht der Prophet von dem Knecht und sagt, er war wie ein Lamm, das vor seinem Scherer verstummt. Ein Lamm, das man schon zum Schlachten führt. Und vielleicht ist es auch genau das, worauf Johannes dann Bezug nimmt, als er seine Jünger auf Jesus hinweist und ihnen sagt, seht, das Lamm Gottes, das die Sünden der Welt hinwegnimmt. Man kann da auch an das Paschalamm denken, dessen Blut den Todesengel eben zurückweist. Oder auch an Isaac, den Sohn Abrahams, der von seinem Vater Gott dargebracht wird, aber nicht sterben muss, sondern an seiner Stelle eben ein Lamm, das Gott sich ausersehen hat. Aber eben auch an diesen Gottesknecht, der stirbt wie ein Lamm, der aber aufersteht, groß sein wird und eine große Nachkommenschaft haben wird. Das heißt, dass viele durch ihn zum Heil kommen. Daher vielleicht dieses ansonsten sehr geheimnisvolle Wort, seht das Lamm Gottes, das die Sünde der Welt hinwegnimmt. Damit hat, kann man sagen, Johannes seine Mission erfüllt. Aber nach dem anderen Johannes, dem Evangelisten Johannes, tauft er noch eine Zeit lang bis zu seiner Verhaftung. Verhaftet wird er, weil er einem Sohn des Königs Herodes des Großen, Herodes Antipas, die Leviten liest, ihn zur Rede stellt, weil dieser seinem Bruder die Frau ausgespannt hat und geheiratet hat. Das natürlich ist ein todeswürdiges Verbrechen. Und vor allem die Frau war dann gar nicht glücklich darüber und hat dann dafür gesorgt, dass Herodes Antipas eben Johannes hinrichten wird. Wahrscheinlich, auch wenn es nicht im Evangelium verzeichnet ist, ist der Ort seines Martyriums eine Burg, die Herodes gebaut hat, derselbe Herodes, der auch den Tempel gebaut hat, im heutigen Jordanien, eine Burg namens Macherond, die zum Gebiet dieses Sohnes Herodes Antipas gehörte. So stirbt Johannes einen eigentlich sehr erfolglosen, äußerlich eher schandbaren Tod. Man weiß nicht einmal genau, wo er begraben ist. Es gibt verschiedene Orte, die das für sich reklamieren. Aber eben sein Ruf und vor allem eben sein Aufruf zur Umkehr und zum Glauben an Jesus bleibt. Und eines der letzten Worte, das von ihm überliefert ist, steht auch im Evangelium nach Johannes, nämlich Johannes schickt seine eigenen Schüler, Jünger zu Jesus. Andere aber wollen bei ihm bleiben, haben ihn für den eigentlichen Propheten gehalten und sind dann eher enttäuscht und verzweifelt, dass da ein anderer immer mehr Erfolg hat und die Leute eben Jesus nachlaufen und nicht mehr zu Johannes oder nicht mehr so viele zu Johannes kommen. Und da sagt ihnen Johannes, ich habe euch von Anfang an gesagt, dass ich nicht der Messias bin. Kein Mensch kann sich etwas nehmen, wenn es ihm nicht vom Himmel gegeben ist. Er ist derjenige, ihr selbst seid meine Zeugen, dass ich gesagt habe, ich bin nicht der Christus, sondern nur vor ihm hergesandt, der Wegbereiter. Dann kommt ein ganz, ganz tiefes Wort. Johannes sagt, wer die Braut hat, ist der Bräutigam. Der Freund des Bräutigams aber, der dabei steht und ihn hört, ist voll Freude über die Stimme des Bräutigams. Jetzt die Stimme des Bräutigams, warum gerade die Stimme und nicht der Anblick oder weiß nicht, der Zylinder oder was immer? Die Stimme des Bräutigams nimmt Bezug wieder auf einen anderen Propheten, nämlich auf Jeremia. Jeremia, in einer seiner vielen Strafpredigten, die er halten muss, kündigt an, weil das Volk wirklich von Gott abgefallen ist, Menschenopfer darbringt, außerhalb von Jerusalem grauenhafte Dinge tut. Ich lasse in deiner Gegend verstummen die Stimme des Bräutigams und die Stimme der Braut, die Stimme des Jubels und die Stimme der Freude. Dreimal wird Jeremia das sagen. Und es ist eine Ankündigung eben des Falls von Jerusalem, der Zerstörung des Tempels und des Exils, der Verbannung, in die die Babylonier eben Israel führen werden. Dann aber kommt die Heilsbotschaft, die Ankündigung, dass Gott sich gerade im Exil wieder an sein Volk erinnern wird, es zurückführen wird, es wieder in Gnaden aufnehmen wird. Und da heißt es, und dann lasse ich wieder erschallen auf den Hügeln Judas und in den Straßen Jerusalems die Stimme des Bräutigams und die Stimme der Braut, die Stimme des Jubels und die Stimme der Freude. Johannes also hört die Stimme Jesu, weiß aber, dass eben das die Stimme des Bräutigams ist, die eine neue Heilszeit bringt, eine Zeit der Wiederherstellung, aber auch eine Zeit der Reinigung und des Gerichtes. Und weil ich eben diese Stimme gehört habe, sagt Johannes, weiß ich, dass all das in Erfüllung geht, was ich angekündigt habe. Ich bin voll Freude über diese Stimme des Bräutigams. Diese Freude hat sich nun bei mir vollendet. Er, Jesus, muss wachsen, ich aber geringer werden. Das ist das Wort, das ich mir als Prämisspruch für meine Priesterweihe ausgesucht habe. Ich bin noch nicht so weit, das wirklich zu leben. Aber insofern bleibt eben diese Beziehung mit Johannes dem Täufer für mich, soweit er mich führen möchte.
1: Für diese Ausführungen von Pater Johannes Cornides sagen wir einen ganz herzlichen Dank. Johannes der Täufer ist heute unser Thema, liebe Hörerinnen und Hörer, im Grundkurs des Glaubens. Und wir haben sozusagen einen Schnelldurchgang durch sein Leben, durch die Wirkungsstätten auch gemacht und durch die Verbindung, die ihn sowohl mit der biblischen Tradition des Alten Testamentes verbindet, als auch schon hindeuten lässt auf das, was kommen wird, was er ja dann auch nicht mehr ganz erlebt, weil er vorher stirbt. Pater Cornides, Pater Johannes ist jetzt hier noch für Sie einen Moment auf Sendung, liebe Hörerinnen und Hörer. Die Gelegenheit, wenn Sie mögen, anzurufen, eine Frage zu stellen, dieses oder jenes Mal zu den manchmal auch rätselhaften Worten rund um Johannes den Täufer hier zu erfragen. Sicherlich werden Sie einen guten Gesprächspartner in ihm finden. Rufen Sie gerne an unter der 089 517 008 008 089 517 008 008.

0: Grundkurs des Glaubens bei Radio Horeb und Radio Maria. Schön, dass Sie mit dabei sind. Heute zu unserem Thema Johannes der Täufer, Nonkonformist und Sprachrohr Gottes. Ein wilder Typ, der in der Wüste auftrat und das Kommen Gottes im Messias ankündigte. Viele haben sich ansprechen lassen, manche auch nicht. Sein Weg endete ähnlich wie Jesu Weg auch gewaltsam im Tod, aber er hat dennoch viel bewegen können und viele Menschen schon den Weg bereiten können, Jesus zu begegnen. Einiges davon haben wir jetzt auch schon gehört in der Sendung hier, nämlich von Pater Johannes Kornides. Er ist Priester der Gemeinschaft der Seligpreisungen. Er lebt und wirkt in Israel ganz nah, also an den historischen Städten, wo auch Johannes der Täufer gelebt, gewirkt und aufgetreten ist. Und mit ihm haben wir hier in der Sendung einen Durchgang durch das Leben und eben auch durch die Städten im alten Jerusalem gemacht. Sie haben jetzt die Gelegenheit anzurufen. Nutzen Sie die Chance, eine Frage zu Johannes dem Täufer zu stellen, die Sie vielleicht schon länger beschäftigt, unter der 089 517 008 008. Können Sie gerne mit Pater Johannes ins Gespräch kommen. Die erste Anruferin, die uns erreicht hat, das ist Frau Ilona Jennissen aus Bad Wildungen, ruft sie an. Frau Jennissen, herzlich willkommen.
1: Ja, herzlich willkommen, ja, alle beide.
0: Hallo. Sie haben eine Frage an Pater Johannes.
1: Ja, Pater Johannes, der Heilige Geist kam sichtbar in Gestalt einer Taube. Es geht mir um die Taube. Ist das ein Sinnbild für Reinheit oder warum schwebt die Taube da durch die Luft?
2: Danke für Ihre Frage, Frau Jennissen. Ja. Es ist tatsächlich die einzige Stelle in der ganzen Bibel, wo der Heilige Geist in Gestalt einer Taube zu sehen ist. Es gibt andere sehr sprechende Symbole wie das Feuer oder das Wasser oder auch ein Windstoß. Aber die Taube ist zunächst einmal ein Opfertier. Und zwar, das wird im Lukas-Evangelium berichtet, ein Opfertier für arme Leute, die sich kein Rind oder kein Schaf leisten können. Rein ja, insofern nämlich, als zumindest wird das behauptet, ich habe selber nie gesehen, dass die Taube ihre Kehle darbietet demjenigen, der sie opfert.
1: Ja, ja, ja. Oh, ja. Aber ja, ist gut. Also die Taube, die ist ja wirklich über Jesus gekommen, also die Taube. Oder ist das nur, vieles wird ja irgendwie so sinnbildlich alles so erzählt.
2: Ja, da haben Sie völlig recht. Nämlich der Heilige Geist ist ein Geist. Das heißt, er hat keinen Leib. Aber er kann sich auf verschiedene Weise für uns bemerkbar machen. Und so ganz wörtlich steht im Evangelium, er kam sichtbar in Gestalt einer Taube auf Jesus herab. Das heißt, obwohl er normalerweise unsichtbar ist, macht er sich zu dieser Gelegenheit einmal sichtbar, damit man auch wirklich sieht, er ist da.
0: Super spannend, ein Opfertier, das habe ich noch nie gehört. Also auch da schon eine Hindeutung in gewisser Weise auf das Schicksal, das Jesus ereilen wird, als Messias, der ja auch geopfert werden muss. Sehr interessant.
2: Absolut.
0: Stimmt es also, dass die ganze Botschaft von Johannes schon wirklich einfach auch auf das Opfer und das Sterben Jesu von Anfang an hinweist, so wie sie es uns dargelegt haben, erscheint es mir so. Die Bibelstellen deuten alle darauf hin, die er zitiert und so weiter.
2: Durchaus, vor allem eben der Hinweis auf das Lamm Gottes. Aber natürlich tut auch Jesus das Seinige dazu, indem er eben sich taufen lässt. Die Taufe war ja damals nicht einfach, dass man ein paar Tropfen auf die Stirn gießt, sondern ein echtes Untertauchen, sogar ein dreimaliges. Und das Untertauchen in dieses Element des Wassers, das zwar ein Element des Lebens, aber auch des Todes sein kann, ist wie ein symbolisches Sterben. Und tatsächlich hat es dann Paulus im Römerbrief genauso ausgelegt, weil er sagt, ihr seid in der Taufe mit Christus gestorben und auch mit ihm begraben worden, um mit ihm aufzuerstehen.
0: Die Taufe auch am tiefsten Punkt der Erde. So spannende Details, die wir hier heute hören im Grundkurs des Glaubens. Danke, Frau Jennissen, zu Ihrer Frage, für Ihre Frage zur Taube. Ganz, ganz spannend. Und jetzt kommen wir zu einer weiteren Frage, die uns aus München erreicht. Frau Konstanze Kellam ist am Apparat. Frau Kellam, herzlich willkommen.
3: Vielen, vielen Dank. Das war sehr interessant. Ich bin stecken geblieben bei diesem Zacharias. Ich habe gelesen oder ich habe irgendwo aufgeschnappt, Zacharias ist ermordet worden. Also ein Märtyrer oder was?
2: Das steht sehr, sehr interessant. Da muss ich ein bisschen ausholen, Frau Kellem. Zacharias ist ein relativ häufiger Name in der Bibel. Ja, er heißt so viel wie Gott erinnert sich oder Gott gedenkt. Und es gibt einen Zacharias im Buch der Könige, der Priester ist und ermordet wird, weil er dem König zur Rede stellt. Ähnlich wie Johannes der Täufer. Ja? Dieser Zacharias lebt allerdings im 7. Jahrhundert vor Christus, also einige Zeit vor dem Vater Johannes des Täufers. Allerdings ist dann eben in christlicher Zeit in einem Werk von diesem Tod des Zacharias, des Vaters des Johannes, die Rede, das allerdings nicht in den Kanon der Heiligen Schriften aufgenommen wurde, nämlich dem sogenannten Protoevangelium des Jakobus. Der Autor dieses kleinen Büchleins, dieses Protoevangeliums, der vereint also diese beiden Zacharias-Gestalten und schildert, wie Zacharias, der Vater des Johannes, von den Soldaten des Herodes getötet wird, weil er sich weigert zu verraten, wo sich eben Elisabeth mit Johannes versteckt hält. Denn die Soldaten sollen ja alle Kinder unter 2 Jahren, die da in der Gegend von Bethlehem geboren wurden, töten.
0: Frau Keller, können Sie uns hören?
3: Ja, das ist aber sehr interessant. Das habe ich alles nicht gewusst. Vielen Dank. Hallo?
0: Ja, wir hören Sie.
2: Sehr gern, sehr gerne. Danke auch für Ihre Frage, Frau Keller.
0: Danke, Frau
3: Keller. Ich danke.
0: Einen schönen Nachmittag Ihnen und bis zum nächsten Mal. Und ich freue mich, auch einen weiteren Anrufer hier begrüßen zu dürfen. Und er erreicht uns aus Essen. Es ist Pastor Johannes Bartolowitsch. Grüß Gott, Pastor Bartolowitsch.
4: Grüß Gott und vielen herzlichen Dank, Herrn Pater. Ich bin sehr, sehr begeistert, was es in der Begegnung zwischen Johannes dem Täufer schon in Mutterschoß, also er hüpft, Jesus lobt ihn über grünen Klee und was nicht alles, der Johannes der Täufer, der ist ja ganz konsequent und gesetzerfüllt, aber auf diese Art und Weise wird er enthauptet und Jesus schaut zu und er weiß, dass er im Gefängnis sind, unternimmt aber, denke ich mir, kaum was, sondern lässt das zu, dass dieser Johannes der Täufer, der Beste, also von je eine Frau geboren wurde, also das ist für mich sehr, sehr rätselhaft, wie Jesus also zulässt, dass ein Diener, ein Vorgänger, ein Prophet einfach während er lebt und die anderen rettet und heilt und Wunder tut, dass er einfach zulässt, dass eine blonde Frau ihn dermaßen enthaupten lässt. Und das ist ja merkwürdig, merkwürdig.
0: Auf jeden Fall interessant. Mal die Frage an Pater Johannes. Pater Johannes, ja, wie würden Sie das einschätzen? Warum hat Jesus das wohl zugelassen?
2: Jetzt habe ich was dazugelernt. Ich wusste gar nicht, dass die Salome blond war. Steht nämlich auch nicht im Evangelium. Aber es ist eine tiefe Frage. Ist Johannes der Täufer auch Ihr Namenspatron?
4: Ich habe Sie jetzt nicht verstanden. Also ich bin Johannes, aber Evangelist und
2: Evangelist.
4: Apostel. Und Apostel.
2: Alles klar. Es ist sicher für uns ein bisschen fast verstörend, angesichts von so viel Leid und Krankheit und Ungerechtigkeit, dass selbst zur Zeit Jesus eben nicht alle geheilt und alle befreit hat, ja? Sondern einige, die sozusagen ein Zeichen für uns alle, die wir alle irgendwo auch mit Leid und mit Unfreiheit und mit allen möglichen Bedrohungen behaftet sind, sein sollen. Was Johannes betrifft, offenbar hat Johannes selber gewusst, dass er eben seine Mission erfüllt ist und dass es, wie auch Paulus an anderer Stelle sagt, für ihn besser ist, zum Herrn zu gehen. Ja, es ist zwar ein gewaltsamer und nicht sehr schöner Tod gewesen, aber letztlich ist ja für uns der Tod ein Durchgang zur Freude, zur Erfüllung, zur Befreiung von allem Leid, das uns jetzt noch eben betrifft. Viel spannender oder ebenso spannend ist, dass Johannes im Gefängnis noch plötzlich scheinbar zweifelt. Aber die Sendung neigt sich ihrem Ende zu und es gäbe so viel noch über Johannes zu sagen, dass wir vielleicht eine andere Sendung nochmal dafür brauchen.
0: Ja, wirklich. Es ist wirklich ein Jammer, dass wir jetzt erst auf diese Frage kommen. Danke auf jeden Fall Ihnen, Pastor Bartalowitsch, für die Frage, die Sie hier noch eingebracht haben, die Bedeutung des Todes von Johannes dem Täufer auch im Heilsgeschehen. Ein ausdrücklicher Dank Ihnen, Pater Johannes Cornides, für Ihre Ausführungen. Und es ist wirklich super, dass wir jetzt nicht weiter hier fortfahren können, aber die nächste Sendung wartet. Liebe Hörerinnen und Hörer, die Sendung nachhören können Sie auf jeden Fall. Und da steckt schon eine ganze Menge drin bei uns auf horeb.org in der Mediathek im Grundkurs des Glaubens in Kürze. Und auch auf Spotify und YouTube finden Sie die Sendung zum kostenlosen Nachhören und auch gerne natürlich zum Weitergeben. Info noch für Sie. Nächste Woche am 24. feiern wir auch das Hochfest der Geburt von Johannes dem Täufer. Also auch eine kleine Vorbereitung auf dieses Fest, das wir da begehen. Und dann können Sie vielleicht auch in diesem Blick darauf diese Sendung noch einmal sich zu Gemüte führen. Pater Johannes, zum Abschluss ist es guter Brauch und Sitte hier, dass Sie uns noch den Segen spenden für alle, die mit am Radiogerät dabei sind oder über Podcast hören.
2: Sehr gern. Der Herr sei mit euch.
0: Und mit deinem Geiste.
2: Die Fürsprache der allerseligsten Jungfrau und Gottesmutter Maria, des heiligen Johannes, alle Engel und Heiligen Gottes, segne und behüte euch, der allmächtige Gott, der Vater, der Sohn und der Heilige Geist.
0: Amen. Liebe Hörerinnen und Hörer, damit alles Gute, Gottes Segen, viel Freude mit dem weiteren Programm. Das war der Grundkurs des Glaubens, Johannes der Täufer, Nonkonformist und Sprachrohr Gottes. Nachzuhören, wie gesagt, auf horeb.org. Ich verabschiede mich, alles Gute, mein Name ist Astrid Mooskopf.
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1: Grüß Gott und herzlich willkommen allen Zuhörern von Radio Horeb und Radio Maria, sagt Ihnen Marion Kuhl. Unser Thema heute, das heiligste Herz Jesu, zu Gast bei uns Pater Jacques Philipp von der Gemeinschaft der Seligpreisung. Der Monat Juni ist in der Kirche der Herz-Jesu-Monat. Und was auf den ersten Blick für bei manchen Statuen vielleicht ein bisschen kitschig erscheinen mag, verweist eigentlich auf das am Kreuz durchbohrte Herz Jesu Christi. Es steht für seine Liebe zu uns, die ihn dazu geführt hat, um unserer Erlösung willen sein Leben hinzugeben. Wir denken heute darüber nach, was der eigentliche Sinn der Herz-Jesu-Verehrung ist, um auch intensiver daraus zu leben. Und dazu ist bei uns Pater Jacques Philipp von der Gemeinschaft der Seligpreisung, Bestsellerautor und Prediger. Er ist uns aus der Nähe von Paris verbunden. Grüß Gott et bonjour, Pater Jacques.
2: Grüß Gott.
1: Und bei uns ist Elfriede Greis, die für uns übersetzt. Grüß Gott.
3: Grüß Gott.
1: Danke auch für die Übersetzung. Dann freuen wir uns auf den Vortrag von Pater Jacques Philipp.
4: Nous allons bientôt fêter la fête du Sacré-Cœur de Jésus.
3: Wir werden bald das Herz-Jesu-Hochfest feiern.
4: Cette dévotion au cœur du Christ, elle a commencé durant le Moyen-Âge.
3: Diese Verehrung des heiligsten Herzens Jesu hat im Mittelalter begonnen.
4: Mais elle a pris une dévotion... Elle a pris une diffusion très importante, surtout après les apparitions de Jésus à Paray-le-Monial en France.
3: Aber es hat ein viel größeres Ausmaß angenommen, vor allem nach den Erscheinungen des Jesu in Paray-le-Monial.
4: Et donc Jésus est apparu à une sœur, une religieuse de la Visitation, Sainte Marguerite Marie.
3: Jesus ist einer Heimsuchungsschwester erschienen, der heiligen Marguerite Marie.
4: Et donc il y a eu spécialement une apparition en juin 1675.
3: Sie hatte besonders eine Erscheinung im Juni des Jahres 1675.
4: Oui, dans laquelle Jésus a montré son cœur brûlant d'amour.
3: In der Jesus ihr sein Herz, sein vor Liebe brennendes Herz gezeigt hat.
4: En disant, voici le cœur qui a tant aimé les hommes.
3: Indem er sagte, sieh das Herz, das die Menschen so sehr geliebt hat.
4: Et donc ces révélations, je crois qu'elles ont été très importantes au plan historique.
3: Ich glaube, diese Offenbarungen waren sehr wichtig auf der historischen Ebene.
4: Parce que ça a permis de guérir certaines conséquences du courant spirituel du jansénisme.
3: Denn sie haben ermöglicht einige Konsequenzen oder Folgeerscheinungen des Jansenismus wieder zu heilen.
4: Oui, c'est un courant spirituel encore très présent à l'époque des apparitions de Paray-le-Monial.
3: Das war eine geistliche Strömung, die sehr präsent war noch zur Zeit der Erscheinungen.
4: Qui présentait une vision très sévère du visage de Dieu.
3: Die ein sehr strenges Bild von Gott darstellte.
4: Qui inspirait davantage la crainte que la confiance.
3: Die mehr Furcht einflößte als Vertrauen.
4: Et par ces apparitions, le Seigneur a voulu nous ramener à l'essentiel de la révélation biblique.
3: Und durch diese Erscheinungen wollte der Herr uns zurückführen zum Wesentlichen der biblischen Botschaft, der biblischen Offenbarung.
4: Qui est l'amour et la tendresse infinie de Dieu pour tous les hommes.
3: Das ist die unendliche Liebe und Zärtlichkeit Gottes für jeden Menschen.
4: Alors, il y a un lien aussi entre le Sacré-Cœur et le mystère de l'Eucharistie.
3: Es gibt auch eine Verbindung zwischen dem heiligsten Herzen und dem Geheimnis der Eucharistie.
4: Nous allons célébrer ce mois-ci aussi la fête du Saint-Sacrement.
3: Wir feiern in diesem Monat auch das Fest von Leichnam, das Fest des von der Eucharistie.
4: C'est devant le Saint-Sacrement que Marguerite Marie a eu ses plus importantes apparitions.
3: Und vor dem Allerheiligsten hat Marguerite Marie ihre wichtigsten Offenbarungserscheinungen bekommen.
4: Et on sait qu'une des conséquences de ce mouvement janséniste,
3: man weiß, dass eine der Folgeerscheinungen dieser jansénistischen Strömung,
4: c'est que les gens s'éloignaient beaucoup de la communion eucharistique,
3: war, dass die Menschen sich immer mehr von der Kommunion entfernten.
4: Ils se sentaient souvent indignes, donc de recevoir la communion,
3: weil sie sich oft zu unwürdig fühlten, die Kommunion zu empfangen.
4: Mais donc, ces révélations du Sacré-Cœur de Jésus, ça a permis au contraire à beaucoup de personnes de retourner à la communion eucharistique fréquente.
3: Und diese Erscheinungen, diese Offenbarung des Heiligsten Herzens Jesu haben viele Menschen dazu geführt, wieder häufiger die Eucharistie zu empfangen, haben sie zu ihr zurückgeführt.
4: Et en particulier, Jésus a fait une très belle promesse à Marguerite Marie.
3: Jesus hat Marguerite Marie ein schönes Versprechen gegeben.
4: Je te promets dans l'excès de la miséricorde de mon cœur.
3: Ich verspreche dir in dem Exzess der Barmherzigkeit meines Herzens.
4: Et que mon amour tout-puissant accordera à tous ceux qui communieront les premiers vendredis du mois,
3: dass meine allmächtige Liebe all denen, die am ersten Freitag des Monats kommunizieren,
4: neuf fois de suite,
3: neunmal hintereinander,
4: je leur promets la grâce de la pénitence finale.
3: Ich ihnen die Gnade der letztendlichen Buße gewähren werde.
4: Mais qu'ils ne mourront pas dans ma disgrâce.
3: Das heißt, dass sie nicht in Ungnade sterben werden.
4: Ni sans recevoir leur sacrement.
3: Und nicht ohne ihre Sakramente zu empfangen.
4: Et que mon divin cœur se rendra leur asile assuré à cette dernière heure.
3: Und dass mein göttliches Herz ihnen Asyl gewähren wird in dieser letzten Stunde.
4: Donc, oui, une très belle promesse que si nous sommes fidèles à cette communion eucharistique, les premiers vendredis du mois, neuf fois de suite, eh bien, le Seigneur nous accordera la grâce de son salut, de sa miséricorde.
3: Es ist eine sehr schöne Verheißung, dass wenn wir neunmal hintereinander diese Gnade der Kommunion am ersten Freitag des Monats empfangen, dass der Herr uns dann seine Barmherzigkeit und sein Heil verheißt.
4: Alors cette dévotion au Sacré-Cœur, elle a été à l'époque de Marguerite Marie assez critiquée par certaines personnes.
3: Einige Personen haben diese Verehrung des Heiligsten Herzens Jesu zur Zeit von Marguerite Marie sehr kritisiert.
4: Mais on trouvait que c'était une chose un peu trop sentimentale.
3: Sie fanden, dass das etwas zu sentimental war.
4: Mais en même temps, c'est une dévotion qui est tout à fait dans la ligne du mystère de l'incarnation.
3: Aber es ist ein Geheimnis, das wirklich eine Folge der Inkarnation von Jesus, wie es in der Bibel ist, darstellt.
4: Le Verbe de Dieu qui a pris notre chair humaine.
3: Das Wort Gottes, das unser menschliches Fleisch angenommen hat.
4: Et donc une des belles conséquences de ce mystère de l'incarnation.
3: Eine der schönen Folgen dieses Geheimnisses der Menschwerdung.
4: C'est que chaque fois que nous sommes en contact d'une manière ou d'une autre avec l'humanité de Jésus.
3: Ist, dass jedes Mal, wenn wir auf irgendeine Art und Weise mit der Menschheit Jesu in Verbindung sind,
4: si nous sommes en contact avec le corps de Jésus,
3: wir mit dem Leib Jesu in Verbindung sind.
4: Nous sommes aussi en contact avec toute la richesse et la profondeur du mystère de Dieu.
3: Und wir somit in Kontakt mit dem ganzen Reichtum des Geheimnisses Gottes in Verbindung sind.
4: Il y a une belle phrase de Saint Paul dans la lettre aux Colossiens, au chapitre 2.
3: Das ist ein sehr schöner Satz des Apostels Paulus im Kolosserbrief, zweites Kapitel.
4: Il dit, dans son propre corps, et en parlant donc du corps du Christ, dans son propre corps habite toute la plénitude de la divinité.
3: Er sagt, in seinem Leib, also im Leib Christi, wohnt die ganze Fülle der Gottheit.
4: Donc c'est ça ce beau mystère, c'est que dans le corps du Christ.
3: Das ist dieses schöne Geheimnis, dass im Leib Christi.
4: Et dans le cœur du Christ en particulier.
3: Besonders im Herzen Christi.
4: Il y a toute la plénitude, toute la richesse du mystère de Dieu.
3: Die ganze Fülle, der ganze Reichtum des Geheimnisses Gottes wohnt.
4: Je voudrais citer aussi un autre petit passage de la lettre de Paul aux Colossiens.
3: Ich möchte noch eine andere kleine Passage aus dem Kolosserbrief zitieren.
4: Il dit dans le Christ,
3: wo er sagt, in Christus
4: se trouvent cachés tous les trésors de la sagesse et de la connaissance.
3: Sind alle Geheimnisse der Weisheit und der Erkenntnis verborgen.
4: Oui, dans l'humanité du Christ, il y a toute la richesse du mystère de Dieu.
3: In der Menschheit Christi ist der ganze Reichtum des Geheimnisses Gottes.
4: Et le fait d'être en contact avec le corps du Christ.
3: Und die Tatsache, in Kontakt zu sein mit dem Leib Christi.
4: Il nous fait entrer dans la richesse du mystère de Dieu.
3: Lässt uns eintreten in den Reichtum des Geheimnisses Gottes.
4: Et donc c'est vrai en particulier pour le cœur du Christ.
3: Das gilt besonders für das Herz Jesu.
4: Et dans la mentalité biblique, le cœur, c'est vraiment le centre de la personnalité.
3: Und im biblischen Sinn ist das Herz wirklich das Zentrum der menschlichen Person.
4: C'est vrai que parfois aujourd'hui, quand on parle du cœur, on voit surtout la dimension affective, émotionnelle.
3: Heute, wenn man vom Herzen spricht, sieht man oft vor allem die emotionale Dimension, die affektive.
4: Mais pour la Bible, c'est beaucoup plus large que cela.
3: Aber in der Bibel ist es ein viel weiteres Verständnis.
4: Oui, le cœur, c'est le centre de la personnalité.
3: Das Herz ist das Zentrum der Person.
4: Mais alors le centre des émotions, mais aussi des décisions, de la pensée.
3: Das Zentrum der Emotionen, aber auch der Entscheidungen, der Gedanken.
4: La Bible parle parfois des pensées du cœur.
3: In der Bibel wird manchmal über die Gedanken des Herzens gesprochen.
4: Et donc c'est dans le cœur que se trouvent toutes les facultés essentielles de la personne.
3: Im Herzen sind alle wesentlichen Fähigkeiten der Person.
4: Et les orientations fondamentales de notre vie.
3: Und die fundamentale Orientierung unseres Lebens.
4: C'est dans le cœur que se trouve notre capacité d'accueil, d'ouverture à la vie, d'ouverture à Dieu.
3: Im Herzen ist unsere Fähigkeit zu empfangen.

0: Ich möchte zwei Beispiele anführen dieser Verheißungen im Alten Testament.
1: Dans le livre de Jérémie d'abord.
0: Zuerst im Buch Jérémie.
1: Au chapitre 31, puis à partir du verset 31.
0: Kapitel 31, ab Vers 31.
1: Donc il y a un texte qui annonce la nouvelle alliance.
0: Un texte der den neuen Bund ankündet.
1: Une alliance qui ne sera pas écrite simplement sur des tables de pierre, mais qui sera inscrite dans le cœur de l'homme.
0: Un Bund, der nicht nur auf steinernen Tafeln eingraviert sein wird, sondern eingeschrieben sein wird in die Herzen der Menschen.
1: Donc voilà comment parle le prophète Jérémie.
0: Der Prophet Jeremia sagt Folgendes.
1: Comment Dieu parle à travers lui.
0: Wie Gott durch ihn spricht.
1: Et je mettrai ma loi au plus profond d'eux-mêmes.
0: Ich werde mein Gesetz in ihr Innerstes schreiben.
1: Et je l'inscrirai dans leur cœur.
0: Ich werde es in ihr Herz einschreiben.
1: Je serai leur Dieu et ils seront mon peuple.
0: Ich werde ihr Gott sein und sie werden mein Volk sein.
1: Ils n'auront plus à instruire chacun son compagnon, ni chacun son frère.
0: Sie werden nicht mehr einander belehren müssen, der eine den anderen, nicht der Bruder den Bruder.
1: En disant, apprends à connaître le Seigneur.
0: Indem sie einander sagen, lerne den Herrn kennen.
1: Oui, parce que tous me connaîtront, des plus petits jusqu'au plus grand.
0: Weil alle werden mich erkennen, vom kleinsten bis zum größten.
1: Oui, une promesse qui est merveilleuse.
0: Ein wunderbares Versprechen.
1: Tous me connaîtront, des plus petits jusqu'au plus grand.
0: Alle werden mich erkennen, vom kleinsten bis zum größten.
1: Parole du Seigneur.
0: Spruch des Herrn.
1: Je pardonnerai leurs fautes, je ne me rappellerai plus de leurs péchés.
0: Ich werde ihre Verfehlen vergeben und werde mich nicht mehr an ihre Sünden erinnern.
1: Oui, c'est très beau parce que cette connaissance de Dieu, c'est une connaissance de sa miséricorde.
0: Sehr schön, weil dieses Kennen Gottes ist ein Kennen seiner Barmherzigkeit.
1: Moi, je crois que nous sommes dans des temps où Dieu veut réaliser cette promesse.
0: Ich glaube, wir leben in Zeiten, in denen Gott dieses Versprechen verwirklichen möchte.
1: Oui, se faire connaître à tous, les plus petits et les plus grands.
0: Dass es sich allen zu erkennen gibt, von den Kleinsten bis zu den Größten.
1: On trouve aussi une très belle promesse dans le livre d'Isaïe, au chapitre 11.
0: Dann ist auch noch ein sehr schönes Versprechen, eine schöne Verheißung im Buch Jesaja, 11. Kapitel.
1: On trouve donc les paroles suivantes.
0: Wo man folgende Worte findet.
1: Il n'y aura plus de mal ni de corruption sur toute ma montagne sainte.
0: Es wird nichts Böses und keine Verderbtheit mehr auf meinem ganzen heiligen Berg geben.
1: Car la connaissance du Seigneur remplira le pays comme les eaux recouvrent le fond de la mer.
0: Denn die Erkenntnis des Herrn wird das Land erfüllen, so wie die Wasser das Meer erfüllen.
1: Oui, la connaissance de Dieu remplira tout le pays.
0: Die Erkenntnis des Herrn wird das ganze Land erfüllen.
1: Et donc, il n'y aura plus de mal ni de violence sur la montagne de Dieu.
0: Es wird nicht mehr Böses, keine Gewalt mehr geben auf dem Berg Gottes.
1: Oui, parce que si l'homme connaît le mal, si l'homme réagit par violence, c'est parce qu'il ne connaît pas Dieu.
0: Das heißt, dass die Böse reagieren, mit Gewalt reagieren, dass sie Gott nicht kennen.
1: Et donc le prophète annonce un temps où tous connaîtront Dieu.
0: Der Prophet kündet eine Zeit an, wo alle Gott erkennen werden.
1: Une connaissance de Dieu qui va nous guérir.
0: Eine Erkenntnis Gottes, die uns heilen wird.
1: Une connaissance de Dieu qui va nous libérer de tout le mal qui peut habiter dans notre cœur.
0: Eine Erkenntnis Gottes, die uns befreien wird von allem Bösen, das in unserem Herzen wohnt.
1: Je crois que c'est ça le don qui nous est fait à travers le Sacré-Cœur de Jésus.
0: Ich glaube, das ist das Geschenk, das uns durch das Heiligste Herz Jesu gegeben ist.
1: Et connaître Dieu dans son amour immense.
0: Gott erkennen in seiner riesigen Liebe.
1: Une connaissance qui n'est pas intellectuelle, qui n'est pas abstraite.
0: Eine Erkenntnis, die nicht intellektuell ist, die nicht abstrakt ist.
1: Mais une connaissance vivante qui transforme le cœur de l'homme.
0: Sondern eine lebendige Erkenntnis, die das Herz des Menschen umwandelt.
1: Il y a beau passage de l'Évangile de Jean au chapitre 17.
0: Eine schöne Passage im Johannes-Evangelium im 17. Kapitel.
1: La vie éternelle, c'est de te connaître, toi le seul vrai Dieu.
0: Das ewige Leben heißt dich kennen, dich den einzig wahren Gott.
1: Et celui que tu as envoyé, Jésus-Christ.
0: Und denjenigen, den du gesandt hast, Jesus Christus.
1: Donc c'est ça la vie éternelle, c'est de connaître l'amour de Dieu à travers le mystère du Christ.
0: Das ist also das ewige Leben, die Liebe Gottes erkennen durch Jesus Christus.
1: Je crois que toute vérité, toute grâce, toute lumière, toute guérison nous est donnée dans le cœur du Christ.
0: Ich glaube, alle Wahrheit, alle Heilung, alle Offenbarung, jedes Geheimnis wird uns offenbart durch das Herz Jesu.
1: Parce que c'est dans ce cœur du Christ que se révèle, que se donne tout l'amour de Dieu pour les hommes.
0: Denn im Herzen Jesu schenkt sich, offenbart sich das ganze Geheimnis der Liebe Gottes.
1: Alors je crois que dans ces révélations du cœur du Christ, il y a un double appel qui nous est adressé.
0: In diesen Offenbarungen des Herzens Jesu ist ein doppelter Aufruf an uns enthalten.
1: Le premier appel, c'est d'abord un appel à croire à l'amour de Dieu.
0: Der erste Aufruf ist, an die Liebe Gottes zu glauben.
1: Oui, accueillir pleinement cet amour.
0: Und diese Liebe ganz anzunehmen.
1: Et répondre à cet amour par notre confiance.
0: Und Antwort zu geben auf diese Liebe durch unser Vertrauen.
1: Mais si Dieu nous aime d'un tel amour,
0: wenn Gott uns so sehr liebt,
1: nous devons avoir une totale confiance en lui.
0: Dann müssen wir ein vollkommenes Vertrauen in ihn haben.
1: Et nous abandonner comme des petits enfants entre ses mains.
0: Uns wie kleine Kinder seinen Armen überlassen.
1: Oui, la révélation de l'amour de Dieu appelle la confiance.
0: Die Offenbarung der Liebe Gottes ruft auf zum Vertrauen.
1: Oui, c'est la seule réponse possible.
0: Es ist die einzige wahre Antwort, die möglich ist.
1: Il est bon pour nous de nous rappeler que ce que Dieu attend de nous.
0: Es ist gut für uns, uns daran zu erinnern, dass Gott, was Gott von uns erwartet,
1: ce n'est pas d'être parfait tout de suite,
0: ist nicht sofort vollkommen zu sein,
1: mais c'est de lui faire une pleine confiance,
0: sondern ihm ganz zu vertrauen.
1: Et c'est cette confiance qui nous amènera au sommet de la charité, comme dit Thérèse de Lisieux.
0: Dieses Vertrauen wird uns auf den Gipfel der Liebe führen, wie Thérèse von Lisieux sagt.
1: Alors, donc, premier appel, un appel à la confiance.
0: Also der erste Aufruf, ein Aufruf zum Vertrauen.
1: Je crois qu'il y a un deuxième appel qui nous est adressé aussi.
0: Ich glaube, es gibt auch noch einen zweiten Aufruf.
1: C'est ce qui est exprimé dans les apparitions de Père Edmonial par l'idée de réparation.
0: Das ist das, was durch die Erscheinungen in Paris als der Aufruf zur Wiedergutmachung.
1: Dieu souffre que son amour soit méconnu.
0: Gott leidet darunter, dass seine Liebe so verkannt wird.
1: Qu'il ne rencontre trop souvent que l'indifférence et l'ingratitude.
0: Dass so oft der Gleichgültigkeit oder Undankbarkeit begegnet.
1: Non, il ne s'agit pas de réparer tout le mal qu'il y a dans le monde.
0: Es handelt sich nicht darum, alles Böse zu reparieren, was in der Welt ist.
1: Ça, il y a, c'est Dieu seul qui peut le faire.
0: Das kann allein Gott.
1: Mais il s'agit quand même d'apporter notre part pour que Dieu soit davantage aimé.
0: Sondern es handelt sich darum, unseren Teil dazu beizutragen, dass Gott mehr geliebt wird.
1: Oui, lui rendre amour pour amour.
0: Ihm auf seine Liebe mit Liebe zu antworten.
1: Oui, aimer pour ceux qui n'aiment pas.
0: Ihn zu lieben für diejenigen, die ihn nicht lieben.
1: Oui, prier pour ceux qui ne prient pas.
0: Für diejenigen zu beten, die nicht beten.
1: Oui, espérer pour ceux qui n'espèrent pas.
0: Und zu hoffen für diejenigen, die nicht hoffen.
1: Oui, c'est ce que Marie a demandé aux enfants de Fatima. Oui.
0: Das ist es, was Maria die Kinder von Fatima gebeten hat.
1: Oui, faire confiance à Dieu pour tous ceux qui n'ont pas confiance en lui.
0: Gott vertrauen für all diejenigen, die ihm nicht vertrauen.
1: Et puis je crois que ces révélations de l'amour de Dieu qui habite le cœur de Jésus.
0: Ich glaube, diese Offenbarungen der Liebe Gottes, die im Herzen Jesu wohnen.
1: Oui, ça se complète de manière très belle dans les messages sur la miséricorde de Dieu reçus par Sainte Faustine.
0: Es wird sehr schön ergänzt durch die Botschaft an Schwester Faustina, die Botschaft der göttlichen Barmherzigkeit.
1: Oui, donc Jésus lui a demandé de peindre une icône du Christ miséricordieux.
0: Jesus hat sie gebeten, ein Bild zu malen vom barmherzigen Jesu.
1: Où nous contemplons Jésus qui nous montre son cœur.
0: Auf dem man Jesus sieht, der uns sein Herz zeigt.
1: De ce cœur de Jésus jaillit deux rayons de lumière, un rayon de couleur rouge et un autre de couleur blanche.
0: Aus diesem Herzen Jesu kommen zwei Strahlen, ein weißer und ein roter Strahl.
1: Et ces rayons, ça symbolise tous les flots de miséricorde et de grâce que Dieu désire communiquer aux âmes.
0: Und diese beiden Strahlen stellen die Ströme der Liebe und der Barmherzigkeit dar, die aus dem Herzen Jesu fließen.
1: Selon le témoignage de l'évangile de Saint Jean,
0: nach dem Zeugnis des Johannesevangeliums,
1: le cœur de Jésus était transpercé par la lance du soldat romain.
0: Wurde das Herz Jesu durchbohrt von der Lanze des römischen Soldaten.
1: Et de ce cœur ont jailli le sang et l'eau.
0: Und aus diesem Herzen kamen Blut und Wasser.
1: Et cela veut dire que sur la croix de Jésus a été ouverte une source.
0: Das heißt, dass auf dem Kreuz Jesu eine Quelle entsprungen ist.
1: Une source de lumière, de grâce, de miséricorde.
0: Eine Quelle des Lichts, der Barmherzigkeit, der Gnade.
1: Une source ouverte à jamais pour tous les hommes.
0: Eine Quelle, die ein für alle Mal geöffnet ist. Für alle Menschen.
1: Oui, une source inépuisable et surabondante.
0: Eine überströmende Quelle, eine unerschöpfliche Quelle.
1: Où tout homme et toute femme peut s'approcher de cette source.
0: Jeder Mann und jede Frau kann sich dieser Quelle nähern.
1: Il peut recevoir la lumière, le pardon, la purification de ses péchés.
0: Und kann das Licht, die Vergebung, die Reinigung von den Sünden erhalten.
1: Il peut trouver le renouvellement de toute sa vie.
0: Und die Erneuerung des ganzen Lebens finden.
1: Et donc, nous sommes invités à, ça veut dire, puiser dans la joie aux sources du salut, comme dit le prophète Isaïe.
0: Der Prophet Jesaja sagt, wir werden schöpfen voll Freude aus den Quellen des Heils.
1: Et tout ce dont le cœur de l'homme peut avoir besoin,
0: alles, was das Herz des Menschen braucht,
1: toute guérison, toute miséricorde, toute paix,
0: alle Barmherzigkeit, alle Frieden, alle Heilung,
1: peut être trouvé dans cette source qu'est le cœur de Jésus ouvert sur la croix.
0: Kann in dieser Quelle gefunden werden, die das heiligste Herz Jesu ist, das auf dem Kreuz geöffnet wurde.
1: Alors, un des plus beaux passages de l'Évangile qui nous parle du cœur de Jésus.
0: Eine der schönsten Passagen des Evangeliums, die vom Herzen Jesu spricht.
1: C'est le passage de Saint Matthieu au chapitre 11.
0: Matthäus, im 11. Kapitel,
1: où Jésus parle de la manière suivante.
0: Où Jésus folgendes sagt:
1: Venez à moi, vous tous qui peinez sous le poids du fardeau.
0: Kommt zu mir, alle, die ihr mühselig und beladen seid.
1: Et moi, je vous procurerai le repos.
0: Und ich werde euch Ruhe verschaffen.
1: Prenez sur vous mon joug, devenez mes disciples.
0: Nehmt mein Joch auf euch und werdet meine Jünger.
1: Parce que je suis doux et humble de cœur.
0: Denn ich bin sanftmütig und demütig von Herzen.
1: Et vous trouverez le repos pour votre âme.
0: Und ihr werdet Ruhe finden für eure Seele.
1: Oui, mon joug est facile à porter et mon fardeau léger.
0: Ja, mein Joch ist leicht zu tragen und meine Last
1: oui,
0: ist leicht.
1: Mais c'est le seul passage de l'Évangile où Jésus parle de son propre cœur.
0: Das ist die einzige Passage im Evangelium, in der Jesus über sein eigenes Herz spricht.
1: Et il décrit les attitudes fondamentales de son cœur.
0: Und die fundamentalen Haltungen seines Herzens beschreibt.
1: La douceur et l'humilité.
0: Die Sanftmut und die Demut.
1: Jésus nous promet la paix, le repos, le réconfort dont nous avons besoin dans nos temps difficiles.
0: Und verspricht uns den Frieden, die Ruhe, den Trost, die wir in diesen schwierigen Zeiten brauchen.
1: Et on peut dire que Jésus nous offre son cœur doux et humble comme un lieu de repos.
0: Man kann sagen, dass Jesus uns sein demütiges und sanftes Herz anbietet als einen Ort zum Ausruhen.
1: Oui, nous sommes invités à nous reposer sur son cœur.
0: Wir sind eingeladen, uns an seinem Herzen auszuruhen.
1: Oui, à nous reposer dans son amour.
0: Uns in seiner Liebe auszuruhen.
1: Et je crois que nous pouvons vivre cela dans chaque Eucharistie.
0: Ich glaube, das können wir in jeder heiligen Messe feiern.
1: Et chaque fois que nous avons reçu la communion eucharistique.
0: Jedes Mal, wenn wir die eucharistische Kommunion empfangen haben.
1: Nous recevons le cœur doux et humble de Jésus.
0: Haben wir das demütige und sanfte Herz Jesu empfangen.
1: Oui, pour déposer en lui tous nos fardeaux.
0: Um alle unsere Lasten auf ihn zu legen.
1: Lui déposer tous nos soucis.
0: Doch alle unsere Sorgen.
1: À nous reposer sur son cœur avec confiance.
0: Und uns voller Vertrauen in seinem Herzen auszuruhen.
1: Oui, il y a beaucoup de dimensions très très belles dans l'Eucharistie.
0: Es gibt sehr viele schöne Dimensionen in der Eucharistie.
1: Mais je pense que celle que je viens d'évoquer est très importante.
0: Ich glaube, die ich jetzt angesprochen habe, ist eine sehr wichtige.
1: Et après la communion eucharistique,
0: nach der eucharistischen Kommunion.
1: Oui, il est bon de prendre un temps d'action de grâce, de prière.
0: Es ist gut, eine Zeit der Danksagung zu nehmen, eine Zeit des Gebetes.
1: Il est bon que notre cœur fragile et blessé.
0: Es ist gut, dass unser zerbrechliches und verletztes Herz
1: oui, peut se reposer sur le cœur du Seigneur.
0: Ruhe finden kann am Herzen des Herrn.
1: Oui, c'est là que peu à peu nous guérirons et trouverons des forces nouvelles.
0: Dort können wir heil werden und neue Kraft schöpfen.
1: Oui, je pense que on peut comprendre le mystère de l'incarnation d'une manière belle.
0: Man kann das Geheimnis der Menschwerdung auf schöne Art und Weise verstehen.
1: Oui, Dieu nous a aimés avec un cœur d'homme, en Jésus.
0: Gott hat uns in Jesus mit einem menschlichen Herzen geliebt.
1: Et pour que nous, nos cœurs d'hommes, nous puissions aimer divinement.
0: Damit unsere Menschenherzen göttlich lieben können.
1: Et que nous puissions aimer comme Dieu aime.
0: Dass wir lieben können, so wie Gott liebt.
1: Oui, dans la contemplation du cœur doux et humble de Jésus,
0: in der Betrachtung des demütigen und sanften Herzens Jesu,
1: il y a pour nous la promesse de recevoir un cœur nouveau.
0: Ist auch die Verheißung, ein neues Herz zu bekommen.
1: Oui, la garantie d'une transformation intérieure opérée par le Saint-Esprit.
0: Die Verheißung einer inneren Umwandlung durch den Heiligen Geist.
1: Et qui va convertir et renouveler notre propre cœur.
0: Der unser eigenes Herz umwandeln und umkehren wird.
1: Et à l'image de celui de Jésus.
0: Nach dem Abbild des Herzens Jesu.
1: Il y a de belles promesses dans l'Ancien Testament à ce sujet.
0: Da gibt es schöne Verheißungen im Alten Testament diesbezüglich.
1: De recevoir un cœur nouveau.
0: Ein neues Herz zu bekommen.
1: Il y a par exemple le passage très beau du livre d'Ézéchiel au chapitre 36.
0: Zum Beispiel Ézéchiel im 36. Kapitel.
1: Oui, je répandrai sur vous une eau pure et vous serez purifiés.
0: Ich werde über euch ein reines Wasser ausgießen und ihr werdet rein.
1: De toutes vos souillures, de toutes vos idoles, je vous purifierai.
0: Ich werde euch reinigen von allen Unreinheiten und von all euren Götzen.
1: Mais je vous donnerai un cœur nouveau.
0: Ich werde euch ein neues Herz geben.
1: Je mettrai en vous un esprit nouveau.
0: Und werde einen neuen Geist in euch geben.
1: J'ôterai de votre chair, votre cœur de pierre.
0: Ich werde das Herz aus Stein aus euch herausnehmen.
1: Et je vous donnerai un cœur de chair.
0: Und werde euch ein Herz aus Fleisch geben.
1: Je mettrai en vous mon esprit.
0: Ich werde meinen Geist in euch geben.
1: Je ferai que vous marchiez selon mes lois.
0: Und ich werde bewirken, dass ihr nach meinen Gesetzen handelt.
1: Que vous gardiez mes préceptes et me soyez fidèles.
0: Dass ihr meine Vorschriften wahrt und ihnen treu seid.
1: Alors, je crois que c'est ça que nous devons demander pendant ce mois de juin.
0: Ich glaube, darum sollten wir bitten in diesem Monat Juni.
1: Oui, de recevoir ce cœur nouveau.
0: Dieses neue Herz zu empfangen.
1: Oui, doux et humble comme le cœur de Jésus.
0: Das demütig und sanft ist. So wie das Herz Jesu.
1: Mais si notre cœur devient doux et humble,
0: und wenn unser Herz demütig und sanft wird,
1: s'il se débarrasse de tout ce qui peut le rendre dur et orgueilleux,
0: und von allem entledigt wird, dass es hart und stolz macht,
1: alors notre cœur pourra, comme celui de Jésus,
0: dann kann unser Herz, so wie das von Jesus,
1: Devenir un cœur accueillant.
0: Ein Herz werden, das empfänglich ist.
1: Oui, un cœur miséricordieux et rempli d'amour.
0: Ein Herz, das voller Barmherzigkeit und Liebe ist.
1: Dans lequel nos frères et sœurs pourront trouver aussi leur repos.
0: In dem unsere Brüder und Schwestern auch ihre Ruhe finden können.
1: Pour terminer en quelques mots.
0: Um mit einigen Worten zu enden.
1: On peut se poser la question suivante.
0: Kann man sich folgende Frage stellen.
1: Mais qu'est-ce qui endurcit notre cœur?
0: Was macht unser Herz hart?
1: Et donc si on va chercher dans l'Écriture,
0: wenn man in der Heiligen Schrift sucht,
1: on s'aperçoit de plusieurs choses qui peuvent endurcir le cœur de l'homme.
0: Da findet man mehrere Dinge, die das Herz des Menschen verhärten können.
1: C'est le manque de foi et de confiance en Dieu.
0: Der Mangel an Glaube und des Vertrauens an Gott.
1: Il y a aussi nos peurs, nos inquiétudes.
0: Unsere Ängste und unsere Unruhe.
1: Oui, que nous n'avons pas confié à Dieu.
0: Die wir Gott nicht übergeben haben.
1: Oui, c'est souvent la peur qui peut nous endurcir.
0: Oft ist es die Angst, die unser Herz hart macht.
1: Alors, il y a aussi bien sûr l'orgueil, l'autosuffisance.
0: Dann ist der Stolz und die Selbstgenügsamkeit.
1: C'est une cause fréquente de l'endurcissement du cœur.
0: Das ist eine häufige Ursache der Herzensverhärtung.
1: Oui. Et aussi le refus d'aimer, le refus de pardonner.
0: Und auch die Verweigerung zu lieben, die Verweigerung zu vergeben.
1: Il y a aussi, je crois, parfois quelque chose d'autre qui peut endurcir notre cœur.
0: Ich glaube, manchmal sind es auch noch andere Dinge, die unser Herz verhärten.
1: Mais c'est les souffrances que nous n'avons pas acceptées.
0: Zwar sind es auch die Leiden, die wir nicht angenommen haben.
1: Oui, que nous n'avons pas remise entre les mains de Dieu.
0: Die wir nicht den Händen Gottes übergeben haben.
1: C'est sûr que la question, c'est une... la souffrance, c'est une question difficile.
0: Was das Leiden, das ist eine schwierige Frage.
1: Mais donc, faut être attentif que la souffrance ne nous endurcisse pas.
0: Aber wir müssen aufmerksam darauf sein, dass das Leiden nicht unsere Herzen hart macht.
1: Et donc savoir la confier, la remettre entre les mains de Dieu.
0: Wir müssen es also in die Hände Gottes übergeben, ihm überlassen.
1: Voilà. Puis demandons donc pendant ce mois de juin.
0: Bitten wir also in diesem Monat Juni,
1: que nous puissions contempler toute la tendresse et l'amour du cœur de Jésus.
0: Dass wir die ganze Zärtlichkeit und Liebe des Herzens Jesu betrachten können.
1: Lui accueillir cet amour de Dieu.
0: Und diese Liebe annehmen können.
1: Accueillir la consolation du Saint-Esprit.
0: Und den Trost des Heiligen Geistes annehmen können.
1: Oui, pour que nos cœurs s'apaisent.
0: Damit unsere Herzen in Frieden sind.
1: Et deviennent doux et humbles comme le cœur du Seigneur.
0: Und sanft und demütig werden, so wie das Herz Jesu.
1: Là, demandons cette grâce à la Vierge Marie.
0: Und bitten wir die Jungfrau Maria um diese Gnade.
1: Oui, personne n'a mieux connu le cœur de Jésus, sinon Marie.
0: Niemand kannte das Herz Jesu besser als Maria.
1: Et je pense qu'elle peut beaucoup nous aider à comprendre l'amour de Jésus.
0: Ich glaube, sie kann uns dabei viel helfen, das Herz, die Liebe Jesu zu verstehen.
1: Et à nous laisser transformer par cet amour.
0: Und uns umwandeln zu lassen von dieser Liebe.
1: Amen.
2: Amen. Vielen Dank an Pater Jacques-Philippe für diesen Vortrag über das Heilige Herz Jesu und auch an Elfriede Greis für die Übersetzung aus dem Französischen hier bei Radio Horeb in der Sendung Spiritualität. Nachhören können Sie diesen Vortrag morgen früh um 5 Uhr dabei Radio Horeb wiederholt. 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Pater Jacques, vielen Dank. Dürfen wir Sie am Schluss noch um den Segen bitten?
1: Voilà, Seigneur, je te remercie pour toutes les personnes qui ont écouté cette émission.
0: Ja, ich danke dir für alle, die diese Sendung angehört haben.
1: Seulement vraiment de les bénir avec toute ta tendresse.
0: Bitte, dass du sie segnest mit deiner ganzen Zärtlichkeit.
1: De leur révéler ton cœur miséricordieux.
0: Und ihnen dein barmherziges Herz offenbarst.
1: Que chacun puisse se sentir infiniment aimé.
0: Dass jeder sich unendlich geliebt fühlt.
1: Et il puisse répondre à ton amour par une grande confiance.
0: Und auf deine Liebe antworten kann mit einem großen Vertrauen.
1: Et que chaque cœur blessé puisse trouver en toi la guérison.
0: Und dass jedes verletzte Herz in dir Heilung findet.
1: Que chaque cœur puisse trouver en toi la paix et le repos dont il a besoin.
0: Dass jedes Herz in dir den Frieden und die Ruhe findet, die es braucht.
1: Et par la prière de la Vierge Marie.
0: Durch die Fürsprache der Jungfrau Maria.
1: Viens bénir chacun de tes enfants.
0: Segne an jedes deiner Kinder.
1: Au nom du Père et du Fils et du Saint-Esprit.
0: Amen.
2: Vielen Dank. Merci beaucoup. An Pater Jacques. Ja, danke. Alles Gute nach Frankreich. Danke auch an Elfriede Greis. Und auf Wiederhören sagt Marion Kuhl.
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1: Guten Morgen, es ist 6 Uhr. Heute ist Montag, der 22. Juni. Aus dem Radio Horeb Studio in München begrüßt Sie ganz herzlich Susanne Buntrack. Zu einem Leben mit Gott möchte Radio Horeb, möchten wir Sie animieren, möchten wir mit unserem Programm Ihrem Tag mit Gott Struktur geben. Und deshalb laden wir Sie gleich zu Beginn des neuen Tages ein, diesen im Gebet mit der Ausrichtung auf Gott zu beginnen. Wir grüßen zunächst die Gottesmutter mit dem Angelusgebet und betrachten im Anschluss die freudenreichen Geheimnisse des Rosenkranzes. Gerne können Sie ein Gesetz des freudenreichen Rosenkranzes vorbeten. Die Rufnummer dazu, das ist die 089-517-008-008. Kurz vor einem neuen Gesetz schalten wir einen neuen Hörer zu. Wir beten für den Frieden weltweit und für den Frieden in den Herzen. Wir werden nicht müde, in diesem Anliegen zu beten und vertrauen auf die Kraft des Herrn. Wenn Sie ein Gesetz des freudenreichen Rosenkranzes vorbeten möchten, melden Sie sich unter der Rufnummer 089-517-008-008. Und falls Sie in diesem Monat schon einmal durchgekommen sind und schon einmal vorgebetet haben, lassen Sie bitte anderen den Vortritt. Danke, vergelt's Gott.

0: Als erste Mitbeterin darf ich Frau Claudia Kleiner aus dem Eichsfeld begrüßen. Guten Morgen.
1: Guten Morgen.
0: Das Leben ist ein Geschenk Gottes. Dieses Geschenk ist schützenswert von seinem Beginn bis zu seinem Ende. Das Leben beginnt bereits im Mutterleib. Daran erinnert uns das Angelusgebet, mit dem wir unsere morgendliche Gebetszeit eröffnen. Beten wir für einen würdevollen Umgang mit dem Geschenk des Lebens, eine Voraussetzung für den Frieden in der Welt. Im Namen des Vaters und des Sohnes und des Heiligen Geistes.
1: Amen.
0: Der Engel des Herrn brachte Maria die Botschaft.
1: Und sie empfing vom Heiligen Geist.
0: Gegrüßet seist du, Maria, voll der Gnade, der Herr ist mit dir. Du bist gebenedeit unter den Frauen, und gebenedeit ist die Frucht deines Leibes, Jesus.
1: Heilige Maria, Mutter Gottes, bitte für uns Sünder, jetzt und in der Stunde unseres Todes. Amen.
0: Maria sprach, siehe, ich bin die Magd des Herrn.
1: Mir geschehe nach deinem Wort.
0: Gegrüßet seist du, Maria, voll der Gnade, der Herr ist mit dir. Du bist gebenedeit unter den Frauen, und gebenedeit ist die Frucht deines Leibes, Jesus.
1: Heilige Maria, Mutter Gottes, bitte für uns Sünder, jetzt und in der Stunde unseres Todes. Amen.
0: Und das Wort ist Fleisch geworden
1: und hat unter uns gewohnt.
0: Gegrüßet seist du, Maria, voll der Gnade, der Herr ist mit dir. Du bist gebenedeit unter den Frauen, und gebenedeit ist die Frucht deines Leibes, Jesus.
1: Heilige Maria, Mutter Gottes, bitte für uns Sünder, jetzt und in der Stunde unseres Todes. Amen.
0: Bitte für uns, heilige Gottesmutter,
1: auf dass wir würdig werden der Verheißung Christi.
0: Lasset uns beten. Allmächtiger Gott, gieße deine Gnade in unsere Herzen ein. Durch die Botschaft des Engels haben wir die Menschwerdung Christi, deines Sohnes, erkannt. Lass uns durch sein Leiden und Kreuz zur Herrlichkeit der Auferstehung gelangen. Darum bitten wir durch Christus, unseren Herrn.
1: Amen.
0: Wir beten für unsere Verstorbenen. Vater unser im Himmel, geheiligt werde dein Name, dein Reich komme, dein Wille geschehe, wie im Himmel, so auf Erden.
1: Unser tägliches Brot gib uns heute und vergib uns unsere Schuld, wie auch wir vergeben unseren Schuldigern. Und führe uns nicht in Versuchung, sondern erlöse uns von dem Bösen. Amen.
0: Gegrüßet seist du, Maria, voll der Gnade, der Herr ist mit dir. Du bist gebenedeit unter den Frauen, und gebenedeit ist die Frucht deines Leibes, Jesus.
1: Heilige Maria, Mutter Gottes, bitte für uns Sünder, jetzt und in der Stunde unseres Todes. Amen.
0: Herr, gib den Verstorbenen die ewige Ruhe.
1: Und das ewige Licht leuchte ihm.
0: Herr, lass sie ruhen in Frieden.

0: Ich glaube an Gott, den Vater, den Allmächtigen, den Schöpfer des Himmels und der Erde, und an Jesus Christus, seinen eingeborenen Sohn, unseren Herrn, empfangen durch den Heiligen Geist, geboren von der Jungfrau Maria, gelitten unter Pontius Pilatus, gekreuzigt, gestorben und begraben. Hinabgestiegen in das Reich des Todes, am dritten Tage auferstanden von den Toten, aufgefahren in den Himmel, er sitzt zur Rechten Gottes des allmächtigen Vaters, von dort wird er kommen, zu richten die Lebenden und die Toten.
1: Ich glaube an den Heiligen Geist, die heilige katholische Kirche, Gemeinschaft der Heiligen, Vergebung der Sünden, Auferstehung der Toten und das ewige Leben. Amen.
0: Vater unser im Himmel, geheiligt werde dein Name, dein Reich komme, dein Wille geschehe, wie im Himmel, so auf Erden.
1: Unser tägliches Brot gib uns heute und vergib uns unsere Schuld, wie auch wir vergeben unseren Schuldigern. Und führe uns nicht in Versuchung, sondern erlöse uns von dem Bösen. Amen.
0: Gegrüßet seist du, Maria, voll der Gnade, der Herr ist mit dir. Du bist gebenedeit unter den Frauen, und gebenedeit ist die Frucht deines Leibes, Jesus, der in uns den Glauben vermehre.
1: Heilige Maria, Mutter Gottes, bitte für uns Sünder, jetzt und in der Stunde unseres Todes. Amen.
0: Gegrüßet seist du, Maria, voll der Gnade, der Herr ist mit dir. Du bist gebenedeit unter den Frauen, und gebenedeit ist die Frucht deines Leibes, Jesus, der in uns die Hoffnung stärke.
1: Heilige Maria, Mutter Gottes, bitte für uns Sünder, jetzt und in der Stunde unseres Todes. Amen.
0: Gegrüßet seist du, Maria, voll der Gnade, der Herr ist mit dir. Du bist gebenedeit unter den Frauen, und gebenedeit ist die Frucht deines Leibes, Jesus, der in uns die Liebe entzünde.
1: Heilige Maria, Mutter Gottes, bitte für uns Sünder, jetzt und in der Stunde unseres Todes. Amen.
0: Ehre sei dem Vater und dem Sohn und dem Heiligen Geist.
1: Wie im Anfang, so auch jetzt und alle Zeit und in Ewigkeit. Amen.
0: O mein Jesus, verzeih uns unsere Sünden, bewahre uns vor dem Feuer der Hölle, führe alle Seelen in den Himmel, besonders jene, die deiner Barmherzigkeit am meisten bedürfen. Amen. Im ersten freudenreichen Geheimnis betrachten wir Jesus, den du, o Jungfrau, vom Heiligen Geist empfangen hast.
1: Vater unser im Himmel, geheiligt werde dein Name, dein Reich komme, dein Wille geschehe, wie im Himmel, so auf Erden.
0: Unser tägliches Brot gib uns heute und vergib uns unsere Schuld, wie auch wir vergeben unseren Schuldigern. Und führe uns nicht in Versuchung, sondern erlöse uns von dem Bösen. Amen.
1: Gegrüßet seist du, Maria, voll der Gnade. Der Herr ist mit dir. Du bist gebenedeit unter den Frauen, und gebenedeit ist die Frucht deines Leibes, Jesus, den du, o Jungfrau, vom Heiligen Geist empfangen hast.
0: Heilige Maria, Mutter Gottes, bitte für uns Sünder, jetzt und in der Stunde unseres Todes. Amen.
1: Gegrüßet seist du, Maria, voll der Gnade. Der Herr ist mit dir. Du bist gebenedeit unter den Frauen, und gebenedeit ist die Frucht deines Leibes, Jesus, den du, o Jungfrau, vom Heiligen Geist empfangen hast.
0: Heilige Maria, Mutter Gottes, bitte für uns Sünder, jetzt und in der Stunde unseres Todes. Amen.
1: Gegrüßet seist du, Maria, voll der Gnade. Der Herr ist mit dir. Du bist gebenedeit unter den Frauen, und gebenedeit ist die Frucht deines Leibes, Jesus, den du, o Jungfrau, vom Heiligen Geist empfangen hast.
0: Heilige Maria, Mutter Gottes, bitte für uns Sünder, jetzt und in der Stunde unseres Todes. Amen.
1: Gegrüßet seist du, Maria, voll der Gnade. Der Herr ist mit dir. Du bist gebenedeit unter den Frauen, und gebenedeit ist die Frucht deines Leibes, Jesus, den du, o Jungfrau, vom Heiligen Geist empfangen hast.
0: Heilige Maria, Mutter Gottes, bitte für uns Sünder, jetzt und in der Stunde unseres Todes. Amen.
1: Gegrüßet seist du, Maria, voll der Gnade. Der Herr ist mit dir. Du bist gebenedeit unter den Frauen, und gebenedeit ist die Frucht deines Leibes, Jesus, den du, o Jungfrau, vom Heiligen Geist empfangen hast.
0: Heilige Maria, Mutter Gottes, bitte für uns Sünder, jetzt und in der Stunde unseres Todes. Amen.
1: Gegrüßet seist du, Maria, voll der Gnade, der Herr ist mit dir. Du bist gebenedeit unter den Frauen, und gebenedeit ist die Frucht deines Leibes, Jesus, den du, o Jungfrau, vom Heiligen Geist empfangen hast.
0: Heilige Maria, Mutter Gottes, bitte für uns Sünder, jetzt und in der Stunde unseres Todes. Amen.
1: Gegrüßet seist du, Maria, voll der Gnade, der Herr ist mit dir. Du bist gebenedeit unter den Frauen, und gebenedeit ist die Frucht deines Leibes, Jesus, den du, o Jungfrau, vom Heiligen Geist empfangen hast.
0: Heilige Maria, Mutter Gottes, bitte für uns Sünder, jetzt und in der Stunde unseres Todes. Amen.
1: Gegrüßet seist du, Maria, voll der Gnade, der Herr ist mit dir. Du bist gebenedeit unter den Frauen, und gebenedeit ist die Frucht deines Leibes, Jesus, den du, o Jungfrau, vom Heiligen Geist empfangen hast.
0: Heilige Maria, Mutter Gottes, bitte für uns Sünder, jetzt und in der Stunde unseres Todes. Amen.
1: Gegrüßet seist du, Maria, voll der Gnade, der Herr ist mit dir. Du bist gebenedeit unter den Frauen, und gebenedeit ist die Frucht deines Leibes, Jesus, den du, o Jungfrau, vom Heiligen Geist empfangen hast.
0: Heilige Maria, Mutter Gottes, bitte für uns Sünder, jetzt und in der Stunde unseres Todes. Amen.
1: Gegrüßet seist du, Maria, voll der Gnade, der Herr ist mit dir. Du bist gebenedeit unter den Frauen, und gebenedeit ist die Frucht deines Leibes, Jesus, den du, o Jungfrau, vom Heiligen Geist empfangen hast.
0: Heilige Maria, Mutter Gottes, bitte für uns Sünder, jetzt und in der Stunde unseres Todes. Amen.
1: Ehre sei dem Vater und dem Sohn und dem Heiligen Geist.
0: Wie im Anfang, so auch jetzt und alle Zeit und in Ewigkeit. Amen.
1: O mein Jesus, verzeih uns unsere Sünden, bewahre uns vor dem Feuer der Hölle, führe alle Seelen in den Himmel, besonders jene, die deiner Barmherzigkeit am meisten bedürfen. Amen.
0: Im zweiten freudenreichen Geheimnis betrachten wir Jesus, den du, Jungfrau, zu Elisabeth getragen hast. Guten Morgen.
2: Guten Morgen, Bernhard Haberkorn aus Kirchenbingern. Vater unser im Himmel, geheiligt werde dein Name, dein Reich komme, dein Wille geschehe, wie im Himmel, so auf Erden.
0: Unser tägliches Brot gib uns heute und vergib uns unsere Schuld, wie auch wir vergeben unseren Schuldigern. Und führe uns nicht in Versuchung, sondern erlöse uns von dem Bösen. Amen.
2: Gegrüßet seist du, Maria, voll der Gnade. Der Herr ist mit dir. Du bist gebenedeit unter den Frauen. Und gebenedeit ist die Frucht deines Leibes, Jesus, den du Jungfrau zu Elisabeth getragen hast.
0: Heilige Maria, Mutter Gottes, bitte für uns Sünder, jetzt und in der Stunde.

0: denn du Jungfrau zu Elisabeth getragen hast.
1: Heilige Maria, Mutter Gottes, bitte für uns Sünder, jetzt und in der Stunde unseres Todes. Amen.
0: Gegrüßet seist du, Maria, voll der Gnade, der Herr ist mit dir. Du bist gebenedeit unter den Frauen und gebenedeit ist die Frucht deines Leibes, Jesus, den du Jungfrau zu Elisabeth getragen hast.
1: Heilige Maria, Mutter Gottes, bitte für uns Sünder, jetzt und in der Stunde unseres Todes. Amen.
0: Gegrüßet seist du, Maria, voll der Gnade, der Herr ist mit dir. Du bist gebenedeit unter den Frauen und gebenedeit ist die Frucht deines Leibes, Jesus, den du Jungfrau zu Elisabeth getragen hast.
1: Heilige Maria, Mutter Gottes, bitte für uns Sünder, jetzt und in der Stunde unseres Todes. Amen.
0: Gegrüßet seist du, Maria, voll der Gnade, der Herr ist mit dir. Du bist gebenedeit unter den Frauen, und gebenedeit ist die Frucht deines Leibes, Jesus, den du Jungfrau zu Elisabeth getragen hast.
1: Heilige Maria, Mutter Gottes, bitte für uns Sünder, jetzt und in der Stunde unseres Todes. Amen.
0: Gegrüßet seist du, Maria, voll der Gnade, der Herr ist mit dir. Du bist gebenedeit unter den Frauen, und gebenedeit ist die Frucht deines Leibes, Jesus, den du Jungfrau zu Elisabeth getragen hast.
1: Heilige Maria, Mutter Gottes, bitte für uns Sünder, jetzt und in der Stunde unseres Todes. Amen.
0: Gegrüßet seist du, Maria, voll der Gnade. Der Herr ist mit dir. Du bist gebenedeit unter den Frauen, und gebenedeit ist die Frucht deines Leibes, Jesus, den du Jungfrau zu Elisabeth getragen hast.
1: Heilige Maria, Mutter Gottes, bitte für uns Sünder, jetzt und in der Stunde unseres Todes. Amen.
0: Gegrüßet seist du, Maria, voll der Gnade. Der Herr ist mit dir. Du bist gebenedeit unter den Frauen. Und gebenedeit ist die Frucht deines Leibes, Jesus, den du Jungfrau zu Elisabeth getragen hast.
1: Heilige Maria, Mutter Gottes, bitte für uns Sünder, jetzt und in der Stunde unseres Todes. Amen.
0: Gegrüßet seist du, Maria, voll der Gnade, der Herr ist mit dir. Du bist gebenedeit unter den Frauen, und gebenedeit ist die Frucht deines Leibes, Jesus, den du Jungfrau zu Elisabeth getragen hast.
1: Heilige Maria, Mutter Gottes, bitte für uns Sünder, jetzt und in der Stunde unseres Todes. Amen.
0: Ehre sei dem Vater und dem Sohn und dem Heiligen Geist.
1: Wie im Anfang, so auch jetzt und alle Zeit und in Ewigkeit. Amen.
0: O mein Jesus, verzeih uns unsere Sünden, bewahre uns vor dem Feuer der Hölle, führe alle Seelen in den Himmel, besonders jene, die deiner Barmherzigkeit am meisten bedürfen. Amen. Vergelt's Gott.
1: Segne es Gott. Im dritten freudenreichen Geheimnis betrachten wir Jesus, den du, Jungfrau, zu Bethlehem geboren hast. Guten Morgen.
2: Guten Morgen, Gertrud Bader unter Wiesenbach. Vater unser im Himmel, geheiligt werde dein Name, dein Reich komme, dein Wille geschehe, wie im Himmel so auf Erden.
1: Unser tägliches Brot gib uns heute und vergib uns unsere Schuld, wie auch wir vergeben unseren Schuldigern. Und führe uns nicht in Versuchung, sondern erlöse uns von dem Bösen. Amen.
2: Gegrüßet seist du, Maria, voll der Gnade, der Herr ist mit dir. Du bist gebenedeit unter den Frauen, und gebenedeit ist die Frucht deines Leibes, Jesus, den du, o Jungfrau, zu Bethlehem geboren hast.
1: Heilige Maria, Mutter Gottes, bitte für uns Sünder, jetzt und in der Stunde unseres Todes. Amen.
2: Gegrüßet seist du, Maria, voll der Gnade, der Herr ist mit dir. Du bist gebenedeit unter den Frauen, und gebenedeit ist die Frucht deines Leibes, Jesus, den du, o Jungfrau, zu Bethlehem geboren hast.
1: Heilige Maria, Mutter Gottes, bitte für uns Sünder, jetzt und in der Stunde unseres Todes. Amen.
2: Gegrüßet seist du, Maria, voll der Gnade, der Herr ist mit dir. Du bist gebenedeit unter den Frauen, und gebenedeit ist die Frucht deines Leibes, Jesus, den du, o Jungfrau, zu Bethlehem geboren hast.
1: Heilige Maria, Mutter Gottes, bitte für uns Sünder, jetzt und in der Stunde unseres Todes. Amen.
2: Gegrüßet seist du, Maria, voll der Gnade, der Herr ist mit dir. Du bist gebenedeit unter den Frauen, und gebenedeit ist die Frucht deines Leibes, Jesus, den du, o Jungfrau, zu Bethlehem geboren hast.

0: den du, o Jungfrau, zu Bethlehem geboren hast.
1: Heilige Maria, Mutter Gottes, bitte für uns Sünder, jetzt und in der Stunde unseres Todes. Amen.
0: Gegrüßet seist du, Maria, voll der Gnade, der Herr ist mit dir. Du bist gebenedeit unter den Frauen, und gebenedeit ist die Frucht deines Leibes, Jesus, den du, o Jungfrau, zu Bethlehem geboren hast.
1: Heilige Maria, Mutter Gottes, bitte für uns Sünder, jetzt und in der Stunde unseres Todes. Amen.
0: Gegrüßet seist du, Maria, voll der Gnade, der Herr ist mit dir. Du bist gebenedeit unter den Frauen, und gebenedeit ist die Frucht deines Leibes, Jesus, den du, o Jungfrau, zu Bethlehem geboren hast.
1: Heilige Maria, Mutter Gottes, bitte für uns Sünder, jetzt und in der Stunde unseres Todes. Amen.
0: Gegrüßet seist du, Maria, voll der Gnade, der Herr ist mit dir. Du bist gebenedeit unter den Frauen, und gebenedeit ist die Frucht deines Leibes, Jesus, den du, o Jungfrau, zu Bethlehem geboren hast.
1: Heilige Maria, Mutter Gottes, bitte für uns Sünder, jetzt und in der Stunde unseres Todes. Amen.
0: Gegrüßet seist du, Maria, voll der Gnade, der Herr ist mit dir. Du bist gebenedeit unter den Frauen, und gebenedeit ist die Frucht deines Leibes, Jesus, den du, o Jungfrau, zu Bethlehem geboren hast.
1: Heilige Maria, Mutter Gottes, bitte für uns Sünder, jetzt und in der Stunde unseres Todes. Amen.
0: Gegrüßet seist du, Maria, voll der Gnade, der Herr ist mit dir. Du bist gebenedeit unter den Frauen, und gebenedeit ist die Frucht deines Leibes, Jesus, den du, o Jungfrau, zu Bethlehem geboren hast.
1: Heilige Maria, Mutter Gottes, bitte für uns Sünder, jetzt und in der Stunde unseres Todes. Amen.
0: Gegrüßet seist du, Maria, voll der Gnade, der Herr ist mit dir. Du bist gebenedeit unter den Frauen, und gebenedeit ist die Frucht deines Leibes, Jesus, den du, o Jungfrau, zu Bethlehem geboren hast.
1: Heilige Maria, Mutter Gottes, bitte für uns Sünder, jetzt und in der Stunde unseres Todes. Amen.
0: Ehre sei dem Vater und dem Sohn und dem Heiligen Geist.
1: Wie im Anfang, so auch jetzt und alle Zeit und in Ewigkeit. Amen.
0: O mein Jesus, verzeih uns unsere Sünden, bewahre uns vor dem Feuer der Hölle, führe alle Seelen in den Himmel, besonders jene, die deiner Barmherzigkeit am meisten bedürfen. Amen.
1: Im vierten freudenreichen Geheimnis betrachten wir Jesus, den du, Jungfrau, im Tempel aufgeopfert hast. Guten Morgen.
2: Guten Morgen, Scheurer Ulrich aus Dürnsricht. Vater unser im Himmel, geheiligt werde dein Name, dein Reich komme, dein Wille geschehe wie im Himmel, so auf Erden.
1: Unser tägliches Brot gib uns heute und vergib uns unsere Schuld, wie auch wir vergeben unseren Schuldigern. Und führe uns nicht in Versuchung, sondern erlöse uns von dem Bösen. Amen.
2: Gegrüßet seist du, Maria, voll der Gnade, der Herr ist mit dir. Du bist gebenedeit unter den Frauen, und gebenedeit ist die Frucht deines Leibes, Jesus, den du, Jungfrau, im Tempel aufgeopfert hast.
1: Heilige Maria, Mutter Gottes, bitte für uns Sünder, jetzt und in der Stunde unseres Todes. Amen.
2: Gegrüßet seist du, Maria, voll der Gnade, der Herr ist mit dir. Du bist gebenedeit unter den Frauen, und gebenedeit ist die Frucht deines Leibes, Jesus, den du, Jungfrau, im Tempel aufgeopfert hast.
1: Heilige Maria, Mutter Gottes, bitte für uns Sünder, jetzt und in der Stunde unseres Todes. Amen.
2: Gegrüßet seist du, Maria, voll der Gnade, der Herr ist mit dir. Du bist gebenedeit unter den Frauen, und gebenedeit ist die Frucht deines Leibes, Jesus, den du, Jungfrau, im Tempel aufgeopfert hast.
1: Heilige Maria, Mutter Gottes, bitte für uns Sünder, jetzt und in der Stunde unseres Todes. Amen.
2: Gegrüßet seist du, Maria, voll der Gnade, der Herr ist mit dir. Du bist gebenedeit unter den Frauen, und gebenedeit ist die Frucht deines Leibes, Jesus, den du, Jungfrau, im Tempel aufgeopfert hast.
1: Heilige Maria, Mutter Gottes, bitte für uns Sünder, jetzt und in der Stunde unseres Todes. Amen.
2: Gegrüßet seist du, Maria, voll der Gnade, der Herr ist mit dir. Du bist gebenedeit unter den Frauen, und gebenedeit ist die Frucht deines Leibes, Jesus, den du, Jungfrau, im Tempel aufgeopfert hast.
1: Heilige Maria, Mutter Gottes, bitte für uns Sünder, jetzt und in der Stunde unseres Todes. Amen.
2: Gegrüßet seist du, Maria, voll der Gnade, der Herr ist mit dir. Du bist gebenedeit unter den Frauen, und gebenedeit ist die Frucht deines Leibes, Jesus, den du, Jungfrau, im Tempel aufgeopfert hast.
1: Heilige Maria, Mutter Gottes, bitte für uns Sünder, jetzt und in der Stunde unseres Todes. Amen.
2: Gegrüßet seist du, Maria, voll der Gnade, der Herr ist mit dir. Du bist gebenedeit unter den Frauen, und gebenedeit ist die Frucht deines Leibes, Jesus, den du, Jungfrau, im Tempel aufgeopfert hast.
1: Heilige Maria, Mutter Gottes, bitte für uns Sünder, jetzt und in der Stunde unseres Todes. Amen.
2: Gegrüßet seist du, Maria, voll der Gnade, der Herr ist mit dir. Du bist gebenedeit unter den Frauen, und gebenedeit ist die Frucht deines Leibes, Jesus, den du, Jungfrau, im Tempel aufgeopfert hast.
1: Heilige Maria, Mutter Gottes, bitte für uns Sünder, jetzt und in der Stunde unseres Todes. Amen.
2: Gegrüßet seist du, Maria, voll der Gnade, der Herr ist mit dir. Du bist gebenedeit unter den Frauen, und gebenedeit ist die Frucht deines Leibes, Jesus, den du, Jungfrau, im Tempel aufgeopfert hast.
1: Heilige Maria, Mutter Gottes, bitte für uns Sünder, jetzt und in der Stunde unseres Todes. Amen.
2: Gegrüßet seist du, Maria, voll der Gnade, der Herr ist mit dir. Du bist gebenedeit unter den Frauen, und gebenedeit ist die Frucht deines Leibes, Jesus, den du, Jungfrau, im Tempel aufgeopfert hast.
1: Heilige Maria, Mutter Gottes, bitte für uns Sünder, jetzt und in der Stunde unseres Todes. Amen.
2: Ehre sei dem Vater, dem Sohn und dem Heiligen Geist.
1: Wie im Anfang, so auch jetzt und alle Zeit und in Ewigkeit. Amen.
2: O mein Jesus, verzeih uns unsere Sünden, bewahre uns vor dem Feuer der Hölle, führe alle Seelen in den Himmel, besonders jene, die deine Barmherzigkeit am meisten bedürfen.
1: Im fünften freudenreichen Geheimnis betrachten wir Jesus, den du, Jungfrau, im Tempel wiedergefunden hast. Guten Morgen.
3: Guten Morgen, hier ist Maria Weiler aus Rheinsfeld. Vater unser, der du bist im Himmel, geheiligt werde dein Name, dein Reich komme, dein Wille geschehe, wie im Himmel so auf Erden.
1: Unser tägliches Brot gib uns heute und vergib uns unsere Schuld, wie auch wir vergeben unseren Schuldigern, und führe uns nicht in Versuchung, sondern erlöse uns von dem Bösen. Amen.
3: Gegrüßet seist du, Maria, voll der Gnade, der Herr ist mit dir. Du bist gebenedeit unter den Frauen, und gebenedeit ist die Frucht deines Leibes, Jesus, den du, Jungfrau, im Tempel wiedergefunden hast.
1: Heilige Maria, Mutter Gottes, bitte für uns Sünder, jetzt und in der Stunde unseres Todes. Amen.
3: Gegrüßet seist du, Maria, voll der Gnade, der Herr ist mit dir. Du bist gebenedeit unter den Frauen, und gebenedeit ist die Frucht deines Leibes, Jesus, den du, Jungfrau, im Tempel wiedergefunden hast.
1: Heilige Maria, Mutter Gottes, bitte für uns Sünder, jetzt und in der Stunde unseres Todes. Amen.
3: Gegrüßet seist du, Maria, voll der Gnade, der Herr ist mit dir. Du bist gebenedeit unter den Frauen, und gebenedeit ist die Frucht deines Leibes, Jesus, den du, Jungfrau, im Tempel wiedergefunden hast.
1: Heilige Maria, Mutter Gottes, bitte für uns Sünder, jetzt und in der Stunde unseres Todes. Amen.
3: Gegrüßet seist du, Maria, voll der Gnade, der Herr ist mit dir. Du bist gebenedeit unter den Frauen, und gebenedeit ist die Frucht deines Leibes, Jesus, den du, Jungfrau, im Tempel wiedergefunden hast.
1: Heilige Maria, Mutter Gottes, bitte für uns Sünder, jetzt und in der Stunde unseres Todes. Amen.
3: Gegrüßet seist du, Maria, voll der Gnade. Der Herr ist mit dir. Du bist gebenedeit unter den Frauen. Und gebenedeit ist die Frucht deines Leibes, Jesus, den du, Jungfrau, im Tempel wiedergefunden hast.
1: Heilige Maria, Mutter Gottes, bitte für uns Sünder, jetzt und in der Stunde unseres Todes. Amen.
3: gegrüßet seist du, Maria, voll der Gnade. Der Herr ist mit dir. Du bist gebenedeit unter den Frauen. Und gebenedeit ist die Frucht deines Leibes, Jesus, den du, Jungfrau, im Tempel wiedergefunden hast.
1: Heilige Maria, Mutter Gottes, bitte für uns Sünder, jetzt und in der Stunde unseres Todes. Amen.
3: Gegrüßet seist du, Maria, voll der Gnade. Der Herr ist mit dir. Du bist gebenedeit unter den Frauen. Und gebenedeit ist die Frucht deines Leibes, Jesus, den du, Jungfrau, im Tempel wiedergefunden hast.
1: Heilige Maria, Mutter Gottes, bitte für uns Sünder, jetzt und in der Stunde unseres Todes. Amen.
3: Gegrüßet seist du, Maria, voll der Gnade. Der Herr ist mit dir. Du bist gebenedeit unter den Frauen. Und gebenedeit ist die Frucht deines Leibes, Jesus, den du, Jungfrau, im Tempel wiedergefunden hast.
1: Heilige Maria, Mutter Gottes, bitte für uns Sünder, jetzt und in der Stunde unseres Todes. Amen.
3: Gegrüßet seist du, Maria, voll der Gnade. Der Herr ist mit dir. Du bist gebenedeit unter den Frauen. Und gebenedeit ist die Frucht deines Leibes, Jesus, den du, Jungfrau, im Tempel wiedergefunden hast.
1: Heilige Maria, Mutter Gottes, bitte für uns Sünder, jetzt und in der Stunde unseres Todes. Amen.
3: Gegrüßet seist du, Maria, voll der Gnade. Der Herr ist mit dir. Du bist gebenedeit unter den Frauen. Und gebenedeit ist die Frucht deines Leibes, Jesus, den du, Jungfrau, im Tempel wiedergefunden hast.
1: Heilige Maria, Mutter Gottes, bitte für uns Sünder, jetzt und in der Stunde unseres Todes. Amen.
3: Gegrüßet seist du, Maria, voll der Gnade. Der Herr ist mit dir. Du bist gebenedeit unter den Frauen. Und gebenedeit ist die Frucht deines Leibes, Jesus, den du, Jungfrau, im Tempel wiedergefunden hast.
1: Heilige Maria, Mutter Gottes, bitte für uns Sünder, jetzt und in der Stunde unseres Todes. Amen.
3: Ehre sei dem Vater und dem Sohn und dem Heiligen Geist.
1: Wie im Anfang, so auch jetzt und alle Zeit und in Ewigkeit. Amen.
3: O mein Jesus, verzeih uns unsere Sünden, bewahre uns vor dem Feuer der Hölle, führe alle Seelen in den Himmel, besonders jene, die deiner Barmherzigkeit am meisten bedürfen. Amen.
1: Amen. Jetzt wieder die Bitte, die Einladung an einen Priester, an einen Diakon, sich zu melden unter der Rufnummer 089-517-008-008. Es wäre schön, wenn wir zum Abschluss noch den Segen gespendet bekommen würden. Und jetzt beten wir noch in der Meinung des Heiligen Vaters. Wir beten für die Werte des Sports. Wir beten, dass der Sport ein Instrument des Friedens, der Begegnung und des Dialogs unter den Kulturen und Nationen sei und die Werte wie Respekt, Solidarität und persönliches Wachstum fördere. Vater unser im Himmel, geheiligt werde dein Name, dein Reich komme, dein Wille geschehe wie im Himmel, so auf Erden.
3: Unser tägliches Brot gib uns heute und vergib uns unsere Schuld, wie auch wir vergeben unseren Schuldigern. Und führe uns nicht in Versuchung, sondern erlöse uns von dem Bösen. Amen.
1: Gegrüßet seist du, Maria, voll der Gnade, der Herr ist mit dir. Du bist gebenedeit unter den Frauen, und gebenedeit ist die Frucht deines Leibes, Jesus.
3: Heilige Maria, Mutter Gottes, bitte für uns Sünder, jetzt und in der Stunde unseres Todes. Amen.
1: Ehre sei dem Vater und dem Sohn und dem Heiligen Geist.
3: Wie im Anfang, so auch jetzt und alle Zeit und in Ewigkeit. Amen.
1: Maria, Königin des Friedens,
3: bitte für uns.
1: Maria mit dem Kinde lieb,
3: uns allen deinen Segen gib. Amen.
1: Und den Segen bekommen wir jetzt noch von Guten Morgen.
4: Guten Morgen, Diakon Leo Bernhard aus Welden bei Augsburg. Ja, legen wir diese Woche, die neue Woche, in Gottes liebenden Hände und seinen Schutz und Segen. Der Herr sei mit euch.
1: Und mit deinem Geiste.
4: Und auf die Fürsprache der Gottesmutter Maria, auf die Fürsprache des heiligen Josef, auf die Fürsprache aller Engel und Heiligen. Segne, schütze und heilige euch, der dreifaltige Gott, der Vater und der Sohn und der Heilige Geist.
1: Amen.
4: Gelobt sei Jesus Christus.
1: In Ewigkeit. Amen.
4: Ich wünsche eine gesegnete Woche.
1: Das wünschen wir Ihnen auch, Herr Diakon. Leo Bernhard aus Velden bei Augsburg. Vielen Dank, dass Sie sich gemeldet haben und uns den Segen gespendet haben. Herzlichen Dank Ihnen allen für den gemeinsamen Start in diesen neuen Tag. Und wenn es Ihnen möglich ist, bleiben Sie auch noch zu den Morgengebeten dabei, hier bei Radio Horeb. Leben Gott.

6.38 Uhr zu den Morgengebeten hier bei Radio Horeb, Ihrer christlichen Stimme in Deutschland, begrüßt Sie ganz herzlich Susanne Wundrak. Im Namen des Vaters und des Sohnes und des Heiligen Geistes. Amen. Wir sind erwacht. Der Schlaf ist noch in unseren Augen, aber auf unseren Lippen soll sofort dein Lob sein. Wir loben und wir preisen dich und beten dich an. Wir, das sind die Erde, das Wasser und der Himmel. Das sind die Gräser und Sträucher und Bäume. Das sind die Vögel und all das andere Getier. Das sind die Menschen hier auf Erden. Alles, was du erschaffen hast, freut sich an deiner Sonne und an deiner Gnade und wärmt sich daran. Darum sind wir in dieser Morgenstunde so froh, o Herr. Mach, dass die Stunden und Minuten nicht in unseren Händen zerrinnen, sondern in deine Fülle münden. Amen.

O Heiliger Geist, du Liebe des Vaters und des Sohnes, gib mir immer ein, was ich denken soll. Gib mir immer ein, was ich sagen soll und wie ich es sagen soll. Gib mir ein, was ich verschweigen soll und wie ich mich dabei verhalten soll. Gib mir ein, was ich zur Ehre Gottes, zum Wohl der Seelen und zu meiner eigenen Heiligung tun soll. Heiliger Geist, gib mir Verstand, um zu verstehen und zu erkennen. Gib mir das Fassungsvermögen, um alles zu behalten. Lehre mich die Methoden und gib mir die Fähigkeit, immer wieder zu lernen. Gib mir Scharfsinn, um richtig zu deuten und zu unterscheiden. Gib mir die Gnade, um wirkungsvoll zu sprechen. Heiliger Geist, gib mir Zuversicht und Treffsicherheit am Beginn, leite und führe mich bei der Ausführung und schenke mir Vollkommenheit beim Beenden. Amen.

Schenke, o Gott, deiner heiligen Stadt Jerusalem und der ganzen Welt deinen Frieden. Verankere ihn in den Herzen aller Menschen, denn dein göttlicher Frieden ist der Frieden, den die Welt nicht geben kann. Dein Frieden befreit alle, die in den Netzen der körperlichen und psychischen Gewalt als Täter oder Opfer gefangen sind. Hilflos sehen wir die vielen Formen der Gewalt und des Unrechts, von der großen Politik bis hin zum alltäglichen Miteinander. Schaffe, o Gott, unseren großen und kleinen Grenzen Frieden. Erfülle die Mächtigen mit deinem Geist der Liebe. Hilf auch uns, an deinem Reich des Friedens mitzuwirken, indem wir erkennen und tun, was in unserer Umgebung den Menschen und der Schöpfung zum Frieden und Wohlergehen dient. Darum bitten wir dich, du Gott der Liebe und der Treue. Wir loben dich und danken dir in Ewigkeit. Amen.

Der heutige 22. Juni ist der Gedenktag des heiligen Thomas Morus. Er war englischer Staatsmann unter König Heinrich VIII. Und da er sich weigerte, den Eid auf die königliche Oberherrschaft über die Kirche abzulegen, wurde er 1535 als Hochverräter hingerichtet. 1935 hat Papst Pius XI. Ihn heilig gesprochen. Thomas Morus ist der Patron der Regierenden und Politiker. Von ihm stammt das berühmte Gebet über den Humor. Und so wollen wir jetzt auch beten. Schenke mir eine gute Verdauung, Herr, und auch etwas zum Verdauen. Schenke mir Gesundheit des Leibes mit dem nötigen Sinn dafür, ihn möglichst gut zu erhalten. Schenke mir eine heilige Seele, Herr, die im Auge behält, was gut und rein ist, damit sie sich nicht einschüchtern lässt vom Bösen, sondern Mittel findet, die Dinge in Ordnung zu bringen. Schenke mir eine Seele, der die Langeweile fremd ist, die kein Murren kennt und kein Seufzen und Klagen, und lasse nicht zu, dass ich mir allzu viel Sorgen mache um dieses sich breitmachende Etwas, das sich Ich nennt. Herr, schenke mir Sinn für Humor. Gib mir die Gnade, einen Scherz zu verstehen, damit ich ein wenig Glück kenne im Leben und anderen davon mitteile. Amen.

Maria, mehr als andere Frauen hast du nach dem Kommen des Erlösers verlangt. Du bist aus allen Frauen erwählt worden, die Mutter dessen zu werden, nach dem du verlangtest. Als er im Tempel deines Fleisches Wohnung nahm, vermehrte die Freude seiner Gegenwart dein Verlangen, ihn allen Menschen zu schenken. Niemand hat später so sehr gewünscht, dass Jesus sich offenbare. Dein großes Verlangen ließ ihn das erste Wunder wirken. Maria, beim Tode deines Sohnes entzündete sich dein Verlangen nach einer geisterfüllten Kirche, die mitgerissen würde vom Sturmwind der Liebe. Dein Verlangen wurde Gebet zum Himmel. Ich möchte nach der Gegenwart Christi, nach dem Wirken des Heiligen Geistes und nach allem, was der Vater uns bereitet hat, so glühend verlangen wie du. Amen.

Engel Gottes, mir gegeben, mich zu führen durch das Leben, weich, o weiche nicht von mir, Leib und Seel empfehle ich dir. Führe mich, du Freund und Stärke, hin zu jedem guten Werke, o bewahre vor der Sünd mich, dein anvertrautes Kind. Sollte ich in die Sünde fallen, o so lass die Stimme erschallen, rufe mir so lange zu, bis ich wahre Buße tu. Lieg ich heut im letzten Streit, so weiche nicht von meiner Seite. Führe mich an deine Hand in das himmlisch Vaterland. Amen. Und so bitten wir den Herrn zum Abschluss der Morgengebete um seinen Segen. Segne uns, guter Gott, und alles, was wir in unsere Hand nehmen. Segne unsere Arbeit, damit sie gelingt und auch anderen zum Segen wird. Segne unsere Gedanken, damit wir gut über andere Menschen denken. Segne unsere Worte, damit sie in anderen Leben und Hoffnung wecken. Segne unser Leben, damit wir immer mehr das einmalige Bild verwirklichen, das du dir von uns gemacht hast. Segne alle Menschen, die wir in unserem Herzen tragen. Du, der gütige und barmherzige Gott, der Vater, der Sohn und der Heilige Geist. Amen.

Radio Horeb, lieben Gott, 6.49 Uhr, Ihnen allen einen gesegneten Montag, am Mikrofon Susanne Wundrack. Um 7 Uhr die Laudes, das Morgenlob der Kirche, beten wir mit den Klarissenkapuzinerinnen von der ewigen Anbetung im Kloster Bethlehem in Koblenz. Das Evangelium für heute handelt vom Richten und Zurechtweisen. Es stellt an uns die Frage, mit welchem Recht und nach welchem Maß wir über andere urteilen. Gott allein ist der Richter. Das lehrt uns das Evangelium heute bei Matthäus, Kapitel 7, die Verse 1 bis 5.

Niemand gibt gerne zu, dass er einen Fehler gemacht hat. Doch die Fehler anderer, über die reden wir oft ganz gern. Auf diesen Widerspruch macht uns das heutige Evangelium aufmerksam. Nicht mit unserem Nächsten sollten wir streng sein. Viel wichtiger ist es, immer wieder selbst in den Spiegel zu schauen. Herr, öffne unsere Ohren und unser Herz für dein Wort für uns an diesem Tag aus dem Matthäusevangelium, Kapitel 7, die Verse 1 bis 5. In jener Zeit sprach Jesus zu seinen Jüngern: Richtet nicht, damit ihr nicht gerichtet werdet. Denn wie ihr richtet, so werdet ihr gerichtet werden. Und nach dem Maß, mit dem ihr messt und zuteilt, wird euch zugeteilt werden. Warum siehst du den Splitter im Auge deines Bruders, aber den Balken in deinem Auge bemerkst du nicht? Wie kannst du zu deinem Bruder sagen: Lass mich den Splitter aus deinem Auge herausziehen, und dabei steckt in deinem Auge ein Balken? Du Heuchler! Zieh zuerst den Balken aus deinem Auge, dann kannst du versuchen, den Splitter aus dem Auge deines Bruders herauszuziehen. Soweit das Evangelium für diesen Montag in der 12. Woche im Jahreskreis. Lasset uns beten. Verborgener Gott, du lässt uns Menschen gewähren, du wartest und greifst nicht ein. Du gibst uns Zeit, du öffnest uns Wege, du redest zu uns in Langmut und Liebe. Wir danken dir für deine Geduld. Bring uns heute zur Besinnung, mach uns offen für dich. Lass die ganze verlorene Menschheit hinfinden zu dir. Darum bitten wir durch Jesus Christus, deinen Sohn, unseren Herrn und Gott, der in der Einheit des Heiligen Geistes mit dir lebt und herrscht, in alle Ewigkeit. Amen.

6.55 Uhr, 5 Minuten vor 7. Einen guten Morgen wünscht Ihnen ganz herzlich Susanne Wundrack hier aus dem Radio Horeb Studio in München. Hier bei Radio Horeb Leben mit Gott bieten wir um 7 Uhr die Laudes, das Morgenlob der Kirche mit den Klarissenkapuzinerinnen von der ewigen Anbetung in Koblenz. Um 7.30 Uhr im Impuls hören wir in dieser Woche Rainer Harter, den Gründer des Gebetshauses in Freiburg. Er möchte uns ermutigen zur radikalen Liebe, zur Nachfolge Christi mit ganzem Herzen. Und was radikal hier bedeutet, das erfahren Sie auch im Impuls um 7.30 Uhr um 7:30. Pfarrer Fröhlich verweigerte den Hitlergruß. Stattdessen grüßte er alle Menschen, auch die Gestapo-Beamten, mit Grüß Gott. Diesen Gruß hat er 1942 im KZ Dachau mit seinem Leben bezahlt und von diesem mutigen Priester hören wir heute um 8 Uhr im Kalenderblatt. Die Heilige Messe um 9 Uhr übertragen wir aus St. Nikolaus in Immenstadt im Bistum Augsburg und um 18.30 Uhr heute Abend haben wir eine weitere Heilige Messe im Programm. Diese wird aus St. Hubertus in Selfkant übertragen. Post-Covid. Wenn die Krankheit nicht enden will, so ist die Lebenshilfe heute um 10 Uhr überschrieben. Wenn jemand nach einer Corona-Erkrankung noch viele Wochen später mit den Symptomen zu kämpfen hat, spricht man von Post-Covid. Wegen chronischer Erschöpfung und geringer Belastbarkeit sind manche Betroffene berufsunfähig und haben Mühe, ihren Alltag zu bewältigen. Auch nach einer Impfung können ähnliche Beschwerden auftreten. In der Lebenshilfe heute um 10 Uhr zeigen der Heilpraktiker Andreas Groß und seine Frau, die Hildegard-Expertin Silvia Groß, auf, wie Naturheilkunde den erschöpften Körper unterstützen und manchmal sogar heilen kann. Soweit der knappe Blick ins Programm, ausführlich und in der ganzen Länge auf unserer Homepage horeb.org oder in der App, mehr Infos auch in den Social-Media-Kanälen wie YouTube, Instagram und X.

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Dem Stundengebet der Kirche, dem Gebet der Laudes, dürfen wir uns nun den Klarissenkapuzinerinnen von der ewigen Anbetung in Koblenz anschließen.

Am Gedenktag der heiligen Märtyrer John Fischer und Thomas Morus beten wir die Laudes aus den Kommunetexten für mehrere Märtyrer und beginnen unser Morgenlob mit dem Invitatorium auf Seite 1085 im Stundenbuch. Daran schließt sich auf Seite 1094 der Laudeshymnus an. Die Psalmodie vom Montag der vierten Woche beginnt auf Seite 595 und die abschließenden Texte auf Seite 1095. Die Oration steht auf Seite 795.

Aus dem 2. Korintherbrief. Gepriesen sei der Gott und Vater Jesu Christi, unseres Herrn, der Vater des Erbarmens und der Gott allen Trostes. Er tröstet uns in all unserer Not, damit auch wir die Kraft haben, alle zu trösten, die in Not sind, durch den Trost, mit dem auch wir von Gott getröstet werden. Wie uns nämlich die Leiden Christi überreich zuteil geworden sind, so wird uns durch Christus auch überreicher Trost zuteil.

0: Gepriesen sei Jesus Christus, der treue Zeuge. Zu ihm lasst uns beten.
1: Erhöre uns, Christus.
0: Deine Märtyrer haben freiwillig den Tod auf sich genommen. Schenke uns die wahre Freiheit und die Bereitschaft zum Zeugnis.
1: Erhöre uns, Christus.
0: Deine Märtyrer haben den Glauben bekannt bis in den Tod. Hilf unserem Unglauben.
1: Erhöre uns, Christus.
0: Deine Märtyrer haben ihr Kreuz auf sich genommen und sind dir nachgefolgt. Gib uns Kraft in den Stunden der Entscheidung.
1: Erhöre uns, Christus.
0: Deine Märtyrer haben ihre Hoffnung allein auf dich gestellt. Lass nicht zu, dass wir den Verführungen der Welt erliegen.

0: Heiliger Gott, du hast die Glaubenstreue des Bischofs John Fischer und des Kanzlers Thomas Morus im Martyrium erprobt und zur Vollendung geführt. Höre auf ihre Fürsprache und hilf uns, den Glauben, den wir mit Worten bekennen, in den Prüfungen des Lebens zu bezeugen. Darum bitten wir durch Jesus Christus, deinen Sohn, unseren Herrn und Gott, der in der Einheit des Heiligen Geistes mit dir lebt und herrscht, in alle Ewigkeit.
1: Amen. Der Herr sei mit euch.
2: Und mit deinem Geist.
3: 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Zum Gebet der Laudes, dem Morgenlob der Kirche, durften wir uns den Klarissenkapuzinerinnen vom Kloster Bethlehem in Koblenz anschließen. Die nächste Gebetszeit aus dem Stundenbuch der Kirche hier bei Radio Horeb ist um 11.45 Uhr. Dann beten wir das Mittagslob, die Sext. Jetzt ist es 7 Uhr und gleich 26 Minuten. Einen schönen Montagmorgen wünscht Susanne Wundrack.

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0: 7:30 Uhr, 7:30, 7:30. In dieser Woche hören Sie in der Sendereihe Impuls Rainer Harter, den Gründer des Gebetshauses in Freiburg. Radical Love, Jesus Leid gibt es nicht, echte Nachfolge braucht das ganze Herz. So der Titel seines Buches und der Titel der Impulsreihe dieser Woche. Heute im ersten Teil geht es um die Nachfolge. Ein Christ ist ein Nachfolger.
1: Am Anfang eines Vortrages sage ich manchmal, die Zeit, an Jesus zu glauben, ist vorbei. Dann halte ich kurz inne, bevor ich mit den Worten und die Zeit, ihm nachzufolgen, ist gekommen, fortfahre. Diese etwas schockierende Aussage wähle ich, um die Zuhörer darauf aufmerksam zu machen, dass der Glaube an Jesus immer mit der konkreten Nachfolge verbunden sein muss. Der Glaube allein verschafft uns zwar das Seelenheil, aber beim Christsein geht es um wesentlich mehr als nur den Glauben an Gott. Als Jesus Christus auf dieser Erde lebte, hatte er zwei Vorhaben. Erstens wollte er uns Menschen die Erlösung bringen, zweitens aber hat er sich ganz bewusst aufgemacht, um Jünger zu finden, also Nachfolger. Er hat sie ausgebildet, ermutigt, herausgefordert und korrigiert. Diese ersten Jünger sind die Vorbilder für alle Nachfolger, die in der Zeit nach Jesu Himmelfahrt zur Gruppe derer stoßen würden, die man dann irgendwann Christen nannte. Ganz am Ende seiner Zeit auf Erden hat Jesus seinen Jüngern ein Vermächtnis hinterlassen, das ihm offenbar sehr wichtig war und das zusammenfasste, wie es mit den Gläubigen nach seiner Himmelfahrt weitergehen sollte. Er gab ihnen den Auftrag, ihr ganzes Leben dafür einzusetzen, viele weitere Menschen zum Glauben an ihn und zugleich aber in die Nachfolge zu führen. Sie sollten ihren Glauben nicht nur innerlich, sondern nach außen in die Welt und zu den anderen Menschen tragen. Der Glaube sollte keine neue Philosophie werden, sondern im Handeln verankert sein. Diesen Auftrag hat Jesus niemals zurückgenommen. Er gilt für uns heutige Christen genauso, wie er damals den ersten Nachfolgern galt. Wir finden ihn in Matthäus 28 in den Versen 19 bis 20. Dort heißt es: Macht alle Völker zu meinen Jüngern, tauft sie auf den Namen des Vaters und des Sohnes und des Heiligen Geistes und lehrt sie, alles zu befolgen, was ich euch geboten habe. Jesus hat nicht gesagt, macht so viele Christen wie möglich, die am Sonntag in die Kirche gehen und die zu Hause ihre Bibel lesen. Er hatte eine Bewegung vor Augen, die die ganze Welt verändern sollte. Nicht umsonst wurden die Gläubigen in der ersten Zeit als Anhänger des Weges bezeichnet, wie wir in Apostelgeschichte 9, Vers 2 lesen können. Durch seinen Aufruf in die Nachfolge hat Jesus dieses Ziel verfolgt und die größte Bewegung in Gang gesetzt, die es je auf der Erde gegeben hat. Eine Bewegung zahlloser Menschen, die die Welt durch die Kraft ihres in der Nachfolge fassbar gemachten Glaubens verändert haben. Heute ist diese Bewegung leider fast erstarrt. Vielfach wird die christliche Kirche nicht als eine Bewegung angesehen, sondern als eine Institution, fast wie eine Firma. Nominell gibt es zwar immer noch eine gewaltige Zahl von Christen auf dieser Erde, aber seien wir einmal ehrlich, wie viele Christen gibt es, die nicht nur an Jesus glauben, sondern ihr Sprechen und Handeln im Alltag, ihren Umgang mit ihrer Zeit und ihrem Geld radikal dem Herrn unterordnen? Wie viel hören wir in den Medien davon, dass solche Menschen Gewaltiges in Gang setzen, ihre Städte und Dörfer positiv verändern würden, weil sie ihr Leben nicht mehr als ihnen gehörend verstehen, sondern sehr konkret als das ihres Herrn Jesus Christus, dem sie deshalb nachfolgen und tun, was er uns allen auftrug? Wo ist bloß die radikale Liebe geblieben, die uns Jesus beauftragt hat, weiterzugeben? Wir erleben gerade eine Zeit, in der die Kirche sehr stark schrumpft und in der ihre Außenwahrnehmung schlechter kaum sein könnte. Es besteht eine gewaltige und für mich schmerzhafte Diskrepanz zwischen dem, was die Einwohner der Stadt Thessalonich über die ersten Christen gesagt haben und was heute über uns gesagt wird. Ihre Aussage finden wir in Apostelgeschichte 17, Vers 6. Sie riefen aus, diese Leute, die schon die ganze Welt in Aufruhr gebracht haben, sind jetzt auch hier. Was für eine Aussage. Christen blieben damals auf keinen Fall unsichtbar, sondern wurden als Menschen wahrgenommen, die die damalige Kultur auf den Kopf gestellt haben. Und zwar positiv. Christen waren sozusagen gefährlich, denn sie standen für eine neue Form der Lebensführung, nämlich die der unbedingten Hingabe an Gott und an seine Menschen. Sie stellten das egozentrische Lebensmodell in Frage und gaben alles dafür, ihrem Jesus nachzueifern. Wo sind diese Menschen heute? Vor einigen Jahren saß ich mit einem befreundeten Pastor im Außenbereich einer Pizzeria in der Fußgängerzone meiner Heimatstadt Freiburg. Die Passanten flanierten an uns vorbei und plötzlich stieg folgende Frage in mir auf, die ich meinem Freund dann auch stellte. Wenn wir jetzt eine Umfrage unter diesen Menschen machen und sie fragen würden, welche spontanen Begriffe ihnen beim Stichwort Kirche einfallen, würden wir dann darunter auch das Wort Leidenschaft hören, fragte ich ihn. Beide kamen wir zu dem Schluss, dass dies nicht so wäre. Dieses Erlebnis hat mein Leben verändert und mir gezeigt, dass wir Christen wieder sehr viel deutlicher sichtbar werden müssen. Wir haben es geschafft, die beiden Begriffe Christ und Nachfolger voneinander zu trennen. Aber damit haben wir etwas getan, was den Worten Jesu völlig entgegengesetzt ist. Jesus hat keine Christen gesucht, sondern Nachfolger. Der Begriff Christ ist erst viel später entstanden. Ich möchte zum Abschluss dieses ersten Teils meiner 6 Impulse zum Thema meines Buches Radical Love festhalten: Ein Christ ist ein Nachfolger. Dietrich Bonhoeffer hat einmal gesagt, ein Christentum ohne Nachfolge ist immer ein Christentum ohne Jesus Christus. Es ist Idee, Mythos. Die Zeit, nur an Jesus zu glauben, ist vorbei. Und die Zeit, ihm nachzufolgen, ist gekommen. Ich möchte beten. Herr Jesus Christus, es tut mir sehr leid, dass die weltumspannende Bewegung, die du mit deinem Kommen und dann mit dem Ruf in die Nachfolge gestartet hast, um den Menschen den Weg zum Vater zu eröffnen und ihnen zu einem Leben in Fülle zu verhelfen, durch die Jahrhunderte fast abgeebbt ist. Das liegt nicht an dir, sondern an uns. Bitte vergib uns. Vater im Himmel, ich bitte dich, dass du in unseren Herzen eine neue Leidenschaft für deinen Sohn und seine Absichten wächst, die uns auf die Straßen und Gassen unserer Städte und Dörfer treibt, wo wir den Menschen die Liebe Gottes schenken und ihnen von dir Zeugnis geben, sodass auch sie zu deinen Nachfolgern werden können. Und Heiliger Geist, bitte zünde du in uns ein neues Feuer an, das uns zu konkreten Nachfolgern macht, die dir und deinem Willen alles unterordnen. Unsere Kraft, unsere Zeit und sogar unser Geld. Amen.
0: Zur Nachfolge sind wir berufen. Lassen wir uns von den Impulsen von Rainer Harder zur radikalen Liebe ermuntern und folgen wir mit ganzem Herzen Jesus nach. Die Impulse in dieser Woche von Rainer Harder, der Gründer des Gebetshauses in Freiburg, sind entnommen aus seinem Buch Radical Love. Informationen zum Buch und zum Gebetshaus in Freiburg finden Sie im Infofeld zu dieser Sendung auf horre.org. Morgen heißt es dann Leben im Heiligen Geist.

Komm, jetzt ist die Zeit. Die Zeit ist jetzt 7.43 Uhr. Zeit für das Wort Gottes. Wir kommen hier bei Radio Horeb Leben mit Gott zu den Lesungen der Lesehore. Bevor ich Ihnen jetzt die Seitenzahlen nenne, wo Sie mitlesen können, erstmal einen schönen Montagmorgen. Und das wünscht Ihnen Susanne Wundrak. Und jetzt, wenn Sie die Texte mitlesen möchten, dann finden Sie die erste Lesung im Alten Testament, im Buch Sacharja, in Kapitel 8, die Verse 1 bis 17 und 20 bis 23 oder im Lektionar zum Stundenbuch in Heft 5 der zweiten Jahresreihe ab Seite 179. In der zweiten Lesung hören wir aus einem Traktat über das Johannesevangelium von Augustinus. Die Lesungen der Lesehore gleich hier bei Radio Horeb um 7:15 Uhr.

der ersten Lesung der Leserohre lesen wir im Buch Sacharja in Kapitel 8, die Verse 1 bis 17 und 20 bis 23. Im Lektionar zum Stundenbuch finden Sie die Lesungen der Leserohre in Heft 5 der zweiten Jahresreihe ab Seite 179. Aus dem Buch Sacharja die künftige Rettung. Es erging das Wort des Herrn der Heere. So spricht der Herr der Heere. Mit großem Eifer trete ich ein für Zion. Ich setze mich glühend ein für Jerusalem. So spricht der Herr. Ich kehre zurück nach Zion und wohne wieder in Jerusalem. Dann wird Jerusalem Stadt der Treue heißen und der Berg des Herrn der Heere heiliger Berg. So spricht der Herr der Heere. Greise und Greisinnen werden wieder auf den Plätzen Jerusalems sitzen. Jeder hält wegen seines hohen Alters einen Stock in der Hand. Die Straßen der Stadt werden voll Knaben und Mädchen sein, die auf den Straßen Jerusalems spielen. So spricht der Herr der Heere. Wenn das dem Rest dieses Volkes in jenen Tagen so wunderbar erscheint, muss es dann auch mir zu wunderbar erscheinen? Spruch des Herrn der Heere. So spricht der Herr der Heere. Seht, ich werde mein Volk befreien aus dem Land des Sonnenaufgangs und aus dem Land des Sonnenuntergangs. Ich werde sie heimbringen, und sie werden in Jerusalem wohnen. Sie werden mein Volk sein, und ich werde ihr Gott sein, unwandelbar und treu. So spricht der Herr der Heere, macht eure Hände stark, wenn ihr in diesen Tagen die Worte aus dem Mund des Propheten hört. Die Propheten treten seit dem Tag auf, an dem das Fundament für das Haus des Herrn der Heere gelegt wurde, damit der Tempel gebaut werde. Vor diesen Tagen brachte die Arbeit des Menschen keinen Ertrag und es gab keine Nahrung für das Vieh. Wer aus dem Haus ging und heimkehrte, fand keine Sicherheit vor dem Feind. Alle Menschen ließ ich gegeneinander los. Jetzt aber bin ich zum Rest dieses Volkes nicht mehr so wie in den früheren Tagen, Spruch des Herrn der Heere. Denn ich sehe das Heil. Der Weinstock gibt seine Frucht, das Land gibt seinen Ertrag, der Himmel gibt seinen Tau. Das alles will ich dem Rest dieses Volkes zu eigen geben. Und wie ihr, Haus Juda und Haus Israel, ein Fluch unter den Völkern gewesen seid, so werde ich euch erretten, damit ihr ein Segen seid. Fürchtet euch nicht, macht eure Hände stark, denn so spricht der Herr der Heere, wie ich plante, euch Böses zu tun. Und es mich nicht reute, weil eure Väter mich erzürnten, spricht der Herr der Heere, so kehre ich jetzt um und plane in diesen Tagen Jerusalem und dem Haus Juda Gutes zu tun. Fürchtet euch nicht. Das sind die Dinge, die ich tun sollt. Das sind die Dinge, die ihr tun sollt. Sagt untereinander die Wahrheit. Fällt an euren Stadttoren Urteile, die der Wahrheit entsprechen und dem Frieden dienen. Plant in eurem Herzen nichts Böses gegen eure Nächsten und liebt keine verlogenen Schwüre. Denn das alles hasse ich. Spruch des Herrn. So spricht der Herr der Heere, es wird noch geschehen, dass Völker herbeikommen und die Einwohner vieler Städte. Die Einwohner der einen Stadt werden zu anderen gehen und sagen, wir wollen gehen, um den Zorn des Herrn zu besänftigen und den Herrn der Heere zu suchen. Auch ich will hingehen. Viele Völker und mächtige Nationen werden kommen, um in Jerusalem den Herrn der Heere zu suchen und den Zorn des Herrn zu besänftigen. So spricht der Herr der Heere. In jenen Tagen werden 10 Männer aus Völkern aller Sprachen einen Mann aus Juda an seinem Gewand fassen,
ihn festhalten und sagen: Wir wollen mit euch gehen, denn wir haben gehört, Gott ist mit euch. Soweit die erste Lesung der Lesehore aus dem Buch Sacharja.

Die zweite Lesung der Lesehore ist aus einem Traktat über das Johannesevangelium von Augustinus. Wir hören den Abschnitt: Siehe, ich werde mein Volk erretten. Niemand kann zu mir kommen, wenn ihn der Vater nicht zieht. Denke nicht, er ziehe dich gegen deinen Willen. Gezogen wird das Gemüt, und zwar durch die Liebe. Wir brauchen uns nicht zu fürchten, wenn uns vielleicht Menschen, welche die Worte auf die Waagschale legen, aber vom Verstehen hochheiliger Wirklichkeiten weit entfernt sind, wegen dieser frohen Botschaft der Heiligen Schrift tadeln und fragen: Wieso glaube ich mit dem freien Willen, wenn ich doch gezogen werde? Ich antworte: Mit freiem Willen allein, das ist zu wenig. Auch durch die Lust wirst du gezogen. Was heißt das, durch die Lust gezogen werden? Freu dich innig am Herrn, dann gibt er dir, was dein Herz begehrt. Es gibt eine Lust des Herzens, für die dieses Brot vom Himmel süß ist. Wenn der Dichter sagt: Einen jeden zieht seine Lust hin, nicht der Zwang, sondern die Lust, nicht die Pflicht, sondern die Freude, mit wie viel mehr Recht dürfen wir sagen, dass der Mensch zu Christus hingezogen wird, wenn er sich an der Wahrheit freut, an der Seligkeit, an der Gerechtigkeit und am ewigen Leben? Denn Christus ist das alles. Haben etwa nur die Sinne des Leibes ihre Lust und ist der Geist ohne Lust? Wenn der Geist nicht seine Lust hat, warum heißt es dann: Die Menschen bergen sich im Schatten deiner Flügel, sie laben sich am Überfluss deines Hauses, du drängst sie mit dem Strom deiner Wonnen. Denn bei dir ist die Quelle des Lebens, in deinem Licht schauen wir das Licht. Gib mir einen Liebenden, und er weiß, was ich sage. Gib mir einen, der hungert, gib mir einen, der in der Wüste wandert und Durst hat und sich nach der Quelle der ewigen Heimat sehnt. Gib mir einen solchen, und er wird verstehen, was ich sage. Wenn ich aber einen Kaltherzigen frage, so versteht er nicht, was ich sage. Die Freuden und Wonnen der Erde offenbaren sich den Liebenden. Denn es ist wahr: Einen jeden zieht seine Lust hin. Sollte dann nicht auch der vom Vater offenbarte Christus ziehen? Denn nach was verlangt die Seele mehr als nach der Wahrheit? Muss sie nicht eine durstige Kehle haben und einen inneren Geschmackssinn, um die Wahrheit unterscheiden zu können? Doch nur deshalb, um Weisheit, Gerechtigkeit, Wahrheit und Ewigkeit als Speise und Trank genießen zu können. Jesus sagt: Selig, die hungern und dürsten nach der Gerechtigkeit, und zwar hier auf der Erde, denn sie werden gesättigt werden, aber dort. Ich gebe ihm das, was er liebt, ich gebe ihm das, worauf er hofft. Was er jetzt glaubt, ohne zu sehen, das wird er dann sehen. Er wird essen, wonach er jetzt hungert. Er wird gesättigt werden mit dem, wonach ihn jetzt dürstet. Wann und wo? Bei der Auferstehung der Toten. Denn ich werde ihn auferwecken am letzten Tag. Das war die zweite Lesung der Lesehore für den heutigen Montag der 12. Woche im Jahreskreis von Augustinus.

Radio Horeb, lebend Gott, jetzt ist es kurz vor acht, am Mikrofon für Sie, Susanne Mundrak, heute am 22. Juni. Und das ist der Gedenktag von Thomas Morus, der Lord Kanzler aus England. Er verweigerte den Eid auf die königliche Oberherrschaft über die Kirche und wurde 1535 als Hochverräter hingerichtet. Und hier ist die Parallele zu unserem Glaubenszeugen, den wir Ihnen jetzt gleich vorstellen. Auch Pfarrer Fröhlich verweigerte den Hitlergruß, das Mitgehen mit dem Staatsregime. Stattdessen, anstatt des Hitlergrußes, grüßte er alle Menschen, auch die Gestapo-Beamten, mit Grüß Gott. Für ihn war Jesus Christus der Führer. Der Lebensweg nach der Verhaftung des tapferen Pfarrers, der im Ersten Weltkrieg zweimal schwer verwundet wurde, führte über das Gefängnis in Potsdam und das KZ Buchenwald ins KZ Dachau. Dort verstarb er am 22. Juni 1942. Diesen Märtyrerpriester August Fröhlich stellen wir Ihnen gleich im Kalenderblatt vor.

0: Unser heutiger Glaubenszeuge, der Märtyrerpriester, der in Oberschlesien geborene Pfarrer August Fröhlich, gehört in die Schar der Diener Gottes. Schriftlich teilte der mutige Geistliche der Gestapo mit, dass er als Christ allen Gesetzen des Staates, unmoralischen Gesetzen Staates, gerechten wie ungerechten, den Gehorsam nicht versagen werde. Nur unmoralischen Gesetzen werde er mit passivem Widerstand begegnen. Denn so schreibt er wörtlich: Ich will lieber sterben als sündigen. Wie sich diese heroische Bereitschaft erfüllte, schildert unser Referent Elmar Löbers-Pahl im heutigen Kalenderblatt. Es liest Josefa Stauffenberg.
1: An seinen Bischof schrieb der in Potsdam inhaftierte Pfarrer August Fröhlich im Mai 1941 Folgendes: Ich freue mich, ein Märtyrer der Kirche und des Gebotes der Nächstenliebe zu sein. Nur schmerzt es mich unendlich, dass mein Vaterland der Richter sein muss, Priester zu verhaften, weil sie das Gebot beachten, du sollst deinen Nächsten lieben wie dich selbst. Zu dieser tiefen Einsicht haben ihn sein Leben und seine vielfältigen priesterlichen Einsätze gebracht. Geboren wurde August Fröhlich am 26. Januar 1891 im oberschlesischen Königshütte. Er war das zweite von 6 Kindern. Nach dem Schulbesuch begann August Fröhlich das Theologiestudium 1912 in Breslau. An Weihnachten 1914, kurz vor seiner geplanten Priesterweihe, erfolgte seine Einberufung zum Kriegsdienst im Ersten Weltkrieg. Nach seiner Grundausbildung in Berlin wurde er an der Ostfront eingesetzt. Dort war er dem Tode nahe. Nach einem Gesichtsdurchschuss lag er da nieder. Die feindlichen russischen Soldaten wollten keine Gefangenen machen und brachten ihn mit 2 Bajonetten Stiche im Bauch und Hals bei. Sie wähnten ihn für tot. Doch am folgenden Tag fanden ihn Sanitäter, die den Soldaten ins Lazarett brachten. Dort konnte er sich kurzzeitig erholen, ehe er an die Westfront abkommandiert wurde. Auch dort wurde er schwer verletzt. Für seinen tapferen Einsatz wurde Fröhlich zum Leutnant befördert und bekam das Eiserne Kreuz der 1. und 2. Klasse verliehen. Im Oktober 1918 kam er noch in britische Kriegsgefangenschaft, aus der er erst nach einem Jahr, da war der Krieg längst zu Ende, entlassen wurde. Seine heilige Priesterweihe durch Kardinal Bertram konnte Fröhlich am 19. Juni 1921 im Breslauer Dom feiern. Im April 1931 bekam Fröhlich, nach seinen Kaplansjahren, die erste selbstständige Pfarrstelle in St. Joseph in Rudow, dem südlichsten Ortsteil des Bezirks Berlin-Neukölln. Nach nur einem Jahr bat er wegen Differenzen mit dem Kirchenchor um Versetzung. Hintergrund war, dass sich innerhalb des Chores nationalsozialistisches Gedankengut breitmachte und Pfarrer Fröhlich zu dem Schluss kam, dass der Chor eher ein politischer Verein sei als ein Chor zur Verherrlichung Gottes. So kam der 41-jährige Priester 1932 als Curatus in die Diaspora-Gemeinde Dramburg in Pommern, wo nur 600 Katholiken gegenüber 30.000 Andersgläubigen lebten. Aber selbst die 600 Gläubigen, die er nun zu betreuen hatte, wohnten sehr verstreut in verschiedensten Ortschaften. Pfarrer Fröhlich warf man vor, ganz bewusst den Hitlergruß abzulehnen. In einem mehrere Punkte umfassenden Schreiben an die Reichsarbeitsdienstgruppe Bad Polzin legte er seine Gründe dar, warum er seine Briefe mit Grüß Gott enden lässt. Ich grüße und beende meine Briefe mit Grüß Gott aus folgenden Gründen. Grüß Gott ist bei Christen und gelobt sei Jesus Christus bei Katholiken ein alter deutscher Gruß. Nach dem Konkordat, das heißt auf das Wort des Führers hin, ist jedem Katholiken freie religiöse Betätigung zugesagt. Ich bin darum stolz auf die Uniform des Priesters und auf den katholischen Gruß, wie Sie es auch auf Ihre Uniform und Gruß sind. Ich habe mindestens ebenso viel Mut, diese Uniform und diesen Gruß zu zeigen, wie ich es auch bei Ihnen voraussetze. Immer wieder wurde Pfarrer Fröhlich bei der Gestapo vorgeladen. Auch dort betrat er die Räume mit einem kräftig schallenden »Grüß Gott«. Als ein Geheimpolizist daraufhin anmerkte, dass es tatsächlich noch Leute geben solle, die nicht mit Heil Hitler grüßen, antwortete unser Priester, »Ja, ich zum Beispiel. Aber wenn Sie mir beweisen, dass Hitler über dem lieben Gott steht, so will ich gern mit Heil Hitler grüßen.« Damit war das Thema vom Tisch. Als man die Schüler während der Kirchzeit zum Sammeln für das Winterhilfswerk schickte, predigte Pfarrer Fröhlich von der Wichtigkeit der Heiligen Messe, indem er folgendes Gleichnis zur Verdeutlichung brachte. Nehmen wir an, der Ruf verbreitet sich plötzlich, der Führer kommt. Schnell würden alle Büchsen beiseite gestellt, um den Führer zu sehen und zu empfangen. Am Sonntag, dem Tag des Herrn, hat sich Gott, der Führer aller Menschen, in der Kirche auf dem Altar angesagt. Wir müssen daher alles beiseite legen, um Christus, unseren Führer, würdig zu empfangen. Nachdem sich der geradlinige Geistliche, der sich auch als Seelsorger für die Fremdarbeiter in einer Rüstungsfirma betätigte, mehrfach beim Arbeitgeber als auch beim Arbeitsamt über die schlimmen Behandlungen beschwerte, wurde der Pfarrer verhaftet. Vom Potsdamer Gefängnis überführte man ihn in das KZ Buchenwald, wo er im Steinbruch Schwerstarbeit verrichten musste. Dort verlor der große und stattliche Priester 50 Kilo und sein Kopf war mit Geschwüren bedeckt. Nun log man ihn an, indem die Lagerleitung meinte, dass man ihn zur Erholung über das KZ Ravensbrück in das KZ Dachau bringen wolle, wo er nach dem Aufpäppeln entlassen werde. Im Mai 1942 kam er in Dachau an. Er kann noch einen Brief an seine Schwester schreiben, ehe er völlig entkräftet im Krankenrevier des Konzentrationslagers am 22. Juni 1942 starb. Auf dem Totenschein war Versagen von Herz und Kreislauf bei Darmkatarrh angegeben. Tatsächlich stimmten die wenigsten Todesursachen, die der Verschleierung der SS-Untaten dienen sollten. Sein Bruder, der ihn vor der Einäscherung noch kurz sehen durfte, war vom Anblick völlig verstört. Lediglich anhand seiner Kriegsverletzungen konnte er ihn identifizieren. Sein Kopf war völlig entstellt. Die eingetroffenen Verwandten bekamen blutverschmierte Kleidungsstücke des ermordeten Priesters mit, mussten aber unterschreiben, dass sie nichts und niemanden etwas vom KZ erzählen. Die Urne von Pfarrer Fröhlich wurde auf dem Matthiasfriedhof in Berlin beigesetzt. Obwohl nicht auf die anstehende Beerdigung hingewiesen werden durfte, nahmen Tausende als stummen Protest an der Trauerzeremonie teil.
0: Soweit das Lebenszeugnis von Pfarrer August Fröhlich, zusammengestellt von Elmar Löbers-Pahl, gelesen von Josefa Stauffenberg. Das Leben und Leiden von Pfarrer August Fröhlich fand Eingang in das deutsche Martyrologium.

0: 8:11 Uhr, Radio Horeb, Leb mit Gott. Mein Name ist Susanne Mundrak. Die USA und der Iran haben ein Friedensabkommen geschlossen. Viele hoffen nun auf mehr Stabilität im Nahen Osten. Doch was bedeutet die Einigung für die Menschen im Iran? Unter anderem darüber sprechen wir heute im Interview des Tages mit Valerio Krüger, Vorstandssprecher der Internationalen Gesellschaft für Menschenrechte, kurz IGFM. USA und Iran schließen Frieden, Menschenrechte außen vor. Im Interview des Tages, darüber sprechen wir heute im Interview des Tages, jetzt gleich um 7:45 Uhr hier bei Radio Horeb, Ihrer christlichen Stimme in Deutschland.
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0: 8:15, Viertel nach acht.
1: 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Die USA und der Iran

0: Hallo, Herr Giger.
1: Herr Krüger, die Welt, die blickt derzeit auf das Friedensabkommen zwischen den USA und dem Iran. Die Menschenrechtslage selbst im Iran spielt dabei scheinbar keine Rolle. Was würden Sie sagen? Warum spielen diese Menschenrechte keine Rolle bei den Verhandlungen? Warum werden die da mit keinem Wort quasi erwähnt?
0: Ja, also zuvorderst muss man das Wort Friedensabkommen oder wie es transportiert wird, ganz groß kritisieren von Frieden. Das ist so, wie wenn wir jetzt von einem Frieden Russlands zwischen der Ukraine sprechen. Das Wort Frieden alleine deutet nicht alles. Es gibt auch einen falschen Frieden. Ich kann auch unter einem Besatzungsregime vielleicht in Anführungszeichen Frieden haben, aber ich werde keine Freiheit haben. Und von daher ist es ganz wichtig zu sagen, diese Abkommen, die aktuell geschlossen werden, hier geht es nicht um die Freiheit der Menschen, sondern es geht um Abkommen von politischen Regierungen. Und in der Tat sehen wir keine Anzeichen dafür, dass hier die Menschenrechtslage in irgendeiner Weise Teil dieser Verhandlungen oder des Abkommens ist. Wir sehen hier rein wirtschaftliche Interessen, und hier muss man natürlich nochmal differenzieren. Für die Mullahs, für die Revolutionsgarden ist natürlich ein solcher Schritt ein weiterer bedeutender Sieg für ihren Machtanspruch. Sie können sagen, schaut her, wir haben jetzt einen sogenannten Frieden, wir haben gesiegt, und sie werden die USA als Verlierer darstellen. Das ganze Abkommen ist leider ein Sieg und ein weiterer Schritt beim Machterhalt der Mullahs. Und das bedeutet eine Verschärfung der Menschenrechtskrise, die ohnehin schon katastrophal ist. Und von daher sehen wir da leider gar keine positiven Entwicklungen für die Menschenrechte im Iran.
1: Also Sie würden sagen, dass ja nach dem aktuellen Stand, was das Friedensabkommen ja beinhaltet, dass das eher das Regime stabilisiert im Iran.
0: Exakt, genau. Beiderseitig will man darauf verzichten, weitere Angriffe durchführen zu lassen, und es wird jetzt verkauft, dass die Straße von Hormuz wieder frei sei, die davor schon frei war, bevor es zu den ganzen militärischen Auseinandersetzungen gekommen ist. Ist plus die Geldzahlungen, die im Raum stehen, das wäre natürlich eine Katastrophe. Wir wissen, dass das Mullah-Regime ein Staat im Staat ist, überall seine Finger drin stecken hat, Terrorgruppen im Ausland finanziell unterstützt, wie die Hisbollah oder die Hamas. Und wir befürchten natürlich, dass sich jetzt Geldströme von Seiten der USA, die freigemacht werden, dann auch direkt den Weg finden in die Repression, in die Terrorunterstützung. Und ja, von daher können wir vieles nicht nachvollziehen, aber das ist nicht unsere Aufgabe. Unsere Aufgabe ist die Menschenrechtslage, und da wissen wir, jegliches Zeichen, jegliche Situation, die das Regime für sich nutzen kann, wird es für sich nutzen, und wird gleichermaßen die Repression im Land höchstwahrscheinlich verschärfen.
1: Thema Menschenrechte, wie steht es denn aktuell darum im Iran selbst? Also wie geht dieses Regime mit Oppositionellen, Frauen und Minderheiten um? Wie würden Sie die aktuelle Lage dort beschreiben?
0: Ja, vielleicht nenne ich einfach mal ein Beispiel. Amir Davoodabadi, 1980 geboren, in der Provinz Markazi. Der gehörte zu den zehntausenden Menschen, Iranern, die am 8. und 9. Januar auf die Straße gingen, um zu protestieren. Einige Tage später wurde er verhaftet. Er wurde einen Monat lang verhört und gefoltert. Anfang März wurde er aus dem Gefängnis entlassen, und kurz vor seiner Entlassung wurden ihm unbekannte Chemikalien in die Hoden injiziert. Später ist sein ganzer Körper angeschwollen, seine Nieren, sein Leber versagten. Auch im Krankenhaus konnte ihm nicht geholfen werden, und 25 Tage später starb er. Es ist nur ein Zeichen, und ich kann tausende weitere Schicksale vorlesen, wie aktuell das Regime mit Menschen umgehen, die auf die Straßen gegangen sind, um zu protestieren. Es geht nicht nur um Minderheiten, es geht radikal gegen jegliche Form der Kritik an dem System. Frauen sind seit jeher Menschen zweiter Klasse, aber auch andere Menschen, seien es religiöse Menschen.

0: Minderheiten, seien es ethnische Minderheiten, werden systematisch diskriminiert. Aber momentan alle, die es auch nur wagen, auf die Straße zu gehen, mit grausamsten Formen. Und wir müssen einfach wieder erinnern an die Ereignisse am 8. und 9. Januar und anschließend, wo Schätzungen zwischen 30 und 40.000 ermordete Iraner und Iranerinnen nennen, die eben vom Regime in dieser kurzen Zeit getötet worden sind.
1: 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Im Interview des Tages bei Radio Horeb sprechen wir heute mit Valerio Krüger, Vorstandssprecher der Internationalen Gesellschaft für Menschenrechte, kurz IGFM, über die aktuelle Menschenrechtslage im Iran. Sie haben jetzt gerade eben schon diese vielen Toten angesprochen, die es nach diesen Demonstrationen im Iran gab. In dieser Zeit gab es ja auch aus den USA quasi immer wieder Signale an die Menschen im Iran, durchhalten, quasi Hilfe kommt, wenn man das jetzt mal so grob umschreiben könnte. Ist quasi das, was jetzt geschieht mit diesem Friedensabkommen, nicht auch gewissermaßen vielleicht ein bisschen ein Verrat an den Menschen im Iran selbst?
0: Das wird uns die Zeit noch zeigen. Das anzunehmen, dass die Menschenrechtslage der Beweggrund für heutige politische Entscheidungen ist, da muss man einfach realistisch sein, das ist es nicht. Gleichermaßen lehrt uns die Geschichte, und wir haben gestern den 17. Juni erlebt, dass Aufstände und dass zivile Bewegung etwas erreichen können. Und da hat natürlich wir aus Deutschland haben den moralischen Anspruch zu sagen, dass auch Regierungen im Ausland daran gehalten sind, das zu registrieren. Und wir haben in der Vergangenheit schon erlebt, dass diktatorische Regime auch durch Einwirkung von außen gestoppt worden sind, weitere Gräueltaten durchzusetzen. Und es ist natürlich eine Gemengelage geopolitischer und ressourcentechnischer Fragen, die zwischen den USA und dem Iran bzw. und der Islamischen Republik Iran stehen. Aktuell ist noch nicht alles beendet, aber es ist durchaus möglich, dass sich die Menschen verraten fühlen werden. Gleichermaßen hören wir die Stimmen von vielen Iranerinnen und Iranern, die sagen, wir werden trotzdem unsere Freiheit erlangen, selbst wenn uns wenn Europa oder andere uns verraten. Und das ist einfach wichtig. Der Freiheitswillen des iranischen Volkes, unabhängig von Präsidenten und anderen im Ausland, ist so unglaublich stark. Das gilt es auch hier in der Öffentlichkeit zu benennen.
1: Wenn jetzt dieses iranische Regime den Friedensschluss ja quasi als eine Art kleinen Sieg für sich verbuchen kann, da ist ja auch die Sprache von Investitionen in Millionen, Milliardenhöhe. Behindert das auch die Wahrscheinlichkeit oder die Möglichkeit, die Hoffnung für den Iran auf Veränderung von innen heraus, wenn durch solche Friedensschlüsse das Regime stabilisiert wird?
0: Absolut nicht. Es gibt absolut gar keine Hoffnung für eine damit verbundene Verbesserung der Menschenrechtslage. Und da kann man sich verschiedene Beispiele ansehen. Beispiel Russland. Beispiel Kuba. Dort hat es den Gedanken gegeben, wir müssen mit diesem Regime sprechen. Es gab die Vorstellung, dass Handel zu Wandel führt. Und das sehen wir in vielen diesen autoritären Regimen, dass das eben nicht so ist. Und auch im Iran gibt es schon extrem viele Beispiele, sei es das Atomabkommen, seien es andere Abkommen. Das dient alles dem Machterhalt der Mullahs. Westliche Staaten bilden sich ein, dort dann auch einen Sieg errungen zu haben, der die Diplomatie schützt und doch möglicherweise in der Zukunft zu Verbesserungen führt. Das ist eine reine Illusion mit einem solchen Regime. Und man muss da einfach sagen, man kann es vergleichen mit totalitären Regimen, wie wir es hier in Europa erlebt haben, auch in Deutschland. Mit solchen Regimen kann man nicht verhandeln wie mit einem normalen Verhandlungspartner. Wir haben hier ein Terrorregime, was zu jeglicher Gewalttat bereit ist, was einen eine totalitäre Weltanschauung hat. Und hier ist es eine Illusion zu glauben, dass diese Regime sich in irgendeiner Form anpassen werden. Sie werden weiterhin die Menschen terrorisieren und von daher haben wir leider gar keine positive Hoffnung.
1: Jetzt, wo dieser Frieden geschlossen wurde, da rückt wahrscheinlich dann, wenn eben kein Krieg mehr herrscht, dieser Konflikt ein wenig in den Hintergrund. Da besteht dann sicherlich auch die Gefahr, dass die Menschenrechtslage weniger Öffentlichkeit erfährt im Iran. Würden Sie das auch so sehen?
0: Zuvorderst möchte ich auch das erstmal Ihre Aussage einordnen. Es ist vielleicht ein Frieden zwischen der Islamischen Republik, zwischen dem Herrschaftssystem, welches dort herrscht, und einer anderen ausländischen Regierung. Es ist definitiv kein Frieden für die Menschen im Iran, für das iranische Volk, welches seit Jahrzehnten terrorisiert wird. Fragen Sie mal Iranerinnen und Iraner, die werden Ihnen sagen, diese Islamische Republik, die okkupiert unser Land. Wir wollen keine Muslime sein. Wir sind Iraner. Wir sind nicht angehalten, uns von Mullahs vorschreiben zu lassen, wie unser Leben erfolgt. Wir wollen diese Regierung nicht haben. Wir sind nicht die Islamische Republik. Wir sind der Iran. Und von daher wird leider wieder das eintreten, so vermuten wir, dass natürlich die Aufmerksamkeit abnimmt. Aber auch da muss man realistisch sein. In den letzten Wochen ging es hauptsächlich um den Krieg, um den Öl, um die Benzinpreise etc. Aber die menschlichen Schicksale haben in westlichen Medien extrem wenig Aufmerksamkeit erfahren. Und von daher, wir sind dran, viele andere, viele Iraner sind enttäuscht von europäischen Regierungen. Ja, es bleibt dann weiter an uns und anderen Aktivisten, Organisationen auf die Menschenrechtslage hinzuweisen. Es ist leider ein Kommen und Gehen von solchen Entwicklungen.
1: Dann vielen herzlichen Dank Ihnen, Herr Krüger, für diesen Überblick zur ja sehr betrübenden Lage im Iran bei den Menschenrechten.
0: Ja, sehr gerne, Herr Giger.
1: Valerio Krüger, Vorstandssprecher der Internationalen Gesellschaft für Menschenrechte, kurz IGFM, hier im Interview des Tages bei Radio Horeb über die aktuelle Menschenrechtslage im Iran. Das Interview, das finden Sie zum Nachhören in der Mediathek auf unserer Website horeb.org unter der Rubrik Interview des Tages. 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

0: Nachrichten aus Kirche und Welt direkt aus der aktuellen Redaktion von Radio Horeb im Studio Johannes Wieczorek, Berlin. Heute vor 50 Jahren trat die Reform des Abtreibungsstrafrechts in Kraft, mit der in Deutschland die Tötung ungeborener Kinder legalisiert wurde. Die Bischofskonferenz warnte damals vor schweren Folgen für Rechtsstaat und Gesellschaft. So erklärten die Bischöfe, dass die Regelung das Fundament des Rechtsstaates erschüttert, sie zerstört das sittliche Bewusstsein und macht die Gesellschaft nicht menschlicher, sondern unmenschlicher. Zudem äußerten die Bischöfe die Erwartung an katholische Krankenhäuser und katholische Ärzte, jede Mitwirkung an Abtreibungen zu unterlassen. Bis heute werden in katholischen Krankenhäusern Abtreibungen grundsätzlich nicht durchgeführt. Nach Angaben der katholischen Wochenzeitung Die Tagespost und dem Sozialethiker Manfred Spieker ergeben sich seit 1976 über 6,8 Millionen Abtreibungen. Hinzu kommt eine Dunkelziffer in vergleichbarer Höhe. Bonn. Nach einer mehrtägigen Reise nach Frankreich hat der Vorsitzende der Pastoralkommission der Deutschen Bischofskonferenz, Bischof Peter Kohlgraf, die wachsende Bedeutung der Katechumenen und Neugetauften für das kirchliche Leben hervorgehoben. Bei Radio Horeb sagte Kohlgraf:
1: Wir müssten eigentlich unsere Gläubigen sprachfähiger machen oder mutiger machen, Menschen auch anzusprechen, von ihrem Glauben zu erzählen. Und dann braucht es praktisch Gemeinden mit einer Willkommenskultur. Es braucht Priester, es braucht Seelsorgerinnen und Seelsorger, die dann auch wissen, kann solchen Weg gestalten mit einem Taufbewerber. Da ist, glaube ich, bei uns noch eine große Ratlosigkeit, weil das mancher Priester vielleicht auch noch nie erlebt hat.
0: Eine Delegation der Jugend- und Pastoralkommission der deutschen Bischöfe war vor wenigen Tagen unter anderem im Erzbistum Paris. Im Mittelpunkt der Gespräche standen die deutlich angestiegenen Zahlen von Katechumenen und Neugetauften und deren Auswirkungen auf die pastorale Praxis. Ein ausführliches Gespräch mit Bischof Kohlgraf finden Sie in der Horeb-Mediathek unter Interview des Tages. München. 85 Jahre nach dem Überfall Deutschlands auf die Sowjetunion hat die katholische Friedensbewegung Pax Christi an die Millionen Opfer des nationalsozialistischen Vernichtungskrieges erinnert und die bleibende historische Verantwortung Deutschlands gegenüber den Völkern Osteuropas hervorgehoben. Zugleich fordert die Organisation verstärkte diplomatische Initiativen zur Beendigung des Krieges in der Ukraine und für eine neue europäische Friedensordnung. Am 22. Juni 1941 begann mit dem Angriff der Wehrmacht auf die Sowjetunion einer der verheerendsten Abschnitte des Zweiten Weltkrieges. Wien. Heute jährt sich die Geburt der Ökumene-Pionierin Schwester Christine Gleixner zum 100. Mal. Die katholische Ordensfrau prägte über Jahrzehnte die ökumenische Bewegung in Österreich maßgeblich und wurde für ihren Einsatz als Mutter der Ökumene bezeichnet. Deshalb laden die Erzdiözese Wien, der Ökumenische Rat der Kirchen in Österreich und die Stiftung Pro Oriente zu einem Gedenkgottesdienst im Wiener Stephansdom ein. Zahlreiche Kirchenvertreter werden gemeinsam an Gleixners Wirken für Einheit, Verständigung und Versöhnung erinnern. In eigener Sache. 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Das waren Meldungen aus Kirche und Welt. 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

8:39 Uhr. Einen schönen Montagmorgen wünscht Susanne Mundrak hier bei Radio Horeb, ihrer christlichen Stimme in Deutschland. Der Sendeplatz jetzt gleich um 8:40 Uhr ist fest reserviert für unseren Programmdirektor, für Pfarrer Richard Kocher. Er beantwortet die Fragen von Ihnen, den Zuhörern. Heute möchte Frau Schulte aus Wuppertal wissen, was es mit der Gemeinderegel auf sich hat. Die Antwort von Programmdirektor Pfarrer Richard Kocher jetzt gleich hier bei Radio Horeb, Leben mit Gott.

0: Frau Schulte aus Wuppertal, herzlich willkommen. Grüß Gott.
1: Ja, danke. Grüß Gott, Herr Pfarrer Dr. Kocher. Das Evangelium, das macht mir eigentlich zu schaffen. In meinem Verwandten- und Bekanntenkreis gibt es Katholiken, die nicht mehr sonntags zur Messe gehen, oder andere, die nicht kirchlich verheiratet sind. Ich wage aber nicht, sie darauf anzusprechen.
0: Warum macht Ihnen das Evangelium zu schaffen? Welcher Inhalt?
1: Wenn einer in Sünde lebt, dass man ihn darauf ansprechen soll, und wenn er nicht hört, sollte man eine zweite Person mitnehmen und ihn nochmal darauf ansprechen.
0: Ja, das nennt man die Correctio Fraterna, die mitbrüderliche Zurechtweisung. Da muss man Folgendes beachten. Schade, dass ich jetzt den Kommentar von Professor Dr. Klaus Berger nicht bei mir habe. In der Regel spricht man hier von der Gemeinderegel. Das heißt, es geht um Menschen, die Schwierigkeiten machen in der Gemeinschaft. Und wenn man dann darauf aufmerksam wird, dann soll man sie unter vier Augen zurechtweisen und halt mit ihnen sprechen. Wenn sie dann nicht darauf hören, dann noch andere Zeugen hinzunehmen, und wenn sie auch dort nicht drauf hören, dann andere auch noch mit hinzunehmen. Das wird als Gemeinderegel verstanden, denn es wird dann anschließend auch ausdrücklich noch gesagt, alles, was zwei oder drei gemeinsam erbitten, werden sie bekommen, wo zwei oder drei in seinem Namen versammelt sind, ist er mitten unter ihnen, und auch alles, was sie auf Erden binden wird, wird auch im Himmel gebunden sein. Also es geht offensichtlich um Regeln für eine Gemeinschaft und was geschieht, wenn mehrere im Namen Jesu versammelt sind. Sie haben recht, normalerweise würden wir erwarten, dass Christus sagt, was für den Einzelnen gilt und das Verhalten ihm gegenüber, nämlich im 70-mal-7-mal, das gilt auch für die Gemeinschaft. Also wenn da einer aus der Reihe tanzt oder schwierig ist, dann soll man ihm 70-mal-7-mal verzeihen. Aber Christus formuliert das anders, weil eine Gemeinschaft störanfälliger ist. Und weil es aufgrund eines überzogenen Individualismus einzelner Leute dazu kommt, dass sie die ganze Gemeinde in Beschlag nehmen und beschäftigen und diese nicht mehr die eigentliche Missionsaufgabe erfüllen kann. Deshalb sagt Christus glasklar in dieser Gemeinderegel, dass es hier bestimmte Vorgehensweisen gibt, zunächst einmal mit denen zu sprechen und dann aber bis hin zum Ausschluss aus der Gemeinde. Da merkt man auch wieder, dass es um die Gemeinderegel geht, weil eine Gemeinschaft störanfälliger ist und sich absichern muss als nur die Beziehung von Menschen untereinander. Das wird jeder verstehen, der einer Gemeinschaft mal vorzustehen hat. Ich habe über dieses Evangelium gepredigt. Da war die Segnung des Feuerwehrautos unserer Gemeinde. Es waren Feuerwehrkommandanten da. Was glauben Sie, was die Schwierigkeiten haben? Da tanzt einer aus der Reihe und sagt, nee, die Steigleitung legen mache ich nicht. Der andere sagt dann, aber zu dieser Probe, die jetzt da wieder angesetzt hat, kann ich nicht kommen, obwohl ein Leistungsabzeichen gemacht wird. Der andere sagt, diesen Lehrgang will ich nicht besuchen und so weiter. Es ist immer schwieriger, die Leute zusammenzubekommen. Und jeder meint, in einem überzogenen Individualismus, es müsste nach seiner Pfeife getanzt werden. Als ich da dann gesagt habe, dass auch der Leiter klare Regeln vorzugeben hat und notfalls, entschuldigen Sie den Ausdruck, den Vergleich, einen faulen Apfel aus der Obsteige zu entfernen hat, damit er nicht die anderen ansteckt, da haben die geklatscht. Die haben genau gewusst, wovon ich spreche. Die haben noch selten so viel Lob bekommen wie auf diese Predigt hin. Weil wir in einer Zeit eines überzogenen Individualismus leben und jeder erwartet, dass die Gemeinschaften die anderen nach seiner Pfeife zu tanzen haben. Aber ich möchte jetzt auf Ihre spezifische Frage eingehen. Wenn Sie jetzt da Schwierigkeit haben mit Ihren Bekannten, Ihren Verwandten, die irgendwie so zusammenleben ohne kirchlichen Segen, ich kann das genau verstehen, was Sie meinen. Die beste Predigt ist unser Leben und unsere Liebe. Und man muss sehr gut aufpassen, wann und wie man es den Leuten sagt. Da gibt's vielleicht einmal eine Möglichkeit, dass man mit ihnen zusammen ist oder es ihnen vielleicht sogar schlecht geht. Das ist meistens die Situation, wo Menschen dann offen sind, wo sie nach ihrem Sinn im Leben fragen und wo man sie vielleicht ansprechen kann. Aber ansonsten muss es sehr klug gehandhabt sein. Übrigens auch bei mir jetzt am Mikrofon, wenn man Schwächen und Fehler bei Menschen sieht oder auch einfach Sünden, in denen sie leben, vom Evangelium her betrachtet, sie anzusprechen und richtig auf sie zuzugehen. Das braucht viel Klugheit und viel Unterscheidung der Geister.
1: Ja.
0: Also da muss man, sie werden es angesprochen haben, dann kriegen sie Widerstand und dann verhärtet sich die Situation, dass oft gar nichts mehr geht.
1: Ja.
0: So ist es doch oft, oder? Haben Sie doch diese Erfahrung vielleicht gemacht, gell?
1: Ja.
0: Ja, schon, Ich wünsche Ihnen da viel Heiligen Geist, um diese Gratwanderung hinzubekommen, dass wir auf der einen Seite nicht einfach alles nur abnicken und Ja und Amen sagen, sondern schon klar hinstehen und dass jedem klar ist, was Sache ist, wie wir die Dinge sehen. Aber wie und wann man es anspricht, klar, da sollen wir schon noch den Mut haben, aber das muss wirklich mit viel Feingefühl gemacht werden.
1: Ja. Ja, danke, Herr Pfarrer Kocher.
0: Bitte sehr, Frau Schulte. Alles Gute, Gottes Segen. Eine Kunst zur Unterscheidung der Geister ist, dass Sie merken es ja oft auch bei mir im Radio, dass es nicht immer ganz leicht ist, es so den Menschen zu vermitteln, dass es ankommt, dass es sie nicht verletzt und trotzdem auch dem Wahrheitsanspruch des Evangeliums gerecht wird. Liebe Zuhörer, danke auch für Ihr Wohlwollen. Alles Gute, Gottes Segen.
2: 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Jetzt ist es 8 Uhr und gleich 47 Minuten. Um 9 Uhr sind wir eingeladen zur Feier der Heiligen Messe. Wir übertragen aus St. Nikolaus in Immenstadt im Allgäu. Zelebrant ist Florian Rapp. Ja, Radio Horeb ist mehr als nur ein Radiosender. 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Nun ist Josefa Stauffenberg hier im Studio eingetroffen, meine Ablösung. Ich bin Susanne Wundrak und wünsche Ihnen einen schönen Montag mit Radio Horeb, Leben mit Gott.

0: 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Mein Name ist Renate Mebes.
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8.55 Uhr, Radio Horeb, Ihre christliche Stimme in Deutschland, heute am Montag, den 22. Juni. Aus dem Studio München wünsche ich Ihnen einen schönen guten Morgen und einen guten Start in diese neue Woche. Mein Name ist Josefa Stauffenberg. Ganz herzliche Einladung jetzt um 9 Uhr zur Feier der Heiligen Messe. Heute aus der Pfarrkirche St. Nikolaus in Immenstadt im Allgäu. Zelebrant ist Pfarrer Florian Rapp und in Kürze werden wir uns mit einem Gebet auf die Heilige Messe vorbereiten.

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Ganz herzliche Einladung jetzt zur Feier der Heiligen Messe aus der Pfarrkirche St. Nikolaus in Immenstadt im Allgäu. Zelebrant ist Pfarrer Florian Rapp. Und mit einem Gebet wollen wir uns jetzt auf die Heilige Messe vorbereiten. Im Namen des Vaters und des Sohnes und des Heiligen Geistes. Amen. Mein Leben sei eine Ausstrahlung des Deinen, o Jesus. Hilf mir, überall Deinen Wohlgeruch zu verbreiten, wo ich auch hingehe. Durchdringe meine Seele ganz mit Deinem Geist und mit Deinem Leben. Nimm mein Sein ganz in Deinen Besitz, so dass mein ganzes Leben eine Ausstrahlung des Deinen werde, damit jede Seele, mit der ich in Berührung komme, Deine Gegenwart in meinem Inneren spüren kann, damit sie, wenn sie mich anschaut, nicht mich sieht, sondern Dich in mir. Bleibe in mir, dann werde ich von Deinem Glanz widerstrahlen und Licht sein können für die anderen. Amen. Maria, Mutter der Kirche, erbitte uns viele geistliche Berufungen und christliche Familien. Amen.

0: Im Namen des Vaters und des Sohnes und des Heiligen Geistes.
1: Amen.
0: Der Herr sei mit euch.
1: Und mit deinem Geist.
0: Liebe Schwestern und Brüder hier in der Stadtpfarre St. Nikolaus in Immenstadt, liebe Schwestern und Brüder, die Sie über Radio Horeb mit uns verbunden sind, darf Sie alle ganz herzlich begrüßen. Die Kirche gedenkt heute der Heiligen John Fischer und Thomas Morus. Tagesgebet dieser Heiligen heißt es: Hilf uns, den Glauben, den wir mit Worten bekennen, in den Prüfungen des Lebens zu bezeugen. Was, glaube ich, nichts anderes meint, dass dieser Glaube sich im Alltag bewährt. Dass das, was wir im Herzen tragen, was wir glauben, worauf wir vertrauen, was wir hören, eben im Alltag auch umsetzen können. Dass wir letztlich in dieser großen Schar derer, die für den Glauben eintreten, heute als Zeugen dran sind, diese frohe Botschaft in die Welt hineinzutragen. Den Mund aufzumachen, wo es gilt, für diese Botschaft einzustehen, hinzustehen und auch Klartext zu reden. Das braucht immer wieder Mut, das braucht Stärkung. Und so dürfen wir dankbar sein über die Glaubenszeugen, über die Boten, die uns im Laufe der Jahrhunderte geschenkt sind, dass wir sie als Fürsprecher haben. Das braucht aber auch vor allem Stärkung und Ermutigung, immer wieder neu die Sendung vom Herrn selber. Und so dürfen wir uns am Morgen dieses Tages jetzt versammeln, sein Wort zu hören, das Sakrament zu empfangen und wieder hinausgesandt zu werden, heute in Freude als erlöste Christen für diese Botschaft, für den Glauben, hier letztlich für ihn, unseren Herrn, einzutreten. Wir wissen alle, wie schnell uns die Menschenfurcht wieder überkommt, wie schnell Zweifel und Resignation wieder da sind und wir lieber schweigen, uns danach vielleicht ärgern. Warum? Warum habe ich mich nicht getraut und vieles mehr? So dürfen wir am Beginn dieser Feier alles in seine erbarmende Liebe hineinlegen, dass er uns immer wieder frei macht von dem, dass wir mit neuem Mut, mit neuer Stärkung in seinem Heiligen Geist aufbrechen. Bitten wir ihn also am Beginn dieser Feier um sein Erbarmen für uns. Ich bekenne Gott, dem Allmächtigen, und allen Brüdern und Schwestern, dass ich Gutes unterlassen und Böses getan habe. Ich habe gesündigt in Gedanken, Worten und Werken. Durch meine große Schuld. Darum bitte ich die selige Jungfrau Maria, alle Engel und Heiligen und euch Brüder und Schwestern, für mich zu beten bei Gott, unserem Herrn. Der allmächtige Gott, erbarme sich unser. Er nehme von uns alle Schuld und Sünde, alles, was uns bedrückt, und führe uns auf dem Weg zum ewigen Leben.
1: Amen.
0: Herr, erbarme dich.
1: Christus, erbarme dich.
0: Herr, erbarme dich. So lasset uns beten. Heiliger Gott, du hast die Glaubenstreue des Bischofs John Fischer und des Kanzlers Thomas Morus im Martyrium erprobt und zur Vollendung geführt. Höre auf ihre Fürsprache und hilf uns, den Glauben, den wir mit Worten bekennen, in den Prüfungen des Lebens zu bezeugen. Darum bitten wir durch Christus, unseren Herrn.
1: Amen.

Lesung aus dem ersten Brief des Apostels Petrus. Geliebte, lasst euch durch die Feuersglut, die zu eurer Prüfung über euch gekommen ist, nicht verwirren, als ob euch etwas Ungewöhnliches zustoße. Stattdessen freut euch, dass ihr Anteil an den Leiden Christi habt, denn so könnt ihr auch bei der Offenbarung seiner Herrlichkeit voll Freude jubeln. Wenn ihr wegen des Namens Christus beschimpft werdet, seid ihr selig zu preisen, denn der Geist der Herrlichkeit, der Geist Gottes, ruht auf euch. Wenn einer von euch leiden muss, soll es nicht deswegen sein, weil er den Mörder oder ein Dieb ist, weil er Böses tut oder sich in fremde Angelegenheiten einmischt. Wenn er aber leidet, weil er Christ ist, dann soll er sich nicht schämen, sondern Gott darin verherrlichen. Denn jetzt ist die Zeit, in der das Gericht beim Haus Gottes beginnt. Wenn es aber bei uns anfängt, wie wird dann das Ende derer sein, die dem Evangelium Gottes nicht gehorchen? Wenn der Gerechte kaum gerettet wird, so wird man dann die Frevler und Sünder finden. Darum sollen alle, die nach dem Willen Gottes leiden müssen, Gutes tun und dadurch ihr Leben dem treuen Schöpfer anbefehlen. Wort des lebendigen Gottes. Mit Jubel ernten die mit Tränen säen. Als der Herr das Geschick sie uns wendete, da waren wir wie Träumende. Da füllte sich unser Mund mit Lachen und unsere Zunge mit Jubel. Da sagte man unter den Völkern, groß hat der Herr an ihnen gehandelt. Ja, groß hat der Herr an uns gehandelt. Da waren wir voll Freude. Wenn doch der Herr unser Geschick, wie wir versiegte Bäche wieder füllen im Südland und mit Tränen säen, werden mit Jubel ernten. Sie gehen ja, sie gehen und weinen und tragen zur Aussaat den Samen. Sie kommen ja nicht mit Jubel und bringen ihre Gaben. Ruf vor dem Evangelium.

0: und mit deinem Geiste.
1: Aus dem Heiligen Evangelium nach Matthäus.
0: Ehre sei dir, O Herr.
1: In jener Zeit sprach Jesus zu seinen Aposteln: Denkt nicht, ich sei gekommen, um Frieden auf die Erde zu bringen. Ich bin nicht gekommen, um Frieden zu bringen, sondern das Schwert. Denn ich bin gekommen, um den Sohn mit seinem Vater zu entzweien und die Tochter mit ihrer Mutter und die Schwiegertochter mit ihrer Schwiegermutter. Und die Hausgenossen eines Menschen werden seine Feinde sein. Wer Vater oder Mutter mehr liebt als mich, ist meiner nicht wert. Und wer Sohn oder Tochter mehr liebt als mich, ist meiner nicht wert. Und wer nicht sein Kreuz auf sich nimmt und mir nachfolgt, ist meiner nicht wert. Wer das Leben findet, wird es verlieren. Wer aber das Leben um meinetwillen verliert, wird es finden.

Liebe Schwestern und Brüder hier in der Stadtpfarrkirche, liebe Schwestern und Brüder, die Sie über Radio Horeb mit uns verbunden sind. Mir klingen noch die Worte von gestern vom Sonntagsevangelium nach, wenn Jesus sagt, fürchtet euch nicht. Gleich mehrmals spricht er es den Jüngern zu, fürchtet euch nicht. Und er meint damit nicht, dass sie die Nachfolge jetzt einfach mal etwas gelassen angehen sollten, sich nicht gleich Sorgen machen, das wird dann schon irgendwie werden. Also in diesem Sinne ist dieser Aufruf zur Furchtlosigkeit nicht gemeint. Vielmehr verdeutlicht er ihnen bei dieser Aussage, dass die Nachfolge kein Spaziergang ist, sondern konkret bedeutet, das alltägliche Kreuz aufzunehmen und ihm zu folgen. Wir sind geneigt, liebe Schwestern und Brüder, bei diesen Worten Jesus oftmals nur die eine Hälfte wahrzunehmen. Wenn wir an den bekannten Satz aus der Bergpredigt zum Beispiel denken, freut euch und jubelt, euer Lohn im Himmel wird groß sein. Das ist doch schön. Ja, das wünschen wir uns auch. Aber wir sind schnell dabei zu vergessen oder zu überhören, welche Forderungen dieser Zusage vorausgehen, was damit verbunden ist und was es heißt, konkret anzugehen. Ganz ähnlich heute in der Lesung, freut euch, voll Freude jubeln, wunderbar. Aber dann kommt eben das andere noch und da ist wieder die Frage, ob wir das überhaupt wollen, an den Leiden Christi Anteil erhalten. Wollen wir, dass das Gericht Gottes beginnt? Wie also schaut es dann aus um unsere Furchtlosigkeit? Wie schaut es ganz konkret aus um unsere Bereitschaft zur Nachfolge, liebe Schwestern und Brüder? Oder sind wir dann alle, da geht es mir nicht anders, ganz schnell dabei, lieber mal einen Schritt nach hinten zu gehen, den anderen den Vortritt zu lassen? Wieder die Angst da, vielleicht versagen zu können, einem nicht die richtigen Worte einzufallen, vielleicht auch die Angst, was das konkret bedeutet. Die Angst, was es heißt, wenn ich Ja sage, welche Konsequenzen damit verbunden sind. Die Kirche feiert heute zwei große Heiligen, die diesen Schritt nicht nach hinten gegangen sind, sondern ganz bewusst nach vorne, die ganz bewusst in diese Auseinandersetzung hineingegangen sind, weil sie sich dem Herrn, weil sie sich im Glauben verpflichtet wussten, jetzt kann ich nicht mehr anders. Ich kann nicht schweigen. Ich kann das nicht einfach so hinnehmen. Und so haben sie den Herrn durch ihren Glauben und durch ihre Lebenshingabe bezeugt. John Fisher, 1469 geboren, Professor der Theologie, Bischof von Rochester und ein leidenschaftlicher Seelsorger. Thomas Morus, nur wenige Jahre später, 1478 in London geboren, studierte in Oxford Rechtswissenschaften und stieg unter König Heinrich dem VIII. Bis zum höchsten Amt des Lordes.

das machen heute doch mehr, das ist doch alles nicht mehr so schlimm. Für sie beiden war es so, sie konnten den Herrn nicht verleugnen. Sie haben sich eingesetzt und sind immer mehr hineingekommen, wo sich die Schlinge zuzieht. So wurde John Fisher am 22. Juni 1535 hingerichtet und nur zwei Wochen später Thomas Morus. Beide waren sehr tief im Glauben verankert. Und so konnten sie diesen Glauben im Herzen durch ihr Zeugnis, ja bis zur Lebenshingabe umsetzen und leben. Und so glaube ich, sind sie ganz wichtige Heilige für unsere heutige Zeit, weil sie zwei Heilige des Gewissens sind. Weil sie zwei sind, die uns vorleben, wie es geht, in einer Zeit, wo immer mehr alles so in die Gleichgültigkeit hineindrängt, dass man einsteht für Überzeugungen, dass man einsteht für den Glauben, dass man feststeht in der katholischen Lehre und Zeugnis gibt für unsere Kirche, für unseren Glauben. Mögen Sie uns also wahrlich in unserer heutigen so schwierigen Zeit Fürsprecher sein. Fürsprecher gerade da, wo die zentralen Wertevorstellungen heute immer mehr verschwimmen, immer mehr über Bord geworfen werden. In Ehe und Familie, im Lebensschutz, angefangen beim ungeborenen Leben bis zum natürlichen Ende, wo alles heute in Frage steht, wo politisch alles auf einmal offen ist. Man kann über alles reden und alles ist heute auf einmal machbar. Bis hinein sogar in die C-Parteien, bis hinein in die Kirche, wo alles scheinbar neu definiert wird. Da braucht es mutige Menschen. Da braucht es überzeugte Katholiken wie einen John Fisher und einen Thomas Morus, die den Glauben verteidigen. Überzeugte Christen, die aus seiner tiefen Beziehung zu Christus heraus den Mut haben, für den katholischen Glauben, für die Wahrheit und die Lehre der Kirche einzutreten. Liebe Schwestern und Brüder, wenn wir dann nochmals auf das Evangelium unsere Augen richten, dann kommen wir aber wieder nur ganz schnell bei der Frage vom Anfang heraus, wollen wir das? Wenn Jesus zur Kreuzesnachfolge aufruft, wenn Jesus sagt, ich bin nicht gekommen, um den Frieden zu bringen, sondern das Schwert, dann sind das harte Worte. Dann wird uns deutlich, hier erfolgt keine Einladung zu einer Wohlfühlreligion. Aber es ist aber nicht die Einladung, zu den Waffen zu greifen, sondern vielmehr lädt der Herr uns ein, den Weg der Liebe zu gehen. Seine Kreuzeshingabe ist der stärkste Beweis dieser Liebe zu uns, dieser Liebe zu jedem Einzelnen. Und von daher muss Nachfolge dann in seiner tiefsten Konsequenz die Liebe bedeuten. Die Kreuzesnachfolge, liebe Schwestern und Brüder, bewährt sich in der Nächstenliebe. Das haben wir in den vergangenen Wochen in den Schrifttexten immer wieder gehört, wenn Jesus deutlich macht, dass wir eben anders leben müssen als wir in der Welt, anders reagieren, als es vom Verstand her, als es menschlich so normal wäre. Ich aber sage euch, liebt eure Feinde und betet für die, die euch verfolgen. Das ist ein radikal anderer Weg, wie wir in dem Alltag, in der Gesellschaft, in der Welt immer wieder sehen und spüren. Aber genau darin macht der Unterschied sich aus. Nächstenliebe hat also nichts mit einer Gleichmacherei zu tun, wir haben uns alle lieb, oder sich einfach dem Zeitgeist anzupassen, weil man das heute halt so macht, sondern Nächstenliebe zeigt sich in einer Aufrichtigkeit. In einer Aufrichtigkeit dem anderen, meinem Nächsten gegenüber. Ja, eben diesem Nächsten auch die Wahrheit nicht vorzuenthalten. Auch wenn es konkret im Moment vielleicht manchmal nicht so einfach ist, das auszusprechen oder wie wir das überhaupt angehen sollen. Aber

Da dürfen wir den Herrn um seinen Heiligen Geist bitten, immer wieder ins Gebet zu gehen, dass wir diese Nächstenliebe, diese Aufrichtigkeit und Liebe auch wirklich vollziehen und leben können. Dieser heutige Gedenktag, liebe Schwestern und Brüder der beiden Heiligen John Fischer und Thomas Morus, zeigt uns damit nicht nur ein wunderbares Glaubenszeugnis, es führt uns auch selber wieder oder vielleicht auch ganz neu zur Entscheidung. Auf welcher Seite stehen wir? Welche Autorität zählt in meinem Leben? Ja, und was bedeutet es für mich ganz persönlich, für mein Handeln und Tun als Christ, wenn der Herr sagt, ich bin der Weg und die Wahrheit und das Leben? Es war im Jahr 1935 in einer spannungsgeladenen Weltlage. Da wurden diese beiden von Papst Pius XI. Heilig gesprochen. Viele der damals scheinbaren Verantwortlichen in der Weltpolitik haben wahrscheinlich gar nicht mitbekommen, was da passiert ist. Haben dieses Zeugnis für die Wahrheit, für den Glauben nicht gehört oder überhören wollen. Thomas Morus ist auch der Patron der Regierenden. Rufen wir ihn also an, um seine Fürsprache für unsere heutigen Politiker, für alle, die in Verantwortung für Staat und Gesellschaft stehen, dass sie diese Gewissenshaltung, diese Echtheit, wie diese beiden Heiligen in ihrem Leben spüren und ihnen folgen. Im Stundengebet der Kirche, in der Lesehore dieses heutigen Tages, ist uns ein wunderbarer Brief erhalten, in dem Thomas Morus an seine Tochter Margarita geschrieben hat. Und er schreibt in einem dieser Briefe: Liebe Margarita, ich will Gottes Güte nicht misstrauen, so sehr ich fühle, wie schwach und gebrechlich ich bin. Wenn ich in Schrecken und Verwirrung sehen sollte, dass ich vor dem Fallen stehe, werde ich an den heiligen Petrus denken, der bei einem einzigen Windstoß aus Mangel an Glauben zu sinken begann. Und dann werde ich rufen, Herr, rette mich. Denn ich hoffe, er wird seine Hand ausstrecken, mich ergreifen und mich nicht untergehen lassen. Liebe Schwestern und Brüder, ich wünsche uns allen, dass wir in den Herausforderungen unserer Zeit, dass wir auf unserem Pilgerweg in den konkreten Momenten, wo das Zeugnis gefragt ist, immer wieder den Mut haben zu rufen, Herr, rette mich. Und dass wir die Hand des Herrn wirklich ergreifen, aufbrechen und in Freude als erlöste Christen heute mutig Zeugnis für ihn geben.

0: So lasst uns Fürbitte halten. Zu Jesus Christus, der unsere Hoffnung ist, beten wir voll Vertrauen.
1: Erneuere die Kirche, dass sie wirksamer dem Heil der Menschen dienen kann. Christus, höre uns.
2: Christus, erhöre uns.
1: Leite die Irrenden auf den Weg der Wahrheit. Christus, höre uns.
2: Christus,
1: erhöre uns. Sei alten Menschen eine Stütze, die ihnen Halt gibt. Christus, höre uns.
2: Christus, erhöre uns.
1: Bewahre uns davor, über andere selbstgerecht zu urteilen. Christus, höre uns.
2: Christus, erhöre uns.
0: Und wir wollen besonders auf die Fürsprache der heutigen Tagesheiligen für unsere Regierenden, für alle politisch Verantwortlichen beten, dass sie dem Gewissen folgen und auf dich und deine Gebote sich immer wieder neu ausrichten. Christus, höre uns.
2: Christus, erhöre uns.
0: Herr unser Gott, unser Leben ruht in deiner Hand. Höre auf unsere Bitten und erhöre uns durch Christus, unseren Herrn.
3: Nummer 461, die Strophen 1 und 4.

0: zum Sanctus 196.
1: Betet, Brüder und Schwestern, dass mein und euer Opfer Gott, dem allmächtigen Vater, gefalle. Gott, unser Vater, am Gedenktag deiner heiligen Märtyrer John Fisher und Thomas Morus rufen wir zu dir. Gewähre uns jene Treue im Bekenntnis zu deinem Namen, die du ihnen geschenkt hast, und nimm unsere Gaben an, wie du das Opfer ihres Lebens angenommen hast. Darum bitten wir durch Christus, unseren Herrn.
2: Amen.

Denn in den Heiligen schenkst du der Kirche leuchtende Zeichen deiner Liebe. Durch das Zeugnis ihres Glaubens verleihst uns immer neu die Kraft nach der Fülle des Heiles.

Ja, du bist heilig, großer Gott, und alle deine Werke verkünden dein Lob. Denn durch deinen Sohn, unseren Herrn Jesus Christus, und in der Kraft des Heiligen Geistes erfüllst du die ganze Schöpfung mit Leben und Gnade. Bis ans Ende der Zeiten versammelst du dir ein Volk, damit deinem Namen das reine Opfer dargebracht werde, vom Aufgang der Sonne bis zum Untergang. Darum bitten wir dich, allmächtiger Gott, heilige unsere Gaben durch deinen Geist, damit sie uns werden Leib und Blut deines Sohnes, unseres Herrn Jesus Christus, der uns aufgetragen hat, dieses Geheimnis zu feiern. Denn in der Nacht, da er verraten wurde, nahm er das Brot und sagte Dank, brach es, reichte es seinen Jüngern und sprach: Nehmet und esset alle davon, das ist mein Leib, der für euch hingegeben wird.

Ebenso nahm er nach dem Mahl den Kelch, dankte wiederum, reichte ihn seinen Jüngern und sprach: Nehmet und trinket alle daraus, das ist der Kelch des neuen und ewigen Bundes, mein Blut, das für euch und für alle vergossen wird zur Vergebung der Sünden. Tut dies zu meinem Gedächtnis.

0: Geheimnis des Glaubens.
1: Deinen Tod, o Herr, verkünden wir und deine Auferstehung preisen wir, bis du kommst in Herrlichkeit.
0: Darum, gütiger Vater, feiern wir das Gedächtnis deines Sohnes. Wir verkünden sein heilbringendes Leiden, seine glorreiche Auferstehung und Himmelfahrt und erwarten seine Wiederkunft. So bringen wir dir mit Lob und Dank dieses heilige und lebendige Opfer dar. Schau gütig auf die Gabe deiner Kirche, denn sie stellt dir das Lamm vor Augen, das geopfert wurde und uns nach deinem Willen mit dir versöhnt hat. Stärke uns durch den Leib und das Blut deines Sohnes und erfülle uns mit seinem Heiligen Geist, damit wir ein Leib und ein Geist werden in Christus. Ermache uns auf immer zu einer Gabe, die dir wohlgefällt, damit wir das verheißene Erbe erlangen mit deinen Auserwählten, mit der seligen Jungfrau und Gottesmutter Maria, mit ihrem Bräutigam, dem heiligen Josef, mit deinen Aposteln und Märtyrern, mit dem heiligen John Fischer und dem heiligen Thomas Morus und mit allen Heiligen, auf deren Fürsprache wir vertrauen. Barmherziger Gott, wir bitten dich, dieses Opfer unserer Versöhnung bringe der ganzen Welt Frieden und Heil. Beschütze deine Kirche auf ihrem Weg durch die Zeit und stärke sie im Glauben und in der Liebe. Deinen Diener, unseren Papst Leo, unseren Bischof Bertram, unsere Weihbischöfe Florian und Anton und die Gemeinschaft der Bischöfe, unsere Priester und Diakone, Ordensleute, alle, die zum Dienst in der Kirche bestellt sind und das ganze Volk deiner Erlösten. Erhöre, gütiger Vater, die Gebete der hier versammelten Gemeinde und führe zu dir auch alle deine Söhne und Töchter, die noch fern sind von dir. Erbarme dich unserer verstorbenen Brüder und Schwestern und aller, die in deiner Gnade aus dieser Welt geschieden sind. Wir beten heute besonders für Rita B., Martha Grandke, Monsignore Josef Fickler, Adelheid und Michael Zick, Helene und Josef Spörl. Nimm sie und alle auf in deine Herrlichkeit und mit ihnen lass auch uns, wie du verheißen hast, zu Tische sitzen in deinem Reich. Darum bitten wir dich durch unseren Herrn Jesus Christus, denn durch ihn schenkst du der Welt alle guten Gaben.

0: Wir heißen Kinder Gottes und sind es, so dürfen wir voll Vertrauen beten, wie der Herr uns gelehrt hat. Vater unser im Himmel, geheiligt werde dein Name, dein Reich komme, dein Wille geschehe, wie im Himmel, so auf Erden. Unser tägliches Brot gib uns heute und vergib uns unsere Schuld, wie auch wir vergeben unseren Schuldigen. Und führe uns nicht in Versuchung, sondern erlöse uns von dem Bösen. Erlöse uns, Herr, allmächtiger Vater, von allem Bösen und gib Frieden in unseren Tagen. Komm uns zu Hilfe mit deinem Erbarmen und bewahre uns vor Verwirrung und Sünde, damit wir voll Zuversicht das Kommen unseres Erlösers, Jesus Christus, erwarten.
1: Denn dein ist das Reich und die Kraft und die Herrlichkeit.
0: Der Herr hat zu seinen Aposteln gesagt, Frieden hinterlasse ich euch, meinen Frieden gebe ich euch. Deshalb bitten wir ihn. Herr Jesus Christus, schau nicht auf unsere Sünden, sondern auf den Glauben deiner Kirche und schenke nach deinem Willen Einheit und Frieden. Und der Friede unseres Herrn Jesus Christus, er sei allezeit mit euch.
1: Und mit deinem Geist.

Seht Christus, das Lamm Gottes, das hinwegnimmt die Sünde der Welt. Herr, ich bin nicht würdig, dass du eingehst unter mein Dach, aber sprich nur ein Wort, so wird meine Seele gesund. So spricht der Herr, in allen meinen Prüfungen seid ihr bei mir geblieben. Darum vererbe ich euch das Reich. Ihr sollt in meinem Reich mit mir an einem Tisch essen und trinken.

mein Jesus, ich glaube, dass du im allerheiligsten Sakrament des Altares zugegen bist. Ich liebe dich über alles und meine Seele sehnt sich nach dir. Da ich dich aber jetzt im Sakrament des Altares nicht empfangen kann, so komme wenigstens geistigerweise zu mir. Ich umfange dich, als wärest du schon bei mir und vereinige mich mit dir. Ich bete zu dir in tiefster Ehrfurcht. Lass nicht zu, dass ich mich je von dir trenne. Amen.

0: Lasset uns beten. Gott, unser Vater, du hast uns mit dem heiligen Brot genährt und in Christus zu einem Leib verbunden. Er hat uns zuerst geliebt. Gib, dass uns nichts von seiner Liebe trenne und wir nach dem Beispiel der heiligen Märtyrer John Fisher und Thomas Morus in der Anfechtung standhalten. Darum bitten wir durch Christus, unseren Herrn.
1: Amen.
0: Der Herr sei mit euch.
1: Und mit deinem Geist.
0: Gott, der allmächtige Vater, segne euch und schenke euch gedeihliches Wetter. Ihr halte Blitz, Hagel und jedes Unheil von euch fern.
1: Amen.
0: Ihr segne die Felder, die Gärten und den Wald und schenke euch die Früchte der

0: gebrauchet, was durch die Kräfte der Natur und die Mühe des Menschen gewachsen ist.
1: Amen.
0: Das gewähre euch und alle, die ihr im Herzen tragt, der dreieinige Gott.

Die Heilige Messe heute aus der Pfarrkirche St. Nikolaus in Immenstadt im Allgäu. Zelebrant war Pfarrer Florian Rapp. Radio Horeb, Ihre christliche Stimme in Deutschland. Es ist 9.50 Uhr am Mikrofon Josefa Stauffenberg und das jetzt mit einem Blick auf unser Vormittagsprogramm. Ja, in der Lebenshilfe, da geht es heute um 10 Uhr um ein Thema, das viele Menschen betrifft. Das heißt Post-Covid, wenn die Krankheit nicht enden will. Ja, damit befassen wir uns jetzt um 10 Uhr. Denn viele Menschen leiden auch heute noch unter den sogenannten Post-Covid-Symptomen, wie beispielsweise Erschöpfung oder geringe Belastbarkeit. Manche sind sogar deshalb berufsunfähig. In der Lebenshilfe zeigen der Heilpraktiker Andreas Groß und seine Frau, die Hildegard-Expertin Silvia Groß, wie Naturheilkunde den erschöpften Körper unterstützen und manchmal sogar auch heilen kann. Seien Sie mit dabei um 10 Uhr in der Lebenshilfe. Um 11.15 Uhr, da hören Sie heute die vierte Folge unserer Erzählung Bruder Franz und der Geist von Giggleswick. Ein katholischer Krimi, bei dem der Ermittler ein Ordensmann ist. Geschrieben hat das Buch unser Radio Horeb-Mitarbeiter Sebastian Moll. Um 11.45 Uhr, da freuen wir uns wie immer, wenn Sie sich Zeit nehmen können und mit uns beten. Und zwar zunächst die 6, das Mittagslob der Kirche und anschließend um 12 Uhr dann das Gebet des Engels des Herrn, den sogenannten Angelus. Heute betet mit uns zusammen der evangelische Dekan im Ruhestand, Michael Wehrwein aus Lohr am Main. So viel zu unserem Programm heute Vormittag. Ich wünsche Ihnen viel Freude damit.

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0: Post-Covid, wenn die Krankheit nicht enden will. Darüber sprechen wir heute in der Lebenshilfe bei Radio Horeb. Herzlich willkommen, sagt Gabi Fröhlich. Als im Januar 2020 die Angst vor dem für Normalsterbliche bis dahin völlig unbekannten Coronavirus um sich zu greifen begann, da stand vor allem die Sorge vor schweren akuten Verläufen im Vordergrund. Aber relativ schnell wurde klar, dass manche Erkrankte einfach nicht mehr auf die Füße kamen. Der Begriff Long-Covid geht übrigens auf eine italienische Forscherin zurück, die sich selber von einer Corona-Infektion nicht mehr erholte. Zu Long-Covid kam später auch Post-Covid hinzu und dann, sehr langsam nur akzeptiert, das Post-Vac- oder Post-Vaccin-Syndrom. Gerade Menschen, die nach einer Corona-Impfung schwer erkrankten, hatten es aufgrund des öffentlichen Drucks lange sehr schwer, Gehör zu finden, obwohl ihre Beschwerden denen der Post-Covid-Patienten sehr ähnlich sind. Gemeinsam ist allen auch, dass die klassische Medizin sich schwer tut, effektive Behandlungen auf Post-Covid und Co. zu finden. Deshalb suchen viele Betroffene nach alternativen Heilmitteln. Das erfahren auch Silvia und Andreas Groß in ihrer Praxis. Andreas Groß ist Heilpraktiker für traditionelle europäische Naturmedizin und seine Frau Silvia hat sich auf einen Bereich dieser europäischen Naturmedizin spezialisiert, nämlich die Hildegard-Heilkunde. Sie haben ihre Praxis südlich von München und sind heute unser Gast im Radio Horeb Studio München. Herzlich willkommen, Silvia und Andreas Groß.
1: Ja, grüße Gott, Frau Fröhlich.
2: Herzlich willkommen. Gott. Liebe Hörer und Hörerinnen.
0: Frau Groß, vielleicht ein paar Worte zu Hildegard-Medizin. Das hat vielleicht nicht jeder unserer Zuhörer schon gehört.
2: Ja, und zwar die Hildegard von Bingen, sie lebte im Jahr 1098 bis 1179. Sie war eine deutsche Benediktinerin, Äbtissin und auch Naturheilkundlerin. Und sie gilt als eine der bedeutendsten Frauen des Mittelalters. Und genau diese Naturmedizin, die wenden wir in unserer Praxis an. Und 2012 hat sie die katholische Kirche sogar zur Kirchenlehrerin erhoben, da ihre Schriften sehr genau damals erhalten blieben und auch noch heute verwendet werden.
0: Genau, Kirchenlehrerin, auch wegen ihrer großen, gerade wegen ihrer großen theologischen Position, auch und ihrer mystischen Schauen, also was es heute kaum noch gibt, nicht Menschen, die so umfassend gebildet sind, eine so umfassende Persönlichkeit. Und auf sie geht eben auch diese Hildegard, sogenannte Hildegard-Medizin zurück. Wenn ich es richtig weiß, Frau Groß, ist das auch so ein bisschen auch eine abgesehen von dem, was Hildegard speziell ausmacht durch ihre mystischen Visionen auch, ist es auch eine Sammlung auch von damals durchaus bekannten mittelalterlichen Kräuterheilkunden, nicht wahr?
2: Es ist nicht ganz so, weil wir haben die Erfahrung gemacht, die Hildegard hat wirklich ihre Erfahrungen durch Gott bekommen. Und oft, wenn ich dann so nachlese, wie bei ihr eine Heilpflanze beschrieben wird und dann es mit den anderen Schriften vergleiche, hat sie immer Besonderheiten mit drinnen. Also es ist definitiv so, sie hat das durch Gottes Wissen bekommen. Und das macht es mir als Hildegard-Therapeutin viel einfacher, damit zu arbeiten, weil ich immer weiß, es kommt von ihm, von Gott. Und dann kann ich diese Heilkunde auch ganz entspannt anwenden. Es ist nicht meins, was ich erkannt habe. Natürlich muss man dazu sagen, dass in der heutigen Medizin, wie zum Beispiel beim Galgant und vielen anderen Mitteln, die Forschung so weit ist, dass sie erkannt hat, genau das, was Hildegard damals schon aufgeschrieben hat, stimmt.
0: Das war jetzt nur ein ganz kurzer Ausflug für diejenigen, die vielleicht neu in der Thematik sind. Ganz kurz noch von Ihnen, Herr Groß, darüber hinaus, was gehört noch zur traditionellen europäischen Naturmedizin?
1: Also in allererster Linie die traditionelle Phytotherapie, also die Pflanzenheilkunde. Es ist so, wie meine Frau das jetzt schon erwähnte, es gibt einige Pflanzen bei der Hildegard von Bingen, die eingesetzt werden zur Behandlung von Krankheiten, die man so in der Phytotherapie zum Beispiel nicht findet. Aber wie meine Frau eben sagte, dieses mystische Wissen, diese Schauungen und diese Eingebung von Gott machen die Medizin der heiligen Hildegard tatsächlich zu einer weltweit ganz, ganz besonderen Medizin. Es ist eine heilige Medizin und deswegen ist man oft erstaunt, wie die ein oder anderen Präparate oder medizinischen Verordnung von der Hildegard wirken. Also aufgrund der Erfahrung, vor allen Dingen eben von meiner Frau, weiß man, es ist nicht nur die heilige Medizin, sondern die Wirkung ist auch nicht nur von uns als Behandler. Also ich sage ja immer, Linderung ist schon mal ganz gut, wenn man das als Behandler schafft, aber Heilung ist immer ein Akt der göttlichen Gnade und das findet man in der Medizin der Hildegard.
0: Mhm. Und da schauen wir jetzt mal, was diese Medizin auch an Antworten auf die Thematik Long-Covid, Post-Covid und auch Post-Vac hat. Alle diese Patienten mit solchen Symptomen landen auch bei Ihnen in der Praxis und zwar nicht wenige. Das werden wir gleich hören. Herr Groß, ich würde aber gerne erst mal kurz aufdröseln. Wir haben von Long- und Post-Covid-Syndrom gesprochen. Was ist da die Unterscheidung?
1: Die Differenzierung bezieht sich hauptsächlich auf den zeitlichen Verlauf und auch auf die Symptomatik. Also das Long-Covid ist ein Krankheitsbild, was über 4 Wochen nach einer Infektion mit einem Virus hinausgeht. In dem Fall war es das SARS-CoV-2, dieser Virusstamm, und hat eben dann Menschen anschließend auch in verschiedene Symptomatiken hineingeführt. Wenn es länger als 12 Wochen bestanden hatte, dann wusste man, okay, dieser Patient ist aus dem Long-Covid in das Post-Covid-Syndrom übergegangen. Das ist ein chronischer, hochdramatischer Prozess. Und wie Sie sagen, in den Praxen kommen immer mehr Leute. Manche wissen tatsächlich immer noch nicht genau, was sie haben. Sie beschreiben zwar die Symptome, aber sie werden noch nicht als Post-Covid-Patienten diagnostiziert. Das finden wir dann manchmal erst heraus. Oder sie kommen tatsächlich schon von ihrer Ärztin oder vom Arzt mit dem Krankheitsbild und sagen, ich bin diagnostiziert als Post-Covid-Patient. Und das ist eben diese Folge einer nicht vollständig ausgeheilten Virusinfektion. Jetzt muss man sagen, dieses postvirale Erschöpfungssyndrom, das kannte man schon auch in den 50er Jahren. Und ich habe vor vielen Jahren dort auch schon diese Erfahrung machen müssen, dass Menschen nach einem Virusinfekt eine sogenannte verlängerte Rekonvaleszenz hatten. Das heißt, diese Erholungsphase ist verlängert. Das heißt, der Patient hat vielleicht 2 Wochen eine Virusgrippe gehabt und er braucht viel, viel länger als medizinisch bekannt, um dort wieder den ursprünglichen Zustand, den er vor den Infekt hatte, wiederherstellen zu können. Und dieses Post-Covid-Syndrom hat oft sehr schwere gesundheitliche und vor allen Dingen dauerhafte Einschränkungen. Und eines muss man auch bei der Behandlung, bei der Diagnose beachten. Nicht der Virus ist die Ursache, sondern der Virus ist immer nur der Auslöser. Und das ist bei den allermeisten Erkrankungen so. Ob das jetzt Bakterien sind oder Parasiten, letzten Endes gibt es immer ein gestörtes Milieu, auf den sich dann andere Krankheitsprozesse setzen können. Also der Auslöser ist der Virus, die Ursache liegt meistens auch schon in der Vergangenheit.
0: Die Symptome, die teilweise schwerwiegend sind, Herr Groß, haben Sie schon kurz angesprochen. Was berichten die Betroffenen denn?
1: Also es ist diese klassische Restbelastung. Dieser ursprüngliche Zustand ist einfach nicht mehr erreichbar. Es ist ein kontinuierliches, chronisches, teils wirklich schweres Krankheitsbild mit erheblichen Einschränkungen, und zwar sowohl im körperlichen als auch im geistigen Bereich. Das Dramatische ist, dass wir immer wieder Menschen in unserer Praxis haben, die jung sind, die Sportler waren und die zu uns sagen, ich bin nicht mehr so wie vor der Corona-Infektion und ich komme nicht mehr, wie Sie zu Beginn sagten, auf die Füße. Und diese Hauptsymptome ist zum Beispiel auch, dass das Verhältnis zwischen Belastung und Regeneration in keinster Weise mehr stimmig ist. Man spricht davon Belastungsintoleranz. Also wir haben Patienten, die sagen, wenn ich eine Stunde einkaufen gehe, das habe ich jetzt vor ein paar Wochen von einem Patienten gehört, er braucht einen Tag, um sich davon zu erholen, und zwar der halbe Tag ist Bettruhe. Und diese Belastungsintoleranz, die kann eben schon entstehen nach leichten körperlichen Aktivitäten. Oft wird dann aber auch beschrieben, Irritation im Herz-Kreislauf-System, das heißt Herzrhythmusstörung, Herzrasen, auch Kurzatmigkeit. Das geht aber dann weiter in den Bereich hinein, Ein- und Durchschlafstörung. Und ein Begriff, der eben auch im Zusammenhang mit Post-Covid geprägt wurde, das ist der Brain Fog, das heißt ein vernebeltes Gehirn. Mir hat mal ein Patient erzählt, er hat mittags immer, wenn er die Zeitung gelesen hat, ein Kreuzworträtsel gemacht und das konnte er nach der Diagnose Post-Covid nicht mehr. Also er war in seinen kognitiven Eigenschaften massivst eingeschränkt. Und gleichzeitig entsteht natürlich dem zufolge auch eine hohe Sensibilität gegenüber Lärm, gegenüber Stress, gegenüber Lichtreizen. In ganz schweren Verläufen ziehen sich die Leute zurück und diese Patientinnen und Patienten liegen dann in einem abgedunkelten Raum und sind auch sehr, sehr anfällig gegenüber allen möglichen Reizen. Und dieses anhaltende Erschöpfungssyndrom, dieses Post-Covid-Syndrom kannte man früher schon. Es wurde als Chronik-Fatigue-Syndrom, das heißt chronisches Erschöpfungssyndrom, diagnostiziert und steht jetzt natürlich in einer ganz engen Verbindung mit dem SARS-CoV-2-Virus, also wird als postvirales Erschöpfungssyndrom auch bezeichnet. Was sehr wichtig ist, die genaue Anamnese, genau befragen, wann fing das an, was war der Ursprung, war es nur der Virus, gab es eine Impfung, wie war die erste und die zweite Impfung, wann traten die Symptome auf. Es gibt Menschen, die sagen, die zweite Impfung habe ich noch gut vertragen, ab der dritten Impfung kam ich nicht mehr auf die Füße. Vorerkrankungen sind wichtig, auch was die Menschen für Medikamente zum Beispiel eingenommen haben, denn viele Medikamente entziehen ja uns auch Mikronährstoffe, das heißt, sie blockieren die Aufnahme von Mikronährstoffen. Und auch die Ernährung spielt eine Rolle, wie hat der Mensch vorher sich ernährt.
0: Das heißt, eine gute Anamnese ist wichtig. Sie haben gerade gesagt, Herr Groß, das Ganze gab es ja schon vor Corona. Wann haben Sie denn das erste Mal sowas erlebt, dass jemand mit so einem diffusen Erschöpfung auftauchte, die niemand so richtig einsortieren konnte? Das wurde ja oft, die Leute wurden ja oft zum Psychologen geschickt.
1: Ja, ja, das ist tatsächlich auch sehr dramatisch und bedauerlich und hat dann oft sehr berührt. Sie kam mit der Diagnose, dass das einfach eine Depression ist, eine Erschöpfungsdepression oder eine Verarbeitungsstörung von einem emotionalen Konflikt, vielleicht durch einen Sterbefall und so weiter. Und damit war die Sache abgetan. Aber auf die Schwäche und auf die ganzen Nebensymptome wurde dann wenig eingegangen. Und die Menschen haben sich natürlich dann überhaupt nicht verstanden gefühlt und waren oft sehr enttäuscht. Und bei der Vorbereitung jetzt auch des heutigen Vortrages bin ich dann wieder auf einen Fall gestoßen, der mir also tatsächlich sehr in Erinnerung geblieben ist. Und zwar war das im Jahr 2006. Ein Mann kam zu mir in die Praxis, 35 Jahre, war bei sehr vielen Ärzten, war auch in einer Klinik. Das Krankheitsbild wurde damals diagnostisch nicht erfasst. Er war also massiv erschöpft, auch geistig, körperlich, hatte kaum die Möglichkeit, nach einer Belastung vollständig zu regenerieren. Und er war so motiviert, er fing dann an, über eigene Recherchen zu suchen und hat es tatsächlich noch geschafft, Diagnose CFS, das heißt Chronik-Fatigue-Syndrom, zu Deutsch das chronische Erschöpfungssyndrom, zu finden. Und er sagte zu mir, Herr Groß, ich habe dies. Und ich habe das dann überprüft, ich habe mit ihm zusammengearbeitet, wir haben selber recherchiert und kamen damals darauf, dass eben dieses chronische Erschöpfungssyndrom damals, aber auch heute in Verbindung mit dem Post-Covid-Syndrom eine ganz enge Verbindung hat in Richtung Energiebildung in den Zellen. Das heißt, in den letzten 20 Jahren kamen immer wieder Menschen in die Praxis mit ähnlichen Symptomen, die heute fast parallel auch als Post-Covid-Syndrom diagnostiziert werden. Und alle diese Patienten hatten zwei Phänomene. Zum Ersten, sie hatten eine gestörte Energiebildung innerhalb der Körperzellen und vor allen Dingen hatten sie auch auffällige Entgiftungsstörungen, das heißt nach Behandlungen, wo der Körper entgiftet wurde, was ja auch in der Hildegard-Medizin mit im Vordergrund steht, ging es ihnen dann zum Teil seit langer Zeit schon mal wieder besser.
0: Das ist also schon länger bekannt, dass es sowas gibt und kam dann massiv dann eben seit 2020 mit Corona auf. Und jetzt ist es auch viel anerkannter. Gott sei Dank weiß man das inzwischen, dass das eben keine psychosomatische Geschichte ist, sondern ganz konkrete körperliche Ursachen auch hat. Wir sprechen über das nicht nur chronische Fatigue-Syndrom, das ist ja eine der Symptome, das Hauptsymptom vielleicht bei Post-Covid. Und wir sprechen darüber hier in der Lebenshilfe mit Andreas und Silvia Groß, die beide Spezialisten sind in der europäischen Naturheilkunde, speziell auch in der Hildegard-Medizin. Herr Groß, nochmal, Sie haben gesagt, das ist ja also eben nicht psychische Ursachen, sondern das hat ganz konkrete körperliche Ursachen. Was passiert denn bei so einer Viruserkrankung wie Covid im Menschen, im Körper, dass das sowas auslösen kann?
1: Das ist tatsächlich so. Seit Post-Covid in der Öffentlichkeit ist, wird die Forschung natürlich auch vorangetrieben. Es gibt auch Kliniken, die sich spezialisiert haben auf dieses Krankheitsbild. Und im Vordergrund steht die chronische Erschöpfung. Und man muss sich die Frage stellen, ja, was ist denn eigentlich die Ursache? Was passiert in einem Organismus, damit der Mensch aus diesem chronischen Erschöpfungssyndrom nicht mehr in seine Energie kommt, vor allen Dingen, wenn er nicht so viel Energie verbraucht? Das bedeutet, man muss genau hinschauen, gibt es Defizite in dem Bereich, wo Energie gebildet wird. Das ist zum anderen Mikronährstoffmangel, findet man bei fast allen Patienten mit Long- oder Post-Covid, auch bei Post-Vaccin-Syndrom taucht das auf, dass sehr wichtige Mikronährstoffe, also das sind Mineralien, Spurenelemente, Eiweiß, Aminosäuren sozusagen, aber eben auch Vitamine, dass die ein hohes Defizit aufweisen. Zum anderen Entgiftungsstörung. Der Mensch besitzt in den Zellen, also je nachdem, das können 500 oder auch 1000 sogenannte Mitochondrien sein. Also in jeder Körperzelle besitzen wir

0: an die göttliche Kraft, die ja auch die Hildegard in ihren Schauungen gesehen hat und als Viriditas bezeichnet hat. Also dieser göttliche Atem, dieser eingehauchte Atem, wie es auch in der Bibel steht, ja, der Herr schuf den Menschen aus dem Ackerboden, er nahm den Staub der Erde, formte den Menschen und hauchte ihm seinen Lebensatem ein. Und dieser Lebensatem bewirkt, dass überhaupt der Leib lebendig ist. Und diese Mitochondrien bilden die Energie in unserem Körper. Es sind die sogenannten Energiekraftwerke. 90% der Energie wird in diesen Mitochondrien gebildet. Und der Stoff, der gebildet wird, ist die sogenannte Adenosintriphosphat, also abgekürzt als ATP. Und bei den Patienten mit dem chronischen Erschöpfungssyndrom finden wir sehr häufig sogenannte mitochondriale Dysfunktion oder man sagt auch Mitochondriopathie. Und das kann man messen in speziellen Laboren. Wir machen dann Blutabnahme in der Praxis und schicken das Blut in Labore. Und die stellen dann fest, ja, dieser Patient, dieser Betroffene hat eine Störung innerhalb der mitochondrialen Energiebildung. Und das hat man bei sehr, sehr vielen Menschen mit dem chronischen Erschöpfungssyndrom, aber auch mit dem sogenannten Post-Covid-Syndrom. Und nun hat man dann festgestellt, dass es ja nicht nur eine Erschöpfung ist, sondern in sehr viele Bereiche des menschlichen Organismus eingreift. Man hat dieses Krankheitsbild noch erweitert als MECFS, das heißt als myalgisches, enzephalitisches, chronisches Erschöpfungssyndrom. Das bedeutet, dass die Muskeln, also die Körperkraft und das Gehirn betroffen werden. Und das ist auch der Grund dafür, warum sehr viele Menschen eben einen hochgradigen Verlust ihrer kognitiven Fähigkeiten dann beklagen, dass sie sagen, ich kann vieles, was ich vorher gut konnte, einfach nicht mehr machen. Die Folge des Mangels an Energiebildung, das ist im Endeffekt, dass viele Körperfunktionen in einen, ja, kann man sagen, eingeschränkten Modus laufen. Und das steht therapeutisch immer im Vordergrund, die Entgiftung und eben auch die Wiederherstellung der nötigen Energie. Und es gibt einen Begriff, vielleicht abschließend zu dieser Thematik da, das noch mal zu beschreiben, was man in der Praxis auch sehr gut einsetzen kann. Das ist Therapie als Diagnose. Das heißt, man macht erstmal therapeutisch eine Maßnahme und schaut dann, wie reagiert der jeweilige Patient darauf. Das heißt, man nimmt hochdosierte Vitalstoffinfusionen zum Beispiel mit verschiedenen Mikronährstoffen, die dann genau ausgewählt werden bezüglich der Symptome der Patientin oder des Patienten. Und dann schaut man, wie die Reaktion ist. Und wenn diese Menschen positiv dann reagieren und sagen, dass sie vielleicht weniger Schmerzen haben oder ein bisschen mehr Energie schon haben, dann weiß man, dass man auf jeden Fall über die Ebene der Zufuhr von bestimmten orthomolekularen Mikronährstoffen arbeiten muss. Nur ein paar Beispiele. Sehr gut hat sich bewährt und das ist auch belegt in vielen klinischen und medizinischen Studien, dass Glutathion, das ist ein Antioxidans, dass Glutathion die Entgiftungsprozesse verbessert. Es gibt diese sogenannte Alpha-Liponsäure. Da werden auch pharmakologische Nebenstoffe und eben auch andere abgelagerte Toxine, zum Beispiel Schwermetalle, gebunden und können somit besser ausgeleitet werden. Coenzym Q10 ist sehr bekannt, ist ein ganz wichtiger Stoff für die Bildung des ATP, also des Energiestoffes. Und dann gibt es verschiedene Sachen wie Quercetin, Natokinase, es gibt Pinienrindenextrakt, es gibt das Phenylalanin, das ist eine wichtige Substanz. Dieses Phenylalanin bewirkt, dass sozusagen auch mental wieder eine Motivation und eine verbesserte Antriebsbereitschaft entsteht. Und die Liste ist sehr lang von den Stoffen, die man individuell einsetzen kann. Die Kunst ist eben herauszufinden, welche Substanz für den einzelnen Patienten am besten geeignet ist. Und im Bereich Pflanzenheilkunde gibt es sogenannte Adaptogene. Adaptogene verbessern die Stresstoleranz. Das heißt, wir können mit Reizen besser umgehen. Das sind sozusagen die Schutzstoffe enthalten, die unser autonomes Nervensystem regulieren und harmonisieren. Und damit sind zum Beispiel äußere Reize nicht mehr so dramatisch in der jeweiligen Empfindung. Das ist zum Beispiel Rosenwurz. Wir haben Ashwagandha und wir haben auch die Taika-Wurzel. Das ist der Eleutherococcus, diese Tigerwurzel auch als sibirischer Ginseng bezeichnet, hat sich aus den Erfahrungen in der Praxis ganz gut bewährt, dass die Menschen doch wieder tagsüber mehr Energie haben.
1: Was ich jetzt nicht ganz verstanden habe, Herr Groß, ist, ob diese

0: natürlichen, ja, Stoffe, die man, also Pflanzen offen, hauptsächlich, wenn man das zuführt, ist das so, dass man dann praktisch das ersetzt, was der Körper eben nicht mehr von alleine produziert, aufgrund der Erkrankung? Oder ist es so, dass man dem Körper damit wieder hilft, die notwendige Energie wieder selbst herzustellen, so dass man das dann nicht ständig nachnehmen muss?
1: Ja, also eigentlich trifft beides zu, von denen, Frau Fröhlich, was Sie sagen. Einerseits gibt es Substanzen, wo man vielleicht keinen Mangel findet, die man aber dann in einer höheren Dosierung geben muss, damit der Körper seine Blockaden überhaupt wieder in Gang setzen kann. Zum Beispiel ist eben dieses Glutathion wichtig für die Entgiftung, aber auch dieses Coenzym Q10. Wenn man das in einer höheren Dosierung gibt, kann es sein, dass dort bestimmte körpereigene Regulationsprozesse wieder anlaufen. Wenn man aber festgestellt hat, dass eben ein hoher Mangel besteht, zum Beispiel weiß man ja, dass ein Virus etwa, und in dem Fall war es speziell auch dieser SARS-CoV-2, innerhalb von 24 Stunden 50% vom Vitamin C verbraucht, dann weiß man ganz genau, dass dieser Patient erst einmal supplementiert werden muss mit Vitamin C, zum Beispiel auch dann Vitamin D-Mangel wurde oft festgestellt, aber auch Eisen, Kupfer und B6, B1. Das hat man oft im Zusammenhang mit dieser Krankheit messen können. Und diese Substanzen müssen zugeführt werden, damit einerseits eben der Organismus besser funktioniert und andererseits aber auch das dem Körper zugeführt wird, was er braucht für seine Heilungsprozesse.
0: Ich verstehe. Das heißt also, die Virusinfektion bewirkt, dass diese Stoffe einfach sehr viel schneller aufgebraucht werden und dann gerät der Körper in einen Mangelzustand und dann, das klingt so, als würde das dann einen Teufelskreis auslösen.
1: Ja, könnte man als solches bezeichnen, ist auch pharmakologisch bekannt, dass eben tatsächlich einerseits allopathisch schulmedizinische Medikamente die Aufnahme bestimmter Mikronährstoffe blockieren und andererseits, wie Sie sagen, ein Virus massiv den Körper natürlich diese Substanz entzieht, weil unser Immunsystem will ja Abwehrprozesse in Gang setzen. T-Helfer-Lymphozyten zum Beispiel brauchen sehr viel Vitamin C. Und das sind Substanzen, die müssen gegeben werden, sonst kommt man oft in diese Heilungsprozesse oder in diese Prozesse der Linderung gar nicht erst rein.
0: Wenn ich das so höre, Herr Groß, ist es dann so, dass, wenn man das schon weiß, bei einer Viruserkrankung vorbeugen ist ja besser als nachsorgen eigentlich, ist es dann gut, auch diese Stoffe dann von Anfang an einfach auch zu wissen, das braucht mein Körper jetzt mehr, das füttere ich lieber gleich zu, damit ich gar nicht erst so in den Mangel komme?
1: Also im Sinne der Prävention ist das auf jeden Fall berechtigt, denn man sagt ja, also willst du nicht krank werden, dann nimm hochdosiert Vitamin C. Ja. Und wenn man krank ist, dann sollte man mit Vitamin C also nicht aufhören und vor allen Dingen auch nicht, wenn man wieder gesund ist, sondern man sollte es schon noch 1, 2, 3 Wochen vielleicht stärker zu sich nehmen. Das gilt auch für Zink oder auch für B-Vitamine und vor allen Dingen auch für Vitamin D. Also Prävention ist immer sinnvoll und eben bei Erkrankungen natürlich dann die Nachbehandlung mit diesen Substanzen schützt auch vor Rezidiven, also vor wiederkehrenden Infekten.
0: Das ist das eine. Das andere, was Sie auch gesagt haben, ist, man muss dann schauen, was bei welchem Patienten jetzt hilft. Also das ist jetzt nicht so, wie wir das vielleicht aus der klassischen Medizin gewohnt sind. Okay, Oberschenkel-Halsbruch und dann wird das und das gemacht und danach ist gut. Da wird man ja nicht bei jedem Patienten irgendwie überlegen, machen wir jetzt das oder das, also völlig unterschiedliche Behandlungen machen. Oder beim Blinddarm ist es auch klar. Das heißt, hier ist es schon so, dass man jetzt nicht am Radio sitzen kann und einfach alles mitschreibt und dann hinterher sagt, das werfe ich jetzt mal einfach alles ein und dann wird's besser.
1: Genau. Also das ist eben diese Differenzierung Schulmedizin, Naturheilkunde. In der Schulmedizin sieht man das Symptom und man versucht natürlich dann auch im Sinne einer berechtigten Schadensbegrenzung dieses Symptom zum Verschwinden zu bringen. Aber das macht man im Allgemeinen nicht durch Heilungsprozesse, sondern tatsächlich durch Unterdrückung. Und in der Naturheilkunde sieht man das Symptom als eine Art Wegweiser auf der Suche nach den Krankheitsursachen. Und wenn man diese Ursache dann gefunden hat und das richtige naturheilkundliche Mittel einsetzt, wie es eben tatsächlich auch diese Hildegard sehr, sehr präzise gemacht hat, dann verliert das Symptom eigentlich seine Berechtigung und verschwindet von allein.
0: Wir versuchen hier in der Lebenshilfe bei Radio Horeb immer beides so ein bisschen zusammenzudenken. Nicht? Es gibt wunderbare Mittel, die bei schlimmen Beschwerden helfen, von der klassischen Schulmedizin, aber auch die Heilkunde, gerade die auf diese Naturheilkunde aus unserer Region, die dann auf die heilige Hildegard zum Beispiel zurückgeht. Das sind wunderbare Werkzeuge, um den Körper stark zu machen, damit er auch gar nicht erst so krank wird oder um Heilungsprozesse zu unterstützen. Frau Groß, jetzt haben wir ganz viel von Ihrem Mann gehört. Wir gucken jetzt mit Ihnen nochmal ganz spezifisch auf die Hildegard-Heilkunde. Was hat die denn zu Long- und Post-Covid zu sagen?
2: Also diese Störungen, die Long- oder Post-Covid auslösen, wird in der Hildegard-Heilkunde natürlich nicht als eigenständige Krankheit verstanden, sondern immer als eine Störung des gesamten Organismus. Es geht dabei um einen Körper, der nach einer Infektion nicht mehr richtig in seine ursprüngliche Ordnung zurückfindet. Daher haben die Methoden zur Reinigung und Entgiftung in der Hildegard-Heilkunde eine ganz große Bedeutung. Und diese Reinigungs- und Entgiftungsprozesse bewirken die Regeneration der kranken Zellen. Sie werden heute als Autophagie und Phagozytose bezeichnet. Und bei der Autophagie ist es so, dass die beschädigten Zellbestandteile abgebaut, erneuert und teilweise sogar recycelt werden. Zum Beispiel erkennt unsere Zelle während einer Fastenkur, dass weniger Nährstoffe verfügbar sind, und dann beginnt sie, die beschädigten Bestandteile abzubauen und neu zu recyceln. Für diese Erforschung, da wurde sogar ein Nobelpreis 2016 vergeben. Und Hildegard hat diese modernen Begriffe mit altem Wissen und den verschiedenen Reinigungsverfahren auch verbunden. Dazu gehören jetzt zum Beispiel der Aderlass, dann das blutige Schröpfen. Wir haben ja in den anderen Sendungen schon öfter darüber gesprochen. Eine ganz geordnete Ernährung, das ist sehr, sehr wichtig, und die Heilpflanzen. Das ist ein sanftes Fasten, eine Ernährungsumstellung, die dann positive Wirkung zeigt. Also wenn es auch dieser Post-Covid-Patient überhaupt zulässt, denn nicht jeder Patient kann fasten. Und bei der Phagozytose ist es so, dass die bestimmten Zellen, die Makrophagen, die Fremdstoffe, die Zellreste und diese Krankheitserreger und Stoffwechselgifte werden aufgenommen und eliminiert. Und ohne Phagozytose gibt es eben weniger Zellregeneration. Der Organismus muss nicht nur gestärkt, sondern er muss auch gereinigt werden. Also das ist bei Hildegard immer ganz wichtig, diese Reinigung. Und sie sagt eben, auch das ist einer der Hauptgründe, warum diese Post-Covid-Patienten keine vollständige Heilung erfahren, weil sie nehmen zwar Mittel ein, aber die Entgiftung wird eben nicht gemacht zusätzlich. Und zusammenfassend könnte man eben da sagen, bei Post-Covid-Patienten ist die innere Ordnung gestört. Deshalb braucht der Reinigung, Regeneration und Stärkung, sodass die gottgegebenen Selbstheilungskräfte wieder funktionieren. Am häufigsten sieht man eben diese Störung in der Blutqualität, in der Lymphe, in dem Bindegewebe, auch in den Schleimhäuten und den Atemwegen. Und, wie wir gemerkt haben, bei Post-Covid auch im Nervensystem und im Herz-Kreislauf-System. Viele haben Nervenprobleme. Und dadurch, dass es so ein komplexes Krankheitsbild ist, gibt es so viele Störungen und es ist extrem vielschichtig. Und bei der Hildegard ist es eben wichtig, dass auch die seelische Lebenskraft wieder aufgebaut wird. Die Seele ist geschwächt. Und wir sehen das eben auch, dass die Psyche von den Post-Covid-Patienten eben angeschlagen ist. Und sie sagt, der Mensch besteht aus Leib und Seele und beide wirken miteinander. Es muss immer beides gesehen werden.
0: Das heißt, wir verstehen, dass diese Methoden, die Hildegard anbietet, vorschlägt, die zeigen, dass, also die bewirken, dass Zellreste und so, dass einfach der Körper gereinigt wird und dann durch diesen Reinigungsprozess besser wieder in Saft und Kraft kommt, könnte man das sagen. Das sind natürlich komplizierte Wörter, Phagozytose und Autophagie und so, aber die sagen ja nichts anderes, sind moderne Fachbegriffe dafür, dass, was Hildegard sagt, es gibt beschädigte Zellbestandteile, die Zellen kommen durch die Fastenkuren zum Beispiel oder durch auch Aderlass und so, die kommen in dann den Zustand, dass das erneuert und abgebaut wird und teilweise recycelt wird, also dass der Körper sich erneuert.
2: Genau. Und zwar ist es so, eben beim Aderlass ist es so, es ist ein sehr effektives Reinigungsverfahren. Also wir machen wirklich jeden Monat Aderlässe bei uns in der Praxis. Das ist ganz normal. Er ist tiefgreifend und nachhaltig. Der entlastet den Körper, er reguliert die Blutqualität und verbessert wieder die Durchblutung des Gewebes und auch die Sauerstoffversorgung. Sie müssen sich das so vorstellen wie einen Reset. Wenn Sie ein Handy haben und es ist voll mit irgendwelchen Nachrichten, irgendwann funktioniert es nicht mehr. Dann gehen Sie einfach und tun es zurücksetzen und danach können Sie das Ding wieder langsam aufbauen und dann funktioniert es auch wieder. Und so müssen Sie sich das auch im Körper vorstellen. So kann man sich das vielleicht einfacher bildlich vorstellen. Diese Schlacken müssen einfach raus. Und genauso beim Blutigschröpfen. Das Blutigschröpfen ist mehr mit dem Lymphsystem verbunden, weil die Lymphe ist eines der wichtigsten Entgiftungs- und Transportsysteme. All die Abfallstoffe, die Schlacken, die Entzündungsprodukte, die müssen abtransportiert werden. Und wenn die Lymphe eben träge und verschlackt ist, dann kommt es zu Stauungen, zu Schwellungen, zu Kopfschmerzen und auch zu einer erhöhten Infektanfälligkeit. Viele haben dann Probleme ständig mit den Nebenhöhlen. Das hängt einfach alles drin und sie bekommen einfach dann keine Hilfe und nehmen dann ein Antibiotika nach dem anderen, aber es wird nicht besser. Ja? Und diese Entzündungsneigung muss eben wieder zurückgehen und der Körper muss dann gestärkt werden. Und genauso ist es eben beim Fasten, also beim Hildegard-Fasten. Es geht da um eine Nahrungsumstellung. Weil Nahrungsmittel, die nicht gesund sind für den Körper und nicht gut sind, und wir haben uns leider eine Ernährung angewöhnt in Deutschland mit Fastfood und Pommes frites und all diesen Dingen, die den Körper belasten. Man merkt das zum Beispiel bei Patienten, die so Fastenkuren machen, und die sagen, seitdem ich diese Fastenkur gemacht habe, kann ich wieder träumen. Ich kann wieder schlafen. All diese kleinen Störungen, die man so dann einfach hinnimmt und wieder irgendein anderes Mittel dagegen nimmt, die lassen dann auch wieder nach. Das ist natürlich sehr, sehr wichtig, diese Ernährungsumstellung zusätzlich zu machen. Und sie betrachtet auch immer den Menschen als eine Einheit von Körper, Geist und Seele. Sie beschreibt in ihrer Lehre eine Art Psychoneuroimmunologie. Sie beschäftigt sich damit, dass die Psyche, das Nervensystem, die Hormone und das Immunsystem auch wirklich zusammenwirken, was man oft dann außer Acht lässt. Weil die meisten Patienten, die mit einer Infektion zu uns in die Praxis kommen, die haben einfach Angst. Die haben Angst, nicht mehr gesund zu werden. Ja? Sie sind gestresst, sie sind überfordert, sie sind hoffnungslos. Ihre Selbstheilungskräfte sind einfach geschwächt. Und umgekehrt, wenn sie den Menschen wieder Vertrauen geben, Geduld, Hoffnung und wenn die innere Ordnung wieder gestärkt wird, dann arbeitet auch das Immunsystem wieder ganz anders. Und das ist ganz wichtig. Sie sagt immer, es reicht nicht nur, den Kranken körperlich zu behandeln, sondern auch diese seelische Erschöpfung, die Angst vor Rückfällen und diese Ungeduld, die muss therapeutisch begleitet werden. Hildegard sagt, alle Natur ist bereit, dem Menschen zu dienen.
0: Also baut ganz auf der Natur auf, die Hildegard-Heilkunde. Wir sprechen über Naturheilmittel aus der europäischen Naturheilkunde hier in der Lebenshilfe bei Radio Horeb mit dem Ehepaar Groß, die beide Spezialisten auf dem Gebiet sind. Und es geht vor allem um die Behandlung von Post-Covid. Frau Groß, vielleicht noch ganz, ganz kurz, weil das vielleicht der Bereich ist, der uns am fremdesten ist heute, diese Behandlung mit Blutschröpfen und Aderlass. Das kennt man aus dem Mittelalter, aber dass das heute noch wirkt, das wissen viele nicht. Manche werden sich vielleicht fragen, kann ich nicht einfach zum Blutspenden gehen?
2: Nein, das ist ein Unterschied, weil es sind wirklich, erstens wird das Schröpfen nach den Mondphasen gemacht, nur bis zu 6 Tage nach Vollmond. Die Menschen müssen nüchtern sein, sie dürfen nichts gegessen, nichts getrunken haben vor den Aderlass, weil dort die Säfte eben anders sind. Und beim Blutspenden wird ein halber Liter rausgelassen. Ja? Ein halber Liter Blut ist für die meisten überhaupt nicht machbar. Ja? Die sind danach noch viel, viel mehr geschwächt. Ja? Das geht für Covid-Patienten überhaupt nicht. Daher ist es auch so, wir machen nach dem Aderlass immer auch eine Blutschau. Ja, wir schauen uns das Blut an. Wir erkennen, okay, ein erfahrener Hildegard-Therapeut sieht genau, wie sieht's aus mit der Lymphe? Wie sieht's aus mit dem Blut? Wie sieht's aus mit der Schwarzgalle? All diese Störungen sieht man danach eben in dieser Blutschau. Und das ist sehr, sehr wichtig, damit man auch erkennt für die Weiterbehandlung, was man noch zusätzlich geben muss. Und da komme ich dann auf die Hildegard-Heilmittel eben, welches Heilmittel dann auch wirklich dafür angewendet wird.
0: Genau, das wären welche?
2: Genau, also bei Post-Covid verwenden wir auch das Wermut-Elixier. Es ist eins der Universal-Heilmittel nach Hildegard. Ist gut für die Schleimhäute, für die Verdauung und tut diese innere Reinigung wieder unterstützen. Dann für die Grippe-Leute das Pelargonien-Mischpulver. Es ist eins der Grippepulver. Es wird für das Immunsystem angewendet, auch bei chronischen Infekten, bei viralen Beschwerden. Dann die Andorn-Fencheldill-Kräuter. Der Andorn ist ein klassisches Kraut für die verschleimten Atemwege. Fenchel beruhigt sehr und unterstützt, ist auch sehr, sehr gesund. Fenchel dürfen Sie immer essen als Tee, roh, gekocht, weil die meisten Hildegard-Mittel, sie sagt ja keine Rohkost, aber der Fenchel zählt da zum Glück nicht dazu. Und ein sehr, sehr gutes Elixier ist das Hirschzungen-Elixier. Wir hatten da einen Fall, das war eine junge Patientin, die hatte zweimal Corona und kam zu uns in die Praxis und hatte immer noch diesen Hustenreiz. Dieser Hustenreiz ist nicht weggegangen. Sie sagt, nö, mir geht's ganz gut, Corona ist alles weg, aber dieser Husten war da. Wir haben sie dann mit dem Hirschzungen-Elixier behandelt und nach 2 Wochen war der Husten weg. Also Sie sehen, dass die Heilmittel, wenn man sie da hat und wenn wir sie schnell beginnt, dann muss man nicht über Wochen oder Monate krank werden. Auf jeden Fall. Dann natürlich auch die Königskerzenmischung. Da ist es ganz wichtig, da hatten wir einen Sänger, ja, der hat eine Kehlkopfentzündung gehabt nach der Corona-Infektion. Der hat keine Stimme mehr gehabt, die Stimmbänder werden entzündet, ja. Da ist wiederum dann der Königskerzenwein dran. Und dort, da war es so, der hat nach einer Woche waren die Stimmbänder geheilt, ja. Und gerade wenn jemand beruflich seine Stimme braucht, ist es äußerst wichtig, dass das wieder in Ordnung kommt. Und so ist es bei den ganzen Hildegard-Mitteln, die man verwenden kann, ist es ganz wichtig, dass man eben weiß, wann man welches Mittel einsetzt. Und ich sage auch immer zu meinen Leuten, schauen Sie, dass Sie sich das besorgen, dass Sie das zu Hause haben. Das können Sie immer verwenden und die meisten der Mittel gibt es heute als Kräutermischungen. Sie können sie sich dann auch selber zubereiten, ist überhaupt kein Problem. Und wichtig ist eben, dass der Patient merkt, es gibt Möglichkeiten. Also wir machen eine ganz genaue Diagnose und dann gehen wir her und sagen, was ist denn im Vordergrund? Die Erschöpfung, sind es die Atemwege, ist es der Husten, die Heiserkeit? Ist es das Herzklopfen oder die Kreislaufschwäche? All das schauen wir uns genau an und dann gehen wir in einzelnen Schritten vor. Wir beginnen erst mit der Reinigung, dann als zweiter die Nahrungsumstellung und als dritter Schritt dann die Hildegard-Heilmittel werden eingesetzt und als letzter Schritt wieder die Wiederherstellung der seelischen Ordnung, dass der Mensch wieder Vertrauen bekommt in sich und wieder Hoffnung schöpfen kann und dass er nicht in Angst erstarren muss. Hildegard sagt in der Physika, die Kräuter tragen die Kraft der Elemente in sich.
0: Post-Covid, wenn die Krankheit nicht enden will, das ist unser Thema hier in der Lebenshilfe bei Radio Horeb mit Andreas Groß, Heilpraktiker für traditionelle europäische Naturmedizin und Silvia Groß, sie ist Hildegard-Therapeutin. Ich denke, wir haben einen großen Überblick bekommen. Es gäbe noch sehr viel mehr zu sagen, aber wir möchten unsere Hörerinnen und Hörer natürlich auch mit in diese Sendung noch hineinholen. Vielleicht gibt es manche, die betroffen sind und sich fragen, was kann ich vielleicht tun? Wir können natürlich am Telefon keine Diagnosen stellen, aber vielleicht eine kurze Idee, einen ersten Impuls, den können Andreas und Silvia Groß versuchen. Wenn Sie das möchten, dann rufen Sie doch gerne an unter 089 517 008 0008. Die Nummer Lebenshilfe, zur Lebenshilfe heute zum Thema Post-Covid und natürliche Behandlung 089 517 008 008. Und nach einer Musik geht es weiter im Gespräch mit Silvia und Andreas Groß.

0: Post-Covid, wenn die Krankheit nicht enden will, das ist unser Thema in der Lebenshilfe bei Radio Horeb mit Andreas und Silvia Groß, Heilpraktiker für traditionelle europäische Naturmedizin er und Hildegard-Therapeutin sie. Sie können anrufen 089 517 008 008 ist die Nummer und direkt ins Gespräch mit den beiden Therapeuten kommen. Eine Hörerin ruft uns anonym an aus Ingolstadt. Grüße Sie.
1: Ja, grüß Gott. Vielen Dank erstmal für Ihre tolle Sendung. Sie haben gerade diese Blutschau angesprochen und mich würde interessieren, in welcher Form die stattfindet, welche Parameter und ja, wie die Blutschau abläuft.
2: Die Blutschau ist eine sogenannte Hinweisdiagnostik. Das heißt, bei einem Aderlass wird nach den Vorgaben der Hildegard Blut entzogen. Das sind etwa zwischen 50 in manchen Fällen sogar 200 Milliliter, aber das kommt eher selten vor. Meistens liegt die Blutmenge zwischen 50 und 100 Millilitern. Das Blut wird dann abgestellt und es bleibt dann ruhig stehen. Und im Laufe der nächsten Stunden wird es dann beobachtet.
1: Also die Blutsenkung?
2: Ja, es ist die Blutsenkung. Das ist ja da, wo man Hinweise darauf bekommt, wie schnell sozusagen die Blutkörperchen sich herabsetzen. Das ist eher das, was schulmedizinisch auch genutzt wird, das nutzen wir auch mit. Ja, ist ja auch ein Hinweis auf Krankheitsprozesse, wenn es zu schnell geht. Im Allgemeinen bleibt das Blut 24 Stunden stehen. Ja, also im Laufe der Zeit, je nachdem, auch am nächsten Tag gucken wir wieder drauf und man sieht Hinweise. Gibt es die Melange, das ist die Schwarzgalle. Gibt es das Phlegma zum Beispiel, das ist der Schleim, der ist von der Qualität her eher feucht und sehr kalt. Also da sieht man auch die Verschleimung der Lymphe. Man sieht zum Beispiel den Fettkuchen, das heißt, das sind nicht verstoffwechselte Fette. Die setzen sich dann ab, das schwimmt dann oben. Das nennt man Fettkuchen. Das heißt, man bekommt verschiedene Hinweise, die man dann auch wieder mit anderen Untersuchungsergebnissen verbindet. Und das Wichtigste ist, dass man nichts hineininterpretiert, sondern dass man wirklich versucht, seriös, fachlich zu erfassen, was sind diese Störungen. Wenn ein Patient zum Beispiel sagt, er hat eine Fettunverträglichkeit und man sieht dann im Blut ein hohes Maß an nicht verstoffwechselnden Fetten, dann weiß man, das könnte ein Hinweis schon mal ganz klar sein auf Störungen innerhalb des Leber-Galle-Systems, einschließlich der Bauchspeicheldrüse, sprich Lipase, das heißt das
1: und Amylase praktisch.
2: Genau, das sind alles solche Hinweise und speziell die Lipase, die ja die Fette dann auch aufspaltet, vorausgesetzt, sie wurden von der Gallenflüssigkeit dann auch gut emulgiert. Und ist das nicht der Fall, dann hat man halt dann schon Fäulnis und Gärung im Gas und das spiegelt sich tatsächlich auch dann im Blut wieder. Und wenn dieses Blut lymphatisch sehr verschleimt ist, das heißt oben das Plasma ist eher sehr trüb und milchig, dann weiß man, die Lymphe ist verschlackt. Und dort würde zum Beispiel dieses Hirschzungenelixier zum Einsatz kommen. Um das nochmal klarzustellen, das Hirschzungenelixier wird nicht aus der Zunge eines Hirsches gemacht. Da hatten wir nämlich mal eine Patientin, die ging dann zu ihrem Fleischer oder wie man in Bayern sagt, zum Metzger und sagt, ich hätte bitte eine Flasche Hirschzungenelixier. Und er konnte damit nichts anfangen. Und ich habe dann gesagt, nein, das ist ein Elixier. Das wird nicht aus der Zunge eines Hirsches gemacht, sondern es ist eine Pflanze, ein Farn, lateinisch Scolopendrium. Und das ist eine Pflanze, die eine sehr gute lymphreinigende Wirkung hat und eben eingesetzt wird auch bei Post-Covid-Syndrom, weil dort oft ja diese Menschen lymphatisch auch sehr gestaut sind.
1: Okay. Nur Frage, kann man das auch im Dunkelfeld erkennen?
2: Also Dunkelfeld ist natürlich diese Vitalblutanalyse. Ja, da gibt es schon einige Hinweise, die durchaus auch Belastungen auf das Blut geben. Sowohl bei Long- oder Post-Covid, ja, eventuell auch bei Post-Vaccin. Aber wie gesagt, das Wichtigste ist immer nichts hineininterpretieren, sondern die ganzen Ergebnisse miteinander vergleichen mit den verschiedenen Diagnoseformen, um dann eine Richtung zu bekommen, wo man sagt, dort setzen wir therapeutisch jetzt zum Beispiel mal als allererstes an. Bei den einen ist es die Entgiftung des Leber-Galle-Systems, bei den anderen ist es die Lymphe.
0: Ja, ich danke unserer Hörerin für ihren Anruf. Ich hoffe, ein paar Fragen konnten geklärt worden. Ich gehe jetzt doch weiter zur nächsten Hörerin, weil die Leitungen voll sind und begrüße von Gabi Fröhlich an Hannelore Fröhlich in Ingolstadt. Herzlich willkommen.
3: Hallo Frau Fröhlich, hallo Frau Groß. Ja, hier ist Hannelore Fröhlich und ich möchte eigentlich nur etwas dazu sagen. Ich bin sehr begeistert, wie Sie von Hildegard von Bingen und von dem Aderlass sprechen. Ich bin nicht geimpft, nach Corona geimpft und hatte auch keine Corona-Entzündung. Aber ich schwöre auf den Aderlass schon einige Jahre und habe eine fantastische Heilpraktikerin hier in Seligenstadt, also bei Seligenstadt. Mhm. Und ich mache das zweimal im Jahr. genau das, was auch Herr Groß jetzt gesagt hat, mit der schwarzen Galle, mit dem Schleim, mit dem Fettkuchen. Und meine Therapeutin schickt mir, wenn das Blut 24 Stunden gestanden hat, schickt sie mir die Bilder aufs Handy. Das ist so hochinteressant, wie unterschiedlich das ist. Kommt auf die Ernährung an. Und das ist eine solche Befreiung, dieser Aderlass. Ja. Und was ganz wichtig ist, dass das Blut langsam rauslaufen kann, also tropfenweise. Und sie sitzt doch da neben mir. Und wenn der Becher voll ist, wird es abgeklemmt. Aber der Aderlass ist ein solcher Segen. Das kann ich nur jedem empfehlen.
4: Ja, gut, es ist wirklich so. Bei uns Frauen, sagen wir mal so, gerade wenn die Leute im Wechsel schon sind oder nach dem Wechsel sind, haben wir einfach nicht mehr die Entgiftungsfunktion, die wir haben sollten, die wir normalerweise durch den Zyklus haben. Und deswegen ist es ganz, ganz wichtig, diesen Aderlass auch zur Gesunderhaltung zu machen. Was uns aufgefallen ist bei vielen dieser Patienten, man lebt oft sein Leben vor sich hin und man isst nicht so gut, man lebt nicht gesund. Ich sage da einfach jetzt nicht nach Hildegard, sagen wir so von der Ernährung, weil ich mich auf das spezialisiert habe. Und dann, wenn natürlich so ein Infekt kommt wie Corona, dann hängt man viel tiefer drin wie im Patienten, die so wie Sie schon vorbeugen und sagen, ich mache meinen Aderlass zweimal im Jahr. Ich versuche meine Ernährung umzustellen. Ich versuche mich auf Hildegard ein bisschen einzuspielen. Und das ist eben ganz, ganz wichtig. Und dann haben sie auch die Erfolge. Also das höre ich immer wieder von unseren Patienten. Das Gleiche, was sie sagen. Genau, der Aderlass ist eins der besten Möglichkeiten, um einfach auch gesund zu bleiben.
5: Also das war der Werbeblock für den Aderlass. Dankeschön, Frau Fröhlich. Ich würde gerne, weil wir, wie gesagt, viele Hörer haben, schon wieder weiter rutschen zu Frau Beiersdörfer in Hamburg. Ich grüße Sie. Guten Morgen, Frau Beiersdörfer.
6: Ja, guten Morgen. Vielen Dank auch von meiner Seite für die Sendung. Ich habe zwei hoffentlich kurze Fragen. Das eine ist, um die Mitochondrien dauerhaft aktivieren zu können. Ja, was macht man da? Das andere ist die Frage zu den Mikronährstoffen. Gibt es ein Präparat, was Sie empfehlen würden, wo man, sag ich mal, einen Komplex zusammenstellt, um nicht in den Mangel zu kommen? Und ja, eine kleine Anschlussfrage.
5: Spannende Frage, interessiert mich auch, Frau Beiersdörfer.
2: Ja, genau, also die Mitochondrien sind unsere, wie schon gesagt, Energiekraftwerke. Normalerweise bekommen wir die Energie aus unserer Nahrung. Das Endprodukt ist eigentlich dann Glucose, also sprich Zucker, und Sauerstoff. Und aus diesen beiden Substanzen wird mehr oder weniger dann das ATP, Adenosintriphosphat, gebildet. Und zwar in einer Menge, die dafür ausreichend ist, dass wir einerseits innerhalb von 24 Stunden alle Prozesse sowohl autonom wie auch aktiv leisten können. Das heißt, selbst ein Marathonläufer, bei dem stellt sich die ATP-Produktion dann dementsprechend ein. Er hat eine gute Regeneration. Eines der wichtigsten Substanzen, die wir in der Praxis eben einsetzen, aber das ist eigentlich eine ganz bekannte Geschichte, ist erst einmal das Coenzym Q10. Das Q10 ist die letzte Stufe, die wir brauchen zur Energiebildung. Interessanterweise, was oft ignoriert wird, ist Magnesium. Magnesium ist auch eine Substanz, die man nicht mal nehmen sollte, wenn man nachts Wadenkrämpfe hat, sondern man sollte schauen, dass der Magnesiumspiegel tatsächlich immer gut aufgefüllt ist. Denn das ist auch eine Substanz, die gebraucht wird zur Bildung von Coenzym Q10 beziehungsweise eben auch zur Bildung eben des ATP. Und wenn der Verdacht besteht bei chronischer Erschöpfung oder auch generell, es gibt ja viele Erkrankungen, die auch mit einem Mangel an Energiebildung in den Mitochondrien einhergehen, dann machen wir übers Labor einen Check und gucken, einerseits liegt diese sogenannte mitochondriale Dysfunktion vor und wenn ja, gucken wir natürlich dann ganz gezielt, welche Mikronährstoffe könnten eventuell fehlen. Was bekannt ist, das sind die sogenannten iatrogenen Schäden. Das heißt, wie schon erwähnt, die schulmedizinischen Mittel blockieren zum Teil sehr stark die Aufnahme von bestimmten Substanzen oder Mikronährstoffen, Spurenelementen, Mineralien, Vitaminen und so weiter, die wir bräuchten, um eigentlich von dieser Krankheit, wofür wir das Medikament nehmen, auch gesund zu werden. Und in der Praxis ist es so, dass alleine schon von der Beschreibung der Symptome man aufgrund der Erfahrung den einen oder anderen Hinweis darauf bekommt, welches Element halt fehlen könnte. Und man setzt es dann ein im Sinne der Therapie als Diagnose. Und das ist der eine Teil, Zufuhr von bestimmten Substanzen, um eben die Produktion von der Energie aufzubauen, also sprich dem ATP. Andererseits aber auch schauen, was könnte das eben dann blockieren. Und da gibt es eben einen Faktor, das ist ganz klar, Krankmacher Nummer eins in der westlichen Industriewelt, das ist der Stress, das ist die Bildung von vielen freien Radikalen. Das sind einfach molekulare Verbindungen, die von anderen Verbindungen sich die Moleküle sozusagen stehlen, sich dadurch stabilisieren, uns aber im Endeffekt dadurch schwächen, weil eben sehr wichtige molekulare Verbindungen eben dadurch geschädigt werden. Und der Abbau der freien Radikale ist auch ganz wichtig bei Verdacht auf Mitochondriopathie. Zum Beispiel, wie meine Frau schon sagte, Ernährung, Zufuhr von gesunden, energiereichen Nahrungsmitteln oder eben auch der Einsatz von Phenylalanin oder Sulforaphan, Pinienrinde, hatten wir gesagt, dann aber auch eben Quercetin, Natokinase und Alpha-Liponsäure. Das sind jetzt so Substanzen, die durchaus in der Richtung gut andocken.
5: Also es gibt, wenn ich Frau Beiersdorfer richtig verstanden habe, nicht so das Mittel, wo man sagen kann, ich gehe jetzt, keine Ahnung, in den Drogeriemarkt und kaufe mir den Komplex, wo das und das und das und das drin ist und da habe ich die wichtigsten Stoffe schon mal.
2: Es gibt sicher so Basispräparate, so pauschale Mischungen, da muss man natürlich immer schauen. Wichtig ist, wo kommen die her? Es gibt ja diese großen Chemieküchen, wo dann ein Frachter kommt im Hafen von Rotterdam und da wird in großen Vitaminküchen wird es sehr billig und schnell hergestellt. Die Bioverfügbarkeit ist ganz wichtig, das heißt, wie die einzelnen Substanzen vom Körper aufgenommen werden. Und manchmal ist es besser, nur ein Präparat zu geben, um genau zu schauen, wie ist die Reaktion. Manchmal braucht man mehrere. Aber die Fertigpräparate sozusagen, da muss man dann sicher auch die eine oder andere Beratung von einem Experten haben, der sagt, also diese Mischung von diesem Präparat, die passt jetzt für dich und das kaufst du dir mal. Und dann wird es dann schon besser.
6: Gut, erstmal vielen Dank. Dann würde ich gerne eine persönliche Anschlussfrage noch stellen, weil Sie das Magnesium gerade angesprochen haben. Ich nehme seit vielen Jahren hochdosiert Magnesium, auch Magnesiumkomplexe und habe trotzdem Krämpfe, nicht nur Wadenkrämpfe, in allen möglichen Muskeln des Körpers.
2: Also da hat sicher meine Frau auch eine gute Antwort. Was ich festgestellt habe, ist, dass bei vielen Menschen, die Wadenkrämpfe haben, obwohl sie Magnesium nehmen, andere Mikronährstoffe eine Rolle spielen, unter anderem auch Kupfer. Also wir finden oft bei diesen Menschen dann den Kupfermangel. Wenn die Kupfer supplementieren, dann ist tatsächlich das Problem für die Leute erstaunlicherweise schnell gelöst.
4: Ich habe auch mehrere Patientinnen, die genau das Problem haben. Wie hoch dosiert nehmen Sie denn Ihr Magnesium?
6: Also täglich 200 Milligramm mindestens.
4: Ja, und das ist eben erstmal schon, das ist nicht hochdosiert. Und das Zweite ist, wie mein Mann gesagt hat, man muss eben schauen, ob noch andere Probleme vorliegen. Und was ich auch die Erfahrung gemacht habe, was manche Patienten machen, wenn sie genau so einen schweren Krampf haben, die nehmen Galgant, weil Galgant macht die Gefäße auf. Ich kenne das, wir hatten auch eine Patientin, die hat auch ihre Krämpfe, ihre Magnesium genommen und hat ihre Krämpfe gekriegt. Und da muss man so aufpassen, gerade als älterer Mensch, dass man nicht stürzt dann, wenn man aufsteht, weil eben die Muskulatur und alles nicht mehr richtig funktioniert. Und die nehmen dann einfach 5 bis 10 Galgant-Tabletten auf einmal und innerhalb von 5 Minuten machen schon mal die Gefäße auf. Aber trotzdem sollten Sie das immer therapeutisch abklären lassen mit einem Behandler, wie viel Magnesium Sie nehmen müssen, damit Sie Ihre Ruhe haben.
5: Ja. Frau Beiersdorfer, das war ein kurzer Ausflug in eine andere Richtung. Ich hoffe, es war eine kleine Antwort für Sie dabei. Alles Gute nach Hamburg. Und jetzt kehren wir zum Thema Long- oder Post-Covid wieder zurück und damit auch zu Frau Pinsdorf, die uns aus Herzogenrath anruft.
7: Ja, guten Morgen, hier spricht Ellen Pinsdorf. Ja, ich möchte gerne ein Zeugnis ablegen. Ich hatte vor, ich bin jetzt 52 Jahre alt, eben wurden die Wechseljahre schon angesprochen. In meinen 20ern hatte ich Grippe, danach Postgrippe, wusste damals keiner, was das ist. Da schon fiel der Begriff Epstein-Barr-Virus, dass der Arzt sagte, dass die Milz massiv eben beeinträchtigt ist. Ich habe dann zu Beginn der Corona-Zeit keine Impfung haben wollen, auf massiven Druck der Familie irgendwann eingeknickt. BioNTech-Impfung bekommen, danach ein Jahr Post-Vac mit massiven Nervenschmerzen. Auch dann nach einem Jahr, irgendwann war das alles zum Glück wieder weg. Hab dann im November 24 erstmals Corona bekommen, hab ganz, ganz schwer Post-Covid gekriegt mit allem, was Sie da eben gesagt haben. Ja. Habe zum Glück eine Ärztin gefunden, die genauso behandelt wie Sie, alles hochdosiert, alles, was Sie genannt haben, in jeder Form. Und was mir dann letztlich aber geholfen hat, war die Ozontherapie. Und ich denke, die ist ja noch mal minimal anders. Mhm. Also genau vor einem Jahr im Juni war ich dann auch schließlich an dem Punkt, dass ich dachte, nach über einem halben Jahr, oh, wird das jemals noch mal gut? Und dann gab es hier in Aachen die Post, also die Long-Covid-Ambulanz. Da wird man in Hochdruckkammern versetzt, mit Sauerstoff-Hochdruck versorgt. Das wollte ich nicht, weil ich gleichzeitig auch massiv Probleme mit Tinnitus hatte wegen der Ohren. Mhm. Und meine Ärztin meinte, versuchen Sie es mit Ozontherapie. Und das war mein absoluter Game-Changer. Schon nach der ersten Spritze, also auch da wird Blut abgelassen, eine kleine Menge, mit Ozon versetzt und direkt wieder zugeführt, merkte ich, es ging mir besser. Und das ist dann auch alles besser geworden. Ich bekam dann im November, ein Jahr später, wieder Corona. Inzwischen geht es mir dank Ozon wieder gut. Ich danke auch Jesus, dass ich wieder gesund bin. Hier meine Gemeinde in Herzogenrath-Mitte mit Pastor Rothold, der täglich Beichten anbietet. Das hat mir auch extrem geholfen, da auch Unterstützung von der Gemeinde zu bekommen. Das kann ich auch nur jedem empfehlen, sich einen guten Seelsorger zu suchen und auch andere Gemeindemitglieder für sich beten zu lassen. Und ich weiß aber auch aus der Gemeinde, andere junge Frauen haben auch Long-Covid. Auch zwei von denen hat die Ozontherapie geholfen. Also dafür möchte ich nochmal Werbung machen. Und was eben in meinem Fall da wohl eben auch viel mit reingespielt hat, das, was ich zu Beginn gesagt habe, das ist eben das EBV, das Epstein-Barr-Virus, das eben in dem einen Fall durch die Grippe, dann durch die Impfung, dann durch die Corona-Infektion im Körper reaktiviert wurde. Und dann aber durch die Ozontherapie, durch diesen extremen Immunschub zurückgedrängt werden kann. Ja, ja. Das, was ich behalten habe, wie Sie sagen, sind diese extremen Reizempfindlichkeiten. Ich habe eine massive Migräne entwickelt, was ich durch eine sehr strenge histaminarme, tyraminarme Ernährung ganz gut in den Griff bekomme. Auch da würde ich mich dann privat nochmal an Ihre Praxis wenden, was ich da in Zukunft noch machen kann. Aber ich möchte einfach als Zeugnis geben, dass mir das extrem geholfen hat, sowohl Jesus als aber eben auch die Ozontherapie und diese extrem hochdosierten Einzelmedikamente, also Nahrungsergänzungsmittel.
4: Also ich denke, da sieht man eben, dass beide Teile wichtig sind. Einmal die Medikamente, die Naturheilkunde und auch dieser seelische Aspekt, was die Hildegard auch immer anspricht. Wie Sie gesagt haben, Sie sind dann zu einem Priester gegangen, Sie konnten beichten gehen, Sie konnten Dinge aufarbeiten, die vielleicht sich angesammelt haben im Leben. Und das ist immer ein Punkt, eine Behandlung durchführen, die beide Aspekte hat. Und über die Migräne, genau, die Migräne können Sie mit Hildegard von Bingen sehr, sehr gut behandeln. Auch den Tinnitus kann man übers Blutigschröpfen sehr gut behandeln. Also das sind Mittel, die man auf jeden Fall anwenden kann.
2: Sie hatten ja noch mal erwähnt, EBV, Epstein-Barr-Virus, der wurde oft durch Corona aktiviert oder reaktiviert. Es kam zu Rezidiven. Die Belastung der Milz läuft natürlich dann über das lymphatische System, weil EBV massivst das lymphatische System in Anspruch nimmt. Das sind die Präparate von der Hildegard, also gerade das erwähnte Hirschzungen-Elixier, auch ganz gut geeignet. Wir haben auch festgestellt, dass sehr viele Leute als Post-Vac-Syndrom Beschwerden im Verdauungstrakt hatten. Ich hatte eine Patientin, die nach der dritten Impfung gesagt hat, ich hatte noch nie im Leben Probleme mit meiner Verdauung und weiß jetzt momentan gar nicht, was ich essen soll. Und Sie hatten da erwähnt, Histamin. Also bei vielen haben sich dann tatsächlich Störungen innerhalb des interstitiellen des bakteriellen Genoms im Darm gezeigt. Wir hatten dann Flora-Status gemacht, Bestimmung, und die hatten massivste Irritationen im Bereich des bakteriellen Genoms, sprich der Darmbakterien. Und sie hatten vorher keine Probleme und eben dann auch Histaminunverträglichkeiten. Und die Folge von diesen reaktualisierten EBV ist ja dann häufig auch so diese Erschöpfung, und das Ganze ist entstanden aufgrund von eines stark reduzierten Immunsystems. Viele haben zum Beispiel nach der einen oder anderen Impfung auf einmal plötzlich ein herpes zoster, sprich eine Gürtelrose, bekommen, die sie vorher auch noch nie hatten. Und das war nach den Impfungen auch eines der Phänomene, die man sehr plötzlich und auffällig häufig dann erlebt hat.
5: Mhm. Frau Pinsdorf, ich danke Ihnen auch für die Gedanken, die Sie mit eingebracht haben. Alles Gute Ihnen auch weiterhin. Ich nehme auch mit, dass Sie gesagt haben, im Grunde nicht aufgeben. Es lohnt sich, dran zu bleiben und zu suchen, zu beten. Und Sie haben Hilfe gefunden. Danke, dass Sie die mitgeteilt haben. Eine Hörerin, ganz, ganz kurz schaffen wir noch, Frau Kreitsching aus Berlin. Grüß Gott. Frau Kreitsching?
8: Grüß Gott.
5: Sie? Ja. Ja. Ganz, wenn ja, Sie schön schnell noch sagen könnten, was Ihnen wichtig ist, weil wir nur noch wenige Minuten haben.
8: Vielen Dank, das war ganz toll, Hildegard Medizin. Ich finde mich da total der Post-Covid-Schlappi. Und ich habe noch so eine Schilddrüsenunterfunktion und ich will mich jetzt auch auf den Weg machen mit Alternativmedizin.
5: Mhm. Und haben Sie auch eine Frage dazu,
8: Frau? Hören Sie mich?
4: Ja, wir hören Sie gut.
5: Ja, wir hören Sie.
8: Mhm. Ja, ich habe so starke Stimmungsschwankungen und fühle mich sehr schlapp. Und ich habe auch schon ein Buch von Annette Oehlschläger gefunden, Bausteine zum Selbstmanagement bei bipolarer Störung. Und auch da ist das mit diesen Mitochondrien beschrieben. Und das fand ich alles, ich finde das jetzt total interessant. Und ich will mich da auf den Weg machen. Und ich hoffe, ich finde in Berlin so eine Hildegard-Therapeutin. Mhm.
4: Genau, schauen Sie einfach, es gibt ja Verbände und Vereine und da finden Sie dann im Internet sicher jemanden, der in Ihrer Nähe ist, wo Sie hingehen können.
5: Also es gibt Verbände, sucht Verband Hildegard Medizin oder wie heißt das dann, woran man suchen muss?
4: Also es gibt Hildegard Verbände. Es ist jetzt auch im Herbst, es sind viele Vorträge, in Konstanz wird es einen Kongress geben, dann gibt es in Bingen im September einen Kongress, auf den Kongress in Konstanz wird mein Mann auch einen Vortrag halten. Also es gibt viel, da muss sie einfach das Internet durchsuchen, was da in der Nähe ist und sie soll da einfach nachfragen, welcher Verband bei ihr in der Nähe ist und welche Hildegard-Therapeuten der führt.
5: Wunderbar. Vielen Dank. Noch auch kurz der Hinweis, wenn man Ihre Praxis irgendwie kontaktieren will, dann geht das schon, aber am besten geht man übers Internet unter wiedergesund.de. Also ich wiederhole es nochmal. Wiedergesund in einem Wort geschrieben.de und da gibt es dann weitere Informationen, damit das bei Ihnen nicht wild das Telefon klingelt. Nicht? Ein paar Schlussgedanken noch, Frau Groß, Herr Groß.
4: Ja, also bei Menschen, die unter Post-Covid leiden, zeigt sich sehr deutlich, wie sehr der Körper, die Seele und unser Immunsystem miteinander verbunden sind. In der Hildegard-Heilkunde, sie erfasst den kranken Menschen nicht nur symptomatisch, sondern immer als Ganzes. Ich schließe ab mit einem Zitat von Hildegard: Die Seele ist wie der Wind, der über die Kräuter weht und sie zum Leben erweckt. Hildegard von Bingen aus dem Buch Skivias.
2: Ja, von meiner Seite, ich kann mich den Worten meiner Frau nur anschließen. Zusammenfassend kann ich sagen, dass eben diese Behandlung von Menschen mit einem Post-Covid-Syndrom tatsächlich immer Geduld erfordert, und zwar für beide Seiten. Und man braucht ein wirklich klar strukturiertes Behandlungskonzept, was individuell auch auf den Betroffenen angepasst ist. Denn jeder hat andere Beschwerden, eigene Beschwerden und braucht dementsprechend auch seine eigene Behandlung. Und diese Behandlung der heute erwähnten chronischen Erschöpfungssyndrome, des myozentrisch, also dieser muskulären enzephalitischen Störung bis hin zu dem ursprünglichen schon lange bekannten chronischen Fatigue-Syndrom. Das Ziel ist immer, diese erschöpften Menschen dahin zu bringen, dass die Wiederherstellung einer optimalen Energiebildung, sprich aus den Mitochondrien heraus funktioniert und vor allen Dingen, dass die Entgiftungsleistung auch optimal ist. Und dadurch hat man eigentlich die Möglichkeit, eine Grundlage zu schaffen, wo dieser erschöpfte und ja auch ausgebrannte Organismus seine Heilungsblockaden, in denen er sich ja tatsächlich befindet, auch lösen kann. Und das Ziel, das muss man immer vor Augen behalten, bleibt also die Wiederherstellung eines natürlich im Alters entsprechenden vitalen Gesundheitszustandes.
5: Post-Covid, wenn die Krankheit nicht enden will. Das war das Thema in der Lebenshilfe bei Radio Horeb. Ich danke Andreas und Silvia Groß dafür, dass Sie bei uns im Studio München waren und uns aus Ihrem reichen Wissensschatz einiges mitgegeben haben zu dem Thema. Wenn Sie die Sendung nachhören wollen, oder weiterempfehlen möchten. Vielleicht kennen Sie jemanden, der von den Symptomen betroffen ist und sich vielleicht ein wenig dafür interessiert. Sie können gerne auf den Internetauftritt von Radio Horeb verweisen, horeb.org, und dann auf die Mediathek, den Podcast von Radio Horeb unter der Rubrik Lebenshilfe Gesundheit. Mein Name ist Gabi Fröhlich und ich wünsche Ihnen allen noch einen segensreichen Tag.

0: Nachrichten aus Kirche und Welt direkt aus der aktuellen Redaktion von Radio Horeb im Studio Johannes Wieczorek, Berlin. Heute vor 50 Jahren trat die Reform des Abtreibungsstrafrechts in Kraft, mit der in Deutschland die Tötung ungeborener Kinder legalisiert wurde. Die Bischofskonferenz warnte damals vor schweren Folgen für Rechtsstaat und Gesellschaft. So erklärten die Bischöfe, dass die Regelung das Fundament des Rechtsstaates erschüttert, sie zerstört das sittliche Bewusstsein und macht die Gesellschaft nicht menschlicher, sondern unmenschlicher. Zudem äußerten die Bischöfe die Erwartung an katholische Krankenhäuser und katholische Ärzte, jede Mitwirkung an Abtreibungen zu unterlassen. Bis heute werden in katholischen Krankenhäusern Abtreibungen grundsätzlich nicht durchgeführt. Nach Angaben der katholischen Wochenzeitung Die Tagespost und dem Sozialethiker Manfred Spieker ergeben sich seit 1976 über 6,8 Millionen Abtreibungen. Hinzu kommt eine Dunkelziffer in vergleichbarer Höhe. Bonn. Nach einer mehrtägigen Reise nach Frankreich hat der Vorsitzende der Pastoralkommission der Deutschen Bischofskonferenz, Bischof Peter Kohlgraf, die wachsende Bedeutung der Katechumenen und Neugetauften für das kirchliche Leben hervorgehoben. Bei Radio Horeb sagte Kohlgraf:
1: Wir müssten eigentlich unsere Gläubigen sprachfähiger machen oder mutiger machen, Menschen auch anzusprechen, von ihrem Glauben zu erzählen. Und dann braucht es praktisch Gemeinden mit einer Willkommenskultur. Es braucht Priester, es braucht Seelsorgerinnen und Seelsorger, die dann auch wissen, kann solchen Weg gestalten mit einem Taufbewerber. Da ist, glaube ich, bei uns noch eine große Ratlosigkeit, weil das mancher Priester vielleicht auch noch nie erlebt hat.
0: Eine Delegation der Jugend- und Pastoralkommission der deutschen Bischöfe war vor wenigen Tagen unter anderem im Erzbistum Paris. Im Mittelpunkt der Gespräche standen die deutlich angestiegenen Zahlen von Katechumenen und Neugetauften und deren Auswirkungen auf die pastorale Praxis. Ein ausführliches Gespräch mit Bischof Kohlgraf finden Sie in der Horeb-Mediathek unter Interview des Tages. München. 85 Jahre nach dem Überfall Deutschlands auf die Sowjetunion hat die katholische Friedensbewegung Pax Christi an die Millionen Opfer des nationalsozialistischen Vernichtungskrieges erinnert und die bleibende historische Verantwortung Deutschlands gegenüber den Völkern Osteuropas hervorgehoben. Zugleich fordert die Organisation verstärkte diplomatische Initiativen zur Beendigung des Krieges in der Ukraine und für eine neue europäische Friedensordnung. Am 22. Juni 1941 begann mit dem Angriff der Wehrmacht auf die Sowjetunion einer der verheerendsten Abschnitte des Zweiten Weltkrieges. Wien. Heute jährt sich die Geburt der Ökumene-Pionierin Schwester Christine Gleixner zum 100. Mal. Die katholische Ordensfrau prägte über Jahrzehnte die ökumenische Bewegung in Österreich maßgeblich und wurde für ihren Einsatz als Mutter der Ökumene bezeichnet. Deshalb laden die Erzdiözese Wien, der Ökumenische Rat der Kirchen in Österreich und die Stiftung Pro Oriente zu einem Gedenkgottesdienst im Wiener Stephansdom ein. Zahlreiche Kirchenvertreter werden gemeinsam an Gleixners Wirken für Einheit, Verständigung und Versöhnung erinnern. 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Das waren Meldungen aus Kirche und Welt. 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

Liebe Hörer von Radio Horeb, herzlich willkommen zur Radio Horeb Erzählung. Mein Name ist Sebastian Moll und ich begrüße Sie zu einer neuen Folge meines Krimis Bruder Franz und der Geist von Giggleswick. Die Schulleiterin von Giggleswick wurde tot in der Kirche gefunden. Zuvor war Musik aus der Kirche zu hören gewesen, was bei vielen Einwohnern Gedanken an den Geist von Giggleswick weckt, der angeblich in der Kirche umgehen und dort gelegentlich auch auf der Orgel spielen soll. Bruder Franz steht also wieder mal vor einem mysteriösen Fall. Frank Ferner liest heute die vierte Folge aus dem im Benno Verlag erschienenen Buch Bruder Franz und der Geist von Giggleswick.

Szene 7. Für jeden anderen hätte die Planänderung des Chefs einen ruhigen Vormittag mit gemütlichem Ausschlafen bedeutet. Aber der Ausfall des morgendlichen Vortrags bedeutete mitnichten einen Wegfall der morgendlichen Gebetspflichten. Und so hatte Bruder Franz mal wieder eine kurze Nacht hinter sich, zumal eine, in der er aufgrund der Ereignisse wenig Schlaf gefunden hatte. Neben den genauen Umständen des Mordes, die einiges an Rätseln aufgaben, musste Franz vor allem über eine Sache nachdenken –

Und wenn es doch so war, dann war dieser Plan derart verworren, dass er sich dem menschlichen Verstand nicht mal im Ansatz erschließen konnte. Wie hieß es bei Jesaja, dem Propheten des Herrn? Meine Gedanken sind nicht eure Gedanken, wohl wahr. Anders als vom Abt beabsichtigt, kam die brüderliche Gemeinschaft aber an jenem Morgen keineswegs zur Ruhe, denn Inspektor Haddock stattete dem Konvent einen Besuch ab. Er ließ die Brüder im Refektorium zusammenkommen, um sie zu befragen, mit Ausnahme von Bruder Franz, den er ausdrücklich nicht dabei haben wollte, damit dieser die anderen nicht beeinflusse, wie sich der Kommissar ausdrückte. So zog sich Franz in seine Zelle zurück, wo er noch einmal ungestört über den Fall nachdenken konnte. Doch die hilfreichen Einfälle wollten nicht kommen. Er drehte sich gedanklich im Kreis. Für Haddock war der Fall natürlich bereits klar, aber Franz wollte nicht so recht an die Schuld Carlyles glauben. Wenn er es aber nicht war, so hatte jemand anderes den Verdacht ganz bewusst auf ihn gelenkt. Und dieser jemand musste also von der Fehde der beiden gewusst haben. Aber wenn man den Charakter der beiden bedachte, traf das vermutlich auf die halbe Stadt zu. Plötzlich nahm Franz Bewegung auf dem Gang vor seiner Zelle wahr. Anscheinend war die Befragung bereits vorbei. Franz trat nach draußen und schnappte sich den erstbesten Mitbruder, um ihn auszufragen. Bruder George war der Erste, den er zu fassen bekam. Und? Was hat der Kommissar gewollt? Er hat uns nach unserem Abend im King's Arms gefragt, vor allem nach Carlyle und seinem Verhalten. Ich nehme an, der Kommissar ist nun noch mehr davon überzeugt, dass Carlyle der Täter ist. Hat er ihn denn schon selbst befragt? Das würde er vermutlich gerne, aber Carlyle ist verschwunden. Verschwunden? Ja, er ist nicht in seiner Wohnung. Niemand weiß, wo er steckt. Na, das macht ihn natürlich auch nicht gerade unverdächtiger. Aber wieso erzählt euch Haddock das alles? Er machte auf mich eher einen verschlossenen Eindruck. Ich nehme an, er wollte einfach nur herausfinden, ob wir irgendwas über Carlyle wissen, was ihm weiterhelfen könnte. Er meinte, er wolle gleich noch bei seiner Schwester vorbeischauen. Seiner Schwester? Was soll das denn bringen? Ist die auch bei der Polizei? Nicht die Schwester des Kommissars, Carlyles Schwester. Wie es scheint, wohnt die hier gleich um die Ecke. Bei diesen Worten packte Franz seinen Mitbruder bei den Schultern, lächelte ihn an und stürmte sogleich aus dem Konvent hinaus. Das war seine Chance. Tatsächlich erspähte er den Kommissar noch am Ende der Straße und ging ihm nach. Es war nicht ganz einfach, dies in unauffälliger Weise zu tun, denn im Habit war er in einer englischen Straße ungefähr so unauffällig wie ein Zebra in einer Kuhherde. Er hielt sich daher in großzügiger Entfernung und konnte nur grob erkennen, in welches Haus der Kommissar ging. Franz blieb nichts anderes übrig, als zu warten. Nach etwa 15 Minuten kam Haddock wieder heraus und Franz verschwand in eine Seitengasse, da der Kommissar in seine Richtung marschierte. Als die Luft endlich rein war, begab sich Franz zu der Häuserreihe, in der sich das gesuchte Haus befinden musste. Er konnte nur hoffen, dass Carlyles Schwester unverheiratet war und denselben Namen wie ihr Bruder trug. So suchte er die Klingeln nach eben diesem Namen ab. Gesucht, gefunden. Carlyle, erster Stock. Er klingelte. Eine Gegensprechanlage gab es nicht, daher betrat er auf das Summen hin das Haus, wo ihn im ersten Stock eine ältere Dame erwartete, allerdings mit wenig Begeisterung. »Sind Sie etwa einer dieser Mönche, die meinen Bruder angeschwärzt haben?« »Ich kann Ihnen versichern, dass ich niemanden angeschwärzt habe. Im Gegenteil. Ich möchte versuchen, Ihrem Bruder zu helfen. Darf ich hereinkommen?« »Wenn es denn sein muss.« Franz betrat die Wohnung und sogleich schweifte sein Blick umher. Mehrere Sekunden lang betrachtete er alles. Besondere Aufmerksamkeit fand das Bücherregal in der Ecke,

in dem erstaunlich wenige Bücher standen. Schließlich wandte er sich wieder Frau Carlyle zu. »Wissen Sie, ich halte es für ausgeschlossen, dass Ihr Bruder hinter dieser Angelegenheit steckt.« »Wieso das?« »Wegen der Musik.« »Die Musik?« fragte sie skeptisch. »Ja, sehen Sie, aus der Kirche war ein Stück von Bach zu hören, seine berühmte Toccata und Fuge in D-Moll. So beeindruckend die sakrale Würde dieses Stückes auch ist, ich möchte stark bezweifeln, dass Ihr Bruder es für den Geist von Giggleswick ausgewählt hätte.« »Wieso das?« »Weil es sich bei diesem Geist doch um die Seele eines radikalen Reformationsgegners aus dem 16. Jahrhundert handeln soll. Es wäre höchst eigenartig, wenn ein solcher Geist ein Orgelstück aus dem 18. Jahrhundert zum Besten geben würde. Noch dazu eines der bedeutendsten Vertreters lutherischer Kirchenmusik. Nein, Ihr Mann ist viel zu sehr mit der Geschichte jener Zeit vertraut, um einen solch kapitalen Fehler zu machen. Meinen Sie nicht auch?« Bei diesen letzten Worten wandte sich Franz wieder in Richtung des Bücherregals, das sich plötzlich wie von Geisterhand zu bewegen schien. Franz trat einen Schritt zurück und lächelte. Das Regal schob sich leicht nach vorne und dahinter kam Mr. Carlyle zum Vorschein. Leicht geduckt ging er zu seiner Schwester. Die beiden waren schon ein lustiges Geschwisterpaar. Sie war gut einen Kopf größer als er. Jetzt erst wandte er sein Gesicht Bruder Franz zu und sprach ihn an. »Sie sind schlau, das muss ich Ihnen lassen. Hätte ich Ihnen nach unserer ersten Begegnung gar nicht zugetraut.« Nach diesen Worten versetzte ihm seine Schwester einen leichten Stoß. »Würdest du dich bitte ein einziges Mal zusammennehmen?« fuhr sie ihn an. »Dieser Mann hier ist vielleicht der Einzige in der ganzen Stadt, der noch an deine Unschuld glaubt.« Zerknirscht senkte Carlyle den Blick. »Das ist schon in Ordnung«, warf Franz ein. »Ich nehme das Kompliment an und freue mich, dass mein Gegenüber imstande ist, einen ersten Eindruck zu revidieren. Aber wie konnten Sie bloß wissen, dass er sich hinter dem Regal versteckt hielt?« wollte Carlyles Schwester wissen. »Wissen Sie«, meinte Franz, »ich kenne nur wenige Leute, die ihre Regale über Eck stellen. Und wenn ich mir die übrige Raumgestaltung so ansehe, wirken Sie auf mich nicht gerade wie eine extravagante Feng Shui-Anhängerin. Außerdem sind mir im Augenwinkel die vielen Bücher im Nebenraum aufgefallen, die lieblos übereinander gestapelt sind. Von der Menge her würde ich sagen, dass es sich dabei um die Bücher handelt, die aus dem Regal entfernt wurden, damit es sich leichter bewegen lässt.« Bruder und Schwester sahen sich verdutzt an. »Nicht schlecht«, sagte Carlyle. »Hätte ich Ihnen gar nicht zugetraut, ich weiß«, unterbrach ihn Franz. »Vielleicht habe ich Ihren Lernprozess doch etwas zu positiv eingeschätzt.« Carlyle wollte gerade zu einer Gegenattacke ausholen, wurde durch einen erneuten Stoß seiner Schwester aber zurückgepfiffen. »Haben Sie irgendeine Ahnung, wer oder was hinter all dem stecken könnte?« fragte Franz an Carlyle gerichtet. Dieser sah ihn mit vielsagendem Blick an. »Jetzt kommen Sie mir bitte nicht mit Ihrem Geist«, entfuhr es Bruder Franz. »Also schön«, meinte Carlyle, »aber dann weiß ich auch nicht weiter. Die ganze Sache ist mir ein Rätsel.«

Szene 8. Mr. Carlyle, ich frage Sie jetzt ein letztes Mal, sagte Franz in bedeutungsvollem Ton. Haben Sie wirklich überhaupt nichts mit dieser Sache zu tun? Carlyle hob die Hand wie zum Schwur. Nicht das Geringste. Aber warum verstecken Sie sich dann? Die Polizei wird Ihnen nichts beweisen können. Sie haben doch sicher ein Alibi. Wo waren Sie denn zur Tatzeit? Nun, ja, ich... Carlyle wandte seinen Blick ab. Jetzt sag es ihm schon, fuhr ihn seine Schwester an. Ich war in der Kirche. Es kam nicht oft vor, dass es Franz die Sprache verschlug, aber das war einer dieser wenigen Momente. Glücklicherweise fand er sie jedoch schnell wieder. Was soll das heißen? Sie waren in der Kirche. Dann müssten Sie den Mord doch beobachtet haben. Nein, ich war dort, kurz bevor es passiert ist. Was um alles in der Welt haben Sie denn da gemacht? Und wie sind Sie überhaupt da reingekommen? Es gibt einen geheimen Hintereingang, den außer mir niemand kennt. Wissen Sie, mein lieber Freund Kommissar Kirchberg würde jetzt sagen, Sie wissen wirklich nicht, wie man sich unverdächtig verhält, oder? Ich gehe ab und zu mal in die Kirche, um nach dem Rechten zu sehen. Es kümmert sich ja sonst niemand darum. Seit Jahren steht das Gebäude vollkommen leer. Und Sie fürchten sich gar nicht vor dem Geist, der dort umgeht? Warum sollte ich? Nur die Spötter stürzt er ins Verderben. Na schön, na schön. Aber was ist denn nun gestern Abend passiert? Ich war in der Kirche, wie jeden ersten Sonntag im Monat. Ich bin immer nur eine kurze Zeit da, schaue nach der Orgel und genieße die Atmosphäre. Hatten Sie eine Taschenlampe dabei? Nein. Ich kenne mich in der Kirche gut aus, das Mondlicht genügte völlig. Und was ist dann passiert? Ich habe mich gewaltig erschrocken, als ich plötzlich die Tür öffnete. Wer war es? Die Schulleiterin? So gut war das Licht nun auch wieder nicht. Hat Ihnen der Kommissar erzählt, was wir am Tatort gefunden haben? Nein. Was denn? Fragt Carlyle neugierig. Einen kleinen Zettel, auf dem XXL stand. XXL? Wie bei einer Kleidergröße. Witzig. Genau dasselbe habe ich auch gesagt. Aber die Schuldirektorin war doch keineswegs derart kräftig gebaut, meinte Miss Carlyle. Und das war mein zweiter Gedanke. Ich sehe schon, wir drei denken auf derselben Wellenlänge. Der Einzige, der irgendwie mit dem Umfeld der Kirche zu tun hat und diese Größe trägt, ist der Assistent der Bürgermeisterin. Warum wird er dann nicht von der Polizei verhört? Er müsste doch der Hauptverdächtige sein, oder nicht? Fragte Miss Carlyle. Mr. Carlyle ging auf die Frage seiner Schwester nicht ein, sondern ging stattdessen im Zimmer umher, in der klassischen Denkerpose, und murmelte immer wieder, XXL, XXL, vor sich hin. Plötzlich blieb er stehen, und Franz glaubte, einen Ausdruck freudiger Entdeckung auf seinem Gesicht wahrnehmen zu können. »Haben Sie es?« fragte Franz mit mühsam unterdrückter Spannung. Carlyle zögerte. »Nein, nein, doch nicht. Ich dachte, ich... nein, also... Was haben Sie als Nächstes vor?« »Ich?« erwiderte Franz verwundert. »Die Frage stellt sich doch wohl eher für Sie, oder? Werden Sie sich der Polizei stellen? Sind Sie verrückt, um dann wegen Mordes gehängt zu werden? Ich glaube nicht, dass in England noch Menschen gehängt werden, Mr. Carlyle.« »Das war doch nicht wörtlich gemeint, aber Sie erwarten doch nicht ernsthaft, dass ich zur Polizei gehe, oder?« »Nun, ich gebe zu, vor einigen Minuten hielt ich diese Idee noch für etwas besser als jetzt, aber sie ist dennoch meine Favoritin. Solange die Polizei hinter Ihnen her ist, kann sie nicht nach dem wahren Täter suchen. Und wenn sie mich hat, wird sie das auch nicht tun, da sie glaubt, ihn bereits zu haben.« »Zugegeben, aber Sie können sich auch nicht bis an Ihr Lebensende hinter dem Regal Ihrer Schwester verstecken.« »Das sehe ich auch so«, warf Carlyles Schwester mit einem gewissen Nachdruck ein.
Lassen Sie mich bitte noch ein wenig darüber nachdenken, sagte Carlyle an Bruder Franz gerichtet. Also schön, gab dieser mit einem gewissen Widerwillen zurück. Aber eines kann ich Ihnen sagen. Es gibt Probleme, die lösen sich von selbst. Und das hier ist ganz sicher keines davon. Ganz Ihrer Meinung, erwidert Carlyle mit einem merkwürdig hintergründigen Lächeln. Ich mache mich dann mal auf, sagte Franz und schaute dabei auf die Uhr. Um Himmels Willen, schon so spät. Ich muss zurück zum Konvent. Franz verabschiedete sich mit einem kurzen Nicken in Richtung der Carlyles und eilte aus dem Haus. Schnellen Schrittes ging er zurück zum Konvent und schaffte es tatsächlich noch pünktlich zum Mittagsgebet. Beim anschließenden Essen im Refektorium betrachtete Franz erneut eingehend das Gemälde von Da Vinci. Da waren sie, die Apostel, in heller Aufregung. Petrus hatte sogar schon das Messer gezückt. Nur einer von ihnen wusste, wer der Verräter war. Das war der entscheidende Vorteil des Täters in jedem Kriminalfall. Er war immer der Einzige, der die Lösung kannte. Nun ließ Franz den Blick in die Runde schweifen. Eine gewisse Unruhe war auch hier zweifellos spürbar. Einen Verräter, geschweige denn Täter, würde es in der Runde aber wohl eher nicht geben. Oder etwa doch? Nein, dieser Gedanke war dann doch etwas zu abwegig, zumal ja auch alle Brüder gemeinsam beim Essen mit der Bürgermeisterin gewesen waren, als der schreckliche Mord passiert war. Und die Mitbrüder aus Deutschland kamen ohnehin nicht in Frage, denn welcher von ihnen sollte eine ihnen vollkommen unbekannte Frau ermorden? Und vor allem warum? Aber wenn es Carlyle nicht war, dann blieben wirklich nicht mehr viele Verdächtige übrig. Franz wurde das Gefühl nicht los, dass etwas ganz anderes hinter dieser Sache steckte. Etwas, das im Dunkeln ruhte und das er bislang noch gar nicht in Erwägung gezogen hatte.

Dieser Carlyle ist bislang eine schwer einzuordnende Figur. Bruder Franz hat ihn zwar als Täter ausgeschlossen, aber irgendetwas scheint er mit der ganzen Sache doch zu tun zu haben, oder? Hören Sie gerne weiter mit unserer Radio Horeb Erzählung, wochentags um 11.15 Uhr.

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0: 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Ganz herzliche Einladung jetzt zu unserer Gebetszeit am Mittag. Wir beginnen mit der 6, dem Mittagslob der Kirche aus dem Stundenbuch der Kirche. Mit mir heute verbunden ist am Telefon Astrid Wolf aus Bad Homburg. Grüß Gott, Frau Wolf.
1: Grüß Gott, Frau Stauffenberg.
0: Und wenn Sie, liebe Hörerinnen und Hörer, jetzt auch gerne mitbeten möchten, haben Sie jetzt die Gelegenheit dazu. Sie finden die Texte entweder im Internet unter www.stundengebet.de oder, falls Sie das grüne Stundenbuch zu Hause haben, dann auf den folgenden Seiten, den Hymnus auf der Seite 145, die Psalmenlesung und Oration dann ab Seite 599 folgende. Ja, öffnen wir jetzt im Gebet unser Herz für Gott, unseren Herrn.

0: O Gott, komm mir zu Hilfe.
1: Herr, eile mir zu helfen.
0: Ehre sei dem Vater und dem Sohn und dem Heiligen Geist.
1: Wie im Anfang, so auch jetzt und alle Zeit und in Ewigkeit. Amen.
0: O Gott, du lenkst mit starker Hand den wechselvollen Lauf der Welt, machst, dass den Morgen mildes Licht den Mittag voller Glanz erhellt.
1: Lösch aus die Glut der Leidenschaft und tilge allen Hass und Streit. Erhalte Geist und Leib gesund, schenk Frieden uns und Einigkeit.
0: Du Gott des Lichts, auf dessen Reich der helle Schein der Sonne weist, dich loben wir aus Herzensgrund, Gott Vater, Sohn und Heiliger Geist. Amen. Festige meine Schritte, Herr, wie du es verheißen hast.
1: Festige meine Schritte, Herr, wie du es verheißen hast.
0: Herr, deine Vorschriften sind der Bewunderung wert. Darum bewahrt sie mein Herz.
1: Die Erklärung deiner Worte bringt Erleuchtung. Den Unerfahrenen schenkt sie Einsicht.
0: Weit öffne ich meinen Mund und lechze nach deinen Geboten, denn nach ihnen habe ich Verlangen.
1: Wende dich mir zu, sei mir gnädig, wie es denen gebührt, die deinen Namen lieben.
0: Festige meine Schritte, wie du es verheißen hast. Lass kein Unrecht über mich herrschen.
1: Erlöse mich aus der Gewalt der Menschen, dann will ich deine Befehle halten.
0: Lass dein Angesicht leuchten über deinem Knecht und lehre mich deine Gesetze.
1: Tränenbäche strömen aus meinen Augen, weil man dein Gesetz nicht befolgt.
0: Ehre sei dem Vater und dem Sohn und dem Heiligen Geist.
1: Wie im Anfang, so auch jetzt und alle Zeit und in Ewigkeit. Amen.
0: Festige meine Schritte, Herr, wie du es verheißen hast. Nur einer ist Richter. Wer bist du, dass du über deinen Nächsten richtest?
1: Nur einer ist Richter. Wer bist du, dass du über deinen Nächsten richtest?
0: Gott steht auf in der Versammlung der Götter. Im Kreis der Götter hält er Gericht.
1: Wie lange noch wollt ihr ungerecht richten und die Frevler begünstigen?
0: Verschafft Recht den Unterdrückten und Weisen. Verhelft den Gebeugten und Bedürftigen zum Recht.
1: Befreit die Geringen und Armen. Entreißt sie der Hand der Frevler.
0: Sie aber haben weder Einsicht noch Verstand. Sie tappen dahin im Finstern. Alle Grundfesten der Erde wanken.
1: Wohl habe ich gesagt, ihr seid Götter. Ihr alle seid Söhne des Höchsten.
0: Doch nun sollt ihr sterben wie Menschen, sollt stürzen wie jeder der Fürsten.
1: Erheb dich, Gott, und richte die Erde, denn alle Völker werden dein Erbteil sein.
0: Ehre sei dem Vater und dem Sohn und dem Heiligen Geist.
1: Wie im Anfang, so auch jetzt und alle Zeit und in Ewigkeit. Amen.
0: Nur einer ist Richter. Wer bist du, dass du über deinen Nächsten richtest? Ich rief zum Herrn in meiner Not, und er hat mich erhört.
1: Ich rief zum Herrn in meiner Not, und er hat mich erhört.
0: Ich rief zum Herrn in meiner Not, und er hat mich erhört.
1: Herr, rette mein Leben vor Lügnern. Rette es vor falschen Zungen.
0: Was soll er dir tun, was alles dir antun, du falsche Zunge?
1: Scharfe Pfeile von Kriegerhand und glühende Ginsterkohlen dazu.
0: Weh mir, dass ich als Fremder in Meschech bin und bei den Zelten von Kedar wohnen muss.
1: Ich muss schon allzu lange wohnen bei Leuten, die den Frieden hassen.
0: Ich verhalte mich friedlich. Doch ich brauche nur zu reden, dann suchen sie Hader und Streit.
1: Ehre sei dem Vater und dem Sohn und dem Heiligen Geist.
0: Wie im Anfang, so auch jetzt und alle Zeit und in Ewigkeit. Amen. Ich rief zum Herrn in meiner Not, und er hat mich erhört.
1: Kurzlesung aus dem Buch der Weisheit. Du, unser Gott, bist gütig, wahrhaftig und langmütig. Voll Erbarmen durchwaltest du das All. Es ist vollendete Gerechtigkeit, dich zu verstehen. Und deine Stärke zu kennen, ist die Wurzel der Unsterblichkeit.
0: Gnädig ist der Herr und barmherzig.
1: Langmütig, reich an Güte und Treue.
0: Lasset uns beten. Gott, du bist Herr und Hüter von Weinberg und Ernte. Du teilst die Arbeit zu und gibst gerechten Lohn. Verleihe uns die Kraft, deine Fügung anzunehmen und die Last des Tages ohne Murren zu tragen. Darum bitten wir durch Christus, unseren Herrn. Amen. Singet Lob und Preis.
1: Dank sei Gott dem Herrn. Und ein Dank an Sie, Frau Wolf, fürs Mitbeten jeden Montag.
0: Danke auch. Alles
1: Wiederhören.
0: Gute. Tschüss.
1: Und derselbe Dank gilt auch Ihnen, liebe Hörerinnen und Hörer, die Sie uns im Gebet begleiten. Auch um 12 Uhr haben Sie die Gelegenheit, mit uns zu beten, nämlich den Angelus, das Gebet des Engels des Herrn. Und den betet heute mit uns der evangelische Dekan in Ruhe, Michael Wehrwein aus Lohr am Main. Und ich übergebe jetzt nach Balderschwang zu Sebastian Moll. Er sitzt schon im Studio und wird Sie jetzt weiter durchs Programm führen. Auf Wiederhören, sagt Ihnen Josefa Stauffenberg.

Es ist 12 Uhr. Wir beten den Angelus, den Engel des Herrn. Heute ausnahmsweise einmal von unseren Mitarbeitern alleine gebetet. Im Anschluss hält Michael Wehrwein, evangelischer Dekan in Ruhe aus Lohr am Main, die Mittagsansprache.

0: Der Engel des Herrn brachte Maria die Botschaft.
1: Und sie empfing vom Heiligen Geist.
0: Gegrüßet seist du, Maria, voll der Gnade. Der Herr ist mit dir. Du bist gebenedeit unter den Frauen, und gebenedeit ist die Frucht deines Leibes, Jesus.
1: Heilige Maria, Mutter Gottes, bitte für uns Sünder, jetzt und in der Stunde unseres Todes. Amen.
0: Maria sprach, siehe, ich bin die Magd des Herrn.
1: Mir geschehe nach deinem Wort.
0: Gegrüßet seist du, Maria, voll der Gnade. Der Herr ist mit dir. Du bist gebenedeit unter den Frauen, und gebenedeit ist die Frucht deines Leibes, Jesus.
1: Heilige Maria, Mutter Gottes, bitte für uns Sünder, jetzt und in der Stunde unseres Todes. Amen.
0: Und das Wort ist Fleisch geworden.
1: Und hat unter uns gewohnt.
0: Gegrüßet seist du, Maria, voll der Gnade. Der Herr ist mit dir. Du bist gebenedeit unter den Frauen, und gebenedeit ist die Frucht deines Leibes, Jesus.
1: Heilige Maria, Mutter Gottes, bitte für uns Sünder, jetzt und in der Stunde unseres Todes. Amen.
0: Bitte für uns, heilige Gottesmutter,
1: dass wir würdig werden der Verheißungen Christi.
0: Lasset uns beten. Allmächtiger Gott, gieße deine Gnade in unsere Herzen ein. Durch die Botschaft des Engels haben wir die Menschwerdung Christi, deines Sohnes, erkannt. Lass uns durch sein Leiden und Kreuz zur Herrlichkeit der Auferstehung gelangen. Darum bitten wir durch Christus, unseren Herrn.
1: Amen.

0: Liebe Hörerin, lieber Hörer, Fußballfans erleben derzeit aufregende Wochen. Die Weltmeisterschaft schlägt viele in ihren Bann. An öffentlichen Orten werden die Spiele übertragen. Es sind Weltmeisterschaften der Superlative. Noch nie waren so viele Teams beteiligt. Noch nie waren die Tickets so teuer. Noch ging es nie um so viel Geld. Trotz manch negativer Begleitumstände zieht die Jagd nach dem runden Leder die Massen in ihren Bann. Fans lassen sich ihr Hobby einiges kosten. Auch wenn sie aber nicht live dabei sein können, bringen sie manche Opfer. Durch die Zeitverschiebung ist manchmal Verzicht auf den Schlaf gefordert. Ich hoffe und wünsche, dass sie dennoch einigermaßen munter durch den Tag kommen. Ja, beim Fußball geht es wie im echten Leben. Da gibt es Siege und Niederlagen. Der Einsatz der Spieler ist auf den WM-Titel ausgerichtet. Im Spiel des Lebens geht es um etwas anderes. Da geht es um einen unvergänglichen Ruhm, um das ewige Leben. Denn was hilft es dem Menschen, wenn er die ganze Welt gewinnt und auch Schaden nimmt an seiner Seele? So hat es Jesus einmal gesagt. Und ich meine, darüber nachzudenken lohnt sich. Denn letztlich steht das ewige Leben auf dem Spiel. Ein Fußballspiel kann spannend sein. Es ist schön anzuschauen, vor allem wenn die eigene Mannschaft tolle Siege landet. Vielleicht haben Sie das Spiel der deutschen Mannschaft gegen Curaçao gesehen. Nach dem schnellen Führungstor gab es einen jähen Dämpfer. Das Ausgleichstor fiel. Vielleicht haben Sie ein wenig mitgezittert. Groß war dann die Freude, als Tor um Tor für die deutsche Mannschaft fiel. Das galt für die Zuschauer und natürlich für die Torschützen und die ganze Mannschaft. Bei einem Spieler fiel beim Torjubel etwas auf. Als er das erste Tor geschossen hatte, hob er zu einem besonderen Jubel an. Es war ein Torjubel mit Tiefgang. Felix Mecher symbolisierte mit seinen Händen den bekannten Bibelvers aus dem Johannesevangelium Kapitel 3, Vers 16. Er lautet: Gott hat die Welt so sehr geliebt, dass er seinen einzigen Sohn hingab, damit jeder, der an ihn glaubt, nicht verloren geht, sondern das ewige Leben hat. Und nach dem Spiel stellte er sich in die Mitte des Stadions von Houston zusammen mit seinem Mitspieler Jonathan Tah. Er holte einige Spieler der unterlegenen Mannschaft von Curaçao dazu. Sie legten sich gegenseitig die Hände auf die Schulter und sprachen ein Gebet. Gefragt, antwortete Mecher und sagte: Im Spiel waren wir Gegner. Nach dem Spiel sind wir alle Christen und Brüder. Deshalb haben wir zusammen ein kleines Gebet gesprochen. Vom Ergebnis her ist es natürlich schön für uns. Aber auch im Ganzen glauben wir alle, dass Jesus durch das Spiel verherrlicht wird. Deswegen sind wir zusammengekommen und haben gebetet. Ein ehemaliger deutscher Nationalspieler, der als Experte das Spiel und das Gebet kommentierte, sagte bei der Übertragung wohl spöttisch: Amen. Schon vorher war bemerkt worden, dass Felix Mecher mit einer Bibel in der Hand aus dem Mannschaftsbus stieg. Ja, Menschen, die mit dem christlichen Glauben nicht viel am Hut haben oder gar nichts am Hut haben, machen sich über das Geschehen lächerlich. Andere reagieren mit Unverständnis. Aber eine große Zahl von Menschen fand dieses Glaubenszeugnis wunderbar. Ich finde es toll, wenn Menschen offen mit ihrem Glauben umgehen. Sie werden dann von manchen als evangelikal oder fundamental abgestempelt. Und sogar manche Kirchenleute sehen dieses offene Bekenntnis kritisch. Ich finde es gut, dass Spitzensportler den Mut haben, sich zu ihrem christlichen Glauben zu bekennen. Ich habe gelesen, dass Mecher Mitglied des überkonfessionellen Netzwerkes Ballers in Gott ist. In diesem Netzwerk verbinden Fußballer ihren Glauben mit Sport. Bleibt nur zu hoffen, dass die FIFA nicht nur die kommerzielle Werbung für Produkte im Stadion zulässt, sondern auch weiterhin das Zeugnis der christlichen Botschaft. Liebe Hörerinnen, liebe Hörer, ich meine, in unserer konfliktgeladenen Welt sind glaubwürdige Christuszeugen nötiger denn je. Diese Welt braucht die Botschaft von der Liebe Gottes, die in Jesus Gestalt angenommen hat. Wer Frieden mit Gott erfahren hat, wird friedensfähig. Wer mit Gott versöhnt ist, kann auch Versöhnung in sein Umfeld weitertragen. Jesus sagt, und er hat seine Nachfolger dazu aufgefordert: Geht hin in alle Welt und lehrt alle Völker. Und Jesus hat auch gesagt: Jeder, der mich vor den Menschen bekennt, zu dem werde ich mich auch bekennen vor meinem Vater im Himmel. wer mich ja vor den Menschen verleugnet, den werde ich auch von meinem Vater im Himmel verleugnen. Wir Christen sollten uns nicht in die Defensive drängen lassen. Gerade von denen, die ständig das Wort Toleranz im Mund führen, sollten wir Toleranz einfordern, auch für unsere christliche Haltung. Gerade die, die gerne von Toleranz reden, praktizieren sie nämlich gegen Andersdenkende kaum. Unsere Zeit braucht Menschen, die unbeirrt und fröhlich mit viel Liebe und Kreativität ihr Vertrauen auf Jesus Christus zum Ausdruck bringen. Wir sollen uns nicht durch die Nörgler und Besserwisser irritieren lassen. Entscheidend ist nicht die Meinung der Masse, sondern der Auftrag unseres Herrn Jesus Christus. Nicht die Trends sollen uns Orientierung sein, sondern die Worte des Evangeliums. Das haben Felix Mnecher und Jonathan Tah und ihre Freunde aus Curaçao in eindrucksvoller Weise bezeugt. Liebe Hörerin, lieber Hörer, überlegen Sie bitte, wo Sie am heutigen Tag in Ihrer Umgebung einen Hinweis auf Jesus Christus geben können. Durch Ihr Zeugnis kann ein anderer Mensch einen wichtigen Hinweis auf den wahren Sinn des Lebens finden. Und vielleicht tragen Sie durch Ihr Glaubenszeugnis dazu bei, dass ein Mensch aus seinem Verlorensein herausgerufen und gerettet wird. Und darum geht es schließlich, dass ein Mensch das Spiel des Lebens gewinnt und das ewige Leben durch Jesus Christus findet. Das ist das letzte Ziel und die letzte Bestimmung für das Leben. Amen. Und ich möchte Ihnen noch den Segen Gottes, des Vaters und des Sohnes und des Heiligen Geistes für diesen Tag zusprechen. Der Segen Gottes, des Vaters, des Sohnes und des Heiligen Geistes, er komme über dich und er bleibe bei dir alle Zeit. Lebe als Gesegneter, lebe zuversichtlich und fröhlich. Der Herr ist mit dir. Amen.
1: Amen. Das war die Mittagsansprache von evangelischem Dekan in Ruhe, Michael Wehrwein aus Lohr am Main. Hier bei Radio Horeb geht es gleich weiter um 12.15 Uhr mit dem Streiflicht-Nachrichtenmagazin.

0: 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Zum Streiflicht-Nachrichtenmagazin begrüßt Sie Sebastian Moll. Und im heutigen Streiflicht haben wir mehrere spannende Themen. Mein Kollege Pascal Gegin spricht mit Valerio Krüger, dem Vorstandssprecher der Internationalen Gesellschaft für Menschenrechte, über das Verhältnis von USA und Iran und dem soeben geschlossenen Friedensabkommen. Und ich bin verbunden mit Guido Horst, dem früheren Chefredakteur der katholischen Wochenzeitung Die Tagespost. Und wir sprechen über das heute in Rom beginnende Konsistorium. Ja, also viel los im heutigen Streiflicht. Zunächst aber mal die Nachrichten von meinem Kollegen Johannes Wiczorek.
1: Nachrichten aus Kirche und Welt direkt aus der aktuellen Redaktion von Radio Horeb im Studio Johannes Wiczorek. Berlin. Heute vor 50 Jahren trat die Reform des Abtreibungsstrafrechts in Kraft, mit der in Deutschland die Tötung ungeborener Kinder legalisiert wurde. Die Bischofskonferenz warnte damals vor schweren Folgen für Rechtsstaat und Gesellschaft. So erklärten die Bischöfe, dass die Regelung das Fundament des Rechtsstaates erschüttert, sie zerstört das sittliche Bewusstsein und macht die Gesellschaft nicht menschlicher, sondern unmenschlicher. Zudem äußerten die Bischöfe die Erwartung an katholische Krankenhäuser und katholische Ärzte, jede Mitwirkung an Abtreibungen zu unterlassen. Bis heute werden in katholischen Krankenhäusern Abtreibungen grundsätzlich nicht durchgeführt. Nach Angaben der katholischen Wochenzeitung Die Tagespost und dem Sozialethiker Manfred Spieker ergeben sich seit 1976 über 6,8 Millionen Abtreibungen. Hinzu kommt eine Dunkelziffer in vergleichbarer Höhe. Bonn. Nach einer mehrtägigen Reise nach Frankreich hat der Vorsitzende der Pastoralkommission der Deutschen Bischofskonferenz, Bischof Peter Kohlgraf, die wachsende Bedeutung der Katechumenen und Neugetauften für das kirchliche Leben hervorgehoben. Bei Radio Horeb sagte Kohlgraf:
2: Wir müssten eigentlich unsere Gläubigen sprachfähiger machen oder mutiger machen, Menschen auch anzusprechen, von ihrem Glauben zu erzählen. Und dann braucht es praktisch Gemeinden mit einer Willkommenskultur. Es braucht Priester, es braucht Seelsorgerinnen und Seelsorger, die dann auch wissen, kann solchen Weg gestalten mit einem Taufbewerber. Da ist, glaube ich, bei uns noch eine große Ratlosigkeit, weil das mancher Priester vielleicht auch noch nie erlebt hat.
1: Eine Delegation.

den Völkern Osteuropas hervorgehoben. Zugleich fordert die Organisation verstärkte diplomatische Initiativen zur Beendigung des Krieges in der Ukraine und für eine neue europäische Friedensordnung. Am 22. Juni 1941 begann mit dem Angriff der Wehrmacht auf die Sowjetunion einer der verheerendsten Abschnitte des Zweiten Weltkrieges. Wien. Heute jährt sich die Geburt der Ökumene-Pionierin Schwester Christine Gleixner zum 100. Mal. Die katholische Ordensfrau prägte über Jahrzehnte die ökumenische Bewegung in Österreich maßgeblich und wurde für ihren Einsatz als Mutter der Ökumene bezeichnet. Deshalb laden die Erzdiözese Wien, der Ökumenische Rat der Kirchen in Österreich und die Stiftung Pro Oriente zu einem Gedenkgottesdienst im Wiener Stephansdom ein. Zahlreiche Kirchenvertreter werden gemeinsam an Gleixners Wirken für Einheit, Verständigung und Versöhnung erinnern. 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Das waren Meldungen aus Kirche und Welt, weitere Nachrichten auf horeb.org. Folgen Sie uns auch auf Facebook, Instagram und X.

0: 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Am Mikrofon für Sie, Sebastian Moll. Liebe Hörer, die USA und Iran haben ein Friedensabkommen beschlossen, zumindest ein vorläufiges. Die Verhandlungen gehen weiter. Im Moment, ja, sehen die Zeichen laut Beobachtern ganz optimistisch aus. Aber was heißt das wirklich für die Leute, die vor Ort leben, vor allem für die Christen im Iran? Darüber hat mein Kollege Pascal Gauguin gesprochen mit Valerio Krüger, dem Vorstandssprecher der Internationalen Gesellschaft für Menschenrechte, und ihn ja nach diesem Friedensabkommen gefragt.
1: Ja, also zuvorderst muss man das Wort Friedensabkommen oder wie es transportiert wird, ganz groß kritisieren von Frieden. Das ist so, wie wenn wir jetzt von einem Frieden Russlands zwischen der Ukraine sprechen. Das Wort Frieden alleine deutet nicht alles. Es gibt auch einen falschen Frieden. Ich kann auch unter einem Besatzungsregime vielleicht in Anführungszeichen Frieden haben, aber ich werde keine Freiheit haben. Und von daher ist es ganz wichtig zu sagen, diese Abkommen, die aktuell geschlossen werden, hier geht es nicht um die Freiheit der Menschen, sondern es geht um Abkommen von politischen Regierungen. Und in der Tat sehen wir keine Anzeichen dafür, dass hier die Menschenrechtslage in irgendeiner Weise Teil dieser Verhandlungen oder des Abkommens ist. Wir sehen hier rein wirtschaftliche Interessen, und hier muss man natürlich nochmal differenzieren. Für die Mullahs, für die Revolutionsgarden ist natürlich ein solcher Schritt ein weiterer bedeutender Sieg für ihren Machtanspruch. Sie können sagen, schaut her, wir haben jetzt einen sogenannten Frieden, wir haben gesiegt, und sie werden die USA als Verlierer darstellen. Das ganze Abkommen ist leider ein Sieg und ein weiterer Schritt beim Machterhalt der Mullahs, und das bedeutet eine Verschärfung der Menschenrechtskrise, die ohnehin schon katastrophal ist, und von daher sehen wir da leider gar keine positiven Entwicklungen für die Menschenrechte im Iran.
2: Also Sie würden sagen, dass ja nach dem aktuellen Stand, was das Friedensabkommen ja beinhaltet, dass das eher das Regime stabilisiert im Iran.
1: Exakt, genau. Beiderseitig will man darauf verzichten, weitere Angriffe durchführen zu lassen, und es wird jetzt verkauft, dass die Straße von Hormuz wieder frei sei, die davor schon frei war, bevor es zu den ganzen militärischen Auseinandersetzungen gekommen ist. Ist plus die Geldzahlungen, die im Raum stehen, das wäre natürlich eine Katastrophe. Wir wissen, dass das Mullah-Regime ein Staat im Staat ist, überall seine Finger drin stecken hat, Terrorgruppen im Ausland finanziell unterstützt, wie die Hisbollah oder die Hamas. Und wir befürchten natürlich, dass sich jetzt Geldströme von Seiten der USA, die freigemacht werden, dann auch direkt den Weg finden in die Repression, in die Terrorunterstützung. Und ja, von daher können wir vieles nicht nachvollziehen, aber das ist nicht unsere Aufgabe. Unsere Aufgabe ist die Menschenrechtslage, und da wissen wir, jegliches Zeichen, jegliche Situation, die das Regime für sich nutzen kann, wird es für sich nutzen, und wird gleichermaßen die Repression im Land höchstwahrscheinlich verschärfen.
2: Thema Menschenrechte, wie steht es denn aktuell darum im Iran selbst? Also wie geht dieses Regime mit Oppositionellen, Frauen und Minderheiten um? Wie würden Sie die aktuelle Lage dort beschreiben?
1: Ja, vielleicht nenne ich einfach mal ein Beispiel. Amir Davoodabadi, 1980 geboren, in der Provinz Markazi. Der gehörte zu den zehntausenden Menschen, Iranern, die am 8. und 9. Januar auf die Straße gingen, um zu protestieren. Einige Tage später wurde er verhaftet. Er wurde einen Monat lang verhört und gefoltert. Anfang März wurde er aus dem Gefängnis entlassen, und kurz vor seiner Entlassung wurden ihm unbekannte Chemikalien in die Hoden injiziert. Später wurde sein ganzer Körper angeschwollen, seine Nieren, sein Leber versagten. Auch im Krankenhaus konnte ihm nicht geholfen werden und 25 Tage später starb er. Es ist nur ein Zeichen und ich kann tausende weitere Schicksale vorlesen, wie aktuell das Regime mit Menschen umgehen, die auf die Straßen gegangen sind, um zu protestieren. Es geht nicht nur um Minderheiten, es geht radikal gegen jegliche Form der Kritik an dem System. Frauen sind seit jeher Menschen zweiter Klasse, aber auch andere Menschen, seien es religiöse Minderheiten, seien es ethnische Minderheiten, werden systematisch diskriminiert. Aber momentan alle, die es auch nur wagen, auf die Straße zu gehen, mit grausamsten Formen. Und wir müssen einfach wieder erinnern an die Ereignisse am 8. und 9. Januar und anschließend, wo Schätzungen zwischen 30 und 40.000 ermordete Iraner und Iranerinnen nennen, die eben vom Regime in dieser kurzen Zeit getötet worden sind.
2: Sie haben jetzt gerade eben schon diese vielen Toten angesprochen, die es nach diesen Demonstrationen im Iran gab. In dieser Zeit gab es ja auch aus den USA quasi immer wieder Signale an die Menschen im Iran, durchhalten, quasi Hilfe kommt, wenn man das jetzt mal so grob umschreiben könnte. Ist quasi das, was jetzt geschieht mit diesem Friedensabkommen, nicht auch gewissermaßen vielleicht ein bisschen ein Verrat an den Menschen im Iran selbst?
1: Das wird uns die Zeit noch zeigen. Das anzunehmen, dass die Menschenrechtslage der Beweggrund für heutige politische Entscheidungen ist, da muss man einfach realistisch sein, das ist es nicht. Gleichermaßen lehrt uns die Geschichte, und wir haben gestern den 17. Juni erlebt, dass Aufstände und dass zivile Bewegung etwas erreichen können. Und da hat natürlich wir aus Deutschland haben den moralischen Anspruch zu sagen, dass auch Regierungen im Ausland daran gehalten sind, das zu registrieren. Und wir haben in der Vergangenheit schon erlebt, dass diktatorische Regime auch durch Einwirkung von außen gestoppt worden sind, weitere Gräueltaten durchzusetzen. Und es ist natürlich eine Gemengelage geopolitischer und ressourcentechnischer Fragen, die zwischen den USA und dem Iran beziehungsweise und der Islamischen Republik Iran stehen. Aktuell ist noch nicht alles beendet, aber es ist durchaus möglich, dass sich die Menschen verraten fühlen werden. Gleichermaßen hören wir die Stimmen von vielen Iranerinnen und Iranern, die sagen, wir werden trotzdem unsere Freiheit erlangen, selbst wenn wenn Europa oder andere uns verraten. Und das ist einfach wichtig. Der Freiheitswillen des iranischen Volkes, unabhängig von Präsidenten und anderen im Ausland, ist so unglaublich stark, dass gilt es auch hier in der Öffentlichkeit zu benennen.
2: Wenn jetzt dieses iranische Regime den Friedensschluss ja quasi als eine Art kleinen Sieg für sich verbuchen kann, da ist ja auch die Sprache von Investitionen in Millionen, Milliardenhöhe, behindert das auch die Wahrscheinlichkeit oder die Möglichkeit, die Hoffnung für den Iran auf Veränderung von innen heraus, wenn durch solche Friedensschlüsse das Regime stabilisiert wird?
1: Absolut nicht. Es gibt absolut gar keine Hoffnung für eine damit verbundene Verbesserung der Menschenrechtslage. Und da kann man sich verschiedene Beispiele ansehen. Beispiel Russland. Beispiel Kuba. Dort hat es den Gedanken gegeben, wir müssen mit diesem Regime sprechen. Es gab die Vorstellung, dass Handel zu Wandel führt. Und das sehen wir in vielen diesen autoritären Regimen, dass das eben nicht so ist. Und auch im Iran gibt es schon extrem viele Beispiele, sei es das Atomabkommen, seien es andere Abkommen. Das dient alles dem Machterhalt der Mullahs. Westliche Staaten bilden sich ein, dort dann auch einen Sieg errungen zu haben, der die Diplomatie schützt und doch möglicherweise in der Zukunft zu Verbesserungen führt. Das ist eine reine Illusion mit einem solchen Regime. Und man muss da einfach sagen, man kann es vergleichen mit totalitären Regimen, wie wir es hier in Europa erlebt haben, auch in Deutschland. Mit solchen Regimen kann man nicht verhandeln wie mit einem normalen Verhandlungspartner. Wir haben hier ein Terrorregime, was zu jeglicher Gewalttat bereit ist, was einen eine totalitäre Weltanschauung hat. Und hier ist es eine Illusion zu glauben, dass diese Regime sich in irgendeiner Form anpassen werden. Sie werden weiterhin die Menschen terrorisieren und von daher haben wir leider gar keine positive Hoffnung.
2: Jetzt, wo dieser Frieden geschlossen wurde, da rückt wahrscheinlich dann, wenn eben kein Krieg mehr herrscht, dieser Konflikt ein wenig in den Hintergrund. Da besteht dann sicherlich auch die Gefahr, dass die Menschenrechtslage weniger Öffentlichkeit erfährt im Iran. Würden Sie das auch so sehen?
1: Bevor das möchte ich auch das erstmal Ihre Aussage einordnen. Es ist vielleicht ein Frieden zwischen der Islamischen Republik, zwischen dem Herrschaftssystem, welches dort herrscht, und einer anderen ausländischen Regierung. Es ist definitiv kein Frieden für die Menschen im Iran, für das iranische Volk, welches seit Jahrzehnten terrorisiert wird. Fragen Sie mal Iranerinnen und Iraner, die werden Ihnen sagen, diese Islamische Republik, die okkupiert unser Land. Wir wollen keine Muslime sein. Wir sind Iraner. Wir sind nicht angehalten, uns von Mullahs vorschreiben zu lassen, wie unser Leben erfolgt. Wir wollen diese Regierung nicht haben. Wir sind nicht die Islamische Republik. Wir sind der Iran. Und von daher wird leider wieder das eintreten, so vermuten wir, dass natürlich die Aufmerksamkeit abnimmt. Aber auch da muss man realistisch sein. In den letzten Wochen ging es hauptsächlich um den Krieg, um den Öl, um die Benzinpreise etc. Aber die menschlichen Schicksale haben in westlichen Medien extrem wenig Aufmerksamkeit erfahren. Und von daher, wir sind dran, viele andere, viele Iraner sind enttäuscht von europäischen Regierungen. Ja, es bleibt dann weiter an uns und anderen Aktivisten, Organisationen auf die Menschenrechtslage hinzuweisen. Es ist leider ein Kommen und Gehen von solchen Entwicklungen.
2: Dann vielen herzlichen Dank Ihnen, Herr Krüger, für diesen Überblick zur ja sehr betrübenden Lage im Iran bei den Menschenrechten.
1: Ja, sehr gerne, Herr Giga.
0: Ja, das war mein Kollege Pascal Gegar im Gespräch mit Valerio Krüger, dem Vorstandssprecher der Internationalen Gesellschaft für Menschenrechte. Und die beiden haben gesprochen über die Friedensverhandlungen zwischen den USA und Iran, ja, wo nicht alles so rosig ist, wie man vielleicht meinen könnte. Mein Name ist Sebastian Moll und ich führe Sie weiterhin durch das Streiflicht-Nachrichtenmagazin hier bei Radio Horeb, Ihrer christlichen Stimme in Deutschland.

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2: Das Streiflicht-Nachrichtenmagazin hier bei Radio Horeb, Ihrer christlichen Stimme in Deutschland, mit Ihrem Moderator Sebastian Moll. Liebe Hörer, Sie alle kennen vermutlich den Wallfahrtsort Lourdes. Vielleicht waren Sie schon selbst da, vielleicht kennen Sie jemanden, der da war, vielleicht haben Sie sogar schon Geschichten und Heilungen erlebt vor Ort oder bei Ihren Bekannten und Freunden. Jemand, der das kürzlich erlebt hat, ist Josef Messmeyer. Er ist Bildungsreferent für Migranten im Bistum Augsburg und ist kürzlich mit einer solchen Gruppe nach Lourdes gefahren. Ja, und was er dort erlebt hat, darüber habe ich mit ihm gesprochen und das war ein sehr, sehr schönes Gespräch.
3: Hallo an alle, die zuhören.
2: Schön, dass Sie bei uns sind. Herr Messmeyer, wie kam es genau zu dieser Reise? Was war der Hintergrund? Wer ist da alles mitgefahren?
3: Also die Reise wurde ausgeschrieben vom Bayerischen Pilgerbüro. Und von den Zeiten her haben wir gesucht, einen Termin in den Ferien in Bayern. Vor allem, dass auch Kinder mitfahren können. Und so haben wir uns auf den Weg gemacht. Eine Gruppe von Deutschen aus Russland, aus Kasachstan, die ich begleitet habe. Und in einer großen Gruppe vom Bayerischen Pilgerbüro. Es waren vertreten, also die meisten bayerischen Diözesen.
2: Und wie viele Leute waren das dann insgesamt?
3: Insgesamt waren wir eine Gruppe von 44 Personen. Die Leitung war, also die technische Leitung war von Ottmar Fries und die geistliche Leitung von Domvikar aus Aachen, Pfarrer Peter, Nachnamen weiß ich jetzt
2: nicht. Ja, ist in Ordnung. Ja, und was waren denn so für Sie die Besonderheiten oder die Höhepunkte dieser Reise?
3: Also es waren sehr viele Höhepunkte. Ich spreche mal jetzt von dem ersten, also die Gemeinschaft erfahren. Also wir sind ganz schnell zu einer Gruppe zusammengewachsen, trotz der Zahl über 40 Personen. Und zwar waren in unserer Gruppe auch Menschen, die Hilfe gebraucht haben. Und schon im Flughafen München ist ein Teilnehmer einfach nicht zu unserer Gruppe gekommen. Wir haben nach ihm gesucht. Und als er dann da war, sagt zu mir eine Dame, Josef, das gehört doch zur Wallfahrt, wenn man sich gegenseitig unterstützt und einer sich um den anderen kümmert. Und so dieses Gemeinschaftserlebnis war für viele, nicht nur für mich. Jetzt zum Beispiel ältere Leute konnten nicht online einchecken. Da waren welche dabei, die ihnen geholfen haben, am Handy oder am Terminal in München oder Toulouse. Manche waren schlecht zu Fuß unterwegs. Und dann haben die sich immer wieder eingehängt, vor allem beim Rosenkranz, wenn man den Berg hochgeht in Lourdes oder bei der Prozession. Die anderen haben ihr Zimmer nicht gefunden. War wieder jemand, der sich gekümmert hat. Und so ist es zu einer Gemeinschaft gekommen.
2: Ja, das klingt doch wunderbar. Das klingt auch genau nach, ja, fast schon einer, ja, also das ist genau das, wozu solche Wallfahrten unter anderem da sind, die Gemeinschaft zu stärken innerhalb der christlichen Gruppe. Und ich glaube, Sie hatten aber auch ein ganz persönliches, besonderes Erlebnis, nicht wahr?
3: Ja, also ich habe sehr große Zweifel gehabt, ob ich überhaupt teilnehmen darf bei dieser Wallfahrt. Ich hatte nämlich Probleme mit meinem Fuß, Fersensporn, und habe mich zur Reise angemeldet als gehbehindert mit Rollstuhl. Und Begleitperson von meiner Familie, meine Frau oder mein Sohn. Und einen Tag vor der Reise stürzt mein Sohn, bricht sich die Hand. Und dann war das für mich jetzt, was soll ich jetzt machen?
2: Oh je.
3: Da habe ich den Rollstuhl gelassen und habe nur gesagt, es kommt, wie es kommt. Da wird man eine Lösung finden. Und als wir dann in Lourdes waren und ich gesehen habe, wie viele Tausende von kranken Menschen, denen es viel schlimmer geht als mir, und da habe ich meine Probleme ganz vergessen. Und wirklich, ich habe keine Schmerzen mehr. Das war jetzt keine Spontanheilung oder so, nein. Aber ich bin sehr froh, dass ich ohne Rollstuhl hin bin und heute keine Schmerzen mehr habe. Natürlich habe ich Medikamente genommen und Therapien davor schon gemacht, aber es freut mich doppelt.
2: Ja, das klingt nach einem wunderbaren Erlebnis, sowohl für die Gruppe als auch für Sie ganz persönlich. Da hat Lourdes ja wirklich seinen, wenn man das so sagen kann, seinen Zweck und Sinn erfüllt, nicht wahr?
3: Ja, also diese Freude musste ich teilen. Ich habe es auch in der Gruppe erzählt, weil wir haben uns gegenseitig, also im Glauben bestärkt. Zum Beispiel eine Teilnehmerin sagte mir, also wenn ich den Rosenkranz bete in der Gruppe und bei der Lichterprozession bin, ich fühle mich so bestärkt, als ob meine Oma mit mir ist und neben mir betet, mit mir betet. Oder ein anderer Moment, also wir haben uns gegenseitig auch also eine Hoffnung geschenkt. Der Höhepunkt der Reise war der internationale Gottesdienst mit Jugendlichen und Kranken. Und die unterirdische Basilika, ist mir gesagt worden, da passen zu 30.000 Menschen rein. Und an dem Tag waren sehr viele, also uns ist gesagt worden, es ist so ein Projekt, junge Menschen helfen den Kranken und Behinderten. Und Jugendliche haben diese Krankenwägen, die in Lourdes so üblich sind, so blau, aus Holz zum Teil, vorne ein Junge zieht den Wagen, hinten ein Mädchen schiebt. Und also so viele junge Menschen an diesem Tag, das hat also unsere Gruppe wirklich begeistert und Hoffnung gegeben, dass in Europa gibt es noch Menschen, die glauben. Dann auch abends die Freude teilen. Abends haben die meisten das Bedürfnis gehabt, sich auszutauschen. Was habe ich heute erlebt und was hast du, wie ist es dir gegangen? Also diese wunderbaren Momente, die wir gemeinsam erlebt haben, haben uns zusammengeschweißt.
2: Ja, also es klingt einfach durch und durch wunderbar und großartig. Und vielen Dank, dass Sie ja diese Erlebnisse und auch diese Freude mit uns geteilt haben. Geteilte Freude ist bekanntlich doppelte Freude. Und ja, es ist einfach wunderbar, dass es solche Erlebnisse in Lourdes immer und immer wieder gibt. Und dadurch bleibt dieser Ort einfach ja ein Wallfahrtsort natürlich sowieso, aber auch einfach ein Sehnsuchtsort für so viele Menschen und wird das ja auf lange Sicht auch bleiben. Vielen Dank, Herr Messmer, für dieses Gespräch und wie gesagt für die Freude, die Sie mit uns geteilt haben. Ja, das war Josef Messmer, Bildungsreferent im Bistum Augsburg für die Migrantenseelsorge. Mein Name ist Sebastian Moll und ja, noch 10 Minuten haben wir im Streiflicht übrig. Nicht mehr viel Zeit, aber bleiben Sie bitte noch dran.

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2: Radio Horeb, Ihre christliche Stimme in Deutschland. Das Streiflicht-Nachrichtenmagazin mit Ihrem Moderator Sebastian Moll. Ja, und der ist schon wieder ganz betrübt, denn das Streiflicht-Nachrichtenmagazin ist ja gleich schon wieder zu Ende. Wir haben nur noch 5 Minuten Zeit. Ich habe noch die Ehre, Ihnen das Wetter zu verkünden, falls es Ihnen noch nicht aufgefallen ist. Es ist warm draußen und meistens sonnig. In Berlin ist es noch am kühlsten bei 26 Grad, in Bonn schon wieder 32 am Niederrhein, Kevela 28 Grad, am wärmsten habe ich es hier im Moment in Ravensburg mit 33 Grad und hier in Balderschwang etwas kühler bei 27 Grad. Allerdings zieht sich der Himmel draußen gerade etwas zu. Also mal schauen, was uns das Wetter heute noch bringt. Wie gesagt, das Streiflicht-Nachrichtenmagazin endet jetzt. Ich verabschiede mich von Ihnen und gleich geht es weiter um 13 Uhr mit der Talk- und Musiksendung. Da informiert Sie heute Simon Dach über die Lobgesänge, die jetzt rund um die Hochfeste Johannes des Täufers und der Apostelfürsten Petrus und Paulus anstehen. Beide Feste sind ja in dieser bzw. der nächsten Woche, 24. ist Johanni und 29. dann Petrus und Paulus. Und um 14 Uhr geht es dann weiter mit der Spiritualität und dort geht es heute um die Herz-Jesu-Meditationen. Ich wünsche Ihnen noch viel, viel Freude mit diesem sonnigen Tag und dem weiteren Programm von Radio Horeb.

Zum heutigen Musikmagazin an einem schönen Junitag begrüßt Sie, verehrte Hörerinnen und Hörer, am Mikrofon wieder Simon Dach. Über eine solche direkte zeitliche Einbindung in die zweite Hälfte des derzeitigen Sommermonats Juni werden Sie sich vielleicht wundern, liebe Zuhörer, aber das hat natürlich seinen Grund. Aus der Sicht unserer in das Leben der Kirche tagtäglich eingebundenen Hörerfamilie hat dieser Monat ja seine Besonderheit. In keinem anderen Monat finden sich so viele Hochfeste im liturgischen Kalender und dazu oft noch mitten in der Arbeitswoche. Es begann mit dem Hochfest der Allerheiligsten Dreifaltigkeit am Sonntag nach Pfingsten, setzte sich fort mit dem Hochfest des Leibes und Blutes Christi, sowie einem weiteren Herrenfest, dem Hochfest des Heiligsten Herzens Jesu, in der dritten Woche nach dem Pfingstfest. Der Schluss des Junimonats endlich wird gebildet vom Hochfest der Geburt des heiligen Johannes des Täufers am gestrigen Sonntag, dem 24., sowie vom Hochfest der Apostelfürsten Petrus und Paulus am kommenden Freitag, dem 29. Juni. Johannes der Täufer ist außer der Gottesmutter Maria der einzige Heilige, dessen leibliches Geburtsfest in der Liturgie gefeiert wird, beziehungsvoll 6 Monate vor der Geburt Jesu. Und die genannten Apostelfürsten können wir als die Grund- und Eckpfeiler der Kirche ansehen. Ihr festliches Gedächtnis hat im heiligen Kalender der Kirche seinen besonderen Stellenwert. Die Spannweite des Inhalts all dieser Feste in einem fast konzentrierten Zusammentreffen ist sicherlich ein besonderer Reichtum für das geistliche Leben der Kirche und ein Grund zum Lob Gottes. Er soll auch den Inhalt dieser heutigen Sendung bestimmen. Laudibus in Sanctis, lobt den Höchsten in seinem Heiligtum. Die Himmel sollen wieder klingen vom Lob.

Lobt den Höchsten in seinem Heiligtum, die Himmel sollen wiederklingen vom Lob. Rühmt und preist die großen Taten Gottes, besingt die Macht seiner mächtigen Hand mit heiliger, nicht nachlassender Stimme. Den machtvollen Namen des Herrn verkünde der Klang der Trompete, den Herrn feiert mit dem lieblichen Ton der Leier. Die Trommeln sollen vom Lob des Herrn widerhallen, die Instrumente den Höchsten laut schallend preisen. Preist ihn mit zart besaiteten Psaltern, lobt ihn mit leichtfüßigem Reigen. Lobt ihn mit dem hellen Klang der Zimbeln, lobt ihn mit wohlklingenden Zimbeln. Alles, was lebt in der Welt, singe dem Herrn Halleluja, auf immer und ewig. Diesen dem wunderbaren Lobpsalm 150 nachgestalteten lateinischen Text hörten wir in einer Vertonung aus dem Jahre 1591 von dem Engländer William Byrd. Gott ist groß in seinen Heiligen. Das ist die Überzeugung der Christen seit den Anfängen des Glaubens. Sicher nicht von ungefähr feierten schon die ersten Gemeinden in den römischen Katakomben, in den Gottesdiensten, das Leben und Sterben derer, die für Christus ihr Leben einsetzten und hingaben. Die große Bedeutung der Märtyrer und Heiligen und des heiligen Kalenders im Leben der Menschen im christlichen Abendland ist nur aus dieser Tradition heraus verständlich. Die alte Kirche kannte eine Vielzahl von Hymnen und Gesängen zu Ehren dieser Vorbilder im Glauben. Geblieben sind davon nur ganz wenige Texte, die als Hymnus im Stundengebet an den heiligen Festen auch heute noch Verwendung finden. Sanctorum meritis in clita gaudia pangamus socii.

In einer heutigen Übertragung für das deutschsprachige Stundengebet lauten diese Verszeilen so: Brüder, preist im Lob heute die Heiligen, rühmet ihr herrliches Los, rühmt ihren hohen Mut. Glühen muss uns das Herz, wenn wir im Lied erhöhen Sieg und Krone der edlen Schar. Der Hymnus, den wir in der Originalsprache noch einmal als Vertonung des venezianischen Domkapellmeisters Claudio Monteverdi hören, schließt mit der Anrufung: Lass dich bitten, o Gott, höchster Dreifaltiger, gnädig tilge die Schuld, halte die Sünde fern. Frieden gib deinem Volk, dass es zu deinem Ruhm dir Lob singe in Ewigkeit. Amen.

widmen wir uns, verehrte Zuhörer, nun besonders dem Profil der drei Gestalten, die uns in ihren liturgischen Festen in diesen Tagen gegenübertreten. Wenn ich mich zunächst dem heiligen Johannes dem Täufer zuwende, so ist als erstes festzustellen, dass sein Andenken in Volksbräuchen noch viel stärker erhalten ist, als man das von einer eher als letzten Propheten des Alten Bundes, denn als christlichen Heiligen einzuordnenden Gestalt aus der Geschichte vor 20 Jahrhunderten annehmen würde. Das betrifft nicht nur das bekannte Johanniskraut, dessen Blütezeit in der Zeit der Sommersonnenwende, also nach dem Johannistag, beginnt. Der Tag der Sommersonnenwende wird seit je von den Menschen als mystischer Tag betrachtet, oft begleitet von weltlichen und religiösen Feierlichkeiten. Wie so viele heidnische Feste hat die Kirche auch das Mitsommernachtsfest übernommen, sie hat es auf Johannes den Täufer umgemünzt. Viele der alten Sonnenwendbräuche wurden übernommen und christianisiert. So werden auch jetzt noch große Feuer entzündet, aber nun sind es die Johannesfeuer, die schon von der bevorstehenden, von Johannes angekündigten Geburt Jesu künden sollen. Ursprünglich wurden sie wohl entzündet, um die Sonne zu ehren und anzuspornen, denn es war die Nacht vor dem Tage, an dem diese das Dunkel besiegen und ihren himmlischen Thron besteigen wird. Später wurde Jesus mit der Sonne verglichen und man unterlegte die Feuer mit der Bedeutung der Vorbereitung seiner Ankunft durch Johannes den Täufer. Für diejenigen unter Ihnen, verehrte Zuhörer, die bei der gestrigen musikalischen Sonntagseinstimmung, jeweils ab 9.33 Uhr bis 10 Uhr zu hören, nicht dabei waren, möchte ich die Wiedergabe einiger Passagen aus dem neuen Buch unseres Heiligen Vaters über Jesus Christus wiederholen. Im Zusammenhang mit der Taufe des Herrn führt er Folgendes aus. Das Auftreten des Täufers war etwas durchaus Neues. Seine Taufe, zu der er aufruft, unterscheidet sich von den damals üblichen religiösen Waschungen. Sie ist nicht wiederholbar und soll konkreter Vollzug einer das ganze Leben für immer neu bestimmenden Wendung sein. Sie ist verbunden mit einem flammenden Ruf zu einer neuen Weise des Denkens und Tuns, verbunden vor allem mit der Ankündigung von Gottes Gericht und mit der Verkündigung des Größeren, der nach Johannes kommen wird. Das vierte Evangelium sagt uns, dass der Täufer diesen Größeren, dem er den Weg bereiten wollte, nicht kannte. Aber er weiß, dass er als Wegbereiter für den geheimnisvollen Anderen da ist, dass seine ganze Sendung auf ihn ausgerichtet ist. Wir können uns den außerordentlichen Eindruck vorstellen, den Gestalt und Botschaft des Täufers in der brodelnden Atmosphäre jener geschichtlichen Stunde Jerusalems hervorrufen musste. Endlich war wieder ein Prophet da, den auch sein Leben als solchen auswies. Endlich kündigte sich wieder Gottes Handeln in der Geschichte an. Johannes tauft mit Wasser, aber der Größere, der mit Heiligem Geist und Feuer taufen wird, steht schon vor der Tür.

für Johannes, dessen Auftrag Jesaja vorausgesehen hatte. Wir hörten gerade diese Schriftstelle in Händels Messias, die in allen vier Evangelien, auch von Jesus selbst, mit Johannes in Verbindung gebracht wird. Für Johannes war die Frage, ob Jesus aus Nazareth der sei, den er anzukündigen hatte, natürlich eine entscheidende Fragestellung. Bei Matthäus im 11. Kapitel wird berichtet, Johannes hörte im Gefängnis von den Taten Christi. Da schickte er seine Jünger zu ihm und ließ ihn fragen, bist du der, der kommen soll, oder müssen wir auf einen anderen warten? Jesus antwortete ihnen, geht und berichtet Johannes, was ihr hört und seht. Blinde sehen wieder und Lahme gehen, Aussätzige werden rein und Taube hören, Tote stehen auf und den Armen wird das Evangelium verkündet.

Der ausführliche Bericht in den Evangelien über das Schicksal des Täufers in der Gefangenschaft des Herodes hat zu allen Zeiten die Menschen bewegt und in der Entwicklungsgeschichte des Oratoriums und der Oper auch die Künstler zur Auseinandersetzung mit diesem Stoff animiert. Die Figur der Salome, Tochter der Herodias, war Gegenstand nicht nur der berühmten Oper von Richard Strauss zum Beginn des 20. Jahrhunderts. Das Leben und Ende Johannes des Täufers bildete auch den Inhalt eines bekannten Oratoriums von Alessandro Stradella, der zur Zeit Händels und Bachs arbeitete und auch die Hochschätzung seiner Kollegen Corelli und Scarlatti besaß. Sein Oratorium San Giovanni Battista, der heilige Johannes der Täufer, wurde 1675 in Rom uraufgeführt. Letzten Endes hat Johannes sein Leben aufgrund seines Einstehens für die Wahrheit und Gültigkeit der Gebote Gottes gelassen. Davon handelt auch der Stoff des Oratoriums, in dem schon bald von der Gefahr des Massakrierens durch den König die Rede ist.

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1: Am Ende des schon erwähnten Berichts im Matthäusevangelium steht dann noch das Wort Jesu. Amen, das sage ich euch. Unter allen Menschen hat es keinen größeren gegeben als Johannes den Täufer, doch der Kleinste im Himmelreich ist größer als er.

0: Heiliger Johannes der Täufer, heiliger Petrus, bittet für uns. Sancte Petre, ora pro nobis. Wie schon erwähnt, liebe Zuhörer, feiert die Kirche am 29. Juni das Hochfest der Apostelfürsten Petrus und Paulus. Zu Beginn seines Pontifikats hat unser heiliger Vater, Papst Benedikt, eine Reihe von Katechesen über die Apostel und ihre Sendung für die Kirche begonnen, die er ja jetzt weiterführt über das geistliche Zeugnis der sogenannten Kirchenväter. Damals sagte er unter anderem:
1: Liebe Brüder und Schwestern, heute möchte ich mit euch weiter über Simon Petrus und seine Stellung im Kreis der Apostel nachdenken. Das Evangelium berichtet uns, dass Simon bei seiner Berufung einen neuen Namen erhält. Jesus blickt den Sohn des Johannes an und sagt ihm: Du sollst Kephas heißen. Der Evangelist fügt erläuternd hinzu: Kephas bedeutet Fels, Petrus. Diese Namensgebung zu Beginn der Mission des Menschenfischers unterstreicht die ihm vom Herrn selbst zugedachte, hervorgehobene Rolle unter den Jüngern. Immer wieder ist es Petrus, der im Namen der anderen Apostel spricht. Auf sein Bekenntnis zu Jesus: Du bist der Sohn des lebendigen Gottes, erhält er den Auftrag und die Vollmacht des Herrn: Du bist Petrus, und auf diesen Felsen werde ich meine Kirche bauen. Die anschaulichen Worte des Evangeliums von den Schlüsseln des Himmelreichs und vom Mandat Petri zu binden und zu lösen begründen später den mit dem Petrusamt verbundenen Jurisdiktionsprimat. Wir sehen, liebe Freunde, die Vorrangstellung Petri im Apostelkollegium setzt sich fort in den Berichten der Apostelgeschichte und erscheint besonders auch beim Apostelkonzil in Jerusalem, auf dem Petrus eine Leitungsfunktion zukommt.
0: Im Zentrum der katholischen Kirche in Rom stehen zwei Kirchen, die jeweils über dem Grab des Apostelfürsten Petrus und Paulus errichtet sind. Die Basilika St. Peter über dem Grab des ersten Papstes der Kirche bedarf sicher hier keiner besonderen Vorstellung. Jeder von uns hat diesen mächtigen Kirchenbau vor seinem inneren Auge, wenn er an Rom und seine Päpste denkt.

Im Inneren der riesigen Kuppel des Petersdoms ist mit meterhohen Lettern ein Wort aus der Bibel verewigt, das zum Fundament des Wesens und der Verfasstheit der Kirche Jesu Christi geworden ist. Tu es Petrus, et super hanc Petram edificabo Ecclesia mea. Die Worte Jesu, du bist Petrus, und auf diesem Felsen will ich meine Kirche bauen. Diese Worte haben in der Kirchenmusik natürlich eine vielfache Umsetzung in Tönen erfahren. Es erklingt hier jetzt einmal nicht die bekannteste und traditionsreichste gleichlautende Papstmotette aus der Feder des päpstlichen Domkapellmeisters Palestrina, sondern, ehe wir uns dem Apostel Paulus zuwenden, soll auch im Sinne einer nun auch musikalischen Verschränkung mit diesem Apostel eine Vertonung von Mendelssohn Bartholdy erklingen.

Kommen wir nun zur Gestalt des zweiten Apostels. Das große Oratorium des Komponisten Felix Mendelssohn Bartholdy, Paulus, soll uns ein wenig zur Gestalt des großen Völkerapostels hinführen. Hören wir dazu die groß angelegte Einleitung zu diesem Oratorium, in der einige bekannte musikalische Motive des Werks schon anklingen. Diese Ouvertüre schildert in beeindruckender Weise den Weg des Apostels vom Saulus zum Paulus. Zu Beginn klingen einige Zitate aus der späteren Musik des Oratoriums kurz an. Dann setzt der zweite Teil der Ouvertüre mit einem neuen, frei erfundenen Thema ein. Ein kleines, laufendes Motiv, so als springe eine kleine Quelle auf und setze sich in Bewegung. Vereinigt sich mit anderen Quellen, wird zu einem Bach, zu einem Fluss, zu einem Wasserlauf und strömt breit einem Ziel entgegen. Ein breiter Lebensfluss aus nie versiegenden Quellen, das Leben des Paulus. In dieses Laufen hinein klingt wie von weit her, wie vom jenseitigen Ufer, verstellt und unscharf ein melodisches Signal. Die verfremdeten Anfangstakte des Ewigkeitschorals. Wachet auf, ruft uns die Stimme. Das ist die von Gott gegebene Lebensmelodie des Paulus. Mehrmals ertönt dies, es ist so, als suche sich die Melodie im eiligen Lauf des Lebensflusses Geltung und Platz zu verschaffen. Sie will bemerkt werden, will Einfluss nehmen. Dem geschärften Rhythmus, ist es ein Marschrhythmus, ist es der Mannschaftszug des Saulus nach Damaskus, dem geschärften Rhythmus stellt sich das Fanfarensignal störend in den Weg, aber eben auch unüberhörbar. Und schließlich, nach machtvoll aufgebauter Dramatik, windet sich die Musik in jagender, sich überstürzender Eile in die Tiefe, rast wieder hinauf in die Höhe, um dort von einem gewaltigen Paukenschlag aufgefangen zu werden, aus dem das Liedthema glanzvoll erwächst. Der Sturz des Saulus vom Pferd der Hochmut in den Staub der Demut. Er hebt sein Haupt, da trifft ihn aus heiterem Himmel der Blitzstrahl Christi. Und schlagartig, der Paukenschlag macht das deutlich, schlagartig weiß er um seine ursprüngliche, von Gott gewollte Bestimmung, erkennt er seine Lebensmelodie.

Nach seinem Bekehrungserlebnis blieb Paulus 3 Jahre in Arabien und Damaskus. Danach kehrte er nach Jerusalem zurück, um Kephas, also Petrus, zu treffen. In der Folgezeit gewann Paulus bedeutsamen Einfluss in der wachsenden Gemeinschaft der Kirche und natürlich besonders in den von ihm begründeten Gemeinden der Heidenchristen. Aber wiederholt musste Paulus seine apostolische Sendung und Autorität auch verteidigen. Er gehörte ja nicht zum Kreis der 12. Er ist aber überzeugt, dass seine Sendung und Lehre ihren Ursprung in Jesus Christus hat, letzten Endes in der ewigen Absicht Gottes. Im 1. Kapitel des Galaterbriefs, woraus auch eine Lesung unseres Festes genommen ist, weist Paulus selber auf seine Vergangenheit hin. Er war ein fanatischer Verfechter der jüdischen Religion und ein Verfolger der Christen gewesen. Ihn konnte nur Gott selbst bekehren, der ihn von Ewigkeit her zum Apostel der Heiden bestimmt hatte. Entsprechend wird der Apostel in der Liturgie des Stundengebets auch als Licht der Welt und des Erdkreises gepriesen, der für den Namen Christi sein Haupt unter das Schwert geneigt hat und durch das Martyrium gekrönt worden ist. Hodie Paulus Apostolus, lumen et orbis et terrae, martyrio coronatus est. Alleluia.

0: Die Kirche schöpft seither aus dem unergründlichen Reichtum auch seiner Theologie, die das Denken der Christen maßgeblich mitgeprägt hat. Der Papst betont dabei die besondere Universalität seines Auftrags mit folgenden Worten. Es ist klar, dass Paulus darin die Eigenständigkeit seines apostolischen Auftrags herausstellen will, der nicht von der Vollmacht anderer abgeleitet, sondern durch den Herrn selbst verliehen ist. Dabei geht es ihm gerade auch um die Universalität seiner Sendung und um das Besondere seines Weges im Aufbau einer Kirche aus Heiden. Aber Paulus weiß auch, dass er für die Gültigkeit seines Dienstes der Communio, Koinonia, mit den Altaposteln bedarf, dass er ohne diese Gemeinschaft ins Leere laufen würde. Gerade in der leidenschaftlichen Apologie des Galaterbriefs setzt er den besonderen Auftrag des Petrus ganz klar voraus. Dieser Primat ist wirklich durch die ganze Breite der Überlieferung in allen unterschiedlichen Überlieferungssträngen belegt.
1: Liebe Brüder und Schwestern, die Kirche hat ihren Ursprung im Willen und im historischen Wirken Jesu Christi, der die Apostel um sich gesammelt und sie mit seiner Vollmacht als Hirten der Kirche eingesetzt hat. Die 12 berufen dann ihrerseits weitere Männer und senden sie aus, damit sie in der Kraft des Heiligen Geistes Aufgaben der missionarischen Verkündigung und der Gemeindeleitung übernehmen. Auch der vom Auferstandenen selbst berufene Apostel Paulus übt seinen Dienst in Übereinstimmung, in Gemeinschaft mit den übrigen Aposteln aus. Unter der Führung des Geistes Gottes hat so das von Christus begründete kirchliche Amt der Bischöfe, Priester und Diakone allmählich im Lauf des ersten Jahrhunderts konkrete Form angenommen. Die apostolische Sukzession, wie man das nennt, das heißt, die ununterbrochene Kette der Inhaber des Bischofsamtes verbindet die Kirche unserer Zeit auf historische und auf geistliche Weise mit dem Apostelkollegium des Ursprungs. Sie ist die Garantie für das treue Festhalten an Worten und Werken der Apostel und damit an Jesus Christus selbst. Der Heilige Geist bewirkt, dass in den jeweils von ihren Vorgängern geweihten Bischöfen Christus selbst Haupt und Hirte seines Volkes bleibt, dass er zu uns spricht und an uns handelt.

0: Nachrichten aus Kirche und Welt direkt aus der aktuellen Redaktion von Radio Horeb im Studio Johannes Wieczorek, Berlin. Heute vor 50 Jahren trat die Reform des Abtreibungsstrafrechts in Kraft, mit der in Deutschland die Tötung ungeborener Kinder legalisiert wurde. Die Bischofskonferenz warnte damals vor schweren Folgen für Rechtsstaat und Gesellschaft. So erklärten die Bischöfe, dass die Regelung das Fundament des Rechtsstaates erschüttert, sie zerstört das sittliche Bewusstsein und macht die Gesellschaft nicht menschlicher, sondern unmenschlicher. Zudem äußerten die Bischöfe die Erwartung an katholische Krankenhäuser und katholische Ärzte, jede Mitwirkung an Abtreibungen zu unterlassen. Bis heute werden in katholischen Krankenhäusern Abtreibungen grundsätzlich nicht durchgeführt. Nach Angaben der katholischen Wochenzeitung Die Tagespost und dem Sozialethiker Manfred Spieker ergeben sich seit 1976 über 6,8 Millionen Abtreibungen. Hinzu kommt eine Dunkelziffer in vergleichbarer Höhe. Bonn. Nach einer mehrtägigen Reise nach Frankreich hat der Vorsitzende der Pastoralkommission der Deutschen Bischofskonferenz, Bischof Peter Kohlgraf, die wachsende Bedeutung der Katechumenen und Neugetauften für das kirchliche Leben hervorgehoben. Bei Radio Horeb sagte Kohlgraf:
1: Wir müssten eigentlich unsere Gläubigen sprachfähiger machen oder mutiger machen, Menschen auch anzusprechen, von ihrem Glauben zu erzählen. Und dann braucht es praktisch Gemeinden mit einer Willkommenskultur. Es braucht Priester, es braucht Seelsorgerinnen und Seelsorger, die dann auch wissen, kann solchen Weg gestalten mit einem Taufbewerber. Da ist, glaube ich, bei uns noch eine große Ratlosigkeit, weil das mancher Priester vielleicht auch noch nie erlebt hat.
0: Eine Delegation der Jugend- und Pastoralkommission der deutschen Bischöfe war vor wenigen Tagen unter anderem im Erzbistum Paris. Im Mittelpunkt der Gespräche standen die deutlich angestiegenen Zahlen von Katechumenen und Neugetauften und deren Auswirkungen auf die pastorale Praxis. Ein ausführliches Gespräch mit Bischof Kohlgraf finden Sie in der Horeb-Mediathek unter Interview des Tages. München. 85 Jahre nach dem Überfall Deutschlands auf die Sowjetunion hat die katholische Friedensbewegung Pax Christi an die Millionen Opfer des nationalsozialistischen Vernichtungskrieges erinnert und die bleibende historische Verantwortung Deutschlands gegenüber den Völkern Osteuropas hervorgehoben. Zugleich fordert die Organisation verstärkte diplomatische Initiativen zur Beendigung des Krieges in der Ukraine und für eine neue europäische Friedensordnung. Am 22. Juni 1941 begann mit dem Angriff der Wehrmacht auf die Sowjetunion einer der verheerendsten Abschnitte des Zweiten Weltkrieges. Wien. Heute jährt sich die Geburt der Ökumene-Pionierin Schwester Christine Gleixner zum 100. Mal. Die katholische Ordensfrau prägte über Jahrzehnte die ökumenische Bewegung in Österreich maßgeblich und wurde für ihren Einsatz als Mutter der Ökumene bezeichnet. Deshalb laden die Erzdiözese Wien, der Ökumenische Rat der Kirchen in Österreich und die Stiftung Pro Oriente zu einem Gedenkgottesdienst im Wiener Stephansdom ein. Zahlreiche Kirchenvertreter werden gemeinsam an Gleixners Wirken für Einheit, Verständigung und Versöhnung erinnern. 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Das waren Meldungen aus Kirche und Welt. 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

0: Zur Sendung Spiritualität bei Radio Horeb und Radio Maria begrüßt Sie heute ganz herzlich Maria Berg. Der Juni ist der Herz-Jesu-Monat. Deshalb wollen wir uns in der Sendung heute mit dem Herzen Jesu befassen. Passionistenpater Gregor Lenzen hat Betrachtungen über das heiligste Herz Jesu für uns vorbereitet. Grüß Gott, Pater Gregor Lenzen.
1: Grüß Gott, Frau Berg.
0: Am 12. Juni haben wir auch das Hochfest Herz Jesu gefeiert. Pater Gregor, warum schenken wir einem einzelnen Organ Jesu, dem Herzen, so eine große Aufmerksamkeit, dass wir einen ganzen Monat lang dem Herzen Jesu ja so einen besonderen Raum geben und sogar ein Hochfest feiern?
1: Ja, natürlich geht es hier nicht in erster Linie um das Organ, sondern die Verehrung des Herzens Jesu führt uns in die Mitte des Passionsgeschehens hinein. Wenn wir in der Passionserzählung hören, dass die Seite Jesu von der Lanze geöffnet, durchbohrt wurde und damit sein Herz durchbohrt wurde, dann verstehen wir, oder beziehungsweise haben das schon sehr früh die Kirchenväter, haben diesen Vorgang in einer symbolischen Weise verstanden. Nämlich, dass Jesus, der Sohn Gottes, am Kreuz seinen Leib öffnen ließ, dass sein Blut und damit sein Leben vergossen wurde, um uns Menschen zu heilen, wieder aufzurichten. Dass wir durch diesen Vorgang seiner Hingabe am Kreuz, der Hingabe seines Lebens aus Liebe, erlöst wurden. Darum geht es, wenn wir das durchbohrte Herz Jesu oder die von der Lanze durchbohrte Seite Jesu verehren. Es geht um seine gekreuzigte Liebe, um die Kraft dieser unendlichen Liebe, durch die wir Menschen erlöst wurden und den Weg zum Heil, zur Heilung unserer Seele gefunden haben und immer wieder neu finden dürfen. Also darum geht es, wenn wir das Herz Jesu oder dann im nächsten Monat auch in besonderer Weise das Blut Jesu verehren.
0: Danke. Die Sendung heute hat den Titel Herz Jesu Meditationen. Pater Gregor Lenzen, wir freuen uns jetzt auf Ihre Gedanken zum Herzen Jesu.
1: Ja, liebe Hörerinnen und Hörer, um tiefer in die Bedeutung des heiligsten Herzens Jesu für unser geistliches, christliches Leben einzudringen, möchte ich zunächst unseren Blick auf die Ebene unseres eigenen menschlichen Herzens lenken. Und da heißt es in der Heiligen Schrift im Buch der Sprichwörter ganz richtig und bezeichnend: Mehr als alles hüte dein Herz, denn von ihm geht das Leben aus. Mehr als alles hüte dein Herz, denn von ihm geht das Leben aus. Dies ist sicher im körperlichen Sinne zu verstehen und richtig, aber vielmehr noch im übertragenen Sinne zu verstehen. Denn das Herz ist eben nicht nur die Pumpe, also das Organ, das unseren menschlichen Organismus am Leben erhält. Nach dem Grundsatz, wenn das Herz zu schlagen aufhört, dann ist der menschliche Körper klinisch tot. Vielmehr steht das Wort Herz, dieser Begriff Herz, noch für den zentralen Ort in unserem Inneren, also für die innere Mitte, Herzmitte, wie wir ja auch sagen, des Menschen. Und in dieser Herzmitte des Menschen sind Liebe und Leid, Freude und Trauer, Angst und Ruhe spürbar, anwesend. Und somit können wir sagen, empfängt der Mensch in seinem Herzen, also in seiner inneren Mitte, die wesentlichen Impulse seines Lebens und er sendet sie auch von dort wieder aus. Das Herz noch einmal nicht nur als das einzelne Organ in unserem menschlichen Körper, sondern das Herz symbolisiert in seiner tieferen Bedeutung den Menschen als Ganzes. Und so heißt es wiederum im Buch der Sprichwörter: Wie Wasser ein Spiegel ist für das Gesicht, so ist das Herz des Menschen ein Spiegel für den Menschen. Also in diesem Herzen spiegeln sich unsere geistigen Zustände wieder, die dann auch zu körperlichen Folgen führen. Aber vor allen Dingen geht es zunächst einmal um eine geistige Ebene. Denn in diesem Herzen spiegelt sich, in den Regungen dieses unseres Herzens spiegelt sich unser Gutsein und auch unser Bösesein wieder. Unsere Fähigkeit zu lieben, aber auch unsere Fähigkeit zu hassen. Dieses menschliche Herz, und da ist ja unsere Sprache ganz verräterisch und auch führt uns eben gerade auf diese geistige Ebene, dieses menschliche Herz braucht Schutz, denn es ist ein zartes Ding, verletzlich. Dieses Herz kann, wie wir sagen, bluten und es kann brechen. Und damit meinen wir innere geistige Zustände. Dieses Herz bedarf auch immer wieder der Reinigung, denn es kann vergiftet werden durch mancherlei böse Gedanken und Regungen. Dieses Herz muss immer wieder auch geweitet werden, vor allem wenn Angst oder Egoismus es eng gemacht haben. Die Gefahr der Engherzigkeit, dass wir engherzig werden, ist immer da. Und in einem engherzigen Herzen können wir niemandem Raum geben, keinem anderen darin Heimat schenken. Gerade auch nicht Gott, der ja doch Ursprung und Mitte dieses unseres Herzens sein soll. Denn, und hier kommen wir jetzt auf eine ganz wesentliche Ebene, wenn wir von Herz sprechen, vom Herz des Menschen, das Herz, unser Herz, ist auch Symbol jenes bergenden Raumes in uns, in dem wir einkehren können und ganz bei uns und damit ganz bei Gott sein können. Denn dieses Herz, unsere innerste Mitte, ist der Ort der Gottesgeburt im Menschen, wo Gott im Menschen Wohnung nimmt und immer wieder neu Wohnung nehmen will, im Tempel des Herzens, wie wir auch sagen. Und wo dieses Herz des Menschen zu einer bleibenden Wohnstatt Gottes geworden ist, da ist der Mensch wirklich heil und innerlich gesund. Und deshalb verstehen wir jetzt vielleicht auch besser dieses Wort aus dem Buch der Sprichwörter: Mehr als alles hüte dein Herz. Denn von ihm geht das Leben aus, und zwar nicht nur das körperliche, sondern auch das geistige Leben, das Leben in Gott und mit Gott. Das Herz des Menschen also als unsere innere Mitte. In seinen Empfindungen und Regungen spiegelt sich das tiefste Wesen der menschlichen Person. Und von diesem menschlichen Herzen heißt es nun im Buch Jeremia: Arglistig ohnegleichen ist das Herz und unverbesserlich. Wer kann es ergründen? Auch hier wird wieder eine menschliche Wahrheit ausgesprochen. Wer kann dieses Herz, diese innerste Mitte des Menschen ergründen? Also wer sieht bis auf den Grund dieses Herzens? Oder sollten wir die Frage vielleicht umformulieren: Wer will schon bis auf den Grund des Herzens schauen? Ist denn das so erstrebenswert? Würden nicht die meisten von uns zurückschaudern vor dem, was sie da in der Tiefe auf dem Grund des Herzens zu sehen bekämen? Denn, und das ist eben auch eine menschliche Wahrheit, das Herz des Menschen ist ein Abgrund. abgründig, voller gefährlicher Untiefen, Begierden, Leidenschaften können dieses menschliche Herz wie Stürme packen und in großen Aufruhr, in große Unruhe versetzen. Und da heißt es wiederum beim Propheten Jeremia: Ich, der Herr, erforsche das Herz und prüfe die Nieren. Gott ist es, der auf den Grund unseres Herzens schaut. Gott kennt uns besser, als wir uns selbst kennen. Er weiß, was im Menschen ist, und er als Einziger kennt wirklich das Herz, unser Herz, das Herz des Menschen. Von ihm her sind wir erkannt. Das mag für viele zunächst bedrohlich klingen, weil viele wollen ja gar nicht erkannt werden, im Innersten erkannt. Viele wollen eher sich verbergen, richten Fassaden auf, spielen eine Rolle, Theater in dieser Welt. Aber von Gott erkannt zu sein, das hat nichts Bedrohliches. Im Gegenteil, es ist überaus befreiend zu wissen, da gibt es einen und nur einen, der uns ganz und von innen her kennt und vor dem es auch überhaupt keinen Sinn hat, sich verstecken zu wollen oder ihm etwas vorspielen oder vormachen zu wollen, weil das gar nicht geht. Denn er ist das Herz unseres Herzens. Und bei ihm dürfen wir so sein, wie wir sind. Ihm dürfen wir unsere ganze Schwachheit offenbaren, offenlegen und wissen zugleich, wir sind angenommen und geliebt. Bei allem unruhigen Suchen unseres armen menschlichen Herzens gibt es im Grunde nur ein Ziel, und das heißt Gott. Gott zu finden, gerade auf dem Grund unseres Herzens. Selig, die ein reines Herz haben, denn sie werden Gott schauen, so heißt es in den Seligpreisungen im Evangelium. Das bedeutet doch mit anderen Worten, ein unreines, von bösen Gedanken und Regungen beflecktes Herz wird nicht an sein Ziel gelangen, wird nicht Gott finden. Es wird immer ruhelos sein, gehetzt und eben nicht im Frieden. Dieses unser unverbesserliche Herz, das bedarf beständig der Hinwendung zu Gott, der Reinigung durch Gott, damit wir Gott schauen können, dass die Herausforderung immer wieder neu, sich Gott hinzukehren, sich zu bekehren, das eigene Herz Gott hinzukehren, diese Herausforderung besteht beständig in unserem Leben. Der Weg, um von einem arglistigen, unverbesserlichen zu einem reinen Herzen zu gelangen, umspannt wohl ein ganzes Leben, aber dieser Weg lohnt sich, wenn wir Gott beständig, beharrlich unser Herz hinhalten. Das ist ja auch wieder ein geistiger Vorgang, ihm das eigene, so geteilte, oft so zerrissene Herz hinzuhalten, gerade im Gebet. Dann, und so heißt es beim Propheten Ezechiel, im Buch Ezechiel, dann nimmt er, Gott, das Herz von Stein aus unserer Brust und gibt uns ein Herz von Fleisch, das heißt ein Herz voll von seiner Liebe. Deswegen fassen wir uns ein Herz. Nehmen wir, bildlich gesprochen, unser Herz in beide Hände und bitten wir Jesus, den König und die Mitte aller Herzen, so wie wir es am Ende der Herz-Jesu-Litanei immer tun, bitten wir ihn, bilde unser Herz nach deinem Herzen.

0: 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Jetzt im Herz-Jesu-Monat Juni mit Gedanken zum Herzen Jesu. Wir sind ins Thema eingestiegen mit Gedanken über das Herz des Menschen.
1: Liebe Hörerinnen und Hörer, wenn wir auf den Menschen schauen, wenden wir verschiedene Kategorien an. Unter anderem sprechen wir auch von Kopf, mehr von Kopf oder auch von Gefühlsmenschen. Wobei die erste Gruppe eben mehr vom Verstand, die zweite mehr von den Empfindungen des Herzens bestimmt wird. In unserer modernen, technisierten Welt neigen wir automatisch dazu, dem Kopf, und damit meinen wir dem Verstand, der Vernunft den Vorrang einzuräumen. Nun, ein verständiger Mensch ist in der Regel doch auch ein weiser Mensch. Doch es war bereits eine Streitfrage der antiken Philosophie,

des Lebens und des Verstandes. Es bildete für sie das Symbol des inneren Menschen schlechthin, also jene geheimnisvolle Stätte im Inneren, wo in uns die Weisheit geboren wird oder geboren werden soll. Und dabei ging es den Vätern nicht in erster Linie um Menschenweisheit. Die Weisheit, die sie im Blick hatten, trägt vielmehr einen Namen. Es ist die ewige Weisheit, die aus dem Herzen des Vaters geboren in das Herz der Gläubigen herabsteigen soll. Es geht hier um Jesus Christus, die göttliche Weisheit. Im Epheserbrief hören wir im 3. Kapitel, Vers 17, durch den Glauben wohne Christus in euren Herzen. Dieses Wort des heiligen Paulus verweist uns auf die geheimnisvolle Gegenwart Christi in unserem Inneren, im Herzen. Im Herzen des Menschen, im Herzen des Gläubigen, des Christen soll sich die Gottesgeburt immer neu vollziehen, so wie das göttliche Wort aus dem Herzen des Vaters hervorgegangen und aus dem Schoß der Jungfrau Maria Fleisch geworden ist, so will dieses göttliche Wort auch in unser Herz Eingang finden und dort Fleisch werden, das heißt Gestalt annehmen, uns immer mehr ausfüllen mit seinem göttlichen Leben, mit seiner göttlichen Weisheit. In der Apokalypse gibt es jenes Wort, ich stehe vor der Tür und klopfe an. Wer meine Stimme hört und die Tür öffnet, bei dem werde ich eintreten. Hier erkennen wir Jesus, der gleichsam an die Tür unseres Herzens klopft und darin Einzug halten will als König der Herrlichkeit. Ja, Gott will Wohnung nehmen in unseren Herzen und er hat schon durch die heiligmachende Gnade in den Herzen aller Getauften Eingang gefunden und dort Wohnung genommen. Wie in einem Tabernakel will Gott in uns wohnen, in unserem Innersten und uns mit seinem Feuer und seinem Licht erfüllen. Und dabei geht es nicht mehr um Einteilungen nach Verstand oder Gefühl, sondern allein um das Maß der Liebe als dem eigentlichen inneren Gesetz all unseres Denkens und Handelns. Lasst uns also der Liebe ein Haus bauen in unserem Herzen, der fleischgewordenen Liebe, Jesus Christus, die in uns wohnen soll und groß werden soll. Ein alter Grundsatz lautet, nur wer Liebe empfängt, kann auch wieder Liebe geben. Das gilt auf der rein menschlichen Ebene. Ich bin nur dann fähig, mich jemandem zu öffnen oder zuzuneigen, wenn ich selber Zuneigung und Herzlichkeit erfahren habe. Sonst versteinert das Herz des Menschen und verschließt sich aus Schmerz oder Angst um sich selbst. Wie viele Menschen sind in dieser Hinsicht belastet und zu kurz gekommen, denen schon von früher Kindheit oder Jugend an diese Liebe verweigert worden ist? Wer schenkt diesen Menschen nun die Erfahrung von Liebe und angenommen sein, geliebt sein, ohne die sie nicht liebesfähig sein können? Da gilt es sich zu erinnern, dass der Mensch Gottes Ebenbild ist. Und so wie der Mensch einen inneren Mittelpunkt hat, eben sein Herz, so hat auch Gott, der dreifaltige Gott, ein Herz, ein

Herz und dieses Herz Gottes, so heißt es wiederum beim Propheten Jeremia, schlägt für uns. Das ist ein starkes, gewaltiges Bild. Das Herz Gottes schlägt für uns, für den Menschen. Ein Herz schlägt immer für uns. Auch wenn wir sonst ganz verlassen sind, ein Herz ist uns immer zugewandt und das ist das Herz Gottes. Aus diesem Herzen Gottes heraus, aus seiner Liebe heraus, ist das Wort Fleisch geworden, ist Christus in diese Welt eingetreten und hat uns die Liebe Gottes bezeugt und nahegebracht. Er selbst ist diese fleischgewordene Liebe des Vaters. Mit ewiger Liebe habe ich dich geliebt, spricht Jesus, spricht der Herr. Keiner von uns sollte das je vergessen, dass er unabhängig von seinen Lebensumständen, unabhängig davon, wie viel oder wie wenig Liebe er empfangen hat, doch von Ewigkeit her, von Gott her geliebt ist. Jeder Mensch ist ein Geschöpf Gottes. Jeder Mensch hat sein Leben von Gott, seinen Ursprung in ihm, der die Quelle des Lebens und der Liebe ist. Also haben wir alle unseren Ursprung in der Liebe. Und deswegen ist jeder Mensch grundsätzlich ein geliebter Mensch. Auch die scheinbar Ungewollten und Ungeliebten sind doch immer von Gott gewollt und geliebt. Gott hat ein Herz für jeden von ihnen und er will sie alle an sein Herz ziehen. Gott macht uns wahrhaft fähig zur Liebe. Und er wartet auf unsere Gegenliebe, nicht weil er sie unbedingt bräuchte, denn er ist ja die Liebe in der Vollkommenheit. Er will von uns geliebt werden, weil wir auf dem Weg dieser Liebe zu Gott heil und werden und gerettet werden. Deswegen sucht sein Herz unser Herz. Das Herz Jesu, das wir gerade in diesem Monat so verehren, ist Symbol dieser uns suchenden Liebe Gottes. Es ist das Herz, wie wir in einem Lied singen, in Nacht zu uns gesandt, als Schuld den Tod uns brachte. Also in der Nacht der Sünde, in der Nacht der Abwendung von Gott, da hat uns diese Liebe gesucht, aufgesucht und gefunden. Im Römerbrief heißt es, Gott aber hat seine Liebe zu uns darin erwiesen, dass Christus für uns gestorben ist, als wir noch Sünder waren, also im Zustand der Abkehr von Gott. Gottes Liebe zu uns, und das lernen wir daraus, ist unbedingt, bedingungslos und nicht an irgendein Wohlverhalten unsererseits gebunden. Wir können uns diese Liebe auch nicht verdienen, sondern sie wird uns einfach geschenkt. Diese Liebe wurde gerade dann und dort am stärksten, wo sie die tiefste Ablehnung erleben musste, am Kreuz. Als die Liebe Gottes gekreuzigt wurde, da wurde sie am stärksten, da hat sie ihren höchsten Grad erreicht. Und Gott entzieht uns diese Liebe niemals, gerade nicht in Stunden der Prüfung und des Leidens. Ja. Und durch diese unbedingte, bedingungslose Liebe macht Gott uns fähig, auch andere zu lieben. Sein Verlangen ist es, von uns Menschen vollkommen geliebt zu werden, weil wir durch diese Liebe zur Vollendung gelangen. Und deshalb offenbarte er uns in Jesus Christus sein liebendes Herz, damit wir ihm das Unsere schenken. Mein Sohn, meine Tochter, schenke mir dein Herz, lass deine Augen auf meine Wege achten.

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1: Liebe Hörerinnen und Hörer, im Johannesevangelium lesen wir: Einer der Soldaten stieß mit der Lanze in seine Seite und sogleich floss Blut und Wasser heraus. Diese Lanze des Soldaten drang vor bis zum Herzen Jesu und öffnete dieses Herz. Und dadurch begann eine geheimnisvolle Quelle zu fließen, die nicht versiegt, die seitdem nicht mehr versiegt ist, die noch immer ihre lebensspendende Kraft entfaltet. Denken wir in diesem Zusammenhang auch an das Wort des Herrn: Wer Durst hat, komme zu mir und es trinke, wer an mich glaubt. Wie die Schrift sagt, aus seinem Inneren werden Ströme von lebendigem Wasser fließen. Wasser und Blut fließen hervor aus dem Herzen Jesu als reinigender, belebender Strom für die Welt, für die Menschen. Am Kreuz wurde wirklich Gottes Herz für uns geöffnet und der sich daraus ergießende Strom versinnbildet das Leben, das uns durch Gott geschenkt wurde. Und da trifft wieder jenes andere Wort aus dem Propheten Jesaja zu, wo es heißt: Ihr werdet Wasser schöpfen voll Freude aus den Quellen des Heiles. So singen die Geretteten beim Propheten Jesaja. Wer immer aus der Quelle des Herzens Jesu schöpft, der wird heil. Das Herz Jesu ist diese Quelle des Heils. Trinken wir daraus die Ströme lebendigen Wassers, trinken wir geistigerweise die Ströme lebendiger Liebe, die sich aus der Herzwunde des Erlösers, das heißt aus seiner Liebeshingabe am Kreuz, in die Welt hinein verströmen, um sie zu reinigen und zu heilen. Aus dieser Quelle des Herzens Jesu ziehen auch alle Sakramente der Kirche, zieht der ganze Heiligungsdienst der Kirche ihre Kraft, seine Kraft. In jedem einzelnen der Sakramente der Kirche bricht sich dieser Strom des Geistes und der Liebe seine Bahn und entwickelt seine je unterschiedliche Wirkung im Leben der Gläubigen. Gerade in der Eucharistie ist das eine große Wahrheit, wenn wir deswegen auch im Zusammenhang mit der Herz-Jesu-Verehrung besonders das eucharistische Herz Jesu verehren. So heißt es in der Präfation des Hochfestes vom Heiligsten Herzen Jesu: Aus seiner geöffneten Seite strömen Blut und Wasser. Aus seinem durchbohrten Herzen entspringen die Sakramente der Kirche. Das Herz des Erlösers steht offen für alle, damit sie freudig schöpfen aus den Quellen des Heiles. Jede Eucharistiefeier vergegenwärtigt ja sakramental das große Geschenk, das Jesus am Kreuz aus seinem Leben für uns gemacht hat. Ein Geschenk für uns und die ganze Welt. Am Kreuz hat er sich für uns dahingegeben, sich selbst gegeben, aus Liebe. In jeder heiligen Messe werden wir deshalb zu Zeugen von Gottes Mitleid, von Gottes Mitgehen und Mitfühlen mit jedem Bruder und jeder Schwester. Die heilige Eucharistie ist das Geschenk der Selbsthingabe Jesu Christi, mit der er uns die unendliche Liebe Gottes zu den Menschen offenbart. Und dafür steht gerade das geöffnete Herz. In der Eucharistie liebt er uns mit seinem heiligsten Herzen, mit seiner Liebe. Und von daher können wir sagen, dass die Verehrung des eucharistischen Herzens Jesu sich in nichts unterscheidet von der Verehrung, die wir dem heiligsten Herzen Jesu grundsätzlich entgegenbringen. Beides gehört zusammen in der Herz-Jesu-Verehrung. Die Verehrung des eucharistischen Herzens gehört in die Mitte der Herz-Jesu-Verehrung. In besonderer Weise verehren wir in Ehrfurcht und Dankbarkeit in jene größte Liebe, in welcher Jesus Christus, unser Herr, das Sakrament der Eucharistie eingesetzt hat, um bis zum Ende der Zeit immer bei uns zu bleiben und uns mit seiner Liebe zu nähren. Dieses Zeichen seiner Liebe ist wahrhaft anbetungswürdig und es ist würdig und recht, dass seiner des eucharistischen Herzens in besonderer Weise gedacht wird. Und so bestätigte Papst Benedikt XV. Die Verehrung des eucharistischen Herzens Jesu und auch Papst Pius XII. Förderte diese besondere Verehrung des eucharistischen Herzens Jesu in seiner Enzyklika Haurietis Aquas vom 15. Mai 1956 mit folgenden Worten: Eine innige Herz-Jesu-Andacht wird die Verehrung des Heiligen Kreuzes und die Liebe zum hochheiligen Altarsakrament ohne Zweifel stark fördern. Wir können ja behaupten, was Offenbarungen Jesu Christi an die heilige Gertrud und die heilige Margareta Maria wunderbar erläutern, dass niemand Jesus Christus am Kreuze richtig erfassen könne, dem nicht das geheimnisvolle Innere dieses Herzens sich eröffnet habe. Es wird auch nicht leicht sein, so lesen wir weiter, die Kraft der Liebe zu erfassen, mit der Christus selbst sich uns zur geistigen Nahrung gab, wenn nicht in der besonderen Pflege der eucharistischen Herz-Jesu-Verehrung, die nach den Worten unseres Vorgängers seligen Gedenkens Leos des 13. erinnern soll an die Tat der höchsten Liebe, in der unser Erlöser alle Reichtümer seines Herzens hinopfernd, um bis an das Ende der Zeiten bei uns zu bleiben, das anbetungswürdige Sakrament der Eucharistie einsetzte. Denn nicht der geringste Teil seines Herzens ist die Eucharistie, die er uns aus so großer Liebe seines Herzens geschenkt hat. Im eucharistischen Herzen Jesu verehren wir also jene größte Liebe, die den Herrn dazu drängte, das eigene Leben für die Freunde hinzugeben. Hier begegnen wir der Liebe bis zur Vollendung. Und die Gesten und Worte des Herrn während des Abendmahls, die Fußwaschung, das Brotbrechen und dann die Hingabe seines Leibes und Blutes am Kreuz, all das lädt uns ein, seine Hingabe fortzusetzen, zu lieben, wie er geliebt hat, und selbst unser Leben zum Opfer zu bringen, um diese Welt zu nähren und zu heilen. Schauen wir nur noch zum Abschluss auf das durchbohrte Herz, auf die durchbohrte Seite Jesu. In der Liturgie beten wir im Gabengebet vom Montag der zweiten Woche: Gott, unser Vater, deine Kirche bringt dir diese Gaben dar und feiert den Tod deines Sohnes, aus dessen Seitenwunde sie hervorgegangen ist. Lass sie ihren Ursprung nie vergessen. Lass sie ihren Ursprung nie vergessen. Liebe Hörerinnen und Hörer, unser aller Ursprung ist die Liebe. Die sich mitteilende, die sich verströmende Liebe Gottes, wie sie gerade im durchbohrten Herzen Jesu ihren stärksten Ausdruck gefunden hat. Der Prophet Jesacharia sagte schon im Alten Bund, sie werden auf den blicken, den sie durchbohrt haben. Und dieses Wort hat seine letzte Bedeutung gefunden in der Erhöhung Jesu am Kreuz. und im Durchbohren seiner Seite. Dieser Blick auf die durchbohrte Seitenwunde des Herrn unterstreicht Papst Benedikt der 16. in seiner ersten Enzyklika Deus Caritas Est. Er schreibt dort: Der Blick auf die durchbohrte Seite Jesu, von dem Johannes spricht, begreift, was Ausgangspunkt dieses Schreibens war: Gott ist die Liebe. Dort kann diese Wahrheit, Gott ist die Liebe, angeschaut werden. Und von dort her ist nun zu definieren, was Liebe ist. Von diesem Blick, also auf die durchbohrte Seite Jesu, findet der Christ den Weg seines Lebens und Liebens. Das ist schon ein fundamentaler Satz, den Benedikt der 16. hier formuliert. Also der Blick auf die Seitenwunde, auf die durchbohrte Seite, das durchbohrte Herz Jesu, ist entscheidend wichtig, um den Weg unseres Lebens und Liebens zu finden. Nach dem Beispiel Jesus selber, der im Evangelium sagt, wer sein Leben zu bewahren sucht, wird es verlieren. Wer es dagegen verliert, wird es gewinnen. Der Herr beschreibt ja darin seinen eigenen Weg, den Weg des Weizenkorns, das in die Erde fällt und stirbt und nur so reiche Frucht trägt. Und er beschreibt darin das Wesen der Liebe und der menschlichen Existenz überhaupt von der Mitte seines eigenen Opfers und seiner darin sich vollendenden Liebe her. Und dafür, für diese Liebe unseres Herrn, die sich hingibt, die bereit ist, sich zu verschenken, sich mitzuteilen, für diese Liebe, gekreuzigte Liebe unseres Herrn, steht das geöffnete Herz, die durchbohrte Seite unseres Erlösers, Symbol des sich Verschenkens, der Mitteilung göttlichen Lebens. Und dieses durchbohrte Herz hat seitdem nicht mehr aufgehört, die Herzen der Menschen an sich zu ziehen. Und auch wir wollen jetzt geistigerweise einstimmen in den Lobgesang auf dieses heiligste Herz unseres Erlösers mit der Liedstrophe: O Herz des Königs aller Welt, des Herrschers in dem Himmelszelt, dich grüßt mein Herz in Freuden, du Träger aller Bürd und Last, du aller Müden, Ruh und Rast, du Trost in allen Leiden.
0: Amen. Vielen Dank, Pater Gregor. Wir hören jetzt einige Takte Musik und Sie, liebe Hörerinnen und Hörer, haben die Gelegenheit, jetzt noch anzurufen und live in der Sendung Fragen zu stellen oder Eindrücke loszuwerden. Rufen Sie jetzt gerne an 089 517 008 008 und außerhalb von Deutschland wählen Sie bitte die 0049 vor, dann 89 517 008 008.

0: 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Pater Gregor Lenzen hat uns heute mit einigen Gedanken zum Herzen Jesu geführt. Jetzt ist die Gelegenheit für Sie. Sie können Fragen stellen und uns auch Ihre Eindrücke mitteilen unter der 089 517 008 008. Und uns hat jetzt Frau Jennissen aus Bad Wildungen erreicht. Grüß Gott, Frau Jennissen.
1: Ja, guten Tag zusammen. Guten Tag, Herr Pater.
2: Guten
1: Herr Pater,
2: Tag.
1: Ich habe keine Frage, nur für mich hat das, ich habe mich mit der Jesu-Verehrung auch befasst und die an Maria Alacoque. Und da sind ja so einige Verheißungen. Und ich habe noch ein Bild von meiner Mutter, das Herz Jesu. Und da steht dann auch, wer dieses Bild aufhängt, das Haus wird beschützt. Und da glaube ich fest dran und das gibt mir eine wunderbare Ruhe. Das wollte ich nur sagen, ja.
2: Wunderbar, danke.
0: Ja, uns hat noch eine Hörerin erreicht, die gerne anonym bleiben möchte. Sie kann jetzt auch etwas sagen. Grüß Gott.
3: Grüß Gott. Also ich möchte mich sehr herzlich bedanken bei dem Pater Gregor, denn ich habe heute wirklich das erste Mal einen Zugang zu dieser Liebe, ja, ich weiß gar nicht, wie ich das sagen soll, aber dass ich das glaube, dass ich das glauben kann, dass ich geliebt bin. Und das ist ja wirklich enorm. Und das ist halt so ganz enorm. Und ich wollte jetzt für mein restliches Leben, das ist gar nicht mehr viel, ich bin schon 93, aber es ist wirklich von Gott, dass ich das jetzt glauben kann, dass ich geliebt bin. Dankeschön, auf Wiedersehen.
2: Ja, danke.
0: Ja. Vielen, das ist wirklich sehr vielen schön. Dank für dieses Erlebnis, was Sie uns jetzt hier mitgeteilt haben. Auf Wiederhören. Jetzt dauert es noch einen Moment, also wenn man neu anruft, dann gibt es immer die Datenschutzansage. Wir müssen noch einen Moment warten, da meldet sich noch jemand, den wir dann gleich auf Sendung nehmen können mit einer Frage. Ja, jetzt können wir einen Hörer oder eine Hörerin gleich live auf Sendung nehmen. Grüß Gott, wir können Sie schon hören.
4: Grüß Gott, bin ich dran?
0: Ja, Sie sind dran.
4: Ja, ich bin der Pfarrer Hoverath aus Köln und habe einen kleinen Beitrag. In der Kriegsnot des Ersten Weltkrieges haben alle Bischöfe Deutschlands einen Zwischenhirtenbrief verfasst, also der von Anfang Dezember war schon vorbei und sie wollten nicht warten bis Anfang Januar. Dann gab es zwischendurch einen Hirtenbrief mit der Bitte um die Herz-Jesu-Weihe Deutschlands. Dann haben sich also, sie wollten warten, dass Weihnachten vorbei ist, die Soldaten waren im Krieg, also um das Dreikönigsfest herum, haben sich alle deutschen Bistümer, ganz Deutschland, sich dem Heiligsten Herzen geweiht und mit einer Vorbereitungszeit. Also sie haben 3 Tage, so wie Exerzitien, 3 Tage bestimmte, ich habe es jetzt nicht genau im Kopf, bestimmte Themen behandelt, dass die Menschen sich vorbereiten auf diese Weihe an das Heiligste Herz Jesu. Und es ist schade, dass es 100 Jahre später nicht erneuert wurde, obwohl der zweite Vorsitzende vom Fatima-Apostolat alle Bischöfe und Weihbischöfe emeritiert und aktiv angeschrieben haben. Da haben nur 3 so geantwortet, dass man verstehen konnte, dass sie es verstanden haben. Aber diese Herz-Jesu-Weihe Deutschlands müsste, denke ich, auch erneuert werden, weil darauf viele Gnaden sicher liegen. Und wenn ich jetzt unseren Erzbischof von Köln in den verschiedenen Predigten jetzt gehört habe, es ging immer um das Herz.
2: Ja. Ja. Ja, auf alle Fälle. Diese Weihe an das Heiligste Herz-Jesu ist ganz wichtig. Wir haben das auch in unserer Kongregation. Haben wir eine Weiheformel, die wir dann sprechen können. Und in schwierigen Zeiten war das immer eine besondere Zuflucht, die man genommen hat zum Heiligsten Herzen Jesu, ja, um hier Schutz und Segen zu erlangen.
4: Also ein Anliegen zu beten, dass wir irgendwann wieder uns dem Heiligsten Herzen Jesu weihen. Wenn wir nicht mehr aus und ein wissen, wenn alle Planspiele und alle Strukturveränderungen nichts geklappt haben, dann wenden wir uns hoffentlich endlich an das Heiligste Herz Jesu. Und das hat immer noch einen besseren Plan, als wir es uns vorstellen können.
2: Genau. Ja. Danke, vielen Dank.
0: Ja. Danke, Pfarrer Hoberath, auch für Ihren Beitrag. Ja. Es haben uns noch weitere Hörer erreicht. Als nächstes hören wir die Frage von Stefan Meyer. Grüß Gott. Können Sie bitte Ihr Radio ausschalten? Danach, dann nehme ich jetzt zuerst die nächste Hörerin auf Sendung. Einen Moment. Grüß Gott.
5: Grüß Gott.
0: Ja, wie war nochmal Ihr Name? Sie hatten ihn mir eben genannt.
5: Aber Anna Schweikert aus Ostrach.
0: Danke, Sie sind jetzt auf Sendung und dürfen Ihre Frage stellen.
5: Ja, grüß Gott, ich habe eine ganz bescheidene Anfrage und zwar, ich gehe in eine Tagespflege. Ab und zu mache ich so einen Vortrag religiöser Art. Und Ihr Vortrag hat mir sehr gut gefallen. Könnt man den kriegen?
2: Ja, also von mir aus gerne. Ich kann das Radio Horeb zur Verfügung stellen. Das Manuskript liegt ja vor.
0: Ja, ja, dann melden Sie sich gerne beim Hörerservice und fragen das dann beim Hörerservice an.
5: Ja, ja. Das mache ich.
0: Dann machen wir es über den Hörerservice.
5: Ja, vielen Dank. Gell?
0: Dann Wiederhören. Auf Wiederhören und alles Wiederhören. Gute für Sie.
5: Danke.
0: Ja, der Hörer von vorhin hat sich jetzt leider nicht mehr gemeldet, aber wir kommen jetzt sowieso schon zum Ende der Sendung. Vielen Dank, Pater Gregor Lenzen, für Ihre Gedanken zum Herzen Jesu. Ich darf Sie jetzt noch um ein Gebet und den abschließenden Segen bitten.
2: Ja, segne. Und behüte euch der allmächtige und gütige Gott, der Vater und der Sohn und der Heilige Geist.
0: Amen. Amen. Dann nochmal einen herzlichen Dank, Pater Gregor Lenzen, Passionist in München-Pasing, für Ihre Ausführungen und Ihr offenes Ohr jetzt auch für die Fragen der Hörer am Ende der Sendung. Auf Wiederhören.
2: Auf Wiederhören.
0: 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Schön, dass Sie mit dabei waren. Alles Gute und Gottes Segen wünscht Ihnen Maria Berg.

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Es ist 15 Uhr. Wir preisen die Barmherzigkeit Gottes und beten den Barmherzigkeitsrosenkranz in den Anliegen aller Hörerinnen und Hörer. Der Rosenkranz zur göttlichen Barmherzigkeit geht auf die polnische Ordensschwester Faustina Kowalska zurück. Der Wunsch von Jesus an sie war es, dass Schwester Faustina die Verehrung der göttlichen Barmherzigkeit in der ganzen Welt fördern soll. So hat sie dann 1935 den Barmherzigkeitsrosenkranz aufgeschrieben, den wir jetzt gemeinsam beten dürfen. Wenn Sie gerne vorbeten möchten, dann rufen Sie an 089 517 008 008 und außerhalb von Deutschland mit der Vorwahl 0049, dann 89 517 008 008.

0: Wir beten den Rosenkranz zur göttlichen Barmherzigkeit hier bei Radio Horeb und Radio Maria. Mit mir betet jetzt Frau Ritter Gründinger aus Plattling. Grüß Gott.
1: Grüß Gott.
0: Schwester Faustina hatte übernatürliche Offenbarungen von Jesus. Wir betrachten zur Einstimmung wieder ein Zitat aus ihrem Tagebuch. Unter der Nummer 351 schreibt sie: O mein Gott, wie süß ist es für dich zu leiden. Zu leiden in den geheimsten Winkeln des Herzens. Im Verborgenen als unbeachtetes Opfer zu brennen, rein wie Kristall, ohne Trost, ohne Mitleid. Mein Geist brennt in tätiger Liebe. Ich vergeude meine Zeit nicht mit Träumereien. Ich nehme jeden Augenblick einzeln wahr, denn er ist in meiner Macht. Die Vergangenheit gehört mir nicht mehr, die Zukunft ist nicht mein, die Gegenwart bemühe ich mich mit ganzer Seele zu nutzen. Bitten wir den Herrn um die Gnade, uns ihm ganz schenken zu können, mit allen Freuden, aber auch mit allen Schmerzen und Leiden. Frau Gründinger, welches Gebetsanliegen möchten Sie besonders mit einschließen?
1: Zu Ehren des Heiligsten Herzens Jesu.
0: Beginnen wir im Namen des Vaters und des Sohnes und des Heiligen Geistes.
1: Amen.
0: Vater unser im Himmel, geheiligt werde dein Name, dein Reich komme, dein Wille geschehe, wie im Himmel, so auf Erden.
1: Unser tägliches Brot gib uns heute und vergib uns unsere Schuld, wie auch wir vergeben unseren Schuldigern. Und führe uns nicht in Versuchung, sondern erlöse uns von dem Bösen. Amen.
0: Gegrüßet seist du, Maria, voll der Gnade. Der Herr ist mit dir. Du bist gebenedeit unter den Frauen und gebenedeit ist die Frucht deines Leibes, Jesus.
1: Heilige Maria, Mutter Gottes, bitte für uns Sünder, jetzt und in der Stunde unseres Todes. Amen.
0: Ich glaube an Gott, den Vater, den Allmächtigen, den Schöpfer des Himmels und der Erde und an Jesus Christus, seinen eingeborenen Sohn, unseren Herrn, empfangen durch den Heiligen Geist, geboren von der Jungfrau Maria, gelitten unter Pontius Pilatus, gekreuzigt, gestorben und begraben. Hinabgestiegen in das Reich des Todes, am dritten Tage auferstanden von den Toten, aufgefahren in den Himmel. Er sitzt zur Rechten Gottes, des allmächtigen Vaters. Von dort wird er kommen, zu richten die Lebenden und die Toten.
1: Ich glaube an den Heiligen Geist, die heilige katholische Kirche, Gemeinschaft der Heiligen, Vergebung der Sünden, Auferstehung der Toten und das ewige Leben. Amen.
0: Ewiger Vater, ich opfere dir auf den Leib und das Blut, die Seele und die Gottheit deines über alles geliebten Sohnes, unseres Herrn Jesus Christus.
1: Zur Sühne für unsere Sünden und für die Sünden der ganzen Welt.
0: Durch sein schmerzhaftes Leiden.
1: Hab Erbarmen mit uns und mit der ganzen Welt.
0: Durch sein schmerzhaftes Leiden.
1: Hab Erbarmen mit uns und mit der ganzen Welt.
0: Durch sein schmerzhaftes Leiden.
1: Hab Erbarmen mit uns und mit der ganzen Welt.
0: Durch sein schmerzhaftes Leiden.
1: Hab Erbarmen mit uns und mit der ganzen Welt.
0: Durch sein schmerzhaftes Leiden.
1: Hab Erbarmen mit uns und mit der ganzen Welt.
0: Durch sein schmerzhaftes Leiden.
1: Hab Erbarmen mit uns und mit der ganzen Welt.
0: Durch sein schmerzhaftes Leiden.
1: Hab Erbarmen mit uns und mit der ganzen Welt.
0: Durch sein schmerzhaftes Leiden.
1: Hab Erbarmen mit uns und mit der ganzen Welt.
0: Durch sein schmerzhaftes Leiden.
1: Hab Erbarmen mit uns und mit der ganzen Welt.
0: Durch sein schmerzhaftes Leiden.
1: Hab Erbarmen mit uns und mit der ganzen Welt. Ewiger Vater, ich opfere dir auf den Leib und das Blut, die Seele und die Gottheit deines über alles geliebten Sohnes unseres Herrn Jesus Christus.
0: Zur Sühne für unsere Sünden und für die Sünden der ganzen Welt.
1: Durch sein schmerzhaftes Leiden.
0: Habe Erbarmen mit uns und mit der ganzen Welt.
1: Durch sein schmerzhaftes Leiden.
0: Habe Erbarmen mit uns und mit der ganzen Welt.
1: Durch sein schmerzhaftes Leiden.
0: Habe Erbarmen mit uns und mit der ganzen Welt.
1: durch sein schmerzhaftes Leiden.
0: Habe Erbarmen mit uns und mit der ganzen Welt.
1: Durch sein schmerzhaftes Leiden.
0: Habe Erbarmen mit uns und mit der ganzen Welt.
1: Durch sein schmerzhaftes Leiden.
0: Habe Erbarmen mit uns und mit der ganzen Welt.
1: Durch sein schmerzhaftes Leiden.
0: Habe Erbarmen mit uns und mit der ganzen Welt.
1: Durch sein schmerzhaftes Leiden.
0: Habe Erbarmen mit uns und mit der ganzen Welt.
1: Durch sein schmerzhaftes Leiden.
0: Habe Erbarmen mit uns und mit der ganzen Welt.
1: Durch sein schmerzhaftes Leiden.
0: Habe Erbarmen mit uns und mit der ganzen Welt. Ewiger Vater, ich opfere dir auf den Leib und das Blut, die Seele und die Gottheit deines über alles geliebten Sohnes, unseres Herrn Jesus Christus.
1: Zur Sühne für unsere Sünden und für die Sünden der ganzen Welt.
0: Durch sein schmerzhaftes Leiden.
1: Habe Erbarmen mit uns und mit der ganzen Welt.
0: Durch sein schmerzhaftes Leiden.
1: Habe Erbarmen mit uns und mit der ganzen Welt.
0: Durch sein schmerzhaftes Leiden.
1: Habe Erbarmen mit uns und mit der ganzen Welt.
0: Durch sein schmerzhaftes Leiden.
1: Habe Erbarmen mit uns und mit der ganzen Welt.
0: Durch sein schmerzhaftes Leiden.
1: Habe Erbarmen mit uns und mit der ganzen Welt.
0: Durch sein schmerzhaftes Leiden.
1: Habe Erbarmen mit uns und mit der ganzen Welt.
0: Durch sein schmerzhaftes Leiden.
1: Habe Erbarmen mit uns und mit der ganzen Welt.
0: Durch sein schmerzhaftes Leiden.
1: Habe Erbarmen mit uns und mit der ganzen Welt.
0: Durch sein schmerzhaftes Leiden.
1: Habe Erbarmen mit uns und mit der ganzen Welt.
0: Durch sein schmerzhaftes Leiden.
1: Habe Erbarmen mit uns und mit der ganzen Welt. Ewiger Vater, ich opfere dir auf den Leib und das Blut, die Seele und die Gottheit deines über alles geliebten Sohnes, unseres Herrn Jesus Christus.
0: Zur Sühne für unsere Sünden und für die Sünden der ganzen Welt.
1: Durch sein schmerzhaftes Leiden.
0: Habe Erbarmen mit uns und mit der ganzen Welt.
1: Durch sein schmerzhaftes Leiden.
0: Habe Erbarmen mit uns und mit der ganzen Welt.
1: Durch sein schmerzhaftes Leiden.
0: Habe Erbarmen mit uns und mit der ganzen Welt.
1: Durch sein schmerzhaftes Leiden.
0: Habe Erbarmen mit uns und mit der ganzen Welt.
1: Durch sein schmerzhaftes Leiden.
0: Habe Erbarmen mit uns und mit der ganzen Welt.
1: Durch sein schmerzhaftes Leiden.
0: Habe Erbarmen mit uns und mit der ganzen Welt.
1: Durch sein schmerzhaftes Leiden.
0: Habe Erbarmen mit uns und mit der ganzen Welt.
1: Durch sein schmerzhaftes Leiden.
0: Habe Erbarmen mit uns und mit der ganzen Welt.
1: Durch sein schmerzhaftes Leiden.
0: Habe Erbarmen mit uns und mit der ganzen Welt.
1: Durch sein schmerzhaftes Leiden.
0: Habe Erbarmen mit uns und mit der ganzen Welt. Ewiger Vater, ich opfere dir auf den Leib und das Blut, die Seele und die Gottheit deines über alles geliebten Sohnes, unseres Herrn Jesus Christus.
1: Zur Sühne für unsere Sünden und für die Sünden der ganzen Welt.
0: Durch sein schmerzhaftes Leiden.
1: Habe Erbarmen mit uns und mit der ganzen Welt.
0: Durch sein schmerzhaftes Leiden.
1: Habe Erbarmen mit uns und mit der ganzen Welt.
0: Durch sein schmerzhaftes Leiden.
1: Habe Erbarmen mit uns und mit der ganzen Welt.
0: Durch sein schmerzhaftes Leiden.
1: Habe Erbarmen mit uns und mit der ganzen Welt.
0: Durch sein schmerzhaftes Leiden.
1: Habe Erbarmen mit uns und mit der ganzen Welt.
0: Durch sein schmerzhaftes Leiden.
1: Habe Erbarmen mit uns und mit der ganzen Welt.
0: Durch sein schmerzhaftes Leiden.
1: Habe Erbarmen mit uns und mit der ganzen Welt.
0: Durch sein schmerzhaftes Leiden.
1: Habe Erbarmen mit uns und mit der ganzen Welt.
0: Durch sein schmerzhaftes Leiden.
1: Habe Erbarmen mit uns und mit der ganzen Welt.
0: Durch sein schmerzhaftes Leiden.
1: Habe Erbarmen mit uns und mit der ganzen Welt.
0: Heiliger Gott, heiliger starker Gott, heiliger unsterblicher Gott.
1: Habe Erbarmen mit uns und mit der ganzen Welt.
0: Heiliger Gott, heiliger starker Gott, heiliger unsterblicher Gott.
1: Habe Erbarmen mit uns und mit der ganzen Welt.
0: Heiliger Gott, heiliger starker Gott, heiliger unsterblicher Gott.
1: Habe Erbarmen mit uns und mit der ganzen Welt.
0: Barmherziger Jesus, im Augenblick deines Kreuzestodes für uns bete ich dich an und lobpreise dich und bitte, umfasse mit deiner unerschöpflichen Barmherzigkeit die ganze Menschheit, besonders die armen Sünder und die Sterbenden.
1: Amen.
0: Im Namen des Vaters und des Sohnes und des Heiligen Geistes.
1: Amen.
0: Gelobt sei Jesus Christus.
1: In Ewigkeit. Amen.
0: Vielen Dank, Frau Grindinger, dass Sie mitgebetet haben. Alles Gute
1: Ihnen
0: und
1: auch.
0: Gottes Segen für Sie. Danke.
1: Danke Ihnen auch.
0: Danke. Auf Wiederhören.
1: Wiederhören.
0: Ein herzlicher Dank auch unserer ganzen Gebetsgemeinschaft an den Radios zu Hause. Über das Radio und im Gebet sind wir verbunden. Hier im Programm folgen jetzt die Hörergrüße. 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

0: Hörergrüße bei Radio Horeb, hören mit dem Herzen. Schön, dass Sie mit dabei sind und eingeschaltet haben. Mein Name ist Maria Berg. Und ganz herzlich begrüße ich auch alle Hörerinnen und Hörer von Radio Maria, die mit uns verbunden sind. Diese Sendung gestalten Sie. Sie können jetzt anrufen und Bekannte, Freunde, Verwandte grüßen und sich dazu ein Lied wünschen, das ich hier aus unserer Musikdatenbank für Sie heraussuche, das wir dann spielen. Die Telefonnummer ist die 089 517 008 008 und außerhalb von Deutschland denken Sie bitte auch an die Vorwahl für Deutschland, das ist die 0049, dann 89 517 008 008. Wir beginnen wie gewohnt mit dem Lied der Woche, das unser Musikredakteur David Röll für Sie ausgewählt hat und jetzt vorstellt.
1: Sephora auf Italienisch. Auch für Nicht-Italiener ein Genuss. Egal, wie unbeständig der Sommer ist, mit ihrem Album Spero bringt Sephora Nelson die Sonne Italiens nach Deutschland. Sephora Nelson, Deutsch-Italienerin aus der Nähe von Stuttgart. Lange Jahre schon prägt sie hierzulande die christliche Musikszene. Bekannt ist Sephora vor allem für ihren Song »Lege deine Sorgen nieder«. Ihr Album Spero hat Sephora ihrer Mutter gewidmet. Darauf zu finden, Sephora Nelsons bekannte Lieder in der Sprache ihres Herzens. Über die Produktion sagt Sephora Nelson, »Das sind meine Wurzeln«. Das ist die Sprache, in der meine Mutter schon immer mit mir gesprochen hat. Ich singe und fühle anders auf Italienisch. Und das erleben wir gleich mit dem Song Dimmi che ci sei. Zu Deutsch, zeig mir dein Gesicht, wie es wirklich ist. Sag mir nochmal, wer du bist. Zeig mir, du bist da. Komm und sei mir nah, denn ich weiß nicht mehr, wer du bist. Sehnsucht nach Gottes Nähe auf Italienisch. Hier ist Sephora Nelson mit Dimmi che ci sei.

0: Dimike Chisei von Sephora Nelson. Das Lied der Woche bei Radio Horeb und Radio Maria soll uns ein bisschen in Urlaubsstimmung bringen. Vielleicht sind Sie auch gerade im Urlaub und wollen statt einer Postkarte Ihre Urlaubsgrüße übers Radio verschicken. Auch eine Möglichkeit. Rufen Sie gerne an 089 517 008. 008 und außerhalb von Deutschland nochmal die Erinnerung an die Vorwahl 0049. Ihre Liedwünsche und Grüße dürfen Sie jetzt live in der Sendung aussprechen und wir beginnen mit den ersten Grüßen. Die kommen aus Heiligenbronn im Schwarzwald von Frau Johanna Herrmann. Grüß Gott.
1: Ja, grüß Gott. Ich grüße euch alle recht, recht herzlich. Wir haben, meine Schwester und ich, haben am Donnerstag unseren 78. Geburtstag gefeiert. Und jetzt habe ich den Sender, damit ich ihr viele Grüße ausrichte, nochmals durchs Radio. Ich hoffe, dass sie es hört. Und am Mittwoch hat eine Betreuerin ihren 50. Geburtstag gefeiert, aber nicht bei uns, sondern daheim. Und sie hat sich über das Radio sehr, sehr gefreut, dass ich ihr geschenkt habe. Dann möchte ich alle Kranken grüßen, Alice und alle, die wo krank sind, und ihnen gute Besserung wünschen. Ich grüße alle Blinden, alle, die hier arbeiten und sich über jeden Tag freuen und auch zufrieden sind. Ja, ich begrüße auch den Herrn Pfarrer Kocher und den Herrn Pfarrer Abel und alle anderen Priester, die sich da hier auch einfinden hier in Radio Horeb. Ich grüße die Schwestern auf dem Rochusberg recht herzlich. Die haben ja bald wieder das Rochusfest. Und ich grüße aber auch die Sonja recht herzlich. Die freut sich ja auch immer, wenn sie von uns recht liebe Grüße bekommt. Und nun alle anderen auch. Ich möchte gerne das Lied "Geh aus, mein Herz, und suche Freude". Das passt ja so gut.
0: Wir sind ja richtige
1: Sommerkinder.
0: Ja, herzlichen Glückwunsch auch nachträglich noch zum Geburtstag.
1: Ja, danke.
0: Und jetzt ganz viel Freude mit dem Lied, das auch Freude zum Ausdruck bringt.
1: Ja.
0: Geh aus, mein Herz, und suche Freud, gesungen vom Bachchor Siegen, hören wir das jetzt. Alles Gute und Gottes Segen für Sie.
1: Ja, Frau Ihnen auch und allen den anderen auch recht viele Grüße.
0: Danke. Ja. Auf Wiederhören.
1: Bitte.

0: Hörergrüße bei Radio Horeb und Radio Maria. Schön, dass Sie mit dabei sind und Ihre Grüße in die Welt hinausschicken hier übers Radio. Und als nächstes darf ich Frau Theresia Klier aus München auf Sendung begrüßen. Grüß Gott.
1: Ein herzliches Grüß Gott. Und erst möchte ich mich noch bei Ihnen nochmal ganz förmlich vor allen Radio Horeb-Familienmitgliedern entschuldigen, dass ich vorhin angerufen habe und genau in dem Moment, wo Sie mit mir reden wollten, kam gerade jemand herein, weil ich befinde mich gerade im Krankenhaus und war seit heute Morgen schon unterwegs hier mit Gepäck, fast 5-Stunden-Marathon, dass ich endlich in meinem Zimmer bin und hatte dann so einen Hunger und genau in dem Moment hat die Dame mir noch was gebracht, hat noch was gefunden, was ich noch essen kann. Da wollte ich mich erstmal entschuldigen. Und das ist auch gleichzeitig mein Anliegen, dass ich habe morgen eine wichtige Operation. Ich habe einen Schilddrüsenknoten, der muss morgen operativ entfernt werden. Ist auch eine andere Dame dabei, die ist halb so alt wie ich, ein junges Mädchen, und wird auch, bei ihr ist zufällig entdeckt worden, wird auch morgen operiert. Und ich wollte gerne, habe ich Ihnen das vorweggenommen, eigentlich muss ich mich ansprechen, Entschuldigung. Ich wollte Ihnen, weil ich nicht weiß, wie im Moment die Schwestern reinkommen, deswegen. Und zwar wollte ich grüßen alle, die jetzt im Krankenhaus sind, die entweder einen Eingriff hinter sich haben oder heute sogar noch gehabt haben oder vielleicht morgen in den nächsten Tagen, dass wir uns alle auf Gottes Liebe und Gottes Kraft bauen und verlassen und dass wir nicht tiefer fallen können als in seine Hand und dass wir auf ihn vertrauen und letztendlich er über Leben und Tod bestimmt. Und ich sage immer, wenn ich meine wunderbare Tochter nicht hätte, wäre ich jeden Tag bereit zu gehen. Das sage ich einfach nicht, weil ich Leben nicht liebe, sondern weil ich einfach sage, das, was uns erwartet, ist noch so viel mächtiger. Ich glaube, wir würden wie fleißige Bienchen umhersurren und uns vorbereiten für das ewige Leben, wenn wir wüssten, was uns da bevorsteht an Wunderbarem. Und deswegen habe ich aber noch eine Aufgabe hier mit meiner Tochter und deswegen hoffe ich, dass der liebe Gott mich nicht irgendwie vorher zu sich nimmt, sodass ich einfach noch für sie da sein kann, für meine Tochter. Die braucht mich ganz dringend mit ihren 7 Jahren. Gestern hatten wir noch Kindergeburtstag noch gefeiert mit 12 Kindern. 5 haben abgesagt. Das habe ich gestern auch noch gemacht mit meinem Mann. Und heute bin ich im Krankenhaus.
0: Ja, dann viel Kraft und Segen für diese Operation und auch eine gute Genesung. Ja, Gott hält seine Hand über uns alle und unsere wahre Heimat ist im Himmel. Wir brauchen uns nicht zu fürchten. Das
1: auf alle Fälle,
0: haben Sie
1: Halleluja.
0: Ganz richtig gesagt. Ja, dann auch Ihrer Tochter, wenn Sie Kindergeburtstag gefeiert haben, nehme ich an, hatte sie gerade erst Geburtstag, noch
1: so
0: Gottes Segen zum Geburtstag, vielleicht hört sie
1: ja
0: zu.
1: Dankeschön, ja. Die Valentina, die freut sich ohne Ende.
0: Schön, gut, dann eine schnelle Genesung und ein baldiges Nachhausekommen und jetzt auch viel Freude mit dem Lied dann.
1: Dankeschön, vergelt's Gott und wir bleiben alle verbunden im gemeinsamen Gebet, weil das Gebet ist das Mächtigste, was es gibt auf der Welt.
0: Genau, ganz richtig. Im Gebet verbunden sind wir hier. Das ist auch ein schönes Geschenk, dass wir alle so miteinander verbunden sein können.
1: Das ist meine Familie, sage ich immer. Ich habe keine Eltern mehr, meine Patin, meine Satzmutter ist auch schon gestorben, ist da meine Familie, Radio Horeb.
0: Ja, das sind viele, die Radio Horeb, Radio Maria als Hörerfamilie auch bezeichnen, weil wir auch so verbunden sind im Gebet. Wir sind ja alle Geschwister im Glauben.
1: Absolut, absolut. Gott sei Dank.
0: Ja, Frau Klier, alles Gute und Gottes Segen für Sie.
1: Danke Ihnen auch. Vergelt Gott für Ihren wunderbaren Dienst.
0: Segne es Gott.
1: Wiederhören.
0: Auf Wiederhören. Wir hören jetzt den Liedwunsch von Frau Klier. Mutter Maria, nimm mich an der Hand. So soll uns die Mutter Gottes durchs Leben begleiten und zu ihrem Sohn führen.

0: Hörergrüße bei Radio Horeb und Radio Maria. Sie sind jetzt an der Reihe in dieser Sendung und dürfen Grüße verschicken, sich ein Lied wünschen und so ganz persönlich und live hier auf Sendung mit einbringen. Und als nächstes begrüße ich Frau Willems aus Dockweiler auf Sendung. Grüß
1: ja,
0: Gott.
1: Recht herzlichen Gruß, Frau Berg. Ich möchte ganz Radio Bora Maria grüßen, das ganze Team. Aber ich möchte aber auch Herrn Pfarrer Kotter und Diakon Siebert mich bedanken. Also ich habe davor mit dem Herrn Pfarrer Kotter gesprochen, also über mein Anliegen. Ich bedanke mich ganz herzlich. Ich bin dankbar, dass ich Menschen habe, wo ich wirklich sagen kann, was mit mir ist.
0: Mhm. Ja, das ist viel wert, wenn man jemanden hat, mit dem man sich aussprechen kann.
1: Ich bin alleine.
0: Und gemeinsam beten kann.
1: Ja. Wie soll ich denn das jetzt sagen? Ich habe jetzt schon ein paar Jahre, es wandert eine Krankheit nach dem anderen. Und das Blut ist in Ordnung, also Blutdruck auch. Und es hängt wahrscheinlich von zu Hause aus, dass irgendwie alle Blasten sind. Und ich habe gelübt, die Lebensbeichte abgelegt und habe dann gesagt zum Herrn Kotter, also ich habe die Namen alle genannt und er weiß auch, was ist. Und so ist das. Ja, und Herr Diakon Siebert, der hat die Woche davor hatte ich ein offenes Bein. Da habe ich den auch gebetet um ein Gebet. Ich möchte auch ihm viel Dank. Das Bein wird zu. Können Sie ihm was berichten?
0: Ja.
1: Ja, es geht von einem ins andere. Was ist das?
0: Ja, das Leid, das tragen wir noch in der Welt.
1: Ja, jetzt ist schon ein paar Jahre so.
0: Ja.
1: Von einem ins andere, also es wird nicht fertig. Wenn das eine fertig ist, dann ist wieder das da. Ja. Aber Blut ist in Ordnung.
0: Ja.
1: Ne? Und Blutdruck auch. Ich habe ja meinen Mann verloren und meinen ältesten Sohn. Aber liegen Ablassen von zu Hause von meinem Vater aus. Ne? Und dadurch habe ich auch jetzt Lebensbeichte abgelegt und überhaupt den ganzen Clan, also von beiden Seiten, um Vergebung gebittet. Ne?
0: Ja, das geht ja nicht anders. Alles nicht leicht, aber wir können es nur dem Herrn hinhalten und sagen, Jesus, sorge du.
1: Ich habe auch alles, wie mein Mann tot war, alles in Gottes Hände gelegt.
0: Ja.
1: Also bei uns bei der Hausärztin. Ne?
0: Ja.
1: Und die Hausärztin war vorige Woche hier. Die sagte mir, Frau Willems, sagen Sie mir nur mal, wie verarbeiten Sie das alles? Das ist unmöglich. Ja, es ist unmöglich, aber ich bete rund um die Uhr. Ne? Und ich möchte ja so gern den Barmherzigkeit-Rosenkranz mitbeten, aber ich habe Angst, dass ich das nicht schaffe mit den Perlenzählen.
0: Ja.
1: Wissen Sie?
0: Ja. Wissen Sie? Das verstehe ich, ja.
1: Hm? Ich würde so gerne mitbeten. Ich habe mit dem Herrn Pfarrer Kotter auch der Angelus gebetet vorige Woche.
0: Ja.
1: Hm? Ja. Ja,
0: wenn das eine nicht geht, dann geht das andere. Und egal, ob Sie es vorbeten oder zu Hause mitbeten, wir sind doch alle verbunden.
1: Wenn einer vorbetet, ich glaube, das würde ich ja wohl schaffen. Ne?
0: Ja, also das abnehmen, kann man ja auch im Vorgespräch dann, es gibt ja immer ein kurzes machen. Vorgespräch, dann können Sie das erwähnen, das ist sicher möglich, ja.
1: Ja, nee, dann brauche ich ja nicht aufzupassen, ne?
0: Genau,
1: es so end ist. Gucken Sie mal, ich bin hier fast blind, ne?
0: Ja, dann ist es auch noch schwieriger, das alles.
1: Ja, ich höre in der linken Hand und der rechten Hand, ja. Verfehle nicht eine Perle, dann ist es so. Ne?
0: Ja,
1: das ist alles nicht so einfach. Ne?
0: Frau Willems.
1: Aber ich bedanke mich ganz, ganz herzlich bei Radio Bora. Bin dankbar, dass ich es habe. Und ich kann nicht mehr Dankeschön sagen. Gucken Sie mal, sitze ich hier alleine.
0: Ja. Danke Ihnen, Frau Willems, für Ihren Anruf und ich wünsche Ihnen auch weiterhin viel Kraft für alles, was Sie tragen und Mut und Gottes Segen, dass er Sie auch weiterhin begleite. Wir hören jetzt Ihren Liedwunsch, Wohin soll ich mich wenden, gesungen vom Münchner Cantamus Chor.

0: 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Sie hören die Hörergrüße am Montagnachmittag und mit uns verbunden sind auch die Hörerinnen und Hörer von Radio Maria. Schön, dass Sie alle mit dabei sind. Im Studio für Sie Maria Berg und als nächstes begrüße ich Frau Ziemer aus Bornhofen bei St. Gorshausen. Das ist dort, wo im Rhein oder am Rhein die Lorelei, die Fischer oder die Schiffer ins gefährliche Wasser lockt. Vielleicht kennen Sie das Lied von der Lorelei auch. Frau Ziemer, danke, dass Sie sich hier mit einbringen. Wen möchten Sie gerne grüßen?
1: Ich möchte gerne grüßen als erstes unsere Patres von Bornhofen. Das sind Franziskaner-Patres. Die sind unwahrscheinlich wichtig für uns. Mhm. Dann möchte ich unseren Gebetskreis grüßen. Der ist einmal im Monat, dienstags, am ersten Dienstag immer. Und unseren Gebetskreis von Radio Horeb. Da brauche ich nicht extra die Damen alle zu erwähnen. Mhm. Und die Frau Simon Gerdi, die Tochter Anja Kaden, den Herrn Stefan Karbach, ja, und den Herrn Hans-Peter und natürlich auch Sie und die alle, die mich mögen.
0: Ja.
1: Das reicht.
0: Danke. Ja, manchmal vergisst man doch auch den ein oder anderen Namen in der Aufregung. Das ist ja gar kein
1: Genau.
0: Problem.
1: Man muss sich einen Zettel machen. Das ist einfacher.
0: Ich finde das immer phänomenal. Am Mittwoch haben wir ja die Kika-Kindergrüße in der Bambambini-Sendung um 18 Uhr. Und die Kinder, die sagen sehr oft eine lange Reihe von Namen auf, auswendig. Und dass sie da niemanden vergessen, das finde ich immer sehr beeindruckend. Ja. Bei den Kindern, ja.
1: Ich hatte eine Zeit von wegen, da habe ich die Bambini-Sendung ganz gerne gehört. Aber inzwischen bin ich um 6 Uhr meistens noch in Bornhofen in der Kapelle und bete.
0: Ja. Rund um die Uhr Radio hören funktioniert dann doch nicht.
1: Nein.
0: Aber das muss auch gar nicht sein.
1: Nein. Aber es ist recht schön von wegen, dass man Radio Horeb hat.
0: Ja, es ist schön, dass wir so verbunden sein können und ja, uns auch gegenseitig bestärken können.
1: Ja, im Gebet verbunden, wie Sie eben schon mal gesagt
0: genau.
1: haben. Nur beten hilft.
0: Ja, nur beten hilft. Mhm. Frau Ziemer, Sie haben sich das Lied gewünscht, Herr, du bist mein Leben. Das hören wir uns jetzt an.
1: Ich danke Ihnen.
0: Ich wünsche Ihnen alles Gute und Gottes Segen.
1: Danke gleichfalls.
0: Danke, auf Wiederhören.
1: Wiederhören.

0: Herr, du bist mein Leben gesungen von Kaplan Lars Rother. Hier bei den Hörergrüßen von Radio Horeb und Radio Maria darf ich jetzt als nächstes Frau Spenner aus Dortmund begrüßen. Grüß Gott, Frau Spenner.
1: Hallo, Frau Berg. Ich grüße das gesamte Radio Horeb-Team, die gesamte Hörerschaft und wünsche den Hörerinnen, die bisher angerufen haben, die wissen bestimmt schon, wen ich meine, viel Kraft und Mut. Und ich grüße alle, die mich kennen. Und ja, das war's.
0: Ja, Frau Spenner, dann hören wir jetzt Ihren Liedwunsch. Möchten Sie ihn selbst ansagen?
1: Nee, sagen Sie lieber. Ich weiß nicht genau, wie der heißt.
0: Ja, das war schon richtig, wie Sie es im Vorgespräch gesagt haben. Herz für uns. Von Pfarrer Andreas Schätzle hören wir das jetzt.
1: Genau, danke schön.
0: Genau, viel Freude damit und Gottes Segen für Sie, Frau Spenner.
1: Danke, gleichfalls.
0: Danke, auf Wiederhören.
1: Wiederhören.

0: Herz für uns von Pfarrer Andreas Schätzle. Hier bei den Hörergrüßen von Radio Horeb und Radio Maria war das ein Liedwunsch von Frau Spenner aus Dortmund. Und als nächstes darf ich Martin Rothacker hier auf Sendung begrüßen. Martin war Praktikant hier im Radio vor etwa einem Jahr. Hallo Martin.
1: Hallo Maria, einen gesegneten Nachmittag.
0: Danke, das wünsche ich dir auch. Wen möchtest du gerne grüßen, Martin?
1: Ich möchte einmal grüßen meine Familie. Dann möchte ich grüßen die Gemeinde von der Alten Mess in Frankfurt, die ich entdeckt habe, wo ich jetzt seit Anfang Mai regelmäßig und sehr gerne hingehe. Dann möchte ich auch noch grüßen, wo ich im Januar auf Wallfahrt in Rom war, die Gruppe vom Neuen Anfang. Auch besonders möchte ich grüßen, den habe ich da kennengelernt, meinen Freund Benedikt, mit dem ich jetzt auch regelmäßig Kontakt halte. Und ich möchte auch grüßen, da war ich letzten Samstag zum ersten Mal dabei, die Gebetsgruppe für Gottes kostbare Kinder. Da sind wir letzten Samstag Mittag, haben wir eine Gebetswache durch die ganze Frankfurter Innenstadt für die ungeborenen Kinder gemacht.
0: Ja, schön. Danke, Martin, für deine Grüße. Du bist jetzt, du warst vor einem Jahr für ein Schülerpraktikum hier beim Radio in Balderschwang. Weißt du noch, wie lang das war?
1: Ja, es war zwei Wochen. Ja, und es war ist ungefähr zur Zeit, ich meine, es hat am 23. Juni angefangen, also genau morgen vor einem Jahr.
0: Ja, das war ungefähr so in dem Zeitraum, ja. Ich freue mich, dass wir uns jetzt heute nochmal gehört haben und wünsche dir noch weiterhin viel, viel Freude und eine gute Zeit auf deinem Weg. Und du hast dir das Lied gewünscht, Christus Windschied. Das hören wir jetzt gesungen von den Regensburger Domspatzen. Alles Gute für dich, Martin. Auf Wiederhören.
1: Ja, euch auch.
0: Danke. Tschüss. Ja, das waren die Hörergrüße hier bei Radio Horeb und Radio Maria. Schön, dass Sie alle mit dabei waren und sich so rege mit eingebracht haben. Hier folgen jetzt um 16 Uhr die Nachrichten von Radio Vatikan. Wir hören jetzt zum Abschluss der Sendung noch den Liedwunsch von Martin Rothacker. Noch ein Hinweis außerhalb unseres Programms, die Seelsorge-Hotline von Radio Horeb. Die wird jetzt gleich um 16 Uhr freigeschaltet und ist dann eine Stunde lang für Sie da. Sie können jeden Tag von 16 bis 17 Uhr unter der Telefonnummer 08328 921 170 anrufen und mit einem erfahrenen Seelsorger ins Gespräch kommen. 08328 921 170. Mein Name ist Maria Berg. Ich wünsche Ihnen viel Freude mit unserem Programm.

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1: Papst Leo ruft beim Welternährungsprogramm für gemeinsame Anstrengungen gegen humanitäre Krisen auf. Außerdem die Kinder der Vatikanangestellten mahnt er zu Vorsicht bei der Handynutzung. Und ab Dienstag treffen sich im Vatikan Vertreter der Bischofsverbände und der Synodenkoordinatoren zu Beratungen. Das und mehr bei uns in der Sendung heute. Am Mikrofon begrüßt Sie herzlich Christine Seuss. Schön, dass Sie dabei sind. In der aktuellen politischen Gemengelage werden eher Kriege genährt als Menschen ernährt. Diese bittere Bestandsaufnahme kommt von Papst Leo XIV. Beim Besuch am römischen Sitz des Welternährungsprogramms WFP, das humanitäre Nothilfe weltweit leistet. Gleichzeitig ruft das Kirchenoberhaupt zu einer ernsthaften gemeinsamen Anstrengung auf, um die Situation der Millionen Hungernden auf der Welt zu bessern.
2: In über 120 Ländern und Territorien ist die Organisation präsent, um in einem milliardenschweren Kraftakt Nahrung und andere lebensnotwendige Mittel an die Menschen zu verteilen, die durch Krisen zu Bedürftigen geworden sind. Um dieser Aufgabe wirksam gerecht zu werden, müsse man die vor uns liegenden Herausforderungen, ihre Ursachen und mögliche Wege zu dauerhaften Lösungen in den Blick nehmen, gab der Papst zu bedenken.
3: Today, crises have evolved from isolated events into persistent realities.
2: Heute haben sich Krisen von isolierten Ereignissen zu dauerhaften Realitäten entwickelt, die geprägt sind von lang anhaltenden Konflikten, chronischer Ernährungssicherheit, wirtschaftlicher Instabilität und zunehmenden Klimakrisen. Daraus ergibt sich eine grundlegende Frage: Welche globalen Strukturen sind in der Lage, solche Bedingungen hervorzubringen, aufrechtzuerhalten und mitunter sogar zu normalisieren?
3: Such conditions.
2: So die drängende Frage des US-amerikanischen Papstes am Sitz der Einrichtung, die zu großen Teilen aus Mitteln der USA gefördert wird. Tatsächlich kommen die Exekutivdirektoren des WFP üblicherweise aus den Vereinigten Staaten. Die Herausforderung bestehe jedenfalls längst nicht mehr allein darin, wie man interveniere. Vielmehr gehe es darum zu verstehen, warum das System fortwährend genau jene Probleme erzeugt, die es anschließend zu beheben gezwungen ist. So die Analyse des Papstes, der in diesem Trend ein bemerkenswertes Paradoxon verortet. Eine noch nie dagewesene globale Produktionskapazität steht wachsenden Räumen extremer Verwundbarkeit gegenüber. Dieselben Kräfte, die das Wirtschaftswachstum vorantreiben, verschärfen oft Ausgrenzung und Marginalisierung. Obwohl die Linderung menschlichen Leids grundsätzlich allgemein als unerlässlich anerkannt wird, besteht zunehmend die Gefahr, dass humanitäre Belange in der Hierarchie internationaler Prioritäten in den Hintergrund gedrängt werden. Doch gerade in der Kluft zwischen grundsätzlicher Anerkennung und praktischer Priorisierung sei eine fortschreitende Bürokratisierung der Solidarität zu erkennen, die letztlich dazu führen könne, dass diejenigen, die keinen quantifizierbaren Wert erzeugen, unsichtbar würden, so die Warnung des Kirchenoberhauptes.
3: This twofold dynamic creates a serious ethical challenge.
2: Diese doppelte Dynamik stellt eine ernsthafte ethische Herausforderung dar. Der Mensch steht nicht mehr konsequent im Mittelpunkt des internationalen Handelns. Tatsächlich werden leichter Konflikte genährt als Menschen ernährt. Diese Realität legt nicht nur operative Defizite offen, sondern auch ein grundlegendes Ungleichgewicht politischer und moralischer Prioritäten. Dies mache die Arbeit des Welternährungsprogramms über eine rein politische Wirtschaft oder technische Natur hinaus relevant. Als konkreter Ausdruck internationaler Solidarität würdigte der Papst weiter.
3: Indeed. Where national institutions recede and
2: wo staatliche Strukturen zurücktreten und lokale Netzwerke zerfallen, trägt seine Präsenz dazu bei, zu verhindern, dass humanitäre Krisen zu einem irreversiblen Zusammenbruch eskalieren. In diesem Zusammenhang sei ein erneutes Bekenntnis zur multilateralen Zusammenarbeit unerlässlich, forderte der Papst.
3: Lasting peace.
2: Dauerhafter Frieden und eine ganzheitliche nachhaltige Entwicklung des Menschen sind nur durch die Beteiligung aller möglich, getragen von einem echten internationalen Dialog und einer Zusammenarbeit, die auf das Gemeinwohl ausgerichtet ist. Ein solcher Ansatz erfordert einen festen politischen Willen, der in der Lage ist, kurzfristige Perspektiven zu überwinden und in globale öffentliche Güter zu investieren.
3: And investing in global public goods.
2: Deshalb wolle er an die Regierungen und Völker der Welt appellieren,
3: to renew and strengthen their commitment.
2: Ihr Engagement zu erneuern und zu verstärken, die Mittel zur Bekämpfung des Hungers und seiner Ursachen aufzustocken und die Hindernisse zu beseitigen, die verhindern, dass die Hilfe diejenigen erreicht, die sie benötigen. So der Papst am Sitz der Einrichtung, die sich fast vollständig durch freiwillige Beiträge von Staaten, internationale Organisationen, Unternehmen und über private Spender finanziert. Gudrun Seiler, Radio Vatikan.
1: Und nun ein Blick in den Vatikan. Vertreter der Bischofsverbände und der Synodenkoordinatoren der einzelnen Kontinente treffen sich diese Woche zu dreitägigen Beratungen in Rom. Dabei geht es um den derzeitigen Stand der Umsetzung von Beschlüssen der katholischen Weltsynode auf der Ebene der einzelnen Kontinente, wie das Vatikanische Synodensekretariat an diesem Montag mitteilte. Die katholische Weltsynode, die Papst Franziskus auf den Weg gebracht hatte, ist im Oktober 2024 mit einem Schlussdokument zu Ende gegangen. Die Beschlüsse des Dokuments sollen nun in den einzelnen Ortskirchen Realität werden. Die Mitwirkenden an den Gesprächen im Vatikan werden ab Dienstag auch darüber beraten, wer genau an den geplanten synodalen Vollversammlungen auf kontinentaler Ebene teilnehmen darf. Papst Leo wird die Teilnehmer der Gespräche im Vatikan am 25. Juni treffen. Und wir bleiben im Vatikan. An diesem Montagvormittag hat Papst Leo XIV. Das Sommercamp Estate Ragazzi im Vatikan besucht. Die Initiative, die seit dem Ende der Pandemie im Sommer jeweils für mehrere Wochen in den vatikanischen Gärten und in der Audienzhalle stattfindet, bietet ein Betreuungsprogramm für jüngere und ältere Kinder von Vatikanangestellten. Im Rahmen des Treffens stellte sich der Papst den Fragen der Teilnehmenden, wobei die Themen Digitalisierung und zwischenmenschliche Beziehungen im Mittelpunkt standen.
4: Lo presento Federico.
5: Caro Papa Leone, qui all'Estate Ragazzi ci divertiamo un mondo senza telefono.
6: Der junge Federico schilderte dem Papst die Herausforderung, sich im Alltag abseits des Sommercamps von Bildschirm zu lösen und fragte nach Wegen, Technologie sinnvoll zu nutzen, ohne reale Freundschaften aus den Augen zu verlieren. Papst Leo XIV. Betonte in seiner Antwort den Wert des direkten Kontakts zwischen Menschen. Technologie sei zwar nützlich, im gemeinsamen Miteinander jedoch nicht permanent notwendig.
7: La famiglia che si trova insieme.
6: Wenn die Familie zusammenkommt, reicht es nicht aus, dass wir alle nur da sitzen und jeder auf sein Handy schaut. Es ist sehr wichtig zu lernen, miteinander zu reden, sich zu unterhalten, sich mit anderen wohlzufühlen, gemeinsam zu spielen und auch gemeinsam zu beten. Denn auch wenn wir die Bibel und einige Gebete auf dem Handy haben mögen, will Gott nicht auf das Handy schauen. Gott will unser Herzen sehen, unser Leben. Und deshalb sollten wir uns von diesen Dingen befreien, die an sich zwar Spaß machen können, eine Hilfe sein können und etwas Schönes darstellen. Doch viel wichtiger ist es, unser Menschsein durch Freundschaft, durch Gespräche und auch durch all das zu entfalten, was ihr gerade in diesen Monaten hier tut. Ein weiteres Mädchen namens Michaela bezog sich auf das diesjährige Motto des Sommercamps in 80 Tagen um die Welt und fragte den Papst nach Erfahrungen aus seinen eigenen Reisen.
4: Michaela.
8: Caro Papa Leone, il tema di quest'anno dell'estate ragazzi, il giro del mondo in 80 giorni.
6: Der Papst verknüpfte diese Frage mit der vorherigen Debatte und berichtete von einigen Erfahrungen mit Navigationssystemen in verschiedenen Ländern, die ihn wiederholt auf falsche Wege geführt hätten.
7: Ed è molto meglio imparare noi stessi a pensare, avere la capacità critica.
6: Es ist viel besser, selbst zu lernen, zu denken und die kritische Fähigkeit zu entwickeln, zu wissen, wohin wir im Leben, auf Reisen oder was auch immer gehen. Gut lernen, die Fähigkeit nutzen, die Gott uns gegeben hat. Ich brauche kein Handy, wenn mein Verstand funktioniert. Ja, es kann mir helfen, es kann mir Informationen liefern, aber es ist auch wichtig, sich gut auf eine Reise vorzubereiten. Das habe ich tatsächlich gelernt. Wer gut vorbereitet ist, findet auch dann, wenn etwas passiert, immer eine Lösung. Denn Gott hat uns mit unserem Verstand, mit unserem Gehirn eine wunderbare Fähigkeit geschenkt. Ich würde also sagen, dass das generell etwas ist, das jeder braucht. Zum Abschluss des Treffens forderte Papst Leo die Kinder auf, ihren Eltern von dem gemeinsamen Gebet zu berichten und leitete das gemeinsame Vaterunser ein, bevor er den Segen erteilte und sich verabschiedete. Für Radio Vatikan, Mario Galgano.
1: Und noch eine Begegnung gab es heute für Papst Leo. Dabei wies der Papst darauf hin, dass der Wert eines Menschen nicht von dem abhängt, was er leistet oder produziert.
9: Deshalb sollte es sich ein Arzt niemals erlauben, auf der Grundlage von Laboralgorithmen über das Leben eines Embryos oder eines älteren Menschen zu entscheiden. Die Medizin darf sich niemals zum Werkzeug eines geplanten Todes machen. Der Papst äußerte sich im Vatikan gegenüber den Vertretern einer Stiftung, die vom Wirken und Denken von Jérôme Lejeune inspiriert ist. Der französische Arzt und Genetiker Lejeune war der Entdecker der Trisomie 21, die das sogenannte Down-Syndrom hervorruft. Er war auch Mitglied der Päpstlichen Akademie der Wissenschaften. Unter anderem auf ihn geht die Gründung der Päpstlichen Akademie für das Leben zurück. Als Mann der Wissenschaft und der Weisheit erkannte Jérôme Lejeune schon früh, dass seine wissenschaftliche Entdeckung dazu genutzt werden würde, Menschen mit Trisomie 21 noch vor ihrer Geburt zu eliminieren. Er zögerte daher nicht, sich zu ihrem Verteidiger zu machen und prangerte den Verstoß gegen den Eid des Hippokrates sowie jene neue Form der Eugenik an, die er Chromosomenrassismus nannte. Er verteidigte das Leben jedes Menschen im Namen der unantastbaren Würde, die ihren Ursprung im Schöpfungsakt Gottes hat. Lejeunes Einsatz habe ihm in bestimmten wissenschaftlichen Kreisen heftige Kritik eingebracht. Doch der Franzose sei sich im Klaren darüber gewesen, dass die Technik der Medizin helfen kann, sie aber nicht ersetzen darf. Und dass die Technik auch gegen die Medizin verwendet werden kann. Medizin steht nämlich, aus der Sicht des Papstes, von Natur aus im Dienst am menschlichen Leben. Leo XIV. Ermunterte seine Zuhörenden, sich weiter im Sinn Lejeunes für Leben und Würde des Menschen einzusetzen. Euch gegenüber, liebe Freunde mit Trisomie 21, und gegenüber euren Angehörigen, sowie den Kindern des ehrwürdigen Professors Lejeune, die heute Vormittag hier dabei sind, und gegenüber allen Mitgliedern der Lejeune-Stiftungen, möchte ich meine Anerkennung für das Werk zum Ausdruck bringen, das ihr als Laien in der Liebe zur Wahrheit auf den Spuren des ehrwürdigen Jérôme Lejeune vollbringt. Seid wie er engagierte Zeugen in der Gesellschaft im Dienst der ständigen Suche nach dem Gemeinwohl. Das ist der erste große Grundsatz der Soziallehre der Kirche. Das Gemeinwohl schließt niemanden aus, der nach dem Bild und Gleichnis Gottes geschaffen wurde.
3: Le bien commun n'exclut à con de ceux qui ont été créés à l'image et à la ressemblance de Dieu.
9: Ein Beitrag von Stefan Kempis, Radio Vatikan.
1: Und zum Schluss unserer Sendung noch ein Blick ins Heilige Land. Zwei hochrangige Kirchenführer aus Jerusalem sind zu einem gemeinsamen Pastoralbesuch in Gaza eingetroffen. Dort wollen der griechisch-orthodoxe Patriarch Theophilos III. Und der katholische lateinische Patriarch Kardinal Pier Battista Pizzaballa mit geistlichen Ordensgemeinschaften, christlichen Familien vor Ort und Menschen, die unter der anhaltenden humanitären Krise leiden, zusammentreffen. Der Besuch unterstreiche die seelsorgerische Verantwortung der Kirchen Jerusalems gegenüber den Ostkirchen und der gesamten Bevölkerung Gazas, wo Familien weiterhin schweres humanitäres Leid, Angst, Verlust und Ungewissheit ertragen müssen, so ein Statement aus dem lateinischen Patriarchat. Die beiden Kirchenführer werden begleitet vom Großhospitalier des Malteserordens, dem deutschen Josef Blotz sowie Vertretern von Malteser International. Und damit sind wir am Ende unserer Sendung angekommen für heute. Schön, dass Sie dabei waren. Am Mikrofon verabschiedet sich herzlich Christine Seuss. 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
1: Ja, genau, hier ist die Claudia. 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

0: Und auch heute geht es wieder um das Thema Innerlichkeit im Alltag. Eine Sendung mit Pfarrer Andreas Brüstle aus dem Badischen. Herzlich willkommen und grüß Gott dazu, sagt Gregor Dornis. Alltag, der moderne Alltag, der kennt so einige Gewohnheiten, Befindlichkeiten, Anstrengungen, Herausforderungen. Nicht erst, aber natürlich auch und gerade in unseren Zeiten für so etwas wie Innerlichkeit, wie Einkehr, scheint da wenig Platz zu sein. Deswegen haben wir Pfarrer Andreas Brüstle einmal gefragt, Innerlichkeit im Alltag, beißt sich das? Und da haben wir in einem ersten Teil schon so einiges von ihm mit auf den Weg bekommen. Etwas von der Liebe, Alltagsweg, der Innerlichkeit, für andere Menschen da zu sein, bei Gott zu sein. Das auch zum Beispiel, wie wir es auch gehört haben, anstrengende Arbeit durchsichtig werden kann für das Aufspüren Gottes, dass alles das, was im Alltag geschieht, auch und gerade danach ruft, sich zu fragen, wie Gott jetzt in diesem oder jenem Moment da sein möchte. Und es gibt noch einige Stichworte zum Thema Alltag und Einkehr, Innerlichkeit, bei Gott sein, Leben mit Gott, wie das bei Radio Horeb auch heißt. Und da nehmen wir mal ein großes Stichwort, nämlich das Stichwort Wunder. Pfarrer Brüstle, gibt es zum Beispiel in der Bibel Erfahrungen von Wundern im Alltag? Das könnte ja durchaus helfen, dass jemand Hoffnung auf Gott im Alltag bekommt.
1: Auf Wunder hoffen, liebe Hörerinnen, liebe Hörer, auf Wunder hoffen. Mitten im Alltag. Ja, schauen wir mal, aber zuerst, ob das möglich ist, und schauen wir dabei zuerst mal auf Jesus. Der Blick also zuerst auf Jesus. Was tut der wunderwirkende Jesus? Also was tut Jesus, wenn er Wunder wirkt? Er heilt die Sinne, die nicht mehr funktionstüchtig sind. Es werden Blinde geheilt. Taube und Stumme werden geheilt, erzählt uns die Bibel. Oder noch ein Beispiel, bei der Tochter des Jairus wird das, was gestorben ist, wieder geheilt. Vielleicht kann man es in Anlehnung an die Schöpfungsgeschichte so sagen, dass die Schöpfung wiederhergestellt wird. Wunder stellen die Schöpfung wieder her. Also Heilung wird geschenkt. Das Leben findet im Menschen wieder einen Widerhall. Das Leben vor Gott findet wieder eine Resonanz. Das Leben vor Gott findet wieder ein Echo. Heilung ist bei Jesus nicht ein Weg in die Fülle oder Überfülle, sondern Heilung ist bei Jesus immer die Heilung dessen, wie der Mensch gedacht ist. Die Wunder Jesu führen immer in der Bibel zu einer Innigkeit mit der Schöpfung, also das Erspüren und das Wahrnehmen der Schöpfung, dass sie gut ist. Gottes Schöpfung soll gut sein. Der Mensch soll gut sein. Wunder, auch die Wunder des Alltags, wollen Gutes ausdrücken und neu Ja sagen zu Gott. Die biblischen Wundergeschichten, das sind aber auch meine persönlichen Geschichten. Ich bin der Blinde und der Stumme und der Taube, von denen die Bibel erzählt. Und ich bin auch derjenige, den der Herr vom Tod ins Leben ruft. Dieser Ruf ins Leben, der gilt mir. Der Erdgeborene, also der Mensch, der auf Erden lebt, er findet immer wieder Möglichkeiten zum Leben. Auch in den ganz verfahrenen Situationen, davon erzählt ja die Bibel. Ganz verfahrene Situationen wie blind sein, taub sein, stumm sein, aussätzig sein, all diese Erfahrungen, die sind immer noch Wege zur Heilung. Diese Erfahrungen, die sind vom Wirken Gottes gar nicht ausgeschlossen. Wundererfahrungen sind also immer Geschichten, wo sich Menschen neu für Gott öffnen. Und solche Wunder, wo Menschen sich mitten im Alltag neu für Gott öffnen, tatsächlich diese Wunder gibt's. Beispiel: Das geschieht zum Beispiel dort, wo Menschen jahrzehntelang nicht miteinander sprechen und wieder aus ihrer Stummheit Worte füreinander finden. Manchmal ist es ja ein Wunder des Alltags, dass Menschen lange, lange, lange nicht miteinander reden. Manchmal ist der Grund, warum das so ist, auch gar nicht mehr bekannt und plötzlich beginnt wieder einer in Kontakt zu treten mit der anderen Person, wo jahrzehntelang Stillschweigen war. Das ist doch ein Wunder. Wunder inmitten unseres Alltags. Ja, sie geschehen. Oder ein anderes Beispiel, Wunder im Alltag, ein Leben der Innerlichkeit, ein Leben der Aufmerksamkeit im Blick auf Wunder. Das geschieht dort, wo das Leben wie blind gelebt wurde und viele Bereiche oder viele Menschen wie ausgeblendet scheinen. Auch das gibt es. Manchmal leben Menschen ganz lange nebeneinander her, ohne dass man sich gegenseitig wahrnimmt, ohne dass man wahrnimmt, dass die Person, mit der man viel zu tun hat, ganz wunderschöne Seiten hat, dass diese Person ein wundervoller Mensch ist. Aber oftmals ist man dafür blind, das zu sehen. Und plötzlich kann so ein Wunder geschehen, wo man die Person, die man schon lange kennt, mal von einer anderen Seite wahrnimmt und merkt, du bist ein wundervoller Mensch. Menschen haben sich lange nicht gesehen oder sie haben sich gar nicht bewusst wahrgenommen oder vielleicht gab es Vorurteile, warum man sich nicht gegenseitig wahrgenommen hat und gemerkt hat, dass es wundervolle Menschen um einen herum hat. Oder man hat sich vielleicht eingeredet, diese Person, die ist so und so, aber hat noch gar nie richtig das Gespräch oder die Begegnung mit einer Person geführt. Ja, das sind die blinden Flecken. Das ist die Blindheit inmitten des Alltags. Und was für ein Wunder, wenn diese blinden Flecken im Alltag geheilt werden. Ein geistliches Erlebnis, ein Wunder mitten im Alltag. Das ist tatsächlich so wie in der Bibel, wenn ein Blinder wieder sehend wird. Wunder mitten im Alltag. Christus, ja, er ist wunderwirkend mitten in unserem Alltag. Ein Wunder des Alltags kann es sein, wenn es mir so ergeht wie den Menschen in der Bibel, die in ihrem Umfeld merken, dass sie neue Möglichkeiten in ihrem Leben entdecken. Also wie viele Geschichten werden in der Bibel erzählt, wo Menschen mit ihrem Leben schon lange abgeschlossen haben, schon gar nicht mehr damit gerechnet haben, dass etwas Neues in ihr Leben hineinkommen kann und tatsächlich, es geschieht doch noch etwas Neues. Etwas, was jemand vorher für unwahrscheinlich hielt, plötzlich ist es möglich. Die Bibel wimmelt von solchen Geschichten. Oftmals geschieht es, dass Menschen jahrelang eher zurückgezogen leben und dann beginnen, über sich hinauszuwachsen. Manche Menschen, die ziehen sich oftmals jahrelang zurück, die suchen keinen Kontakt, mögen vielleicht auch keinen Kontakt zu anderen Menschen und plötzlich kommen sie aus ihrer Versenkung, kommen aus ihrer Einsamkeit heraus und werden wieder ganz offen für andere Menschen. Solche Menschen, die werden dann richtig mutig, zu sich Ja zu sagen. Und wer zu sich Ja sagen lernt, wer sich selbst annehmen kann oder wer Umkehrwege in seinem Leben gemacht hat, der wird motiviert, die Dinge des Lebens wieder neu anzupacken, wenn das kein Wunder ist. Das ist vom alltäglichen Leben her zu vergleichen, zum Beispiel wie mit Menschen der Bibel, die wie gelähmt sind, also die keine Vitalität gespürt haben, jahrelang und plötzlich wieder zu ihrer Vitalität finden. Das ist wie in der Bibel, wenn ein Gelähmter wieder die Vitalität spürt. Da erwartet dann plötzlich wieder jemand etwas vom Leben. Da werden konkrete Schritte nach vorne getan in die Zukunft, neue Schritte in die Wege geleitet. Manche, die vertrauen sich auch dann auch ganz neu Gott an, und manche, die wie gelähmt waren und wieder Vitalität spüren, die beginnen auch ein neues Leben mit Gott. Ich finde solche Menschen richtig mutig. Die wagen etwas. Ein Beispiel, das kann dann sein, solche Menschen, die beginnen dann eine Umschulung im Beruf. Die riskieren nochmal etwas Neues. Die legen die Hände nicht in den Schoß und resignieren, sondern sie gehen vorwärts. Ja, die Frage, Herr Dornis, scheint berechtigt zu sein. Gibt es Wunder im Alltag? Sie gibt es, diese Wunder. Spuren von Gott, die durch die Umstände des Lebens, also neu herausfordern, Herausforderungen aber, wo Menschen dann eine ganz neue Richtung einschlagen, eine Spur, ein Hinweis von Gott erfahren haben und diesen neuen Weg gehen. Im Gotteslob gibt es ja ein schönes Lied, das das auch besingt, Vertraut den neuen Wegen. Geistlich gesagt sind diese neuen Wege, die im Alltag sich anbahnen, so etwas wie Fingerzeige Gottes. Gott ruft Menschen immer wieder neu in die Zukunft hinein. Ja, es sind Spuren Gottes, die Gott im Leben eines Menschen legt. Spuren Gottes im Alltag. Ja, das ist fast so etwas wie eine Alltagsmystik in der modernen Welt.

0: Willkommen zurück in dieser Sendung mit Pfarrer Andreas Brüstle, sagt Gregor Dornis. Innerlichkeit im Alltag, das ist unser Thema. Pfarrer Brüstle, unser Leben hat ja auch etwas Heiteres. Es ist ja nicht so, dass alles im Leben schwierig oder belastet ist. Es gibt viel Freude und Heiterkeit. Es gibt in allen dunklen Momenten immer wieder auch Lebensfreude, kraftvolle Freude. Dürfen wir das als Christen eigentlich? Dürfen wir heiter sein? Ist Heiterkeit und Freude auch eine geistliche Haltung?
1: Heiterkeit und Freude, eine geistliche Haltung? Ja, genau, das ist es. Heiterkeit, das ist auch eine geistliche Haltung, mitten im Alltag. Wir sind ja nicht nur von morgens bis abends in Dinge eingespannt, die uns die Heiterkeit nehmen. Also nicht alles im Alltag ist ja trist. Sicherlich sind wir im Alltag auch mit vielen Feuerköpfen umgeben. Also das sind diejenigen, wo man immer wieder hitzig aufeinander prallt. Also das sind die Menschen, wo es schnell Streit gibt. Streit gibt es meistens ganz schnell. Ein falsches Wort und plötzlich kommt eine emotionale Explosion. Bei manchen Menschen ist die emotionale Explosion oftmals schon vorprogrammiert. Oder manche Situationen gibt es im Alltag, die sind voller Aggression. Und manche Dinge, die sind irgendwie so gemein im Alltag oder da werden Menschen verletzt, dass es manchen Menschen mitten im Alltag oftmals auch die Tränen in die Augen treibt. Manchmal denke ich in solchen schwierigen Situationen, manche Menschen kann man echt nur in der Heiterkeit des Herzens ertragen. Die Heiterkeit des Herzens, das ist ein Wort aus der Spiritualität. Die Spiritualität sagt dazu Hilaritas Mentis. Ich denke mir immer, dass so mancher Zornausbruch in der einen oder anderen Situation sicherlich verständlich ist. Ja, dass ein Zornausbruch manchmal sogar nahe liegt, aber dass man sich auch nicht alles gefallen lassen muss. Zornesausbrüche, die sind oftmals auch eher unnötig. Die kosten nur zu viel Kraft. Überlegen Sie mal, wie viel Kraft Sie im Alltag dafür verbrauchen, zornig zu sein. Was das Emotionen kostet, sich zu ärgern, aggressiv zu sein, einen Zornausbruch zu haben. Und das macht doch die Seele nur dunkel. Und Zornausbrüche, das verwundet doch nur andere Menschen, wenn wir uns nicht mehr unter Kontrolle haben. Die Frage ist im Alltag immer, ob es sich überhaupt lohnt, zornig zu sein. Vielleicht ist das eine kleine Gewissensfrage in schwierigen Situationen. Bevor Sie sich aufregen, bevor Sie zornig sind, fragen Sie sich mal, lohnt sich das jetzt überhaupt, zornig zu sein? Rentiert sich das jetzt, einen Zornausbruch zu haben? Lohnt es sich jetzt, einen Menschen mit Worten zu verwunden, wo ich doch selber merke, meine Seele wird dabei auch dunkel? Denn in der Regel ist man sowieso selbst dann derjenige, der am meisten darunter leidet. Wer andere verletzt, der leidet doch selber drunter. Oder wer sich über andere erhebt, wer andere fertig machen möchte, der regt sich doch innerlich auch selber auf. Die Heiterkeit des Herzens, also dieses Stichwort aus der Spiritualität, die Hilaritas Mentis will sagen, dass ich mir selbst auch Freund sein darf. Ich muss mich nicht über alles aufregen. Ich darf es mir gönnen, nicht immer zornig sein zu müssen. Und zumal, wenn es um einen Freund geht, um einen Menschen, den man mag, einem Menschen ist man sowieso sehr ungern zornig. Zornig zu sein kostet doch viel Kraft und macht die Seele dunkel. Die Innerlichkeit des Alltags, ich glaube, die sucht eher nach Milde. Also nach etwas, was nicht so hart ist, nach etwas, was nicht verwundet. Und diese Milde, diese Güte, die gilt in erster Linie im Alltag auch mir selber. Natürlich gibt es viele zerfahrene Situationen und da ist aber in allem immer auch etwas, wo man ein Lächeln abgewinnen kann. Ja, auch in einer schwierigen Situation mal zu überlegen, was ist jetzt in einer schwierigen Situation noch Positives da? Vielleicht kann ich dann über manche schwierige Situation auch lächeln. Kein ironisches Lächeln, sondern ein Lächeln der Heiterkeit, wo ich mir dann sagen kann in einer spannungsgeladenen Situation, Mensch, nimm dich nicht so wichtig. Vielleicht braucht es oftmals diese Gelassenheit oder diese Heiterkeit im Konflikt, Menschenskinder, nimm dich nicht so wichtig. Zornig zu sein, das lohnt sich jetzt gar nicht. Den Zorn, den spare ich mir vielleicht auf für andere Dinge, wo es sich mal richtig lohnt, zornig zu sein. Aber in dieser oder jener Sache muss ich mich jetzt darüber aufregen. Eine Korrektur des Gegenübers, also dem anderen mal die Meinung zu geigen, das geht immer schnell. Menschen reden dann oft im Brustton der Überzeugung. So oder so muss das Leben funktionieren. So oder so ist es richtig und nicht anders. Dabei machen Menschen oft ein ernstes Gesicht. Oder manchmal schauen Menschen dann ganz schön zornig drein. Menschen reden dann plötzlich ganz laut. Sie verwenden ernste Worte oder auch manchmal ganz erboste Worte. Die geistliche Heiterkeit, um dieses Wort noch einmal aufzugreifen, diese geistliche Heiterkeit, sie übt sich in der Geduld und sie bedient sich nicht der Mechanismen, dass ich das Gegenüber fertig machen muss. Wenn jemand aufbrausend wird, heißt das noch lange nicht, dass ich selbst dann auch laut werden muss oder unsachlich werden muss. Wer sagt denn das? Wenn mir jemand laut begegnet, muss ich nicht mit den gleichen Waffen zurückschlagen. Wer laut wird, hat meistens sowieso nicht recht. Gelassenheit und Besonnenheit oder eine ungeheuchelte Freundlichkeit, auch im Konflikt, das kann ein offenes Gespräch fördern. Und manchmal, wenn jemand eine ungeheuchelte Freundlichkeit auch im Konflikt hat, dann legen sich Auseinandersetzungen manchmal ganz von selber. Menschen schotten sich dann nicht mehr ab und das Gespräch miteinander wird dann oft auch gelassener. Ja, der Streit, der Konflikt, den wir im Alltag erleben, der kann oft auch etwas Heiteres oder Gelassenes in sich bergen, wenn sich Menschen nicht in die Negativschiene der Emotionen hineintreiben lassen. Vielleicht ist das auch eine Qualität Jesu, der sich von so manchem Konflikt mit den Pharisäern oder anderen, die ihm böse wollten oder die ihn reinlegen wollten, dass er mit Gelassenheit oder mit einer Heiterkeit des Herzens diesen Provokationen begegnet ist. Diese Haltung kann so etwas sein wie ein Gebet, diese Heiterkeit des Herzens. Mit Gelassenheit und einer inneren Heiterkeit sich vor dem Herrn einzugestehen, dass man selbst ja völlig im Blick auf das ein oder andere Thema so ist, dass man jetzt gerne zornig werden will, mit aller Kraft und mit aller Wucht und mit aller Wut, aber es sagt ja niemand, dass ich das auch wirklich so leben muss, so ausleben muss. Manchmal hilft es in einem Konflikt, mit einem Stoßgebet, den Himmel zu bitten, dass ich jetzt nicht müde werde, in einem konfliktreichen Moment, Herr, lass mich jetzt nicht müde werden, meinem Gegenüber, vielleicht einem Hitzkopf, einem Hitzkopf gegenüber menschlich und besonnen zu begegnen. Auch das kann ein Sprungbrett zu einem Stoßgebet sein. Wie schnell ist dann die Aggression, die Spitze der Aggression gebrochen, wenn ich in einer spannungsgeladenen Situation mitten im Alltag ein Stoßgebet in den Himmel schicke zum Herrn: Herr, lass mich jetzt nicht müde werden, menschlich zu sein. Ein wenig Heiterkeit in einem Konflikt, ja, das kann heilsam sein. Sparen wir uns doch den Zorn auf für andere Situationen, für wichtigere Situationen, bei denen es sich dann wirklich lohnt, mal ein wenig oder ein wenig mehr zornig zu sein. Aber in den meisten Situationen im Alltag rentiert es sich wirklich nicht.

0: Innerlichkeit und Alltag, beißt sich das? Wir sind heute dazu weiter im Gespräch mit Pfarrer Andreas Brüstle. Pfarrer Brüstle, werden wir zum Abschluss dieser Sendung noch einmal ernst? Betrachten wir, und das sollte ja durchaus eine christliche Selbstverständlichkeit sein, das Leben auch und gerade vom Ende her zu betrachten. Wie wird denn das Denken an den Tod zu einem Moment der Innerlichkeit im Alltag?
1: Ja, Herr Dornis, das ist eine wichtige Frage. Sie haben am Anfang gesagt, Sie liefern ein paar Stichworte, die wir dann auf den Alltag hin ein wenig abtasten und abklopfen. Und jetzt kommen Sie mit einem ganz gewichtigen Wort, mit dem Stichwort Tod. Ja, mit dem Tod ist es eigenartig. Die Sichtweise auf den Tod, die hat sich verschoben irgendwie in den letzten Jahren. Er ist zu einem Prozess geworden, den man ja so weit wie möglich hinausschieben möchte. Der Tod, der soll immer ganz weit weg sein. Dass der Tod in die Geschichte des Handelns Gottes eine Vollendung ist, christlich gesagt. Tod ist Vollendung unseres Lebens. Das bleibt wenig berücksichtigt. Eher heißt es immer, Tod, du sollst weg sein. Tod, du sollst nicht kommen. Aber Tod gehört auch zum Leben. Und von daher ist diese Frage nach einer Innerlichkeit im Alltag völlig berechtigt, gehört der Tod da auch dazu. Der Tod, der wird heute hinausgezögert. Es wirkt irgendwie so, als wüsste die moderne Welt mit dem Tod gar nicht so richtig anzufangen, weil sie ihn nicht haben will. Sie sagt immer irgendwie, Tod, geh fort. Und über das, was nach dem Tod kommt, sagen wir oft, das wissen wir nicht, was danach kommt. Der Tod, wenn wir sagen, wir wissen nicht, was nach dem Tod kommt, da ist ja oft mit der großen Sorge verbunden, alles noch regeln zu müssen. Ansonsten ergibt man sich den Dingen, die da todsicher auf einen zukommen, weil einem keine andere Wahl bleibt. Was uns noch irgendwie geblieben ist, ist, Herr, gib ihm die ewige Ruhe und das ewige Licht leuchte ihm. Das ist uns noch irgendwie geblieben. Aber insgesamt diskutieren wir den Tod oft weg, obwohl er doch zum Leben dazugehört. Die Begegnung mit dem Stichwort Tod im Alltag, die Begegnung mit dem Tod ruft neben der Frage, wie wir es mit unserem Leben halten, auch die Frage auf, welche Vorstellung wir Christen von Vollendung haben. Vielleicht eine Frage für heute Abend. Welche Vorstellung haben Sie von Vollendung in Gott? Christen erwarten nach dem Tod eine Beziehung mit Gott. Eine Beziehung, die alle menschlich denkbaren Beziehungen überragt. Wenn jemand im Tod in die Beziehung mit Gott hineingenommen wird, dann erkennt er etwas von der Schönheit, die jeder Mensch im Kern seiner Persönlichkeit hat. Vielleicht ist das ein Gedanke, wenn wir sterben, dann entdeckt Gott in uns die Schönheit, die wir im Kern unseres Menschseins schon sind. Wir denken immer so negativ vom Tod. Tod heißt Schluss, aus, fertig. Tod heißt nicht mehr auf der Erde leben zu dürfen. Tod heißt nicht mehr das machen zu können, was ich bisher gemacht habe. Aber Tod, christlich gesagt, Gott entdeckt die Schönheit, die in uns Menschen da sind. Vielleicht ist das, wo uns Gott an den Himmel erinnert, den wir schon in uns tragen. Diese von Gott dem Menschen ursprünglich zugedachte Schönheit, die tritt im Tod zutage. Gott macht uns schön im Leben. Gott macht uns schön auch im Tod. Gott macht uns schön für den Himmel, wenn wir sterben. Vielleicht helfen im Blick auf den Tod auch Bilder, die uns helfen. Der Tod ist ein Beziehungsgeschehen zwischen Gott und Mensch, auch ein schönes Bild. Wenn wir sterben, wenn wir tot sind, dann sorgt Gott, dass diese Beziehung mit ihm intensiver wird. Es ist so, im Tod, dass da quasi ein seliger Austausch zwischen dem Verstorbenen und dem dreifaltigen Gott stattfindet. dem Vater, dem Sohn und dem Heiligen Geist. Jedenfalls ist der Tod, wenn wir ihn nicht mehr so negativ betrachten, jedenfalls ist der Tod dann etwas, das nicht bedrohlich oder im Alltag so hektisch machen muss, weil ich noch im irdischen Leben dies und jenes erleben muss, weil dies oder jenes noch gelebt sein muss. Das entlastet auch, wenn ich sage, nach dem Tod, da geht etwas weiter, anders weiter, als ich es im Leben erfahre, aber es geht weiter mit Gott. Gott macht mich schön für den Himmel. Und dann wird der Tod, wie es der heilige Franziskus betet, tatsächlich zum Brudertod. Brudertod, der uns umhüllt, der nichts Gefährliches hat, sondern der Brudertod, der uns ins Leben, in den Himmel führt. Wir Menschen leben hier auf Erden eingespannt in eine Zeitspanne zwischen Himmelfahrt, also wo Jesus in den Himmel aufgefahren ist, und seiner Wiederkunft. Und ich glaube, das ist eine Zeit der Innerlichkeit, und das ist auch eine Zeit, wo wir mit dem Geheimnis Gottes leben. Und in dieser Zeit zwischen dieser Himmelfahrt des Herrn, bis er wiederkommt und uns in seine Herrlichkeit holt, ja, ich glaube, da liegt der Alltag dazwischen, der uns vom Glauben her bereichern möchte, beseelen möchte, inspirieren möchte. Der Alltag, der uns auch in seiner Banalität an Jesus erinnern möchte. Es wäre anstrengend, wenn das ein Christ immer nur so intellektuell parat haben müsste, also so vom Kopf her, vom Denken. Und dass wir das nicht vergessen, dieser Blick auf den Himmel, dafür gibt es die Liturgie. Das ist die Dimension der Kirche auf ihrer Wanderschaft durch die Zeit. Wenn wir Pilger durch unseren Alltag sind, wenn wir Pilger durch unser Leben sind, dann ist die Liturgie etwas, was uns begleitet auf dieser Wanderschaft. In der Liturgie, also im Gottesdienst, erfährt ein Mensch nicht nur die Erinnerung an ein Leben nach dem Tod, also dass Gott auch über das irdische Leben für uns sorgt, sondern in der Liturgie erfährt auch ein Mensch, dass jede Sekunde des Alltags zu einer geistlichen Wanderschaft hin auf Vollendung ist, hin auf den Moment, wo Gott uns für immer schön macht für den Himmel. Insofern tatsächlich ausgehend von der Frage, Herr Dornis, der Tod, das Denken an den Tod, gehört auch in unseren Alltag hinein.

0: Innerlichkeit im Alltag. Das war unser Thema in dieser Sendung, in diesen beiden Sendungen hier in der Sendereihe Katechismus bei Radio Horeb. Wir waren im Gespräch mit Pfarrer Andreas Brüstle. Liebe Hörerinnen und Hörer, das alles kann man natürlich nachhören in unserer Mediathek auf horeb.org bzw. in der Radio Horeb App. Danke Ihnen allen fürs Dabeisein, für Ihre Verbundenheit mit Radio Horeb, für Ihre geistliche und materielle Zuwendung, ohne die unser Radio, diese Gebetsgemeinschaft des Radios nicht existieren könnte. Ein herzliches Vergelt's Gott allen Betern und Spendern. Danke Pfarrer Brüstle, dass Sie sich für uns hier die Zeit genommen haben, uns mitgenommen haben auf diesen geistlichen Weg im Alltag für unser Leben mit Gott und damit uns das möglichst gut gelingt und dass wir in unserem Alltag innerlich sein können, bitten wir Sie zum Abschluss noch um Ihr stärkendes Gebet und den Segen.
1: Liebe Hörerinnen, liebe Hörer, bevor wir diese Sendung beenden, möchte ich gerne noch mit Ihnen beten und ich gebe Ihnen sehr gerne den Segen. So lasst uns beten. Guter Gott, du bist so menschenfreundlich, dass du ganz viele Wege suchst, um uns zu begegnen. Du tust das mitten im Alltag. Der Alltag, der oft so eintönig, so trist erscheint, in diesem Alltag, da gibst du uns immer wieder neue Hinweise auf dich, wenn wir umkehren. Wenn wir uns bekehren, wenn wir neue Wege entdecken, wenn Situationen, wo wir vielleicht jahrzehntelang wie gelähmt gelebt haben, plötzlich wieder zu neuer Kraft finden, wo wir dich vielleicht nach vielen, vielen Jahren neu entdecken und neu zu dir finden. Und da wollen wir dich bitten, mach uns aufmerksam für den Alltag, dass wir deine Spuren darin entdecken. Und sei du bei uns mit deinem Segen auf unserer Pilgerschaft durch den Alltag und sei bei allen, die jetzt übers Radio mit uns verbunden sind und die deinen Segen besonders brauchen. Und dazu segne sie alle, Gott der Vater und der Sohn und der Heilige Geist.
0: Amen. Danke, Pfarrer Brüstle. Danke Ihnen, liebe Hörerinnen und Hörer. Es verabschiedet sich Ihr Gregor Dornis.
2: Ja, und von Gregor Dornis übernimmt Sebastian Moll hier im Studio in Balderschwang. Das war die Katechismusreihe heute mit Pfarrer Andreas Brüstle zum Thema Innerlichkeit im Alltag. Und hier bei Radio Horeb geht es um 17.15 Uhr, also in gut 5 Minuten, weiter mit der Reihe zum Nachdenken. Und unser Programmdirektor, Pfarrer Dr. Richard Kocher, spricht über die Erneuerungsgeschichte einer katholischen Pfarrei im Projekt Rebuild, einer Initiative in den USA, eine weltweite Bewegung der Gemeindeerneuerung. Um 17.15 Uhr ist es also Zeit zum Nachdenken. Sie dürfen auch vorher und nachher schon nachdenken, aber um 17.15 Uhr dann ganz besonders.

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Rebuild, das ist der Titel eines Buches von Michael White und Tom Corcoran. Heute werden Sie eine Information erfahren, die Sie sehr erstaunen wird, weil das nach meinem Kenntnisstand bei keiner einzigen deutschen Pfarrei erreicht wird, was Michael White hier geschaffen hat und weil es schlichtweg ein Zukunftsmodell für die Kirche unseres Landes ist. Zusätzlich zu den Mitarbeitern, die am Wochenende tätig sind, haben wir Dutzende Mitarbeiter, die unter der Woche da sind. Wie bereits erwähnt, haben wir zurzeit keine angestellte Pfarrsekretärin. Der Großteil der Kanzleiarbeit wird von freiwilligen Mitarbeitern erledigt. Sie kümmern sich auch um die Bestellung und den Einkauf für das Café sowie Materialien und Ressourcen für die Jugendangebote. Immer mehr Instandhaltungsarbeiten werden von Freiwilligen übernommen. Wir hoffen, dass sie eines Tages alles übernehmen. Das ist schon ganz erstaunlich, denn da braucht es ja auch fachliches Know-how. Wie in vielen Pfarreien gibt es auch bei uns einen Besuchsdienst, der sicherstellt, dass viele Kranke zu Hause oder im Krankenhaus besucht werden, dass sich jemand um sie kümmert und für sie betet, auch wenn sie zu keiner Kleingruppe gehören. Wir haben ja gehört, die Kleingruppen sind etwas ganz Entscheidendes. Das war sehr schwierig, es auf den Weg zu bringen, aber sie haben schließlich erreicht, dass Menschen einfach einen Ort haben, wo sie sich austauschen können. Wir hören das im Evangelium dieser Tage immer wieder. Sie hatten alles gemeinsam, sie brachen in den Häusern das Brot, sie sind zusammengekommen, sie haben sich ausgetauscht. Keiner war allein mit seinen Problemen. Diese Freiwilligen beten auch regelmäßig in den Häusern und sie gehen in die Häuser mit Betreuten wohnen. Ein weiser Mensch sagt ja immer, dass Freiwillige nicht gratis sind. Wir sorgen dafür, dass es Snacks und Getränke für unsere Mitarbeiter in unserer Lounge für die Ehrenamtlichen gibt. Das klingt schick, ist in Wirklichkeit aber unsere Kanzlei. Sie haben eine Garderobe, Schließfächer und treffen sich mit anderen Freiwilligen, was Gemeinschaft und Freundschaft fördert. Wir ermutigen Sie dazu, sich regelmäßig miteinander zu treffen, einander zu loben und Ihre Erfolge gemeinsam zu feiern. Das ist auch wichtig. Die erreichen ja viele Leute und es wird möglich, dass Personen wieder in die Kirche zurückfinden. Und das muss man doch anderen mitteilen, dass man diese Erfolge auch feiert. Wir haben eine Vollzeitangestellte, Maria, die alle freiwilligen Dienste begleitet. Sie kümmert sich um sie, macht sie verantwortlich für unsere Sendung und unsere Werte. Sie stellt sicher, dass sie geschätzt werden. Manchmal muss sie auch uns Hauptamtliche daran erinnern, mach das nicht, überlass es unseren Freiwilligen. Am Radio muss man wieder daran erinnern, wenn etwas gebraucht wird, aber an Hauptamtlichen. Dabei können vieles Ehrenamtliche übernehmen. Wir loben Sie und bedanken uns bei Ihnen. Nicht ständig öffentlich. Wir möchten das nicht, dass in der Kirche die Insider im Mittelpunkt stehen. Es ist langweilig, in einer Pfarrei zu sein, in der sich alle ständig gegenseitig auf die Schultern klopfen. Und das nimmt den Fokus von den Neulingen und legt ihn auf uns. Außerdem sollten sich Freiwillige nicht aus diesem Grund engagieren, also um gelobt zu werden. Und jetzt kommt der Satz, den ich Ihnen vorher angekündigt habe. Vergangenen Ostersonntag, das Buch ist in Amerika 2013 erschienen, also wird das so, nehme ich an, 2011, 2012 gewesen sein, hatten wir, wie viele Ehrenamtliche? 600, die in T-Shirts ihren Dienst tun. 600 Ehrenamtliche, da schaut auch Michael Wieland jetzt durch die Scheibe mir zu. Und 6.000 Pfarreimitglieder waren beim Fest anwesend. Sie haben richtig gehört, nochmals, 6.000, nicht 600. Können Sie mir irgendeine Pfarrei in Deutschland nennen, die es bei einem Pfarrfest schafft, 6.000 Leute zu mobilisieren? Ich kenne keine einzige. Wenn wir die Mehrkonferenz haben, wird das überall berichtet, wie großartig es ist, dass sie 10.000, 12.000 Jugendliche rein. Ist ja großartig. In Amerika ist das kaum nennenswert, hat mir jemand gesagt. Selbst den kleinsten Diözesen machen die Festivals für Jugendliche, wo 15.000, 20.000 kommen. Wir merken da erst, wie verschlafen wir in Deutschland sind. Was passiert, was geht hier eigentlich ab bei uns? Dass wir überhaupt nicht mehr unsere Leute erreichen und auch vor allem gar nicht auf sie groß zugehen. Wir haben ja das Personal, wir haben ja das Geld, die können steuern, aber das wird sich ändern. Ich weiß von einer Diözese jetzt aus einer direkten Quelle, dass im nächsten Jahr fast 20% eingespart werden müssen in allen Bereichen. Wie soll das gehen, wenn sie nicht Ehrenamtliche haben, die diese Dienste mit übernehmen? Und das ist ja auch ganz entsprechend dem Evangelium. Das heißt, was Michael White hier darlegt, ist das, was auf uns zukommt. Und deshalb sollten wir jetzt schon damit beginnen.
Hinter den Kulissen ermutigen wir unsere Mitarbeiter und danken ihnen. Wir sorgen auch für Frühstück und Mittagessen. Aber vom Altar aus danken wir unseren Gästen für ihr Kommen. So ein Akzent führt zu einer Kulturwandlung in ihrer Pfarrei. Und dann verweist er wieder auf sein Angebot. Da hat er einige Videos eingestellt, aber das ist aus dem Jahr 2013. Was in meiner Quelle rebuildparish.com. Da finden Sie dann rebuildparish.com. Da finden Sie dann Weiterführendes. Nur weil Ehrenamtliche gratis arbeiten, bedeutet das nicht, dass sie alles in ihrem eigenen Gutdünken machen können. Das ist eine weit verbreitete Einstellung der Kirche,

0: Angebot Dienstschnuppern eingeführt und erläutert. Jeder muss das durchlaufen, bevor die Mitarbeit beginnt. Aber wir haben Probezeiten eingeführt. Wenn jemand sich nicht daran hält, wird er ausgeschlossen. Also verstehen Sie, wir sind jetzt nicht nur, weil wir Christen sind, alle sind brav und nett. Jeder kann tun und lassen, was er will, kommen und gehen, wann er will und sagen, was er will. Das läuft nicht. Es läuft in keiner Gemeinschaft so. Warum soll es bei der Kirche so laufen? Wert 1. Freiwillige und Ehrenamtliche wissen, dass sie für Gott arbeiten. Neben dem Gebet im Team sollen unsere Mitglieder ihren Dienst mit einem Gebet beginnen und sich als Diener Gottes sehen. Ist auch bei uns immer, heute wird bald der große Dienstbesprechung, immer so, wir beginnen den Dienst mit Gebet. Wert 2. Freiwillige arbeiten in einem Team und kommunizieren klar und respektvoll miteinander und mit ihren Leitern. Wert 3. Freiwillige haben gemeinsame Zielvorstellungen erkennen, dass sie in ihrer je spezifischen Weise dem Gesamtzweck der Kirche dienen. Es gibt keinen unwichtigen Dienst, ganz gleich wie einfach oder bescheiden eine Aufgabe ist. Das ist auch ganz entscheidend. Und sage ich auch unseren Leuten im Radio immer wieder. Der die Telefonate entgegennimmt von den Leuten, ist genauso wichtig wie der Redakteur am Mikrofon. Weil wenn der nämlich die Leute verkretzt, dann haben wir ein Problem. Sie haben es jetzt auch mit der Technik erlebt vorher. Wenn die Technik funktioniert, nicht funktioniert, dann haben wir ein Problem. Dann kann ich da sitzen mit den besten Texten und reden wie ein Weltmeister, aber es kommt nicht rüber. Es ist jeder wichtig. Jeder an seinem Posten ist wichtig. Jeder arbeitet in einem Dienst mit einer freundlichen, offenen und jeden akzeptierenden Einstellung. Auch das, die Gastfreundschaft ist entscheidend. Sie priorisieren ihre Aufgaben, indem sie sich mit den Augen von Neuankömmlichen zu sehen versuchen. Sie achten darauf, dass sie nicht zu Dienern von fordernden Konsumenten werden. Das ist ein Schreckwort, das immer wieder beim auftaucht, fordernde Konsumenten. Und das ist auch richtig, dass immer wieder benennt. Also Leute, die einfach kommen, in der Kirche bedient werden wollen, aber sich selber nichts einbringen. Das ist eigentlich die Fehlhaltung schlechthin, die wir haben. Die Leute wollen die Sakramente, Taufe, Firmung, Hochzeit, aber sie wollen das eigentlich nur das Äußerliche, die Staffage, die schöne Kulisse. Nicht das, was mit den Sakramenten eigentlich erforderlich und verbunden ist. Und das werden wir ändern müssen in unserer Kirche. Das wird sehr schmerzlich sein. Es wird sehr schwierig sein. Aber es ist no other way. Es gibt keinen anderen Weg. Also insofern ist das schon, was der Michael White hier schreibt, von enormer Tragweite. Nochmals. 600 Ehrenamtliche in einer Pfarrei. Und auf deutschlandweit, bei Team Deutschland gerade gut 500. Deutschlandweit. Und das hat der in einer Pfarrei. 6000 Leute kommen an Ostern in den Gottesdienst, um Pfarrfest zu feiern. Vielleicht sollten wir doch mal ein bisschen selbstkritischer werden und schauen, warum funktioniert das bei dem Army so gut und bei uns nicht. Das ist die Zukunft der Kirche, weil wir werden die Kirche so, wie sie ist, nicht mehr bezahlen können. Ja, ich hoffe, dass das doch mal aufrüttelt, weil ich aus direkter Quelle auch wieder aus nicht nur einem, sondern von mehreren Bischöfen weiß, ah ja, für uns ist das nicht relevant oder nicht so wichtig. Wir haben ja unsere Kirchensteuern, aber die werden euch wegbrechen. Und wenn ihr dann nicht geschafft habt, was der Michael White geschafft hat, dann wird es zappenduster und der Letzte macht das Licht aus. Ich darf Ihnen noch den Segen geben. Es segne und behüte Sie der mächtige und gütige Gott, der Vater, der Sohn und der Heilige Geist.
1: Amen.
0: Ich wünsche Ihnen einen gesegneten Tag.

Nachrichten aus Kirche und Welt direkt aus der aktuellen Redaktion von Radio Horeb im Studio Johannes Wieczorek, Berlin. Heute vor 50 Jahren trat die Reform des Abtreibungsstrafrechts in Kraft, mit der in Deutschland die Tötung ungeborener Kinder legalisiert wurde. Die Bischofskonferenz warnte damals vor schweren Folgen für Rechtsstaat und Gesellschaft. So erklärten die Bischöfe, dass die Regelung das Fundament des Rechtsstaates erschüttert, sie zerstört das sittliche Bewusstsein und macht die Gesellschaft nicht menschlicher, sondern unmenschlicher. Zudem äußerten die Bischöfe die Erwartung an katholische Krankenhäuser und katholische Ärzte, jede Mitwirkung an Abtreibungen zu unterlassen. Bis heute werden in katholischen Krankenhäusern Abtreibungen grundsätzlich nicht durchgeführt. Nach Angaben der katholischen Wochenzeitung Die Tagespost und dem Sozialethiker Manfred Spieker ergeben sich

0: Seit 1976 über 6,8 Millionen Abtreibungen. Hinzu kommt eine Dunkelziffer in vergleichbarer Höhe. Bonn. Nach einer mehrtägigen Reise nach Frankreich hat der Vorsitzende der Pastoralkommission der Deutschen Bischofskonferenz, Bischof Peter Kohlgraf, die wachsende Bedeutung der Katechumenen und Neugetauften für das kirchliche Leben hervorgehoben. Bei Radio Horeb sagte Kohlgraf:
1: Wir müssten eigentlich unsere Gläubigen sprachfähiger machen oder mutiger machen, Menschen auch anzusprechen, von ihrem Glauben zu erzählen. Und dann braucht es praktisch Gemeinden mit einer Willkommenskultur. Es braucht Priester, es braucht Seelsorgerinnen und Seelsorger, die dann auch wissen, kann solchen Weg gestalten mit einem Taufbewerber. Da ist, glaube ich, bei uns noch eine große Ratlosigkeit, weil das mancher Priester vielleicht auch noch nie erlebt hat.
0: Eine Delegation der Jugend- und Pastoralkommission der deutschen Bischöfe war vor wenigen Tagen unter anderem im Erzbistum Paris. Im Mittelpunkt der Gespräche standen die deutlich angestiegenen Zahlen von Katechumenen und Neugetauften und deren Auswirkungen auf die pastorale Praxis. Ein ausführliches Gespräch mit Bischof Kohlgraf finden Sie in der Horeb-Mediathek unter Interview des Tages. München. 85 Jahre nach dem Überfall Deutschlands auf die Sowjetunion hat die katholische Friedensbewegung Pax Christi an die Millionen Opfer des nationalsozialistischen Vernichtungskrieges erinnert und die bleibende historische Verantwortung Deutschlands gegenüber den Völkern Osteuropas hervorgehoben. Zugleich fordert die Organisation verstärkte diplomatische Initiativen zur Beendigung des Krieges in der Ukraine und für eine neue europäische Friedensordnung. Am 22. Juni 1941 begann mit dem Angriff der Wehrmacht auf die Sowjetunion einer der verheerendsten Abschnitte des Zweiten Weltkrieges. Wien. Heute jährt sich die Geburt der Ökumene-Pionierin Schwester Christine Gleixner zum 100. Mal. Die katholische Ordensfrau prägte über Jahrzehnte die ökumenische Bewegung in Österreich maßgeblich und wurde für ihren Einsatz als Mutter der Ökumene bezeichnet. Deshalb laden die Erzdiözese Wien, der Ökumenische Rat der Kirchen in Österreich und die Stiftung Pro Oriente zu einem Gedenkgottesdienst im Wiener Stephansdom ein. Zahlreiche Kirchenvertreter werden gemeinsam an Gleixners Wirken für Einheit, Verständigung und Versöhnung erinnern. 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Das waren Meldungen aus Kirche und Welt. 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

Es ist 17.30 Uhr. Wir schalten zur Übertragung der Vesper zur geistlichen Familie das Werk Kloster Thalbach nach Bregenz in Österreich. Wir begrüßen die Hörer von Radio Horeb und die Mitbeter der deutschsprachigen Radio Maria Station.

Zwischen die Vesper vom Montag der vierten Woche, zugleich vom Gedenktag des heiligen John Fischer und Thomas Morus. Wir nehmen deswegen die Kommunetexte für mehrere Märtyrer, Stundenbuch, Seite 1098, Psalmen vom Montag der vierten Woche, Seite 604 und die Eigentexte dann wieder von der Kommunetexte für Märtyrer 1103.

0: Danket dem Herrn, denn seine Huld währt ewig. Danket dem Herrn, denn er ist gütig.
1: Denn seine Huld währt ewig.
2: Danket dem Gott aller Götter, denn seine Huld währt ewig.
1: Danket dem Herrn aller Herren, denn seine Huld währt ewig.
2: Der ein großes Wunder tut, denn seine Huld währt ewig.
1: Der den Himmel geschaffen hat in Weisheit, denn seine Huld währt ewig.
2: Der die Erde über den Wasser gegründet hat, denn seine Huld währt ewig.
1: Der die großen Leuchten gemacht hat, denn seine Huld währt ewig.
2: Die Sonne zur Herrschaft über den Tag, denn seine Huld währt ewig.
1: Mond und Sterne zur Herrschaft über die Nacht, denn seine Huld währt ewig.

0: Herr, allmächtiger Gott, groß und wunderbar sind all deine Werke. Danket dem Herrn, denn er ist gütig. Denn seine Huld wird ewig.
1: Der die erste Geburt der Ägypter schlug. Denn seine Huld wird ewig.
2: Und Israel herausführte aus ihrer Mitte. Denn seine Huld wird ewig.
1: Mit starker Hand und erhobenem Arm. Denn seine Huld wird ewig.
2: Der das Schilf mir zerschnitt in zwei Teile. Denn seine Huld wird ewig.
1: Und Israel hindurchführte zwischen den Wassern. Denn seine Huld wird ewig.
2: Und den Pharao ins Meer stürzte samt seinem Heer. Denn seine Huld wird ewig.
1: Der sein Volk durch die Wüste führte. Denn seine Huld wird ewig.
2: Der große Könige schlug. Denn seine Huld wird ewig.
1: Und mächtige Könige tötete. Denn seine Huld wird ewig.
2: Sion, der König der Amoriter. Denn seine Huld wird ewig.
1: Und Og, den König von Bashan. Denn seine Huld wird ewig.
2: Und der ihr Land zum Erbe gab. Denn seine Huld wird ewig.
1: Der es Israel gab seinem Knecht. Denn seine Huld wird ewig.
2: Der uns sagte in unserer Erniedrigung. Denn seine Huld wird ewig.
1: Und uns den Feinden entriss. Denn seine Huld wird ewig.
2: Der allen Geschöpfen Nahrung gibt. Denn seine Huld wird ewig.
1: Danke dem Gott des Himmels. Denn seine Huld wird ewig.

0: allmächtiger Gott, groß und wunderbar sind all deine Werke.
1: Das Geheimnis seines Willens hat Gott uns kundgetan, in der Fülle der Zeiten alles in Christus zu vereinen. Gepriesen sei Gott,
0: der Gott und Vater unseres Herrn Jesus Christus.
2: Er hat uns mit allen Segen seines Geistes gesegnet. Durch unsere Gemeinschaft mit Christus im Himmel.
0: Denn in ihm hat er unsere Welt vor der Erschaffung der Welt, damit wir heilig und untadelig leben vor Gott.
2: Er hat uns aus Liebe im Voraus dazu bestimmt, seine Söhne zu werden durch Jesus Christus
0: und zu ihm zu gelangen nach seinem gnädigen Willen, zum Lob seiner herrlichen Gnade.
2: Er hat sie uns geschenkt in seinem geliebten Sohn. Durch sein Blut haben wir die Erlösung, die Vergebung der Sünden. Nach dem Reichtum seiner Gnade.
0: Durch sie hat er uns reich beschenkt, mit aller Weisheit und Einsicht.
2: Und hat uns das Geheimnis seines Willens kundgetan, wie er es gnädig im Voraus bestimmt hat,
0: die Fülle der Zeiten heraufzuführen in Christus und alles, was im Himmel und auf Erden ist, in ihm zu vereinen.

0: Das Geheimnis seines Willens hat Gott uns kundgetan. In der Fülle der Zeiten, alles in Christus zu vereinen.
1: Freut euch, dass ihr Anteil an den Leiden Christi habt, denn so könnt ihr auch bei der Offenbarung seiner Herrlichkeit voll Freude jubeln. Wenn ihr wegen des Namens Christi beschimpft werdet, seid ihr selig zu preisen, denn der Geist der Herrlichkeit, der Geist Gottes, ruht auf euch. Freut euch im Herrn, jauchzet ihr Gerechten.
0: Freut euch im Herrn, jauchzet ihr Gerechten.
1: Jubelt alle ihr Menschen mit redlichem Herzen.
0: Jauchzet ihr Gerechten.
1: Ehre sei dem Vater und dem Sohn und dem Heiligen Geist.
0: Freut euch im Herrn, jauchzet ihr Gerechten.
2: Schwestern und Brüder, es gehört zu den Grundbedürfnissen unseres Lebens, dass wir Sicherheit haben wollen, so wie wir geliebt, anerkannt, geschätzt werden wollen und auch das ein Grundbedürfnis ist oder das Bedürfnis, freie Entscheidungen zu treffen haben, so eben auch das Bedürfnis, Sicherheit zu haben. Der Mensch strebt nach Sicherheit und darum tut es sich sehr schwer, wenn er Menschen, auf die er sich verlässt, verliert, wenn Traditionen, an die er sich gewöhnt hat, aufgegeben werden, wenn politische Systeme nicht mehr tragfähig sind, dann geht es dem Menschen nicht gut. Er kommt irgendwie in Panik oder er sucht sich eben andere Griffe, an denen er sich festhalten kann. Das Martyrium, das wir heute von den zwei großen englischen Männern, John Fisher und Thomas Morus, feiern, ist eigentlich genau das Gegenteil. Zwei Männer, zwei Menschen, die der eine im kirchlichen Bereich, der andere im politischen Bereich Verantwortung getragen haben, geben ihre letzte Sicherheit auf. Ihr letztes, was sie haben, nämlich ihr eigenes Leben. Und sie tun es, weil ihre letzte Sicherheit eben nicht in dieser Welt war. John Fisher hatte viele Priester, die zu ihm gestanden sind. Thomas Morus hatte eine Familie, die ihn sicher unterstützt hat, aber sie wussten, die letzte Sicherheit, das sind nicht Menschen. Das sind auch nicht Sicherheiten, die mir andere geben, sondern die letzte Sicherheit kommt nur von Gott. Und um seinetwillen kann ich mein Leben hingeben, weil ich weiß, dass er mein Leben trägt und es mir wieder geben wird bei der Auferstehung der Toten. Eigentlich bewundern wir solche Menschen, die wirklich bis ins Letzte gehen. Das Martyrium ist eines der großen Wunderwerke in unserem Glauben. Aber die Märtyrer sind oder stellen uns vor Augen, was eigentlich für uns alle gilt. Es sind nicht heroische Taten, die hier sozusagen nichts mit unserem Leben zu tun haben, sondern sie geben noch einmal den letzten Sinn unseres Lebens frei und zeigen uns, worauf es in unserem Leben ankommt, nämlich das Leben hinzugeben. Jesus sagt, wer sein Leben festhält, der wird es nicht gewinnen. Aber der, der sein Leben verliert, um meinetwillen verliert, der wird es gewinnen. Vielleicht könnten wir sagen, wer sein Leben auch um seiner Brüder und Schwestern willen verliert, der wird es gewinnen. Und diese Hingabe an Gott und an die Menschen ist nicht nur in der Stunde des Martyriums eine Wirklichkeit, sondern diese Hingabe müssen wir jeden Tag leben. Oder eigentlich müssten wir sagen, dürfen wir jeden Tag leben, weil darin das letzte Glück des Menschen begründet ist. Nicht das Leben festhalten und am eigenen festhalten, sondern das Leben hingeben, jeden Augenblick, in allen Herausforderungen, in allem, was jeder Tag mit sich bringt. Unser Leben als Christen ist nach dem Beispiel unseres Meisters Lebenshingabe. So leuchtende Gestalten wie Thomas Morus oder John Fisher können uns immer wieder auf diese große Wahrheit unseres Lebens hinweisen. Amen.
3: Im Himmel freuen sich die Gerechten, die dem Herrn gefolgt sind. Aus Liebe zu Christus vergossen sie ihr Blut. Nun herrschen sie mit ihm auf ewig.

0: Volk sind. Aus Liebe zu Christus vergossen sie ihr Blut. Nun herrschen sie mit ihm auf ewig.
1: Lasst uns zu Jesus Christus beten, dem König der Märtyrer.
0: Herr Jesus Christus, wir preisen dich.
2: Du unser Erlöser, du hast dein Blut vergossen für das Heil der Welt. Erbarme dich aller Menschen.
0: Herr Jesus Christus, wir preisen dich.
2: Du Urbild der Märtyrer, steh allen Verfolgten bei.
0: Herr Jesus Christus, wir preisen dich.
2: Du treue Zeuge, hilf denen, die Zeugnis von dir geben.
0: Herr Jesus Christus, wir preisen dich.
2: Du Stärke der Märtyrer, sei deinen Bekennern nahe in der Stunde der Prüfung.
0: Herr Jesus Christus, wir preisen dich.
2: Du Lohn der Märtyrer, sei auch der Lohn all unserer Verstorbenen.
0: Herr Jesus Christus, wir preisen dich.
1: Vater unser im Himmel,
0: geheiligt werde dein Name, dein Reich komme, dein Wille geschehe, wie im Himmel, so auf Erden. Unser tägliches Brot gib uns heute und vergib uns unsere Schuld, wie auch wir vergeben unseren Schuldigern. Und führe uns nicht in Versuchung, sondern erlöse uns von den Bösen.
1: Heiliger Gott, du hast die Glaubenstreue des Bischofs John Fisher und des Kanzlers Thomas Morus im Martyrium erprobt und zur Vollendung geführt. Höre auf ihre Fürsprache und hilf uns, den Glauben, den wir mit Worten bekennen, in den Prüfungen des Lebens zu bezeugen. Darum bitten wir durch Jesus Christus, deinen Sohn, unseren Herrn und Gott, der in der Einheit des Heiligen Geistes mit dir lebt und herrscht in alle Ewigkeit.
0: Amen.
1: Der Herr sei mit euch.
0: Und mit deinem
1: Geist. Segne euch, allmächtige Gott, der Vater und der Sohn und der Heilige Geist.
0: Amen.
1: Geht hin in Frieden.
0: Dank sei Gott, dem Herrn.
1: Engel des Herrn brachte Maria die Botschaft.
0: Und sie empfing vom Heiligen Geist.
1: Gegrüßet seist du, Maria, voll der Gnade, der Herr ist mit dir. Du bist gebenedeit unter den Frauen. Und gebenedeit ist die Frucht deines Leibes, Jesus.
0: Heilige Maria, Mutter Gottes, bitte für uns Sünder, jetzt und in der Stunde unseres Todes. Amen.
1: Maria sprach, siehe, ich bin die Magd des Herrn.
0: Mir geschehe nach deinem Wort.
1: Gegrüßet seist du, Maria, voll der Gnade, der Herr ist mit dir. Du bist gebenedeit unter den Frauen. Und gebenedeit ist die Frucht deines Leibes, Jesus.
0: Heilige Maria, Mutter Gottes, bitte für uns Sünder, jetzt und in der Stunde unseres Todes. Amen.
1: Und das Wort ist Fleisch geworden.
0: Und hat unter uns gewohnt.
1: Gegrüßet seist du, Maria, voll der Gnade, der Herr ist mit dir. Du bist gebenedeit unter den Frauen. Und gebenedeit ist die Frucht deines Leibes, Jesus.
0: Heilige Maria, Mutter Gottes, bitte für uns Sünder, jetzt und in der Stunde unseres Todes. Amen.
1: Bitte für uns, heilige Gottesmutter,
0: dass wir würdig werden der Verheißung Christi.
1: Lasset uns beten. Allmächtiger Gott, gieße deine Gnade in unsere Herzen ein. Durch die Botschaft des Engels haben wir die Menschwerdung Christi, deines Sohnes, erkannt. Führe uns durch sein Leiden und Kreuz zur Herrlichkeit der Auferstehung. Darum bitten wir durch ihn, Christus, unseren Herrn.
0: Amen.
1: Herr, gib unseren Verstorbenen die ewige Ruhe.
0: Und das ewige Licht leuchte ihnen.
1: Herr, lass sie ruhen in Frieden.
0: Amen.
1: Maria, Sitz der Weisheit.
0: Bitte für uns und mit uns.
3: Das war die Übertragung der Vesper der geistlichen Familie, das Werk Kloster Thalbach aus Bregenz in Österreich. In wenigen Minuten um 18 Uhr geht es weiter mit Talita Kum, dem Magazin für Teens. Heute moderiert von Tabitha Repan, Tipps für deinen Sommer. Habt ihr noch nichts geplant? Wir zeigen dir heute die besten christlichen Events für deinen Sommer. Ein Sommer mit Tabitha Repan. Ja, das kann nur spannend werden. Ich verabschiede mich für heute von Ihnen und wünsche Ihnen einen wunderschönen Abend mit dem Programm von Radio Horeb.

bald sind Sommerferien. Let's go. Eigentlich todesentspannt. Keine Schule, kein Druck, ausschlafen, vielleicht Freunde treffen. Aber wer kennt's nicht? Man hat bis 11 geschlafen, fragt sich, was man heute macht, geht ans Handy und plötzlich ist es 18 Uhr. Am nächsten Tag ist es dann low-key genau gleich. Und am nächsten Tag wieder und wieder und wieder. Bis zum Ende der Sommerferien. Und dann sitzt man da und denkt sich, okay, wait, was habe ich eigentlich die letzten 6 Wochen gemacht? So richtig was Cooles erlebt? Nein, Pascal, ich denke nicht. Und Zeit für Gott hat man irgendwie auch nicht gefunden. Damit euch genau das nicht passiert, haben wir richtig coole Veranstaltungen rausgesucht, mit denen ihr euren Sommer 2026 garantiert nicht vergessen werdet. Fangen wir direkt an mit dem größten katholischen Jugendfestival in Deutschland, nämlich dem Catholic Summer Festival. Das wird von der Jugend 2000 organisiert und findet von Donnerstag, 6. August bis Sonntag, 9. August in Pfaffenhofen an der Roth bei Ulm statt. Und to be honest, der Name sagt schon alles. Festivalstimmung, hunderte junge Leute, Lobpreis, Gemeinschaft, Inputs, Workshops, Sport, Gebetszeiten, Vorträge mit wilden Speakern, Anbetung, Action und natürlich jede Menge Möglichkeiten, sich zu connecten und neue Leute kennenzulernen. Das Motto dieses Jahr ist Sound of God. Man schläft natürlich, wie bei einem Festival üblich, in Zelten mit Schlafsack und Isomatte. Aber das Beste an allem ist, es ist komplett free. Es kostet euch legit keinen Cent. Das Festival findet nämlich 100% auf Spendenbasis statt, damit ihr auch wirklich keine Ausrede mehr habt, nicht zu kommen. Für das Catholic Summer Festival könnt ihr euch sogar noch, wenn ihr zwischen 14 und 35 Jahre alt seid, bis zum Beginn, dem 6. August, anmelden. Radi Horeb wird natürlich dann auch vor Ort sein. Also ich weiß nicht, wie es euch geht, aber ich bin schon komplett hyped, das wird mega. Als nächstes gibt's noch ein Highlight für alle, die eher im evangelischen Bereich unterwegs sind. Das Evangelische Jugendfestival. Das findet vom 28. bis 30. August im Kloster Volkenroda in Thüringen statt. Die Veranstaltung richtet sich besonders an Jugendliche aus dem Gebiet der evangelischen Kirche in Mitteldeutschland und Anhalt. Das Ganze ist ein Wochenende voller Begegnung, Musik, Glaube und Community mitten in einem richtig besonderen Ort, nämlich dem alten Kloster Volkenroda in Thüringen. Über mehrere Tage kommen Jugendliche zusammen, um gemeinsam Gottesdienste zu feiern, Workshops zu erleben, Musik zu hören und einfach Zeit miteinander zu verbringen. Tagsüber gibt es ein buntes Programm aus Talks, Kreativangeboten, Sport und tiefgehende Inputs über Glauben und Leben und abends wird es dann eher Festivalatmosphäre mit Konzerten, Lobpreis und richtig viel Gemeinschaft. Zu Gast sind unter anderem die Band Könige und Priester. Tickets für das ganze Wochenende von 28. August bis 30. August kosten 60 Euro, Tagestickets 36 Euro. Und wenn wir schon über Sommerhighlights sprechen, dann kommen wir an einem Event definitiv nicht vorbei. Es zieht jedes Jahr, haltet euch fest, zehntausende Jugendliche aus der ganzen Welt an. Manche haben es vielleicht schon erraten, es geht um das Mladi-Fest in Medjugorje. Von 1. bis 6. August 2026 findet das 37. internationale Jugendfestival in Medjugorje statt. Mladi-Fest Medjugorje 2026 und tschüss, das geht ab. Heilige Messe mit tausenden Jugendlichen aus aller Welt, tiefgehende Katechesen, bewegende Glaubenszeugnisse, eucharistische Anbetung, Prozessionen mit Kerzen und der Statue der Mutter Gottes, Beichtgelegenheit im sogenannten größten Beichtstuhl der Welt und natürlich jede Menge Worship, Lobpreis und Gemeinschaft. Jugendliche aus über 80 Ländern, hunderte Priester, Übersetzungen in viele Sprachen und eine Atmosphäre, die man wirklich schwer in Worte fassen kann. Und das Beste? Du musst nicht irgendwie random alleine dahin kommen. Aus ganz Deutschland fahren jedes Jahr Busse nach Medjugorje, zum Beispiel organisiert von Gruppen wie der Jugend 2000 oder auch über Medjugorje Deutschland. Da kannst du dich einfach einer Gruppe anschließen. Ein richtig cooler Sommer ist garantiert. Gleich noch mehr Tipps für deinen unvergesslichen Sommer. Jetzt erstmal, du machst alles neu von Könige und Priester. Talita Kum, das Magazin für Teens.

0: Du machst alles neu von Könige und Priester. Ihr habt eingeschaltet bei Talita Kum, am Mikro Tabitha. Der Sommer steht kurz bevor und ihr wollt etwas erleben. Ihr wollt Action. Wir haben hier die besten Veranstaltungen für euch rausgesucht. Bei so einer Liste darf das Teen Street Summer Event natürlich nicht fehlen. Wenn du zwischen 14 und 17 Jahre alt bist und von 1. bis 8. August noch keine Pläne hast, dann geh nach Offenburg in Baden-Württemberg zum Teen Street Summer Event. Dich erwartet eine Woche voller Worship, Sportturniere, kreative Workshops, Actionangebote, Theater, Inputs von coolen Speakern, leckeres Essen und vor allem jede Menge Leute in deinem Alter. Teen Street ist eine überkonfessionelle Ministry für Teenager, ursprünglich gegründet in Deutschland. Jetzt in über 70 Ländern auf der Welt. Das Ticket für die 8-Tage-Begegnung mit Gott und mit anderen Jugendlichen in Offenburg in Baden-Württemberg kostet 355 Euro. Darin inbegriffen ist Programm, Unterkunft und Essen. Wenn ihr nicht direkt 8 Tage lang bleiben wollt, sondern vielleicht mal nur guckt, was da so abgeht, könnt ihr euch auch ein Tagesticket kaufen. All in all auf jeden Fall ein guter Call, wenn man nicht den ganzen Sommer im Bett liegen will. Tja, und wenn du im Alter von 14 bis 18 Jahren bist, dann haben wir noch eine Möglichkeit für dich, einen unvergesslichen Sommer zu erleben, nämlich eher im Norden von Deutschland, in Wünsdorf. Das ist so ungefähr eine Stunde mit dem Auto von Berlin entfernt. Dort erwartet dich von 16. bis 21. August das Move Camp. Lass dich auf ein Abenteuer mit Gott ein, vertiefe deinen Glauben durch lebendige Gottesdienste, ehrliche Gemeinschaft, kreative und sportliche Workshops und natürlich, was nicht fehlen darf, ganz viel Spaß. Ein Ticket mit Vollverpflegung kostet 130 Euro. Wenn du noch kleine oder große Geschwister hast, die dort unbedingt auch ein Abenteuer erleben wollen, dann kostet es für jedes weitere Geschwisterkind jeweils 100 Euro. Diese Events und Camps sind bisher garantiert alle S-Tier. Wenn ihr nicht alleine auf so ein Camp wollt und vielleicht eure Familie auch noch was sucht, um ihren Sommer zu verbringen, dann ist das Missio Camp von 1. bis 9. August was für euch. Da gibt es ein Familiencamp, Teenie Camp, Jugendcamp und Plus Camp. Also hier ist für alle was dabei. Das Programm besteht aus Bibelarbeiten, Sport- und Freizeitangeboten, Ausflügen, spannende Vorträge und einem vielfältigen Abendprogramm. Im Jugendcamp stehen täglich um 19.30 Uhr im Rotodom Verkündigungsabende auf dem Programm. Speaker sind unter anderem Daniel Gass, Mitglied des Leitungsteams des CVJM Bayern, sowie die Jugendreferentin Katrin Dietz, die besonders junge Menschen auf ihrem Glaubensweg begleitet. Das Spätprogramm ab 21 Uhr wird auch crazy, denn da kommen Gäste wie die Irish Folk Band Whistling to the Bird oder das Duo Wave and Sound. Das Thema für die Tage von 1. bis 9. August ist »Ich mache alles neu«. Das Ganze ist tatsächlich kostenlos, denn es finanziert sich ausschließlich durch Spenden. Tagesgäste sind abends auch willkommen. Check das auf jeden Fall mal auf der Missio Camp Webseite ab. Komplett gechillte Sachen waren das ja bisher nicht. Deswegen kommt jetzt noch eine Veranstaltung, die sich besonders gut eignet, wenn ihr euch vor allem mal mehr mit der Bibel beschäftigen wollt. Es geht hier um die JFB, die Jüngerschaft Ferien Bibelschule. Wenn du von 16. bis 29. August noch free bist, zwischen 15 und 20 Jahre alt bist und den echten Wunsch hast, Gott besser kennenzulernen und dich von ihm gebrauchen zu lassen, dann ist die JFB genau das Richtige für dich. Dort erwarten dich täglich intensive Bibelarbeiten, persönliche Gespräche, Hilfestellungen für die stille Zeit, Gemeinschaft mit anderen motivierten Christen, evangelistische Einsätze und vieles mehr. Das Ganze findet in Ottobeuren bei Memmingen statt und kostet 180 Euro. Die Leitung hat hier Tobias Böllert. Also du willst mehr über die Bibel wissen? Dann komm von 16. bis 29. August einfach nach Ottobeuren. Das wird garantiert mega. Gleich noch mehr Tipps für deinen unvergesslichen Sommer. Jetzt aber erstmal Liebesrausch von den O-Bros. Talita Kum, das Magazin für Teens.
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1: Liebesrausch von den Obros hier bei Talita Kum. Der Sommer steht kurz bevor und ihr wollt etwas erleben. Ihr wollt Action. Wir haben hier die besten Veranstaltungen für euch rausgesucht. Nach so vielen Goated-Veranstaltungen kann es ja nur gut weitergehen. Ihr habt Bock auf Camping, Gemeinschaft und Festivalstimmung und ihr seid 14 Jahre und älter? Dann geht zu 100% auf den Bistumsjugendtag des Bistums Erfurt von 21. bis 23. August am Stausee-Seebach in Thüringen. Das christliche Jugendfestival verbindet Glauben, Gemeinschaft und Freizeit zu einem besonderen Sommerwochenende unter freiem Himmel. Auf euch warten Workshops, gemeinsame Gebete, ein abwechslungsreiches Abendprogramm sowie viel Zeit für Begegnungen und Wiedersehen mit Freunden. Höhepunkt des Wochenendes ist der Jugendgottesdienst mit dem Bischof unter freiem Himmel. Aber bei einem richtig coolen Wochenende darf ein Lagerfeuer und eine Game Night natürlich nicht fehlen. Um die Anreise müsst ihr euch selber kümmern. Das Wochenendticket kostet 45 Euro. Anmeldeschluss ist der 14. August. Wer Freunde mitbringt, die zum ersten Mal dabei sind, darf sich außerdem auf ein kleines Surprise freuen. Ich hoffe, ihr macht euch Notes im Kalender, denn das Wochenende vom 21. bis zum 23. August in Thüringen wird definitiv unvergesslich. Wer jetzt schon eigene Sommerpläne hat, aber trotzdem mies Bock hat, noch was mit Jugendlichen zu machen, für den haben wir auch noch etwas. Unter anderem Faith and Food am 26. August. Das ist ein Abend, der findet regelmäßig in Berlin im Pfarrsaal Corpus Christi im Berliner Stadtteil Prenzlauer Berg statt. Hier könnt ihr mit anderen Jugendlichen und jungen Erwachsenen über den Glauben ins Gespräch kommen. Auf dem Programm steht ein gemeinsames Abendessen, ein geistlicher Impuls, Austausch in der Gruppe und gemeinsames Gebet. Also ein ganz entspannter Abend unter Gleichgesinnten. Begleitet werden die Abende immer unter anderem von der missionsärztlichen Schwester Thekla Schönfeld, dem Steiler Missionar Bernd Ruffing, Franziskaner Holger Rehländer sowie Johannes Küpper. Checkt das auf jeden Fall mal ab. Ein anderer Place to be ist das Mittwochstreffen in Hamburg in St. Sophien. Das wird von der Jugend 2000 jeden Mittwoch organisiert und ist für die Altersgruppe 16 bis 35. Der Abend beginnt mit der Heiligen Messe um 18 Uhr sowie mit Anbetung und Beichtgelegenheit um 18.30 Uhr. Das eigentliche Treffen startet um 19 Uhr. Im Mittelpunkt steht die Vertiefung der persönlichen Beziehung zu Jesus Christus und das gemeinsame Wachsen im Glauben. An den Abenden betet man gemeinsam, betrachtet die Heilige Schrift, macht Lobpreis und lebt Gemeinschaft gemeinsam mit Essen, Spiele und Gespräche. Im Infofeld zu dieser Sendung auf foret.org unter Programm findest du nochmal die näheren Infos zu den Veranstaltungen. Also nochmal zum Mitschreiben, ihr geht auf unsere Webseite www.foret.org, dann Programm und dann im Programm zu Talita Kum. Meldet euch irgendwo an und dann wünsche ich euch einen richtig, richtig coolen Sommer. Am Mikro war Tabitha.

Abend der Jugend hier bei Radio Horeb heute am Montagabend. Für euch im Studio bis 22 Uhr ist David. Und jetzt hier für euch 1000 Hallelujahs von Urban Life Worship und Larry Dopfer.

Abend der Jugend hier bei Radio Horeb, immer der Montagabend bis 22 Uhr bin ich für euch im Studio. Ich bin David und wir feiern jetzt hier die Heilige Messe, sind dazu zu Gast in der Kirche St. Hubertus im Selfkant, das liegt im Bistum Aachen. Zelebrant ist heute Abend Pfarrer Roland Bohnen. Diese Messe, die könnt ihr auch auf unserer Homepage horeb.org unter der Rubrik Live dann im Bild mitverfolgen und mitfeiern. Bereiten wir uns jetzt noch mit einem Gebet auf diese Feier, auf die Feier der Heiligen Messe vor. Im Namen des Vaters und des Sohnes und des Heiligen Geistes. Amen. Herr Jesus Christus, ich danke dir für deine Gegenwart im Wort und Sakrament. Lass mich dein Wort hören, verstehen und befolgen. Komm mit deiner Gnade in mein Herz, vereinige mich ganz mit dir und lass nicht zu, dass ich mich je von dir trenne. Amen. Maria, Mutter der Kirche, erbitte uns viele geistliche Berufungen und christliche Familien. Amen.

Im Namen des Vaters und des Sohnes und des Heiligen Geistes. Amen. Der Herr sei mit euch. Ganz herzlich willkommen. Auch heute freue ich mich wieder, dass wir zur Jugendmesse versammelt sind. Ich freue mich über alle Kinder und Jugendlichen, aber natürlich auch über die Erwachsenen und über alle, die mit uns verbunden sind. Und heute ist kein gebotener Gedenktag, aber das ist ein sehr guter Freund von mir, der Propst Thomas Wieners, der hat heute Namenstag. Deswegen möchte ich gerne auch den heiligen Thomas Morus feiern und den heiligen John Fisher, die Märtyrer aus England. Und ja, dass wir einfach auch daran denken. Und natürlich alle unsere persönlichen Anliegen gleich in den Fürbitten werden auch einige erwähnt. Und jetzt bitten wir den Herrn um Erbarmen.

0: Lasset uns beten. Heiliger Gott, du hast die Glaubenstreue des Bischofs John Fischer und des Kanzlers Thomas Morus im Martyrium erprobt und zur Vollendung geführt. Höre auf ihre Fürsprache und hilf uns, den Glauben, den wir mit Worten bekennen, in den Prüfungen des Lebens zu bezeugen. Darum bitten wir durch Jesus Christus, deinen Sohn, unseren Herrn und Gott, der in der Einheit des Heiligen Geistes mit dir lebt und herrscht in Ewigkeit.
1: Lesung aus dem zweiten Buch der Könige. In jenen Tagen fiel der König von Assur über das ganze Land her, rückte gegen Samaria vor und belagerte es 3 Jahre lang. Im 9. Jahr Hoscheas eroberte er die Stadt, verschleppte die Israeliten nach Assur und siedelte sie in Halach am Habor, einem Fluss von Gosan, und in den Städten der Meder an. Das geschah, weil die Israeliten sich gegen den Herrn, ihren Gott, versündigten, der sie aus Ägypten, aus der Gewalt des Pharao, des Königs von Ägypten, herausgeführt hatte. Sie verehrten fremde Götter, ahmten die Bräuche der Völker nach, die der Herr vor den Israeliten vertrieben hatte, und folgten dem Beispiel, das die Könige von Israel gaben. Der Herr warnte Israel und Juda durch alle seine Propheten, durch alle Seher: Kehrt um von euren bösen Wegen, achtet auf meine Befehle und meine Gebote. Genau nach dem Gesetz, das ich euren Vätern gegeben und euch durch meine Knechte, die Propheten, verkündet habe. Doch sie wollten nicht hören, sondern versteiften ihren Nacken, wie ihre Väter, die nicht auf den Herrn, ihren Gott, vertrauten. Sie verwarfen seine Gebote und den Bund, den er mit ihren Vätern geschlossen hatte, und verschmähten die Warnungen, die er an sie richtete. Darum wurde der Herr über Israel sehr zornig. Er verstieß es von seinem Angesicht, sodass der Stamm Juda allein übrig blieb. Wort des lebendigen Gottes. Amen.

Du hast uns verworfen, o Gott, und zerschlagen. Du hast uns gezürnt, richte uns wieder auf. Erschüttert hast du das Land und gespalten.

Volk hart geprüft, du gabst uns betäubenden Wein zu trinken. Du hast, Gott, hast, den du uns verworfen. Du ziehst ja

Bring uns doch Hilfe im Kampf mit dem Feind, denn die Hilfe von Menschen ist nutzlos. Mit Gott werden wir Großes vollbringen. Er selbst

Der Herr sei mit euch. Wir hören aus dem Heiligen Evangelium nach Matthäus. In jener Zeit sprach Jesus zu seinen Jüngern: Richtet nicht, damit ihr nicht gerichtet werdet. Denn wie ihr richtet, so werdet ihr gerichtet werden. Und nach dem Maß, mit dem ihr messt und zuteilt, so wird euch zugeteilt werden. Warum siehst du den Splitter im Auge deines Bruders, aber den Balken in deinem eigenen Auge bemerkst du nicht? Wie kannst du zu deinem Bruder sagen: Lass mich den Splitter aus deinem Auge herausziehen, und dabei steckt in deinem eigenen Auge ein Balken? Du Heuchler, zieh zuerst den Balken aus deinem Auge. Dann kannst du versuchen, den Splitter aus dem Auge deines Bruders herauszuziehen. Frohe Botschaft unseres Herrn Jesus Christus.

Ja, Splitter im Auge, das soll bedeuten, aber ich glaube, das versteht man, dass man Fehler hat. Und jetzt versuchen zum Beispiel die Eltern bei den Kindern, die Splitter dann aus dem Auge rauszunehmen und sie zu erziehen und dann zu sagen, das darfst du nicht machen oder das musst du so machen. Und dann ist die Frage, können die Kinder das immer gut annehmen, wenn sie ermahnt werden? Wenn die Mama sagt, zum Beispiel, ja, du sollst jetzt mithelfen, wir essen gleich. Und dann sagt das Kind, ich habe aber jetzt keine Lust und ich mache das jetzt später erst. Und dann sagt die Mutter, warum machst du das denn nicht sofort? Und meistens, was dann passiert ist, man rechtfertigt sich dann, ne? Oder man will da irgendwie nicht, also es ist schwer, eine Ermahnung von einer anderen Person anzunehmen. Die Wahrheit ist, bei Erwachsenen ist das ganz genauso. Wenn wir ermahnt werden als Erwachsene, dann nehmen wir das auch normalerweise nicht an. Und wir rechtfertigen uns und sagen, ah, das war aber so und so. Und das, ne? Oder wir sagen, was fällt dir ein, dass du mich kritisierst? Ich lasse mich nicht von dir kritisieren. Ne? Also wir alle tun uns schwer damit, eine Ermahnung anzunehmen, obwohl es ja eigentlich ganz gut wäre. Weil durch eine Ermahnung lernt man ja immer was dazu. Ne, steckt ja immer etwas Wahrheit drin. Und Jesus hat nicht gesagt, lasst euch mal alle gegenseitig in Ruhe. Das hat er nicht gesagt. Und einer, der hat das nämlich gesagt, der Kain, als er seinen Bruder Abel erschlagen hat, da hat der gesagt, bin ich denn der Hüter meines Bruders Abel? Und da Gott meint, natürlich musst du auf deinen Bruder aufpassen. Und natürlich müssen wir Geschwister aufeinander aufpassen und natürlich müssen Eltern auf Kinder aufpassen und Freunde auch aufeinander. Das heißt also, es ist schon gut, dass man versucht, wenn man beim anderen einen Splitter sieht, dass man dem das sagt. Aber wenn ich selber noch einen dicken Balken im Auge habe, dann kann der andere das von mir schlecht annehmen. Es gibt ja Leute, die immer was zu nörgeln haben. Dann tragen die in sich so eine innere Unzufriedenheit. Und es könnte sein, was will. Sobald irgendwas ist, fangen die an zu nörgeln. Und das ist, dann haben die selber so einen großen Balken. Und dann kann man von denen Kritik nicht so gut ertragen. Weil die ja ständig am Nörgeln und am Meckern sind. Und da müssen wir aufpassen. Je mehr Heilung wir selber von Gott empfangen, umso besser können wir auch anderen was sagen. Wenn zum Beispiel jemand was macht, was wirklich nicht gut ist, aber ich ärgere mich und dann sage ich ihm im Ärger, Mensch, warum hast du das gemacht, kann der das von mir nicht annehmen. Aber wenn mein Herz im Frieden ist und in Liebe ist, wenn ich keinen Balken mehr habe, der Ärger wäre jetzt der Balken, ne, dann kann ich dem anderen auch was sagen. Man muss immer erstmal versuchen, selber im Frieden zu sein. Und wenn man merkt, boah, ich bin jetzt so aufgeregt, ich habe so einen dicken Balken, dann ist vielleicht besser, in dem Moment mal nichts zu sagen. Und dann kann man ja vielleicht einen Tag später noch was sagen. Und dann ist auch die Frage, also wir sind Hüter von unserem Bruder, von unserer Schwester. Alle sollen aufeinander aufpassen und wir sollen uns helfen, das auch ermahnen. Das ist total schön, auch ermutigen, das sollen wir. Aber es gibt natürlich auch Grenzen dabei, dass man sagt, ich muss auch nicht alles sagen. Vor allen Dingen, was viel besser ist, immer ermutigen, immer das Positive ermutigen. Aber das würden alle Erzieher auch sagen. Anstatt die Fehler kritisieren, soll man lieber das Gute sagen und sagen, das hast du aber gut gemacht. Es war mal eine in einer Klasse, wir hatten mal so eine Klassenfahrt, und da war eine wirklich ganz schreckliche Schülerin. Also zumindest für uns alle sah das so aus. Und nachher sollten alle Lehrer, allen Schülern, jeder sollte jedem etwas Gutes sagen. Und dann hat die Lehrerin, die sehr viel unter dieser Schülerin gelitten hat, das muss man auf so einen Zettel schreiben und dann dem geben. Da hat die draufgeschrieben, du kannst so nett sein. Das fand ich richtig schön. Also du bist zwar nicht immer nett, aber du kannst so nett sein. Und da hatte sie sich was einfallen lassen. Wie kann ich dieses Mädchen ermutigen? Das war, glaube ich, 9. oder 10. Schuljahr. Also wir können versuchen zu ermutigen. Wir sind füreinander verantwortlich, aber ganz wichtig, dass wir selber die Heilung bekommen.
Und was ihr ja auch macht, was richtig, richtig hilft für die Heilung, ist, wenn man regelmäßig beichten geht. Weil dann gehen die Splitter weg. Dann hat man nicht so viele, oder die Balken, ne? Dann hat man nicht so viele Balken. Und dann kann man auch noch besser für andere Menschen da sein. Aber wir haben schon eine Aufgabe für den anderen. Wir sollen uns um die anderen kümmern. Das ist schon ganz wichtig.

0: Beten wir nun die Fürbitten.
1: Herr, wir bitten dich, dass Menschen ihre eigenen Fehler erkennen und daran arbeiten, damit sie nicht zum Richter über andere werden. Schenke ihnen die Kraft zur Selbstreflexion und zur Veränderung. Christus, höre uns.
0: Christus, erhöre uns.
1: Herr, wir bitten dich für alle, die unter den Folgen von Krieg, Terror und Flucht leiden. Schenke ihnen Zuflucht, Hoffnung und neue Perspektiven für ihr Leben. Christus, höre uns.
0: Christus, erhöre uns.
1: Herr, wir bitten dich für Politiker und Verantwortungsträger in aller Welt. Gib ihnen den Mut und die Weisheit, den Weg der Verständigung und des Dialogs zu suchen. Christus, höre uns.
0: Christus, erhöre uns.
2: Herr, wir bitten dich, dass die Menschen sich bewusst werden, wie leicht die anderen mit den Fehlern in der Vergangenheit begegnen. Und dass sie selbst auch Vergebung und Geduld erfahren dürfen. Christus, hör uns.
0: Christus, erhöre uns.
2: Herr, wir bitten dich für Dagmar Semelig. Schenke ihr und ihrer Familie Gesundheit und Segen. Für ihre Familie bitten wir um deinen Schutz und deine Begleitung. Christus, hör uns.
0: Christus, erhöre uns.
2: Wir beten für alle Menschen, die du heimgerufen hast. Schenke ihnen deine ewige Liebe und Ruhe, tröste die Angehörigen und Freunde, um ihre Verstorbenen zu trauern und erfülle ihre Herzen mit Hoffnung und Zuversicht auf das ewige Leben bei dir. Christus, höre uns.
0: Christus,
2: Maria mit dem Kindelieb.
0: Uns allen.

Lasset uns beten. Barmherziger Gott, nimm das Opfer des Lobes und der Versöhnung an. Löse uns durch diese Feier aus aller Verstrickung, damit wir in freier Hingabe dir ganz angehören. Darum bitten wir durch Christus, unseren Herrn.

Ja, du bist heilig, großer Gott, du bist der Quell aller Heiligkeit. Darum bitten wir dich, sende deinen Geist auf diese Gaben herab und heilige sie, damit sie uns werden Leib und Blut deines Sohnes, unseres Herrn Jesus Christus. Denn am Abend, an dem er ausgeliefert wurde und sich aus freiem Willen dem Leiden unterwarf, nahm er das Brot und sagte Dank, brach es, reichte es seinen Jüngern und sprach, nehmet und esset alle davon. Das ist mein Leib, der für euch hingegeben wird.

Ebenso nahm er nach dem Mahl den Kelch, dankte wiederum, reichte ihn seinen Jüngern und sprach: Nehmet und trinket alle daraus, das ist der Kelch des neuen und ewigen Bundes. Mein Blut, das für euch und für alle vergossen wird zur Vergebung der Sünden, tut dies zu meinem Gedächtnis.

Geheimnis des Glaubens. Darum, gütiger Vater, feiern wir das Gedächtnis des Todes und der Auferstehung deines Sohnes und bringen dir so das Brot des Lebens und den Kelch des Heiles dar. Wir danken dir, dass du uns berufen hast, vor dir zu stehen und dir zu dienen. Wir bitten dich, schenke uns Anteil an Christi Leib und Blut und lass uns eins werden durch den Heiligen Geist. Gedenke deiner Kirche auf der ganzen Erde und vollende dein Volk in der Liebe, vereint mit unserem Papst Leo, unserem Bischof Helmut und allen Bischöfen, unseren Priestern und Diakonen und mit allen, die zum Dienst in der Kirche bestellt sind. Gedenke unserer Brüder und Schwestern, die entschlafen sind, in der Hoffnung, dass sie auferstehen. Nimm sie und alle, die in deiner Gnade aus dieser Welt geschieden sind, in dein Reich auf, wo sie dich schauen, von Angesicht zu Angesicht. Vater, erbarme dich über uns alle, damit uns das ewige Leben zuteil wird in der Gemeinschaft mit der seligen Jungfrau und Gottesmutter Maria, mit dem heiligen Josef, mit deinen Aposteln und mit allen, die bei dir Gnade gefunden haben, von Anbeginn der Welt, dass wir dich loben und preisen durch deinen Sohn Jesus Christus. Durch ihn und mit ihm und in ihm ist dir, Gott, allmächtiger Vater, in der Einheit

Nun lasset uns beten, wie Jesus uns gelehrt hat. Vater unser im Himmel, geheiligt werde dein Name, dein Reich komme, dein Wille geschehe, wie im Himmel, so auf Erden. Unser tägliches Brot gib uns heute und vergib uns unsere Schuld, wie auch wir vergeben unseren Schuldigern. Und führe uns nicht in Versuchung, sondern erlöse uns von dem Bösen. Erlöse uns, Herr, allmächtiger Vater, von allem Bösen und gib Frieden in unseren Tagen. Komm uns zu Hilfe mit deinem Erbarmen und bewahre uns vor Verwirrung und Sünde, damit wir voll Zuversicht das Kommen unseres Erlösers, Jesus Christus, erwarten. Dein ist das Reich und die Kraft und die Herrlichkeit in Ewigkeit. Amen. Herr Jesus, du hast zu den Aposteln gesagt, Frieden hinterlasse ich euch, meinen Frieden gebe ich euch. Wir bitten dich, schau nicht auf unsere Sünden, sondern auf den Glauben deiner Kirche und schenke ihr nach deinem Willen Einheit und Frieden. Und der Friede des Herrn sei allezeit mit euch. Amen.

Seht das Lamm Gottes, das hinwegnimmt die Sünde der Welt. Herr, ich bin nicht würdig, dass du eingehst unter mein Dach. Aber sprich nur ein Wort, so wird meine Seele. Kostet und seht, wie gut der Herr

Lasset uns beten. Gütiger Gott, du hast uns durch den Leib und das Blut Christi gestärkt. Gib, dass wir niemals verlieren, was wir in jeder Feier der Eucharistie empfangen. Darum bitten wir durch Christus, unseren Herrn. Ich möchte auch heute noch mal die Gelegenheit nutzen, alle, die möchten, zu meinem 40-jährigen Priesterjubiläum einzuladen. Am 12. Juli, das ist mein Weihetag, um 18.30 Uhr hier in der Kirche. Und jetzt danke ich ganz herzlich allen Jugendlichen für alles Mitwirken. Und ich freue mich auch, dass wir gleich noch den Jugendrosenkranz beten und auch, dass wir Beichte anbieten. Der Herr sei mit euch. Es segne euch der dreifaltige Gott, der Vater, der Sohn und der Heilige Geist. Geht hin in Frieden.

die Heilige Messe heute am Montagabend haben wir übertragen aus der Kirche St. Hubertus im Selfkant im Bistum Aachen. Zelebrant war Pfarrer Roland Bohnen. Und wir beten jetzt hier bei Radio Horeb heute am Montagabend. Es ist immer unser Abend der Jugend, den Jugendrosenkranz im Hauptgebetsanliegen, dass die Jugend Europas im Glauben wächst. Wir beten heute gemeinsam mit einer Gebetsgruppe junger Erwachsener aus Bayreuth.

0: Und den Beginn vom Rosenkranz beten wir gemeinsam mit Nikolas. Im Namen des Vaters und des Sohnes und des Heiligen Geistes.
1: Amen.
0: Ich glaube an Gott, den Vater, den Allmächtigen, den Schöpfer des Himmels und der Erde und an Jesus Christus, seinen eingeborenen Sohn, unseren Herrn, empfangen durch den Heiligen Geist, geboren von der Jungfrau Maria, gelitten unter Pontius Pilatus, gekreuzigt, gestorben und begraben, hinabgestiegen unter in das Reich des Todes, am dritten Tage auferstanden von den Toten, aufgefahren in den Himmel, er sitzt zur Rechten Gottes des allmächtigen Vaters, von dort wird er kommen, zu richten die Lebenden und die Toten.
1: Ich glaube an den Heiligen Geist, die heilige katholische Kirche, Gemeinschaft der Heiligen, Vergebung der Sünden, Auferstehung der Toten und das ewige Leben. Amen.
0: Ehre sei dem Vater und dem Sohn und dem Heiligen Geist.
1: Wie im Anfang, so auch jetzt und alle Zeit und in Ewigkeit. Amen.
0: Vater unser im Himmel, geheiligt werde dein Name, dein Reich komme, dein Wille geschehe, wie im Himmel, so auf Erden.
1: Unser tägliches Brot gib uns heute und vergib uns unsere Schuld, wie auch wir vergeben unseren Schuldigern. Und führe uns nicht in Versuchung, sondern erlöse uns von dem Bösen.
0: Gegrüßet seist du, Maria, voll der Gnade, der Herr ist mit dir. Du bist gebenedeit unter den Frauen, und gebenedeit ist die Frucht deines Leibes, Jesus, der in uns den Glauben vermehre.
1: Heilige Maria, Mutter Gottes, bitte für uns Sünder, jetzt und in der Stunde unseres Todes. Amen.
0: Gegrüßet seist du, Maria, voll der Gnade, der Herr ist mit dir. Du bist gebenedeit unter den Frauen, und gebenedeit ist die Frucht deines Leibes, Jesus, der in uns die Hoffnung stärke.
1: Heilige Maria, Mutter Gottes, bitte für uns Sünder, jetzt und in der Stunde unseres Todes. Amen.
0: Gegrüßet seist du, Maria, voll der Gnade, der Herr ist mit dir. Du bist gebenedeit unter den Frauen, und gebenedeit ist die Frucht deines Leibes, Jesus, der in uns die Liebe entzünde.
1: Heilige Maria, Mutter Gottes, bitte für uns Sünder, jetzt und in der Stunde unseres Todes. Amen.
0: Ehre sei dem Vater und dem Sohn und dem Heiligen Geist.
1: Wie im Anfang, so auch jetzt und alle Zeit und in Ewigkeit. Amen.
0: O mein Jesus, verzeih uns unsere Sünden, bewahre uns vor dem Feuer der Hölle, führe alle Seelen in den Himmel, besonders jene, die deiner Barmherzigkeit am meisten bedürfen. Amen. Der Jugendrosenkranz hier bei Radio Horeb. Wir beten den glorreichen Rosenkranz. Betrachten jetzt das erste glorreiche Geheimnis. Jesus, der von den Toten auferstanden ist. Gemeinsam mit Nikolas.
1: Jesus, am Kreuz für uns gestorben. Im Credo beten wir, hinabgestiegen in das Reich des Todes. Der Tod, unser Tod, ist die größte Herausforderung unseres Lebens. Seine Überwindung, deine Auferstehung widerspricht unserer gesamten menschlichen Erfahrung vom Werden und Vergehen. Wenn wir aber fragen, wie du das machst, bleiben wir fest gefangen in menschlichen Kategorien. Nicht, wie macht man das, sondern wer bist du, ist die Frage, die wir dir stellen wollen, wie die Jünger im Boot, denen du den Seesturm gestillt hast. Oh, würden wir dich doch nur immerzu als echtes Gegenüber und Zweck an sich anschauen, anstatt so oft uns Fragen abzugleiten, wie und, wichtiger noch, wann du dies oder jenes endlich machen wirst. Du bist Jesus Christus, wahrer Gott und wahrer Mensch. Das verändert alles. Das verändert auch mich, schon jetzt und hier und heute. Meine vergängliche Armseligkeit entkleidest du mit deiner Unvergänglichkeit, Jesus, der du von den Toten auferstanden bist. Vater unser im Himmel, geheiligt werde dein Name, dein Reich komme, dein Wille geschehe, wie im Himmel, so auf Erden.
0: Unser tägliches Brot gib uns heute und vergib uns unsere Schuld, wie auch wir vergeben unseren Schuldigern. Und führe uns nicht in Versuchung, sondern erlöse uns von dem Bösen. Amen.
1: Gegrüßet seist du, Maria, voll der Gnade, der Herr ist mit dir. Du bist gebenedeit unter den Frauen. Und gebenedeit ist die Frucht deines Leibes, Jesus, der von den Toten auferstanden ist.
0: Heilige Maria, Mutter Gottes, bitte für uns Sünder, jetzt und in der Stunde unseres Todes. Amen.
1: Gegrüßet seist du, Maria, voll der Gnade, der Herr ist mit dir. Du bist gebenedeit unter den Frauen, und gebenedeit ist die Frucht deines Leibes, Jesus, der von den Toten auferstanden ist.
0: Heilige Maria, Mutter Gottes, bitte für uns Sünder, jetzt und in der Stunde unseres Todes. Amen.
1: Gegrüßet seist du, Maria, voll der Gnade, der Herr ist mit dir. Du bist gebenedeit unter den Frauen, und gebenedeit ist die Frucht deines Leibes, Jesus, der von den Toten auferstanden ist.
0: Heilige Maria, Mutter Gottes, bitte für uns Sünder, jetzt und in der Stunde unseres Todes. Amen.
1: Gegrüßet seist du, Maria, voll der Gnade, der Herr ist mit dir. Du bist gebenedeit unter den Frauen, und gebenedeit ist die Frucht deines Leibes, Jesus, der von den Toten auferstanden ist.
0: Heilige Maria, Mutter Gottes, bitte für uns Sünder, jetzt und in der Stunde unseres Todes. Amen.
1: Gegrüßet seist du, Maria, voll der Gnade, der Herr ist mit dir. Du bist gebenedeit unter den Frauen, und gebenedeit ist die Frucht deines Leibes, Jesus, der von den Toten auferstanden ist.
0: Heilige Maria, Mutter Gottes, bitte für uns Sünder, jetzt und in der Stunde unseres Todes. Amen.
1: Gegrüßet seist du, Maria, voll der Gnade, der Herr ist mit dir. Du bist gebenedeit unter den Frauen, und gebenedeit ist die Frucht deines Leibes, Jesus, der von den Toten auferstanden ist.
0: Heilige Maria, Mutter Gottes, bitte für uns Sünder, jetzt und in der Stunde unseres Todes. Amen.
1: Gegrüßet seist du, Maria, voll der Gnade, der Herr ist mit dir. Du bist gebenedeit unter den Frauen, und gebenedeit ist die Frucht deines Leibes, Jesus, der von den Toten auferstanden ist.
0: Heilige Maria, Mutter Gottes, bitte für uns Sünder, jetzt und in der Stunde unseres Todes. Amen.
1: Gegrüßet seist du, Maria, voll der Gnade, der Herr ist mit dir. Du bist gebenedeit unter den Frauen, und gebenedeit ist die Frucht deines Leibes, Jesus, der von den Toten auferstanden ist.
0: Heilige Maria, Mutter Gottes, bitte für uns Sünder, jetzt und in der Stunde unseres Todes. Amen.
1: Gegrüßet seist du, Maria, voll der Gnade, der Herr ist mit dir. Du bist gebenedeit unter den Frauen, und gebenedeit ist die Frucht deines Leibes, Jesus, der von den Toten auferstanden ist.
0: Heilige Maria, Mutter Gottes, bitte für uns Sünder, jetzt und in der Stunde unseres Todes. Amen.
1: Gegrüßet seist du, Maria, voll der Gnade, der Herr ist mit dir. Du bist gebenedeit unter den Frauen, und gebenedeit ist die Frucht deines Leibes, Jesus, der von den Toten auferstanden ist.
0: Heilige Maria, Mutter Gottes, bitte für uns Sünder, jetzt und in der Stunde unseres Todes. Amen.
1: Ehre sei dem Vater und dem Sohn und dem Heiligen Geist.
0: Wie im Anfang, so auch jetzt und alle Zeit und in Ewigkeit. Amen.
1: O mein Jesus, verzeih uns unsere Sünden, bewahre uns vor dem Feuer der Hölle, führe alle Seelen in den Himmel, besonders jene, die deiner Barmherzigkeit am meisten bedürfen.
0: Der Jugendrosenkranz hier bei Radio Horeb heute am Montagabend. Das zweite Geheimnis, Beten, betrachten wir gemeinsam mit Agnes.
2: Du richtest noch einmal wie für ein Testament dein Wort an die Apostel. Geht hinaus in alle Welt. Du gibst den Auftrag zu taufen, zur Umkehr aufzurufen, schließlich alle mit Gott zu versöhnen. Dabei hast du uns schon den Blick aus allen irdischen Sorgen in die himmlische Heimat hinein geöffnet. Ich gehe, euch eine Wohnung zu bereiten. Und wenn du uns auch zu verlassen scheinst, bleibt deine Verheißung doch Wahrheit. Ich bin bei euch alle Tage und bis zum Ende der Welt. Dennoch, so oft verhalten wir uns, als wenn du gar nicht da wärst, als wenn es dich nicht gäbe. Wir bitten dich, gib uns die Treue zu dir und deinem Evangelium. Lass uns dich suchen und dich lieben, damit wir dich einst in der himmlischen Heimat als den großen Wohnungsgeber erfahren und mit dir leben und lieben in Ewigkeit. So rufen wir flehentlich zu dir, Jesus, der du in den Himmel aufgefahren bist. Vater unser im Himmel, geheiligt werde dein Name, dein Reich komme, dein Wille geschehe, wie im Himmel so auf Erden.
0: Unser tägliches Brot gib uns heute und vergib uns unsere Schuld, wie auch wir vergeben unseren Schuldigern. Und führe uns nicht in Versuchung, sondern erlöse uns von dem Bösen. Amen.
2: Gegrüßet seist du, Maria, voll der Gnade, der Herr ist mit dir. Du bist gebenedeit unter den Frauen, und gebenedeit ist die Frucht deines Leibes, Jesus, der in den Himmel aufgefahren ist.
0: Heilige Maria, Mutter Gottes, bitte für uns Sünder, jetzt und in der Stunde unseres Todes. Amen.
2: Gegrüßet sei du, Maria, voll der Gnade, der Herr.

0: Gegrüßet seist du, Maria, voll der Gnade, der Herr ist mit dir. Du bist gebenedeit unter den Frauen, und gebenedeit ist die Frucht deines Leibes, Jesus, der in den Himmel aufgefahren ist.
1: Heilige Maria, Mutter Gottes, bitte für uns Sünder, jetzt und in der Stunde unseres Todes. Amen.
0: Gegrüßet seist du, Maria, voll der Gnade, der Herr ist mit dir. Du bist gebenedeit unter den Frauen, und gebenedeit ist die Frucht deines Leibes, Jesus, der in den Himmel aufgefahren ist.
1: Heilige Maria, Mutter Gottes, bitte für uns Sünder, jetzt und in der Stunde unseres Todes. Amen.
0: Gegrüßet seist du, Maria, voll der Gnade, der Herr ist mit dir. Du bist gebenedeit unter den Frauen, und gebenedeit ist die Frucht deines Leibes, Jesus, der in den Himmel aufgefahren ist.
1: Heilige Maria, Mutter Gottes, bitte für uns Sünder, jetzt und in der Stunde unseres Todes. Amen.
0: Gegrüßet seist du, Maria, voll der Gnade, der Herr ist mit dir. Du bist gebenedeit unter den Frauen, und gebenedeit ist die Frucht deines Leibes, Jesus, der in den Himmel aufgefahren ist.
1: Heilige Maria, Mutter Gottes, bitte für uns Sünder, jetzt und in der Stunde unseres Todes. Amen.
0: Gegrüßet seist du, Maria, voll der Gnade, der Herr ist mit dir. Du bist gebenedeit unter den Frauen, und gebenedeit ist die Frucht deines Leibes, Jesus, der in den Himmel aufgefahren ist.
1: Heilige Maria, Mutter Gottes, bitte für uns Sünder, jetzt und in der Stunde unseres Todes. Amen.
0: Gegrüßet seist du, Maria, voll der Gnade, der Herr ist mit dir. Du bist gebenedeit unter den Frauen, und gebenedeit ist die Frucht deines Leibes, Jesus, der in den Himmel aufgefahren ist.
1: Heilige Maria, Mutter Gottes, bitte für uns Sünder, jetzt und in der Stunde unseres Todes. Amen.
0: Gegrüßet seist du, Maria, voll der Gnade, der Herr ist mit dir. Du bist gebenedeit unter den Frauen, und gebenedeit ist die Frucht deines Leibes, Jesus, der in den Himmel aufgefahren ist.
1: Heilige Maria, Mutter Gottes, bitte für uns Sünder, jetzt und in der Stunde unseres Todes. Amen.
0: Ehre sei dem Vater und dem Sohn und dem Heiligen Geist.
1: Wie im Anfang, so auch jetzt und alle Zeit und in Ewigkeit. Amen.
0: O mein Jesus, verzeih unsere Sünden, bewahre uns vor dem Feuer der Hölle, führe alle Seelen in den Himmel, besonders jene, die deiner Barmherzigkeit am meisten bedürfen.
1: Der Jugendrosenkranz hier bei Radio Horeb heute am Montagabend. Wir beten, dass die Jugend Europas im Glauben wächst, gemeinsam mit jungen Erwachsenen aus Bayreuth. Das dritte glorreiche Geheimnis, Jesus, der uns den Heiligen Geist gesandt hat, beten, betrachten wir gemeinsam mit Robert.
2: Jesus, der uns den Heiligen Geist gesandt hat. Herr Jesus Christus, du hast uns nicht nur dein Wort gegeben, sondern es zur Erfüllung gebracht. Du hast uns vom Kreuz herab in die Hand von Maria, deiner Mutter, gegeben. Wir wollen von ihr lernen. Sie versammelt die Apostel, Jünger und Freunde im Abendmahlsaal und begleitet sie durch die Tage bis Pfingsten, bis zum Kommen des Beistandes. So kommt in Jerusalem an Pfingsten die Urgewalt des Heiligen Geistes auf die Apostel herab. Petrus tritt hinaus und predigt den Ruf zur Umkehr, und viele Menschen kommen zum Glauben und werden getauft. Was muss das für ein Ereignis gewesen sein? Deine Kirche entsteht. Bitte erfülle uns mit der großen Liebe zur Kirche und hilf uns, die Einheit zu finden und zu bewahren, Jesus, der du uns den Heiligen Geist gesandt hat. Vater unser im Himmel, geheiligt werde dein Name. Dein Reich komme, dein Wille geschehe, wie im Himmel so auf Erden.
1: Unser tägliches Brot gib uns heute und vergib uns unsere Schuld, wie auch wir vergeben unseren Schuldigern. Und führe uns nicht in Versuchung, sondern erlöse uns von dem Bösen. Amen.
2: Gegrüßet seist du, Maria, voll der Gnade. Der Herr ist mit dir. Du bist gebenedeit unter den Frauen. Und gebenedeit ist die Frucht deines Leibes, Jesus, der uns den Heiligen Geist gesandt hat.
1: Heilige Maria, Mutter Gottes, bitte für uns Sünder, jetzt und in der Stunde unseres Todes. Amen.
2: Gegrüßet seist du, Maria, voll der Gnade. Der Herr ist mit dir. Du bist gebenedeit unter den Frauen. Und gebenedeit ist die Frucht deines Leibes, Jesus, der uns den Heiligen Geist gesandt hat.
1: Heilige Maria, Mutter Gottes, bitte für uns Sünder, jetzt und in der Stunde unseres Todes. Amen.
2: Gegrüßet seist du, Maria, voll der Gnade. Der Herr ist mit dir. Du bist gebenedeit unter den Frauen, und gebenedeit ist

0: Frucht deines Leibes, Jesus, der uns den Heiligen Geist gesandt hat.
1: Heilige Maria, Mutter Gottes, bitte für uns Sünder, jetzt und in der Stunde unseres Todes. Amen.
0: Gegrüßet seist du, Maria, voll der Gnade, der Herr ist mit dir. Du bist gebenedeit unter den Frauen und gebenedeit ist die Frucht deines Leibes, Jesus, der uns den Heiligen Geist gesandt hat.
1: Heilige Maria, Mutter Gottes, bitte für uns Sünder, jetzt und in der Stunde unseres Todes. Amen.
0: Gegrüßet seist du, Maria, voll der Gnade, der Herr ist mit dir. Du bist gebenedeit unter den Frauen und gebenedeit ist die Frucht deines Leibes, Jesus, der uns den Heiligen Geist gesandt hat.
1: Heilige Maria, Mutter Gottes, bitte für uns Sünder, jetzt und in der Stunde unseres Todes. Amen.
0: Gegrüßet seist du, Maria, voll der Gnade. Der Herr ist mit dir. Du bist gebenedeit unter den Frauen und gebenedeit ist die Frucht deines Leibes, Jesus, der uns den Heiligen Geist gesandt hat.
1: Heilige Maria, Mutter Gottes, bitte für uns Sünder, jetzt und in der Stunde unseres Todes. Amen.
0: Gegrüßet seist du, Maria, voll der Gnade. Der Herr ist mit dir. Du bist gebenedeit unter den Frauen und gebenedeit ist die Frucht deines Leibes, Jesus, der uns den Heiligen Geist gesandt hat.
1: Heilige Maria, Mutter Gottes, bitte für uns Sünder, jetzt und in der Stunde unseres Todes. Amen.
0: Gegrüßet seist du, Maria, voll der Gnade. Der Herr ist mit dir. Du bist gebenedeit unter den Frauen und gebenedeit ist die Frucht deines Leibes, Jesus, der uns den Heiligen Geist gesandt hat.
1: Heilige Maria, Mutter Gottes, bitte für uns Sünder, jetzt und in der Stunde unseres Todes. Amen.
0: Gegrüßet seist du, Maria, voll der Gnade. Der Herr ist mit dir. Du bist gebenedeit unter den Frauen und gebenedeit ist die Frucht deines Leibes, Jesus, der uns den Heiligen Geist gesandt hat.
1: Heilige Maria, Mutter Gottes, bitte für uns Sünder, jetzt und in der Stunde unseres Todes. Amen.
0: Gegrüßet seist du, Maria, voll der Gnade. Der Herr ist mit dir. Du bist gebenedeit unter den Frauen und gebenedeit ist die Frucht deines Leibes, Jesus, der uns den Heiligen Geist gesandt hat.
1: Heilige Maria, Mutter Gottes, bitte für uns Sünder, jetzt und in der Stunde unseres Todes. Amen.
0: Ehre sei dem Vater und dem Sohn und dem Heiligen Geist.
1: Wie im Anfang, so auch jetzt und alle Zeit und in Ewigkeit. Amen.
0: O mein Jesus, verzeih uns unsere Sünden, bewahre uns vor dem Feuer der Hölle, führe alle Seelen in den Himmel, besonders jene, die deiner Barmherzigkeit am meisten bedürfen. Amen.
1: Den Jugendrosenkranz bieten wir heute mit einer Gruppe junger Erwachsener aus Bayreuth. Das vierte glorreiche Geheimnis, Jesus, der dich, o Jungfrau, im Himmel, in den Himmel aufgenommen hat, beten, betrachten wir gemeinsam mit Ruth.
2: Jesus, wir schauen mit dir in die freudenvollen Augen deiner Mutter, als du ihr die Arme entgegengestreckt und sie in die Herrlichkeit des Himmels aufnimmst. Sie, deren Augen deine bitteren Leiden gesehen und Tränen des Mitleidens vergossen haben, sieht nun ihr Kind mit Freudentränen in der himmlischen Herrlichkeit verklärt. Sie geht ein in die himmlische Heimat. Sie ist dort, wo das Leben ist, dem sie das Leben gab. Sie geht uns voraus, der Morgenstern der Erlösung. Hilf uns, Herr, dass wir in all den Stürmen unseres Lebens dem Rat des heiligen Bernhard von Clairvaux folgen und zu diesem Morgenstern aufschauen, um von dort Hilfe und Trost zu erfahren. Maria, dir vertrauen wir unsere Pilgerreise hier auf Erden an, damit wir dereinst im Hafen des ewigen Lebens ankommen, wo auch uns Jesus empfangen möge, der dich, o Jungfrau, in den Himmel aufgenommen hat. Vater unser im Himmel, geheiligt werde dein Name, dein Reich komme, dein Wille geschehe, wie im Himmel, so auf Erden.
1: Unser tägliches Brot gib uns heute und vergib uns unsere Schuld, wie auch wir vergeben unseren Schuldigern. Und führe uns nicht in Versuchung, sondern erlöse uns von dem Bösen. Amen.
2: Gegrüßet seist du, Maria, voll der Gnade, der Herr ist mit dir. Du bist gebenedeit unter den Frauen, und gebenedeit ist die Frucht deines Leibes, Jesus, der dich, o Jungfrau, in den Himmel aufgenommen hat.
1: Heilige Maria, Mutter Gottes, bitte für uns Sünder, jetzt und in der Stunde unseres Todes. Amen.
2: Gegrüßet seist du, Maria, voll der Gnade, der Herr ist mit dir. Du bist gebenedeit unter den Frauen, und gebenedeit ist die Frucht deines Leibes, Jesus, der dich, o Jungfrau, in den Himmel aufgenommen hat.
1: Heilige Maria, Mutter Gottes, bitte für uns Sünder, jetzt und in der Stunde unseres Todes. Amen.
2: Gegrüßet seist du, Maria, voll der Gnade. Der Herr ist mit dir. Du bist gebenedeit unter den Frauen, und gebenedeit ist die Frucht deines Leibes, Jesus, der dich, o Jungfrau, in den Himmel aufgenommen hat.
1: Heilige Maria, Mutter Gottes, bitte für uns Sünder, jetzt und in der Stunde unseres Todes. Amen.
2: Gegrüßet seist du, Maria, voll der Gnade. Der Herr ist mit dir. Du bist gebenedeit unter den Frauen, und gebenedeit ist die Frucht deines Leibes, Jesus, der dich, o Jungfrau, in den Himmel aufgenommen hat.
1: Heilige Maria, Mutter Gottes, bitte für uns Sünder, jetzt und in der Stunde unseres Todes. Amen.
2: Gegrüßet seist du, Maria, voll der Gnade. Der Herr ist mit dir. Du bist gebenedeit unter den Frauen, und gebenedeit ist die Frucht deines Leibes, Jesus, der dich, o Jungfrau, in den Himmel aufgenommen hat.
1: Heilige Maria, Mutter Gottes, bitte für uns Sünder, jetzt und in der Stunde unseres Todes. Amen.
2: Gegrüßet seist du, Maria, voll der Gnade. Der Herr ist mit dir. Du bist gebenedeit unter den Frauen, und gebenedeit ist die Frucht deines Leibes, Jesus, der dich, o Jungfrau, in den Himmel aufgenommen hat.
1: Heilige Maria, Mutter Gottes, bitte für uns Sünder, jetzt und in der Stunde unseres Todes. Amen.
2: Gegrüßet seist du, Maria, voll der Gnade. Der Herr ist mit dir. Du bist gebenedeit unter den Frauen, und gebenedeit ist die Frucht deines Leibes, Jesus, der dich, o Jungfrau, in den Himmel aufgenommen hat.
1: Heilige Maria, Mutter Gottes, bitte für uns Sünder, jetzt und in der Stunde unseres Todes. Amen.
2: Gegrüßet seist du, Maria, voll der Gnade. Der Herr ist mit dir. Du bist gebenedeit unter den Frauen, und gebenedeit ist die Frucht deines Leibes, Jesus, der dich, o Jungfrau, in den Himmel aufgenommen hat.
1: Heilige Maria, Mutter Gottes, bitte für uns Sünder, jetzt und in der Stunde unseres Todes. Amen.
2: Gegrüßet seist du, Maria, voll der Gnade. Der Herr ist mit dir. Du bist gebenedeit unter den Frauen, und gebenedeit ist die Frucht deines Leibes, Jesus, der dich, o Jungfrau, in den Himmel aufgenommen hat.
1: Heilige Maria, Mutter Gottes, bitte für uns Sünder, jetzt und in der Stunde unseres Todes. Amen.
2: Gegrüßet seist du, Maria, voll der Gnade. Der Herr ist mit dir. Du bist gebenedeit unter den Frauen, und gebenedeit ist die Frucht deines Leibes, Jesus, der dich, o Jungfrau, in den Himmel aufgenommen hat.
1: Heilige Maria, Mutter Gottes, bitte für uns Sünder, jetzt und in der Stunde unseres Todes. Amen.
2: Ehre sei dem Vater und dem Sohn und dem Heiligen Geist.
1: Wie im Anfang, so auch jetzt und alle Zeit und in Ewigkeit. Amen.
2: O mein Jesus, verzeih uns unsere Sünden, bewahre uns vor dem Feuer der Hölle. Führe alle Seelen in den Himmel, besonders jene, die deiner Barmherzigkeit am meisten bedürfen. Amen.
1: Jugendrosenkranz hier bei Radio Horeb heute am Montagabend, dem Abend der Jugend. Das fünfte glorreiche Geheimnis, Jesus, der dich, o Jungfrau, im Himmel gekrönt hat, beten wir mit Leon.
3: Maria, du bist von Gott selbst über die Engel erhoben und zur Himmelskönigin gekrönt worden. Wo wir vielfach angefochten sind von den Versuchungen des Teufels, der uns verleiten will, nur uns zu dienen, nur uns zu suchen, nur uns zu lieben, hast du, Mutter, mit einem einzigen Satz gesiegt. Mir geschehe nach deinem Wort. Hilf uns, Herr, wie Maria in diesem Leben zu siegen, in dem wir lieben. Heilige Maria, Mutter Gottes, lehre uns mehr und mehr, den guten Kampf zu kämpfen und hilf uns, unseren Weg zur Freude unseres Bräutigams Jesus Christus zu vollenden, der dich, o Jungfrau, im Himmel gekrönt hat. Vater unser im Himmel, geheiligt werde dein Name, dein Reich komme, dein Wille geschehe, wie im Himmel, so auf Erden.
1: Unser tägliches Brot gib uns heute und vergib uns unsere Schuld, wie auch wir vergeben unseren Schuldigern. Und führe uns nicht in Versuchung, sondern erlöse uns von dem Bösen. Amen.
3: Gegrüßet seist du, Maria, voll der Gnade. Der Herr ist mit dir. Du bist gebenedeit unter den Frauen, und gebenedeit ist die Frucht deines Leibes, Jesus, der dich, o Jungfrau, im Himmel gekrönt hat.
1: Heilige Maria, Mutter Gottes, bitte für uns Sünder, jetzt und in der Stunde unseres Todes. Amen.
3: Gegrüßet seist du, Maria, voll der Gnade. Der Herr ist mit dir. Du bist gebenedeit unter den Frauen, und gebenedeit ist die Frucht deines Leibes, Jesus, der dich, o Jungfrau, im Himmel gekrönt hat.
1: Heilige Maria, Mutter Gottes, bitte für uns Sünder, jetzt und in der Stunde unseres Todes. Amen.
3: Gegrüßet seist du, Maria, voll der Gnade. Der Herr ist mit dir. Du bist gebenedeit unter den Frauen, und gebenedeit ist die Frucht deines Leibes, Jesus, der dich, o Jungfrau, im Himmel gekrönt hat.
1: Heilige Maria, Mutter Gottes, bitte für uns Sünder, jetzt und in der Stunde unseres Todes. Amen.
3: Gegrüßet seist du, Maria, voll der Gnade. Der Herr ist mit dir. Du bist gebenedeit unter den Frauen, und gebenedeit ist die Frucht deines Leibes, Jesus, der dich, o Jungfrau, im Himmel gekrönt hat.
1: Heilige Maria, Mutter Gottes, bitte für uns Sünder, jetzt und in der Stunde unseres Todes. Amen.
3: Gegrüßet seist du, Maria, voll der Gnade. Der Herr ist mit dir. Du bist gebenedeit unter den Frauen, und gebenedeit ist die Frucht deines Leibes, Jesus, der dich, o Jungfrau, im Himmel gekrönt hat.
1: Heilige Maria, Mutter Gottes, bitte für uns Sünder, jetzt und in der Stunde unseres Todes. Amen.
3: Gegrüßet seist du, Maria, voll der Gnade. Der Herr ist mit dir. Du bist gebenedeit unter den Frauen, und gebenedeit ist die Frucht deines Leibes, Jesus, der dich, o Jungfrau, im Himmel gekrönt hat.
1: Heilige Maria, Mutter Gottes, bitte für uns Sünder, jetzt und in der Stunde unseres Todes. Amen.
3: Gegrüßet seist du, Maria, voll der Gnaden. Der Herr ist mit dir. Du bist gebenedeit unter den Frauen, und gebenedeit ist die Frucht deines Leibes, Jesus, der dich, o Jungfrau, im Himmel gekrönt hat.
1: Heilige Maria, Mutter Gottes, bitte für uns Sünder, jetzt und in der Stunde unseres Todes. Amen.
3: Gegrüßet seist du, Maria, voll der Gnade. Der Herr ist mit dir. Du bist gebenedeit unter den Frauen, und gebenedeit ist die Frucht deines Leibes, Jesus, der dich, o Jungfrau, im Himmel gekrönt hat.
1: Heilige Maria, Mutter Gottes, bitte für uns Sünder, jetzt und in der Stunde unseres Todes. Amen.
3: Gegrüßet seist du, Maria, voll der Gnade. Der Herr ist mit dir. Du bist gebenedeit unter den Frauen, und gebenedeit ist die Frucht deines Leibes, Jesus, der dich, o Jungfrau, im Himmel gekrönt hat.
1: Heilige Maria, Mutter Gottes, bitte für uns Sünder, jetzt und in der Stunde unseres Todes. Amen.
3: Gegrüßet seist du, Maria, voll der Gnade. Der Herr ist mit dir. Du bist gebenedeit unter den Frauen, und gebenedeit ist die Frucht deines Leibes, Jesus, der dich, o Jungfrau, im Himmel gekrönt hat.
1: Heilige Maria, Mutter Gottes, bitte für uns Sünder, jetzt und in der Stunde unseres Todes. Amen.
3: Ehre sei dem Vater und dem Sohn und dem Heiligen Geist.
1: Wie im Anfang, so auch jetzt und alle Zeit und in Ewigkeit. Amen.
3: O mein Jesus, verzeih uns unsere Sünden. Bewahre uns vor dem Feuer der Hölle. Führe alle Seelen in den Himmel, besonders jene, die deiner Barmherzigkeit am meisten bedürfen.
1: Der Jugendrosenkranz hier bei Radio Horeb heute am Abend der Jugend beten wir zum Schluss noch in den Anliegen von Papst Leo XIV. Im Monat Juni ist das Gebetsanliegen des Papstes für die Werte des Sports. Wir beten, dass der Sport ein Instrument des Friedens, der Begegnung und des Dialogs unter den Kulturen und Nationen sei und die Werte wie Respekt, Solidarität und persönliches Wachstum fördere. Vater unser im Himmel, geheiligt werde dein Name, dein Reich komme, dein Wille geschehe, wie im Himmel, so auf Erden.
3: Unser tägliches Brot gib uns heute und vergib uns unsere Schuld, wie auch wir vergeben unseren Schuldigern. Und führe uns nicht in Versuchung, sondern erlöse uns von dem Bösen.
1: Gegrüßet seist du, Maria, voll der Gnade, der Herr ist mit dir. Du bist gebenedeit unter den Frauen, und gebenedeit ist die Frucht deines Leibes, Jesus.
3: Heilige Maria, Mutter Gottes, bitte für uns Sünder, jetzt und in der Stunde unseres Todes. Amen.
1: Ehre sei dem Vater und dem Sohn und dem Heiligen Geist.
3: Wie im Anfang, so auch jetzt und alle Zeit und in Ewigkeit. Amen.
1: Maria, Königin des Friedens,
3: bitte für uns.
1: Maria mit dem Kinde lieb,
3: bitte für uns.
1: Im Namen des Vaters und des Sohnes und des Heiligen Geistes. Amen. Amen. Den Jugendrosenkranz hier heute am Abend der Jugend bei Radio Horeb haben wir gemeinsam gebetet. mit jungen Erwachsenen aus Bayreuth. Hier folgt gleich die Fragesendung am Abend der Jugend. Heiße Eisen, kühle Köpfe mit Pater Klaus Einzel live hier in Balderschwang am Radio Horeb Hauptstandort und auch live dann gleich im YouTube-Livestream. Seid da gerne mit dabei.
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0: Abend der Jugend hier bei Radio Horeb. Heute heiße Eisen, kühle Köpfe. Die Fragesendung am Abend der Jugend.
1: Heute bei uns zu Gast ist live Pater Klaus Einzle aus Düsseldorf von den Legionären Christi live im Studio. Und ihr könnt eure Fragen stellen an?
0: Entweder per WhatsApp an die Nummer. Jetzt muss ich einmal kurz nachschauen, welche Nummer das gleich nochmal war. Das ist die 0171 57 53 200 oder?
1: Auf Insta natürlich unter radio-horeb.
0: Und auch per YouTube, denn wir sind live auf dem YouTube-Livestream hier bei Radio Horeb. Das heißt, ihr könnt uns auch sehen, könnt uns über die Schultern schauen, könnt Pater Klaus hier live im Studio sehen und natürlich auch eure Fragen in den Chat schreiben. Die berücksichtigen wir dann auch, die kommen hier auch mit rein in die Sendung. Und Pater Klaus, ich würde sagen, wir starten direkt, wir verlieren gar keine Zeit hier bei Heiße Eisen, kühle Köpfe mit der ersten Frage. Und zwar die Frage lautet, wie soll ich mir den Himmel vorstellen? Pater Klaus.
2: Boah, das ist so eine coole Frage. Das habe ich mich vor etlichen Jahren auch gefragt. Und ich finde es total wichtig. Und die allermeisten Gläubigen, die ich so, mit denen ich so Kontakt hatte, die haben keine Vorstellung vom Himmel. Geschweige denn eine tolle Vorstellung. Erst letztens habe ich zu einer Frau gesagt, wir sehen uns spätestens im Himmel. Und dann sagt sie, ja, aber hoffentlich noch nicht so bald. Dann sage ich, aber der Himmel ist doch viel schöner als diese Welt. Dann sagt sie, ja, aber es ist schon schöner auf dieser Welt und so. Und mich hat das irgendwann mal gestört, zu denken, die Leute wollen eigentlich gar nicht in den Himmel, weil sie meinen, die Welt ist viel besser als der Himmel und der Himmel hat uns nichts zu bieten. Und dann habe ich angefangen zu recherchieren. Erstens mal in der Bibel zu schauen, was in der Bibel steht. Und da steht so vieles über das Reich Gottes, über den Himmel drin, über den Ort, von dem Jesus kommt oder von dort, wo Jesus eben herkommt, am Herzen des Vaters. Und dann habe ich geschaut, was sagen denn die Heiligen so und was sagen denn Menschen, die Erfahrungen haben mit dem Himmel. Und letztlich hat sich das wirklich zu einem spektakulär schönen Bild zusammengefügt und ich muss sagen, seitdem freue ich mich auf den Himmel, egal wann der kommt, ob in 30 Jahren oder in 5 oder wann auch immer, ich freue mich da richtig drauf. Aber die Frage ist nicht, ob ich mich freue, sondern wie ist denn der Himmel? Und ich würde dir mal sagen, der Himmel ist die Erfüllung all deiner Sehnsüchte. Und wenn du dich fragst, was habe ich eigentlich für Sehnsüchte, dann sagst du, ich möchte gerne geliebt werden, ich möchte froh sein, ich möchte Freude erleben, ich möchte in Gemeinschaft sein, ich möchte lebendig sein, ich möchte irgendwie Abenteuer erleben, ich möchte die große Liebe finden. So viele Dinge, die wir im Kopf haben. Und im Himmel wird das alles im tiefsten, tiefsten erfüllt werden. Wie Gott das genau macht, auch darüber habe ich in meinem Buch Vorhang auf für den Himmel geschrieben. Das ist übrigens gerade in der 6. Auflage erschienen. Da haben wir über 10.000 Exemplare inzwischen verkauft. Und das hat das Leben vieler Menschen bisher verändert, weil sie einen ganz neuen Blick bekommen für das Ziel ihres Lebens, aber eben auch für das Leben selber, wo sie eigentlich hingehen. Also es lohnt sich, diese Frage zu stellen und darüber nachzudenken. Und ich hoffe, ich konnte ein klein bisschen einen Geschmack dafür machen.
0: Und die Frage, die geht auch noch ein bisschen weiter, nämlich sie lautet dann, wie teile ich denn auch meinen Glauben mit meinen Freunden, wenn ich das Gefühl habe, ich sollte es dringend tun? Wie fange ich damit an? Das hört auch ein bisschen dazu, auf diese Vorfreude zum Himmel.
2: Und ich glaube, du hast genau das Stichwort gegeben. Wenn unser Glaube eine Freude ist, wenn wir wirklich erleben, dass es etwas ist, was uns füllt, was uns etwas gibt, dann ist das ganz Normale, dass wir es weitergeben. Hey, alles, was uns Menschen Freude macht, was uns begeistert, das geben wir einfach an die Menschen weiter. Weißt du, es geht los bei deinem Fußballverein. Das geht weiter über irgendein Hobby, über irgendwas, was du entdeckt hast, etwas Spannendes, was du gehört, gelesen hast. Immer wenn wir etwas Freudiges erleben, gibt es etwas in uns, das sagt, das möchte ich weitergeben. In der Philosophie sagt man, bonum diffusi sui. Das Gute möchte sich von sich aus weitergeben und die Freude ist auch so. Das heißt, die Grundfrage ist eigentlich, ob du an deinem Glauben Freude hast. Ja? Wenn du an deinem Glauben Freude hast, wird das ganz normal übersprudeln. Wenn du die nicht hast, dann hast du auch nicht wahnsinnig viel weiterzugeben, weil dann wird es so ein bisschen gezwungen, so ein bisschen gedrängt. Ich habe das Gefühl, ich muss das tun, sonst habe ich ein schlechtes Gewissen. Dann sind wir keine guten Zeugen. Es ist interessant, dass Jesus zu seinen Aposteln gesagt hat, als er sie ausgesandt hat, ihr seid die Zeugen. Weißt du, ein Zeuge ist nicht ein Theologe, ein Spezialist, der irgendwas wahnsinnig gut gelernt hat, sondern ein Zeuge ist jemand, der etwas erlebt hat und dann dieses Erlebte weitererzählt. Und das ist super einfach, das kann jeder. Wenn wir denn was erlebt haben im Glauben, etwas Schönes, Positives, das weiterzuerzählen, ist super einfach. Viel einfacher als über den Glauben diskutieren zu müssen und Gründe zu haben, warum es gut ist zu glauben. Das ist der Fachmann. Jesus hat nicht gesagt, dass wir Fachmänner sein sollen, sondern Zeugen. Also die Frage an dich geht eigentlich so ein bisschen zurück. Was erlebst du in deinem Glauben, mit anderen Menschen, vielleicht bei einem Weltjugendtag, aber auch vielleicht allein in deiner Stille, wenn du betest und irgendwie Gottes Gegenwart spürst oder du bist zu einem Gebetstreffen und du merkst, diese Gemeinschaft ist so erfüllt und friedvoll und das gibst du einfach weiter.
1: Abend der Jugend hier bei Radio Horeb. Deine Fragen bei Heiße Eisen, kühle Köpfe. Pater Klaus Einzle ist bei uns heute live zu Gast im Studio von den Legionären Christi. Und Pater Klaus, jetzt kommt natürlich eine Frage, was bedeutet das und führe uns nicht in Versuchung im Vaterunser? Weil das klingt schon ein bisschen crazy, weil Gott ist ja nicht derjenige, der uns in Versuchung bringen will eigentlich, oder?
2: Ja, es gibt sogar in der Kirche auf höchster Ebene gab es die Diskussion in den letzten Jahren unter Papst Franziskus. Und das ging so weit, dass Papst Franziskus sogar in einigen Sprachen erlaubt hat, diese Frage oder diese Bitte an Gott ein bisschen umzuformulieren, weil viele sagen, Gott führt uns nicht in Versuchung. Ich bin nicht so ganz, ganz einverstanden, dass Gott das gar nicht tut, weil manchmal, sagen wir es anders, lässt Gott bestimmte Versuchungen zu, weil er weiß, dass wir dadurch trainiert werden und stärker werden. Ja? Und das Interessante ist, der Erste, der nämlich versucht worden ist, der vom Geist in die Wüste geführt worden ist, um in Versuchung geführt zu werden, war Jesus. Wir lesen das in der Bibel. Da heißt es denn, dass der Geist ihn in die Wüste schickte, damit er in Versuchung geführt wird. Also, natürlich ist ganz klar, Gott ist kein böses Wesen, das uns irgendwie was Schlechtes möchte, das uns in Versuchung führen möchte, damit es uns schlecht geht. Aber Gott lässt es manchmal zu, damit wir trainieren können, um stark zu werden in dieser Versuchung. Deshalb, was gemeint ist, ist, dass Gott uns beschützt in diesen Versuchungen, dass er uns die Hilfe gibt in diesen Versuchungen. Aber wenn er uns auch mal so eine Versuchung anvertraut, dass wir tapfer kämpfen. Ich habe letztens so einen schönen Spruch gehört von einem amerikanischen Priester, der sagt, God loves a good fight. Gott liebt hin und wieder so einen guten Kampf. Und wir müssen nicht denken, wenn wir Christen sind, dass dann alles immer lieb, nett und süß und so ist. Nein, nein, unser Leben ist kernig und kraftvoll und Gott gibt uns einen Geist der Kraft und der Stärke. Und dann gehen wir in diese Kämpfe, die jeder Tag mit sich bringt. Und dann können wir das schon ruhig so stehen lassen mit führe uns nicht in Versuchung. Und wie du es dann deutest, das ist dir überlassen.
0: Das ist hier der Abend der Jugend bei Radio Horeb. Heiße Eisen, kühle Köpfe, deine Fragen zum katholischen Glauben, die kannst du hier live stellen an Pater Klaus Einzle von den Legionären Christi. Er ist unser Experte heute. Und Tabitha, wo kann man denn die Fragen schicken? Wo kann man die stellen?
1: Natürlich auf WhatsApp unter der Nummer 0171 57 53 200 und natürlich auf Instagram unter radio-horeb. Und das Besondere, wir sind heute live auf YouTube, also schaltet gerne ein. Ihr könnt eure Fragen in die Kommentare schreiben. Genau, die kommen dann bei uns an und dann stellen wir sie für euch an Pater Klaus.
0: Genau, und eine dieser Fragen, die hier gestellt wurden, die lautet, wieso kann ich etwas zur Aufhebung meiner Sündenstrafen tun, wo doch Jesus schon alle Sünden auf sich genommen hat und schon alles vollbracht hat? Der Gedanke, 3 Ave Maria und 5 Vater Unser zu beten und man hat keine Strafe mehr, ist für mich schwer zu verstehen, wenn alles aus Gnade geschieht und nicht aus Werken.
2: Oh, sehr gute Frage, super theologische Frage. Und ehrlich gesagt bin ich kein großer Freund vom Wort Sündenstrafe. Weil Strafe klingt so nach jemandem, der mich bestraft und das ist einfach nicht nett. Das gibt Gott so eine negative Note und ich mag das nicht. Deshalb erkläre ich es an einem Beispiel. Schau, wenn jemand etwas von jemand anderem kaputt macht, zum Beispiel eine Scheibe einschießt oder ein Fahrrad kaputt macht oder irgendwas geht kaputt, dann hast du 2 Probleme. Das erste Problem ist, es ist etwas kaputt gegangen. Und das zweite Problem ist, du hast jemandem Unrecht getan. Ja? Das, ich habe jemandem Unrecht getan, ich habe jemanden verärgert und so, bildlich gesprochen. Das lösen wir, indem wir Gott um Vergebung bitten in der Beichte. Zum Beispiel wir Katholiken. Wir gehen dann zu Gott und sagen, Gott, es tut mir leid, dass ich etwas getan habe, was dir nicht gefällt. Und dann sagt Gott zu mir, weißt du was, ich bin dir nicht böse, kein Problem, wir sind wieder Freunde. Salopp gesagt, ja. Das heißt, zwischen Gott und mir, dieses Zwischenpersönliche, Zwischenmenschliche wollte ich gerade sagen, das ist wieder aufgelöst, es ist alles gut zwischen uns beiden. Aber das repariert ja nicht die Scheibe. Das heißt, jemand muss die Rechnung für die Scheibe bezahlen. Und dann ist die Frage, wer bezahlt die Rechnung für die Scheibe? Und in unserer Welt wäre es ganz klar derjenige, der den Schaden angerichtet hat. Und so ist es bei Gott auch. Derjenige, der den Schaden angerichtet hat, muss aus seiner Verantwortung auch diese Wiedergutmachung, das wird mir jetzt als Wort verwenden, der muss die Rechnung zahlen. Und Gott nimmt das nicht einfach so weg, weil er nimmt uns auch ernst. Und deshalb unterscheiden wir eben zwischen Sündenschuld und Sündenstrafe. Oh, gruselige Worte. Zwischen dem, was wir in der Beziehung kaputt gemacht haben und der Sache, die kaputt gegangen ist. Ja? Und das ist zuerst mal bei uns, dass wir das wieder gut machen. So. Jetzt gibt's eine wunderbare Sache im katholischen Glauben, die total verpönt ist, aber ich liebe es, nämlich den Ablass. Der Ablass ist nämlich genau der Moment, wo Gott sagt, weißt du was, hier ist die Rechnung, die ist ziemlich teuer, du musst die bezahlen. Aber wir feiern heute ein großes Fest. Mein Sohn wird gerade geboren. Oder was auch immer. Ja, die Anlässe, die es dann in der Kirche so gibt und in unserem Glauben so gibt. Und dann sagt Gott, ich übernehme heute die Rechnung für dich. Der Ablass ist, wenn Gott sagt, ich vergebe dir, was du zwischenpersönlich da angerichtet hast. Wir sind wieder Freunde. Und ich übernehme sogar deine Rechnung. Und das ist ein wunderbares Geschenk, was wir als Katholiken haben. Und da bleibt unsere ganze Würde und unsere Verantwortung erhalten. Weißt du, wenn man Menschen einfach die Verantwortung wegnimmt, das entwürdigt sie. Wir haben öfter mal von Menschen gehört, die schwere Verbrechen verübt haben, die sich nach vielen Jahren gestellt haben. Die sind gekommen und haben gesagt, ich war derjenige. Warum? Weil sie immer gespürt haben, ich verdiene eigentlich eine Strafe dafür. Und das ist dieser Sinn von Gerechtigkeit und Wiedergutmachung. Beides bleibt bei uns erhalten und gleichzeitig ist Gott der Gütige, der hin und wieder auch alles wegwischt. Voll cool, unser Glaube.
0: Heiße Eisen, kühle Köpfe hier am Abend der Jugend bei Radio Horeb. Für euch live im Studio sind
1: Tabitha
0: und David. Und ihr könnt hier eure Fragen stellen an Pater Klaus Einzle von den Legionären Christi. Am einfachsten über YouTube. Dort sind wir auch live zu sehen. Das heißt, dort könnt ihr hier ins Studio schauen, uns hier zuschauen und Pater Klaus zuschauen, wie er eure Fragen beantwortet. Und da könnt ihr auch in den Live-Chat eure Fragen stellen. Die kommen hier direkt bei uns an. Ihr könnt aber eure Fragen sonst auch stellen.
1: Über Instagram natürlich auf radio-horeb. Oder auf WhatsApp an die Nummer 0171 5753 200.
0: Also, das ist eure Chance, hier eure Fragen zum Glauben zu stellen an jemanden, der sich richtig auskennt, an Pater Klaus Einzle. Und Pater Klaus, es gibt natürlich schon wieder eine nächste Frage, die lautet, warum gibt es in Deutschland keine Kommunion unter beiderlei Gestalten mehr? Jesus sagt ja schließlich, wer mein Fleisch isst und mein Blut trinkt, der bleibt in mir und ich bleibe in ihm.
2: Also der Fragesteller oder die Fragestellerin hat die Erfahrung gemacht, dass sie oder er das nirgends sieht. Das heißt nicht, dass es das nicht gibt. Also an bestimmten Festtagen verteilen wir zum Beispiel die Kommunion unter beiderlei Gestalten. In verschiedenen Formen, das ist möglich. Das ist also erlaubt, es ist möglich, aber die Kirche hat sich auch aus Klugheitserwägungen eher dafür entschieden, also Leib und Blut unter einer Gestalt zu verteilen, aus zwei Gründen. Das erste ist, in beiderlei Gestalten ist Jesus vollständig da. Also der ist nicht so irgendwie geteilt. Auch wenn du eine Hostie brichst, trotzdem ist er nicht nur halb da, so linke Seite Jesus, rechte, hast du die linke oder die rechte bekommen? Nee, er bleibt vollständig da und er ist vollständig da in beiden Gestalten. Aber um der Sicherheit willen und der Würde willen, hat die Kirche sich entschieden, dass die einfachste Form ist, es eben unter der Gestalt der Hostie zu tun. Aber die andere Möglichkeit ist da. Man kann den Priester auch bitten. Vielleicht tut das auch. Ich habe das in vielen Formen erlebt. Die Form, die wir am liebsten praktizieren, zum Beispiel, ist in sogenannte Intinktion, also Eintauchung. Wir nehmen die Hostie, tauchen sie in das Blut und geben das der Person dann in den Mund. Manchmal können Menschen die Hostie empfangen und dann aus dem Kelch das Blut. Manchmal können sie die Hostien in uns selber in den Kelch eintauchen. Da gibt es verschiedene Formen. Also es gibt durchaus, aber Klugheitserwägungen haben uns dazu geführt, wo wir jetzt gerade sind.
1: Abend der Jugend bei Radio Horeb. Heiße Eisen, kühle Köpfe. Stell deine Fragen an Pater Klaus Einzle von den Legionären Christi. Ihr könnt die Fragen stellen auf Insta, WhatsApp und natürlich in unserem YouTube-Livestream. Schaut gern vorbei. Pater Klaus, wenn nur Gott alleine unsere Gedanken hören kann, wie bekommen die Heiligen oder Maria unser Gebet an sie mit, wenn ich es nicht laut ausspreche?
2: Gute Frage. Also es gibt mal grundsätzlich zwei Arten von Gedanken. Das eine ist der Gedanke, den ich nur für mich denke. Und das andere ist ein Gedanke, dem ich eine Richtung gebe. Ja? In der geistigen Welt, wir Menschen sehen da keinen Unterschied. Äußerlich, aber in der geistigen Welt gibt es einen Unterschied. Also wenn ich zu jemandem hin etwas denke, zu meinem Schutzengel hin zum Beispiel, dann kann er diese Gedanken wahrnehmen. Und ein Gebet ist normalerweise, sogar wenn wir stillsprechen in unserem Inneren, etwas, was wir zu jemandem hin sprechen. Und das gibt, du kannst dir das vorstellen, vielleicht wie ein Ballon. Also es ist ein Ballon und du nimmst diesen Ballon und jetzt schiebst du den darüber. Und dann kann die Gegenseite diesen Ballon aufnehmen und ihn empfangen. Oder du kannst aber diesen Ballon für dich behalten, der bleibt nur in dir drin und dann kann das niemand anderer wahrnehmen, außer Gott allein. Und natürlich, Gott kann den Heiligen diese Fähigkeit geben, wann immer er möchte. Ich weiß nicht genau, wie das ist, aber ich bin ziemlich sicher, dass zum Beispiel Maria ganz, ganz viele Dinge auch mitbekommt in der geistigen Welt, einfach weil Gott es ihr erlaubt. Er ist der Einzige, der Herr dieser geistigen Welt ist. Aber er kann es eben auch den Heiligen anvertrauen und sogar manchmal auch Menschen in einem Gebet für jemanden, wo Gott plötzlich irgendeine Weisheit über diese Person gibt, die der andere eigentlich nicht weiß, aber Gott kann diese Dinge tun. Das ist interessant und ich glaube auch wichtig, also eigentlich sehr ermutigend, wenn man darüber nachdenkt, wenn man das weiß, dass der böse Geist nämlich unsere Gedanken nicht kennt. Während Gott sie schon kennt. Und das macht natürlich einen riesen Unterschied. Wenn du weißt, wo der Spieler den Ball hinspielt, wenn du das weißt, dann kannst du da schon hinlaufen. Du hast einen riesen Vorteil. Also wenn du das nicht weißt, gerade für die WM eine ganz wichtige Sache zurzeit. Also Gott hat einen unendlich großen Vorteil gegenüber jedem bösen Geist, weil böse Geister können erstens die Zukunft nicht kennen und zweitens unsere Gedanken nicht und das limitiert sie total, während Gott ist völlig, völlig unbegrenzt in diesen Dingen. Spannende Sachen in dieser geistigen Welt. Es lohnt sich wirklich, da Fragen zu stellen, weil diese geistige Welt umgibt uns und beeinflusst uns ganz genauso wie die materielle.
1: Aber noch eine kurze Frage. Also für mich persönlich klingt das ziemlich crazy, wenn man dem Gedanke eine Richtung gibt, dass die Person oder diese Figur das dann eben hören kann, diesen Gedanke. Aber das heißt, wenn ich jetzt einen Gedanken theoretisch an den Teufel richte, kann der Teufel dann meinen Gedanke hören?
2: Ja, dann schon.
1: Crazy.
2: Ganz genau. Krass. Und wir machen das manchmal in einem Gebet. Wir beten manchmal für Menschen und wir beten still für die Menschen, damit sie nicht hören. Weißt du, manchmal kommen Menschen zu einem, die sind ein bisschen crazy. Also die sind wirklich ein bisschen crazy. Meinen aber, du, das Dunkle, das belastet mich, ich bin besessen, irgendwie sowas. Und dann kannst du einen Test machen. Dann kannst du nämlich genau den Test machen, dass du ihnen einen Gedanken rüberschießt gegen diesen bösen Geist. Und wenn sie dann reagieren und wenn sie dann, du merkst, da ist was passiert, dann hat der Geist diesen Gedanken wahrgenommen, obwohl sie gar nicht wissen, was passiert. Also crazy Welt, aber spannend. Und wenn man damit umgehen kann, dann bringt sie uns riesig viele Vorteile.
1: Krass.
0: Also da ist noch richtig viel zu fragen zur geistlichen Welt, zur geistigen Welt. Das könnt ihr jetzt hier tun am Abend der Jugend hier bei Radio Horeb. Heiße Eisen, kühle Köpfe, deine Fragen an unseren Experten Pater Klaus Einzle von den Legionären Christi. Und du hast jetzt hier die Chance, deine Frage zu stellen, entweder per YouTube, dort sind wir live auf Radio Horeb. Dann könnt ihr in den YouTube-Chat direkt eure Fragen stellen. Ansonsten auch per Instagram.
1: An radio-horeb. Oder natürlich auch über WhatsApp an die 0171 57 53 200. Aber checkt auf jeden Fall den YouTube-Kanal ab, also den YouTube-Livestream. Und jetzt hier für euch von Andy Polinsky von der Outbreak Band, Ich bin dein.

0: Abend der Jugend hier bei Radio Horeb. Ich bin dahin von Andy Polinski von der Outbreak Band. Ihr hört hier die heißen Eisen, kühle Köpfe, die Fragesendung hier am Abend der Jugend. Du kannst deine Fragen stellen zum Glauben, zur Moral, auch zur Sexualmoral natürlich, zur geistigen Welt. Auch da ist Pater Klaus Einzler, unser Gast hier, ein Experte. Ihm kannst du all deine Fragen stellen und ihn auch live sehen auf YouTube im YouTube-Livestream. Da in die Kommentare kannst du direkt auch deine Frage reinschicken. Und eine Frage, die per YouTube auch reinkam, lautet: Wenn ich merke, dass Gottes Plan sein könnte, einen Kurs zu geben, es aber mir gerade nicht zutraue und es nicht mache, enttäusche ich dann Gott oder nur die Menschen? Und wie merke ich das auch?
1: Also Gott ist nicht enttäuscht, weil er eh weiß, wie du dich entscheidest. Und Gott hat viel Geduld. Ich mag das Buch Die Hütte, vielleicht hat das jemand gesehen oder auch gelesen oder auch den Film gesehen. Das ist ein Buch, wo ein Mann in eine tiefe Krise gerät, weil eines seiner Kinder umgebracht wird und er macht Gott so viele Vorwürfe und so. Und dann eines Tages wird er zu einem Wochenende mit Gott eingeladen und spricht dann mit dem Heiligen Geist, das ist in Figur einer asiatischen schönen Frau. Und da gibt's einen schönen Dialog im Garten draußen, den finde ich total spannend. Dieser Mann sagt, Mac sagt zu Sarayu, so ist der Name vom Heiligen Geist da dargestellt, wie kannst du eigentlich immer, so, ich paraphrasiere ein bisschen, wie kannst du immer so gut gelaunt sein, auch wenn ich so oft Nein zu dir sage? Und dann sagt Sarayu, weißt du, das ist ja für mich gar kein Problem, wenn du 147 Mal Nein zu mir sagst, weil ich weiß ja schon in meiner Allwissenheit, dass du beim 148. Mal Ja sagen wirst. Und darum sind die 147 Neins für mich überhaupt kein Problem. Und das ist schon schön, was da so bildlich, ein bisschen spielerisch dargestellt wird. Gott kennt unser Leben und Gott möchte nicht, also Gott ist nicht beleidigt oder böse, wenn wir unser Leben leben. Wir haben immerhin eine Freiheit von ihm bekommen und er liebt es, wenn wir diese Freiheit nutzen. Weißt du, dieser Gedanke, diese Frage, ist Gott dann enttäuscht, wenn ich das nicht tue? Nein, weil er weiß, du bist vielleicht noch nicht so weit, du brauchst noch Zeit, aber das ist ein wichtiger Schritt jetzt für dich, auch dieses Nein zu geben und zu spüren, eigentlich würde ich gern, aber weil da ja in dir etwas passiert, du entwickelst dich ja trotzdem weiter. Und dieses Nein Gott gegenüber ist für ihn gar nicht schlimm, weil er eh weiß, dass du nach 2-3 Mal vielleicht Ja sagen wirst. Ich erinnere mich, als ich mich so ein bisschen bekehrt habe, in meine Jugend für den Glauben interessiert habe, ich hatte so eine Angst, öffentlich zu beten. Boah, ich hatte eine Panik. Ich bin so ganz, ganz heimlich, wenn ich mit McDonald's oder so, ich bin sogar manchmal aufs Klo gegangen, um heimlich das Kreuzzeichen zu machen, damit ich nachher meinen Burger fressen kann. Das war so crazy. Weil ich das Gefühl hatte, Gott ist enttäuscht von mir. Und das ist total daneben. Weil Gott möchte mit uns durchs Leben gehen. Er möchte dein Leben leben und nicht seines. Und natürlich, wenn er mal einen Plan hat, dann weiß er auch, wie er mit dir diesen Plan durchbringt. Gott ist viel größer als du und deine Probleme, als deine Ängste und deine Kleinheit. Gott ist viel größer als unser Nein. Und er weiß schon, wann du Ja sagst. Und damit hat er schon gerechnet. Seine Pläne sind schon gemacht mit unseren Neins.
2: Aber inwiefern haben wir dann überhaupt noch einen freien Willen, wenn Gott Loki eh schon unser ganzes Leben kennt? Also, und ich weiß, wann wir uns wie entscheiden werdet. Ich weiß nicht, das irgendwie in meinem Kopf lässt sich das nicht so ganz vereinbaren.
1: Ja, das lässt sich in deinem Kopf nicht vereinbaren, weil du nicht Gott bist. Das ist das Problem. Okay, das Problem von uns Menschen ist, wir kennen nur eine Realität und die heißt Zeit und Raum. Wir kennen nichts anderes. Aber Gott ist nicht in Zeit und Raum eingesperrt. Das können wir uns aber nicht vorstellen, weil wir kennen nur Zeit und Raum. Für uns gibt's nur ein Gestern, ein Heute und ein Morgen. Für uns gibt's nichts anderes. Für Gott gibt's die Ewigkeit. Und die Ewigkeit bei Gott ist alles gestern, alles heute, alles morgen, alles auf einmal. Gott lebt und wir können uns das nicht vorstellen. Weil wie kann es sein, dass Gott die Zukunft kennt, obwohl sie noch nicht da ist? Er kennt sie. Wir können immer nur Bilder verwenden. Stell dir vor, du bist in einem Flugzeughelikopter, in einem Polizeihelikopter, der den Verkehr überwacht. Und du siehst von oben den Verkehr und siehst, wie die Autos sich bewegen und so. Und du siehst, von einer Seite kommt ein Auto mit ziemlich großer Geschwindigkeit auf eine Kreuzung zu und auf der anderen Seite ein Motorrad. Und jetzt bist du da oben in einem Helikopter und du siehst voraus, boah, wenn die zwei jetzt nicht bremsen, dann knallen die zusammen. Du weißt es fast. Aber die Tatsache, dass du das weißt da oben, hat das irgendwas mit der Freiheit von diesen Leuten da unten zu tun? Gar nichts. Du hast das nicht vorherbestimmt, du hast es nicht gemacht, aber aus deiner Erfahrung heraus weißt du das. Ja? Und Gott ist halt anders als du, der weiß alles. Das ist ja gerade das Allwissen Gottes, beschränkt sich ja nicht auf, oh, der kann auch wissen, was ich fühle. Nee, Gott weiß auch, was du gestern gefühlt hast. Der weiß auch, was du vorgestern gefühlt hast. Der weiß auch, was du vorvorgestern gedacht hast, über deine Mutter zum Beispiel.
2: Ja, okay.
1: Aber er weiß auch, was du in der Zukunft fühlen und denken wirst. Das ist voll crazy. Das ist wieder ein Riesenvorteil, den er hat. Und deshalb dürfen wir uns auch auf ihn einlassen, ihm vertrauen, weil er fügt alles. Ein Spitzname von Gott ist der, der alles fügt. Der macht alles gut letztendlich.
0: Pater Klaus, dazu kam auch noch eine Frage hier rein an die WhatsApp 0171 5753 200. Und zwar, woran merkt man oder wie zeigt Gott einem Menschen, dass er einen falschen Weg geht?
1: Ja, super Frage. Richtig gute Fragen heute. Also sind immer gut, aber heute sind sie besonders gut. Ein Lob auf den Fragesteller, die Fragestellerin. So, Gott kann zu uns auf verschiedene Art und Weise sprechen. Ja, und die Hauptarten, wie Gott zu uns spricht, ist einmal in unseren Gedanken. Also er kann uns einen Gedanken eingeben. Tabitha, du fragtest vorher, ob Gott unsere Gedanken hören kann. Ja, aber er kann uns auch Gedanken geben. Das heißt, wir können auch Gottes Gedanken hören, wenn er sie uns gibt. Gott kann aber auch in unseren Gefühlen zu uns sprechen. Er kann uns ein gutes, ein schlechtes Gefühl geben, Frieden, Unruhe oder was auch immer. Und er kann in der Vorstellungskraft zu uns sprechen. Das sind die drei Orte, wo Gott zu uns spricht. Übrigens der böse Geist auch. So, wenn ich auf dem falschen Weg bin, wird Gott mich nicht zwingen, auf den richtigen zu gehen, weil er liebt mich und er liebt meine Freiheit. Das ist meine Entscheidung. Aber er kann etwas tun. Er kann mir zum Beispiel innere Unruhe geben. Und dann merke ich, ich werde unruhig, ich werde hibbelig, da ist so ein Unfrieden da. Und dann kann er mir vielleicht einen Gedanken eingeben, der sagt, du gehst gerade in eine Richtung, die wird dir nicht gut tun. Oder schau mal, wie ging es dir denn die letzten Wochen, seit du auf diesem Weg bist? Irgendwie so ein Gedanke, dann fängst du an nachzudenken und du spürst deine Unruhe. Und dann kommen vielleicht in der Erinnerung wieder Gedanken von irgendwelchen schlechten Sachen, die du gemacht hast. Und all das zusammen gibt dir ein Gefühl, ein Gespür, ein von Gott her, ich bin auf dem falschen Weg. Ja. Und interessant, weil die Frage hat sich Ignatius von Loyola auch gestellt, so ein kluger Ordensgründer vor 500 Jahren. Und er hat gesagt, boah, aber der Teufel macht zur gleichen Zeit auch etwas. Der gibt mir nämlich gute Gefühle ein, obwohl ich auf dem falschen Weg bin. Und er gibt mir ermutigende Gedanken ein und sagt, oh, mach ruhig weiter so, das ist gut und das auch noch. Und plötzlich merkst du in dir drin, boah, du hast diese ermutigenden Gedanken mit dem guten Gefühl und du hast die warnenden Gedanken mit dem unruhigen Gefühl. Oh, oh, oh. Und dann musst du beginnen, diese Geister zu unterscheiden. Und das nennt man die Unterscheidung der Geister. Echt eine Aufgabe, die wir lernen müssen, um herauszufinden, auf welchem Weg bin ich eigentlich da gerade. Ich gebe nur ein Kriterium. Wenn du auf dem Weg mit Gott bist, wird Gott dir normalerweise einen inneren Frieden schenken, weil er möchte dich bestätigen. Wenn du auf dem Weg mit Gott bist, wird der Teufel dir eher Unruhe schenken, weil er möchte nicht, dass du, er wird immer sagen, was dir fehlt und dass Gott gemein ist, was er dir nicht gönnt und dass du doch könntest. Wenn du auf dem Weg mit Gott bist, wenn du auf dem Weg von Gott weg bist, dann wird der Teufel dir eher Ruhe und Frieden eingeben, so gut er das kann, das ist nicht besonders stark. Und Gott wird dir eher eine Unruhe geben. Und so kannst du ein bisschen in deinem Leben schauen. Und woran wir uns alle richten müssen, sind eben die Gebote, die 10 Gebote und das Gebot der Liebe. Werde ich ein liebenderer Mensch, bin ich auf dem Weg der Liebe, der Treue, der Ehrlichkeit und so weiter. Dann kann ich auch so ein bisschen intellektuell rausfinden, auf welchem Weg bin ich eigentlich.
0: Also sehr praktisch, sehr gute Hinweise, die du uns hier gibst, Pater Klaus von den Legionären Christi hier am Abend der Jugend bei Radio Horeb. Und die nächste Frage, die hier reinkam, lautet, spricht etwas dagegen, als Christ mit einem Mann zusammen zu sein, der mit dem Glauben nichts am Hut hat? Unterstützt mein Glauben aber er kann damit nichts anfangen. Glaubensgespräche sind kaum möglich.
1: Du hast gerade selber ein bisschen gesagt, was dagegen spricht. Also ich nehme jetzt mal an, du bist eine Frau und möchtest mit einem Mann zusammen sein und überlegst dir, ob du so einen Mann heiraten könntest. Setze ich jetzt einfach mal so als Grund voraus. Ich meine, wenn es nur so eine Freundschaft ist, ist es ja eh überhaupt kein Problem. Aber wenn du sagst, kann ich mit so einem Mann ein Leben verbringen? Ja, grundsätzlich ja, aber sei bitte bereit für alle Probleme, die kommen. Und das wird nicht wenig sein. Viele Menschen, meine Erfahrung, ich bin jetzt fast 60. Wow, es hört sich so super alt an. Also eigentlich fühle ich mich wie 28, aber okay. Meine Erfahrung in diesen 30 Jahren ist, dass Menschen, die diese Frage stellen, sich oft täuschen, die zu optimistisch sind. Die sagen, oh, aber ich werde ihm vom Glauben erzählen. Und sie sagt schon, Glaubensgespräche sind fast nicht möglich, also werde ich ihm vom Glauben wenig erzählen. Aber Gott wird ihn schon und so. Dieser Optimismus, der ist schon oft enttäuscht worden, weil Menschen einen freien Willen haben. Und auch dieser Mann hat den freien Willen. Und wenn er nichts vom Glauben kennt, kann es gut sein, dass er nichts vom Glauben will, weil er ihn auch gar nicht kennt. Und dann arbeitest du dich im Lauf der Jahre an so einer Beziehung ab. Die Kinder werden nicht richtig christlich erzogen, weil der Vater nicht das Zeugnis gibt. Er geht nicht mit zur Kirche. Dann haben die Jungs schon bald keine Lust mehr, weil der Papa auch nicht geht. Die Mädchen haben auch bald. Und dann, so, lange Rede, kurzer Sinn. Je einiger wir uns sind in diesen großen, wichtigen Fragen unseres Lebens, was für einen Sinn siehst du im Leben, Glaubensfragen, religiöse Dinge, wie erziehen wir unsere Kinder, wie viele Kinder wollen wir haben und so, was wollen wir denen für eine Vision geben. Je einiger wir uns sind, desto besser und desto leichter. Und dann ist es schon eine Herausforderung. Je uneiniger wir uns sind in diesen wesentlichen Dingen des Lebens, desto schlechter. Ganz einfach. Und lassen wir uns nicht täuschen von zu viel Optimismus, wo wir denken, das schaffen wir schon. Ich habe genug Ehen erlebt, die mit dieser Hoffnung gegangen sind. Und im Lauf der Zeit gibt es keine Einheit mehr. Und das ist total schade, ein ganzes Leben nebeneinander herzuleben. Und du legst deine Glaubenszeug und ich lebe mein Zeug. Das ist nicht gut. Also du hast frei entscheiden, aber sei bitte auch ein bisschen klug und realistisch.
2: 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Ihr habt eingeschaltet bei Heiße Eisen, kühle Köpfe. Deine Fragen an Pater Klaus Einzle von den Legionären Christi. Und zwar könnt ihr sie auch auf YouTube stellen, eure Fragen, in der Kommentarsektion. Denn wir sind gerade live und Leute, ich will jeden einzelnen von euch in diesem Livestream sehen. Also spammt diese Kommentarsektion zu mit euren Fragen. Wir freuen uns über jede einzelne.
0: Genau, auf Radio Horeb auf YouTube. Und da kam eine Frage, die auch dazu passt, was du gerade gesagt hast, wo es eben auch darum geht, Beziehung und Glaube. Meine Freundin und ich sind super glücklich zusammen und ich könnte mir vorstellen, dass sie die richtige für mich ist. Wir sind

0: deinen Frieden, sie sieht deine Ausstrahlung, sie sieht deine Ruhe, deine Zufriedenheit. Das ist das schönste eben Zeugnis, da haben wir vorher schon mal davon gesprochen. Und dann glaube ich, wenn ihr eine gute Beziehung habt, dann könnt ihr ja auch sehr, sehr offen und intim miteinander sprechen. Und das ist voll wichtig, über solche Fragen zu sprechen. Du, Schatz, was ist es denn, was dich gerade so vom Glauben abhält? Du bist auch katholisch, du warst schon mal ein bisschen Gläubige, gibt es irgendwas? So, dann geht man so auf tiefere Ebenen von Gespräch und das ist total schön und verbindend, wenn sowas passiert. Das heißt noch lange nicht, dass deine Freundin dann sofort ganz tiefgläubig ist, aber ihr selber bewegt euch durch dieses Thema auf eine tiefere Ebene von Vertrautheit, von Offenheit, von wir sprechen wirklich über unsere Probleme. Das ist total wichtig für die Beziehung. Je tiefer und schöner diese Beziehung wird, desto leichter kann auch dein Zeugnis des Glaubens da reinfließen. Also ich glaube, es geht da gar nicht so sehr irgendwie jetzt um große Inhalte, wo wir Leute inhaltlich überzeugen und wir lesen noch ein Buch und diskutieren noch ein bisschen. Finde ich auch wichtig. Ist auch gut, wenn wir Bescheid wissen. Aber es gibt vor allem um deine Beziehung zu ihr, dass die wächst, dass du liebevoll bist, dass ihr merkt, wie der Glaube wichtig ist in eurer Beziehung, dass ihr einfach Sehnsucht danach kriegt, das auch haben zu wollen. Sehnsucht ist so ein wichtiges Wort in unserem Leben und wo wir Sehnsucht wecken können nach etwas Größerem, zum Beispiel nach dem Himmel, wie am Anfang dieser Sendung die Frage kam. Wenn Sehnsucht geweckt wird, dann werden Menschen lebendig und wenn sie lebendig werden, dann gehen sie den richtigen Weg.
1: Und Pater Klaus, jetzt noch eine ziemlich, ziemlich wichtige Frage. Und zwar, gerade spielt ja Österreich gegen Argentinien. Und ich habe gerade so das Gefühl, dass du vielleicht mit deiner prophetischen Fähigkeit noch uns sagen kannst, wer gewinnt. Schnelle Antwort.
0: Also ich kann dir mal enttäuschen, ich habe keine prophetischen Fähigkeiten. Schade. Ich habe nur das Gefühl, dass Österreich 1-0 zurückliegt, weil ich so ein Gefühl der Schwere habe. Nee, ist ein Witz. Wir haben vorher darüber gesprochen. Keine Ahnung, aber ich hoffe, dass die Österreicher sie tapfer schlagen, sind doch irgendwie unsere kleinen Brüder. Deutschland soll natürlich eher Weltmeister werden als Österreich, aber ich wünsche ihnen. Aber gegen Lionel Messi, also allein wenn er auf dem Platz steht, ist es halt eine echte Herausforderung. Aber Österreich, go for it.
1: With the power of friendship. Okay, jetzt Spaß beiseite. Dürfen Christen True Crime Podcast und so hören bzw. schauen?
0: Ich bin leider überfragt und weiß nicht, was True Crime ist, aber es ist kriminal irgendwas.
2: Das sind so Podcasts, wo echte Verbrechen, echte Fälle aufgearbeitet werden, erzählt werden, was passiert ist und dann wird eben drüber gesprochen.
0: Mhm. Genau. Ich würde grundsätzlich für solche Fragen, gibt es ja viele Fragen, gell? Horrorfilme, Rockmusik, also Dinge, die auf uns eindringen, die in sich vielleicht nicht selber wirklich schlecht oder böse sind. Ich meine, das ist jemand umgebracht worden und wir schauen, wie lösen wir diesen Fall. Ja, das ist ja nicht schlecht in sich. Wenn etwas schlecht in sich ist, Pornografie zum Beispiel, das ist schlecht in sich, dann sollen wir das nicht schauen. Aber Dinge, die nicht schlecht in sich sind, ich würde sagen, da musst du mit viel Realismus schauen, was bewirkt das in dir? Also erstens mal so emotional. Geht's dir nachher besser? Geht's dir schlechter? Nimmt dich das gefangen? Also das Erste ist, wie geht's dir? Ja? Das Zweite ist, wie viel Zeit investierst du in so eine Sache? Also verlierst du viel Zeit? Und das Dritte ist, wie interagierst du mit anderen Menschen dann? Also ziehst du dich zurück? Sprichst du mit anderen drüber? Ist das entscheidende Thema, weißt du, und ich glaube, für mich ist das entscheidende Wort Lebendigkeit. Wenn es dich lebendig macht, im Sinn, du wirst froher, du wirst leichter, du wirst freier, du agierst mehr mit Menschen, die spüren, dass es dir gut tut, das ist immer ein Zeichen davon, dass da irgendwas Gutes passiert. Mehr oder weniger. Es kann nie gegen die 10 Gebote gehen, aber normalerweise passiert das auch nicht, wenn wir gegen eines der Gebote gehen. Wenn du merkst, ich ziehe mich immer mehr zurück oder es gibt nur noch dieses Thema für mich oder das beschäftigt mich so oder es macht mich irgendwie deprimiert oder was auch immer, du, dann schau. Jesus gibt so einen wichtigen Satz, weißt du, Jesus gibt wenige Gebote, aber einige Prinzipien. Und eines seiner Prinzipien heißt, an den Früchten werdet ihr sie erkennen. Schau mal auf die Früchte in deinem eigenen Leben, in deiner eigenen Emotion, in deinem eigenen Herz. Schau auf die Früchte. Wenn die gut sind, dann

0: Geh den Weg weiter vielleicht. Wenn sie schlecht sind, dann überleg, ob du nicht umkehren solltest.
1: Heiße Eisen, kühle Köpfe, deine Fragen hier am Abend der Jugend mit unserem Experten, mit Pater Klaus Einzle von den Legionären Christi. Wir haben noch eine gute halbe Stunde Zeit, also stellt auf jeden Fall jetzt hier eure Fragen. Ihr könnt uns auch live zuschauen auf dem YouTube-Livestream von Radio Horeb. Dort könnt ihr hier direkt ins Studio schauen, direkt uns hier bei der Arbeit, bei dem Interview hier zuschauen und Pater Klaus direkt zu sehen, wie er eure Fragen beantwortet, wie er deine Fragen beantwortet. Und du kannst auch ganz bequem deine Frage direkt in den Live-Chat reinschreiben. Das heißt, du musst gar nicht erst dir irgendeine Nummer merken oder auf Instagram gehen. Da kannst du uns nämlich auch Fragen stellen, entweder per Instagram an radio-horeb oder per WhatsApp an
2: die 0171 5753 200. Und weil dieser Stream gerade so underrated ist, hören wir jetzt das Lied Underrated von den Opros.

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1: Oprah mit Underrated.
2: Hier am Abend der Jugend bei Radio Horeb. Für euch im Studio sind
1: Tabitha
2: und David. Und bei uns live zu Gast ist Pater Klaus Einzle von den Legionären Christi hier im Studio im Balderschwang. Und du kannst ihn auch direkt sehen im YouTube-Livestream hier von Radio Horeb. Da sind wir gerade live. Da kannst du auch direkt deine Frage an Pater Klaus in den Chat schreiben. Ansonsten kannst du natürlich deine Frage auch schicken per Instagram
1: an Radio-Horeb oder natürlich auch über WhatsApp an die 0171 57 53 200. Aber dieser YouTube-Livestream muss brennen, also kommt alle online, holt euch irgendwas zum Trinken, setzt euch vor dem Stream und schaut vorbei.
2: Genau, und da kam auch eine Frage rein in dem YouTube-Livestream. Du hast ja am Anfang, Pater Klaus, ja ein bisschen über Sündenstrafen gesprochen. Da ging es eben darum, warum müssen wir noch Strafen bezahlen für unsere Sünden? Wo du eben gesagt hast, wenn zum Beispiel eine Vase kaputt geht, dann müssen wir ja auch die Rechnung bezahlen. Die Rechnung besteht ja trotzdem und wir müssen sie trotzdem bezahlen. Da kam jetzt eine weitere Frage dazu. Wenn Gott uns die Rechnung gibt dazu, hat er das nicht schon am Kreuz gezahlt?
3: Ja, das ist ein bisschen eine protestantische Sicht zu sagen, Jesus hat alles getan. Paulus sagt, wir ergänzen an den Leiden Jesu, was den Leiden Christi noch fehlt. Bisschen ein mystischer Satz. Aber Gott nimmt eben unsere Verantwortung nicht weg. Ich glaube, wir haben die Frage eigentlich schon beantwortet. Jesus hat grundsätzlich mal den Himmel für uns wieder ermöglicht. Und vielleicht sehen wir die Konsequenzen der Sünde zu wenig deutlich. Und deshalb auch, was Jesus eigentlich schon getan hat. Durch die Sünde ist zweierlei passiert. Einerseits wird der Mensch durch die Sünde Eigentum dessen, der die Sünde hervorruft und immer wieder fördert, nämlich des Bösen. Der Mensch geht aus dem Reich Gottes in das Reich des Dunkels hinüber und wird Eigentum des Dunkels. Und durch die Sünde oder mit der Sünde ist das Himmelstor verschlossen, wenn ich das bildlich sagen darf. Der Zugang zum Himmel ist verschlossen. Wenn im Himmel eine Sünde wäre, dann wäre es kein Himmel mehr. Das heißt, nur der Mensch ohne Sünde kommt in den Himmel und durch die Sünde ist der Himmel verschlossen. Was Jesus am Kreuz getan hat, ist ein doppeltes, dreifaches. Jesus hat immer mehr getan, auch wenn wir, Jesus ist immer mehr. Aber er hat einerseits die Macht des Bösen besiegt und er hat für unsere Sünden Wiedergutmachung geleistet, vor dem Bösen. Der Bösen kann uns nicht mehr anklagen und sagen, aber der hat das und das getan. Dann sagt Jesus, ja, aber hier, ich habe schon dafür bezahlt. Und er hat das Tor zum Himmel geöffnet. Er hat uns das ermöglicht. Und er hat uns alle Gnaden gegeben, Gnaden ist so ein Wort, alle Hilfen gegeben, die wir dann brauchen, um dieses offene Himmelstor auf das Tor zuzugehen und aus der Sünde herauszukommen. Also er hat uns alles gegeben. Potenziell ist das für mein Leben da. Also ich kann das nehmen. Aber das heißt noch nicht, dass ich das angewendet habe. Weißt du, Jesus hat alles getan. Aber ich muss schon auch mitmachen. Jesus hat für meine Sünden und für meine Schuld bezahlt. Und trotzdem bin ich verantwortlich, weil er nimmt mir das nicht einfach weg. Gott nimmt uns ernst. Die Tatsache, dass ein Mensch für die ganze Ewigkeit von Gott weggehen kann und in einen Zustand hineingehen kann, den wir Hölle nennen, ist, weil Gott uns ernst nimmt. Der lässt es zu, weil unsere Freiheit echt ist. Zu denken, dass Jesus alles für uns getan hat, ich kann tun und lassen, was ich möchte, ich muss nur sagen, Jesus, du bist mein Erlöser und Heiland, das nimmt uns doch nicht ernst. Diese Sicht ist einfach unvollständig. Nett, schön, boah, wenn das so wäre, boah, aber auch irgendwie nicht ganz realistisch. Hey, ich habe so einen guten Papa, jedes Mal, wenn ich eine Scheibe einschlage, aus Wut, aus Zorn, ist total egal, mein guter Papa macht das schon. Merkt ihr? Das passt nicht ganz. Gott nimmt den Menschen ernst, unser Leben hat eine Würde und diese Würde zeigt sich auch, dass ich verantwortlich bin für mein Leben. Ich kann da was draus machen. Ich bin nicht ständig ein kleines Kind, das von Gott rumgetragen wird. Es ist eine Theologie, die nicht ganz reif geworden ist. So, übernimm Verantwortung für dein Leben. Zahl für deine Schuld. Du kannst es ja tun. Sie sehen nicht, dass Gott hart ist und du kannst es nicht tun. Und er hat alles getan, damit du es tun kannst. Und er nimmt dich ernst und du nimmst ihn ernst. Und ihr zwei geht miteinander durchs Leben. Und das ist, was uns entspricht. Seien wir keine theologischen kleinen Kinder, sondern werden wir langsam Erwachsene. Boah. Auch wenn wir jugendlich sind.
1: Rede lauter, Pater Klaus, wirklich. Jetzt kommt eine bisschen tiefere Frage. Wie kann ich mir Abtreibung vergeben? Ich leide seit 10 Jahren und kann es nicht rückgängig machen. Fühle sehr viel Schuld. Es hat sich einfach falsch angefühlt damals.
3: Ja, das erleben wir sehr, sehr oft. Am Wochenende habe ich wieder mehrere Fälle davon erlebt. Und zuerst einmal, es ist gut, dass du tiefe Schuld fühlst, weil du sehr schuldig geworden bist. Ob du das wolltest oder nicht, ob du gedrängt warst oder nicht, sind alles Dinge, die muss man auch mit einbeziehen. Aber reden wir die Sache nicht schön. Da ist ein kleines Kind umgebracht worden. Und du warst in der Entscheidung mit drin. Und es ist gut, dass du diese Schuld fühlst. Aber es ist auch wichtig, dass du irgendwann Vergebung erfährst. Und die Vergebung ist eine dreifache. Und da gehört unser Glaube sehr tief mit dazu. Die erste Vergebung, oder nicht hierarchisch, aber ist zu wissen, dass dein Kind, dem du dieses irdische Leben verwehrt hast, bei Gott in alle Ewigkeit glücklich ist. Und dass dieses Kind nicht möchte, dass du als Mutter immer leidest dein ganzes Leben lang. Und wenn du dein Kind um Vergebung bittest, wir tun das oft mit Menschen im Gebet. Wir sprechen mit diesen Menschen im Gebet zu diesem Kind und sagen, ich habe dir dein Leben genommen. Ich habe dir verwehrt, dass du das Licht dieser Welt erblicken darfst, im wahrsten Sinne des Wortes. Und es tut mir so leid und ich bitte dich um Vergebung. Wie wir oft erleben, wie so ein erster Strahl des Lichtes in so ein Herz einer Frau reinkommt. Der zweite, der uns vergibt, aber eben auch nicht leichtfertig, sondern ernsthaft, ist Gott. Er vergibt uns und trotzdem spüren Menschen oft eine Depression danach und ihre Emotionen sind so kaputt gegangen, weil da ist was Schlimmes passiert. Reden wir das nicht schön. Aber erleben wir auch, was Erlösung bedeutet, die Vergebung von diesem Kind zu dir. Und du wirst dieses Kind sehen und dieses Kind sagt heute schon Mama zu dir. Und es wartet auf dich und du wirst eines Tages dieses Kind in deine mütterlichen Arme schließen. Es ist schon erlöst. Es leidet nicht mehr. Es ist schon bei Gott. Diese Vergebung von Gott zu erfahren, indem wir beichten gehen, indem wir um Vergebung bitten. Und das dritte ist, dir selber dann auch irgendwann zu vergeben und zu sagen, du, ich spreche dich jetzt los von dieser Schuld, weil mir Gott vergeben hat, weil mir dieses Kind vergeben hat. Deshalb kann ich mir jetzt auch selber vergeben, weil alle wollen, dass ich jetzt in meine Freiheit gehe. Nicht leichtfertig, ernsthaft. Aber irgendwann ist auch die Zeit zu sagen, ich vergebe mir jetzt auch. Und wenn es dir schwerfällt, dann bitte Gott und sag, Herr, hilf du mir, indem du mir den Geist der Vergebung sendest. Ich brauche Hilfe. Das ist ein ganz, ganz tiefes Thema und eine ganz, ganz tiefe Erlösung, die echt ist. Ist möglich von Gott her. Probier es aus. Es ist wunderschön. Und dann kannst du in die Leichtigkeit gehen. Hast heute schon ein Kind im Himmel. Du weißt schon, da ist ein Fürsprecher. Und du bist mit Gott endlich wieder im Reinen und versöhnt und mit dir auch.
2: Heiße Eisen, kühle Köpfe hier am Abend der Jugend. Du kannst deine Fragen stellen zu den Themen des Glaubens, zur Moral, auch zur geistigen Welt hier live an Pater Klaus Einzle von den Legionären Christi. Für euch im Studio sind
1: Tabitha
2: und David. Und ihr könnt uns auch zuschauen, ihr könnt hier ins Studio hineinschauen im YouTube-Livestream von Radio Horeb. Schaut da gerne vorbei.
1: Schaltet alle ein, wirklich. Es lohnt sich, ich kann es euch nur sagen. Natürlich könnt ihr eure Fragen aber auch stellen auf Instagram über radio-horeb. Und natürlich über WhatsApp an die 0171 5753 200. Und Pater Klaus, warum brauchen wir eigentlich Sakramente, wenn Gott doch Loki sowieso schon bei uns ist?
3: So. Was war das Wort, was du da reingeschmissen hast?
1: Loki.
3: Loki.
1: Loki.
3: Was immer das bedeutet, das klingt cool. Warum brauchen wir Sakramente, wenn Gott doch bei uns ist? Sehr gute Frage und eigentlich brauchen wir sie nicht. Also die Frage ist total berechtigt. Gott ist allgegenwärtig. Gott ist überall. Gott kann mir meine Sünden frei vergeben, wenn ich zu ihm sage, Herr, es tut mir leid, kann mir die Sünden vergeben. Die Frage ist nicht, warum brauchen wir Sakramente, sondern die Frage ist, warum gibt Gott uns Sakramente? Denn die Sakramente kommen von Gott, sie sind seine Gabe. Jesus hatte die Jünger beauftragt, die Apostel beauftragt, nach seiner Auferstehung, dass sie Sünden vergeben sollen. Sie sollen die Sünden vergeben, obwohl er sie eigentlich nur allein vergeben kann. Wer kann Sünden vergeben? Nur Gott kann Sünden vergeben. Also die erste Antwort ist, weil Gott die Sakramente wollte und sie uns durch Jesus Christus gegeben hat. Manche ganz direkt, manche von ihm eingesetzt, manche indirekt von ihm eingesetzt und manche einfach durch ihn geheiligt. Jesus hat über den Heiligen Geist gesprochen, der kommt. Die Apostel haben den Gläubigen die Hände aufgelegt, der Heilige Geist ist gekommen und wir spüren so von Anfang an diese Struktur. So, die Frage ist, warum Gott das getan hat. Das ist die interessante Frage. Und das ist so schön, weil Gott uns Menschen ganz gerecht werden möchte. Weißt du, wenn Gott einfach so auf geistige Weise die Dinge in uns tun würde, dann würde er sich ganz gerecht werden, weil Gott ist Geist. Aber wir sind Geist und Leib. Und deshalb gibt Gott uns etwas Materielles, das wir sehen, fühlen, angreifen, spüren können, um etwas Geistiges zu tun. Bei der Taufe zum Beispiel. Was ist das wichtige Materielle in der Taufe? Das Wasser. Das Wasser wird über den Kopf des Täuflings gegossen und dann spricht man die Taufformel und damit geschieht etwas Geistiges. So, Gott geht voll auf uns Menschen ein, deshalb ist es materiell und geistig immer gemeinsam. So kannst du alle Sakramente durchgehen. Die Krankensalbung, Öl. Öl als etwas, was Wunden heilt, als Salböl, was wohltuend ist, was Schmerz wegnimmt. So. Dieses Materielle verbunden mit dem Geistigen, das macht die Sakramente aus. In der Theologie sagt man, dass Gott mit uns modo humano wirkt. Also auf unsere Art und Weise und nicht auf nur seine Art und Weise. Es ist seine Liebe zu uns. Er geht mit uns so um, wie wir das brauchen und wird einer von uns, weil er uns lieben möchte, so wie wir sind. Super schön, dass wir Sakramente haben.
2: Wir sind hier schon fast im Endspurt hier bei Heiße Eisen, Kühle Köpfe, nur noch eine Viertelstunde. Die Zeit verfliegt schon wieder, deswegen machen wir direkt weiter mit der nächsten Frage. Die lautet im Matthäusevangelium, Kapitel 19, Vers 12, da steht: Manche sind von Geburt an zur Ehe unfähig und manche haben sich selbst dazu gemacht, um des Himmelreichs willen. Ist mit diesem Letzteren, sich selbst ehelos machen, als ehelose Leben gemeint oder wie ist deine Auslegung dazu? Was bedeutet das, wenn man sich selbst zur Ehe unfähig gemacht hat?
3: Ja, ich würde es eher so sehen, als es sich zur Ehe unfähig machen. Das klingt so ein bisschen nach sexuellem Selbstmord. Ich tue mir irgendwas an, damit ich die Ehe nicht mehr leben kann in ihrer. Aber Jesus geht ganz oft über das Biologische hinaus. Also, und Jesus ist immer größer. Wenn wir eine Antwort geben, gibt's bestimmt noch fünf andere nebendran auch. Aber ich würde es auch so sehen, dass jemand bewusst auf die Ehe verzichtet. Ja. Um ganz für Gott da zu sein. Nicht, der es sich irgendetwas antut, sondern der bewusst sagt, ich öffne mich für etwas Größeres und ich verzichte auf das Kleinere. Johannes Paul II. Sagt in der Theologie des Leibes, dass Menschen, die sich Gott weihen, auf das Abbild der Liebe Gottes, nämlich die Ehe, verzichten, um direkt zum Urbild zu gehen. Ich glaube, dass das gemeint ist, aber wie gesagt, erstens mal kenne ich nicht alle Antworten. Zweitens gibt es bestimmt auch andere, die zutreffend sind, aber das ist sicher eine, die man in dieser Stelle, aus dieser Stelle herauslesen kann.
1: Und jetzt, Pater Klaus, noch mal eine Frage wegen der Abtreibung. Wie ist das mit einem Abgang? Kaum war die Freude da, war es wieder vorbei.
3: Ja, das ist etwas, was viel öfter passiert, als man drüber spricht. Ich habe das in den letzten Jahren sehr oft erlebt, dass eben im frühen Stadium der Schwangerschaft, man weiß es schon, das Kind wächst schon, dass dann ein Abgang geschieht. Ich weiß nicht, wie das Fachwort dafür wäre, aber dass das Kind im Mutterschoß stirbt und nicht leben kann, aus welchen Gründen auch immer. Es passiert viel öfter, glaube ich, als man denkt. Menschen sprechen weniger darüber. Viele verbergen auch die Schwangerschaft, weil sie wissen, es ist noch nicht sicher. Und ich bin jetzt kein Fachmann, aber bis zu einem bestimmten Zeitpunkt geht man ärztlicherweise davon aus, dass es jederzeit passieren kann. Das ist natürlich super schmerzhaft für Menschen, denen das geschieht, aber gehört auch zu unserem Leben dazu. Und auch dieses Kind ist schon ein lebendiges Kind, ja, auch wenn es noch sehr, sehr klein ist. Wir wissen, dass der Mensch vom ersten Moment an Mensch ist, sobald Samen und Eizelle aufeinandertreffen und Gott in diesem Moment seine schöpferische, unsterbliche Seele gibt, ist der Mensch ein Mensch und ein Mensch, der ewig leben wird. Und egal, ob der Fötus dann mit 3 Wochen oder 2,5 Monaten oder wann auch immer abgeht, er ist ein echter Mensch. Was wir manchmal tun, ist, dieses Kind im Nachhinein zeichenhaft zu taufen. Weil es gab nicht die Möglichkeit dazu. Es gab einfach die physische Möglichkeit nicht. Und genau. Und dann kann man sagen, wenn dieses Kind geboren wäre, hätten wir es getauft. Deshalb macht man das jetzt in einem symbolischen, liturgische Handlung. Und dann nehmen wir eine Schale, wir zünden eine Kerze an, wir machen es ein bisschen feierlich und ganz einfach gleichzeitig. Wir nehmen eine Schale, wir nehmen das geweihte Wasser und sagen, Gott, wir taufen dieses Kind jetzt. Manchmal haben die Mütter ein Gespür, ob es ein Junge oder ein Mädchen wäre. Wie auch immer, wir taufen dieses Kind jetzt symbolisch im Namen des Vaters und des Sohnes und des Heiligen Geistes. Und das gibt oft der Mutter oder auch dem Vater dieses tiefe Gefühl von, ach, jetzt ist es zu Hause. Das war uns so wichtig, dass es getauft wird. Das ist kein Sakrament im engen Sinne, aber es wirkt und es bewirkt auch auf der emotionalen Ebene das, was sich diese Menschen gewünscht hätten. Also es ist eine Realität. Und wir lernen damit gut umzugehen und hoffentlich dann auch die Freude zu haben, dass es dann mit einem Kinderwunsch klappt und es gut ist.
2: Pater Klaus, wir machen direkt weiter mit der nächsten Frage hier bei Heiße Eisen, kühle Köpfe. Und zwar, wo kann ich einen guten Ehemann, einen guten christlichen Ehemann finden? Und kann man noch etwas anderes tun, außer dafür zu beten, um danach zu helfen?
3: Das ist eine Frage, die ist nicht lustig, sondern etwas, was sehr, sehr viele Menschen heute quält, sehr viele christliche junge Frauen, übrigens auch christliche junge Männer. Und das ist nicht eine Frage, die einfach zu beantworten ist, weil ich glaube, es ist eine gesellschaftliche Entwicklung, die wir seit vielen Jahren erleben, die uns dahin geführt hat. Es ist ja nicht so, dass es schlechte junge Männer gibt heute oder junge Frauen, die nicht toll aussehen oder so. Das ist ja nicht so. Da liegt irgendwie was Tieferes dahinter. Und ein Aspekt ist wohl die Angst davor, sich zu binden. Und wenn eine Frau spürt oder eine junge Frau spürt, der Mann hat Angst, sich zu binden, gibt sie natürlich auch nicht das Vertrauen, irgendwie mit ihm ernsthaft weiterzugehen. Ich kenne viele solche Spiele zwischen jungen Leuten, wo man schaut, passt der zu mir und so, und dann sieht man, ja, aber der benimmt sich nicht so reif, und dann backt man zurück und so. Ich glaube, es ist ein großes gesellschaftliches Problem. Wir haben vor ein paar Tagen mit anderen Mitbrüdern darüber gesprochen. Das sind etliche Elemente, auch dass das Männliche nicht mehr so männlich sein darf und das Weibliche nicht mehr so weiblich, die werden so ein bisschen aufgelöst und dann ist die Anziehungskraft nicht so stark. Es sind viele Dinge, also ich kann nicht sagen, gehe auf diese Dating-Plattform und dann findest du einen Mann. Gar nicht so schlecht heutzutage, ich habe ein paar Ehen, kenne ich, die haben sich so gefunden. Die sind eben auf so eine Dating-Plattform und haben reingeschrieben, sie sind katholisch, ihnen ist wichtig, dass ihr Partner katholisch ist. Die haben sich so gefunden. Ich denke gerade an ein Paar, die kenne ich sehr, sehr gut. Ihr zweites, drittes Kind inzwischen und sind glücklich verheiratet. Aber das ist natürlich nicht das Ganze, also die ganze Antwort. Und gleichzeitig müssen wir auch doch irgendwie lernen, glaube ich, noch ein Aspekt, der so mitspielt, ist diese Idealisierung im Internet. Halt die Frau, die, wie wahnsinnig toll die immer aussehen muss und der Mann, wie cool der sein muss und Brad Pitt und ich weiß nicht, wer alles. Ja, da lacht sie da wieder. Ist das auch dein Traum? Ja, lass mal. Aber es sind viele Probleme und wir müssen trotzdem lernen, irgendwie auch mit dieser Unvollkommenheit in eine Ehe reinzugehen und vielleicht so aneinander und miteinander zu lernen, zu spüren, ich bin so unvollständig und du auch noch, aber komm, lass uns diesen Weg gemeinsam gehen und wir richten uns aneinander auf. Es ist gar nicht einfach heute und ich habe da echt ganz viel Mitleid auch mit dieser Generation, und ich bin sicher, dass Gott auch viel Mitleid hat und trotzdem diesen Weg irgendwie mit uns gehen möchte, mit seiner Gnade. Deshalb ist nur beten ist zu wenig, aber beten ist mit Sicherheit auch sehr wichtig, vor allem gemeinsam.
2: Pater Klaus Einzle hier live am Abend der Jugend bei Radio Horeb. Du kannst auch hier noch deine Frage stellen, zum Beispiel in unserem YouTube-Chat, im Live-Chat. Wir sind live auf YouTube, da könnt ihr hier direkt in das Studio reinschauen, könnt Pater Klaus zuschauen auf YouTube. Und da kam auch schon die nächste Frage rein.
1: Meine Frage bezieht sich auf die Feindesliebe. Wenn ich die Feinde segne, was macht der Segen, den ich aussende, mit mir? Und was changed Jesus dadurch? Also was verwandelt Jesus dadurch?
3: Also zuerst mal ist, glaube ich, die Frage, was ist ein Segen? Und da sind wir wieder in einem Thema, das begleitet uns heute so ein bisschen, das ist diese geistige Welt. Eine Welt, die wir nicht sehen können, mit der wir meistens nicht so direkt interagieren können und die trotzdem ganz, ganz aktiv ist. Ich denke immer wieder, wow, ich habe einen Schutzengel, aber ich denke oft tagelang überhaupt nicht an ihn, aber er denkt an mich. Und vor wie vielen Dingen hat mich dieser Engel schon bewahrt? Also, es geht um die geistige Welt. Wenn ich Segen ausspreche, dann bewirkt das etwas in der geistigen Welt. Warum? Weil, jetzt hole ich ein bisschen weit aus, aber ich mache es ganz schnell. Durch die Taufe werden wir Kinder Gottes. Und das ist nicht so ein nettes Kindergarten, so eine Kindergartenaussage, oh, wir sind alle Kinder Gottes, wir haben uns alle lieb, sondern wir werden legal Kinder Gottes. Das heißt, Gott adoptiert uns, wir sind Erben, wir werden eines Tages seine ganzen Gaben und seine Geschenke erben. Und die Kirche lehrt uns und auch in die Heilige Schrift, wir sind dadurch, dass wir mit Gott vereint sind, Könige, Propheten und Priester in dieser Welt. Das heißt, wir haben eine Würde als Königin. Wir sollen diese Welt bestellen als ein guter König. Wir haben eine priesterliche Funktion. Das heißt, wir sollen Gott zu den Menschen bringen und die Menschen zu Gott. Und wir haben eine prophetische Funktion. Wir sollen verkünden die Wahrheit, dass Menschen auch Gott finden. Und deshalb, weil Gott uns diese Aufgaben gibt, gibt er auch unseren Fähigkeiten die Kraft dazu. Also unsere Worte haben eine Kraft in der geistigen Welt, positiv wie negativ. Es gibt so Menschen, die sehen die geistige Welt und die sehen das, wenn Menschen betend durch eine Fußgängerzone gehen, wie da Licht ist überall und Dunkles irgendwie weggeht, weil das Licht so hell leuchtet. Oder wenn jemand einen Fluch ausspricht oder was Böses ausspricht, wie so Dunkelheit und Ketten kommen. Wir sehen das alles nicht, deshalb ist es für uns schwer, aber es geschieht in der geistigen Welt. So, die Feinde zu lieben heißt, über alle Menschen das Licht Gottes auszusprechen, damit sie sich öffnen können und den Weg zu Gott finden können. Letztlich, dass sie in den Himmel kommen können. Und wenn du sie segnest, ohne dass du das spürst, vielleicht spürst du es auch, aber ohne dass du es direkt sehen kannst, so unmittelbar, geht über diesen Menschen eine Welt des Lichtes auf. Nimm es als Bild, eine Kugel des Lichtes, die sich vielleicht dann nachher schützt und die hatten sie vorher nicht. Oder es kommen gute Gedanken in ihren Geist, in ihre Seele, in ihr Herz hinein, die hatten sie vorher nicht, aber weil du sie segnest, können die jetzt kommen. Da passiert wirklich was in den anderen. Also alle Menschen, die intensiv für andere beten, können euch da viele Geschichten erzählen und ich könnte es auch. Und das Zweite, was aber auch passiert ist, in dir verwandelt sich etwas, weil in dich kommt auch mehr Licht hinein. Wenn du böse sprichst über einen Menschen und sagst, wie schlecht er ist und was der getan hat und wie ungerecht und bam. Erstens mal haust du ständig Dunkelheit über diese Person in der geistigen Welt, aber zweitens förderst du auch ganz viel Dunkelheit in deinem Herzen. Und das ist nicht gut, das ist nicht christlich. So, wenn du Gutes tust, passiert es in beide Richtungen. In die eine dessen, den du segnest, aber auch in dir, weil du barmherzig wirst, weil du verständnisvoll wirst, weil du gütig wirst. Segen ist was Wunderbares. Wenn wir alle segnen durch die Welt gehen würden, mit unseren Worten, unseren Gedanken, würde die Welt bald viel besser aussehen.
2: Das ist hier der Abend der Jugend bei Radio Horeb, heiße Eisen, kühle Köpfe. Wir sind jetzt wirklich auf dem Schlussspurt, aber Pater Klaus, wir nutzen jede Minute, jede Sekunde von dieser Sendezeit und stellen direkt die nächste Frage, die per YouTube in unserem YouTube-Livestream reinkam. Darf man als Christ Metal oder Rockmusik hören?
3: Die Frage haben wir im Prinzip schon vorher beantwortet. Ich habe gesagt, es gibt Dinge, die in sich selber schlecht sind und das dürfen wir nicht tun. Wenn in Metal oder in Rock Satan verherrlicht wird, wenn böse Dinge gesungen werden, wenn Sachen in den Texten drin sind, die böse sind, dann darf das ein Christ nicht anhören. Einfach aus Selbstschutz, und wir wollen nicht in den Bereich des Bösen hinein. Wenn das gesellschaftskritische Texte sind oder irgendwelche persönlichen Geschichten, die halt in harte Musik verpackt sind, ist das nicht in sich selber böse. Gleichzeitig, wir wissen ja heute auch alles Mögliche, medizinisch untersuchen, wir sind ja heute so weit. Wir wissen, was diese tiefen Bässe mit einem machen. Wir wissen, was die verschiedenen Rhythmen mit einem machen. Die machen was mit dir, und du bist ein Mensch und kannst dich dessen nicht einfach erwehren. Deshalb, wenn es in sich böse ist, nein. Und du bleibst trotzdem frei und kannst es trotzdem tun. Das ist deine Sache. Aber dann öffnest du dich oft auch dem Bösen und zahlst die Konsequenzen, früher oder später. Wenn es in sich nicht böse ist, dann schau auf die Früchte. Was macht es mit dir? Macht es dich langsam wütend? Isoliert es dich langsam? Macht es dich aggressiv? Dann besser nicht. Es ist eine Klugheitsentscheidung. Es ist nicht eine Entscheidung zwischen Gut und Böse, sondern eine Klugheitsentscheidung. Wenn es dir hilft, wenn es dich positiv macht, dann hör es an ohne Gewissensprobleme. Und die Mama, die ist nicht der ausschlaggebende Punkt bei solchen Sachen.
2: Und wir machen hier direkt weiter, Schlag auf Schlag, die nächste Frage. Wie würdest du diesen Traum deuten, Pater Klaus? Da waren Dämonen, die mich zu sich ziehen wollten, und ich habe Angst. Und dann höre ich den Namen Jesus und wache schlagartig auf. Und ein weiterer Traum, Jesus kommt vom, und da endet das. Aber Pater Klaus, das ist schon mal ein erster Anfang. Wir haben wieder die geistige Welt hier zum Thema.
3: Gut, ich glaube, der Traum ist nicht schwer zu deuten. Man muss unterscheiden, es gibt Träume, die von Gott kommen oder die was Geistiges wirklich beinhalten. Und es gibt Träume, da verarbeiten wir bestimmte Dinge. Wenn ich mir ein paar Horror-Videos reinziehe und dann von Dämonen träume, ist das auch auf der rein menschlichen Ebene erklärbar. Aber dein Traum ist nicht schwer zu erkennen. Vielleicht gibt es irgendwas in deinem Leben oder von jemandem, der in dein Leben reinwirkt, das dich auf die dunkle Schiene ziehen möchte. Vielleicht hast du Dinge getan früher, die nicht gut waren, okkulte Dinge, Gläserrücken oder sowas, und du hast das so ein Türchen für das Dunkle, für die dunkle Welt aufgemacht, und jetzt spürst du im Traum, dass diese dunkle Welt ihren Anspruch an dich sozusagen geltend machen möchte. Das könnten diese dämonischen Figuren sein. Aber auf der anderen Seite siehst du, dass Jesus da ist und der möchte dich da rausholen. Vielleicht bist du schon auf dem richtigen Weg, vielleicht bist du schon raus, hast aber früher, trägst noch so eine Altlast mit von früher. Dann ist gut, wenn man das mal von einem Priester trennen lässt, indem man ihm das erzählt, und er soll doch bitte mal diese Bindungen an die früheren Ereignisse in meinem Leben durchtrennen. Wie gesagt, es könnte auch sein, dass jemand anderer negativ in dein Leben reinwirken will. Auch das müsste man durchtrennen. Und dann sollte der Spuk eigentlich relativ schnell aufhören. Das Wichtigste für dich ist, dass du dich Jesus zuwendest, so nahe bei ihm bist, dass du mit ihm gehst. Dann kommt immer mehr Licht und das Dunkel verschwindet normalerweise.
1: Amen.
2: Pater Klaus Einzle, du warst hier bei uns bei Heiße Eisen, Kühle Köpfe am Abend der Jugend. Hast die Fragen beantwortet, die hier reinkamen. Sehr interessante, sehr spannende Fragen waren es, aber die Zeit, die ist leider jetzt schon vorbei. Wir sind eigentlich schon fast über der Zeit drüber. Aber Pater Klaus, wir wollen hier nicht gehen, ohne deinen Segen noch empfangen zu haben. Und schon ein kurzer Vorausblick, jetzt kam die geistige Welt immer wieder kurz vor. Ich glaube, das ist ein Thema, worüber wir auch nochmal intensiver, nochmal mehr reden können. Vielleicht auch beim nächsten Mal Heiße Eisen, Kühle Köpfe. Jetzt aber erstmal, Pater Klaus, dein Segen für uns, die wir hier zugehört haben.
3: Das wäre cool, und es ist nicht mein Segen, sondern es ist Gottes Segen, der durch den Mund des Priesters in euch hineinsprechen möchte. Der Herr sei mit euch.
1: Und mit deinem Geiste.
3: So segne euch auf die Fürsprache der Jungfrau Maria, eurer Heiligen und Namenspatrone und eurer Engel, der allmächtige Gott, er schenke euch Lebensfreude, Licht und Lebendigkeit im Namen des Vaters und des Sohnes und des Heiligen Geistes.
1: Amen. Amen.
2: Heiße Eisen, kühle Köpfe, die Sendung, die kannst du auch noch einmal nachhören in unserer Mediathek, auf horeb.org. Und hier geht's jetzt direkt weiter mit Abgemischt. Aus dem Studio in Balderschwang waren für euch
1: Tabitha
2: und David.

Herzlich willkommen bei Abgemischt, dem Musikmagazin am Abend der Jugend. Es begrüßt euch ganz herzlich Michael Wielert. Heute gibt's wieder neue Musik. Heute von Arne Kopfermann und Chris Matrasch. Nichts außer Liebe heißt die Produktion. Insgesamt sind es 13 Lieder geworden. Ich denke mal, wir werden auch nächste Woche nochmals reinhören. Es geht um Lobpreislieder. Nichts außer Licht. Der Titel. Das heißt, wo Licht ist, gibt's keinen Schatten. Wo Licht ist, gibt's keine Dunkelheit. Die beiden beschreiben ihre Lieder so, dass es poetische Lieder sind, geboren aus gelebtem Glauben. Und da hören wir heute rein. Das wird eine besondere Lobpreiszeit mit neuen Liedern von Chris Matrasch und Arne Kopfermann. Nichts außer Liebe.

Heute in der Sendung Abgemischt hören wir Lieder von Arne Kopfermann und Chris Matrasch. Nichts außer Liebe heißt die Produktion. Insgesamt sind es 13 Lieder. Auch nächste Woche werden wir da nochmals reinhören in die Produktion. Natürlich gibt's diese Lieder als CD noch auf der Seite von Arne Kopfermann, also unter kopfermann.de. Und dann gibt's aber natürlich auch noch die ganzen Lieder in den Online-Streams, in den üblichen Portalen. Für euch am Mikrofon Michael Wieland, jetzt noch weitere Lieder, bis dann der Draht nach oben folgt.

Aus Ravensburg live zugeschaltet begrüßt euch ganz herzlich Diakon Michael Wielert zum Draht nach oben. Das ist die Gebetszeit am Abend der Jugend. Ich freue mich, dass wir jetzt noch gemeinsam beten können an diesem Abend. Vielleicht ist das für euch der Abschluss vom Abend, von einem heißen Tag. Vielleicht habt ihr aber auch Abkühlung bekommen. Unser Thema war ja heute heiße eisenkühle Köpfe. Einmal mehr mit Pater Klaus Einzle. Und ich weiß nicht, ob ihr zugehört habt, aber ich habe zugehört und ich fand das sehr gute Fragen und sehr gute Antworten. Und bevor wir einsteigen noch ins Thema zum gemeinsamen Gebet, sage ich euch gleich die WhatsApp-Nummer an. Denn alles, was jetzt nicht beantwortet worden ist von Pater Klaus Einzle, das können wir einfach Jesus fragen. Und zwar im Gebet, das können wir vor ihn tragen. Alles, wo ihr sagt, da ist was offen. Da wünsche ich mir, dass mir Jesus eine Antwort gibt. Schreibt's. Wir beten dafür und wir schauen, dass Jesus antwortet, ganz direkt. Also, eure Anliegen, eure persönlichen Anliegen, eure Anliegen, die euch gerade beschäftigen. Vielleicht geht's irgendjemand in eurer Familie oder in eurem Freundeskreis nicht gut. Dann schreibt das und wir beten dafür heute Abend. Viele, die zugeschaltet sind, beten mit. Und ich lade natürlich auch alle ein, die jetzt zuhören. Wir verstehen uns als Gebetsgemeinschaft. Und betet mit, betet für die Anliegen, die wir gleich hören werden. Und derjenige, der ein Anliegen hat, schreibe das bitte unter folgender WhatsApp-Nummer als WhatsApp-Nachricht. 0171 5753 200. Ich wiederhole nochmals, 0171 5753 200. Schreibt euer Gebetsanliegen am besten gleich. Wir haben für die Sendung nur bis 21.40 Uhr Zeit. Und das heißt, das Anliegen muss natürlich noch an mich weitergeleitet werden. Also, gleich eintippen, schreiben. Noch der Hinweis natürlich, das Ganze bleibt anonym. Wir sagen euren Namen hier nicht an. Und natürlich wird eure Nummer nicht weiterverwendet. Also, das soweit die Info zu euren Gebetsanliegen. Ich freue mich, wenn ihr die jetzt schickt. So wie die Fragen, die ihr vorher an Pater Klaus Einzle geschickt habt. Eigentlich der gleiche Weg über WhatsApp. Heiße Eisen, kühle Köpfe, da waren wir gerade. Und ich finde, wenn ihr zugehört habt, dann wird ganz

Wer jetzt sagt, boah, die Frage ist jetzt bei mir erst heute Abend aufgetaucht, das können wir Jesus hinhalten. Und er antwortet genau auf diese heiße Eisen in unserem Leben. Und er kann dafür sorgen, dass wir einen kühlen Kopf behalten. Natürlich ist das nicht leicht, auf Jesus zu hören. Es gibt leichtere Dinge im Leben. Aber es geht um nichts weniger wie das ewige Leben. Und da muss man schon mal gut hinhören. Und eine Quelle, über die man immer hören kann, ist die Heilige Schrift, die Bibel. In der Bibel lesen. Die Bibel gibt auf vieles Antworten. Und wenn ihr nicht sicher seid, wo ihr anfangen sollt oder wo ihr aufhören sollt, einfach mal den Blättern und den Finger rein und auf dieser Seite loslegen mit dem Lesen und schauen, ob euch das, was ihr da lest, hilft. Ein Gebet vorher wäre hilfreich. Und die Offenheit, dass ihr dem zuhört, was ihr da lest. Das wäre ein Weg. Ein anderer Weg ist natürlich, in der Bibel steht ganz klar, wo zwei oder drei in meinem Namen versammelt sind, da bin ich mitten unter ihnen. Und darum geht es letztendlich auch, wenn ihr Fragen habt im Glauben. Verbindet euch mit jemandem, mit einem Freund oder mit eurem Paten, Firmpaten, Taufpaten. Das sind Menschen, die versprochen haben, an eurer Seite zu sein und euch im Glauben zu begleiten. Aber vielleicht sucht ihr euch auch einen geistlichen Begleiter noch und geht mit ihm durch diese Fragen hindurch, die ihr habt über euer Leben. Und dann gibt es natürlich noch, dass ihr sagt, ich setze mich hin und ich spreche mit Gott und schaue, was mich in meinem Herzen bewegt. Was sagt denn Gott zu mir? Da müsst ihr natürlich in die Ruhe kommen. Denn sobald man sich hinsetzt und versucht, mit Gott zu sprechen, dann wird es erstmal ganz laut und ganz wirr, weil da vieles uns durch den Kopf geht, was vielleicht gar nicht dazu gehört. Also das mit dem Reden mit Gott muss man etwas gewohnt sein und muss man sich Zeit nehmen und Ruhe nehmen. Das sind also die drei Empfehlungen, die ich euch geben würde. In der Bibel lesen, mit einem Freund oder mit einem Begleiter beten und selbst sich im Gebet Gott nähern. Drei Dinge, die ihr ganz selbstverständlich, selbstbewusst ausprobieren könnt, um, wenn es um Fragen in eurem Leben geht, um heiße Eisen, ich gehe mal davon aus, vielleicht auch heiße Entscheidungen, wie mache ich weiter, in welchem Beruf, welches Studium, welche Schule, aber auch vielleicht, wenn es um die Partnerfrage geht, auch da, für wen entscheide ich mich, ist das richtig? Nicht nur Gefühle entscheiden lassen, auch da sich versuchen, Gott auszusetzen und mit einem kühlen Kopf von ihm die Antwort zu bekommen. Und so beten wir jetzt gemeinsam für eure Anliegen. Und ich habe für den Anfang ein Gebet herausgesucht, wo es um das Wachstum geht. Denn nichts anderes ist das in unserem Leben. Es geht um das Wachsen, dass wir vertrauter werden mit Jesus. Und so beginnen wir im Namen des Vaters und des Sohnes und des Heiligen Geistes. Amen. Wachse, Jesus, wachse in mir. In meinem Geist, in meinem Herzen, in meiner Vorstellung, in meinen Sinnen. Wachse in mir in deiner Milde, in deiner Reinheit, in deiner Demut, deinem Eifer, deiner Liebe. Wachse in mir mit deiner Gnade, deinem Licht und deinem Frieden. Wachse in mir zur Verherrlichung deines Vaters, zur größeren Ehre Gottes. Jesus, wachse in mir, wachse in uns, wachse in jedem Einzelnen, der jetzt zuhört. Amen. Das erste Gebetsanliegen, das schreibt ein Paar, eine Frau und ein Mann, dass sie gerne gesund leben wollen.
damit sie sich wieder wohlfühlen.

beten wir für sie. Jesus, wir beten für dieses Paar, wir beten für alle, die sich vielleicht nicht wohlfühlen, die ungesund leben, die sich nach einem gesunden Leben sehnen, dass du sie begleitest auf diesem Weg, dass du sie führst und lenkst. Amen. Ein weiteres Gebetsanliegen, hier betet jemand für seine Nichten und Neffen, dass sie immer genug Liebe und Geduld für sie da ist und sie von klein auf mit Jesus gehen können. Jesus, wir bitten dich für alle Kinder, für alle Jugendlichen, jungen Erwachsenen, dass sie begleitet im Glauben aufwachsen. Schenk allen, die andere begleiten, die nötige Geduld und den Mut, ein gutes Vorbild zu sein, sichtbar zu machen, dass sie glauben und die nächste Generation am Glauben teilhaben lässt. Ich spreche da auch die Jugendlichen und jungen Erwachsenen an, dass sie Vorbilder im Glauben sind für die Jüngeren und dass sie den Mut haben, Glauben zu teilen. Glauben zu teilen, nicht nur mit ihren Freunden, mit der Familie, sondern auch mit Jüngeren. Amen. Ich lade euch ein, dass wir beten für alle, die demnächst in die Sommerferien gehen, die da ein Erlebnis vor sich haben, ein Erlebnis, vielleicht eine Jugendfreizeit, vielleicht eine Pilgerreise machen, vielleicht Exerzitien machen in den Sommerferien. Jesus, wir bitten dich für alle Jugendlichen und jungen Erwachsenen, die sich auf den Weg machen, die in den Sommerferien etwas erleben wollen, die unterwegs sind, segne zuerst ihren Weg, ob zu Wasser, zu Land oder in der Luft, sei du bei ihnen, begleite sie auf ihrem Weg. Wir bitten dich um die Zeit der Auszeit, der neuen Erfahrung, vielleicht verbunden mit einem anderen Land, vielleicht verbunden mit neuen Menschen, mit neuen Freunden. Segne dieses Miteinander und das Unterwegssein. Segne die Erfahrungen in Gemeinschaft und in Gruppen und lass es gute Erfahrungen sein. Und Jesus, dann bitten wir dich, dass diese Erfahrungen Frucht tragen und dass jeder diese Erfahrungen mit nach Hause nehmen kann, in seinen Alltag, in seine Familie und zu den anderen. Jesus, wir bitten dich, dass du ganz besonders in der Zeit der Ferien, des Urlaubs, bei jedem Einzelnen wächst in seinem Leben, dass er Erfahrungen macht, die ihn im Alltag tragen. Amen. Ich lade euch ein, dass wir für diejenigen beten, die krank sind. Jesus, wir bringen dir alle, die jetzt momentan vielleicht krank sind, die vielleicht sogar im Krankenhaus sind, für eine Operation sind, für eine Behandlung. Wir empfehlen sie ganz besonders dir an. Segne sie. Sei du bei ihnen und in ihrer Zeit der Krankheit. Mach ihr Herz weit und offen für deine Gegenwart, dass sie dich an ihrer Seite wissen. Amen. Ich lade euch noch ein, dass wir haben jetzt schon über die Ferien gesprochen, aber dass wir noch zum Abschluss für diejenigen beten, die auch noch Prüfungen vor sich haben. Vielleicht auch die Fahrschulprüfung. Jesus, wir bringen dir alle, die vor Prüfungen sind, vor mündlichen Prüfungen, vor Prüfungen und Abschlussarbeiten an der Universität oder an der Schule. Wir bitten dich, dass du jeden Einzelnen auf seinem Weg begleitest und ihm eine gute Zeit, eine konzentrierte Zeit der Prüfung schenkst. Amen. Ein Gebetsanliegen ist für einen Jungen, der ein starkes Medikament einnehmen muss. Und das Medikament ist für seine Psyche,
Es hat aber allerdings auch starke Nebenwirkungen. Jesus, wir bitten dich für diesen Jungen, dass du ihn segnest in dieser Zeit der Krankheit, dass die Medikamente, die er nehmen muss, wirklich zu seiner Gesundheit helfen und ihn nicht stärker beeinträchtigen. Wir bitten dich für alle, die ihn behandeln und betreuen, dass sie die richtigen Entscheidungen treffen. Amen. Und so lade ich euch ein, dass wir zum Abschluss das Vaterunser und das Ave Maria beten und dass wir da mit hineinlegen euer ganz persönliches Gebetsanliegen. Vater unser im Himmel, geheiligt werde dein Name, dein Reich komme, dein Wille geschehe, wie im Himmel, so auf Erden. Unser tägliches Brot gib uns heute und vergib uns unsere Schuld, wie auch wir vergeben unseren Schuldigern. Und führe uns nicht in Versuchung, sondern erlöse uns von dem Bösen. Gegrüßet seist du, Maria, voll der Gnade. Der Herr ist mit dir. Du bist gebenedeit unter den Frauen. Und gebenedeit ist die Frucht deines Leibes, Jesus. Heilige Maria, Mutter Gottes, bitte für uns Sünder, jetzt und in der Stunde unseres Todes. Amen. Und so segne und begleite euch und schenke euch Antworten auf eure Fragen, der dreifaltige Gott, der Vater, der Sohn und der Heilige Geist. Amen. Ich wünsche euch noch einen guten Abend. Wenn ihr noch wach bleiben könnt, bleibt dran. Gleich beten wir das Nachtgebet der Kirche, die komplett. Auch dazu eine herzliche Einladung. Ich freue mich, wenn wir uns morgen wieder hören. Hierbei nicht morgen, nächste Woche Montag wieder hören beim Draht nach oben. Ich verabschiede mich bei euch, wünsche euch eine gute Nacht. Vor euch am Mikrofon Diakon Michael Wielert.

Set Me Free hier am Abend der Jugend bei Radio Horeb. Es ist jetzt gleich 21.40 Uhr. Wir beten die Komplett, das Nachtgebet der Kirche. Die Texte zur Komplett, die findet ihr im grünen Stundenbuch. Ab der Seite 701 sind die Texte vom Montagabend. Und wenn ihr gerade kein Stundenbuch zur Hand habt oder kein Stundenbuch habt, kein Problem. 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Da findet ihr sie auch immer aktuell. Die Komplett bieten wir heute Abend gemeinsam mit Pfarrer Thomas Horsch aus Herne-Wanne-Eickel.

0: O Gott, komm mir zu Hilfe.
1: Herr, eile mir zu helfen.
0: Ehre sei dem Vater und dem Sohn und dem Heiligen Geist.
1: Wie im Anfang, so auch jetzt und alle Zeit und in Ewigkeit. Amen. Halleluja.
0: Liebe junge Freunde, am Abend der Jugend in unserem Radio Horeb, im Tagesgebet heute war die Bitte enthalten: Hilf uns, den Glauben mit Worten bekennen, in der Prüfung des Lebens zu bezeugen. Das können wir uns nochmal als einen Punkt nehmen am heutigen Abend, bevor wir dann den Tag abschließen mit der Komplett. Haben wir das heute getan? Hat mein Leben heute, gerade in den Prüfungen, das heißt da, wo es schwierig war, mein Leben, die Art und Weise, wie ich gelebt habe, meinen bekannten Glauben bezeugt? Also habe ich nicht durch Worte gesprochen, sondern durch meine Taten gesprochen, in der Art und Weise, wie ich vielleicht mit unangenehmen, ja, mit widerwärtigen, vielleicht sogar Situationen umgegangen bin. Denn gerade dafür möchte Gott uns ja seine Liebe schenken, uns die Kraft schenken, das durchzustehen, weil wir wissen, dass wir einen Heiland haben, einen Erlöser haben. Vielleicht vergessen wir das oft, wenn die Wellen hochschlagen. Petrus hat gerufen: Herr, hilf mir, als er unterging. Und genau das wollen wir auch den Herrn heute Abend bitten, da wo wir vielleicht untergegangen sind, ganz oder halbwegs, dass er uns da wieder rauszieht. Unser guter Wille ist da, den Rest macht er. Ich bekenne Gott dem Allmächtigen und allen Brüdern und Schwestern, dass ich Gutes unterlassen und Böses getan habe. Ich habe gesündigt in Gedanken, Worten und Werken durch meine Schuld, durch meine Schuld, durch meine große Schuld. Darum bitte ich die selige Jungfrau Maria, alle Engel und Heiligen und euch, Brüder und Schwestern, für mich zu beten bei Gott, unserem Herrn. Da möchte Gott, erbarme sich unser. Er lasst uns die Sünden nach und führe uns zum ewigen Leben.
1: Amen.
0: Nimm gnädig, guter Herr und Gott, unsere Nacht in deine Hut. Lass uns in dir geborgen sein, in deinem Frieden ruht sich's gut.
1: Dieweil die müden Glieder ruhen, bleib unser Herz dir zugewandt. Wir sind dein Volk, das dir vertraut, beschütze uns mit starker Hand.
0: Dir sei Gott, Vater, Sohn und Geist, die Ruhe dieser Nacht geweiht. Umfängt uns einst des Todes Nacht, für uns ins Licht der Herrlichkeit. Amen. Herr, du bist ein gnädiger Gott, voll Langmut und reich an Erbarmen.
1: Herr, du bist ein gnädiger Gott, voll Langmut und reich an Erbarmen.
0: Wende dein Ohr mir zu, erhöre mich, Herr, denn ich bin arm und gebeugt.
1: Beschütze mich, denn ich bin dir ergeben. Hilf deinem Knecht, der dir vertraut.
0: Du bist mein Gott, sei mir gnädig, o Herr. Den ganzen Tag rufe ich zu dir.
1: Herr, erfreue deinen Knecht, denn ich erhebe meine Seele zu dir.
0: Herr, du bist gütig und bereit zu verzeihen, für alle, die zu dir rufen, reich an Gnade.
1: Herr, vernimm mein Beten, achte auf mein lautes Flehen.
0: Am Tag meiner Not rufe ich zu dir, denn du wirst mich erhören.
1: Herr, unter den Göttern ist keiner wie du und nichts gleich den Werken, die du geschaffen hast.
0: Alle Völker kommen und beten dich an. Sie geben, Herr, deinem Namen die Ehre.
1: Denn du bist groß und tust Wunder. Du allein bist Gott.
0: Weise mir, Herr, deinen Weg. Ich will ihn gehen in Treue zu dir.
1: Richte mein Herz darauf hin, allein deinen Namen zu fürchten.
0: Ich will dir danken, Herr, mein Gott, aus ganzem Herzen. Will deinen Namen ehren, immer und ewig.
1: Du hast mich den Tiefen des Totenreichs entrissen. Denn groß ist über mir deine Huld.
0: Gott, freche Menschen haben sich gegen mich erhoben. Die Rotte der Gewalttäter trachten nach dem Leben. Doch dich haben sie nicht vor Augen.
1: Du aber, Herr, bist ein barmherziger und gnädiger Gott. Du Du bist langmütig, reich an Huld und Treue.
0: Wende dich mir zu und sei mir gnädig, gib deinem Knecht wieder Kraft und hilf dem Sohn deiner Magd.
1: Tu ein Zeichen und schenke mir Glück, alle, die mich hassen, sollen es sehen und sich schämen, weil du, Herr, mich gerettet und getröstet hast.
0: Ehre sei dem Vater und dem Sohn und dem Heiligen Geist.
1: Wie im Anfang, so auch jetzt und alle Zeit und in Ewigkeit. Amen.
0: Herr, du bist ein gnädiger Gott, voll Langmut und reich an Erbarmen.
1: Gott hat uns nicht fürs Gericht seines Zornes bestimmt, sondern dafür, dass wir durch Jesus Christus, unseren Herrn, das Heil erlangen. Er ist für uns gestorben, damit wir vereint mit ihm wachen, leben, ob wir nun wachen oder schlafen.
0: Herr, auf dich vertraue ich. In deine Hände lege ich mein Leben.
1: Herr, auf dich vertraue ich. In deine Hände lege ich mein Leben.
0: Lass leuchten über deinem Knecht dein Antlitz. Hilf mir in deiner Güte.
1: In deine Hände lege ich mein Leben.
0: Ehre sei dem Vater und dem Sohn und dem Heiligen Geist.
1: Herr, auf dich vertraue ich. In deine Hände lege ich mein Leben.
0: Sei unser Heil, o Herr, wenn wir wachen, unser Schutz, wenn wir schlafen, damit wir wachen mit Christus und ruhen in seinem Frieden.
1: Sei unser Heil, o Herr, wenn wir wachen, und unser Schutz, wenn wir schlafen, damit wir wachen mit Christus und ruhen in seinem Frieden.
0: Nun lässt du, Herr, deinen Knecht, wie du gesagt hast, in Frieden scheiden.
1: Denn meine Augen haben das Heil gesehen, das du vor allen Völkern bereitet hast.
0: Ein Licht, das die Heiden erleuchtet, und Herrlichkeit für dein Volk Israel.
1: Ehre sei dem Vater und dem Sohn und dem Heiligen Geist.
0: Wie im Anfang, so auch jetzt und alle Zeit und in Ewigkeit. Amen. Sei unser Heil, o Herr, wenn wir wachen, unser Schutz, wenn wir schlafen, damit wir wachen mit Christus und ruhen in seinem Frieden. Lasset uns beten. Herr, schenk uns eine ruhige Nacht und erholsamen Schlaf, was wir heute durch Wort und Werk an Gutem ausgesät haben, dass das Wurzelschlagen und Wachsen und Heranreifen für die ewige Ernte. Darum bitten wir durch Christus, unseren Herrn.
1: Amen.
0: Eine ruhige Nacht und ein gutes Ende gewähre uns dein mächtiger Herr.
1: Amen.
0: Grüß mir die Gottesmutter. Sei gegrüßt, o Königin, Mutter der Barmherzigkeit. Unser Leben, unsere Wonne und unsere Hoffnung sei gegrüßt. Zu dir rufen wir verbannte Kinder Evas. Zu dir seufzen wir trauernd und weinend in diesem Tal der Tränen. Wohlan denn unsere Fürsprecherin. Wende deine barmherzigen Augen uns zu und nach diesem Elend zeige uns Jesus, die gebenedeite Frucht deines Leibes. O gütige, o milde, o süße Jungfrau Maria. Liebe Jugend, am Abend der Jugend in Radio Horeb, liebe Brüder und Schwestern, ich beschreibe mal eine Situation. Ein Land in Europa, der Staat setzt die Kirche unter Druck, ihre Lehre über die Moral der Lebenswirklichkeit der Menschen anzupassen. Über 80-90% der Bischöfe sagen, ja, das ist jetzt der Weg, den wir gehen müssen, damit wir in den Augen des Staates, der Gesellschaft glaubwürdig bleiben. Nur ganz wenige bleiben der Kirchenlehre, der katholischen Lehre und dem Papst in Rom treu. Sie lassen sich nicht beeindrucken von den mehr oder weniger offenen Drohungen des Staates. Wenn es nicht macht, dann könnt ihr nicht mehr weiter Bischof bleiben, dann wollen wir euch nicht mehr haben. Diese wenigen waren bereit, sogar ihr Leben zu geben. Wem die Situation bekannt vorkommt, aktuell vorkommt, hat zum einen nicht Unrecht, zum anderen muss ich aber zugeben, dass das, was ich gerade beschrieben habe, jetzt schon fast 500 Jahre her ist. Denn ich spreche nicht von Deutschland, von der deutschen Kirche, ich spreche auch nicht vom Synodalen Weg, sondern ich spreche von den beiden Tagesheiligen heute, John Fischer und Thomas Morus, die dem Staat in der Person des Königs Heinrichs VIII. Von England widerstanden haben. Er wollte, dass die Kirche seine Ehe für ungültig erklärt, aus dem einzigen Grund, weil seine aktuelle Frau ihm keinen Nachfolger, keinen Erben gebären konnte, nur Mädchen. Der Papst hat es abgelehnt, ein Teil der Bischöfe auch, die anderen sind umgekippt und haben dann dem Staat Treue geschworen, der Ideologie des Staates und nicht mehr Rom. Und so ist die anglikanische Kirche in England entstanden. Warum konnten John Fischer und Thomas Morus, unsere beiden Tagesheiligen heute, widerstehen? John Fischer, der zunächst in Canterbury auch studiert hatte und später ein Priester und Bischof wurde, pflegte eine einfache Lebensweise. Er war ein eifriger Hirte und verfasste auch Schriften, um den Glauben weiter zu stärken und zu verbreiten. Also er lebte das, was er bekannte. Wie wir gerade schon am Anfang der Komplett heute Abend gehört haben. Thomas Morus, der in Oxford studiert hatte, ein hochintelligenter Mann, gründete eine Familie und wurde dann der Lordkanzler des Königs. Auch er war Schriftsteller, hat unter anderem auch zukunftsweisende Schriften verfasst über den idealen Staat. Und als er merkte, dass er das nicht mehr vereinbaren konnte mit seinem Gewissen, was der König da verlangte, machte er keine großen Demonstrationen oder agierte gegen den König, sondern gab einfach nur sein Amt zurück und zog sich in sein Privatanwesen zurück und schwieg. Er hat noch niemals offen dagegen gesprochen, aber das Schweigen war viel lauter, als wenn er irgendwas gesagt hätte. Und der König versuchte mit allen Mitteln, dass er zumindest sich neutral, offen, neutral verhielt und das auch sagte, aber er hat nichts gesagt. Daraufhin wurde er genau wie John Fischer dann gefangen genommen worden, in Kerker eingesperrt, in Tower in London und dann unter fadenscheinigen Argumenten mit vielen falschen Zeugen dann aufgrund von angeblichen Hochverrates hingerichtet. Er war ein sehr bodenständiger Mensch und sein Glaube vermochte auch, dass er bis zum Schluss, bis zum letzten Minuten auf dem Schafott auch seinen Humor nicht verloren hat. Es ist bekannt und es wird auch weitererzählt, dass ihm in der Haft im Kerker ein langer Bart gewachsen war und er dann dem Henker gesagt haben sollen, lass mir noch einmal den Bart zur Seite tun, nicht dass er auch noch getroffen wird, denn der Bart hat ja keinen Hochverrat begangen. So eine innere Kraft zu haben, geht nur, wenn man sehr innig mit dem Herrn auch verbunden ist. Und genau das dürfen wir erbitten von den heutigen Heiligen, aber vom Herrn selbst. Herr, lass mich mit dir ganz eng verbunden bleiben. Lass mich nicht vergessen, dass du mein Heiland bist, du mein Erlöser bist. Ich bin nicht alleine. Du bist immer bei mir, alle Tage bis zum Ende der Welt. Und so wollen wir nun auch den Segen Gottes empfangen. Unsere Hilfe ist im Namen des Herrn,
1: der Himmel und Erde erschaffen hat.
0: Der Herr sei mit euch.
1: Und mit deinem Geiste.
0: Auf die Fürsprache der seligsten Jungfrau und Gottes Mutter Maria, ihres Bräutigams des heiligen Josef, deinen Erzengel Michael, Gabriel und Raphael, der heiligen John Fischer und Thomas Morus und auch unser Patrone, segne, behüte, bewahre und heilige euch, eure Familien, alle euch anvertraut sind, vor allem aber auch unser Radio Horeb, der gute und allmächtige Gott, der Vater, der Sohn und der Heilige Geist.
1: Amen.
0: Allen eine gesegnete Nachtruhe.
1: Die Komplett, das Nachtgebet der Kirche, haben wir heute gemeinsam gebetet mit Pfarrer Thomas Horsch. Er ist Seelsorger in der Pfarrei St. Christophorus in Wanne-Eickel. Vielen Dank für Ihren Segen, Ihren Impuls für die Nacht. Heute Abend, jetzt hier, geht es gleich weiter im Gebet mit einer ganz besonderen Gebetszeit. Wir übertragen aus der Gebetsstätte Medjugorje in Bosnien und Herzegowina eine Initiative zum Gebet für den Frieden. 9 Tage lang wird täglich um 22 Uhr der Rosenkranz für den Frieden in der Welt gebetet. Wir schließen uns hier bei Radio Horeb dieser Gebetsinitiative an. beten jetzt gleich den Rosenkranz, schalten gleich live nach Medjugorje. Seid da gerne mit dabei, wenn ihr wollt, wenn ihr könnt, und betet hier mit in dieser ganz großen, weltweit weltumfassenden Gebetsgemeinschaft. Morgen früh geht es hier wieder auch weiter im Gebet. Um 6 Uhr beten wir den Rosenkranz und den Angelus. Dann sind für euch im Studio Margret und Friedhelm Rex im Studio München. 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Morgen Nachmittag um 14 Uhr geht es in der Spiritualität um die Wege der Verwandlung, inneres Gebet und Kontemplation mit Pfarrvikar Dr. Andreas Schmidt. Wir beginnen heute eine fünfteilige Reihe, morgen in der Spiritualität, zum Thema Gebet. 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Seid da auch gerne mit dabei, wenn ihr da auch wachsen wollt in diesem Gebetsleben. Das ist ein kurzer Programmvorblick über das Programm morgen. 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Und wir schalten jetzt hier gleich live nach Medjugorje. Einen gesegneten Abend, den wünscht euch hier David. 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

0: Radio Horeb, Leben mit Gott, am Mikrofon in Balderschwang, für Sie jetzt Nikolaus Albert. Wir schalten gleich live nach Medjugorje und übertragen die Gebetsnovene für den Frieden. Es wird wieder der Rosenkranz gebetet, gleich in wenigen Momenten wird gestartet. Soeben finden einige Hinweise statt am Erscheinungsberg, da wo diese Novene stattfindet. Die Gläubigen, die sich vor Ort versammelt haben, es sind Hunderte, wenn nicht sogar 1000 Personen, die zusammengekommen sind zum Rosenkranzgebet jetzt zur später Stunde an diesem Erscheinungsberg, wo es auch ganz dunkel ist. Natürlich gibt es einige Lampen, die helfen, dass man den Berg gut rauf und runter kommt. Aber ansonsten zur später Stunde dieses Gebet, das jetzt da stattfindet. Die Hinweise, die da stattfinden, die dürfen Sie gerne auch für sich zu Hause mitnehmen. Und zwar wird darauf hingewiesen, dass man das Handy zur Seite legt, dass man sich nicht ablenken lässt während dieser Zeit des Gebetes, dass man stattdessen den Rosenkranz in die Hand nimmt und dass man sein Herz öffnet für das Gebet, sodass das Gebet fruchtbar ist, dass es zur Freude führt und dass eine Begegnung mit Gott tatsächlich möglich ist. Im Namen des Vaters und des Sohnes und des Heiligen Geistes. Amen. Ich glaube an Gott, den Vater, den Allmächtigen, den Schöpfer des Himmels und der Erde und an Jesus Christus, seinen eingeborenen Sohn, unseren Herrn, empfangen durch den Heiligen Geist, geboren von der Jungfrau Maria, gelitten unter Pontius Pilatus, gekreuzigt, gestorben und begraben, hinabgestiegen in das Reich des Todes, am dritten Tage auferstanden von den Toten, aufgefahren in den Himmel, er sitzt zur Rechten Gottes des allmächtigen Vaters, von dort wird er kommen, zu richten die Lebenden und die Toten. Ich glaube an den Heiligen Geist, die heilige katholische Kirche, Gemeinschaft der Heiligen, Vergebung der Sünden, Auferstehung der Toten und das ewige Leben. Amen. Vater unser im Himmel, geheiligt werde dein Name, dein Reich komme, dein Wille geschehe, wie im Himmel, so auf Erden. Gegrüßet seist du, Maria, voll der Gnade, der Herr ist mit dir. Du bist gebenedeit unter den Frauen und gebenedeit ist die Frucht deines Leibes, Jesus. Gegrüßet seist du, Maria, voll der Gnade, der Herr ist mit dir. Du bist gebenedeit unter den Frauen und gebenedeit ist die Frucht deines Leibes, Jesus. Gegrüßet seist du, Maria, voll der Gnade, der Herr ist mit dir. Du bist gebenedeit unter den Frauen und gebenedeit ist die Frucht deines Leibes, Jesus. Ehre sei dem Vater und dem Sohn und dem Heiligen Geist.
1: O mein Jesus, verzeih uns unsere Sünden, bewahre uns vor dem Feuer der Hölle, führe alle Seelen in den Himmel, besonders diejenigen, die deine Barmherzigkeit am meisten bedürfen.
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0: Wir beten das erste schmerzhafte Geheimnis. Jesus, der für uns Blut geschwitzt hat.
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0: 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Möge ihnen Jesu Heilung und Trost zuteil werden. Aus einer Botschaft der Mutter Gottes. Liebe Kinder, heute möchte ich euch sagen, dass ich bei euch bin, auch in den Tagen des Leidens. Bringt eure Leiden Gott als Gabe dar, und sie werden zu einer Quelle der Gnade für euch und für andere werden. Jesus hat die schwersten Ängste und Schmerzen durchlebt, hat sich aber ganz dem Vater übergeben. Lernt von ihm, eure Schwächen und Krankheiten hinzugeben, im Vertrauen darauf, dass der Herr uns im Leiden niemals allein lässt.
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0: Die Betrachtungen zum Rosenkranz werden in die verschiedenen Sprachen übersetzt, jetzt im Moment Italienisch. Das liegt daran, dass Pilger aus aller Welt sich eingetroffen haben, sich versammelt haben, um den Rosenkranz am Erscheinungsberg zu beten. Die Botschaften, die in diesen Betrachtungen vorkommen, das sind Botschaften, die die Mutter Gottes in Medjugorje den Sehern gegeben haben soll. Die Kirche hat diese Botschaften geprüft und hat dem theologischen Gehalt dieser Botschaften eine kirchliche Erlaubnis gegeben. Damit ist nicht die Aussage getroffen, dass diese tatsächlich einen übernatürlichen Ursprung haben, aber dass sie trotzdem in allem, was gesagt wird, dem Glauben der Kirche entsprechen.
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0: Vater unser im Himmel, geheiligt werde dein Name, dein Reich komme, dein Wille geschehe, wie im Himmel, so auf Erden. Gegrüßet seist du, Maria, voll der Gnade, der Herr ist mit dir. Du bist gebenedeit unter den Frauen, und gebenedeit ist die Frucht deines Leibes, Jesus.
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0: sei dem Vater und dem Sohn und dem Heiligen Geist. O mein Jesus, verzeih uns unsere Sünden, bewahre uns vor dem Feuer der Hölle, führe alle Seelen in den Himmel, besonders diejenigen, die deine Barmherzigkeit am meisten bedürfen. Königin des Friedens und der Versöhnung, bitte für uns.

0: Das zweite schmerzhafte Geheimnis, Jesus, der für uns gegeißelt worden ist.
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0: Im zweiten schmerzhaften Geheimnis betrachten wir, wie Jesus gegeißelt worden ist. Wir beten für unsere Familien, besonders für jene, die sich in Krisen befinden, für die Verwundeten oder Getrennten, für Frieden und die Erneuerung der Liebe in jedem Haus. Die Gottesmutter sagt, liebe Kinder, ich rufe euch auf, das Gebet in euren Familien zu erneuern. Durch das Gebet und das Lesen der Heiligen Schrift möge der Heilige Geist in eure Familien eintreten und euch erneuern. So werdet ihr zu Glaubenszeugen werden. Der Leib Jesu wurde für unser Heil verwundet. Wir bringen seine heiligen Wunden dar für die Heilung aller familiären Beziehungen und bitten um die Gnade des gemeinsamen Familiengebets.
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0: Wir übertragen live vom Erscheinungsberg von Podbrdo in Medjugorje das Rosenkranzgebet. Medjugorje liegt in Bosnien und Herzegowina, ist im Jahr 1981 bekannt geworden, da 6 Kinder angegeben haben, dass ihnen die Mutter Gottes erscheint. Diese Erscheinungen wurden von der Kirche geprüft und im September des vorletzten Jahres hat der Vatikan das Nihil Obstat erteilt. Das heißt, es steht dem nichts entgegen, was an geistlicher Praxis an diesem Ort geschieht. Die 6 Kinder, die 1981 angegeben haben, dass ihnen die Mutter Gottes erscheint, sind heute natürlich inzwischen erwachsene Personen. 2 dieser Personen sind jetzt auch mit dabei am Erscheinungsberg beim Gebet. Das ist Ivan Dragicevic und Maria Pavlovic.
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0: Vater unser im Himmel, geheiligt werde dein Name, dein Reich komme, dein Wille geschehe, wie im Himmel, so auf Erden. Gegrüßet seist du, Maria, voll der Gnade, der Herr ist mit dir. Du bist gebenedeit unter den Frauen, und gebenedeit ist die Frucht deines Leibes, Jesus.
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0: 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O mein Jesus, verzeih uns unsere Sünden, bewahre uns vor dem Feuer der Hölle, führe alle Seelen in den Himmel, besonders diejenigen, die deine Barmherzigkeit am meisten bedürfen.

0: Das dritte schmerzhafte Geheimnis, Jesus, der für uns mit Dorn gekrönt worden ist.
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0: Our Lady said in a message, schmerzhaften Geheimnis beten wir für alle jungen Menschen, dass sie in der Reinheit bewahrt werden. Die Mutter Gottes hat in einer Botschaft gesagt, liebe Kinder, in besonderer Weise halte ich euch junge Menschen wie mein Augapfel. Mit zärtlicher Liebe liebe ich euch und wünsche, dass ihr euch dem Heiligen Geist öffnet, denn Gott möchte euch zu sich ziehen. Während die Menge Jesus verspottete und ihm die Dornenkrone auf das Haupt setzte, antwortete er mit Demut. Wir beten, dass die Jugendlichen diese zärtliche Liebe erfahren, die falschen Götzen dieser Welt zurückweisen und Jesus als ihren einzigen König erwählen.
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4: 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En un mensaje nuestra madre ha dicho, queridos hijos, de manera especial os llevo a vosotros, los jóvenes, como la niña de mis ojos. 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

0: vierten freudenreichen Geheimnis betrachten wir Jesus, der für uns das schwere Kreuz getragen hat.
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0: Im vierten schmerzhaften Geheimnis beten wir für unseren Papst Leo. Wir beten für alle Kardinäle, für alle Bischöfe und Priester, um Kraft und Ausdauer in ihrem Dienst. Die Mutter Gottes sagt in einer Botschaft: liebe Kinder, ich rufe euch auf, von Herzen für eure Hirten zu beten, denn mein Sohn hat sie erwählt. Betet um ihre Heiligkeit und um Stärke, denn durch sie schenkt mein Sohn seine Gnaden und die Sakramente. Wir betrachten: Jesus schreitet mutig unter der Last des Kreuzes auf Kalvaria zu, und die Gottesmutter begleitet ihn auf diesem Weg. Beten wir nun für alle Priester, dass der Herr sie an der Hand halte und sie in jedem Augenblick stärke.
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4: 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Oramos por el Santo Padre, el Papa León, por nuestros sacerdotes, obispos y cardenales, pidiendo fortaleza y perseverancia en su ministerio. En un mensaje nuestra madre ha dicho: queridos hijos, os invito a orar de todo corazón por vuestros pastores, porque mi Hijo los ha elegido. 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Jesús camina valientemente hacia el Calvario bajo el peso de la cruz, acompañado por su madre. 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
0: Vater, unser im Himmel, geheiligt werde dein Name, dein Reich komme, dein Wille geschehe, wie im Himmel, so auf Erden. Gegrüßet seist du, Maria, voll der Gnade, der Herr ist mit dir. Du bist gebenedeit unter den Frauen und gebenedeit ist die Frucht deines Leibes, Jesus.
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0: Ehre sei dem Vater, und dem Sohn, und dem Heiligen Geist.
5: O
0: mein Jesus, verzeih uns unsere Sünden, bewahre uns vor dem Feuer der Hölle, führe alle Seelen in den Himmel, besonders diejenigen, die deiner Barmherzigkeit am meisten bedürfen. Maria, Königin des Friedens, bitte für uns.

0: fünften schmerzhaften Geheimnis betrachten wir Jesus, der für uns gekreuzigt worden ist.
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0: mit diesem
2: most
0: Geheimnis, Jesus, der für uns gekreuzigt worden ist, wollen wir beten für alle Seelen im Fegefeuer, besonders für die verlassensten Seelen. Bitten wir Maria, vor ihrem Sohn Fürsprache einzulegen, damit der Herr sie in sein heiliges Reich aufnehme. Die Gottesmutter sagte in einer Botschaft, liebe Kinder, heute rufe ich euch auf, für die Seelen im Fegefeuer zu beten. Sie brauchen eure Gebete und Opfer, damit sie in die Freude des Himmels eingehen können. Bringt für sie die heilige Messe und den Rosenkranz dar. Am Kreuz gibt der Herr alles hin bis zum letzten Tropfen seines Blutes und öffnet uns den Himmel. Bringen wir ihm die Anliegen für unsere Verstorbenen dar und bitten wir die himmlische Mutter, bei ihrem Sohn Fürsprache einzulegen, damit sie das Angesicht Gottes schauen und sich seines Reiches erfreuen dürfen.
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0: Hier bei Radio Horeb und Radio Maria übertragen wir live das Rosenkranzgebet vom Erscheinungsberg in Medjugorje in Bosnien und Herzegowina. Täglich um 22 Uhr finden sich hunderte Gläubige ein, um den Rosenkranz zu beten. Es ist eine Novene um den Frieden, den wir übertragen. Heute Tag 7 dieser Novene, auch morgen und übermorgen sind Sie herzlich eingeladen einzuschalten um 22 Uhr. Jetzt gleich folgt das Gebet des fünften schmerzhaften Geheimnisses, Jesus, der für uns gekreuzigt worden ist.
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5: Vater unser im Himmel, geheiligt werde dein Name, dein Reich komme, dein Wille geschehe, wie im Himmel, so auf Erden. Gegrüßet seist du, Maria, voll der Gnade, der Herr ist mit dir. Du bist gebenedeit unter den Frauen und gebenedeit ist die Frucht deines Leibes, Jesus.
4: 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Gloria al Padre, y al Hijo, y al Espíritu Santo,
5: und dem Heiligen Geist.
4: O mein Jesus,
5: verzeih uns unsere Sünden, bewahre uns vor dem Feuer der Hölle, führe alle Seelen in den Himmel, besonders diejenigen, die deiner Barmherzigkeit am meisten bedürfen. Maria, Königin des Friedens, bitte für uns.

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1: Die Gläubigen vor Ort werden jetzt eingeladen, sich hinzuknien, wenn es geht, und es sollen jetzt sieben Vater unser, sieben Gegrüßte seist du Maria und sieben Ehre sei dem Vater in Vorbereitung auf die Erscheinung gebetet werden. Mit dieser Übertragung wollen wir dem Urteil der Kirche nicht vorweggreifen. Die Kirche hat ein Nihil Obstat erteilt und damit alles gewürdigt, was an geistlichem Aufbruch in Medjugorje geschehen ist. Damit wurde nicht eingeschlossen, dass eine Übernatürlichkeit der Ereignisse in Medjugorje anerkannt wurde. Hier bei Radio Horeb schließen wir uns diesem Urteil der Kirche vollumfänglich an. Im Namen des Vaters und des Sohnes und des Heiligen Geistes. Amen. Vater unser im Himmel, geheiligt werde dein Name, dein Reich komme, dein Wille geschehe, wie im Himmel, so auf Erden. Gegrüßet seist du, Maria, voll der Gnade, der Herr ist mit dir.

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1: Ivan Dragicevic hat soeben zusammengefasst, was er und Maria Pavlovic während der Zeit der Erscheinung erlebt haben. Wir fassen das für Sie in deutscher Sprache zusammen, ohne dabei ein Urteil der Kirche vorwegzugreifen. Ivan Dragicevic hat gesagt: Seid herzlich gegrüßt, liebe Priester, liebe Freunde in Christus. Ich möchte euch in Kürze das Wichtigste aus der heutigen Begegnung mit der Gottesmutter weitergeben. Es ist schwer, alles von dieser Begegnung zu beschreiben. Es ist schwer, Worte zu finden, um mit menschlichen Worten das auszudrücken, was in dieser Begegnung geschieht. Dennoch möchte ich mit den Worten, die mir zur Verfügung stehen, das Wesentliche mit euch teilen. Auch heute kam die Mutter Gottes zu uns, freudig und voller Freude, und begrüßte uns mit ihrem mütterlichen Gruß: Gelobt sei Jesus, meine lieben Kinder. Danach richtete sie ihren Blick auf uns alle. Ihr Gesicht und ihre Augen waren von großer Freude erfüllt. Sie breitete die Hände aus und betete längere Zeit über uns in ihrer aramäischen Sprache. Besonders betete sie über die beiden anwesenden Priester und über euch Kranke. Anschließend betete die Gottesmutter mit ausgebreiteten Händen weiter über diese Pfarrei, die sie in besonderer Weise erwählt hat, ebenfalls über längere Zeit. Danach spendete sie uns allen ihren mütterlichen Segen und segnete alles, was zum Segnen mitgebracht worden war. Ich habe ihr euch alle empfohlen, eure Anliegen, eure Familien und alles, was ihr in euren Herzen tragt. Die Gottesmutter kennt unsere Herzen am besten und bringt unsere Anliegen vor ihren Sohn, damit er sich unserer Bedürfnisse annehme. Danach betete die Gottesmutter weiterhin besonders für den Frieden. Während dieses Gebetes ging sie im Zeichen eines leuchtenden Kreuzes hinweg mit den Worten: Geht hin in Frieden, meine lieben Kinder. Danke.
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1: Hier bei Radio Horeb und Radio Maria übertragen wir live vom Erscheinungsberg in Medjugorje in Bosnien-Herzegowina. Soeben wird das, was Ivan Dragicevic gesagt hat, noch in verschiedenen Sprachen übersetzt. Sie sind herzlich eingeladen, in den nächsten 2 Tagen auch um 22 Uhr hier bei Radio Horeb und Radio Maria einzuschalten und gemeinsam mit uns um den Frieden zu beten, diese Initiative des Gebetes um den Frieden, die von Medjugorje ausgeht. Diese Tage, in denen diese Novene stattfindet, kommen nicht von ungefähr, denn am 25.06.1981 soll zum ersten Mal die Mutter Gottes in Medjugorje erscheint sein. Die Novene bereitet damit nicht nur für den Frieden vor, sondern auch auf den 45-jährigen Jahrestag von Medjugorje, von den Erscheinungen von Medjugorje. Auch an diesem Tag werden wir live aus Medjugorje übertragen. Sie sind herzlich eingeladen, am Donnerstag, dem 25.06. hier bei Radio Horeb einzuschalten. Um 16 Uhr übertragen wir dann live den Rosenkranz aus Medjugorje im Rahmen der Initiative Mit Maria auf dem Weg. Diese Initiative von der Radio Maria Weltfamilie, zu der auch Radio Horeb gehört, findet mehrmals im Jahr statt. Emma wird von einem anderen Wallfahrtsort übertragen und dabei sind über 90 Radio Maria Stationen miteinander im Gebet verbunden. Wir bilden so eine große Kette von zig Millionen Zuhörern, die gemeinsam den Rosenkranz beten um den Frieden. Seien auch Sie mit dabei am Donnerstag um 16 Uhr. Und einen weiteren Tipp habe ich für Sie an diesem Jahrestag der Erscheinung von Medjugorje um 18 Uhr. Wird EWTN in Deutschland das Abendprogramm von Medjugorje übertragen um 18 Uhr. Da können Sie einschalten, bei diesem Abendprogramm mit dabei sein und es auch in deutscher Übersetzung hören.
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1: Herr, erbarme dich.
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1: Christus, erbarme dich.
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1: Christus, höre uns.
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1: Gott Vater im Himmel, erbarme dich unser. Gott Sohn, Erlöser der Welt, erbarme dich unser. Gott Heiliger Geist, erbarme dich unser. Heilige Dreifaltigkeit, ein einiger Gott, erbarme dich unser. Heilige Maria, bitte für uns. Heilige Mutter Gottes, bitte für uns. Heilige Jungfrau der Jungfrau. Mutter Christi, Mutter der Kirche, Mutter der göttlichen Gnade, du reine Mutter, du keusche Mutter, du unversehrte Mutter, du unbefleckte Mutter, du liebenswürdige Mutter, du wunderbare Mutter, du Mutter des guten Rates, du Mutter des Schöpfers, du Mutter des Erlösers, du weise Jungfrau, du ehrwürdige Jungfrau, du lobwürdige Jungfrau, du mächtige Jungfrau, du gütige Jungfrau, du getreue Jungfrau, du Spiegel der göttlichen Heiligkeit, du Sitz der Weisheit, du Ursache unserer Freude, du Tempel des Heiligen Geistes, du Tabernakel der ewigen Herrlichkeit, du Wohnung ganz Gott geweiht, du geheimnisvolle Rose, du Turm Davids, du elfenbeinerner Turm, du goldenes Haus, du Arche des Bundes, du Pforte des Himmels, du Morgenstern, du Heil der Kranken, du Zuflucht der Sünder, du Trösterin der Betrübten, du Hilfe der Christen, du Königin der Engel, du Königin der Patriarchen, du Königin der Propheten, du Königin der Apostel, du Königin der Märtyrer, du Königin der Bekenner, du Königin der Jungfrau, du Königin aller Heiligen, du Königin ohne Makel, die Erbsünde empfangen, du Königin in den Himmel aufgenommen, du Königin des heiligen Rosenkranzes, du Königin der Familien, du Königin des Friedens. Lamm Gottes, du nimmst hinweg die Sünden der Welt, verschone uns, o Herr. Lamm Gottes, du nimmst hinweg die Sünden der Welt, erhöre uns, o Herr. Lamm Gottes, du nimmst hinweg die Sünden der Welt, erbarme dich unser, o Herr. Bitte für uns, o heilige Gottesmutter, auf dass wir würdig werden der Verheißung Christi. Gütiger Gott, du hast allen Menschen Maria zur Mutter gegeben. Höre auf ihre Fürsprache, nimm von uns die Traurigkeit dieser Zeit, dereinst aber gib uns die ewige Freude durch Christus, unseren Herrn. Amen.
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1: Unter deinem Schutz und Schirm fliehen wir, o heilige Gottesgebärerin. Verschmäh nicht unser Gebet in unseren Nöten, sondern erlöse uns jederzeit aus allen Gefahren, o du glorreiche und gebenedeite Jungfrau, unsere Frau, unsere Mittlerin, unsere Fürsprecherin, versöhne uns mit deinem Sohn, empfehle uns deinem Sohn, stelle uns vor deinem Sohn. Amen.
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1: Ein Priester hat nun das Mikrofon ergriffen und er ruft die anderen Priester auf, sich ihm anzuschließen, um den priesterlichen

Das sind Gesänge live vom Erscheinungsberg in Medjugorje in Bosnien und Herzegowina, hier bei Radio Horeb und Radio Maria. Herzliche Einladung an Sie auch morgen um 22 Uhr, da geht diese Gebetszeit los, wieder dabei zu sein im Gebet um den Frieden. Ich darf mich dann an dieser Stelle von Ihnen verabschieden. Mein Name ist Nikolaus Albert. Es hat mich gefreut, mit Ihnen heute Abend diese Gebetszeit miterleben zu dürfen. Morgen, wie gesagt, wieder um 22 Uhr. Ihnen eine gesegnete Nacht und alles Gute. Bis morgen.

0: Einen wunderschönen guten Abend wünscht Ihnen, liebe Hörerinnen und Hörer, Radio Horeb. Wir wiederholen jetzt für Sie die Mittagsansprache vom Tag.
1: Liebe Hörerinnen, liebe Hörer, Fußballfans erleben derzeit aufregende Wochen. Die Weltmeisterschaft schlägt viele in ihren Bann. An öffentlichen Orten werden die Spiele übertragen. Es sind Weltmeisterschaften der Superlative. Noch nie waren so viele Teams beteiligt. Noch nie waren die Tickets so teuer, noch ging es nie um so viel Geld. Trotz manch negativer Begleitumstände zieht die Jagd nach dem runden Leder die Massen in ihren Bann. Fans lassen sich ihr Hobby einiges kosten. Auch wenn sie aber nicht live dabei sein können, bringen sie manche Opfer. Durch die Zeitverschiebung ist manchmal Verzicht auf den Schlaf gefordert. Ich hoffe und wünsche, dass sie dennoch einigermaßen munter durch den Tag kommen. Ja, beim Fußball geht es wie im echten Leben. Da gibt es Siege und Niederlagen. Der Einsatz der Spieler ist auf den WM-Titel ausgerichtet. Im Spiel des Lebens geht es um etwas anderes. Da geht es um einen unvergänglichen Ruhm, um das ewige Leben. Denn was hilft es dem Menschen, wenn er die ganze Welt gewinnt und auch Schaden nimmt an seiner Seele? So hat es Jesus einmal gesagt. Und ich meine, darüber nachzudenken lohnt sich. Denn letztlich steht das ewige Leben auf dem Spiel. Ein Fußballspiel kann spannend sein. Es ist schön anzuschauen, vor allem wenn die eigene Mannschaft tolle Siege landet. Vielleicht haben Sie das Spiel der deutschen Mannschaft gegen Curaçao gesehen. Nach dem schnellen Führungstor gab es einen jähen Dämpfer. Das Ausgleichstor fiel. Vielleicht haben Sie ein wenig mitgezittert. Groß war dann die Freude, als Tor um Tor für die deutsche Mannschaft fiel. Das galt für die Zuschauer und natürlich für die Torschützen und die ganze Mannschaft. Bei einem Spieler fiel beim Torjubel etwas auf. Als er das erste Tor geschossen hatte, hob er zu einem besonderen Jubel an. Es war ein Torjubel mit Tiefgang. Felix Mecher symbolisierte mit seinen Händen den bekannten Bibelvers aus dem Johannesevangelium Kapitel 3, Vers 16. Er lautet: Gott hat die Welt so sehr geliebt, dass er seinen einzigen Sohn hingab, damit jeder, der an ihn glaubt, nicht verloren geht, sondern das ewige Leben hat. Und nach dem Spiel stellte er sich in die Mitte des Stadions von Houston zusammen mit seinem Mitspieler Jonathan Tah. Er holte einige Spieler der unterlegenen Mannschaft von Curaçao dazu. Sie legten sich gegenseitig die Hände auf die Schulter und sprachen ein Gebet. Gefragt, antwortete Mecher und sagte: Im Spiel waren wir Gegner. Nach dem Spiel sind wir alle Christen und Brüder. Deshalb haben wir zusammen ein kleines Gebet gesprochen. Vom Ergebnis her ist es natürlich schön für uns. Aber auch im Ganzen glauben wir alle, dass Jesus durch das Spiel verherrlicht wird. Deswegen sind wir zusammengekommen und haben gebetet. Ein ehemaliger deutscher Nationalspieler, der als Experte das Spiel und das Gebet kommentierte, sagte bei der Übertragung wohl spöttisch: Amen. Schon vorher war bemerkt worden, dass Felix Mecher mit einer Bibel in der Hand aus dem Mannschaftsbus stieg. Ja, Menschen, die mit dem christlichen Glauben nicht viel am Hut haben oder gar nichts am Hut haben, machen sich über das Geschehen lächerlich. Andere reagieren mit Unverständnis. Aber eine große Zahl von Menschen fand dieses Glaubenszeugnis wunderbar. Ich finde es toll, wenn Menschen offen mit ihrem Glauben umgehen. Sie werden dann von manchen als evangelikal oder fundamental abgestempelt. Und sogar manche Kirchenleute sehen dieses offene Bekenntnis kritisch. Ich finde es gut, dass Spitzensportler den Mut haben, sich zu ihrem christlichen Glauben zu bekennen. Ich habe gelesen, dass Mecher Mitglied des überkonfessionellen Netzwerkes Ballers in Gott ist. In diesem Netzwerk verbinden Fußballer ihren Glauben mit Sport. Bleibt nur zu hoffen, dass die FIFA nicht nur die kommerzielle Werbung für Produkte im Stadion zulässt, sondern auch weiterhin das Zeugnis der christlichen Botschaft. Liebe Hörerinnen, liebe Hörer, ich meine, in unserer konfliktgeladenen Welt sind glaubwürdige Christuszeugen nötiger denn je. Diese Welt braucht die Botschaft von der Liebe Gottes, die in Jesus Gestalt angenommen hat. Wer Frieden mit Gott erfahren hat, wird friedensfähig. Wer mit Gott versöhnt ist, kann auch Versöhnung in sein Umfeld weitertragen. Jesus sagt, und er hat seine Nachfolger dazu aufgefordert: Geht hin in alle Welt und lehrt alle Völker. Und Jesus hat auch gesagt, jeder, der mich vor den Menschen bekennt, zu dem werde ich mich auch bekennen vor meinem Vater im Himmel. Wer mich auch vor den Menschen verleugnet, den werde ich auch von meinem Vater im Himmel verleugnen. Wir Christen sollten uns nicht in die Defensive drängen lassen. Gerade von denen, die ständig das Wort Toleranz in den Mund führen, sollten wir Toleranz einfordern, auch für unsere christliche Haltung. Gerade die, die gerne von Toleranz reden, praktizieren sie nämlich gegen Andersdenkende kaum. Unsere Zeit braucht Menschen, die unbeirrt und fröhlich mit viel Liebe und Kreativität ihr Vertrauen auf Jesus Christus zum Ausdruck bringen. Wir sollen uns nicht durch die Nörgler und Besserwisser irritieren lassen. Entscheidend ist nicht die Meinung der Masse, sondern der Auftrag unseres Herrn Jesus Christus. Nicht die Trends sollen uns Orientierung sein, sondern die Worte des Evangeliums. Das haben Felix Mnecha und Jonathan Tah und ihre Freunde aus Curaçao in eindrucksvoller Weise bezeugt. Liebe Hörerinnen, liebe Hörer, überlegen Sie bitte, wo Sie am heutigen Tag in Ihrer Umgebung einen Hinweis auf Jesus Christus geben können. Durch Ihr Zeugnis kann ein anderer Mensch einen wichtigen Hinweis auf den wahren Sinn des Lebens finden. Und vielleicht tragen Sie durch Ihr Glaubenszeugnis dazu bei, dass ein Mensch aus seinem Verlorensein herausgerufen und gerettet wird. Und darum geht es schließlich, dass ein Mensch das Spiel des Lebens gewinnt und das ewige Leben durch Jesus Christus findet. Das ist das letzte Ziel und die letzte Bestimmung für das Leben. Amen. Und ich möchte Ihnen noch den Segen Gottes, des Vaters und des Sohnes und des Heiligen Geistes für diesen Tag zusprechen. Der Segen Gottes, des Vaters, des Sohnes und des Heiligen Geistes, er komme über dich und er bleibe bei dir alle Zeit. Lebe als Gesegneter, lebe zuversichtlich und fröhlich. Der Herr ist mit dir. Amen.
2: Amen.
0: Das war die Wiederholung der Mittagsansprache vom Tag bei Radio Horeb.

0: 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Amen.
1: Das Nachtprogramm bei Radio Horeb. Wir beten den Engel des Herrn in einer Aufzeichnung mit Papst Benedikt dem 16. und anschließend den schmerzhaften Rosenkranz auf Latein in einer Aufzeichnung mit Papst Johannes Paul II.

0: Rosarium Beate Maria Virginis.
1: Der schmerzhafte Rosenkranz.
2: In nomine Patris et Filii et Spiritus Sancti.
1: Wir betrachten die Geheimnisse unseres Heils.
2: Deus in adiutorium meum intende. Gloria Patri et Filio et Spiritui Sancti. Mysteria Doloris.
1: Die schmerzhaften Geheimnisse.
2: Jesus in orto Gethsemani ora.
1: Jesus betet im Garten Gethsemani.
2: Tu Domine, ne longaveris fortitudo mea ad adiuvandum me festina, pater fiat voluntas tua.
1: Du, mein Herr, zögere nicht länger. Meine Stärke eile mir zu Hilfe. Vater, dein Wille.

0: Gloria Patri et Filio et Spiritui Sancto. 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
1: Jesus wird gegeißelt.
0: Domine, ne longe facias auxilium tuum a me, ad defensione mea maspice, que ego sum vermis et non homo, oprobrium hominum labiectio plebis. Pater, fiat voluntas tu.
1: Herr, lass deine Hilfe nicht fern sein von mir. Hab Acht, mich zu verteidigen. Ich bin ein Wurm und kein Mensch, der Leute spott, vom Volk verachtet. Vater, dein Wille geschehe.

0: vult eu. Pater fiat voluntas tua.
1: Alle, die mich sehen, verlachen mich, verziehen die Lippen, schütteln den Kopf. Auf den Herrn hat er gehofft, er soll ihn befreien, er reiße ihn heraus, wenn er an ihm gefallen hat. Vater, dein Wille geschehe.

0: 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Gloria Patri et Filio et Spiritui Sancto. 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
1: Jesus trägt sein Kreuz nach Calvarie.
0: Foderunt manus meas et pedes meus, et dinumeravi omnia ossa mea. 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Pater, fiat voluntas tua.
1: Sie haben mir Hände und Füße durchbohrt. Ich konnte alle meine Knochen zählen. Sie verteilten unter sich meine Kleider und warfen das Los um mein Gewand. Vater, dein Wille geschehe.

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1: Jesus stirbt am Kreuz.
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1: Alle Enden der Erde sollen daran denken und sich zum Herrn bekehren. Vor seinem Angesicht sollen sich niederwerfen alle Stämme der Nationen. Vom Herrn wird man dem Geschlecht erzählen, das kommen wird. Seine Heilstat verkündet man einem Volk, das noch geboren wird. Das hat der Herr getan. Vater, dein Wille geschehe.

In einer Aufzeichnung mit Papst Johannes Paul II. Haben wir den schmerzhaften Rosenkranz gebetet. Wir wünschen Ihnen weiterhin gesegnete Stunden hier im Nachtprogramm bei Radio Horeb.

Ein herzliches Grüß Gott aus München. Ich heiße Jürgen Jung und bin als Pfarrvikar in den beiden Innenstadtpfarreien St. Ludwig und St. Josef tätig. Als Seelsorger sind wir immer am Puls der Zeit, mitten unter den Menschen. Wir begleiten sie auf ihren Wegen mit all den Fragen und Herausforderungen. Und wir erleben dabei hautnah, was Menschen umtreibt, was ihnen Sorge bereitet, was sie Kraft kostet. Für mich ist es ein großes Geschenk, einfach da sein zu können, ein Stück mitzugehen, mit einem offenen Ohr und immer wieder auf den zeigend, der unser Leben mit seinem Segen begleitet. Genau deshalb freue ich mich auch, bei der Seelsorgesprechstunde mitwirken zu können, für Sie da zu sein, mit Ihnen zu beten und Sie im Namen Gottes zu segnen. Ich freue mich auf Sie. Sie erreichen die Seelsorgesprechstunde täglich zwischen 16 und 17 Uhr und mich jeden Sonntag. Die Telefonnummer lautet 08328 921 170. Alles Gute, Ihr Jürgen Jung.

0: Liebe Zuhörer, schön, dass Sie dabei sind im Nachtprogramm bei Radio Horeb. Bei uns geht es jetzt weiter mit dem Abend der Jugend von der Vorwoche.
1: Die Fußball-WM, sie hat gestartet. Gestern hatte Deutschland auch schon das erste Spiel gehabt gegen Curaçao. 7:1 hat Deutschland gewonnen. Wir schauen hier heute beim Abend der Jugend bei Radio Horeb auf die Fußball-WM. Mit dabei ist heute Abend Weihbischof Thomas Maria Renz, ein Bischof, der regelmäßig bei sich in Stuttgart ins Stadion geht und natürlich auch die Fußball-WM mitverfolgt. Mit ihm sprechen wir auch darüber. Außerdem ist bei uns Vikar Patrick Karlsberger, ehemaliger Profi-Fußballer, jetzt Priester in Dortmund, und David Kadel. Er ist Coach, hat unter anderem auch Fußballspieler und Fußballtrainer gecoacht, und er zeigt uns, was Fußballspieler so stark macht. Also, wir schauen hier auf die WM, mit dabei natürlich auch Papst Franziskus, der regelmäßig sich über den Fußball geäußert hat und er gesagt hat, Fußball ist das schönste Spiel. Was er genau da gesagt hat, Papst Franziskus, auch das hört ihr hier heute Abend, am Abend der Jugend bei Radio Horeb. Jetzt aber zuerst, wir haben unseren Jahrespraktikanten Ehren nach Sonthofen auf die Straße geschickt und er hat einmal rumgefragt, ob ihr denn auch die WM schaut.
2: Ich freue mich einfach auf die WM, weil ich Fußball mag und so, habe früher selber Fußball gespielt.
3: Weil ich Fußball liebe und ich bin für Portugal, weil Ronaldo das letzte WM-Spiel hat.
4: Ich liebe einfach Fußball und ich bin für Bosnien und Türkei.
5: Weil ich Fußballfanatiker bin. Ich bin natürlich für Deutschland.
6: Also WM ist eigentlich, wie man muss. Und für wen bist du dieses Jahr? Selbstverständlich für Deutschland.
7: Ja, ich schaue die WM, weil ich gerne Fußball spiele. Und ich bin für Bosnien und für Portugal, ja.
8: Ich schaue die WM gerne, weil es immer eine schöne Zeit.
9: Boah, ich liebe einfach Fußball über alles. Ich schaue für Deutschland, sonst Türkei. Arda Güler hat so verdient, er ist so ein guter Spieler.
10: Weil ich Fußball mag und ja, ich habe selber Fußball gespielt.
6: Und für welches Land bist du?
10: Argentinien.
1: Also, ihr seid auch mit dabei hier bei der Fußball-WM, und jemand, der auch die Fußball-WM verfolgt, auch mitschaut, ist Weihbischof Thomas Maria Renz, Weihbischof im Bistum Rottenburg-Stuttgart, und er ist jetzt hier heute Abend beim Abend der Jugend bei uns zu Gast. Hallo, guten Abend, Weihbischof Renz.
11: Ja, guten Abend, Herr Kreuzer. Ich freue mich, dass ich dabei sein darf.
1: Herr Weihbischof Renz, Sie gehen als Bischof ins Stadion vom VfB Stuttgart. Ist das was Besonderes, als Bischof ins Fußballstadion zu gehen und da das Fußballspiel mitzuschauen?
11: Ja, inzwischen ist das tatsächlich auch schon ein Stück weit Routine geworden. Meine Verbindung zum VfB Stuttgart ist natürlich heimatverbunden, geprägt dadurch, dass ich meine erste Priesterstelle auf dem Gebiet des Stadions vom VfB Stuttgart in Stuttgart-Bad Cannstatt hatte und sozusagen von meinem ersten Wohnzimmer aus das Flutlicht im Stadion immer gesehen habe. Und seit dieser Zeit bin ich einfach auch mit dem VfB Stuttgart verbunden und seit über 20 Jahren Mitglied im Verein und jetzt seit ein paar Jahren auch Besitzer von einer Dauerkarte, die ich auch immer wieder gerne an andere Leute mal ausleihe.
1: Warum ist denn Fußball für Sie so spannend? Was macht Fußball aus für Sie?
11: Ja, also ich selber bin von klein auf schon mit meinem Vater und meinem Bruder gerne ins Stadion gegangen, habe auch als Junge immer wieder gerne gespielt, und für mich war, auch wenn ich jetzt nie so intensiv das betrieben habe, sondern mehr als Spaß- und Freizeitbeschäftigung, war für mich doch immer wieder die Gemeinschaft auch was ganz, ganz Wichtiges. Und jetzt gerade bei Firmenspendungen, wenn ich mit vielen jungen Menschen so in ein persönliches Gespräch komme, von denen ja viele im Sportverein sind oder auch im Musikverein, merke ich, wie wichtig gerade diese Freizeitbeschäftigungen, wo man im Team versucht, ein Ziel zu erreichen, wie wichtig das für die Persönlichkeitsentwicklung gerade junger Menschen ist. Also ich sage dann manchmal bei der Firmung, wenn ich weiß, da ist jetzt ein Sportler vor mir, dann sage ich dem manchmal, es ist gut, wenn du ein guter Solo-Player bist, jetzt im Basketball oder Handball oder Fußball, wenn du gut mit dem Ball umgehen kannst. Aber noch viel wichtiger ist es, dass du ein guter Teamplayer bist, weil das ein Mannschaftssport ist und weil wir sonst auch in vielen Bezügen des Lebens, im Beruf und aber eben auch in der Freizeit, es wichtig ist, dass wir einer dem anderen den Ball zuspielt und wir ein gutes Team bilden. Und da kann der Fußball und der Sport insgesamt gerade jungen Menschen viel vermitteln an guten, wichtigen Werten.
1: Also es lohnt sich, Fußball zu spielen, sich sportlich da auch zu betätigen, allein eben um dieses Teamgeistgefühl aufzubauen, um damit das auch zu lernen. Herr Weihbischof Renz, Sie sind hier heute am Abend der Jugend bei Radio Horeb bei uns zu Gast. Sie gehen ins Stadion regelmäßig, haben eine Dauerkarte für den VfB Stuttgart. Beten Sie auch für den VfB, dass er gewinnt, dass er das Spiel gewinnt, Herr Weihbischof Renz?
11: Normalerweise nicht, weil ich denke, das sollte einfach, der Bessere sollte gewinnen. Ich habe da natürlich auch meine, als Theologe, meine Probleme, wenn immer wieder, was man tatsächlich häufig hört, auch von Trainern, von Spielern, ja, da war der Fußballgott nicht auf unserer Seite. Ich glaube, was den Sport angeht, ist Gott ganz neutral und kein Bayern-München-Anhänger oder VfB Stuttgart-Anhänger, sondern der Bessere soll gewinnen. Und es gehört ja auch zum Sport dazu, wie zum Leben ja insgesamt, dass man nicht nur Erfolge feiert, sondern auch Niederlagen verkraften muss. Und ich glaube, dass auch Niederlagen im Leben oder auch im Sport uns Menschen ja eher stärker macht und nicht schwächer. Also insofern glaube ich, dass Gott schon seinen Segen über auch die Sportveranstaltungen legt, aber er jetzt unparteiisch ist, so wie der Schiedsrichter unparteiisch sein sollte.
1: Das heißt, es gibt aber auch diese Gefahr, dass der Sport, das Fußball zur Ersatzreligion wird.
11: Ja, das ist natürlich immer eine große Gefahr. Und wenn gerade ein Fußball-Bundesliga-Spiel oder jetzt auch bei der Fußball-Weltmeisterschaft bestimmte Rituale dieses eigentliche Sportereignis umrahmen. Das fängt schon ein mit dem feierlichen Einzug, mit der Hymne, die gesungen wird, Nationalhymne oder sonstige Fußballlieder, dass man aufsteht, wenn ein Tor gefallen ist und dass man sich freut, dass man die, also ganz in ganz unterschiedlicher Weise sind es so quasi religiöse Vollzüge, die sich auch im Sport so rausgebildet haben. Aber man muss natürlich aufpassen, dass das nicht wirklich zu einer echten Ersatzreligion wird, auch wenn manches parallel läuft. Aber ich habe immer ein ungutes Gefühl, muss ich sagen, wenn ich mal im Stadion bin und dann die Fans singen, VfB Stuttgart, du bist unser Leben. Da kann ich dann nicht mitsingen. Also für mich ist Gott mein Leben und er ist der Lebensquell und das Lebensziel und der Lebensmittelpunkt. Also das sind dann solche Grenzregionen zwischen Fußball und Religion, wo man wirklich auch aufpassen muss.
1: Das heißt, man kann als Christ natürlich auch ins Stadion gehen, auch Fußball gerne schauen, muss aber so vielleicht ein bisschen aufpassen, dass es nicht zur Ersatzreligion wird.
11: Genau, also das finde ich ist einfach ganz wichtig. Viele Menschen, die alles für den Fußball geben oder für eine andere Sportart, die da wirklich also sozusagen zu den Hardcore-Fans gehören, für die mag das schon auch tatsächlich so eine Ersatzreligion geworden sein. Aber wenn man das mitbekommt, glaube ich, ist es wichtig, sich nochmal selbstkritisch damit auseinanderzusetzen und eventuell auch mit Menschen, die in dieser Richtung dann unterwegs sind, Sport als Religion zu nehmen, auch eventuell mal ins Gespräch zu kommen, wenn es eine gute, günstige Gelegenheit dazu gibt.
1: Herr Weihbischof Renz, bevor wir dann gleich nochmal auf das Spiel gestern Abend schauen, da gab es ja auch einige sehr bewegende Szenen. Es gab Szenen, wo die Spieler miteinander gebetet haben. Darüber sprechen wir hier gleich weiter am Abend der Jugend bei Radio Horeb. Will ich das Stichwort nochmal aufgreifen, wo wir hier gerade gesprochen haben. Der Sport, Fußball und das eigene Leben als Christ irgendwie auch zu verbinden, wie das zusammengeht. Weil es gibt ja häufig zum Beispiel, also ganz praktisch den Konflikt, dass viele Spiele ja am Sonntagvormittag sind. Was kann ich denn da als Christ tun? Muss ich dann sagen, ich kann überhaupt nicht Fußball spielen, kann auch nicht in den Verein gehen, weil ich ja sonntags nicht spielen kann? Oder wie kann man das gut verbinden, Christ sein und Fußball?
11: Also ich glaube, dass das tatsächlich manchmal ein Konflikt werden kann, vor allem wenn Jugendliche am Sonntagmorgen zu Sportveranstaltungen gehen müssen. Eigentlich wäre es richtig, nicht vor 11 Uhr morgens eine Sportveranstaltung am Sonntag beginnen zu lassen, damit man tatsächlich auch noch die Möglichkeit vormittags die Heilige Messe zu besuchen. Ich weiß aber, dass das in manchen Regionen einfach aus Zeitgründen gar nicht anders geht. Und dann ist das eine Gewissensentscheidung eines jeden Sportlers, einer Sportlerin. Gehe ich dann lieber in die Kirche oder zur Sportveranstaltung? Was hat jetzt eventuell für Konsequenzen oder gibt es auch eine Alternative, dass ich zum Beispiel, wenn ich die Möglichkeit habe, zur Vorabendmesse am Samstagabend schon in den Gottesdienst gehe? Das ist schon, glaube ich, manchmal eine große Frage für christliche Familien und christliche Menschen, dass die Sabbatheiligung, die Ehrung des Sonntags, dass der Sonntag wirklich der Tag des Herrn ist, auch dann im praktischen Tun nicht einfach verloren geht. Das halte ich für ganz wichtig. Und da müssten wir vielleicht als Kirchen auch noch mehr in die Diskussion und Unterstützung der Menschen in diesen Gewissenskonflikten oder so mit hineingehen.
1: Abend der Jugend hier bei Radio Horeb heute am Montagabend. Wir sprechen über die Fußball-WM. Gestern hatte Deutschland sein erstes Spiel gehabt. Es geht natürlich noch viel weiter. Wir schauen hier heute mit Weihbischof Thomas Maria Renz aus dem Bistum Rottenburg-Stuttgart. Darauf Weihbischof Renz geht als Bischof gerne ins Stadion in den VfB, hat dort auch eine Dauerkarte. Herr Weihbischof Renz, welche Rolle spielt denn überhaupt dieses Sportsein, sportlich sich betätigen, auch für den Glauben? Kann das auch den Glauben stärken, den Glauben befruchten?
11: Ja, ich glaube schon, dass es auch für den Glauben ganz gut ist, wenn man dran denkt, dass da sogar der heilige Apostel Paulus schon den Sport als Bild für ein geistliches Weiterkommen, ein geistliches Wachstum des Menschen benutzt hat, indem er ja im ersten Korintherbrief sagt, die Läufer im Stadion laufen zwar alle, aber laufst du so, dass du den Siegeskranz erreichst, dass du also Gewinner bist. Also man soll sich bemühen, man soll sich auch um das ewige Leben soll man sich bemühen, um ein christliches Leben. Das ist auch manchmal ja wie ein Wettkampf. Das ist auch manchmal anstrengend. Ich sag's mal etwas salopp, den inneren Schweinehund zu überwinden und auf den anderen zuzugehen und ihm zu helfen, wo jemand anders Hilfe braucht und nicht an ihm vorüberzugehen. Und in vielen anderen Situationen, die ja Jesus ganz wunderbar im Matthäusevangelium Kapitel 25 in dieser großen Rede vom Weltgericht beschreibt, ich war hungrig und ihr habt mir zu essen gegeben und so weiter, dieser berühmte Text, das sind auch anstrengende Situationen, deswegen sollte uns auch diese sportlichen Ereignisse und die sportliche Ertüchtigung helfen, dass wir auch im geistlichen Leben weiterkommen, weil auch das manchmal mühsam und ein Wettkampf sein kann.
1: Also Sport und Glaube, etwas, was auch gut zusammenpasst. Und das hat auch bewiesen, hat die Nationalmannschaft von Curaçao bewiesen. Die machen nämlich immer Lobpreisgebete, auch vor den Trainings. Teilweise haben die Spieler auch Tattoos von Maria, vom Rosenkranz. Und die haben auch gestern gespielt. Curaçao hat gestern gegen Deutschland gespielt, haushoch verloren, 7:1. Ich muss sagen, ich war selber ein bisschen traurig, nachdem ich erfahren habe, dass Curaçao eben betet, Lobpreis macht vorher. Da habe ich fast die Seiten gewechselt und war eben eher für Curaçao als für Deutschland, das muss ich gestehen. Aber es war doch ein sehr schönes, sehr spannendes Spiel. Man hat es ja auch gemerkt, es war doch auch ein bisschen ruhiger. Also es gab keine gelben Karten, keine roten Karten. Es war doch auch einfach ein freundschaftliches Spiel, auch wenn Deutschland dann doch ja so hoch gewonnen hat. Und am Ende, nach dem Spiel, da haben die Nationalmannschaften, einige Spieler von Curaçao und von Deutschland gemeinsam gebetet. Da waren dann 5, 6, 7 Spieler auf dem Spielfeld noch, während die anderen noch gejubelt haben, standen sie zusammen auf dem Spielfeld in einem Halbkreis, in einem Kreis zusammen, Arme ineinander verrengt. Von Deutschland war unter anderem Tah dabei und Felix Nemtscher. Und Felix Nemtscher hat auch nochmal in der ARD nach dem Spiel erzählt, warum sie das gemacht haben und wie das für ihn war.
12: Ja, wir sind halt im Spiel Gegner gegeneinander und dann nach dem Spiel sind wir alle Christen und wir sind so Brüdern und ja, dann haben wir einfach ein kleines Gebet zusammen gemacht, weil wir sind immer noch sehr dankbar. Auch die vom Ergebnis her ist natürlich schön für uns, aber auch im Ganzen glauben wir alle, dass Jesus verherrlicht wird durch das Spiel und deswegen sind wir zusammengekommen und haben einfach zusammen gebetet. Ja.
1: Herr Weihbischof Renz, das ist auch ein wunderbares Zeugnis, oder?
11: Ja, das finde ich wirklich großartig, wenn so junge Spieler dann einfach auch ihren Glauben auf dem Spielfeld in irgendeiner Weise zum Ausdruck bringen und damit zeigen, sie sehen auch einen so großen Wettkampf wie eine Fußball-Weltmeisterschaft, die es ja nur alle 4 Jahre gibt und die immer was ganz Außergewöhnliches ist, sehen sie eigentlich auch zur größeren Ehre Gottes. dass sie im Grunde natürlich sich freuen, wenn sie gewonnen haben und traurig sind, wenn sie verloren haben. Das ist ja rein menschlich jedem verständlich. Aber dass sie dann alles, sei es der Sieg oder die Niederlage, sozusagen dem Lob Gottes unterordnen und sagen, alles zur größeren Ehre Gottes. Und wenn sie das gemeinsam tun, wie gestern Abend sozusagen Freund und Feind oder Spieler und Gegner, wenn man sich dann umarmt und gemeinsam nochmals Gott dankt für diesen Abend, könnte es kein schöneres Glaubenszeugnis auch sein. Gerade für junge Menschen, die ja vielfach im Sport ihre Idole und Vorbilder suchen.
1: Jetzt haben Sie schon gesagt, auch den Verlust zur größeren Ehre Gottes sehen. Ist das vielleicht auch generell eine gute Möglichkeit, wie man mit Verlust, mit Verlieren umgehen kann?
11: Ja, ich glaube schon auch. Natürlich ist es immer schmerzhaft zu verlieren. Und als Unterlegener das Spielfeld zu verlassen. Aber es ist ja auch eine Situation, die im Leben eben immer wieder vorkommen kann. Und gerade da ist es ja hilfreich, wenn man nicht allein ist, sondern wenn man im Team ist, wie beim Fußball, wo einer den anderen dann trösten kann. Und deswegen brauchen wir ja auch die Gemeinschaft als Christen in unseren Gemeinden und Gemeinschaften, Jugendgruppen, Verbänden, geistlichen Gemeinschaften und so. Deswegen kommen wir am Sonntag zum Gottesdienst zusammen, um uns gegenseitig auch zu trösten und miteinander das Leben zu feiern, in Höhen und Tiefen zueinander zu stehen. Und ich glaube, dass der Sport da schon auch ein Vorbild sein kann. Und viele machen wirklich auch dann die Erfahrung, eine Niederlage kann uns eigentlich nur stärker machen, dass wir nochmal stärker zusammenstehen und uns das nächste Mal noch mehr Mühe geben. Aber es liegt nicht in unserer Hand letztlich. Wir können vieles dafür tun. Ob wir dann einen Wettkampf gewinnen oder ob wir ihn dann auch verlieren, liegt letztlich nicht in unserer Hand.
1: Und wie gehen Sie persönlich damit um? Sie sind ja Fan vom VfB Stuttgart, haben eine Dauerkarte, sind dort regelmäßig im Stadion. Der VfB Stuttgart gewinnt jetzt auch nicht jedes Spiel. Wie gehen Sie denn damit um, wenn der VfB zum Beispiel verliert?
11: Ja, man ist natürlich immer ein Stück weit auch traurig, aber das verfliegt dann in der Regel sehr schnell. Und es gibt natürlich ganz unterschiedliche Reaktionen im Stadion selber. Da gibt es auch sehr aggressive Stimmungen manchmal. Also ich bin oftmals dann auch etwas entsetzt, wenn die Fans der eigenen Mannschaft schon zu Beginn des Spiels Sprechchöre anstimmen, die Fans der gegnerischen Mannschaft verunglimpfen. Und wir schütteln dann manchmal auch wirklich den Kopf bei mir in der Reihe, wo ich sitze, und sagen, das müsste jetzt wirklich nicht sein. Also es gibt leider auch solche Aggressionen, die dann als Reaktion auf eine schwierige Situation im Spiel oder eine Niederlage dann kommt. Aber ich glaube, dass der Sport wirklich auch einlädt, Sportskamerad zu sein. Also sportlich, ich nehme es sportlich, sagen wir ja manchmal so als Redewendung, wenn wir außerhalb des Sports irgendwas jetzt ertragen müssen, wenn wir mal eine Niederlage einstecken müssen, dann sagt man auch, ich nehme es sportlich. Und das ist tatsächlich, glaube ich, das, was der Sport uns lehren kann. Es gibt eben Niederlagen und Siege und es gibt Phasen, wo es mal schlechter läuft. Ich habe mit dem VfB Stuttgart auch schon zweimal den Abstieg in die zweite Bundesliga miterlebt. Da hatte ich zwar noch keine Dauerkarte, seit ich jetzt die Dauerkarte habe, spielt der VfB Stuttgart eigentlich durchgängig die letzten drei Saisons immer im oberen Drittel mit und sind sie sehr erfolgreich, aber es kann natürlich auch wieder eine andere Phase kommen und das macht ja auch einen wirklich guten Fan aus, dass er nicht nur in sonnigen Zeiten zum Verein steht, sondern auch dann die Treue hält, wenn es halt mal nicht so gut läuft und wenn es vielleicht auch mal viele Niederlagen und unter Umständen sogar einen Abstieg in die nächste Liga dann bedeutet.
1: Herr Weihbischof Renz, lassen Sie uns zum Schluss noch auf das nächste Deutschlandspiel schauen. Das ist jetzt schon am Samstag um 22 Uhr. Da spielt Deutschland gegen die Elfenbeinküste. Ihr Tipp?
11: Da bin ich immer ganz schlecht. Bei Tipps geben. Ich glaube, dass Deutschland gewinnen kann, aber sicherlich nicht so hoch wie gestern Abend. Und ich wünsche es da auch der Elfenbeinküste, dass sie gut mithalten kann. Gestern ist dann doch deutlich geworden, der Klassenunterschied von einem viermaligen Weltmeister und einem Weltmeisterschafts Neuling. Corazon spielt ja zum ersten Mal bei einer Weltmeisterschaft mit. Ich hoffe, dass das mehr auf Augenhöhe dann geschieht, aber rechne natürlich gerne auch mit einem knappen Sieg der deutschen Mannschaft am 20. Juni.
1: Das heißt, wir bleiben gespannt, schauen das Spiel und fiebern natürlich mit. Herr Weihbischof Renz, ich bitte Sie jetzt dann noch zum Schluss für unseres Gespräches hier am Abend der Jugend bei Radio Horeb heute am Montagabend zur Fußball-WM um Ihren bischöflichen Segen.
11: Sehr gerne. Auf die Fürsprache der allerseligsten Jungfrauen Gottes Mutter Maria, unserer Namenspatrone und aller Heiligen, segne und stärke und begleite euch der treue und barmherzige Gott, der Vater und der Sohn und der Heilige Geist.
1: Amen. Weihbischof Renz hier bei uns am Abend der Jugend bei Radio Horeb. Die Fußball-WM, darüber sprechen wir hier heute. Mein Name ist David und hier gleich schauen wir darauf, denn auch Papst Leo hat einmal Fußball gespielt. Auf welcher Position und wie das für ihn war, das hört ihr hier gleich. Jetzt aber erstmal für euch Good to Me von Good Weather Forecast.

0: Good to Me von Good Weather Forecast hier beim Abend der Jugend bei Radio Horeb. Ich bin David und wir schauen heute hier auf die Fußball-WM. Letzte Woche hat sie gestartet. Deutschland hatte gestern schon sein erstes Spiel gehabt. Und auch Papst Leo hat einmal Fußball gespielt. Auf welcher Position und wie das für ihn war, das berichtet er jetzt hier.
1: Jeder weiß, dass ich jetzt Tennis spiele. Aber als junger Mann habe ich Fußball gespielt. Sogar American Football, was ein wenig gewalttätiger ist. Aber als ich in Trujillo war, habe ich mit den Seminaristen Fußball gespielt. Als Verteidiger, wenn Sie es wissen wollen. Ich war kein großer Torschütze. Aber als ich zum ersten Mal in Rom war, wo ich meine erste Erfahrung mit der Weltmeisterschaft gemacht habe, 1982, die hier in Spanien stattfand. Und dann später in Peru habe ich mit den Seminaristen viele lokale Vereine verfolgt, aber auch mit den Seminaristen gespielt. Ein bisschen Sport tut jedem gut. Man muss nach Wegen suchen, wie man bei guter Gesundheit bleiben kann, an Körper, Geist und Seele. Das war also tatsächlich ein Teil meines Lebens. Denn der Fußball hilft uns auch, uns an etwas zu erinnern. Er zeigt uns, dass das Leben kein Wettrennen ist, das man alleine bestreiten muss. Es ist etwas, was man im Team spielt. Und man muss lernen, zusammenzulaufen. Und in diesem Sinne kann man zwar ein Star sein, aber niemals den Ball abgeben. Wenn man die anderen nicht ins Spiel kommen lässt, wird man wahrscheinlich verlieren.
0: Papst Leo zu seinen Erfahrungen mit Fußball. Papst Leo hier über den Fußball heute am Abend der Jugend hier bei Radio Horeb. Ich bin David und bei mir live zu Gast ist jetzt ein anderer David, David Kadel. Er ist Mental Trainer in der Bundesliga, Fernsehmoderator, Coach und Kabarettist. Hallo David, grüß dich.
2: Grüß dich auch David, mein Namensvetter, freue mich.
0: David, du hast ein Buch jetzt

0: Traubenhardt heißt es. Und da haben die jetzt 2 Wochen so ein Zelt stehen, jeden Abend Programm. Da waren 400 Leute. Und jedes Mal, wenn ein Tor fiel, habe ich mir das Mikro geschnappt, bin nach vorne. Manchmal haben auch ein paar junge Mädchen oder ein paar kleine Jungs Stadionsprecher. Und da mussten die dann immer mit der Nummer 7, Kai und das ganze Zelt. Harvard, 2-0, danke, bitte, wie im Stadion. Und deswegen bin ich jetzt noch ein bisschen heiser. Also wir hatten richtig Spaß.
1: Sehr schön. David, du bist auch ein anderer Mental Trainer in der Bundesliga. Was heißt denn das ganz genau? Was machst du da?
0: Also als Mentaltrainer, du als Radio Horeb Moderator, du wirst es wahrscheinlich wissen, Mens, Mentis, der Geist, ja, mental, der Schädel, der Kopf, wie der Schwabe sagt, ich bin der Schwabe, das gescheite Denken. Also ernsthaft, man sagt ja heute auch, Mental Health ist ein großes Thema, also Mindset, was hast du im Kopf? Unser Erfolg oder Misserfolg im Leben, alles wird ja im Kopf entschieden. Und ich arbeite seit, ja, eigentlich fast schon 30 Jahren. Ich wundere mich selbst, wie alt ich bin, mit Fußballprofis zusammen und helfe denen, dass sie selbstbewusster sind, dass sie achtsamer sind, dass sie, wenn sie mal 2 Wochen kein Tor geschossen haben, nicht die Krise kriegen, sondern an sich glauben. Und da ist natürlich auch der Glaube als Christ ja nicht weit entfernt, weil wenn du Fußballern versuchst, Glaube einzuhauchen, Glaube an deinen Erfolg, so wie jetzt auch Deutschland, ne, glaubt dran, wir können Weltmeister werden, dann ist dieser christliche Glaube ja nicht weit entfernt davon. Ne?
1: Wie ist es denn so in der Bundesliga mit eben Fußballprofis zu arbeiten, David?
0: Fußballer sind eigentlich auch ganz normale Menschen wie du und ich. Haben auch diesen, du hast es ja gerade schon gesagt, in der Moderation, den Druck, ne, den man sich so vorstellt, haben natürlich aber auch ein Traumleben, das muss man schon dazu sagen. Und ich habe jetzt querbeet von 4. Liga, 3., 2. bis hin zu deutschen Nationalspielern eigentlich schon alles erlebt. Und jeder hat natürlich eine andere Geschichte, warum er zu mir kommt. Also bei dem einen ist es vielleicht, dass er auf der Bank sitzt und merkt, ja, ich bin da total unzufrieden, ich will in die Mannschaft rein. Der andere kommt von einer Verletzung, der dritte hat Privatprobleme, merkt, dass eine Frau im Leben ihm nicht reicht. Das ist wirklich so ein Klischee, Fußballer und Frauen. Ja. So, und da muss ich dann manchmal dann auch die christlichen Werte auspacken und sagen, du, wäre vielleicht ganz gut, wenn das vielleicht eine Frau reicht, ne, irgendwie so. Und da bist du sicher besser Fußball. Und dann erkläre ich denen auch, wenn man Frieden mit sich selbst hat und mit Gott, ist man die bessere Version. Also ich habe schon alles eigentlich erlebt in diesen Jahren. Das ist immer ganz, ganz spannend.
1: Was macht dich stark? Fußballstars und ihr Erfolgsgeheimnis, das ist dieses Buch, was du jetzt gerade veröffentlicht hast, rausgebracht hast zur Fußball-WM. Warum hast du denn da mit Fußballern oder warum hast du da über Fußballer geschrieben?
0: Also es gibt viele, die einfach sehr faszinierend sind. Der Jürgen Klopp ist zum Beispiel einer der Stars in dem Buch, der David Alaba, kennen wir alle, sind wirklich so Weltstars. Und die zu fragen, hey, was macht dich eigentlich stark? Also ich glaube, wir in unserer Gesellschaft haben gerade so ein Problem, dass wir wenig gute Vorbilder noch haben. Du siehst ja in der Politik oder auch in der Wirtschaft, wo viel betrogen wird. Du fragst dich ja, wem kann man eigentlich noch vertrauen? So, und da kommt da so ein Jürgen Klopp um die Ecke seit Jahren und der ist Christ, der hat christliche Werte, der spricht viel über Demut in dem Interview mit mir. Wir haben schon viele Interviews gemacht, auch Filme zusammen gedreht und vorne hilft der liebe Gott zum Beispiel einen Film, den kann man sich auf Amazon angucken. Und da frage ich ihn, wer bist du eigentlich? Was macht dich so populär? Was macht dich stark? Und dann holt er aus und sagt, ja, ich bin mit der Bibel aufgewachsen als Kind, wurde mir die Kinderbibel vorgelesen. Der Glaube an Gott, sagt er, ist für mich wie ein Fixstern, immer da in meinem Leben. Das macht mich stark, auch wenn ich mal ein Champions-League-Finale verliere. Da hat er 6 Finals hintereinander verloren, darf man nicht vergessen, obwohl er dieser Star Jürgen Klopp ist. Und dieses Demütige, auch über Scheitern zu sprechen und zu sagen, guck mal, was ich im Scheitern gelernt habe, was habe ich für ein Gottesbild. Also es sind ganz spannende Themen, die ich da mit diesen Fußballern bespreche in dem Buch. Und wir reden eigentlich kaum über Fußball, weil das hast du ja im Fernsehen Tag und Nacht, sondern wir reden darüber, was ist das Geheimnis deines Lebens? Warum bist du so erfolgreich?
1: Und da spielt der Glaube auch eine Rolle?
0: Das ist ein christliches Buch. Ich habe ganz bewusst als Christ, ich selbst bin ja auch Christ, gesagt, ich würde gerne ein Buch schreiben, wo ich viele christliche Fußballer porträtiere. Gestern Abend hat man zum Beispiel einen kennengelernt, Felix Nmecha, der da in der ARD ganz klar gesagt hat, warum er jetzt mit den Spielern von Curaçao nach dem Spiel, ich weiß nicht, ob das mitgekriegt hast, haben die sich getroffen auf dem Platz, haben zusammen gebetet, auch mit Jonathan Tah, den ich auch schon kennenlernen durfte. Also da gibt es ganz, ganz viele Geschichten, die man so erzählen kann, wo Spieler, die an Gott glauben, sagen, guck mal, ich sehe den Sport anders. Die haben einfach eine ganz andere Haltung dazu. Die sagen, also Fußball ist die schönste Nebensache der Welt. Und da fragst du die, okay, was ist dann die schönste Hauptsache? Und dann fangen die auch an, wirklich zu schwärmen über das,

0: was sie in der Bibel lesen, wie sie ihre Beziehung zu Jesus definieren. Auch Jürgen Klopp hat dann unfassbar so in einer Minute 30 mal zusammengefasst, wer Jesus eigentlich für ihn ist. Und ich hatte wirklich eine Gänsehaut.
1: Ist das eine andere Herangehensweise, Fußball und der Glaube? Gehen Fußballer, Fußballspieler, Fußballtrainer anders an den Glauben heran? Gehen sie anders mit dem Glauben um, David?
0: Ja, ich würde schon sagen, dass im Gegensatz zu dir und zu mir, wo eben nicht Millionen Leute uns beim Job zugucken, wenn du moderierst oder wenn ich meine Coachings mache, und die stehen halt ständig im Schaufenster, ne? Die haben halt einfach diesen Druck, die ganze Welt guckt zu, wenn du Fehler machst oder was du da machst. Und ich sage immer, Fußballer und Glauben, es ist so legales Doping. Also wir wissen ja alle, Doping ist verboten, ja, du darfst nichts nehmen, dass du schneller läufst. Aber ich denke, wie viele Fußballer haben mir schon erzählt, wenn die vorm Spiel, wo sie nervös sind, die Bibel auspacken, schlagen einen Psalm auf und da steht, der Herr ist dein Hirte, ich bin deine Kraft und dein Schild, ich gehe mit dir. So, und dann sagen die sich oft, boah, bin ich froh, dass ich diesen Gott an meiner Seite habe, weil dann gehst du vor 80.000 Leuten ganz anders, mit einer viel entspannter rein, als wenn du denkst, ich muss das alles alleine rocken. Und deswegen sage ich immer, Glaube an Jesus ist so legales Doping.
1: Abend der Jugend hier bei Radio Horeb, heute am Montagabend, unserem Abend der Jugend. Ich bin David. Wir sprechen heute über die Fußball-WM. Live bei mir ist jetzt gerade zu Gast David Kadel. Er ist unter anderem Mentaltrainer in der Bundesliga, hat schon mit vielen Profifußballern zusammengearbeitet. David, Fußball und Glaube, das ist jetzt etwas, was man vielleicht nicht ganz auf den ersten Blick miteinander verbinden würde. Vielleicht eher sagen würde, das ist eigentlich fast gegeneinander gesetzt. Es gibt ja viele Fußballspiele, die auf dem Sonntag gespielt werden, vor allem Sonntagvormittags, wo ja eigentlich auch die Messzeiten sind. Es gibt natürlich auch Fußball als Götze, als Ersatzreligion quasi. Und trotzdem sagst du, das passt auch gut zusammen.
0: Passt sogar sehr gut zusammen. Ich möchte mal eine kleine Anekdote aus meinem Kabarettprogramm dir erzählen. Mich hat mein Pfarrer gefragt, Herr Kadel, Fußball und Glaube und Christsein, das passt doch gar nicht. Und da habe ich zu ihm gesagt, doch, doch, ich weiß nicht, ob Sie das in der Bibel gelesen haben, da kommt die deutsche Nationalmannschaft auch vor in der Bibel, weil da gibt es einen Vers, da heißt es, sie trugen weiße Gewänder und irrten ziellos umher. Da mussten wir natürlich beide lachen. Oder im Alten Testament der Klassiker, Gott spricht zu Noah, geh in Kasten, ich mach Sturm. So, das ist natürlich jetzt Spaß beiseite. Also ich glaube, dass das wunderbar zusammengeht, weil da, wo Menschen einfach Kraft brauchen, deswegen heißt mein Buch ja auch, was macht dich stark, da ist eigentlich für uns alle, jetzt mal abgesehen vom Fußball, für uns alle diese Frage, woher ziehe ich denn Kraft? Weil der Fußballprofi, der weiß schon, ich bin nur Profi geworden, weil ich so viel Energie da reingesteckt habe. So, jetzt bist du Profi und dann kurz davor, dass du deinen Traum realisierst und dann platzt der Traum, weil vielleicht ein Trainer dich doof findet und der verkauft dich in die zweite Liga. Und so, und du musst dich immer wieder fragen, in diesen 15 Jahren, mehr Karriere haben die ja nicht, mit Mitte 30 kriegen die ja keinen Vertrag mehr oder mit 30, also ist immer diese Frage, auch Trainer, ich begleite viele Trainer auch in der Bundesliga, woher nehme ich denn Kraft? Also Führungskraft, da steckt es ja schon drin, ne? Auf dem Platz, du bist eine Führungskraft sein. Und da ist die Frage, ja Kraft, aber kriegst du nicht aus der Steckdose. So, und da sind halt ganz, ganz viele, also immer mehr, von Jahr zu Jahr mehr, die sagen, ich ziehe mir so eine Kraft von Gott, von dieser Verbindung. Und viele zitieren auch diesen Vers aus Jesaja 40, so ganz bekannter Vers, die auf Gott vertrauen, schöpfen neue Kraft. So, sie laufen und werden nicht müde, sie fliegen wie ein Adler. Und habe auch schon viele Bibelkreise gemacht, bei Mainz 05, bei Eintracht Frankfurt, in verschiedenen Clubs. Hört sich verrückt an, auch beim FC Bayern gab es jahrelang einen Bibelkreis mit 5, 6 Spielern. David Alaba hat das organisiert. Also da gibt es viele, viele Geschichten zu erzählen, wo der Fan da draußen sagt, ist nicht wahr. Wirklich, gibt einen Bibelkreis beim FC Bayern, wow.
1: Bibelkreis beim FC Bayern, das ist auf jeden Fall was, was man hier mitnimmt. Das habe ich auch noch nicht gewusst, David. Jetzt haben wir, also da hast du schon gesagt, da gibt es auf jeden Fall gläubige Fußballspieler. Gestern beim Spiel gegen Curaçao hat man es auch gemerkt. Felix Nemtscher, unter anderem Jonathan Tah und die Spieler von Curaçao haben zusammen gebetet. Wir haben sie heute Abend auch schon einmal gehört, aber ich würde sagen, wir hören gleich nochmal rein, weil es so schön ist, und hören nochmal, was da Felix Nemtscher in der ARD gesagt hat.
2: Ja, wir sind halt im Spiel Gegner gegeneinander und dann nach dem Spiel sind wir alle Christen und wir sind so Brüdern. Und ja, dann haben wir einfach ein kleines Gebet zusammen gemacht, weil wir sind immer noch sehr dankbar. Auch die vom Ergebnis her ist natürlich schön für uns, aber auch im Ganzen glauben wir alle, dass Jesus verherrlicht wird durch das Spiel. Und deswegen sind wir zusammengekommen und haben einfach zusammen gebetet. Ja.
1: Das hat Felix Mnenscher gesagt in der ARD, als er dann gefragt wurde, was war da eigentlich, was habt ihr da gemacht, als ihr da im Kreis standet, die Spieler von Curaçao, die Spieler von Deutschland, Felix Mnenscher und Jonathan Tah, zusammen Hand in Hand, Arm in Arm. Das merkt man irgendwie, finde ich zumindest, immer mehr, dass mehr Fußballspieler immer offensiver über ihren Glauben sprechen, oder?
0: Ja, das ist also, wenn du auf Instagram gehst, siehst du einfach so viele, es gibt auch so viele Gruppierungen inzwischen, wo Fußballer sagen, ich bin kein Influencer. Also ich mit Influencer, lieber David, kann ich gar nichts anfangen. Influencer ist also die Definition, ich zeige dir meinen Porsche, mein Sixpack, wie schnell ich Millionär geworden bin. Leute, die nichts zu sagen haben, haben ganz viele Follower, aber es ist alles so hohl. So, und da kommen dann viele Fußballer seit einigen Jahren zusammen, die sagen, ich bin eher so Sinnfluencer. Ich poste was mich stark macht aus meinem Glauben. Ich poste einen Vers aus der Bibel, der euch alle inspirieren wird. Oder jetzt eben mit Felix Mnenscher, ich poste, wie wir zusammen beten. Also das macht Sinn, ne? Leuten etwas geben, was sie inspiriert und nicht dieses Materielle, was du eigentlich bei 99% der Sinnfluencer hast, du entweder so abgedroschene Sprüche, die aus irgendeinem Klo-Psychologie-Kalender gerissen haben, habe ich manchmal das Gefühl, oder halt so hohle Dinge. Und deswegen, ich mag so Sinnfluencer viel lieber, die eben den Leuten, also uns allen, die wir da so wischen am Bildschirm, etwas geben, wo wir mal innehalten und denken, ach guck mal, krass, da kommt jetzt David Alaba, der jetzt auch mit Österreich, die nächsten Tage ist Österreich dran, wenn die spielen, und dann zeigt er so ein Bild, wie er die Bibel in der Hand hat und wie er gerade da drin liest. Oder du siehst ein Foto, wie sogar in seiner Bibel verschiedene Verse unterstrichen sind und du merkst, das ist jetzt hier nicht Show, sondern der arbeitet da richtig mit diesem Buch und das macht ihn stark. Und das ist natürlich eine tolle Art, Sinnfluencer zu sein.
1: Meinst du, das verändert auch was? Meinst du, da kommen wirklich auch Menschen zum Glauben, wenn sie sehen, Fußballspieler, die glauben auch, die leben auch ihren Glauben?
0: Also ich glaube, dass es zumindest der Einstieg ist, dass viele, die dieses Klischee hatten, ich habe ja gefühlt tausende Leute kennengelernt in meinem Leben, die sagen, ach, der christliche Glaube, das ist was für Kinder oder für alte Leute oder für Loser. So, und jetzt gibt es so viele Weltstars, auch in allen Sportarten, die zeigen das Tattoo auf ihrem Arm, Psalm 23, die lieben Jesus, die lesen die Bibel, die gehen in Bibelkreise, so, und die zerstören ja das Klischee von uns allen, von der Gesellschaft. Und plötzlich halten ja viele Leute so inne und denken, Wahnsinn, der ist einfach Weltstar hier, dieser Steph Curry im Basketball oder Jürgen Klopp, über den wir gerade gesprochen haben, Felix Mnenscher. Und dann sagen die sich, ja, da muss ich mir vielleicht auch mal eine Bibel kaufen. Wieso gibt es denn so viele inzwischen, die da so schwärmen über Jesus und Bibel? Und da fängt dann sicher der eine oder andere auch an, also hoffentlich viele, sich das Buch mal zu holen und zu lesen. Und so war es ja auch bei mir. Ich habe auch erst mit 24, obwohl ich christlich erzogen war, hat es erst mit 24 bei mir so geklingelt im Herzen, weil ich es zum ersten Mal gelesen habe. Und ich dachte, was für ein Gott. Gleichnis vom verlorenen Sohn, du verliebst dich ja in diesen Charakter, wie Gott ist. Und ab dem Tag, wo ich das gelesen hatte, wusste ich, ich wäre ja total bescheuert, wenn ich ohne Gott durchs Leben gehe. Der ist doch auf meiner Seite, der liebt mich.
1: Was macht dich stark, Fußballstars und ihr Erfolgsgeheimnis? Darüber hast du auch ein Buch geschrieben, David Kadel, du bist unter anderem Mentaltrainer in der Bundesliga, hast auch schon Nationalspieler gecoacht und hast uns hier am Abend der Jugend bei Radio Horeb live davon erzählt, wie Fußballspieler ihren Glauben leben, was sie stark macht, warum der Glaube so wichtig ist. Danke dir, David.
0: Danke dir, hat Spaß gemacht. Bis bald. Schöne WM.
1: Dankeschön, dir auch. Du bist wahrscheinlich dann auch wieder mit dabei am Samstag, spätestens wenn wieder Deutschland spielt gegen die Elfenbeinküste.
0: Definitiv, definitiv. Wir werden aber keine 7 Tore schießen.
1: Was tippst du?
0: Ja, knappes 2-1 für uns.
1: Dann schauen wir mal, ob es das auch wird.
0: Genau.
1: Dann alles Gute dir, schönen Abend. Und jetzt hier noch,
0: danke,
1: für euch Raise a Hallelujah von Bethel Music.
0: Danke.

0: Praise Halleluja, hier heute am Abend der Jugend bei Radio Horeb. Ich bin David, schön, dass ihr hier mit dabei seid. Wir sprechen heute über die Fußball-WM, Tor, Pokal, Leidenschaft. Die WM hat begonnen und wie es in der katholischen Kirche üblich gibt, ist, es gibt auch einen Patron für den Fußball, allerdings noch gar nicht so lange. Die Hintergründe dazu, die weiß unser Redaktionspraktikant Erin.
1: Wer auf Reisen geht, vertraut oft auf den heiligen Christophorus. Feuerwehrleute wenden sich an den heiligen Florian, Seefahrer an den heiligen Nikolaus und Journalisten haben Franz von Sales als Schutzpatron. Für fast jeden Beruf und jedes Anliegen gibt es in der katholischen Kirche einen himmlischen Beistand. Nur der Fußball ist lange leer ausgegangen. Spieler und Fans haben keinen eigenen Schutzpatron gehabt. Das hat sich erst im Jahre 2010 geändert. Ein österreichischer Fußballfan hat den Stein ins Rollen gebracht. Der Geschäftsmann Manfred Pessig. Vor der Fußballweltmeisterschaft 2010 ist ihm aufgefallen, dass in der langen Liste der Schutzpatronen der Fußball fehlt. Pessig wollte das ändern, also hat er sich auf die Suche gemacht. Dabei hat Pessig erfahren, grundsätzlich kann jeder Gläubige einen Schutzpatron vorschlagen. Entscheidend ist am Ende die Zustimmung der Kirche. Gemeinsam mit Helfern hat Pessig die Geschichte der Heiligen durchforstet. Rund 13.000 Namen hat das Team geprüft. Gesucht wurde eine Persönlichkeit mit sozialem Engagement, einem Herz für Kinder und einem Vorbildscharakter. Am Ende ist die Wahl auf Luigi Scrosoppi gefallen. Der Priester Luigi Scrosoppi wurde 1804 im norditalienischen Udine geboren. Er hat sich um Waisenkinder, Arme und Kranke gekümmert. Außerdem hat Luigi Scrosoppi eine Ordensgemeinschaft gegründet und sich für gehörlose Mädchen eingesetzt. Scrosoppi ist 1884 gestorben. Papst Johannes Paul II. Hat ihn 2001 heilig gesprochen. Nun sollte Scrosoppi auch Patron des Fußballs werden. Am 22. August 2010 hat Bischof Alois Schwarz bei einem Gottesdienst in Pörtschach am Würzsee eine Statue von Luigi Scrosoppi geweiht, mit einem Fußball in der Hand. Seitdem gilt der heilige Luigi Scrosoppi offiziell als Schutzpatron des Fußballs. Und wer weiß, vielleicht richten manche Spieler vor einem wichtigen Elfmeter bis heute ein kurzes Stoßgebet nach oben an ihren himmlischen zwölften Mann.
0: Redaktionspraktikant Erin hat hier erzählt, wer der Heilige des Fußballs ist, der Patron des Fußballs und wie es dazu kam, der heilige Luigi Scrosoppi. Und jetzt ist hier bei mir live zu Gast heute am Abend der Jugend hier bei Radio Horeb ein ehemaliger Profifußballer. Heute steht er aber nicht mehr auf dem Fußballplatz mitten in der Arena im Stadion, sondern am Altar, denn er ist jetzt Priester. Bei mir ist Vikar Patrick Käsberg. Vikar Patrick, hallo, guten Abend.
2: Guten Abend, hallo.
0: Du warst ehemaliger Fußball, Profifußballer, bist jetzt Priester. Wie bist du denn überhaupt zum Fußball gekommen?
2: Da bin ich ganz schnell hingekommen durch meinen Bruder. Der war 12 Jahre oder ist 12 Jahre älter als ich und war immer so ein Vorbild für mich. Und der war ziemlich gut auch als Fußballer. Und als ich dann 3, 4 war und der war in der B-Jugend so, U16, das Alter, bin ich schon immer da mitgegangen und mitgewesen. Und ja, irgendwie habe ich das dann schon so als kleines Kind mit in die Wiege gelegt bekommen vom Bruder.
0: Du stammst gebürtig aus Paderborn. Wo hast du denn überall gespielt als Profifußballer?
2: Also ich habe in der Jugend dann beim SC Paderborn gespielt. Der Verein war damals aber viel, viel kleiner als heute. Und dann war ich ein Jahr in Bielefeld in der A-Jugend. Und als Profi habe ich gespielt, auch letztlich nur auf dem eigentlich untersten Profiniveau. In der dritten Liga war das. Das war in Darmstadt. Aber insgesamt habe ich 5 Jahre vom Fußball ja leben können und mir dann da nach 2 Jahren, wo ich nur Fußball gespielt habe, auch mein Studium, mein erstes Studium, BWL-Studium mitfinanzieren können. Da war ich dann in Windeck, das ist an der Grenze von NRW und Rheinland-Pfalz. Damals waren wir im DFB-Pokal einmal sogar gegen die Bayern in der ersten Runde.
0: Da hast du dann auch mitgespielt?
2: Da war ich auf der Bank, da habe ich leider nicht gespielt, aber genau, war dabei, zumindest im Stadion.
0: Sehr schön. Vikar Patrick, Christ und Fußballer, wie war das für dich damals als Profifußballer? Hast du da dein Christentum, dein Glaube gelebt?
2: Ehrlich gesagt war das schon auch immer was so belächelt worden ist, in der Jugend auch schon und dann auch als Profi. Das hat mir aber irgendwie nichts ausgemacht. Man lernt es dann schon auch so zu seinem eigenen Standpunkt zu stehen. weil immer irgendwie auch irgendwas geredet wird. So in diesem Kontext. Genau, und war dann nicht mehr zu Hause, aber ich bin jeden Sonntag einfach zur Messe gegangen in Darmstadt. Und dann war ich danach ein Jahr in Aachen und habe mir irgendwie Sachen auch da mitgenommen, wo ich dann nachgelesen habe, weil mich das interessiert hat. Und das war dann so wie so ein kleines Puzzle, immer Schritt für Schritt, dass ich da weiter so reingewachsen bin. Also in Aachen weiß ich noch, da war ich dann so 22, dass ich das erste Mal dann in der Fastenzeit die vier Evangelien selbst durchgelesen habe, weil ich dachte, ja, man muss jetzt ja nicht immer nur auf was verzichten in der Fastenzeit, sondern es geht darum, Gott näher zu kommen, Jesus besser kennenzulernen. Dann habe ich mal die vier Evangelien selbst gelesen und ja, da war ich sehr fasziniert davon. Das hat mich auch auf jeden Fall dann wieder einen Schritt so in die Tiefe gebracht.
0: Hast du deinen Glauben damals auch geteilt mit den Mitspielern?
2: Ja, schon. Also es war, glaube ich, allen klar, dass ich jetzt sonntags da in die Messe gehe und dass das für mich wichtig ist. Aber dass das groß irgendwie ein Gesprächsthema war, das war eigentlich nicht so. Und ich habe das auch dann selbst so nicht angesprochen, weil auch irgendwie klar war, das interessiert die meisten nicht so. Wenn dann mal jemand gefragt hat, dann habe ich gerne geantwortet. Und ja, sonst wussten die einfach, was ich mache. Und ich hatte irgendwie ja meine Kette so getragen, das konnte man sehen. Ja, aber das waren so die Punkte. Und das Ganze mit den sozialen Medien und so, das gab es damals ja noch gar nicht so.
0: Abend der Jugend hier bei Radio Horeb heute am Montagabend, die Fußball-WM. Darüber sprechen wir heute. Wir sprechen über den Fußball live. Bei mir gerade zu Gast ist Vikar Patrick Käsberg, aktuell Vikar, Pfarrvikar in Dortmund, kommt gebürtig aus Paderborn, war Profifußballer unter anderem auch bei Darmstadt. Wie kam es dann aber, als du bist ja jetzt heute nicht mehr Profifußballer, du bist Priester. Wie kam denn dieser Wechsel vom Profifußball zum Priestertum?
2: Ja, das ist jetzt eine Geschichte, die man gar nicht so in so einem Format hier so schnell erzählen kann. Ich versuche das mal irgendwie in der Kurzfassung. Also es war wie so ein Puzzle und der entscheidende Baustein war eigentlich letztlich, dass ich mit 22 war das auch in Aachen damals, dass ich dann einmal so einen Moment hatte, wo ich über das Vaterunser nachgedacht habe und mir so die Frage gestellt habe, was ist denn mit diesem einen Vers, dein Wille geschehe so? Hast du das eigentlich schon mal ernst gemeint? Und ich wusste irgendwie sofort, nee, habe ich noch nie wirklich ernst gemeint, sondern ich plane mein ganzes Leben vom Tag über die Woche und meinen Plänen so generell irgendwie komplett selbst. Und dann stand ich da und habe irgendwie auch gespürt, dass das ein, ja, man könnte sagen, gefährliches Gebet ist, wenn man das ernst meint. Und dann habe ich aber gesagt, ja, Herr, dann so wie du willst, aber dann musst du mir auch zeigen, was das bedeutet. Und im Nachhinein kann ich sagen, dass das wirklich so ein Wendepunkt war, dass das dann ab da in so eine andere Richtung ging. Aber es hat dann noch wirklich 3 Jahre gedauert, bis ich das wirklich annehmen konnte. Ich bin letztlich 3 Jahre so auch vor diesem Ruf weggelaufen, als mir das dann so klar wurde, dass das heißen könnte, Gottes Willen zu folgen, für mich Priester zu werden. Ja, fand ich das erstmal nicht so doll und habe versucht, da wegzulaufen, wie manche andere in der Bibel auch. Das wusste ich aber damals noch gar nicht. Das hat mich dann später aber sehr getröstet, dass ja zum Beispiel der Mose oder viele der Propheten ja erstmal auch weggelaufen sind vor dem Ruf Gottes.
0: Das heißt, du hast doch, also wolltest zumindest erst einmal auch Fußballer erstmal bleiben.
2: Genau, ich habe das dann noch weitergemacht mit dem Fußball und dann aber auch schon akzeptiert gehabt, so nach diesen 2 Jahren, wo ich nur Fußball gespielt habe, dass ich das jetzt nicht weitermachen kann, so dass ich schon sehe, ich schaffe es nicht in die Bundesliga und ich brauche irgendwie ein zweites Standbein. Und habe dann eben dieses BWL-Studium angefangen, gar nicht so aus Interesse an BWL, sondern da gab es so einen Wechsel an der Fachhochschule in Bergisch Gladbach, war das zwischen Phasen halt an der Uni und dann so Praxisphasen, Praktika. Und dann dachte ich mir, okay, wenn ich das mache, dann kann ich verschiedene Bereiche durch die Praktika kennenlernen. Und dann finde ich hoffentlich so raus, was meins ist. Ja, und das war dann ja auch so. Am Ende wusste ich das dann und habe dann angefangen, Theologie zu studieren. Das hätte ich halt am Anfang nicht so gedacht. Und in diesen 3 Jahren gab es dann so mehrere Bausteine, die dann so dieses Puzzle irgendwie ergeben haben.
0: Abend der Jugend hier bei Radio Horeb. Bei uns ist gerade live zu Gast Vikar Patrick Käsberg, Vikar in Dortmund. Er war früher Profifußballer, unter anderem bei Darmstadt hast du gespielt, Vikar Patrick. Kommst gebürtig aus Paderborn und bist jetzt Priester. Wie ist das denn als Priester mit diesem, ich sag mal, Hintergrund als Profifußballer? Ist das ein anderes Priestertum? Ist das irgendwie, macht es das ein bisschen anders, wie du das Priestertum lebst?
2: Ja, das kann ich ja jetzt nicht sagen, weil ich nicht weiß, wie das für andere ist. Ich finde immer total spannend, dass so diese Berufsgeschichten total individuell sind und viele, viele sehr spannende Lebensgeschichten so darunter zu finden sind, gerade auch bei denen, die erstmal was anderes gemacht haben. Und ja, für mich kann ich nur sagen, dass das so gut war, wie das bei mir gelaufen ist. Also ich hätte gar nicht mit 19 nach dem Abi ins Priesterseminar gehen können. Da wäre ich aus dem Fenster gesprungen in der ersten Nacht so. Da hätte mich nichts gehalten. Also ich brauchte auf jeden Fall diesen Weg und ich kann heute auch ja von vielem noch profitieren. Also alleine mit den Menschen so hat man immer ein Einstiegsthema zum Sprechen durch den Fußball. Jetzt bin ich hier als Diakon war ich auch schon hier wieder in Dortmund, was ja eine totale Fußballstadt ist und wo das eben gut zusammenpasst. Und wenn ich in der Predigt manchmal so vergleiche, dann mache mit dem Fußball, dann verstehen das alle. Das ist dann schon was mir so entgegenkommt und was ich ganz gut nutzen kann, ja.
0: Wobei wahrscheinlich auch öfter mal die Frage kommt, warum hast du denn die Fußballkarriere, die dir da bevorstand, aufgegeben, um Priester zu werden, oder? Oder
2: wie ist das? Ja, genau. Das kommt dann vor allem von jüngeren Leuten, die dann so denken, ja, hättest du das doch alles weitermachen können. Aber wie gesagt, ich war schon an einem Punkt auch, wo klar war, ich schaffe das nicht ganz nach oben. Und ich war dann damals noch in der vierten Liga. So, ja, das ist dann alles noch irgendwie Leistungssport, aber ja, man muss dann schon gucken. Also da kann man ja nicht auf Dauer von leben. So. Also das war jetzt ja nicht so, dass ich jetzt irgendwie in der Bundesliga oder Champions League gewesen wäre und hätte das dann irgendwie aufgegeben. Und ja, wäre interessant gewesen, wenn ich so weit gekommen wäre, was ich dann gemacht hätte. Aber es gibt auch zum Beispiel einen, Phil Mulrain heißt der war bei Manchester United sogar. Der ist dann nachher Priester geworden. Also es gibt da noch jemanden, der viel, viel, viel weiter oben war als ich und dann auch Priester geworden ist.
0: Du warst Profifußballer, bist jetzt Priester. Ich vermute auch in dieser Zeit als Profifußballer, als Christ, wo man ja doch eher ein bisschen alleine dasteht, hast du auch gelernt, wie man zum Glauben stehen kann. In einer Umfeld, wo es eher jetzt nicht so das gläubige Umfeld ist.
2: Genau, das stimmt. Also das war was irgendwie dann sich einfach auch so entwickelt hat, dass man einfach auch lernt, nicht darauf zu hören, was andere jetzt sagen und denken. Das ist ja schon immer heute auch für viele so ein Punkt, der nicht einfach ist oder dass wir uns oft Gedanken machen, ja, was denken jetzt die anderen, wie sehe ich aus und wie komme ich rüber? Und das ist ja eigentlich ein Punkt auch, der nicht im Fokus stehen sollte. Paulus schreibt es ja auch einmal, dass wir nicht irgendwie menschenfürchtig sein sollen. Und trotzdem ist das für glaube ich, viele eine Baustelle so. Und da wächst man dann so ein bisschen rein, ganz automatisch, weil beim Fußball in der Mannschaft gibt es irgendwie 25 Spieler oder so und 11 Plätze nur. Und dann ist halt auch immer viel Gerede und jeder guckt für sich. Und das ist so auch so eine Ellbogengesellschaft natürlich. Und da kann man gar nicht irgendwie dann immer drauf hören, wenn einer über einen was Schlechtes irgendwie redet. Und so wächst man dann rein, dass man einfach auch zu dem steht, was man selber glaubt. Und ja, so. Also das war für mich ehrlich gesagt gar kein bewusster Schritt so, sondern das war irgendwie dann auf einmal da und hat sich einfach entwickelt und ja, hilft mir dann heute auch in vielen Punkten, dass ich einfach auch, wenn es heute mal so ist, wenn man irgendwie hört, dass irgendwer sich beschwert oder schlecht über einen spricht, dass ich dann denke, ja, gut, ist halt so. So ist das in der Welt. Das ist ganz normal. Braucht man jetzt nicht sich verrückt machen lassen davon.
0: Vom Fußballplatz zum Altar. Das ist deine Geschichte, Vikar Patrick Käsberg, Vikar in Dortmund aktuell. Du warst früher Profifußballer, bist jetzt Priester. Und was man jetzt gerade ja so mitbekommt, ist, dass immer mehr Fußballer sich als Christen outen, kann man ja schon fast sagen, die eben sagen, ich glaube an Gott, die auch ihren Glauben leben, jetzt zum Beispiel eben bei dem Spiel gestern, Curaçao gegen Deutschland, wo dann eben Spieler von Curaçao, Spieler von Deutschland gemeinsam gebetet haben. Wie siehst du denn diese Entwicklung?
2: Ja, das ist natürlich sehr schön zu sehen, freut mich sehr. Ich glaube, dass das in anderen Ländern auch schon in der Vergangenheit so war. In Deutschland ist es ja leider etwas anders so, dass hier das Christliche oder die Kirche oft so irgendwie negativ gesehen wird. Also die Italiener zum Beispiel sind ja da schon auch ganz anders. Und es gab auch früher immer wieder mal Berichte über Spieler, die sehr gläubig gewesen sind. Aber das kam in den Medien gar nicht so. Und dass sich das jetzt ändert, ist auf jeden Fall ja, sehr cool. Und gestern, ich habe das auch geschickt bekommen dann von einigen Leuten, ja, schon stark, wie dann auch deutsche Nationalspieler dann dafür stehen und das so machen und einfach drüber sprechen. Und ich glaube auch, dass das eine Wirkung haben wird, weil man kann oft jetzt sagen, ja, wir müssen auch über unseren Glauben sprechen. Wenn ich das in der Predigt sage, ja, dann sagt das halt der Priester so, der muss das ja sagen, so ungefähr. Aber wenn das jetzt wirklich so bekannte Stars auch machen, dann wird das, glaube ich, schon auch eine Auswirkung haben, dass Menschen sehen, na guck mal, wenn die das machen, dann ist das ja auch irgendwie cool, dann kann ich das auch machen. Und ja, wäre auf jeden Fall super, wenn das irgendwie weiter so wächst und wenn man das mitkriegt, wer dann alles wirklich auch an Jesus glaubt und man auch dann sieht, dass man eben nicht damit alleine ist mit dem Glauben an Jesus, sondern dass es viele sind und dass es auch bekannte große Stars sind, die an Jesus glauben.
0: Vika Patrick, du warst ehemaliger Fußballprofi. Spielst du immer noch Fußball, auch jetzt als Priester?
2: Ja, schon, aber leider sehr unregelmäßig. Versuche noch ein, zwei Mal in der Woche zu joggen. Wird mir aber manchmal ein bisschen langweilig, immer nur das Laufen. Ich habe jetzt gerade die Stelle gewechselt vor einem halben Jahr. Ich muss jetzt hier mal gucken, dass ich vielleicht noch hier so eine Gruppe finde. Also ist ja dann schon alte Herren. Bin jetzt fast 40.